0: und vor allem im Hörbuchmarkt. Weiteres Thema beim Fachpublikum: Wie kann die Buchbranche KI gut nutzen? Und welche Regeln braucht es, damit KI der Branche nicht weiter schadet?
1: Das waren die Nachrichten. Das Wetter in Deutschland: viele Wolken und einzelne Schauer möglich. Tiefstwerte 14 Grad auf den Nordseeinseln bis örtlich 4 Grad in der Lausitz. Tagsüber viele Wolken und einzelne Schauer möglich, meist trocken, Höchstwerte 17 bis 26 Grad. Am Donnerstag Regen und Gewitter möglich, später von Westen her freundlicher 12 bis 22 Grad. Am Freitag wechselhaft und windig, nur im Süden etwas Sonnenschein. Es ist 2.03 Uhr.
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3: Geht los mit der A2 Berlin Richtung Hannover. Zwischen Irxleben und Bornstedt ist nach einem Unfall gesperrt. Dadurch gibt es 2 Kilometer Stau. A5 Kassel Richtung Frankfurt. Zwischen Obermörlen und Friedberg ist nach einem Unfall ebenfalls gesperrt. A29 Ahlhorner Heide Richtung Oldenburg. Hier ist zwischen Badenburg und Sandkrug wegen Bauarbeiten noch bis 5 Uhr heute Morgen gesperrt. Die Umleitung führt sie über die U7. A29 Wilhelmshaven Richtung Ahlhorner Heide. Zwischen Oldenburg-Umstede und dem Kreuz Oldenburg-Ost ist ebenfalls noch bis 5 Uhr gesperrt wegen Bauarbeiten. Und das geht dann jede Nacht bis Freitag noch so weiter, immer zwischen 7 abends und 5 Uhr morgens. Die Umleitung hier, die U26. A57 Krefeld Richtung Köln. Zwischen Krefeld-Zentrum und Krefeld-Oppum ist wegen Bauarbeiten bis Donnerstagmorgen gesperrt. Sie wissen Bescheid. Die A100 Berliner Stadtring in Richtung Wedding ist zwischen Hohenzollern-Damm und dem Tunnel Rathenauplatz wegen Wartungsarbeiten noch bis 5 Uhr gesperrt. Die A100 Stadtring Berlin in Richtung Treptow ist zwischen Jakob-Kaiser-Platz und dem Dreieck Charlottenburg wegen Wartungsarbeiten auch noch bis 5 Uhr gesperrt. Dann die A111 Berlin stadteinwärts zwischen Heckerdamm und dem Dreieck Charlottenburg ist wegen Wartungsarbeiten auch bis 5 Uhr gesperrt. Die A226 Bad Schwartau Richtung Travemünde ist zwischen dem Dreieck Bad Schwartau und Lübeck-Siems wegen Reinigungsarbeiten nach einer Ölspur gesperrt. Und in Berlin, der Tiergartentunnel ist bis circa 5:30 Uhr, also 5.30 Uhr, in beiden Richtungen heute Morgen gesperrt. Das war's. Gute Fahrt durch diese Nacht.
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3: Aus dem Studio von NDR Info in Hamburg mit Nikolai Russ. Ganz Deutschland, zumindest das politische Deutschland, hat gestern nach Sachsen-Anhalt geschaut. Im Landtag von Magdeburg ist Historisches passiert. Jochen Müller berichtet.
4: Er ist der erste AfD-Politiker, der in Deutschland zum Landtagspräsidenten gewählt worden ist. Tobias Rausch war sichtlich bemüht, in seiner ersten Rede moderate Töne anzuschlagen.
5: Ich werde dieses Amt nicht als Präsident einer Fraktion führen, sondern ich werde es als Präsident des gesamten Landtages von Sachsen-Anhalt führen. Und diesen Anspruch möchte ich gerecht werden.
4: Im Parlament müssten für jeden die gleichen Regeln gelten, egal ob es sich um eine große oder um eine kleine Fraktion handelt. Er werde als Präsident hart in der Sache sein, aber fair im persönlichen Umgang.
5: Politische Härte in der Sache und persönlicher Respekt schließen sich nicht aus. Man hat manchmal das Gefühl, dass die Gesellschaft und Teile der Repräsentanten verlernt haben, dass man anderer politischer Meinung sein kann und trotzdem normal und fair miteinander umgehen kann. Ich möchte dieses Amt deshalb mit Fairness, Ruhe und der nötigen Konsequenz führen.
4: Am Mittag war Rausch mit 48 Ja-Stimmen im ersten Anlauf zum Landtagspräsidenten gewählt worden. AfD und BSW haben zusammen 44 Stimmen. Rausch bekam also zusätzlich 4 Stimmen aus anderen Fraktionen. CDU-Fraktionschef Sven Schulze zeigte sich überrascht. Er könne sich nicht erklären, woher diese Stimmen gekommen sind, sagte er. Vor dem Landtagsgebäude protestierten rund 500 Demonstranten und warnten vor Rechtsextremismus. Die konstituierende Sitzung des Landtags von Sachsen-Anhalt war am Vormittag von der dienstältesten Abgeordneten Eva von Angern eröffnet worden. Die linken Politikerin warnte in ihrer Rede vor den Folgen einer stärker werdenden AfD.
6: Eine neue Regierung ist noch nicht gebildet und die Wirkungen der angekündigten künftigen Landespolitik werden bereits spürbar. Erste Bewerberinnen und Bewerber für das Lehramt, sie springen ab. Gebuchte touristische Reisen nach Magdeburg, sie werden storniert. Nachbarländer werben um unser Personal und Mitglieder der Bundesregierung machen sich öffentlich Gedanken darüber, ob Sachsen-Anhalt weiter Fördermittel etwa in der Bildung bekommen können, wenn bundesrechtliche Standards nicht mehr eingehalten werden sollten.
4: Am Nachmittag beschloss der Landtag eine neue Geschäftsordnung. Die ermöglicht es der AfD, zusätzlich zum Präsidenten einen Vizepräsidenten zur Wahl zu stellen. Nominiert wurde Hans-Thomas Tillschneider, der umstrittene rechte Ideologe der AfD. Das BSW erklärte, Tillschneider nicht mitwählen zu wollen. Dennoch bekam auch der Stimmen aus anderen Fraktionen. Ebenfalls zum Vizepräsidenten wurde Carsten Borchert von der CDU gewählt, Armin Willingmann von der SPD fiel durch. Im Dezember soll im Landtag von Sachsen-Anhalt Ulrich Siegmund zum Ministerpräsidenten gewählt werden. Auch er muss auf Unterstützerstimmen aus anderen Fraktionen hoffen.
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3: Und die kommt jetzt von Bianca Schwarz aus unserem ARD-Hauptstadtstudio.
7: Was heute im Landtag von Sachsen-Anhalt passiert ist, war zutiefst demokratisch. Aber deswegen finde ich das noch lange nicht normal. Der Wahlsieger einer freien Wahl stellt nun den Landtagspräsidenten. So soll das sein in einer funktionierenden Demokratie. Dahinter steht aber auch die Feststellung, zum ersten Mal stellt die AfD einen Landtagspräsidenten von einem Landesverband, den der Verfassungsschutz als gesichert rechtsextremistisch einstuft. Und ich bin mir ziemlich sicher, dass Sie gerade sehr unterschiedlich reagiert haben auf dieses Wort. Rechtsextremistisch. Manche werden mit den Schultern gezuckt haben. Manche werden einen tiefen Schrecken verspürt haben. Und manche werden genervt die Augen verdreht haben, weil immer irgendjemand mit diesem Rechtsextremismus um die Ecke kommt. Auch das ist zutiefst demokratisch. Wir müssen uns politisch nicht einig sein. Wir können es noch nicht einmal. Perspektiven sind nun mal verschieden. Aber ich möchte deutlich sagen, ich werde einen Teufel tun, den heutigen Tag zu normalisieren. Denn mit diesem Tag ändert sich zweifelsfrei, dass nicht die wehrhafte Demokratie entspannt in der Mitte sitzt und so eine kleine Minderheit am Rande beobachtet. Nein, die frühere Minderheit sitzt jetzt in der Mitte. Auch räumlich, buchstäblich, im neuen Landtag von Sachsen-Anhalt sitzt die AfD nicht mehr traditionell rechts, sondern in der Mitte zwischen CDU und BSW. Und die Mitte ergibt sich für die AfD aus dem folgenden Fakt. Mehr Menschen haben ihre Stimme gegeben als jeder anderen Partei. Aus Sicht der AfD repräsentiert sie jetzt die Mitte. Und da gehe ich nicht mit. Die Menschen hatten ihre Gründe dafür, wo sie ihr Kreuzchen gemacht haben, die vielleicht nicht unüberlegter oder durchdachter waren als die, aus denen man auch die CDU oder die Grünen wählt. Demokratie schützt gerade nicht vor Entscheidungen der Wähler, glücklicherweise, sonst wär's keine. Aber eine demokratisch gewählte Partei kann trotzdem zutiefst undemokratisch regieren, wenn sie undemokratisch handelt. Die AfD trägt zum ersten Mal Gestaltungsverantwortung. Normalität aber entsteht durch das, was für uns normal wird. Also schauen wir hin, auf das, was sie sagt und noch viel deutlicher auf das, was sie tut. Kritisch zu bleiben in alle Richtungen, das ist zutiefst demokratisch.
3: Die Meinung von unserer Hauptstadtkorrespondentin Bianca Schwarz. Tobias Rausch von der AfD ist also der erste Landtagspräsident in Deutschland von dieser Partei. Alterspräsidentin im Landtag von Sachsen-Anhalt ist dagegen eine linken Politikerin, Eva von Angern. Mein WDR-Kollege Tobias Strauß hat mit ihr gesprochen und sie gefragt, ob das angemessen war, Rausch mit Hermann Göring zu vergleichen. Denn von Angern habe gesagt, wenn Tobias Rausch gewählt wird, dann werde erstmals seit Ende des Zweiten Weltkriegs ein Mitglied einer rechtsextremen Partei dieses Amt ausüben. Der letzte hieß Hermann Göring.
8: Also das habe ich erstmal nicht getan, sondern ich habe ausdrücklich darauf hingewiesen, dass das erste Mal seit 1945 ein Mitglied einer rechtsextremen Partei dieses hohe Amt ausfüllen sollen. Und alle schauen zwar wie gebannt auf die Ministerpräsidentenwahl, allerdings ist deutlich zu sagen, das höchste Amt eines Landes, das ist eben das Amt des Landtagspräsidenten. Das ist derjenige, der die erste Legislative, also alle Abgeordneten aller Fraktionen nach außen vertritt, der auch Büro oder Behördenleiter ist. Und deswegen ist das nicht irgendetwas. Und deswegen war es mir wichtig, das auch tatsächlich in diesen historischen Kontext zu stellen, weil aus meiner Sicht damit tatsächlich eine Zäsur verbunden ist. Eine Zäsur, die bedauerlicherweise in Sachsen-Anhalt beginnt.
9: Sie sagen gerade, Sie haben das nicht getan. Ich habe auch nicht gesagt, dass Sie Tobias Rausch mit Hermann Göring verglichen haben, aber Sie haben es natürlich schon im gleichen Satz gesagt.
8: Ja. Das ist korrekt, das ist korrekt und dazu stehe ich auch, weil es mir wichtig ist, deutlich zu machen, welchen Schritt da hier insbesondere das BSW ohne Not aus meiner Sicht geht. Weil das Amt des Landtagspräsidenten kommt durch eine Wahl zustande und bei einer Wahl hat man die Entscheidung, ja, nein oder Enthaltung zu stimmen. Und das BSW hat sich aus welchen Gründen auch immer für ein Ja entschieden und deswegen war es mir wichtig, deutlich zu machen, dass das damit bedeutet, dass es nach Hermann Göring der erste Politiker einer rechtsextremen Partei ist, der hier dieses höchste Amt, was ein Land zu vergeben hat, erfüllt. Und ich finde das tatsächlich bitter. Und ich erlebe auch, Herr Siegmund tritt gerade sehr, sehr selbstbewusst auf. Das macht nicht nur er, das machen auch andere Mitglieder seiner Fraktion, die de facto schon zur Revolution und zur Übernahme dieses Landes aufrufen. Und das sind Dinge, die wir hier seit 10 Jahren erleben, die sich immer mehr radikalisieren und jetzt noch deutlicher hervortreten. Und da sind wir hier tatsächlich in einer Alarmstellung. Und ich kann Ihnen sagen, ich als Politikerin nehme mich immer sehr zurück mit historischen Vergleichen, um auch nicht zu banalisieren. Das ist mir auch tatsächlich wichtig. Aber in diesem Fall habe ich diesen Vergleich bewusst herbeigezogen.
9: Was befürchten Sie denn, was passieren würde?
8: Naja, es ist also nicht mal nur Befürchtungen, sondern vieles davon ist schon angekündigt worden. Also alleine der Kampf gegen Beamtinnen und Beamte im öffentlichen Dienst, die aus unserer Sicht oder aus Sicht der Demokratinnen und Demokraten die Grundrechte vertreten werden, die sollen aussortiert werden. Die AfD hat bereits angekündigt, dass sie bis zu 200 Stellen neu besetzen will und Beamtinnen und Beamte oder Angestellte im öffentlichen Dienst aussortieren
9: will.
8: Aber
9: ist das Kompetenz des Landtagspräsidenten?
8: Auch der Landtagspräsident hat solche Möglichkeiten.
9: Aber 200 Beamte im öffentlichen Dienst zu entlassen?
8: 200 schafft er nicht. Eben. Das schafft er nur in Gänze. Aber auch er hat eine Behörde von über 100 Menschen, die er leiten kann. Und deswegen, tatsächlich ist es mir beim Landtagspräsidenten aber noch viel wichtiger, dass er die Außenvertretungsmacht hat. Und man möge sich mal vorstellen, der 27. Januar ist ein Tag, den der Landtag in jedem Jahr begeht. Und man möge sich vorstellen, dass dieser Landtagspräsident die Rede in Gedenken der Opfer des Nationalsozialismus hält. Das ist aus meiner Sicht nicht nur undenkbar, sondern es ist ein Schlag ins Gesicht der Opfer und ihre Angehörigen. Und deswegen, es ist nicht irgendeine Personalie, sondern es ist der erste Mann im Staat.
9: Und es ist dann aus Ihrer Sicht auch egal, wer aus der AfD das wäre, weil Tobias Rausch, der gilt ja jetzt nicht als Hardliner innerhalb seiner Partei.
8: Na, mich überrascht erstmal die Einschätzung, dass er nicht als Hardliner gilt. Ich kann ihn auch gerne verharmlosend als Mitläufer nennen, weil auch er gehört zu jenen, die sich regelmäßig mit der Landtagspräsidentin oder dem Landtagspräsidenten in den Wahlperioden angelegt haben.
9: Ja gut, das macht einen ja noch nicht zum Hardliner. Nicht
8: interveniert. Ja, aber auch er hat nie interveniert, wenn seine Kolleginnen und Kollegen mitbrüllen. Aber tatsächlich, Sie haben es korrekt gefragt, darauf kommt es mir nicht an. Mir geht es tatsächlich um das Symbol, dass diese Partei, dieses hohe Amt ausfüllen soll. Und genauso versteht diese Partei das übrigens auch.
9: Vielleicht nochmal grundsätzlich, wenn Sie sagen, aus Ihrer Sicht sollte niemand aus der AfD diesen Posten besetzen, wie erklären Sie das den 44% der Wählerinnen und Wählern, die ja vor einem Monat die AfD gewählt haben in Sachsen-Anhalt, die jetzt erwarten, dass diese Partei auch das Land regiert und entsprechend auch parlamentarische Gepflogenheiten, kann man das nennen, die hohen Ämter im Staat besetzt?
8: Naja, parlamentarische Gepflogenheiten heißt trotzdem nicht Abstand zu nehmen von Wahlen und Wahlentscheidungen. Und Fakt ist, diese Partei hat keine absolute Mehrheit erhalten. Zumindest das ist uns gemeinsam mit der Zivilgesellschaft hier in Sachsen-Anhalt auch mit einem sehr, sehr harten, sehr, sehr unangenehmen Wahlkampf, so wie es ihn noch nie gab, gelungen. Und tatsächlich bin ich davon überzeugt, in dem Moment, wo noch keine absolute Mehrheit da ist, kann man sich auch hinstellen und sagen, nein, diese Partei sollte dieses Amt nicht ausfüllen.
10: Sagt die linken Politikerin Eva von Angern im Gespräch mit meinem WDR-Kollegen Tobias Strauß.
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10: 2:16 Uhr am sehr frühen WDR-Kollegen Tobias Strauß.
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10: 2:16 Uhr am sehr frühen Mittwochmorgen. Da schauen wir nach Ägypten. Dort haben Sicherheitskräfte eine komplette Redaktion festgenommen. 6 Redakteure einer Plattform. Der Vorwurf? Fake News. Nun ist Ägypten nicht gerade für seine Pressefreiheit bekannt. In der Rangfolge von Reporter ohne Grenzen liegt das Land ganz weit hinten. Ist diese Festnahme also ein weiterer Schlag gegen die Pressefreiheit? Moritz Behrendt.
11: Kürzlich veröffentlichte das ägyptische Gesundheitsministerium eine Langzeitstatistik zu Verletzten im Straßenverkehr. Demnach wurden im Zeitraum von 10 Jahren rund 500.000 Verkehrsopfer gemeldet. Die Redaktion von Mazadash schaute sich die Zahlen genauer an und stieß auf Ungereimtheiten. Anderen öffentlich verfügbaren Zahlen zufolge gab es im gleichen Zeitraum rund 2 Millionen Verkehrsopfer, 1,5 Millionen mehr als vom Gesundheitsministerium angegeben. Mazadash heißt übersetzt Glaube nicht. Die kleine Redaktion hat sich auf Faktenchecks spezialisiert, überprüft offizielle Angaben und auch Medienberichte.

0: In der vergangenen Woche wurden 6 Mitglieder der Redaktion in Ägypten festgenommen.
1: Das ist das gesamte Team der Plattform,
0: empört sich Iman Aouf aus dem Vorstand der ägyptischen Journalistengewerkschaft.
1: Dabei werden ihnen die üblichen vorgefertigten Vorwürfe gemacht.
0: Auch Lina Atala, die Chefredakteurin der unabhängigen Nachrichtenplattform Mada Masr, regt sich über das Vorgehen der Behörden auf. Die Journalisten wurden in unterschiedlichen Gefängnissen festgehalten, sagt sie. Das sei aber erst herausgekommen, als sie mehrere Tage später dem Ermittlungsrichter vorgeführt wurden.
2: Dann konnten zum ersten Mal auch ihre Anwälte zu ihnen Kontakt aufnehmen. Vorher wussten weder die Anwälte noch ihre Familien, wo sie waren.
0: In einer Stellungnahme wirft das ägyptische Innenministerium dem Team von Mazadash vor, Falschnachrichten zu verbreiten und Fakten zu verdrehen, um die Stabilität Ägyptens zu untergraben. Die treibende Kraft dahinter seien die Muslimbrüder, eine vom ägyptischen Staat als Terroristen verfolgte Bewegung. Ob die Festnahme die Reaktion auf bestimmte Artikel der Faktenchecker war, ist unklar. Auf eine Interviewanfrage der ARD an das Innenministerium hieß es, das sei aus Zeitgründen noch nicht möglich. Iman Aouf von der Journalistengewerkschaft sagt, es gehe der Regierung gar nicht darum, gegen bestimmte Artikel vorzugehen, sondern darum, objektiven Journalismus zu behindern. Die Anschuldigungen bezeichnet sie als vorgefertigt.
1: Für jeden, der eine abweichende Meinung vertritt oder der objektiv oder professionell arbeitet, liegen die Vorwürfe schon bereit. Entweder ist es der Vorwurf der Verbreitung von Falschnachrichten oder die Anschuldigung, Mitglied in einer terroristischen Vereinigung zu sein oder auch der Erhalt von illegalen Finanzierungen.
0: Sie weist darauf hin, dass Mazadash auch regelmäßig Berichte von Exilmedien der Muslimbrüder kritisch unter die Lupe genommen hat. Lina Atala von Mada Masr sagt, das Ziel der Festnahmen sei,
2: diese Journalisten von ihrer Arbeit abzuhalten und auch den Rest von uns abzuschrecken. Die Regierung führt einen Kampf gegen die Wahrheit.
0: Gegen das Vorgehen der Regierung regt sich inzwischen Protest. Auf einer kleinen Demonstration vor dem Gebäude der Journalistengewerkschaft riefen Kollegen, holt die 6 aus den Gefängniszellen, Freiheit für jeden Gefangenen. Dazu zählen für Iman Aouf auch 20 weitere Journalisten, die in Ägypten inhaftiert sind, einige seit Jahren. Im Fall eines der festgenommenen Journalisten hat die Staatsanwaltschaft zunächst eine 15-tägige Untersuchungshaft angeordnet. Bei den 5 anderen ist das weitere Vorgehen noch unklar. Bei ihrer ersten Anhörung gaben mehrere von ihnen an, dass sie in der Haft gefoltert und zu falschen Geständnissen gezwungen worden seien.
3: Es geht um Kriegsschiffe. Und es geht um verdammt viel Geld. Eigentlich sollte ein niederländisches Unternehmen moderne Fregatten für die Bundeswehr liefern. Doch das Verteidigungsministerium in Berlin hat das Projekt im Sommer beendet und eine andere Firma beauftragt. Das Ganze hat jetzt ein juristisches Nachspiel. Schadenersatzforderungen stehen im Raum. Die Opposition im Bundestag fordert Aufklärung. Mario Kubina.
4: Sie sollten die Bundeswehr einen großen Schritt voranbringen auf dem Weg zu einer voll einsatzbereiten Armee. Die Kriegsschiffe vom Typ F-126. Doch im Sommer wurde das Projekt beendet, was Boris Pistorius nach wie vor für richtig hält.
5: Die Damenwerft hat nicht geleistet, was vereinbart war und konnte nicht leisten in der Zeit, die verabredet war.
4: So der SPD-Verteidigungsminister gestern am Rande eines Marinetermins. Vorwürfe, die das Unternehmen nicht gelten lassen will. Von einer Verzögerungsverantwortung der Firma könne keine Rede sein, heißt es in einem Schreiben der vom Unternehmen beauftragten Kanzlei. Es liegt auch dem ARD-Hauptstadtstudio vor. Tenor, der Ausstieg sei politisch motiviert und in der Sache nicht gerechtfertigt. Eigentlich sollten 6 Fregatten dieses Typs gebaut werden. Kostenpunkt insgesamt rund 10 Milliarden Euro. So wollte die Bundeswehr ihren Bündnisverpflichtungen im Nordatlantik nachkommen, falls im Ernstfall gegnerische U-Boote bekämpft werden müssten.
5: Hier ging es um sicherheitspolitische Anforderungen und eben nicht um eine, wie der Anwalt des Unternehmens glauben machen will, politische Entscheidung. Und das werden wir sehr klar machen.
4: Damit reagiert Pistorius auf das genannte Anwaltsschreiben. Darin wird Geld vom Bund gefordert, und zwar in beträchtlicher Höhe. Auf fast 4,7 Milliarden Euro würden sich die Zahlungs- und Freistellungsansprüche belaufen, wie es in dem Brief der Kanzlei heißt. Aus Sicht der Anwälte war die Beendigung des Projekts rechtswidrig, was Pistorius zurückweist. Unterstützung bekommt er vom Koalitionspartner.
6: Die Beschaffung von modernen Fregatten für unsere deutsche Marine ist für unsere Bündnis- und Verteidigungsfähigkeit dringend und unverzichtbar. Die erheblichen Verzögerungen und zeitlichen Unwägbarkeiten bei der F-126

0: Schäden an den Gebäuden, die sind zwar mittlerweile beseitigt, aber viele Anwohnerinnen und Anwohner denken noch immer an das traumatische Ereignis. Martin Gärtner berichtet.
1: Martha Schneller war an dem Samstagmittag nicht zu Hause, als es passierte. Als sie heimkam, waren mehrere hundert Rettungskräfte im Wohngebiet im Einsatz. Im Garten ihres Hauses lagen Trümmer des Flugzeugs.
2: Es gab einiges an Schäden hier. In unserem Haus war das Dach betroffen. Die Nachbarn waren aber deutlich schlimmer dran. Wurde aber relativ schnell behoben. Gott sei Dank, bei uns wurde alles behoben, ja.
1: Nicht nur die Anwohner in der Wohnsiedlung in Limburger Hof waren schockiert, sondern auch die Rettungskräfte. Silvio Camilotti vom Technischen Hilfswerk Ludwigshafen erinnert sich.
3: Da ich im Nachbarort gegenüber wohne, war das für mich schon etwas erschreckend, dass sowas überhaupt passiert. Zumindest in unserer Gegend. Und vor allen Dingen halt, was mich schockiert hat, war das Ausmaß, der Umfang und die große Fläche, auf denen eben diese Teile eingeschlagen sind.
1: Ein Gebiet von 400 Meter Länge und 100 Meter Breite war betroffen. Überall lagen Flugzeugtrümmer in den Gärten und auf den Dächern, erinnert sich THW-Einsatzleiter Sebastian Gebhardt vor Ort im Wohngebiet.
4: Die 22 war beschädigt, die 26 war beschädigt. Hier an dieser Stelle haben wir einen der Helme gefunden, der Piloten. Da waren auch teilweise persönliche Dokumente. Wir haben ja auch ein Telefon des Piloten gefunden.
1: Der Motorblock des Flugzeugs hatte sich beim Aufprall metertief in den Vorgarten eines Hauses gebohrt, berichtet Clemens Gottke vom Technischen Hilfswerk THW.
5: Es ist auch enorm, was für eine Kraft die Einzelteile auf dem Boden hinterlassen. Da kann man wirklich nur von Glück reden, dass zu dem Zeitpunkt kaum jemand draußen war und demzufolge auch zum Glück keiner am Boden verletzt wurde.
1: Clemens Gottke musste nicht beim Bergen der zwei Leichen helfen, aber einige seiner THW-Kameraden. In den Wochen danach gab es intensive psychologische Betreuung für alle, die beim Einsatz in Limburger Hof dabei waren. Und auch für die Bewohner der Siedlung. Denn der Schock hat lange nachgewirkt, berichtet Martha Schneller.
2: Die erste Zeit war sehr komisch und dadurch, dass hier viele Flugzeuge rumfliegen, Hubschrauber auch manchmal, zuckt man schon zusammen. Man hat ganz komisches Gefühl, aber nun ja, Gott sei Dank ist keinem was passiert, außer den Piloten, leider.
1: Es ist ein Gefühl großer Hilflosigkeit zu wissen, dass plötzlich etwas Großes und Schweres vom Himmel fallen und enorme Schäden verursachen kann, sagt Martha Schneller. Aber das müsse man akzeptieren.
2: Man hat sich einfach damit abgefunden, ja. Man kann auch nichts dagegen unternehmen, falls es nochmal passieren sollte. Man kann halt nichts dagegen tun. Es passieren Sachen auf der Welt und man muss das Beste draus machen. Und ich denke, in der Situation ist Zusammenhalt das Wichtigste, ja, für die Nachbarn. Wir haben viel miteinander gesprochen. Wir haben uns versammelt. Es gab ja auch noch eine Versammlung von der Stadt Limburger Hof organisiert, wo man sich aussprechen könnte. Ja, das war gut.
1: Warum das Flugzeug über Limburger Hof zerbrach und auf das Wohngebiet stürzte, ist nach wie vor unklar. Die Bundesstelle für Flugunfalluntersuchung arbeitet noch an ihrem Gutachten.
0: Ein Bericht von Martin Gärtner.
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7: Mit Martin Roschitz. Die deutsche U21-Fußballnationalmannschaft fährt als Gruppensieger zur Europameisterschaft in Albanien und Serbien, die im kommenden Sommer stattfindet. Vor großer Kulisse kam das Team von Trainer Antonio Di Salvo zu einem verdienten Heimerfolg gegen Georgien. Nicolas Weber.
8: Durch einen 2:0-Sieg gegen Georgien sicherte sich die DFB-Auswahl den ersten Platz in der Qualifikationsgruppe. Vor 20.000 Zuschauern in Bielefeld kam die deutsche Mannschaft gut ins Spiel und ging schon nach 9 Minuten in Führung. Ein Schlenzer von Elversbergs Noah Davich wurde von Stuttgarts Jenan Pejcinovic abgefälscht und landete im Netz. Die Gäste aus Georgien drängten zwar danach auf den Ausgleich, in Hälfte 2 konnte aber Pejcinovic für Deutschland erhöhen. Nach Vorlage von Kapitän Nicolo Tresoldi traf er ins leere Tor zum 2:0. Nach dem Jubel über die Qualifikation geht nun der Blick nach Belgrad, wo am 26. November die Gruppen für die EM-Endrunde ausgelost werden. Diese findet vom 16. Juni bis 3. Juli in Albanien und Serbien statt.
7: Und parallel läuft dann die Frauenweltmeisterschaft in Brasilien. Die DFB-Frauen sind in die Vorbereitung auf ihre ersten beiden Länderspiele der WM-Saison eingestiegen. In der Nähe von Heidelberg fand die erste Trainingseinheit statt. Anschließend gab es die erste Pressekonferenz. Christopher Klein war dabei.
9: Endlich geht es wieder los für die DFB-Frauen.
10: Hallo, 1, 2, 3.
9: Offensivspielerin

0: Nora Zickey musste nicht nur wegen des Mikrofontests vor der digitalen Pressekonferenz grinsen, sondern auch wegen ihrer großen Vorfreude auf die anstehenden Länderspiele.
1: Ich habe mich gefreut, die Mädels wiederzusehen und ja auch einfach wieder bei der Nationalmannschaft zu sein, weil es natürlich schon etwas sehr Besonderes ist.
0: Die Partien am Freitag in Karlsruhe gegen Australien und am Dienstag in Bremen gegen Japan läuten die WM-Saison ein. Es geht darum, sich nach 4 Monaten Sommerpause wieder einzuspielen und darum, gegen 2 potenzielle WM-Gegner erste wichtige Erkenntnisse zu sammeln, meint Verteidigerin Bibiane Schulze-Solano.
2: Der Hauptfokus ist, dass natürlich Testspiele sind, aber sehr wichtige Spiele für uns auch. Außereuropäische Mannschaften, die wir jetzt in letzter Zeit nicht bespielen konnten. Von daher gelten beide Spiele als sehr wichtige Spiele für die ganze Mannschaft. Ich denke auch für jede Spielerin, die sich dann eventuell nochmal zeigen kann.
0: Das gilt auch für Schulze-Solano selbst, die verletzungsbedingt fast 1 Jahr lang kein Länderspiel bestreiten konnte.
2: Diesmal hoffentlich dann auch die letzte Verletzung. Und ich bin natürlich sehr, sehr happy, wieder hier zu sein mit den Mädels, mit dem Staff. Und ja, es ist eine Ehre natürlich hier zu sein und ich freue mich sehr.
0: Bis zur WM in Brasilien sind es zwar noch knapp 9 Monate, aber trotzdem ist das Thema schon präsent in den Köpfen der DFB-Frauen.
2: Eine Weltmeisterschaft ist das Größte im Fußball und ich glaube, die WM in Brasilien ist für jeden so das Ziel am Ende der Saison.
0: Für dieses große Ziel wollen sich die deutschen Nationalspielerinnen ab sofort Schritt für Schritt in Bestform bringen, mit sehr viel Vorfreude im Gepäck. Denn endlich geht es wieder los.
3: Endlich geht's auch wieder los, beziehungsweise weiter im europäischen Vereinshandball. Die European League ist der zweithöchste Wettbewerb nach der Champions League und die deutschen Handballclubs sind in dieser European League traditionell sehr erfolgreich, um nicht zu sagen dominant. In der vergangenen Saison hat Melsungen den Titel geholt. In dieser Saison könnten es Gummersbach oder Flensburg sein, zum Beispiel. Beide haben auswärts gespielt, beide haben gewonnen. Gummersbach in Spanien bei Logroño, La Rioja mit 34-30 und Flensburg in Portugal bei Aguas Calientes mit 36-22. Rudi Dautwitz.
4: Eine knappe Viertelstunde konnte der Gastgeber von der großen Sensation träumen. 8-6 führten die Portugiesen, doch dann zerplatzte der Traum mit 8 Flensburger Treffern in Folge. Fortan war die SG nicht mehr zu stoppen. 18-10 führte Flensburg zur Pause und am Ende hieß es in Porto bei Aguas Santas 36-22 für den Bundesliga Zweiten. Aymeric Mien war mit 6 Treffern der erfolgreichste Flensburger von insgesamt 11 Torschützen, darunter auch der lange aufgrund einer Krankheit fehlende Kent Robin Tönnesen, der 3 Treffer erzielte.
3: Außerdem hat auch der Bergische HC sein Heimspiel gegen den schwedischen Vertreter IK Sävehof mit 29-25 gewonnen.
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7: Um 2.31 Uhr mit Wolfgang Berger. Heute vor 3 Jahren haben Hamas-Terroristen Israel überfallen, 1200 Menschen getötet und mehr als 200 Geiseln genommen. Weltweit wird heute der Opfer gedacht, auch in Berlin. Bundestagspräsidentin Klöckner eröffnet am Abend eine Ausstellung zu den Hamas-Massakern im Bundestag. Aus Berlin Lissy Kaufmann.
8: Dem ARD-Hauptstadtstudio sagte Klöckner, es sei wichtig, an den 7. Oktober zu erinnern. Gerade in einer Zeit, in der Judenhass weltweit zugenommen habe. Die Ausstellung zeige, dass der Krieg in Gaza eine Ursache gehabt habe, nämlich, wie Klöckner sagt, das furchtbare Massaker und Abschlachten durch die Hamas. Das Leid der Menschen in Gaza werde dadurch aber nicht geleugnet. Beim zentralen Gedenken auf dem Bebelplatz in Berlin am Nachmittag werden Innenminister Dobrindt und Israels Botschafter Prosor sprechen.
7: Die Wahl des AfD-Politikers Rausch zum Landtagspräsidenten in Sachsen-Anhalt sorgt weiter für Empörung im politischen Berlin. Die SPD-Bundestagsfraktion hat sich in Berlin am Abend zu einem Protestmarsch getroffen. Fraktionschef Miersch sagte dabei, es sei alarmierend, dass nun erstmals in der Bundesrepublik Rechtsextreme in ein Landtagspräsidium gewählt wurden.
9: Und deswegen ist der Auftrag jetzt an uns, Flagge zu zeigen, für die Demokratie einzustehen. Wir haben ein Buch, das sehr entscheidend auch für die nächsten Wochen, Monate und Jahre ist. Wir haben die Verfassung der Bundesrepublik Deutschland. Und diese Verfassung ist auf unserer Seite. Und deswegen ist es an uns, jetzt diese Werte zu verteidigen, zu vertreten und alles dafür zu tun, dass diese Werte sich durchsetzen.
7: So SPD-Fraktionschef Miersch. Die Ukraine hat nach russischen Angaben einen Öltanker im Schwarzen Meer mit Seedrohnen angegriffen. Das Schiff sei am Abend vor dem Urlaubsort Sotschi in Brand geraten, hieß es aus dem Verkehrsministerium in Moskau. Die 23 Besatzungsmitglieder aus Indien seien gerettet worden. Die Behörden sperrten die Strände in der Nähe. Russland wiederum soll nach ukrainischen Angaben gestern früh zwei Handelsschiffe vor der Küste Bulgariens mit Drohnen angegriffen haben. Eines davon ist gesunken. Die im US-Bundesstaat Tennessee zum Tode verurteilte Christa Pike hat nach ihrer gescheiterten Hinrichtung das Bewusstsein wiedererlangt. Das haben ihre Anwälte mitgeteilt. Pike könne auch sprechen. Wie groß ihre Überlebenschancen sind, sei aber unklar. Die Frau hatte am Mittwoch vergangener Woche zwei Giftspritzen überlebt. Das Wetter in Deutschland. Viele Wolken und einzelne Schauer möglich. Tiefstwerte 14 Grad auf den Nordseeinseln bis örtlich 4 Grad in der Lausitz. Tagsüber viele Wolken und einzelne Schauer möglich, meist trocken. Höchstwerte 17 bis 26 Grad. Am Donnerstag Regen und Gewitter möglich, später von Westen her freundlicher 12 bis 22 Grad. Am Freitag wechselhaft und windig, nur im Süden etwas Sonnenschein bei 9 bis 18 Grad. Das waren die Nachrichten.
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5: Wir starten auf der A5 Kassel Richtung Frankfurt. Zwischen Obermörlen und Friedberg gibt es 2 Kilometer Stau nach einem Unfall. Dann die A57 Krefeld Richtung Köln ist zwischen Krefeld Zentrum und Krefeld Oppum noch bis Donnerstagmorgen gesperrt. Das ist also morgen früh. Ach, guck an. Wir gucken nach Berlin. Die A111 Berlin stadteinwärts ist zwischen Neckardamm und dem Dreieck Charlottenburg wegen Wartungsarbeiten bis 5 Uhr gesperrt. Und der Tiergartentunnel ist bis ca. 5.30 Uhr in beiden Richtungen gesperrt. Gute Fahrt!
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5: 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Meistens sind das immer noch Männer und das hat Folgen. 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
10: Das läuft immer noch nicht so gut mit der Gleichberechtigung von Frauen und Männern in Deutschland, gerade mit Blick aufs Arbeitsleben. Weniger als jeder dritte Chefposten ist von einer Frau besetzt, so das Statistische Bundesamt. Und in einem Bereich ist das Verhältnis noch mal krasser. Ärztinnen können noch so präzise Diagnosen stellen. Sie können geniale Operateurinnen sein. Aber die Wahrscheinlichkeit, Chefärztin zu werden, ist minimal. Denn Krankenhäuser sind offenbar auch im Jahr 2026 noch Boys Clubs. Und Lea Struckmeier hat dazu mit Kolleginnen für eine neue Team-Recherche-Doku recherchiert. Lea ist investigative Journalistin beim NDR. Und wir klären heute, wie Ärztinnen schon in der Ausbildung klein gehalten werden. Warum sexuelle Übergriffe von Ärzten offenbar keine Einzelfälle sind. Und welchen Einfluss die Buddykultur und ein toxisches Arbeitsklima auf die Sicherheit von Patientinnen und Patienten haben kann. 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Ein Thema in aller Tiefe. Mein Name ist Elena Kuh. Hi Lea.
11: Hi Elena.
10: Sag mal, warum ist die Medizin so ein besonders krasses Beispiel, wenn es um Frauen in Chefpositionen geht?
11: Ja, das ist eine gute Frage, die wir uns am Anfang auch gestellt haben. Also wenn man sich andere Berufsgruppen anschaut, wie zum Beispiel das Handwerk oder die Bundeswehr, da starten auch am Anfang der Karriere total wenige Frauen. Da gibt's von vorne bis hinten einfach viel mehr Männer als Frauen. Es ist also logisch, dass da dann auch mehr Männer in Führungspositionen sind. In der Medizin ist es aber komplett andersrum. Da haben wir mittlerweile eine Situation, dass das Medizinstudium zu 70% Frauen anfangen. Also wir haben 70% Medizinstudentinnen. Und dann haben wir uns aber angeguckt, wie sieht das jetzt in den Unikliniken, in den Führungspositionen aus? Und da sind am Ende dann nur 15% Frauen.
10: Okay, dann lass uns aber mal durchgehen, wo auf der Karriereleiter früher und heute Frauen aus der, ja, rausdroppen, dass sie da eben nicht weiterkommen. Wen hast du da getroffen?
11: Also wir haben in der Recherche mit ganz, ganz vielen Chirurginnen und Ärztinnen gesprochen und eine, mit der wir uns wirklich sehr lange ausgetauscht und unterhalten haben, das ist Dr. Kara Krajewski. Und ich spreche das deshalb so aus, weil sie tatsächlich Amerikanerin ist. Also sie ist in Amerika geboren, ist da aufgewachsen. Und für sie war im Prinzip schon super lange klar, seit ihrer Kindheit, sie möchte Ärztin werden. Und schon ziemlich zum Beginn des Medizinstudiums war dann auch klar, es muss die Chirurgie sein, weil sie dieses Handwerkliche so wahnsinnig fasziniert hat. Und dann nochmal spezifischer vor allem auch das Gehirn.
12: Das ist am Anfang so, man fühlt sich fast wie im Disney-Film, so einem magischen Ritual, dass man in Unterwäsche dann zu dem sterilen Bereich geht und dann nur grün anzieht, so eine Uniform. Und dann kommt dieser Moment, wo der Chirurg Schnitt sagt und dann das Messer quasi anwendet.
11: Ja, sie dachte, sie kann das schaffen, sie kann eine super Neurochirurgin werden. Und das sah auch einen ziemlich langen Teil ihrer Laufbahn, sah das auch genauso aus. Also sie war eine super Schülerin, eine Überfliegerin eigentlich. Sie hat mit 16 in den USA schon angefangen zu studieren. Und dann beginnt sie mit ihrer Facharztausbildung.
12: Ich habe gedacht, die Welt steht mir offen und dass ich auf jeden Fall eine gute Ausbildung bekommen werde.
10: Diese Facharztausbildung, die für Kara ansteht, die müssen Ärztinnen und Ärzte ja machen, um sich zu spezialisieren. Zum Beispiel auf Dermatologie oder Gynäkologie oder eben Chirurgie. So wie bei Kara, die will ja Neurochirurgin werden damals, hast du gesagt. Und gerade in der Chirurgie gibt es besonders wenig Frauen. Warum?
11: Die Chirurgie hat ja erstmal auch schon mal so eine Aura. Also Chirurgen, die gelten irgendwie als besonders krass. Die retten dir das Leben am OP-Tisch. Und wir haben dann uns die Facharztausbildung als Chirurg genau angeguckt. Und das ist sehr speziell, das muss man einmal verstehen. Also wenn ich Neurochirurgin zum Beispiel werden möchte und meine Facharztausbildung anfange, dann brauche ich quasi so einen ganzen Katalog von Operationen, muss ich mal durchgeführt haben. Weil Chirurgie, das ist im Grunde genommen wie ein Handwerk, ist fast wie Stricken. Also man muss dieses Handwerk richtig erlernen. Und in der Neurochirurgie zum Beispiel muss man in der Ausbildung 100-mal die Wirbelsäule operiert haben. Und jetzt kommt aber der Twist, ob ich diese Operation bekomme, also ob ich zu denen eingeteilt werde, das entscheidet der Arzt, der mir vorsteht. Im Prinzip mein Chef entscheidet, bekomme ich diese Operation, die ich unbedingt brauche, um die ja zu erlernen oder nicht. Und da sind wir also in der Chirurgie in einer ganz besonderen Abhängigkeit, die Ärztinnen da haben. Also wenn ich einen Chefarzt habe, der mir total wohlgesonnen ist, der mich fördern möchte, dann kann es sein, dass ich total schnell zu meinen OPs eingeteilt werde, die ich brauche, um das eben zu erlernen. Und wenn ich einen Chefarzt habe, der mich nicht mag oder was auch immer, der mich dann nicht in die OPs einteilt, dann kann es halt sein, dass es ewig dauert, bis man seinen Facharzt mal abschließen kann. Also es gibt kein vorgeschriebenes Zeitlimit, so nach dem Motto, nach 6 Jahren muss die Facharztausbildung abgeschlossen sein, sondern das kann sich ewig hinziehen, wenn man im Prinzip an der falschen Stelle landet. Ja, und da bin ich dann komplett abhängig, wie wohlgesonnen mir der Chef ist.
10: Die vor allem Männer sind.
11: Die vor allem Männer sind, genau.
10: Und wie war das bei Kara? Also du hast ja gesagt, die ist dann eingestiegen in die Facharztausbildung. Sie wollte Neurochirurgin werden. Wurde sie rangelassen an den OP-Tisch?
11: Erstmal ja, in der Facharztausbildung. Also erstmal ist sie auf ihre OPs gekommen und da lief alles ganz gut. Und sie wollte aber unbedingt ja relativ früh auch Mutter werden und hat dann in der Facharztausbildung das erste Kind bekommen. Mhm. Dann hat sie noch das zweite Kind bekommen in der Facharztausbildung. Und sie beschreibt das so, dass diese beiden Momente, die waren für sie ein absoluter Karriereknick.
12: Und nach dem zweiten Kind habe ich mich dann auf 40 Stunden reduziert. Hat mein Chef gesagt, okay, jetzt bist du in Teilzeit, in Routine. Ich wurde dann wirklich nach meiner 40-Stunden-Reduktion, allerdings immer noch bei gleichen Nachtdienstbelastungen, Wochenendbelastungen und so weiter, habe ich dann gemerkt, okay, jetzt ist wirklich alles vorbei.
11: Ja, der Teilzeitbegriff für Chirurgen ist ein bisschen was anderes als das, was wir unter Teilzeit verstehen. Also so eine normale Arbeitszeit für Chirurgen ist eher so im Bereich 70 bis 100 Stunden die Woche. Also sie hat dann tatsächlich reduziert ihre Stunden mit den beiden Kindern, aber auf 40 Stunden. Aber sie hatte dann auf jeden Fall keinen Stein mehr im Brett bei ihrem Chef.
10: Dabei könnte man ja denken, gerade für diese Lebensphase, Familiengründung, da hat die Politik ja schon seit vielen Jahren auch Steuerungsmittel bereitgestellt, nämlich Elternzeitregeln, die dafür sorgen sollen, dass Männer und Frauen ähnlich viel Elternzeit nehmen. Wie ist das in der Medizin oder speziell in der Chirurgie?
11: Ja, Da ist es so speziell. Also wir haben Zahlen recherchiert und wollten herausfinden, wie ist denn so ein Elternzeitverhältnis. Und wir haben wirklich ein doppelt und dreifaches Fact-Checking gemacht, weil wir dachten uns, diese Zahl kann nicht stimmen. Es ist so, dass die Ärzte, die in Elternzeit gehen, das sind zu 97% sind das Frauen. Das bedeutet nur, also tatsächlich 2,8% Männer gehen in Elternzeit. Hui. Also so gut wie niemand. Und wir haben zum Beispiel Ärztinnen, mit denen wir gesprochen haben, die haben wir immer mal gefragt, ja, wie ist denn das bei dir in Abteilung? Gibt es da Ärzte, die in Elternzeit sind? Also kennst du Kolleginnen, die auch ein Kind bekommen haben? Und ganz viele haben es zum Beispiel niemals erlebt, dass überhaupt in ihrer Abteilung jemand in Elternzeit gegangen ist oder dass irgendein männlicher Arzt jemals in Elternzeit gegangen ist. Auch das ist was sich dann in der Chirurgie immer so fortsetzt. Eine Person, die dann in Anführungszeichen ausfällt, weil sie ein Kind bekommen hat oder weil sie eine Elternzeit übernimmt, jetzt auch egal, ob Mann oder Frau, das wird da so als krasser Karriereknick gesehen oder als ja wie so ein Karriereloch, in das man erstmal reinfällt und aus dem man sich dann rausarbeiten muss erstmal danach.
13: Nachdem Kara Kinder bekommen hat, wie hat sich das auf ihre Facharztausbildung ausgewirkt? Sie muss ja so und so oft für bestimmte OPs eingeteilt werden.
11: Also es gibt da zum Beispiel eine konkrete Anekdote, die Kara Krajewski mit uns geteilt hat. Und das war eine Situation auch in ihrer Facharztausbildung, nachdem sie eben die beiden Kinder hatte und gemerkt hat, oh, irgendwie komme ich hier jetzt nicht mehr auf meine OPs. Ich kriege nicht die OPs, die ich unbedingt brauche. Und was sie damals vor allem brauchte, das waren Wirbelsäulen-OPs. Und es gab damals einen Arzt, der wusste das, dass sie die dringend benötigt.
12: Und hat mir dann angeboten, die OPs zu geben, wenn ich mich für ihn ausziehe. Ich habe versucht, das als Scherz irgendwie, mich da abzuwenden, so haha, ja, das ist irgendwie nicht steril oder was auch immer. Aber das kam mehrfach per WhatsApp und dann auch persönlich im Arztzimmer. Und ich habe gesagt, dass ich das nicht möchte und dass ich das auch nicht lustig finde. Und ich kannte aber die Ausreden. Es hieß immer, ich bin prüde, ich bin Amerikanerin, ich kenne keinen Spaß.
11: Eine Kollegin von Kara, die hat das auch bestätigt, dass es diese Situation so gegeben haben soll. Und das war für Kara ein absoluter Cut, sage ich mal, eigentlich in ihrer Laufbahn. Und nachdem hat sie sich beschlossen, okay, das geht jetzt hier so überhaupt gar nicht weiter.
13: Und wie könnt ihr belegen, dass Kara da kein Einzelfall ist?
11: Also wir haben wirklich mit zahlreichen Chirurginnen gesprochen. Die haben uns wirklich endlos viele Anekdoten erzählt, die aber auch immer wieder sehr, sehr ähnlich waren. Wir haben sowohl aus Krankenhäusern in Hamburg ganz ähnliche Berichte gehört, wie aus Krankenhäusern in München. Also die Geschichten waren teilweise sehr, sehr ähnlich. Die Zahlen stützen das. Und wir haben natürlich auch konkrete Erzählungen oder Berichte, wie jetzt im Fall von Kara, haben wir natürlich dann immer auch nochmal abgeglichen mit anderen Quellen, also mit Ärztinnen, die auch dabei waren, die das bezeugen konnten, die auch dabei waren oder die dann spezifische Oberärzte oder Chefärzte eben auch erlebt haben und diese Berichte dann also auch stützen konnten.
13: Und welche Auswirkungen hatte das für sie? Hat sie dann aufgegeben?
11: Sie hat dann etwas gemacht, was Ärztinnen in Kliniken tatsächlich immer noch selten machen. Und das ist, sie hat diesen Vorfall gemeldet. Mhm. Einer Gleichstellungsbeauftragten und die hat ihr in dem Gespräch dann das wohl so geschildert, dass sie eigentlich ja nichts machen kann gegen den Arzt, der ihr dieses sehr krasse Angebot gemacht hat. Also Kara hatte eigentlich dann zwei Auswahlmöglichkeiten. Entweder sie wechselt das Fach, also sie fängt quasi an zum Beispiel mit Unfallchirurgie, was sie aber nicht wollte, weil sie hat sich ja so verliebt in die Neurochirurgie. Also sie hört damit auf oder sie wechselt das Krankenhaus. Das waren quasi die einzigen Möglichkeiten, die ihr präsentiert worden sind.
13: Von der Gleichstellungsbeauftragten.
11: Von der Gleichstellungsbeauftragten, genau. Die das schon ernst genommen hat, aber die quasi gesagt haben soll, dass ihr so ein bisschen die Hände einfach gebunden sind. Und dann hat Kara sich entschieden, okay, dann wechsle ich das Krankenhaus.
13: Was sagt denn das Krankenhaus zu diesem mutmaßlichen Vorfall?
11: Also das Krankenhaus hat uns gegenüber bestätigt, dass es Karas Beschwerde gab und ihre Vorwürfe sind dann wohl auch geprüft worden. Aber das Krankenhaus schreibt uns, dass sie dann zu dem Schluss gekommen sind, dass ihre Vorwürfe nicht bestätigt werden konnten.
13: Es stand dann Aussage gegen Aussage.
11: Genau.
14: Ein Einige der hier Anwesenden haben sich uns und sicherlich auch anderen Personen gegenüber übergriffig und völlig inakzeptabel verhalten.
15: In diesem Jahr gab es beim Bundesärztetag eine Art Aufschrei, also von Medizinstudentinnen. Kannst du mal erzählen, was ist da passiert? Was war da los dieses Jahr auf dem Ärztetag?
16: Also der Ärztetag ist ja sowas fast ein bisschen wie das Parlament der Ärzte in Deutschland. Es dauert immer mehrere Tage, gibt es diverse Veranstaltungen, wird über alles mögliche Berufspolitische diskutiert. Und da gibt es dann auch Abendveranstaltungen. Und bei diesen Abendveranstaltungen, da ist es wohl zu einigen Zwischenfällen, sag ich mal, soll es wohl dazu gekommen sein. Es gab dann ein Panel auf der großen Bühne und da sollten eben Studentinnen über Medizinstudentenbelange sprechen auf dem Ärztetag. Und sie haben aber ihre Redezeit dafür genutzt, von diesen eigentlich Übergriffen zu berichten, die ihnen passiert sind bei diesen Abendveranstaltungen. Und zwar haben ihnen wohl Ärzte bei diesen Abendveranstaltungen Angebote gemacht, wie dass man wohl doch zusammen auf ein Hotelzimmer gehen könnte. Oder es wurden dann so über Themen wie Stillen, Schwangerschaft, all sowas geredet.
14: Mit unseren männlichen Kollegen über berufspolitische Themen zu sprechen, mit uns weiblichen über Kinderkriegen oder Stillen, ist unangebracht.
16: Und ihnen sind wohl ziemlich zweifelhafte Angebote von männlichen Ärzten gemacht worden. Und das haben sie dann für alle ziemlich überraschend auf sehr, sehr großer Bühne öffentlich gemacht auf dem Ärztetag.
14: Einladungen auf Hotelzimmer oder privat zu ihnen nach Hause sind unangebracht. Einladungen, doch mal eben zusammen vor die Tür zu gehen, sind unangebracht. Kommentare, sie würden uns heute Abend gerne mit nach Hause nehmen, sind unangebracht.
11: Was sagt denn die Interessenvertretung der Ärztinnen und Ärzte zu diesem Vorwurf, also die Bundesärztekammer? Und vor allem, wie wollen die dafür sorgen, dass sowas auch mal aufhört?
16: Ja, also wir konnten mit Dr. Klaus Reinhardt sprechen, der Präsident der Deutschen Ärztekammer. Und das muss man erstmal auch positiv erwähnen. Er war der einzige männliche Arzt, der sich tatsächlich auch unseren Fragen irgendwie stellen wollte. Mhm. Also die Bundesärztekammer, die nimmt das Problem auf jeden Fall sehr ernst.
17: Dass es passiert, ist nicht total überraschend. Also ich glaube, die Gesellschaft hat damit ein Problem. Davon bin ich fest überzeugt. Auch als Mann bin ich davon fest überzeugt. Und ich finde alle Bemühungen richtig, die dafür sorgen und Rechnung tragen, dass das abgestellt wird und dass es sanktioniert wird.
16: Man muss allerdings auch sagen, das ist jetzt richtig nochmal hochgekommen auf dem Bundesärztetag dieses Jahr. Das war aber auch nicht das erste Mal, ehrlicherweise, dass das da diskutiert worden ist. Es ist auch schon vor 7 Jahren, als Dr. Klaus Reinhardt überhaupt erst zum Präsident gewählt worden ist, da war das tatsächlich auch schon auf der Tagesordnung. Also das Thema ist nicht ganz neu. Wir haben natürlich Klaus Reinhardt dann auch gefragt, wieso er dieses Thema nicht schon früher so richtig nochmal deutlich auf die Tagesordnung gesetzt hat.
17: Das ist ein guter Vorwurf, den muss man sich stellen. Aber ich nicht alleine, sondern das ganze System. Und da ist der ganze Deutsche Ärztetag, da sitzen sehr viele Kolleginnen auch. Also wir alle miteinander, Männlein und Weiblein, haben an der Stelle wahrscheinlich ein bisschen, ich sage mal, geschlafen.
11: Lassen Sie mal auf Cara zu sprechen kommen. Die hat sich ja offenbar nicht die Butter vom Brot nehmen lassen. Sie hat sich beschwert. Und ist sie denn dann am Ende Neurochirurgin geworden?
16: Sie hat es dann geschafft. Sie ist Fachärztin für Neurochirurgie geworden und hat das Krankenhaus gewechselt und hat da dann tatsächlich einen Job auch als Oberärztin bekommen. Und da dachte sie sich wirklich, okay, jetzt habe ich ja auch Macht. Jetzt ändere ich mal hier, wie die Sachen laufen. Und das wird jetzt hier eine neue Ära.
12: Ich habe die deutsche Staatsexaminer, deutsche Promotion, deutsche Habilitation, deutsche Facharzt in Neurochirurgie, Zusatzbezeichnung pädiatrische Neurochirurgie. Also in Deutschland sind nur 24 Menschen zertifiziert, die Kinderneurochirurgie auszuführen. Ich bin eins davon.
11: Und ist sie dann am Ende Chefärztin geworden?
16: Sie hat es nie geschafft, tatsächlich. Also auch an diesem Krankenhaus hat Cara sehr viel eigentlich genauso erlebt wie an dem Krankenhaus davor. Und es gab da vor allem eine Situation, die ihr sehr im Gedächtnis geblieben ist. Und zwar lag da ein kleines Kind auf der Intensivstation und dieses Kind hatte eine sogenannte Drainage im Hirn. Also das Gehirn war im Prinzip noch offen, da war eine Drainage drin, dass zum Beispiel sowas wie Hirnwasser abfließen kann.
12: Wir hatten zum Beispiel in der Visite eine Schwester, die dann gefragt hat, ob eine Hirndrainage richtig steht und wann sie das wie wechseln soll.
11: Die wollte sich bei dem Arzt versichern, ob diese Drainage auch richtig gut sitzt. Also im Grunde genommen, ob alles so sein soll, wie es sollte.
12: Und dann hat er vor versammelter Mannschaft gesagt, du bist wirklich so doof zum Scheißen. Wie oft muss ich das erklären? Die Frau hat nie wieder eine Frage gestellt.
11: Da ist natürlich die Frage, ob bei so einem Arbeitsklima man dann ja irgendwie nochmal Rückfragen stellt, wenn man sich irgendwie unsicher ist, ob irgendwas auch so richtig ist, ob irgendwas so sein soll, wenn man einfach Fragen hat. Und das war für Kara eine der Situationen, es gab natürlich noch einige mehr, aber es war eine der Situationen, dann auch in diesem Krankenhaus das zu melden, weil sie sich eben gesorgt hat um die Sicherheit der Patienten auch. Sie hat sich dann auch dort ja mit ihrem Arzt überworfen. Und letztendlich gab es dann keine Konsequenzen für den Arzt, sondern sie wurde dann gekündigt. Mit der offiziellen Begründung, dass es verhaltensbedingte Gründe für die Kündigung gegeben habe.
12: Ich wurde dann entlassen und die Begründung sei, ich hätte eine Tür zugeknallt, ich sei schwierig.
11: Auch wir haben natürlich bei dem Krankenhaus nachgefragt, stimmt das alles, was ist da dran? Und das Krankenhaus hat uns gegenüber dann gesagt, dass Karas Aussagen und die Gespräche, die sie auch wiedergegeben hat, dass sie dem Krankenhaus nicht bekannt sind.
13: Und jetzt ist sie gar keine Ärztin mehr?
11: Jetzt ist sie immer noch Ärztin, aber sie ist jetzt Palliativmedizinerin. Also sie macht was komplett anderes. Sie hat der Chirurgie komplett den Rücken gekehrt. Also da könnte man ein bisschen sagen, ist wirklich Brain Drain in der Chirurgie am Werk. Sie war eine von sehr wenigen Chirurgen, die Kinder am Gehirn operieren konnte. Und jetzt ist sie komplett raus. Sie macht jetzt ja Palliativmedizin und pflegt eben sehr, sehr kranke Menschen sozusagen in ihrer letzten Lebensphase.
13: Was bedeutet das denn am Ende für Patientinnen und Patienten, wenn so super wenig Frauen am Ende an der Spitze der Krankenhäuser stehen?
11: Ja, genau das war auch einer der Gründe, warum wir uns mit diesem Thema beschäftigt haben, weil es eben nicht nur, ich sage das jetzt mal ein bisschen flapsig, irgendein weiterer Berufszweig ist, wo es auch Sexismus gibt und wo es auch MeToo-Geschichten gibt, sondern in diesem Bereich in der Medizin gibt es ja eben noch den ziemlich entscheidenden Teil des Patienten, der ja mit in diesem Gefüge einfach mit drin ist. Und tatsächlich ist es so, dass auch ja für uns als Patienten es sehr, sehr entscheidend sein kann, ob im Krankenhaus Gleichberechtigung herrscht oder nicht. Weil tatsächlich ist es so, dafür haben wir in verschiedenen Studien recherchiert, wenn es Gleichberechtigung gibt im Krankenhaus und wenn ich zum Beispiel von einer Frau operiert werde, habe ich, das sagen mehrere unterschiedliche Studien, habe ich ein signifikant geringeres Risiko, zum Beispiel bei dieser Operation zu sterben. Wenn ich von einer Frau operiert werde, habe ich zum Beispiel ein geringeres Risiko, nach der Operation irgendwie Komplikationen zu bekommen. Und das ist natürlich ein großes Argument dafür, warum es wichtig ist, dass auch Frauen am OP-Tisch stehen. Die interessante Frage ist natürlich, warum ist das jetzt genau so? Also warum habe ich eine geringere Chance zu sterben, wenn mich eine Frau operiert? Da muss man sagen, spekulieren diese Studien auch so ein bisschen. Es wird dann zum Beispiel vermutet, Frauen operieren zum Beispiel langsamer als Männer. Das könnte dann dafür mit ein Grund sein, warum das Ergebnis am Ende besser ist. Aber ja, es bleibt dabei, dass zahlreiche Studien zu diesem Ergebnis kommen.
13: Nun ist die Medizin ein Berufszweig, in dem es ja durch eure Recherche nochmal besonders deutlich wird, wie schwer Frauen es haben, wenn es so eine offenbar gewachsene Bodykultur gibt. Wofür steht dieses Beispiel Medizin aus deiner Sicht mit Blick auf Gleichberechtigung in Deutschland? Ist es einfach nur ein extremer Einzelfall?
11: Also ich glaube nicht, dass das ein Einzelfall ist. Ich glaube, es steht dafür, wo wir ein bisschen deutschlandweit auch mit der Gleichberechtigung stehen, wenn es eben kein Korrektiv gibt, wenn sich zu viel Macht auf einzelnen Schultern verteilt, wenn niemand auch was sagt. Also das Problem ist ja eben in der Medizin auch diese große Abhängigkeit. Und Ich glaube, wenn es in der Medizin nicht das große Momentum gibt, im Prinzip, wo Frauen oder überhaupt betroffene Menschen von Machtmissbrauch und von dieser Diskriminierung, von dem Sexismus, wenn die nicht irgendwie dieses Momentum nutzen und Vorfälle oder Erlebnisse wirklich auch melden, ich glaube, dann wird sich in der Medizin auch weiterhin nichts ändern.
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1: Um 3 Uhr mit Wolfgang Berger. Heute vor genau 3 Jahren hat die Hamas Israel überfallen und mehr als 1200 Menschen getötet. Weltweit wird heute an die Opfer erinnert. Auf dem Gelände des Nova Musikfestivals werden am frühen Morgen tausende Teilnehmer zu einer Gedenkveranstaltung erwartet. Dort hatten Hamas-Terroristen mehr als 360 Menschen ermordet und zahlreiche weitere als Geiseln verschleppt. Am Abend findet dann in Tel Aviv die zentrale Gedenkfeier statt, die von Angehörigen organisiert wird. Auch in Deutschland wird der Opfer des Hamas-Terrors gedacht. Das Brandenburger Tor wird am Abend in den Farben der israelischen Flagge beleuchtet. Die Bundesparteien haben sich entsetzt gezeigt von der Wahl des AfD-Politikers Rausch zum Landtagspräsidenten in Sachsen-Anhalt. Am Abend versammelte sich die SPD-Bundestagsfraktion spontan zu einem Protestmarsch. Aus der Nachrichtenredaktion Karen Busche.
2: Der Protestmarsch ging mitten durch Berlin, vom Bundestag durch das Brandenburger Tor zum Bebelplatz, dem Ort der Bücherverbrennung nach der Machtergreifung der Nationalsozialisten 1933. Fraktionschef Mirsch sagte, die SPD spüre die Pflicht, Flagge zu zeigen, wenn die Demokratie unter Druck stehe. Auch die anderen Bundestagsparteien, abgesehen von der AfD, zeigten sich entsetzt. Die Union schaue mit allergrößter Besorgnis auf die Wahl, betonte Fraktionschef Frei. Für linken Fraktionschef Pellmann ist die Wahl mehr als nur ein Dammbruch. Grünen-Fraktionschefin Hasselmann sprach von einem bedrückenden Tag.
1: Wegen der eskalierenden Schülerproteste hat Frankreichs Präsident Macron eine Krisensitzung einberufen. Daran teilnehmen sollten am Abend unter anderem Premierminister Le Cornu, Innenminister Nunes sowie Bildungsminister Geoffrey. Über Ergebnisse der Beratungen ist bislang nichts bekannt. Seit Tagen gibt es in ganz Frankreich Proteste. Die Demonstranten fordern unter anderem eine bessere Ausstattung der Schulen. Dabei kam es teilweise zu Ausschreitungen. In Frankfurt am Main startet heute die größte Buchmesse der Welt, zunächst für das Fachpublikum. Ab Freitag dürfen dann auch Privatbesucher aufs Gelände. Aus Frankfurt, Julia Herzka.
3: Das größte Thema ist die Lesekrise in der jungen Zielgruppe, denn die Verkaufszahlen bei den 10- bis 15-Jährigen sind im letzten Jahr rapide eingebrochen. Die Messe versucht dieses Jahr auch ganz neue Zielgruppen zu erschließen durch Filmadaption, Gaming und vor allem im Hörbuchmarkt. Weiteres Thema beim Fachpublikum: Wie kann die Buchbranche KI gut nutzen? Und welche Regeln braucht es, damit KI der Branche nicht weiter schadet?
1: Das waren die Nachrichten. Das Wetter in Deutschland: viele Wolken und einzelne Schauer möglich. Tiefstwerte 14 Grad auf den Nordseeinseln bis örtlich 4 Grad in der Lausitz. Tagsüber viele Wolken und einzelne Schauer möglich, meist trocken. Höchstwerte 17 bis 26 Grad. Am Donnerstag Regen und Gewitter möglich, später von Westen her freundlicher, 12 bis 22 Grad. Am Freitag wechselhaft und windig, nur im Süden etwas Sonnenschein bei 9 bis 18 Grad. Es ist 3.03 Uhr.
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4: Wir starten mit dem Unfall auf der A5 Kassel Richtung Frankfurt zwischen Obermörlen und Friedberg. Da gibt es 2 Kilometer Stau nach einem Unfall eben. Dann die A29 Ahorner Heide Richtung Oldenburg. Zwischen Wadenburg und Sandkrug ist bis 5 Uhr noch gesperrt wegen Bauarbeiten. Die Umleitung führt über die U7. Die A29 Wilhelmshaven Richtung Ahorner Heide ist zwischen Oldenburg-Umstede und Oldenburg-Ost wegen Bauarbeiten noch bis Freitagmorgen immer zwischen 7 und 5 gesperrt. Wir merken uns für heute einfach mal, bis 5 ist da dicht. Die Umleitung führt über die U26. A57 Krefeld Richtung Köln. Zwischen Krefeld-Zentrum und Krefeld-Oppum ist noch bis morgen früh gesperrt wegen Bauarbeiten. Die A100 Berliner Stadtring in Richtung Wedding ist zwischen Hohenzollerndamm und Tunnel Rathenau Platz wegen Wartungsarbeiten noch bis 5 gesperrt. Genau wie die A100 Stadtring Berlin Richtung Treptow zwischen Jakob-Kaiser-Platz und dem Dreieck Charlottenburg. Auch hier laufen Wartungsarbeiten. Auch bis 5 gesperrt die A111 Berlin stadteinwärts zwischen Heckerdamm und dem Dreieck Charlottenburg. Auch hier Wartungsarbeiten der Grund. Und Berlin, der Tiergartentunnel, ist bis circa 5:30 in beiden Richtungen gesperrt. Personalmangel ist hier der Grund. Gute Fahrt durch diese Nacht.
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4: Aus dem Studio von NDR Info in Hamburg mit Nikolai Ross. Hat ausgerechnet ein früherer Chef des Bundesnachrichtendienstes geheime Informationen ins Ausland weitergegeben? Vieles spricht dafür nach der Festnahme von August Hanning. Ingo Zamperoni hat darüber in den Tagesthemen mit Marc Henrichmann von der CDU gesprochen. Er ist der Vorsitzende des Parlamentarischen Kontrollgremiums. Und die erste Frage an ihn war, wie groß ist aus Ihrer Sicht der Schaden für den deutschen Auslandsnachrichtendienst BND?
5: Naja, er hat an den Grundfesten gerüttelt, weil sich das wahrscheinlich auch niemand hätte vorstellen können. Das geht, wie gesagt, in den Bereich des Landesverrates, wenn die Vorfälle sich erhärten und das bei einem hochrangigen Funktionsträger, der jetzt 20 Jahre nicht mehr im Amte ist, aber trotzdem muss das mit Blick auf die Zukunft jetzt wirklich heißen, aufklären und keinen Stein im Zweifel auf dem anderen lassen.
6: Vor einigen Jahren hatten wir den Fall Carsten L., ein hochrangiger BND-Mitarbeiter, der für Russland spioniert haben soll. Jetzt dieser Fall. Welches Signal sendet das an unsere Partnergeheimdienste?
5: Unsere Partner sind genauso professionell wie der BND und wissen natürlich, dass die Manipulation von Personen, und man muss ja wissen, dass Herr Hanning auch wirtschaftlich schwer angeschlagen war, offenbar auch Geld benötigte nach einer Insolvenz, dass das anfällig macht und insofern auch gegnerische Dienste immer versuchen, auf der Gegenseite Menschen in ihren Bann zu ziehen. Wie weit das hier geht, das klärt gerade der Generalbundesanwalt. Aber wie gesagt, der neue Präsident hat, glaube ich, ein super hohes Renommee, ist jetzt relativ frisch im Amt. Die Vorgänge liegen 4 Jahre jetzt zurück. Insofern ist es jetzt ein Neustart, aber der muss auch glaubwürdig sein.
6: Ja, aber die Frage bleibt ja, wie sollen denn ausländische Partnerdienste vertrauensvoll zusammenarbeiten mit dem BND, wenn das Gefühl ist, naja, ob das nicht irgendwo anders landet, das können wir nicht sicherstellen.
5: Das ist beim Austausch von Informationen am Ende immer ein Restrisiko in jedem Unternehmen, wie auch in jeder Sicherheitsbehörde. Das bleibt auch nie zu 100% auszuschließen. Das wissen auch unsere Partner. Und es gilt jetzt eben auch in enger Abstimmung. Und so wie ich das wahrnehme, ist das Renommee der deutschen Dienste da auch sehr, sehr gut in der Welt. Aber wie gesagt, es muss nach vorne jetzt auch heißen, dass man aufklären will. Das sehe ich so. Das sehen auch wir als Kontrollgremium so. Aber dass man jetzt eben auch im Vertrauen wirbt und in einer engen Zusammenarbeit eben diese Lücken schließt, die gegebenenfalls auch diese Anfälligkeit ausmachen, eben vielleicht früher ausmacht, wo sind Einfallstore auch für menschliche Sabotage oder für Abfluss von Informationen.
6: Hinzu kommt aber auch, dass das Ganze ja nicht der BND selbst aufgedeckt hat, sondern die Polizei und das auch nur per Zufall quasi als Beifang bei Ermittlungen zum Blockentführungsfall. Wie konnte das jahrelang so unentdeckt bleiben?
5: Ja, wie gesagt, die Vorgänge werden jetzt lückenlos aufgeklärt werden müssen. Es ist auch gut, dass ohne Ansehung von Person oder Amt jetzt heute schnell gehandelt wurde, auch sehr schnell auch presseöffentlich gemacht wurde, um welche Vorwürfe es da geht. Also man hat hier auch niemanden geschont. Und trotzdem, wie gesagt, muss man sagen, nach vorne gerichtet jetzt geht es jetzt darum, eben auch den Willen zu zeigen, da Transparenz reinzubringen. Wir werden jetzt auch die Frage uns sehr anschauen müssen, was machen Funktionsträger auch nach ihrer aktiven Zeit. Da hat es vor einigen Jahren mal Verschärfungen gegeben. Reicht das, ist die Frage. Ich persönlich glaube mittlerweile auch eher nein. Aber wie gesagt, das sind jetzt die Fragen, die wir stellen. Aber wir haben auch aus Leipzig, aus diesem Drohnenvorfall gelernt, dass es Sinn macht, die Ermittlungen jetzt erstmal abzuwarten. Was ist konkret überhaupt passiert? Welche Unterlagen sind überhaupt rausgegeben worden? Es gilt auch im BND ja immer das Need-to-Know-Prinzip. Also jeder weiß das, was er eigentlich wissen muss. Und insofern stellt sich die Frage, wie brisant war das? Wir reden jetzt über Dossiers, die Herr Hanning erstellt haben soll. Also nicht über brühwarme Informationen, vielleicht über Aufklärungsergebnisse. Wer weiß, wie groß das noch wird, was da kommt. Ich hoffe, es bleibt jetzt bei dem, was wir wissen. Aber wie gesagt, die Aufgabe, die Arbeit fängt jetzt an.
6: Wie sehr, glauben Sie, bedroht oder zumindest beeinflusst dieser Fall jetzt die geplante Ausweitung der Befugnisse des BND? Wir haben ja gerade gestern bei der öffentlichen Anhörung gehört, wie ernst die allgemeine Lage ist und dass es da ja neue Befugnisse geben soll für den Bundesnachrichtendienst.
5: Na, ich glaube, wir haben in Deutschland jetzt 2 Wege, die wir theoretisch gehen. Der eine, den ich für falsch halte, ist jetzt zu sagen, oh, alles ganz schrecklich, unsere Dienste müssen wieder ganz eng an die Kette gelegt werden, mit hoher Bürokratie überzogen werden. Aber wir sehen, die Welt ist eben nicht so. Und auch die Tatsache, dass so Menschen wie Herr Hanning offenbar gewonnen werden von fremden Mächten gegebenenfalls, von ausländischen Diensten vielleicht auch, das zeigt ja, dass wir von außen ständig attackiert werden und dass man gerade auch versucht, Menschen in den sensiblen Bereichen unserer Infrastruktur, unserer Sicherheitsbehörden zu platzieren. Und deswegen ist der zweite Weg, glaube ich, genau richtig zu sagen, operative Befugnisse, aber dann auch auf der zweiten Säule zu sagen, wir stärken gleichzeitig die Kontrolle parlamentarisch, aber auch juristisch. Das haben wir immer gesagt, das werden wir tun. Und man sieht, wie wichtig das ist.
4: sagt der Vorsitzende des Parlamentarischen Kontrollgremiums Marc-Henrich Mann im Gespräch mit Ingo Zamperoni in den ARD-Tagesthemen.
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4: Ex-BND-Chef August Hanning und die Frage nach dem Geheimnisverrat. Dazu jetzt der Kommentar von unserem ARD-Terrorismus- und Geheimdienstexperten Holger Schmidt.
7: In Geheimdienstromanen und Filmen wohnen ehemalige Geheimdienstchefs üblicherweise auf dem Land, schneiden versonnen ihre Rosen und empfangen ab und an geheimnisvolle Gäste, denen sie verklausulierte Einschätzungen geben oder für sie aus altem Wissen die Lösung auf Fragen der nationalen Sicherheit haben und so die Welt retten. Die Welt retten ist nicht unbedingt ihr Alltag, aber bei den deutschen Ex-Chefs von Sicherheitsbehörden ist das Weitermachen und nicht loslassen können eine häufiger anzutreffende Eigenschaft. Hans-Georg Maaßen mag so ein Beispiel sein, ohne dass ich ihn auch nur in die Nähe einer Straftat bringen möchte. Weitere Chefs von Sicherheitsbehörden fallen mir ein, als Personen in exklusiven Gesprächskreisen und Beratungsfirmen oder mit dem Wunsch, in den Aufsichtsrat eines Waffenherstellers zu wechseln. Aber der Fall heute, der Fall August Hanning, der hat eine ganz besondere Dimension. Natürlich, was August Hanning so nebenbei trieb, das war öffentlich schon bekannt, bevor heute Morgen das Bundeskriminalamt bei ihm klingelte. Eine eigene Beratungsfirma im Sicherheitsbereich, Schlagzeilen rund um sein Engagement für eine zweifelhafte Bank in Lettland und dann seine Rolle als möglicher Schattenratgeber im Entführungsfall Block. Der Entführungsfall Block war es dann auch, der die aktuellen Vorgänge ins Rollen brachte. Im Prozess um die Frage, ob die Hamburger Unternehmerin und Gastronomin Christina Block im Rahmen eines Sorgerechtsstreits mit ihrem Ex-Mann ihre eigenen Kinder mit Hilfe eines dubiosen israelischen Geheimkommandos aus Dänemark hatte entführen lassen, tauchte immer wieder der Name August Hanning auf. Und zwar so konkret, dass die Staatsanwaltschaft Hamburg Hannings Haus durchsuchen ließ. Nicht schlecht gestaunt dürften die Ermittler dann aber haben, als sie neben möglichen Hinweisen zum Fall Block vor allem tausende Dokumente rund um die Arbeit des Bundesnachrichtendienstes fanden. Dokumente, die Hanning offenbar nicht hätte haben sollen. Generalbundesanwalt und Bundeskriminalamt wurden hinzugezogen. Die Bundesanwaltschaft ermittelt in der Sache schon seit Mai. Für seinen alten Dienst im BND kommt der Fall dabei zu einer Unzeit. Gerade erst gestern hat der derzeitige Präsident Martin Jäger in deutlichen Worten die Herausforderungen seines Dienstes beschrieben. 40 Mal hat er in seinem Eingangsstatement Russland als die größte Gefahr beschworen und dürfte da schon gewusst haben, dass dem BND jedenfalls in der Vergangenheit auch eine hauseigene Gefahr drohte. Ein weiterer Verratsfall mitten im Auslandsdienst, nachdem schon durch die vorherigen Verratsfälle im Ausland die Frage auftauchte, was man denn so alles unbemerkt aus dem BND tragen kann. Der Fall Hanning ist das Letzte, was der Bundesnachrichtendienst gerade gebrauchen kann. Sollten sich die Vorwürfe bewahrheiten, ist es der maximale Absturz für den früheren Präsidenten, der besser Rosen geschnitten hätte, als sich in ein so dunkles Gewerbe zu begeben. Aber manchmal ist das Leben dann eben doch tatsächlich so wie im Geheimdienstroman. Allerdings gilt das auch für die Bedrohung, in der Deutschland gerade von außen steht. Die ist auch so real wie in manchem Roman. Drücken wir unserem Auslandsnachrichtendienst also die Daumen, dass er sich rasch wieder auf die Gegenwart konzentrieren kann.
4: Die Meinung von Holger Schmidt.
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4: 5 Monate ist die neue Regierung Ungarns jetzt im Amt und selbst kritische EU-Abgeordnete sind zufrieden mit den Fortschritten. Deswegen wollen sie eingefrorene Gelder aus EU-Darlehen und dem EU-Haushalt wieder freigeben. Jean-Marie Magro berichtet.
8: Knapp ein halbes Jahr ist es her. Da wählten die Ungarn Viktor Orbán als Premierminister ab. Einer der Gründe für seine Niederlage, so ist man sich in Budapest und Brüssel einig, war das Einfrieren der EU-Gelder. Wenn man alles zusammennimmt, wurden der Orbán-Regierung zwischenzeitlich 36 Milliarden Euro vorenthalten. Schon am Tag nach der Wahl im April erklärte Manfred Weber, der Chef der Europäischen Volkspartei,
9: die Gelder sollen fließen nach Ungarn, wir müssen Partner gegenüber dieser neuen ungarischen Regierung sein.
8: Ein Satz, der damals vor allem diejenigen im Europaparlament ärgerte, die sich am stärksten für die sogenannte Rechtsstaatskonditionalität eingesetzt hatten. Vereinfacht gesagt bedeutet die, Mitgliedstaaten, die gegen Rechtsstaatsprinzipien verstoßen, die Werte der Europäischen Union nicht einhalten, kriegen keine EU-Gelder. Nun fragen sich aber auch kritische Haushälter im EU-Parlament,
10: is it time to unblock the money?
8: Ob es nach 5 Monaten der Regierungsgeschäfte Peter Modjos nun an der Zeit sei, Gelder wieder freizugeben, so der französische Sozialist Jean-Marc Germain. Eile ist geboten, denn einige Milliarden könnten schon bald verfallen. Aus dem sogenannten Corona-Wiederaufbaufonds, für den die EU-Staaten gemeinsam Schulden aufgenommen haben, stehen Ungarn noch gut 9 Milliarden Euro zu, die bis Ende des Jahres ausgezahlt werden müssen. Weitere 7 Milliarden Euro aus dem EU-Haushalt sind ebenfalls eingefroren. Dazu Darlehen aus dem SAFE-Programm für die Verteidigungsindustrie in Höhe von 16 Milliarden Euro. Der grünen Europaabgeordnete Daniel Freund.
11: Ja, es sollen keine Gelder verfallen, aber man kann auch nicht sagen, dass jetzt 4 Monate, nachdem diese neue Regierung ins Amt gekommen ist, 16 Jahre korruptes Orbán-System komplett verschwunden sind.
8: Freund reiste nun gemeinsam mit dem Sozialisten Germain und dem FDP-Europaabgeordneten Moritz Körner nach Budapest. Die drei besuchten Unternehmer, die Antikorruptionsbehörde und Menschenrechtsaktivistinnen wie Marta Padavi vom ungarischen Helsinki-Komitee.
12: It is more than changing a government. It's actually about changing a regime.
13: Das hier ist nicht nur ein Regierungs-, sondern ein Regimewechsel. Es geht darum, ein kleptokratisches System zu zerschlagen. Das erfordert Gesetzesänderungen, personelle Veränderungen und politische Kurswechsel, und das braucht Zeit.
12: So it requires legislative changes, personnel changes, policy changes, and it takes time.
8: Vor allem im Kampf gegen die Korruption habe die Modjo-Regierung schon vieles erreicht. Beim Asylrecht und auch beim Schutz von Minderheiten herrsche dagegen weiter Nachholbedarf.
14: Natürlich ist noch nicht alles nach 5 Monaten tippitoppi,
8: sagt der FDP-Politiker Körner. Trotzdem glaubt er,
14: dass schon relevante Teile der eingefrorenen Gelder freigegeben werden können.
8: Das sehen auch die Mitreisenden so, wenn dies auch mit Risiken verbunden ist. Ob im Bausektor oder der Verteidigungsindustrie, fließen binnen weniger Monate mehrere Milliarden in Projekte, droht davon ein Teil weiterhin in Korruption zu versickern. Dabei darauf zu achten, dass Regeln eingehalten werden, sei auch Job des EU-Parlaments, sagt Daniel Freund. Der Grünen-Politiker hebt hervor,
11: dass bisher in 2 EU-Mitgliedstaaten EU-Gelder eingefroren wurden. Und in 2 EU-Mitgliedstaaten haben wir bei der nächsten nationalen Wahl nach dem Einfrieren der Gelder einen Regierungswechsel gesehen.
8: Geld vorenthalten helfe also, so Freund. Und das dürfe nicht nur für Ungarn und Polen gelten, sondern auch für die ganz großen Nettozahler, sollten hier mal Regierungen an die Macht kommen, die sich den Werten der EU nicht verpflichtet fühlen.
4: Zurück zu uns nach Deutschland. In vielen Bundesländern ist die Kita-Versorgung ein beliebtes Wahlkampfthema. Die Politik verspricht mehr Plätze und bessere Betreuung, nur in manchen anderen Regionen ist der Bedarf gar nicht mehr da. Ein Beispiel aus Hessen von Marc Klug.
15: Es ist Freitag, der letzte Tag vor den Ferien, und Sandra Endlicher holt ihren Sohn Alfons von der Waldkita in Allendorf-Lumde ab. Betreut werden die Kinder hier in einem weißen Gebäude, direkt am Waldrand und auch direkt hinter der Burgmauer im Ortsteil Nordegg. Mehr Naturidylle geht nicht. Endlicher kann deshalb nicht nachvollziehen, dass die Waldkita geschlossen wird. Für Alfons und andere Kinder aus Allendorf wird es das letzte Kita-Jahr hier sein.
16: Wir sind auf jeden Fall nicht glücklich, und es ist natürlich auch ein Unterschied, ob die Kinder jetzt 2-3 Mal die Woche so für 3 Stunden im Wald sind oder wie hier, wo sie 7 Stunden jeden Tag wirklich draußen sind. Also das ist einfach der Ort, wo sie sich am meisten entfalten können.
15: Die Stadtverordneten haben sich unter anderem deshalb für die Schließung von einer der 3 Kitas im Ort entschieden, weil die Kita-Versorgung in Allendorf-Lumda ein Minusgeschäft ist, mit einem jährlichen Defizit von ca. 2,4 Millionen Euro. Das Aus für die Waldkita ist aber auch eine Reaktion auf ein Überangebot. Es gibt in der Kleinstadt momentan etwa 30 Kita-Plätze mehr als Kinder, die betreut werden müssen, sagt Bürgermeister Sebastian Schwarz von der SPD.
17: Wir haben festgestellt, dass in den Jahren, seitdem wir die Waldkita haben, die Belegungsplätze immer deutlich zurückgegangen sind. Und aktuell können wir die Kinder, die wir im Waldkindergarten betreuen, in die Hauskitas mit aufnehmen, und wir werden die Naturpädagogik in den Hauskitas ein Stück weit ausbauen.
15: Laut Schwarz haben auch andere Kommunen im Kreis Gießen dasselbe Problem, zum Beispiel Reiskirchen oder Rabenau. In den vergangenen Jahren sind die Geburten hier zurückgegangen, und somit gibt es auch weniger Kinder zu betreuen. Auch in Gladenbach im Kreis Marburg-Biedenkopf werden daraus Konsequenzen gezogen. Die Krippengruppe Löwenzahn im Ortsteil Runzhausen wird aufgelöst. Damit ist das Grundproblem aber nicht gelöst, sagt Sebastian Weber vom Kita-Träger Weißer Stein.
18: Ob kleinere Kommunen oder auch größere Städte, die Situation ist überall die, dass die Geburtenzahlen rückläufig sind. Gewisse Veränderungen hat man dort, wo Neubaugebiete ausgewiesen sind und momentan auch verkauft werden. Da ist die Situation etwas entspannter. Da, wo eher die Bevölkerung älter wird, ist die Situation ähnlich wie jetzt hier auch in Gladenbach.
15: Es gibt wohl nicht nur eine Ursache für diesen Teilaspekt des demografischen Wandels, vermutet auch der parteilose Gladenbacher Bürgermeister Peter Krämer.
19: Sicherlich ist die wirtschaftliche Entwicklung insgesamt in den letzten Jahren ein Marker dafür, dass die Eltern sagen, naja, wir warten noch mal mit zusätzlichem Nachwuchs. Sehr wahrscheinlich hat es auch mit der Migration zu tun. Es gibt weniger Flüchtlinge hier in Gladenbach. Wir hatten hier immer relativ viele.
15: Das hessische Sozialministerium bestätigt auf Anfrage, dass es aktuell bei der Kita-Versorgung zu einem regionalen Nachfragerückgang komme. Der Bedarf an Fachkräften und auch Kita-Plätzen sei insgesamt in Hessen aber unverändert hoch. Vor allem, weil hessenweit viele Erzieherinnen und Erzieher in Rente gehen. Es liege aber ohnehin letztlich in der Verantwortung der Kommunen, auf Angebot und Nachfrage bei den Kita-Plätzen zu reagieren. Allendorfs Bürgermeister Schwarz sieht genau das aber als das entscheidende Problem. Die Kommunen müssen immer mehr Aufgaben bewältigen und die Kassen werden dabei immer leerer.
17: Die großen Jahre sind vorbei. Wir laufen auf ein Defizit raus. Wir sind eine Kommune mit ca. 4000 Bewohnern und dann haben sie da nicht so viele Möglichkeiten, das Ganze irgendwie auch aufzufangen.
15: Und eine dieser Möglichkeiten ist eben das Aus für die Waldkita.
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1: Und da schauen wir heute 20 Jahre zurück. Sophie Angavi.
20: Die regierungskritische Journalistin Anna Stepanowna Politkovskaja lebt gefährlich. Regelmäßig erhält sie Morddrohungen. Und doch, auf diesem Flug nach Beslan trinkt sie einen Tee und wird ohnmächtig. Vergiftet kommt sie ins Krankenhaus.
21: Ich bin vor allem eine Journalistin. Was das Risiko angeht, so ist es ein Bestandteil meines Berufes. Wenn man den Journalistenberuf wählt, dann muss man sich auch mit dem Risiko abfinden.
20: Doch diesen Mordanschlag überlebt sie und arbeitet weiter bei der Zeitung Novaya Gazeta in Moskau. Am 30. August 1958 wird Anna Stepanowna Mazepa als Tochter von zwei sowjetischen Diplomaten ukrainischer Abstammung geboren. Nicht in Moskau, nicht in St. Petersburg, sondern in New York City, USA. Ihr Leben lang behält sie beide Staatsbürgerschaften. Ausgebildet wird sie von Beginn an in Russland, studiert an der renommierten Lomonossow-Universität in Moskau Journalismus. Im Studium lernt sie auch ihren späteren Ehemann Alexander Politkovsky kennen. Doch erst in den 90er Jahren, nach dem Zerfall der Sowjetunion, kann sie ihr journalistisches Können wirklich beweisen. Statt aus dem heimatlichen Komfort zu berichten, reist Politkovskaja mehr als 50 Mal in tschetschenische Kriegsgebiete.
21: Ich fühle mich nicht als mutiger Mensch. Man muss die Arbeit machen, man macht die Arbeit. Und erst danach kommt man manchmal auf den Gedanken, dass diese Arbeit nicht ganz glücklich ausgehen könnte. Aber erst danach. Vorher denkt man darüber nicht nach.
20: Immer wieder findet sie klare, kritische Worte für die Kriegsführung und Russlands autoritäre Politik. In Büchern und Berichten beschreibt sie scharfsinnig Szenen des Krieges und seine Folgen.
22: Duba-Jurt gleicht einer riesigen Vogelscheuche. Leblos, abgerissen, von Kugelhagel durchlöchert, übersät mit rußschwarzen Artillerieeinschüssen. Selbst die Berge über Duba-Jurt sehen gerupft aus, grindbedeckt wie räudige Straßenköter.
20: Sie ist eine ungemütliche Journalistin.

0: Taschen in den Fahrstuhl ihres Wohnhauses steigt, wartet ihr Mörder schon im Treppenhaus auf sie. Mit 5 Schüssen richtet er sie hin, entledigt sich seiner Waffe noch am Tatort. Wer die Drahtzieher des Mordes sind, ist bis heute ungeklärt. Am 7. Oktober 2006, Wladimir Putins 54. Geburtstag, wurde die regierungskritische, preisgekrönte russisch-amerikanische Journalistin Anna Stepanowna Politkovskaya erschossen. Das war heute, vor 20 Jahren.
1: Der Stichtag von Sophie Angavi.
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3: Mit Jan Möller. 4 Nations League Partien in 2 Wochen. Das war mal eine lange Fußball-Länderspielphase. Nicht nur fürs deutsche Team. Am Abend waren zum Abschluss dieses XXL-Fensters unter anderem noch der Weltmeister Spanien und auch England mit Trainer Thomas Tuchel gefordert. Beide haben gewonnen. Martin Roschitz hat die Spiele verfolgt. Und bei den Engländern war, wie schon vor ein paar Tagen, beim 7:0 in Kroatien einer wieder besonders gut drauf.
4: Beim 3:0-Sieg gegen Tschechien traf Englands Stürmerstar Harry Kane vom FC Bayern erneut doppelt und hat nun im Shirt der Three Lions insgesamt 91 Tore erzielt. Und jetzt ist Kane nicht nur Rekordtorschütze, sondern auch Rekordnationalspieler. Mit 125 Einsätzen zieht Kane mit Torwartlegende Peter Shilton gleich. Die Engländer damit auf dem 2. Tabellenplatz in ihrer Gruppe hinter Spitzenreiter Spanien. Der Weltmeister geriet beim Auswärtsspiel in Kroatien überraschend in Rückstand. Ivan Perisic hatte die Kroaten früh in Führung gebracht, trug aber mit seinem Platzverweis 10 Minuten vor Schluss trotzdem zur Niederlage seines Teams bei. Der eingewechselte Mikel Merino erzielte erst den Ausgleich und nach der gelb-roten Karte gegen Perisic auch noch den Last-Minute-Siegtreffer zum 2:1 für Spanien.
3: Tja, und damit hat der Welt- und Europameister seit mittlerweile 42 Spielen nicht mehr in der regulären Spielzeit verloren. Das wird auch Bundestrainer Jürgen Klopp interessiert verfolgt haben, der in der Nations League schon mal eine ganze Reihe von neuen Spielern gecastet hat. Und im Blick hat er, das hat er ganz klar gesagt, auch die U21-Nationalmannschaft. Die hat sich nun das Ticket für die Europameisterschaft gesichert mit einem 2:0-Erfolg gegen Georgien. Da ging es schon früh in die richtige Richtung. Tim Wichmann war dabei.
5: Noah Darwichs, noch von Jenan Pečinović abgefälschter Distanzschuss aus der 10. Minute, stellte die Weichen für das Team von Antonio Di Salvo. Nach der Pause strapazierten 2 Abwehrwackler die Nerven des Trainers und ließen die Georgier am Ausgleich schnuppern. Da Verfolger Griechenland parallel gewann, hätte ein Unentschieden Nachsitzen in den Playoffs bedeutet. In der 69. Minute produzierte erneut Pečinović aber die Beruhigungs Pille in Form des Treffers zum 2:0 Endstand, umjubelt von der Rekordkulisse von 20.049 Zuschauern auf der Bielefelder Alm. Beim Turnier in Albanien und Serbien schielt die deutsche U21 auf den 4. EM-Titel nach 2009, 2017 und 2021.
3: Und da geht's dann auch um die Qualifikation für die Olympischen Sommerspiele 2028 in Los Angeles. Am 26. November werden in Belgrad die Gruppen für die EM ausgelost. Stichwort Olympia, da hat sich ja vor gut einer Woche München gegen die Region Rhein-Ruhr im Rennen um die deutsche Bewerbung durchgesetzt. Nun hat das Internationale Olympische Komitee den weiteren Fahrplan bekannt gegeben, jedenfalls was die Olympischen und Paralympischen Spiele 2036 angeht. Insgesamt gibt's da 6 Konkurrenten für München. Welche das sind? Dazu Markus Tepper.
6: Nun, die Liste der 6 Konkurrenten überrascht nicht wirklich. Neben München sind aus Europa noch Ungarn und die Türkei dabei, mutmaßlich mit Budapest und Istanbul. Dazu Bewerber aus Katar, aus Indien sowie aus Südkorea und Südafrika. Alle Bewerber werden noch im November ihre Konzepte virtuell dem IOC vorstellen. Im kommenden März gibt es dann die nächste Entscheidung, mit wem das IOC dann in die nächste Bewerbungsphase geht, den sogenannten strategischen Dialog. Darin bekommen die verbliebenen Kandidaten Besuch von einer IOC-Prüfkommission und sie müssen erste rechtliche und finanzielle Garantien hinterlegen, ehe das IOC dann im Dezember 2028, also in gut 2 Jahren, den Kreis der Bewerber noch einmal verkleinert, quasi die Finalisten ermittelt. Aus denen wählt dann im Sommer 2029 die IOC-Vollversammlung den Gastgeber der Sommerspiele 2036 aus.
3: Und für 2040 und 2044 steht der Zeitplan noch nicht fest, da würde sich Deutschland mit München ja auch bewerben. Zum Schluss noch zum Handball, da steht der Bergische HC in der Bundesliga auf einem Abstiegsplatz, aber am Wochenende gab es den ersten Sieg und nun war der BHC auch im zweithöchsten Europapokalwettbewerb der European League erfolgreich. 29:25 gegen IK Sävehof aus Schweden im ersten Heimspiel überhaupt in einem Europapokalwettbewerb, also ein historischer Erfolg und nach 2 Spielen ist der BHC sogar Spitzenreiter in seiner Gruppe. Und gewonnen haben auch die anderen beiden deutschen Clubs, die SG Flensburg-Handewitt beim portugiesischen Club Águas Santas und der VfL Gummersbach in Logroño in Spanien.
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1: Um 3.30 Uhr mit Wolfgang Berger. Am 7. Oktober vor 3 Jahren haben Terroristen aus dem Gazastreifen israelische Orte und Armeestützpunkte entlang der Grenze angegriffen. Mehr als 1200 Menschen wurden getötet. Aus Tel Aviv Felicitas Böselager.
2: Vor 3 Jahren um 6.29 Uhr schrillten in ganz Israel die Sirenen. Die groß angelegte Terrorattacke der Hamas überraschte das Land. Die Hamas-Kämpfer töteten mehr als 1200 Menschen und verschleppten 251 Geiseln in den Gazastreifen. Kurz nach dem Angriff begann die israelische Armee ihre Offensive gegen die Hamas im Gazastreifen, die auch tausenden Zivilisten das Leben kostete. Dieses Jahr gedenkt Israel dem Terror zum ersten Mal, nachdem alle Geiseln befreit wurden. Sie kamen kurz nach dem vergangenen Jahrestag frei. Seitdem herrscht im Gazastreifen eine, wenn auch brüchige, Waffenruhe.
1: Nach der Wahl des AfD-Politikers Rausch zum Landtagspräsidenten in Sachsen-Anhalt hat sich in Berlin die SPD-Bundestagsfraktion spontan zu einem Protestmarsch versammelt. Er führte vom Bundestag durch das Brandenburger Tor zum Bebelplatz, dem Ort der Bücherverbrennung nach der Machtergreifung der Nationalsozialisten 1933. Fraktionschef Miersch sagte, die SPD spüre die Pflicht, Flagge zu zeigen, wenn die Demokratie unter Druck stehe. Unionsfraktionschef Frei sagte, man schaue mit allergrößter Besorgnis auf die Wahl in Sachsen-Anhalt. Bundeswirtschaftsministerin Reiche sieht in diesem Winter keinen Gasmangel auf Deutschland zukommen, trotz vergleichsweise niedriger Speicherstände. Entsprechend äußerte sie sich im Gespräch mit der Süddeutschen Zeitung. Aus der Nachrichtenredaktion David Rühl.
3: Schon heute liege mehr Gas in den deutschen Speichern, als selbst im bislang kältesten Jahr verbraucht worden sei, heißt es von der Wirtschaftsministerin. Tatsache ist aber, Deutschland verfehlt dieses Jahr mit Abstand die eigenen gesetzlichen Vorgaben. Demnach müssen die Speicher nächsten Monat zu 80% gefüllt sein. Das wird Experten zufolge allein aus technischen Gründen nicht mehr erreicht werden können. Derzeit liegt der Füllstand etwas unter 60%. Das hat Sorgen über die Gasversorgung im Winter und Kritik an Ministerin Reiche ausgelöst.
1: In Frankfurt am Main ist zum 78. Mal die Buchmesse eröffnet worden. Gastland ist in diesem Jahr Tschechien. Neben Themen wie Urheberrecht oder Leseschwäche liegt der Fokus auch auf künstlicher Intelligenz. Der Börsenverein des deutschen Buchhandels fordert strengere Regeln beim Umgang mit KI. Bis Sonntag werden mehr als 250.000 Besucher erwartet. Das Wetter in Deutschland. Tagsüber viele Wolken und einzelne Schauer möglich, meist trocken. Höchstwerte 17 Grad auf Sylt bis 26 Grad am Oberrhein. Am Donnerstag Regen und Gewitter möglich, später von Westen her freundlicher 12 bis 22 Grad. Am Freitag wechselhaft und windig, nur im Süden etwas Sonnenschein bei 9 bis 18 Grad. Das waren die Nachrichten.
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4: Da gucken wir auf die A57 Krefeld Richtung Köln. Hier ist zwischen Krefeld Zentrum und Krefeld Oppum noch bis morgen früh, also Donnerstagmorgen, gesperrt. Und der Hinweis, der Tiergartentunnel in Berlin, der ist noch bis circa 5:30, also bis in 2 Stunden dann in beiden Richtungen gesperrt. Alle Langzeitsperren gleich wieder um 4:15. Gute Fahrt.
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4: Mit Nikolai Russ. Der russische Angriffskrieg gegen die Ukraine, der geht unvermindert weiter. Zuletzt hatte die Armee auch Brücken in Kiew und Saporischschja im Visier. Um die Lage in der Ukraine und die Folgen für uns in Deutschland, darum geht's jetzt auch im Podcast Streitkräfte und Strategien.
5: Russland führt einen Schattenkrieg gegen uns.
6: So die eindringliche Botschaft von Martin Jäger, Chef des deutschen Auslandsgeheimdienstes BND, zu Wochenbeginn. Wachrüttelworte, die verdeutlichen sollen, Machthaber Putin hat uns zwar nicht den Krieg erklärt, aber er führt ihn. Verdeckt, verschlagen, verwirrend bisweilen, unterhalb der Schwelle eines militärischen Angriffs. Als Schattenkrieg eben. Und warum?
5: Nicht wir haben diese Konfrontation gesucht. Russland drängt sie uns auf, sieht in uns einen Hauptgegner. Weil wir Russlands revisionistisch expansive Politik und den Angriffskrieg gegen die Ukraine nicht hinnehmen, weil wir der russischen Einschüchterung unserer Bündnispartner im Baltikum und anderswo in Europa entgegentreten.
6: Deutschland als Hauptgegner Russlands, weil wir dessen imperialistische Neuordnung der Welt nicht hinnehmen wollen. Wer ist gefährlicher für uns, Stefan? Was meinst du, Putin oder die künstliche Intelligenz?
7: Boah, steigst mal mit was Leichtem ein.
6: Ja, tut mir leid.
7: Ich bin mir nicht sicher, ob man die Frage so kategorisch stellen sollte, ob menschliche Abgründe, also sozusagen das Böse im Menschen, gefährlicher ist als eine, ja, letztlich gewissenlose Maschine, eine unmenschliche künstliche Intelligenz. Jedenfalls würde es mir schwerfallen, darauf spontan eine endgültige Antwort zu geben, Kai, aber ich ahne, du suchst elegant darauf hinzuweisen, dass wir uns heute auch dem so dringlichen Thema KI im Krieg zuwenden, oder?
6: Ja, das war der Versuch, weiß nicht, ob er gelungen ist, aber das werden die Hörerinnen und Hörer entscheiden. Es erschien uns beiden jedenfalls dringend notwendig, darüber zu reden, nachdem die US-Tech-Konzerne selbst ja Alarm geschlagen und sogar gewarnt hatten, der Menschheit drohe mit etwas Pech die Auslöschung durch die Maschinen.
8: Also ich glaube, diese Warnungen sind schon sehr apokalyptisch und überspitzt, aber völlig auszuschließen ist es wahrscheinlich nicht, dass das grundsätzlich existenzielle Fragen und Bedrohungen darstellen kann.
6: Das hat uns die KI-Expertin Anja Dahlmann vom Institut für Friedensforschung und Sicherheitspolitik im Interview gesagt. Jetzt aber erstmal zurück zu wahrscheinlich unmittelbareren Bedrohungen. Einmal pro Jahr schnappen im übertragenen Sinn an den Aktenkoffern deutscher Geheimdienste die Zahlenschlösser auf und die Chefs der Nachrichtendienste machen das öffentlich, was sonst in streng vertraulichen Akten steht und in Tresoren lagert. Wenn nämlich unter anderem der Auslandsgeheimdienst BND im Bundestag dem parlamentarischen Kontrollgremium Rechenschaft ablegt. Und ich kann mich nicht wirklich erinnern, Stefan, dass ein BND-Präsident diese Gelegenheit zu derart warnenden Worten genutzt hätte, wie diesmal Martin Jäger.
7: Ja, ich auch nicht. Deutschland ist in Gefahr, in einen gewaltsamen Konflikt mit Russland zu geraten. Das war einer dieser eindringlichen Sätze. Der Anschlagsversuch in Leipzig, der den Nachrichtendiensten zufolge ja eindeutig auf das Konto Russlands geht, sei nur ein Beispiel dafür. Nun lautet die große Frage, wie soll Deutschland damit umgehen? Denn Parteien wie die AfD und das BSW raten ja dazu, Ukraine-Hilfen einstellen, wieder russisches Gas kaufen und auch sonst Putin eher alles recht machen, als sich ihm entgegenzustellen. Wohl in der Hoffnung, Russlands Herrscher würde Deutschland dann wieder, ja, richtig lieb haben.
6: Ohne konkret parteipolitisch zu werden oder auf solcherlei Forderungen einzugehen, ist die richtige Haltung aus BND-Sicht standhaft bleiben und sich nicht spalten lassen, denn Putin, so hat es Martin Jäger formuliert, beobachte jede deutsche Reaktion sehr genau.
5: Jedes Zeichen von Wankelmut lädt aus Sicht der Führung im Kreml dazu ein, den Druck auf Deutschland weiter zu erhöhen.
6: Worüber wir jetzt noch nicht gesprochen haben, Stefan, ist die Einschätzung des BND und seines aktuellen Chefs Jäger zu Russlands Krieg gegen die Ukraine. Die sind ebenfalls nicht besonders ermutigend, diese Einschätzungen. Putin werde den Krieg weiter ausweiten, so die BND-Erkenntnisse, in dem Versuch, die Ukraine diesen Winter in die Knie zu zwingen, so hat es Jäger formuliert.
5: Präsident Putin ist über den Punkt hinaus, wo er den Angriff auf die Ukraine einfach einstellen könnte, ohne seine Machtbasis im Inneren zu gefährden. Er muss einen Erfolg in der Ukraine vorweisen, der die bisher erbrachten immensen Opfer aus russischer Sicht rechtfertigt. Das setzt ihn unter Zugzwang.
6: Und dieser Zugzwang führt im Moment jedenfalls zu dem, was wir ja täglich sehen, Stefan, und was wir auch bei unserem Besuch in der Ukraine unmittelbar erlebt haben, nämlich eine Enthemmung der Luftangriffe auf die Zivilbevölkerung. Und damit sind wir eigentlich bei der aktuellen Lage.
7: Russlands Terror aus der Luft hört einfach nicht auf. Im Gegenteil, die Angriffe auf ukrainische Großstädte werden noch massiver. Das bringt uns auch direkt zum überraschenden Kanzlerbesuch in Kiew, Kai. Friedrich Merz war ja trotz des fast pausenlosen Luftalarms am Samstag mit dem Nachtzug in die ukrainische Hauptstadt aufgebrochen. Regierungsvertreter haben ihn dort am Sonntagmorgen äußerst freundlich empfangen, während gleichzeitig das russische Bombardement unvermindert weiterging. Er hatte seine Ukraine-Reise ja unter besonders strengen Sicherheitsvorkehrungen angetreten und sein Besuch wurde vom Sirenengeheul dauernden Luftalarms begleitet. Im Ohr hatte der Kanzler vermutlich die in Deutschland lauter werdende Kritik an der finanziellen Unterstützung der Ukraine und den Waffenlieferungen. Die erste Botschaft des Kanzlers galt jedoch Moskau.
9: An einem friedlichen Sonntag wird hier mitten während meines Besuches eine Brücke bombardiert in Kiew. Und eine Woche vorher ist die Akademie der Wissenschaften Ziel eines Drohnenangriffs oder eines Bombenangriffs gewesen. Das zeigt, wie sinnlos und wie völlig kopflos dieser Krieg von Russland weitergeführt wird. Der muss beendet werden. Und das ist mein Aufruf auch heute Abend noch einmal. Herr Putin, beenden Sie diesen sinnlosen Krieg. Dann können wir über alles reden, aber die Waffen müssen schweigen.
7: Ja, doch Russlands Herrscher will nicht reden, will nicht, dass die Waffen schweigen. Wladimir Putin hat den russischen Streitkräften augenscheinlich befohlen, das Dauerbombardement auf ukrainische Städte zu intensivieren. Allein in der vergangenen Woche habe Russland die Ukraine mit 1700 Gleitbomben und Marschflugkörpern, mit 25 ballistischen Raketen und mit 1900 Drohnen angegriffen, von denen 800 jetgetrieben, also besonders schwer abzuwehren gewesen sein, so Wladimir Selenskyj. Vor allem Kiews Bevölkerung solle wohl in die Flucht getrieben und zum Aufgeben gezwungen werden.
6: Man sollte ja meinen, dass der ukrainische Militärgeheimdienst seine Erkenntnisse über Russlands neu entwickelte jetgetriebene Drohnen für sich behalten würde. Aber stattdessen müssen wir erkennen, die werden sogar ins Internet gestellt. Warum das?
7: Ja, hat mich auch überrascht, aber aus zwei Gründen. Zum einen wollen sie darauf aufmerksam machen, wie viele Bauteile auch aus westlichen Staaten inklusive Deutschland trotz aller Sanktionen immer noch in russischen Waffen verbaut sind. Deshalb die Veröffentlichung im Netz unter Weapons and Sanctions. Außerdem haben das ukrainische Militär, der Geheimdienst und die politische Führung wohl erkannt, dass möglichst viele öffentliche technische Details dazu beitragen können, schneller wirksame Gegenmittel zu erfinden. Open Source sozusagen als Ansporn für Tüftler und Start-ups. Es soll die beflügeln und jede Idee kann natürlich helfen, das Blatt zu wenden und die Flugabwehr der Ukraine wieder verteidigungsbereiter zu machen.
6: Okay, das leuchtet irgendwie ein. Da die Erkenntnisse des ukrainischen Geheimdienstes jetzt also nicht geheim sind, was gibt's da Neues zu diesen schnellen russischen Drohnen?
7: Die neueste und von Russland seit Herbst eingesetzte Geran-4-Variante, die kann präziser navigieren und ist dabei nicht mehr allein auf Satellitensignale angewiesen. Ein Magnetsensor der US-Firma PNI Sensor helfe der Drohne, Veränderungen ihrer Position zu erkennen und Fehler ihres Bordnavigationssystems zu korrigieren, wodurch die Fähigkeit, den Kurs zu halten, gesteigert worden sei. Die Russen hätten zudem ein optisches Navigationssystem namens Susanin eingebaut, das mit einer Kamera die abgeflogene Landschaft mit topografischen Computerdaten abgleiche. Auch das helfe bei der Zielgenauigkeit, ohne sich auf GPS oder Satellitennavigation verlassen zu müssen. So analysiert es der ukrainische Militärgeheimdienst.
6: Wir wissen also, Russland optimiert sein Drohnenarsenal wohl auch mit iranischer Hilfe und mit Bauteilen aus China und eben auch aus dem Westen. Was kann die Ukraine da tun, um ihre Luftverteidigung anzupassen?
7: Kiews Flugabwehr setzt neuerdings wieder auf den Einsatz von Maschinengewehren. In der ukrainischen Hauptstadt wurden laut Präsident Selenskyj 12 Geschütztürme installiert, die auch die Brücken über den Dnipro vor russischen Drohnen schützen sollen künftig. Das sind aber keine einfachen Maschinengewehre, sondern automatisierte und mit KI operierende Systeme, mit denen die Flugabwehr verstärkt werden soll, mit künstlicher Intelligenz also. Und 8 weitere solcher Einheiten sollen im Kiewer Umland eingesetzt werden, mutmaßlich zum Schutz kritischer Infrastruktur und Industrie.
6: Und es zeigt auch, wie aktuell wir sind mit unserem Schwerpunktthema KI im Krieg. Jetzt hat der ukrainische Präsident Selenskyj ja diese Neuerungen beim Besuch des Bundeskanzlers in Kiew verkündet. Friedrich Merz hat der Ukraine am Sonntag ein umfangreiches Hilfspaket angeboten. Lass uns nochmal aufschlüsseln, woraus genau das besteht.
7: Ja, es besteht aus der Freigabe für Militärhilfe in Höhe von 1 Milliarde Euro sowie finanziellen Mitteln in Höhe von 350 Millionen Euro für den von Russland ständig bombardierten Energiesektor vor allem. Die ukrainische Regierung und Firmen vereinbarten mit deutschen Rüstungskonzernen nach Angaben der Bundesregierung 14 Kooperationen, die ein Volumen von rund 6,6 Milliarden Euro haben sollen. Und zentraler Teil der deutschen Hilfe sind diesmal laut Merz eine Vereinbarung zur gemeinsamen Herstellung von sogenannten Anti-Jet-Drohnen sowie von Raketen mit einer Reichweite von mehr als 1000 Kilometern und von Satellitentechnik, die der ukrainischen Armee bei der Zielerfassung helfen soll.
6: Vielen Dank, Stefan, für diesen ausgiebigen Überblick und damit zu unserem heutigen Schwerpunkt. Die Warnungen klangen apokalyptisch und sie kamen aus einer Ecke, aus der man sie eigentlich am wenigsten erwartet hatte. Die künstliche Intelligenz, kurz KI, könnte schon bald in der Lage sein, die Menschheit auszulöschen, warnten ausgerechnet KI-Entwickler selbst. Auf über 10% schätzte der Sicherheitsexperte Evan Hubinger der US-Firma Anthropic das Risiko ein, dass KI im Laufe des nächsten Jahrzehnts alle Menschen umbringt. Eine Wahrscheinlichkeit, bei der ich zumindest persönlich dazu tendiere zu sagen, vielleicht sollten wir es nicht drauf ankommen lassen und uns ein paar Regeln zulegen, da KI, wie wir seit der Ukraine, seit Venezuela, Gaza und vor allem dem Iran-Krieg wissen, auch in der modernen Kriegsführung eine immer größere Rolle spielt, fanden wir es angebracht, uns diesem Thema ausführlich zu widmen. Durchaus passend dazu auch die aktuelle Meldung, dass die Ukraine plant, zur Abwehr jetgetriebener russischer Drohnen mit künstlicher Intelligenz arbeitende Luftabwehrgeschütze an Brücken zu installieren. Es gibt viel zu besprechen. Das tun wir mit Anja Dahlmann. Sie ist Leiterin des Berliner Büros des Instituts für Friedensforschung und Sicherheitspolitik und zuständig für das Themengebiet Rüstungskontrolle und neue Technologien. Und ich habe Frau Dahlmann als erstes gefragt, halten Sie eigentlich die Warnungen, die zum Teil ja von KI-Entwicklern selbst kommen, für übertrieben, für zu apokalyptisch oder sollten wir die durchaus ernst nehmen?
8: Also ich glaube, diese Warnungen sind schon sehr apokalyptisch und überspitzt. Da müsste sicherlich einiges zusammenkommen. Aber völlig auszuschließen ist es wahrscheinlich nicht, dass das grundsätzlich existenzielle Fragen und Bedrohungen darstellen kann. Ich nehme diese Warnung also grundsätzlich ernst, würde aber den Fokus aktuell eher verschieben auf die Probleme, die KI jetzt mit sich bringt und die Gefahr.
6: Was wären das für Probleme, wo Sie die schon ansprechen?
8: Genau, also im militärischen Bereich geht es da vor allem um die Beschleunigung der Kriegsführung, aber auch natürlich darüber hinaus Fragen von Biases, also Verzerrungen und zunehmende Ungleichheiten, die durch KI entstehen können. Das Verlernen von Fähigkeiten durch Menschen, ja, wenn die KI alles übernimmt. Auch das Problem, dass Menschen KIs durchaus erstmal alles glauben, dieser sogenannte Automation Bias. Also da kommen wirklich einige Sachen zusammen, wo man die Nutzung von künstlicher Intelligenz sehr, sehr kritisch hinterfragen muss.
6: Über KI im Krieg und all das, was Sie gerade angesprochen haben, an möglichen Problemen, lassen Sie uns da gerne gleich nochmal vertieft drüber sprechen. Aber erstmal nochmal die Frage, wenn Sie sagen, so ein apokalyptisches Szenario sei jetzt auch nicht völlig auszuschließen, wo sehen Sie da die Hauptgefahr? Müssen wir da schon in so Dimensionen wie Terminator denken, also dieser Filmreihe, die ja aus den 80er Jahren des letzten Jahrhunderts stammt, in denen dann irgendwann Maschinen anfangen, auf Menschen Jagd zu machen und versuchen, die Menschheit auszulöschen?
8: Also die gute Nachricht ist, dass ich den zeitreisenden Killerroboter für kein realistisches Szenario halte. Viel problematischer ist eben die Beschleunigung der Kriegsführung, die wir durch KI sehen, diese KI-Entscheidungsunterstützung, wo es eben schwierig für Menschen wird, das überhaupt noch zu hinterfragen, was passiert da eigentlich, weil es sehr undurchsichtig ist und sehr schnell, weil KI oft zu sehr überraschenden Lösungswegen neigt und damit sehr unvorhersehbare Ergebnisse produzieren kann. Wir sehen das im Moment bei KI-Modellen immer wieder in Anführungszeichen ausbrechen aus ihrer Testumgebung, unautorisiert irgendwie reale Ziele im Internet angreifen, auch das in Anführungszeichen. Wir sehen das bei einem Beispiel, wo das US-Militär beinahe ein chinesisches Schiff geentert hätte, weil ein Chatprogramm einem Analysten im Geheimdienst plausibel gemacht hat, es handelte sich dabei um Teil des Atomwaffenprogramms von China. War nicht so, man hat es dann im letzten Moment auch noch gemerkt, aber die Eskalationsgefahr ist natürlich ganz groß.
6: Ich glaube, wir müssen an dieser Stelle einen Begriff einführen, der sich Kill Chain, also vielleicht irgendwie Todeskette, oder haben Sie da eine schönere Übersetzung für?
8: Also ich würde es im Deutschen vielleicht eher mit Zielkreislauf oder Zielauswahl übersetzen.
6: Okay.
8: Ich frage, ob es eine Kette oder ein Kreis ist, aber ja.
6: Es geht am Ende darum, dass die KI massiv dabei hilft, Daten auszuwerten, also zum Beispiel Bewegungsdaten von möglichen Zielen, sagen wir von mutmaßlichen Entscheidungsträgern im Iran. Und dann ist die KI ja mittlerweile auch so weit, dass sie den Militärs Ziele vorschlägt und ihnen dabei hilft, Zeitpunkte festzulegen, also sagt, so, in genau diesem Moment haben wir jetzt ein 30 Minuten Zeitfenster, um diese oder jene Person in Anführungsstrichen auszuschalten. Ist das genau das Problem, diese Killchain, dass die immer kürzer wird und die Entscheidungsfreiheit des Menschen dadurch eingeschränkt wird?
8: Genau, das beschreibt es tatsächlich sehr gut. Also diese verschiedenen Schritte im Prozess der Zielauswahl können nach und nach alle automatisiert werden und KI-gestützt laufen. Und das führt zu einer Kompression dieses Kreislaufs oder dieser Kette. Was früher vielleicht Tage dauerte, dauert jetzt nur noch Minuten. Und es werden auch sehr viele Ziele teilweise erzeugt. Und ja, wer dann schneller entscheidet, hat eben Vorteil. Und genau daraus entsteht dann so ein Druck zur letztlich maschinellen Autonomie, weil der Mensch als Bremse wahrgenommen wird. Ja, und dann geht es an vielen Stellen nur noch darum, Ziele möglichst schnell anzuklicken und auszuwählen. Oder auch ein Risiko dabei ist, dass es eben diesen Automation Bias gibt, also dass der Mensch möglicherweise gar nicht hinterfragt, ob es auch noch andere Optionen gegeben hätte. Natürlich gibt es auch viele militärische Vorteile, die will ich gar nicht kleinreden, aber genau, mir geht es eben hier erstmal um die Schwierigkeiten und Herausforderungen.
6: Also Automation Bias, weil der Mensch einfach der künstlichen Intelligenz mehr vertraut als sich selbst und dem eigenen Urteil, richtig?
8: Genau.
6: Damit sind wir, glaube ich, beim ja so wichtigen Thema Regulierung. Es schien ja so ein bisschen so, als würden die Tech-Konzerne in den USA geradezu darum betteln, reguliert zu werden, indem sie vor den Gefahren gewarnt haben. Erstmal die Frage, wie nötig wäre das, dass wir uns irgendwie Regeln zurechtlegen, die dann die KI in Schach halten können?
8: Also grundsätzlich halte ich das für extrem wichtig und dringend, sowohl im zivilen als auch im militärischen Bereich. Und diese ja, Selbstverpflichtungen, die jetzt vielleicht aus der Industrie kommen, halte ich da nicht für ausreichend. Also wenn sich die Firmen praktisch selbst die Regeln geben können und selber über deren Einhaltung wachen, ohne dass es wirklich einen Sanktionsmechanismus gibt, dann wird das aus meiner Sicht nicht besonders beitragen. Zumal das ja die gleichen Firmen sind, die gesagt haben, man bräuchte eigentlich ein Moratorium, aber das können wir nicht machen, weil die anderen es weiterentwickeln. In der Logik kommen wir dann natürlich nicht weiter. Und wenn sie es ernst meinen würden und eben nicht ja, wirtschaftliche, vielleicht auch geopolitische Interessen voranstellten, dann hätten wir so ein Moratorium schon längst.
6: Das war ja so ein bisschen das Ergebnis des Treffens der Tech-Branche mit US-Präsident Trump vergangene Woche. Die Unternehmen sollen sich bitte selbst regulieren. Das heißt, war das vielleicht auch so ein bisschen so ein PR-Trick, dass die Konzerne erstmal gesagt haben, wir müssen uns verlangsamen und wir brauchen Regeln und jetzt aber ganz glücklich sind, dass sie die eben nicht bekommen?
8: Ja, aus meiner Sicht ist das vorwiegend PR, ja.
6: Eben weil damit die Glaubwürdigkeit der Konzerne steigt oder warum PR?
8: Genau, also das eine ist natürlich zu sagen, unsere Technologie ist so fähig und so gefährlich, die müssen wir regulieren. Das macht es natürlich irgendwie auch interessanter, weil es die Leistungsfähigkeit hervorhebt. Das ist irgendwie auch letztlich eine ganz gute Werbung. Genau, und das andere ist, man fängt es dadurch so ein bisschen selber ein, kann sich irgendwie als, ja, als guter Akteur generieren. Aber am Ende, wie gesagt, stehen aus meiner Sicht die wirtschaftlichen Interessen sehr viel weiter oben.
6: Aber dann ist ja die Frage, wie reguliert man dann richtig? Was wäre nötig aus Ihrer Sicht?
8: Ich denke, im zivilen Bereich zeigt der europäische, also der EU AI Act, schon ganz gut auf, was man machen kann. Da ist dann noch die Frage, ob man den nochmal adaptieren muss an neuere technologische Entwicklungen. Aber da gibt es ja eben genau Vorgaben für Systeme, klassifiziert nach deren Risiko für sozusagen Menschen und Gesellschaften. Das ist sicherlich ein Ansatz. Dieser EU AI Act nimmt aber militärische Entwicklungen explizit aus. Und da gibt es dann verschiedene andere Ansätze, zum Beispiel bei den Vereinten Nationen im Rahmen der UN-Waffenkonvention gibt es seit gut 10 Jahren mittlerweile Gespräche darüber, wie man das Ganze einfangen könnte. Es gibt ja freiwillige Selbstverpflichtungen zu verantwortungsvoller KI im Militär, die zumindest Orientierung bietet. Also da gibt es so ein paar Ideen, wie man das machen könnte. Und gerade bei dieser UN-Waffenkonvention, der CCW, steht jetzt auch im Raum, ob man nicht im nächsten Schritt tatsächlich mal Verhandlungen über einen Vertrag aufnehmen sollte. Und dieser Vertrag könnte beispielsweise sogenannte vollautonome Waffensysteme verbieten und eine Pflicht zu menschlicher Kontrolle über Waffensysteme und deren Nutzung einsetzen.
6: Und geben Sie solchen Ansätzen der Vereinten Nationen irgendwie eine Chance, wenn ja die beiden Großmächte in Anführungsstrichen, was KI betrifft, die USA und China sagen, wir müssen uns ungehindert weiterentwickeln können, weil sonst die andere Seite einen Vorteil erhält?
8: Das ist zugegeben ziemlich schwierig. Also ich glaube, dieser Verhandlungs- oder Gesprächsprozess hat einen normativen Effekt. Ja. Allein dadurch, dass sich Staaten irgendwie dazu verhalten müssen zu dieser Frage von menschlicher Kontrolle und was bedeutet das eigentlich und was wollen wir eigentlich im Krieg einsetzen und warum? Das hat schon einen Effekt auf die Diskussion, vielleicht auch auf die Entwicklungen. Aber klar, wenn die USA und China nicht dabei sind, dann wird das sehr schwierig und hat nur einen sehr geringen Effekt. Nichtsdestotrotz halte ich es für wichtig, dass sich Staaten, denen das wichtig ist, ja, sich trotzdem danach richten. Denn letztlich ist dieser Marker der menschlichen Kontrolle ein ziemlich geringer Anspruch. Es geht nämlich letztlich eigentlich darum, dass man die Anforderungen des humanitären Völkerrechts vernünftig erfüllen kann. Und ich finde, das sollte immer der Anspruch von rechtsstaatlich organisierten Staaten sein.
6: Frau Dahlmann, vielen Dank für das Gespräch.
8: Sehr, sehr gern.
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4: In Sachsen-Anhalt stellt die AfD künftig den Landtagspräsidenten. Tobias Rausch erhielt 9 Stimmen mehr, als die AfD Sitze hat. Und auch einer der stellvertretenden Landtagspräsidenten kommt von der AfD. Auch er bekam mehr Stimmen als erwartet. Unser Gastautor heute bei den Standpunkten ist Mike Koltermann, Chefredakteur der Hamburger Morgenpost. Er meint in seinem Kommentar, die Folgen dieser Wahl seien noch nicht absehbar.
10: In Sachsen-Anhalt stellt der vom Verfassungsschutz als gesichert rechtsextremistische Bestrebung eingestufte AfD-Landesverband nun den Landtagspräsidenten und einen der Stellvertreter. Es sollen also künftig dort diejenigen über die Einhaltung der Parlamentsordnung wachen, deren Partei auch die Verächtlichmachung demokratischer Prozesse und Grundwerte zu ihrem Markenkern gemacht hat. Das wird umso schmerzhafter, als dass der künftige Präsident Rausch dabei auf Stimmen anderer Parteien auch über das BSW hinaus zählen konnte. Auch der zum Stellvertreter gewählte Till Schneider bekam mehr Stimmen als nur die der eigenen Partei. Und das, obwohl er selbst innerhalb der AfD als besonders radikal gilt. Die Bilder der freundlichen Gratulation nach der Wahl, die warmen Worte der frisch Gewählten, das alles erweckte gestern fast den Anschein, alles ganz normal hier. Ist es nicht. Es ist ein historischer Bruch mit bisher unabsehbaren Folgen.
4: Die Meinung von Mike Koltermann, Chefredakteur der Hamburger Morgenpost. Der Weserkurier aus Bremen befasst sich mit der gescheiterten Wahl des SPD-Kandidaten für das Amt eines Vize-Landtagspräsidenten in Magdeburg.
11: Es ist ein Desaster für den noch Ministerpräsidenten und CDU-Fraktionschef Sven Schulze, dass mehrere Parlamentarier gegen seine Empfehlung gestimmt haben. Noch bezeichnender ist allerdings, dass der SPD-Kandidat für das Landtagspräsidium, Armin Willingmann, anschließend durchfiel und dabei nicht alle Stimmen der demokratischen Parteien erhielt. Das deutet darauf hin, dass Heckenschützen aus der CDU offenbar gemeinsame Sache mit der AfD machen. Das ist besorgniserregend und ein Hinweis darauf, welches Szenario Anfang Dezember bei der Wahl des Ministerpräsidenten droht.
4: Spiegel Online sieht in den Ereignissen in Sachsen-Anhalt ein böses Vorzeichen für die Bundesregierung und Kanzler Friedrich Merz.
11: Die gesamte bisherige Strategie im Umgang mit der AfD, die klare Abgrenzung zur Partei der Rechtsextremen, gerät ins Wanken. Wenn auf die eigenen Leute in den Landesverbänden, in den Fraktionen kein Verlass mehr ist bei der klaren Ablehnung der AfD, werden Merz und die Seinen ihren Brandmauerkurs nicht mehr lange durchhalten können. Das heißt für den Kanzler und Parteichef, ein neuer Plan muss her, und zwar bald.
4: Und das waren unsere Standpunkte. Zusammengestellt hat sie heute Peter Behrendt.

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1: Um 4 Uhr mit Wolfgang Berger. Heute vor 3 Jahren haben Hamas-Terroristen Israel überfallen, 1200 Menschen getötet und mehr als 200 Geiseln genommen. Weltweit wird heute der Opfer gedacht, auch in Berlin. Bundestagspräsidentin Klöckner eröffnet am Abend eine Ausstellung zu den Hamas-Massakern im Bundestag. Aus Berlin Lissy Kaufmann.
2: Dem ARD-Hauptstadtstudio sagte Klöckner, es sei wichtig, an den 7. Oktober zu erinnern. Gerade in einer Zeit, in der Judenhass weltweit zugenommen habe. Die Ausstellung zeige, dass der Krieg in Gaza eine Ursache gehabt habe, nämlich, wie Klöckner sagt, das furchtbare Massaker und Abschlachten durch die Hamas. Das Leid der Menschen in Gaza werde dadurch aber nicht geleugnet. Beim zentralen Gedenken auf dem Bebelplatz in Berlin am Nachmittag werden Innenminister Dobrindt und Israels Botschafter Prosor sprechen.
1: Die Wahl des AfD-Politikers Rausch zum Landtagspräsidenten in Sachsen-Anhalt sorgt weiter für Empörung im politischen Berlin. Die SPD-Bundestagsfraktion hat sich in Berlin am Abend zu einem Protestmarsch getroffen. Fraktionschef Miersch sagte dabei, es sei alarmierend, dass nun erstmals in der Bundesrepublik Rechtsextreme in ein Landtagspräsidium gewählt wurden.
3: Und deswegen ist der Auftrag jetzt an uns, Flagge zu zeigen, für die Demokratie einzustehen. Wir haben ein Buch, das sehr entscheidend auch für die nächsten Wochen, Monate und Jahre ist. Wir haben die Verfassung der Bundesrepublik Deutschland. Und diese Verfassung ist auf unserer Seite. Und deswegen ist es an uns, jetzt diese Werte zu verteidigen, zu vertreten und alles dafür zu tun, dass diese Werte sich durchsetzen.
1: SPD-Fraktionschef Miersch. Nach dem angeblichen Lungenpest-Todesfall in Russland hat die Weltgesundheitsorganisation ihre Hilfe angeboten. WHO-Chef Tedros sagte, man stehe mit den russischen Behörden in Kontakt, um bei der Aufklärung zu unterstützen. Außerdem habe man um weitere Informationen gebeten. Am Freitag war in Sibirien die Mitarbeiterin eines Pest-Forschungszentrums gestorben, nach offiziellen Angaben an einer Lungenentzündung unbekannter Herkunft. Medienberichten zufolge könnte sie sich im Labor mit der Lungenpest infiziert haben. Auch ein zweiter Mitarbeiter soll erkrankt sein. Die im US-Bundesstaat Tennessee zu Tode verurteilte Christa Pike hat nach ihrer gescheiterten Hinrichtung das Bewusstsein wiedererlangt. Das haben ihre Anwälte mitgeteilt. Pike könne auch sprechen. Wie groß ihre Überlebenschancen sind, sei aber unklar. Die Frau hatte am Mittwoch vergangener Woche 2 Giftspritzen überlebt. Das waren die Nachrichten. Das Wetter in Deutschland. Tagsüber viele Wolken und einzelne Schauer möglich, meist trocken. Höchstwerte 17 Grad auf Sylt bis 26 Grad am Oberrhein. Am Donnerstag Regen und Gewitter möglich, später von Westen her freundlicher. Es ist 4.03 Uhr.
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4: Mit der A29 Ahlhorner Heide Richtung Oldenburg. Hier ist zwischen Wadenburg und Sandkrug wegen Bauarbeiten noch bis 5 Uhr, also eine knappe Stunde gesperrt. Die Umleitung geht über die U7. A29 Wilhelmshaven Richtung Ahlhorner Heide zwischen Oldenburg-Ohmstede und dem Kreuz Oldenburg-Ost ist noch bis 5 Uhr gesperrt wegen Bauarbeiten. Die Umleitung hier, die U26. A57 Krefeld Richtung Köln. Hier ist zwischen Krefeld Zentrum und Krefeld Oppum noch bis morgen früh gesperrt, auch hier wegen Bauarbeiten. Nach Berlin die A100 Berliner Stadtring in Richtung Wedding. Hier ist zwischen Hohenzollerndamm und Tunnel Rathenauplatz wegen Wartungsarbeiten noch bis 5 gesperrt. Genauso die A100 Stadtring Berlin Richtung Treptow. Hier zwischen Jakob-Kaiser-Platz und dem Dreieck Charlottenburg. Die A111 Berlin stadteinwärts ist zwischen Heckerdamm und dem Dreieck Charlottenburg auch noch bis 5 wegen Wartungsarbeiten gesperrt und bis 5:30 der Tiergartentunnel in Berlin in beiden Richtungen wegen Personalmangels. Gute Fahrt!
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4: Aus dem Studio von NDR Info in Hamburg mit Nikolai Russ. Ganz Deutschland hat gestern nach Sachsen-Anhalt geschaut. Im Landtag von Magdeburg ist Historisches passiert. Jochen Müller berichtet.
5: Er ist der erste AfD-Politiker, der in Deutschland zum Landtagspräsidenten gewählt worden ist. Tobias Rausch war sichtlich bemüht, in seiner ersten Rede moderate Töne anzuschlagen.
6: Ich werde dieses Amt nicht als Präsident einer Fraktion führen, sondern ich werde es als Präsident des gesamten Landtages von Sachsen-Anhalt führen. Und diesen Anspruch möchte ich gerecht werden.
5: Im Parlament müssten für jeden die gleichen Regeln gelten, egal ob es sich um eine große oder um eine kleine Fraktion handelt. Er werde als Präsident hart in der Sache sein, aber fair im persönlichen Umgang.
6: Politische Härte in der Sache und persönlicher Respekt schließen sich nicht aus. Man hat manchmal das Gefühl, dass die Gesellschaft und Teile der Repräsentanten verlernt haben, dass man anderer politischer Meinung sein kann und trotzdem normal und fair miteinander umgehen kann. Ich möchte dieses Amt deshalb mit Fairness, Ruhe und der nötigen Konsequenz führen.
5: Am Mittag war Rausch mit 48 Ja-Stimmen im ersten Anlauf zum Landtagspräsidenten gewählt worden. AfD und BSW haben zusammen 44 Stimmen, Rausch bekam also zusätzlich 4 Stimmen aus anderen Fraktionen. CDU-Fraktionschef Sven Schulze zeigte sich überrascht. Er könne sich nicht erklären, woher diese Stimmen gekommen sind, sagte er. Vor dem Landtagsgebäude protestierten rund 500 Demonstranten und warnten vor Rechtsextremismus. Die konstituierende Sitzung des Landtags von Sachsen-Anhalt war am Vormittag von der dienstältesten Abgeordneten Eva von Angern eröffnet worden. Die linken Politikerin warnte in ihrer Rede vor den Folgen einer stärker werdenden AfD.
7: Eine neue Regierung ist noch nicht gebildet und die Wirkungen der angekündigten künftigen Landespolitik werden bereits spürbar. Erste Bewerberinnen und Bewerber für das Lehramt, sie springen ab. Gebuchte touristische Reisen nach Magdeburg, sie werden storniert. Nachbarländer werben um unser Personal und Mitglieder der Bundesregierung machen sich öffentlich Gedanken darüber, ob Sachsen-Anhalt weiter Fördermittel etwa in der Bildung bekommen können, wenn bundesrechtliche Standards nicht mehr eingehalten werden sollten.
5: Am Nachmittag beschloss der Landtag eine neue Geschäftsordnung. Die ermöglicht es der AfD, zusätzlich zum Präsidenten einen Vizepräsidenten zur Wahl zu stellen. Nominiert wurde Hans-Thomas Tillschneider, der umstrittene rechte Ideologe der AfD. Das BSW erklärte, Tillschneider nicht mitwählen zu wollen. Dennoch bekam auch der Stimmen aus anderen Fraktionen. Ebenfalls zum Vizepräsidenten wurde Carsten Borchert von der CDU gewählt, Armin Willingmann von der SPD fiel durch. Im Dezember soll im Landtag von Sachsen-Anhalt Ulrich Siegmund zum Ministerpräsidenten gewählt werden. Auch er muss auf Unterstützerstimmen aus anderen Fraktionen hoffen.
4: Wir sprechen alle über diese Wahl zum Landtagspräsidenten in Sachsen-Anhalt, aber welche Bedeutung hat der Landtagspräsident eigentlich? Also warum ist dieses Amt so wichtig? Alena Lagmöller erklärt.
8: Im Parlament sehen die Bürgerinnen und Bürger, wie ihre Abgeordneten Argumente austauschen, diskutieren und streiten. Und der Landtagspräsident ist bei diesem Geschehen der Schiedsrichter. Er leitet die Sitzung und prägt so maßgeblich mit, wie die Abgeordneten miteinander umgehen. Als Sitzungsleitung kann er anderen Abgeordneten Ordnungsrufe erteilen, ihnen das Wort entziehen oder sogar Abgeordnete von der Sitzung ausschließen. Wie schnell Zwischenrufe eine Rüge nach sich ziehen oder wann es während einer Rede zu unruhig wird, das entscheidet er. Der Landtagspräsident hat also erheblichen Einfluss auf den Umgang und die Kultur im Parlament. Er vertritt auch das Parlament nach außen und hält zum Beispiel Reden bei Gedenktagen im Landtag. Auch von solchen eher symbolischen Aufgaben kann jedoch eine große Wirkung ausgehen. Mehr als nur symbolische Wirkung hat die Ausübung des Hausrechts und der Polizeigewalt. Der Landtagspräsident entscheidet, wer das Gebäude des Landtags betreten darf und ob die Polizei dort tätig werden darf. Eine weitere wichtige Aufgabe: Der Landtagspräsident ist der Chef der Landtagsverwaltung. Die rund 140 Mitarbeitenden sorgen dafür, dass organisatorisch alles klappt, also zum Beispiel, dass so wichtige Dinge wie die IT funktionieren. Auch wenn der Landtagspräsident viel Macht hat, er kann nicht machen, was er will. Auch er ist an das Gesetz gebunden. Anderen Abgeordneten das Rederecht entziehen, einfach nur, weil er nicht gut findet, was sie sagen, das geht zum Beispiel nicht. Möglich wäre aber der Entzug des Rederechts, wenn ein Abgeordneter zu oft vom Verhandlungsgegenstand abweicht. Über die Rechtmäßigkeit einer solchen Entscheidung des Landtagspräsidenten müsste im Zweifel das Landesverfassungsgericht von Sachsen-Anhalt entscheiden.
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4: Die Meinung zum ersten AfD-Landtagspräsidenten. Jetzt aus unserem Hauptstadtstudio von Bianca Schwarz.
9: Was heute im Landtag von Sachsen-Anhalt passiert ist, war zutiefst demokratisch. Aber deswegen finde ich das noch lange nicht normal. Der Wahlsieger einer freien Wahl stellt nun den Landtagspräsidenten. So soll das sein in einer funktionierenden Demokratie. Dahinter steht aber auch die Feststellung: Zum ersten Mal stellt die AfD einen Landtagspräsidenten von einem Landesverband, den der Verfassungsschutz als gesichert rechtsextremistisch einstuft. Und ich bin mir ziemlich sicher, dass Sie gerade sehr unterschiedlich reagiert haben auf dieses Wort. Rechtsextremistisch. Manche werden mit den Schultern gezuckt haben. Manche werden einen tiefen Schrecken verspürt haben. Und manche werden genervt die Augen verdreht haben, weil immer irgendjemand mit diesem Rechtsextremismus um die Ecke kommt. Auch das ist zutiefst demokratisch. Wir müssen uns politisch nicht einig sein. Wir können es noch nicht einmal. Perspektiven sind nun mal verschieden. Aber ich möchte deutlich sagen, ich werde einen Teufel tun, den heutigen Tag zu normalisieren. Denn mit diesem Tag ändert sich zweifelsfrei, dass nicht die wehrhafte Demokratie entspannt in der Mitte sitzt und so eine kleine Minderheit am Rande beobachtet. Nein, die frühere Minderheit sitzt jetzt in der Mitte. Auch räumlich, buchstäblich, im neuen Landtag von Sachsen-Anhalt sitzt die AfD nicht mehr traditionell rechts, sondern in der Mitte zwischen CDU und BSW. Und die Mitte ergibt sich für die AfD aus dem folgenden Fakt. Mehr Menschen haben ihre Stimme gegeben als jeder anderen Partei. Aus Sicht der AfD repräsentiert sie jetzt die Mitte. Und da gehe ich nicht mit. Die Menschen hatten ihre Gründe dafür, wo sie ihr Kreuzchen gemacht haben, die vielleicht nicht unüberlegter oder durchdachter waren als die, aus denen man auch die CDU oder die Grünen wählt. Demokratie schützt gerade nicht vor Entscheidungen der Wähler, glücklicherweise, sonst wäre es keine. Aber eine demokratisch gewählte Partei kann trotzdem zutiefst undemokratisch regieren, wenn sie undemokratisch handelt. Die AfD trägt zum ersten Mal Gestaltungsverantwortung. Normalität aber entsteht durch das, was für uns normal wird. Also schauen wir hin, auf das, was sie sagt und noch viel deutlicher auf das, was sie tut. Kritisch zu bleiben in alle Richtungen, das ist zutiefst demokratisch.
4: Die Meinung von ARD-Hauptstadtkorrespondentin Bianca Schwarz.
0: Das Wetter in Deutschland.
4: Erstmal vor allem im Norden noch viele Wolken und stellenweise auch Regenschauer. Aber im Laufe des Vormittags und Mittags wird das immer weniger und überall wird es trockener. Und dann gibt es auch überall viel Sonne in Deutschland bei maximal 17 bis 26 Grad. Heute Abend, eher am späteren Abend, kommt aus Westen frischer Regen und der ist dann vor allem morgen ein Thema, also am Donnerstag. Aus Nordwesten kommt dann immer wieder neuer Regen nach und so richtig viel Sonne gibt es morgen nicht, außer im äußersten Südosten Bayerns. Maximal morgen 12 bis 22 Grad. Und wir gucken nochmal auf die Uhr, auch da gibt es eine Zahl, 4 Uhr und 12.
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4: In Ägypten haben Sicherheitskräfte eine komplette Redaktion festgenommen. 6 Redakteure einer Plattform. Der Vorwurf: Fake News. Nun ist Ägypten nicht gerade für seine Pressefreiheit bekannt. In der Rangfolge von Reporter ohne Grenzen liegt das Land ganz weit hinten. Ist diese Festnahme also ein weiterer Schlag gegen die Pressefreiheit? Moritz Behrendt berichtet.
10: Kürzlich veröffentlichte das ägyptische Gesundheitsministerium eine Langzeitstatistik zu Verletzten im Straßenverkehr. Demnach wurden im Zeitraum von 10 Jahren rund 500.000 Verkehrsopfer gemeldet. Die Redaktion von Mazadash schaute sich die Zahlen genauer an und stieß auf Ungereimtheiten. Anderen öffentlich verfügbaren Zahlen zufolge gab es im gleichen Zeitraum rund 2 Millionen Verkehrsopfer, 1,5 Millionen mehr als vom Gesundheitsministerium angegeben. Die Diskrepanz erkläre sich daraus, dass Patienten nicht erfasst worden seien, die entweder direkt am Unfallort oder in privaten Krankenhäusern behandelt wurden, schreibt Mazadash in seinem Bericht. Mazadash heißt übersetzt »Glaube nicht«. Die kleine Redaktion hat sich auf Faktenchecks spezialisiert, überprüft offizielle Angaben und auch Medienberichte. In der vergangenen Woche wurden 6 Mitglieder der Redaktion in Ägypten festgenommen.
11: Das ist das gesamte Team der Plattform,
10: empört sich Iman Aouf aus dem Vorstand der ägyptischen Journalistengewerkschaft.
11: Dabei werden ihnen die üblichen vorgefertigten Vorwürfe gemacht.
10: Auch Lina Atala, die Chefredakteurin der unabhängigen Nachrichtenplattform Mada Masr, regt sich über das Vorgehen der Behörden auf. Die Journalisten wurden in unterschiedlichen Gefängnissen festgehalten, sagt sie. Das sei aber erst herausgekommen, als sie mehrere Tage später dem Ermittlungsrichter vorgeführt wurden.
12: Dann konnten zum ersten Mal auch ihre Anwälte zu ihnen Kontakt aufnehmen. Vorher wussten weder die Anwälte noch ihre Familien, wo sie waren.
10: In einer Stellungnahme wirft das ägyptische Innenministerium dem Team von Mazadash vor, Falschnachrichten zu verbreiten und Fakten zu verdrehen, um die Stabilität Ägyptens zu untergraben. Die treibende Kraft dahinter seien die Muslimbrüder, eine vom ägyptischen Staat als Terroristen verfolgte Bewegung. Ob die Festnahme die Reaktion auf bestimmte Artikel der Faktenchecker war, ist unklar. Auf eine Interviewanfrage der ARD an das Innenministerium hieß es, das sei aus Zeitgründen noch nicht möglich. Iman Aouf von der Journalistengewerkschaft sagt, es gehe der Regierung gar nicht darum, gegen bestimmte Artikel vorzugehen, sondern darum, objektiven Journalismus zu behindern. Die Anschuldigungen bezeichnet sie als vorgefertigt.
11: Sie liegen immer und ewig parat. Für jeden, der eine abweichende Meinung vertritt oder der objektiv oder professionell arbeitet, liegen die Vorwürfe schon bereit. Entweder ist es der Vorwurf der Verbreitung von Falschnachrichten oder die Anschuldigung, Mitglied in einer terroristischen Vereinigung zu sein oder auch der Erhalt von illegalen Finanzierungen.
10: Sie weist darauf hin, dass Maat Sardasch auch regelmäßig Berichte von Exilmedien der Muslimbrüder kritisch unter die Lupe genommen hat. Lina Atalla von Madar Masr sagt, das Ziel der Festnahmen sei,
13: diese Journalisten von ihrer Arbeit abzuhalten und auch den Rest von uns abzuschrecken. Die Regierung führt einen Kampf gegen die Wahrheit.
10: Gegen das Vorgehen der Regierung regt sich inzwischen Protest. Auf einer kleinen Demonstration vor dem Gebäude der Journalistengewerkschaft riefen Kollegen, holt die sechs aus den Gefängniszellen, Freiheit für jeden Gefangenen. Dazu zählen für Iman Aouf auch 20 weitere Journalisten, die in Ägypten inhaftiert sind. Einige seit Jahren. Sie sagt, die Angriffe auf die Pressefreiheit betreffen alle Kolleginnen und Kollegen im Land.
11: Wir werden mit Verboten, Drohungen und Einschüchterungen konfrontiert. Das beginnt, sobald Journalisten beschließen, ihre Arbeit neutral, professionell und objektiv zu erledigen.
10: Im Fall eines der festgenommenen Journalisten hat die Staatsanwaltschaft zunächst eine 15-tägige Untersuchungshaft angeordnet. Bei den 5 anderen ist das weitere Vorgehen noch unklar. Bei ihrer ersten Anhörung gaben mehrere von ihnen an, dass sie in der Haft gefoltert und zu falschen Geständnissen gezwungen worden seien. Der Umgang mit den Journalisten steht im Kontrast zu anderen Aussagen der Regierung. In wenigen Tagen will sie nach eigenen Angaben mit dem sogenannten Forum 2026 in einen Austausch mit der Zivilgesellschaft treten. Lina Atalla hält das für Augenwischerei.
13: Maat Sardasch hat sich zur Aufgabe gesetzt, mit Mythen aufzuräumen, also Informationen zu korrigieren, die vorwiegend von der Regierung als Propaganda verbreitet werden, während es beim Forum 2026 darum geht, das Narrativ der Regierung zu verbreiten.
10: Entsprechend titelte Atallas Plattform Madar Masr zum groß angelegten Dialogforum »Sprich nur dann, wenn du dazu aufgefordert wirst«.
14: Tja, was machen mit einer alten Vespa, wenn die plötzlich nicht mehr überall hinfahren darf? In vielen Städten in Italien ist das jetzt der Fall. Die Umwelt- und Zufahrtsregeln, die sind schärfer. Ältere Vespas müssen manchmal draußen bleiben. Das Ding verkaufen, kommt für viele nicht in Frage. Vor allem junge Italienerinnen und Italiener, die bauen die Vespa lieber zu E-Rollern um. Alter Motor raus, neuer rein. Greta Prünster hat sich das für uns genauer angeschaut und natürlich auch angehört.
15: Es ist ein vertrautes Geräusch für die Menschen in Italien. Eine knatternde Vespa, gespeist mit einer Mischung aus Öl und Benzin, die durch die Gassen braust. Doch zuletzt ist das Knattern seltener zu hören. Viele italienische Städte haben alten Motoren den Kampf angesagt. In den Innenstadtbereichen gelten mancherorts strenge Fahrverbote. Auch die Vespa von Enrico Boldrini war davon betroffen. Doch der Friseur und DJ konnte sich von seinem hellblauen Roller nicht trennen. Mein Großvater hat sie mir vererbt. Sie hat für mich einen großen emotionalen Wert. Es fühlt sich damit ein bisschen so an, als ob er noch bei mir wäre. Das Erbstück pflegte er gut. Doch weil er damit nicht mehr ins Zentrum fahren durfte, war der Roller für Enrico Boldrini im Alltag kaum noch zu gebrauchen. Die Lösung fand er auf einer Motorradmesse. Beim Startup Retro Kit aus Rimini, das alten Vespas ein elektrisches Herz und damit ein zweites Leben verpasst. Der alte Motor wird entnommen und durch einen Elektromotor ersetzt. Wer handwerklich geschickt ist, könne sich einen Bausatz mit E-Motor einfach nach Hause bestellen, erklärt Startup-Gründer Alex Leardini. Man kann ihn selbst zusammenbauen, wie bei IKEA-Möbeln. Wir bieten dazu eine Schritt-für-Schritt-Anleitung an. RetroKit bietet auch Einbauten in der eigenen Werkstatt oder bei Vertriebspartnern an, auch in Deutschland. Das Startup ist in den vergangenen Jahren stark gewachsen. Besonders bei jungen Menschen komme die Idee gut an, erzählt der Gründer. Unser Konzept ist Reuse, also Wiederverwertung. Das ist deutlich nachhaltiger als Recycling. Außerdem lassen wir bei unseren Kunden alte Erinnerungen wieder aufleben. Doch der Weg zur Unternehmensgründung war steinig. Das Problem? Für den Einbaumotor gab es keine Zulassung. Alex Leardini sprach persönlich beim Verkehrsministerium in Rom vor und präsentierte sein Konzept. Mit Erfolg. Inzwischen ist unser Kit geprüft und genehmigt worden. Unsere Kunden können einfach zur Kfz-Zulassungsstelle gehen und sich die Genehmigung für die modifizierte Vespa ausstellen lassen. Enrico Boldrini strahlt über beide Ohren, als er seine hellblaue Vespa aus der Werkstatt abholt. Das hätte seinem Großvater auch gefallen.
14: Guck mal an, eine Vespa mit E-Motor. Wir kommen zurück zu uns nach Deutschland und gucken nach Limburger Hof bei Ludwigshafen. Da gab es vor knapp 5 Monaten einen großen Schock. Im Luftraum über der Gemeinde war ein Kleinflugzeug auseinandergebrochen. Die Trümmer sind auf ein Wohngebiet gestürzt und haben viele Häuser beschädigt. Die beiden Insassen im Flugzeug haben das nicht überlebt. Am Boden wurde eine Anwohnerin leicht verletzt. Die meisten Schäden an den Gebäuden, die sind mittlerweile beseitigt, aber viele Anwohner denken noch immer an das traumatische Ereignis. Martin Gärtner berichtet.
16: Martha Schneller war an dem Samstagmittag nicht zu Hause, als es passierte. Als sie heimkam, waren mehrere hundert Rettungskräfte im Wohngebiet im Einsatz. Im Garten ihres Hauses lagen Trümmer des Flugzeugs.
17: Es gab einiges an Schäden hier. An unserem Haus war das Dach betroffen. Die Nachbarn waren aber deutlich schlimmer dran, wurde aber relativ schnell behoben. Gott sei Dank, bei uns wurde alles behoben, ja.
16: Nicht nur die Anwohner in der Wohnsiedlung in Limburger Hof waren schockiert, sondern auch die Rettungskräfte. Silvio Camilotti vom Technischen Hilfswerk Ludwigshafen erinnert sich.
18: Da ich im Nachbarort gegenüber wohne, war das für mich schon etwas erschreckend, dass sowas überhaupt passiert. Zumindest in unserer Gegend. Und vor allen Dingen halt, was mich schockiert hat, war das Ausmaß, der Umfang und die große Fläche, auf denen eben diese Teile eingeschlagen sind.
16: Ein Gebiet von 400 Meter Länge und 100 Meter Breite war betroffen. Überall lagen Flugzeugtrümmer in den Gärten und auf den Dächern, erinnert sich THW-Einsatzleiter Sebastian Gebhardt vor Ort im Wohngebiet.
19: Die 22 war beschädigt, die 26 war beschädigt. Hier an dieser Stelle haben wir einen der Helme gefunden, der Piloten. Da waren auch teilweise persönliche Dokumente. Wir haben hier auch ein Telefon des Piloten gefunden.
16: Der Motorblock des Flugzeugs hatte sich beim Aufprall metertief in den Vorgarten eines Hauses gebohrt, berichtet Clemens Gottke vom Technischen Hilfswerk THW.
20: Es ist auch enorm, was für eine Kraft die Einzelteile auf dem Boden hinterlassen. Da kann man wirklich nur von Glück reden, dass zu dem Zeitpunkt kaum jemand draußen war und demzufolge auch zum Glück keiner am Boden verletzt wurde.
16: Clemens Gottke musste nicht beim Bergen der zwei Leichen helfen, aber einige seiner THW-Kameraden. In den Wochen danach gab es intensive psychologische Betreuung für alle, die beim Einsatz in Limburger Hof dabei waren. Und auch für die Bewohner der Siedlung, denn der Schock hat lange nachgewirkt.

0: auf der Welt und man muss das Beste draus machen. Und ich denke, in der Situation ist Zusammenhalt das Wichtigste, ja, für die Nachbarn. Wir haben viel miteinander gesprochen, wir haben uns versammelt. Es gab ja auch noch eine Versammlung von der Stadt Limburger Hof organisiert, wo man sich aussprechen könnte. Ja, das war gut.
1: Warum das Flugzeug über Limburger Hof zerbrach und auf das Wohngebiet stürzte, ist nach wie vor unklar. Die Bundesstelle für Flugunfalluntersuchung arbeitet noch an ihrem Gutachten.
2: Martin Gärtner berichtete.
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4: Mit Martin Roschitz. Die deutsche U21-Fußballnationalmannschaft fährt als Gruppensieger zur Europameisterschaft in Albanien und Serbien, die im kommenden Sommer stattfindet. Vor großer Kulisse kam das Team von Trainer Antonio Di Salvo zu einem verdienten Heimerfolg gegen Georgien. Nicolas Weber.
5: Durch einen 2:0-Sieg gegen Georgien sicherte sich die DFB-Auswahl den ersten Platz in der Qualifikationsgruppe. Vor 20.000 Zuschauern in Bielefeld kam die deutsche Mannschaft gut ins Spiel und ging schon nach 9 Minuten in Führung. Ein Schlenzer von Elversbergs Noah Davich wurde von Stuttgarts Jenan Pejcinovic abgefälscht und landete im Netz. Die Gäste aus Georgien drängten zwar danach auf den Ausgleich, in Hälfte 2 konnte aber Pejcinovic für Deutschland erhöhen. Nach Vorlage von Kapitän Nicolo Tresoldi traf er ins leere Tor zum 2:0. Nach dem Jubel über die Qualifikation geht nun der Blick nach Belgrad, wo am 26. November die Gruppen für die EM-Endrunde ausgelost werden. Diese findet vom 16. Juni bis 3. Juli in Albanien und Serbien statt.
4: Und parallel läuft dann die Frauenweltmeisterschaft in Brasilien. Die DFB-Frauen sind in die Vorbereitung auf ihre ersten beiden Länderspiele der WM-Saison eingestiegen. In der Nähe von Heidelberg fand die erste Trainingseinheit statt. Anschließend gab es die erste Pressekonferenz. Christopher Klein war dabei.
6: Endlich geht es wieder los für die DFB-Frauen.
7: Hallo, hallo, 1, 2, 3.
6: Offensivspielerin Cora Zickerl musste nicht nur wegen des Mikrofontests vor der digitalen Pressekonferenz grinsen, sondern auch wegen ihrer großen Vorfreude auf die anstehenden Länderspiele.
7: Ich habe mich gefreut, die Mädels wiederzusehen. Ja, einfach wieder bei der Nationalmannschaft zu sein, weil es natürlich schon etwas sehr Besonderes ist.
6: Die Partien am Freitag in Karlsruhe gegen Australien und am Dienstag in Bremen gegen Japan läuten die WM-Saison ein. Es geht darum, sich nach 4 Monaten Sommerpause wieder einzuspielen und darum, gegen 2 potenzielle WM-Gegner erste wichtige Erkenntnisse zu sammeln, meint Verteidigerin Bibiane Schulze-Solano.
8: Der Hauptfokus ist, dass natürlich Testspiele sind, aber sehr wichtige Spiele für uns auch, außereuropäische Mannschaften, die wir jetzt in letzter Zeit nicht bespielen konnten. Von daher gelten beide Spiele als sehr wichtige Spiele für die ganze Mannschaft. Ich denke auch für jede Spielerin, die sich dann eventuell nochmal zeigen kann.
6: Das gilt auch für Schulze Solano selbst, die verletzungsbedingt fast 1 Jahr lang kein Länderspiel bestreiten konnte.
8: Diesmal hoffentlich dann auch die letzte Verletzung. Und ich bin natürlich sehr, sehr happy, wieder hier zu sein mit den Mädels, mit dem Staff. Und ja, es ist eine Ehre natürlich hier zu sein und ich freue mich sehr.
6: Bis zur WM in Brasilien sind es zwar noch knapp 9 Monate, aber trotzdem ist das Thema schon präsent in den Köpfen der DFB-Frauen.
8: Eine Weltmeisterschaft ist das Größte im Fußball und ich glaube, die WM in Brasilien ist für jeden so das Ziel am Ende der Saison.
6: Für dieses große Ziel wollen sich die deutschen Nationalspielerinnen ab sofort Schritt für Schritt in Bestform bringen, mit sehr viel Vorfreude im Gepäck. Denn endlich geht es wieder los.
4: Endlich geht's auch wieder los, beziehungsweise weiter im europäischen Vereinshandball. Die European League ist der zweithöchste Wettbewerb nach der Champions League und die deutschen Handballclubs sind in dieser European League traditionell sehr erfolgreich, um nicht zu sagen dominant. In der vergangenen Saison hat Melsungen den Titel geholt. In dieser Saison könnten es Gummersbach oder Flensburg sein, zum Beispiel. Beide haben auswärts gespielt, beide haben gewonnen. Gummersbach in Spanien bei Logroño, La Rioja mit 34:30 und Flensburg in Portugal bei Aguas Calientes mit 36:22. Rudi Dautwitz.
9: Eine knappe Viertelstunde konnte der Gastgeber von der großen Sensation träumen. 8:6 führten die Portugiesen, doch dann zerplatzte der Traum mit 8 Flensburger Treffern in Folge. Fortan war die SG nicht mehr zu stoppen. 18:10 führte Flensburg zur Pause und am Ende hieß es in Porto bei Aguas Santas 36:22 für den Bundesliga-Zweiten. Aymeric Mien war mit 6 Treffern der erfolgreichste Flensburger von insgesamt 11 Torschützen, darunter auch der lange aufgrund einer Krankheit fehlende Kent Robin Tönnesen, der 3 Treffer erzielte.
4: Außerdem hat auch der Bergische HC sein Heimspiel gegen den schwedischen Vertreter IK Sävehof mit 29:25 gewonnen.
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1: Um 4.30 Uhr mit Wolfgang Berger. Heute vor genau 3 Jahren hat die Hamas Israel überfallen und mehr als 1200 Menschen getötet. Weltweit wird heute an die Opfer erinnert. Auf dem Gelände des Nova Musikfestivals werden am frühen Morgen tausende Teilnehmer zu einer Gedenkveranstaltung erwartet. Dort hatten Hamas-Terroristen mehr als 360 Menschen ermordet und zahlreiche weitere als Geiseln verschleppt. Am Abend findet dann in Tel Aviv die zentrale Gedenkfeier statt, die von Angehörigen organisiert wird. Auch in Deutschland wird der Opfer des Hamas-Terrors gedacht. Das Brandenburger Tor wird am Abend in den Farben der israelischen Flagge beleuchtet. Die Bundesparteien haben sich entsetzt gezeigt von der Wahl des AfD-Politikers Rausch zum Landtagspräsidenten in Sachsen-Anhalt. Am Abend versammelte sich die SPD-Bundestagsfraktion spontan zu einem Protestmarsch. Aus der Nachrichtenredaktion Karin Busche.
2: Der Protestmarsch ging mitten durch Berlin, vom Bundestag durch das Brandenburger Tor zum Bebelplatz, dem Ort der Bücherverbrennung nach der Machtergreifung der Nationalsozialisten 1933. Fraktionschef Mirsch sagte, die SPD spüre die Pflicht, Flagge zu zeigen, wenn die Demokratie unter Druck stehe. Auch die anderen Bundestagsparteien, abgesehen von der AfD, zeigten sich entsetzt. Die Union schaue mit allergrößter Besorgnis auf die Wahl, betonte Fraktionschef Frei. Für linken Fraktionschef Pellmann ist die Wahl mehr als nur ein Dammbruch. Grünen-Fraktionschefin Hasselmann sprach von einem bedrückenden Tag.
1: Wegen der eskalierenden Schülerproteste hat Frankreichs Präsident Macron eine Krisensitzung einberufen. Daran teilnehmen sollten am Abend unter anderem Premierminister Le Cornu, Innenminister Nunez sowie Bildungsminister Geoffrey. Über Ergebnisse der Beratungen ist bislang nichts bekannt. Seit Tagen gibt es in ganz Frankreich Proteste. Die Demonstranten fordern unter anderem eine bessere Ausstattung der Schulen. Dabei kam es teilweise zu Ausschreitungen. In Frankfurt am Main startet heute die größte Buchmesse der Welt, zunächst für das Fachpublikum. Ab Freitag dürfen dann auch Privatbesucher aufs Gelände. Aus Frankfurt Julia Herzka.
3: Das größte Thema ist die Lesekrise in der jungen Zielgruppe, denn die Verkaufszahlen bei den 10- bis 15-Jährigen sind im letzten Jahr rapide eingebrochen. Die Messe versucht dieses Jahr auch ganz neue Zielgruppen zu erschließen durch Filmadaption, Gaming und vor allem im Hörbuchmarkt. Weiteres Thema beim Fachpublikum, wie kann die Buchbranche KI gut nutzen und welche Regeln braucht es, damit KI der Branche nicht weiter schadet?
1: Das Wetter in Deutschland. Tagsüber viele Wolken und einzelne Schauer möglich, meist trocken. Höchstwerte 17 Grad auf Sylt bis 26 Grad am Oberrhein. Am Donnerstag Regen und Gewitter möglich, später von Westen her freundlicher, 12 bis 22 Grad. Und am Freitag ist es dann wechselhaft und windig. Nur im Süden gibt es etwas Sonnenschein bei 9 bis 18 Grad. Das waren die Nachrichten.
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4: Mit der A29 Alhorner Heide Richtung Oldenburg. Hier ist zwischen Wadenburg und Sandkrug wegen Bauarbeiten noch bis 5 Uhr gesperrt. Also eine knappe halbe Stunde. Die Umleitung führt über die U7. A29 Wilhelmshaven Richtung Alhorner Heide zwischen Oldenburg-Umstede und dem Kreuz Oldenburg-Ost ist ebenfalls noch diese knappe halbe Stunde bis 5 Uhr wegen Bauarbeiten gesperrt und das geht die nächsten Nächte auch so. Die Umleitung hier, die U26. A57 Krefeld Richtung Köln, hier ist zwischen Krefeld Zentrum und Krefeld Oppum noch bis morgen, also Donnerstagmorgen, gesperrt wegen Bauarbeiten. A100 Berliner Stadtring in Richtung Wedding. Hier ist zwischen Hohenzollerndamm und Tunnel Rathenauplatz wegen Wartungsarbeiten auch noch bis 5 gesperrt, genau wie die A100 Stadtring Berlin Richtung Treptow zwischen Jakob-Kaiser-Platz und dem Dreieck Charlottenburg. Und auch Wartungsarbeiten laufen auf der A111 Berlin stadteinwärts. Hier ist zwischen Heckerdamm und dem Dreieck Charlottenburg wegen Wartungsarbeiten eben noch bis 5 gesperrt. Das war's. Gute Fahrt.
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4: Mit Nikolai Russ, guten Morgen. Der Fall sorgt weiter für Schlagzeilen. Der Fall einer mutmaßlichen Gruppenvergewaltigung an einer US-amerikanischen Elite-Universität. Eine frühere Studentin wirft 7 Mitgliedern dort einer Studentenverbindung vor, sie betäubt und dann vergewaltigt zu haben. Die Campuspolizei und die Universitätsleitung haben sie damals informiert, passiert sei nichts. Gestern gab es eine große Protestdemo auf dem Unicampus. Martin Ganselmeier.
5: Mehr als 1000 Studentinnen und Studenten haben sich auf dem Gelände der Cornell University versammelt. Viele von ihnen tragen violette Schleifen als Zeichen der Solidarität mit Jane Doe. So nennt sich das Opfer der mutmaßlichen Gruppenvergewaltigung, weil sie anonym bleiben will, da sie um ihre Sicherheit fürchtet. Alles an diesem Vorfall ist sehr emotional für uns, sagt eine der protestierenden Studentinnen. Es geht um unsere Körper, um unsere Leben, um alles. Es ist wirklich schwer, hier zu sein.
6: Everything about this is emotional for us. It's our bodies, it's our lives, it's everything. So It's really hard to be here.
5: Der Zorn der Studierenden richtet sich nicht nur gegen die mutmaßlichen Täter. 7 Verbindungsstudenten, von denen einige behaupten, sie hätten sich an der Gruppenvergewaltigung nicht beteiligt. Andere sagen, der Sex sei einvernehmlich gewesen. Was wirklich vor 2 Jahren passiert ist, soll nun die Generalstaatsanwältin des Bundesstaates New York ermitteln. Der Physikstudent Lewis Holland sieht eine Mitschuld bei den Studentenverbindungen. Sie fördern eine toxische Männlichkeit, sagt er, und betrachten Frauen als Objekte.
7: Frats, as they are now, encourage toxic masculinity. They encourage people to objectify women.
5: Fast noch wütender sind die Demonstrierenden auf die Universitätsleitung. Sie tut nichts, um die wehrlosen Opfer zu beschützen, kritisiert Grace aus New Jersey. Dagegen kommen die Vergewaltiger straffrei davon. Die Leitung will doch nur das Image der Uni schützen.
8: The administration just won't do anything to protect the most vulnerable people, while they let rapists get away with this. They're more interested in protecting their image.
5: Studentin Hannah findet schlimm, dass einige der mutmaßlichen Vergewaltiger noch immer an der Elite-Uni studieren. Dagegen musste Jane Doe Cornell verlassen, weil sie nicht länger ertragen konnte, mit jenen zu studieren, die ihr solches Leid zugefügt hatten. Ich weiß, dass Jane Doe sehr hart arbeiten musste, um sich das Studium hier leisten zu können, sagt Hannah. Und dann geschieht ihr sowas Schreckliches, das ist fürchterlich.
9: From what I know, Jane Doe worked really hard to be able to even afford Cornell. So for people to work so hard and to make it here and then have something terrible like this happen to them, it's just really terrible.
5: Nicht nur Studentinnen protestieren. Eine Studentin hat ihren Freund mitgebracht. Er sagt, dies ist ein Problem, das uns alle als Menschen bewegen sollte. Denn jeder, den du kennst, könnte davon betroffen sein.
7: I feel like this is a problem that should really move you on a human basis. Just like anybody you know could be affected by this.
5: Seine Freundin sagt, er sei freiwillig zur Demo gekommen. Hätte ich ihn bitten müssen, wäre er nicht mein Freund. Er wollte selbst hierher kommen. So ist er nun mal.
9: He wouldn't be my partner if I had to ask him to come here. He wanted to do this of his own volition, and that's just the kind of guy he is.
5: Nach langer Funkstille äußerte sich am Wochenende auch der Präsident der Cornell University, Michael Kotlikoff. Er versprach, zuzuhören, zu lernen und besser zu kommunizieren. Viele Studierende nehmen ihm das nicht mehr ab. Zu lange habe die Unileitung den Fall vertuscht. Sie fordern jetzt seinen Rücktritt.
0: Wirtschaft.
4: Und damit auch guten Morgen in die vielen Autos in Deutschland. Die ersten sind sicherlich unterwegs zur Frühschicht und hoffentlich hat bei Ihnen heute Morgen mit dem Auto alles geklappt. Wenn nicht, dann vertrauen viele bei uns in Deutschland auf den ADAC und seine Pannenhilfe. Doch ist die wirklich so gut oder hat die Konkurrenz bessere, vielleicht sogar günstigere Angebote? Magdalena Uwe aus der ARD Verbraucherredaktion.
10: Alle 9 Sekunden rücken sie aus. Etwa 10.000 Mal an einem Tag. Egal wohin. Oder? Das Versprechen des ADAC klingt eindeutig.
11: Wo auch immer du bist, wir sind für dich da.
10: Aber ist der ADAC wirklich immer da, wo man ihn braucht? Und was ist wichtig für die Menschen vor Ort? Wir haben nachgefragt, was Menschen eigentlich am meisten am ADAC interessiert.
12: Wenn Sie mitbestimmen könnten, was sollen wir mal testen?
13: Fahrrad.
14: Mhm. Preis-Leistung, wo sind die Unterschiede zu anderen Anbietern?
12: Was würde Sie interessieren?
15: Wahrscheinlich eher am ehesten der Pannentest, besonders in sehr ländlichen Regionen.
10: Und damit geht's los in die erste Testrunde. Und zwar mit überraschenden Ergebnissen. Dabei hilft uns Familie Linke aus Sachsen. Mama Silvia und Papa Falco leben mit ihren 10-jährigen Zwillingen auf dem Land. Die Linkes haben seit vielen Jahren das ADAC-Paket für die ganze Familie. Für uns schauen sie genauer hin und stellen fest, dass sie sogar für Fahrradpannen versichert sind. Das bietet der ADAC inzwischen nämlich auch an. Und um das zu testen, muss erstmal der Fahrradreifen dran glauben. Konstantin ist schockiert.
16: Das sieht ja schrecklich aus.
10: Die Zwillinge Konstantin und Valentin melden unabhängig voneinander eine Reifenpanne über die App. An einem gut erreichbaren Parkplatz klappt alles wie versprochen. Nach nur gut einer halben Stunde ist der Helfer da. Mama Silvia hat mit ihrem Sohn gewartet und ist zufrieden.
13: Der Mitarbeiter, der war ruckizucki da und hat uns geholfen. Also was will man denn mehr?
10: Anders sieht es auf einem etwas abgelegeneren Radweg an der Mulde aus. Statt der versprochenen Stunde warten Konstantin und sein Vater mehr als anderthalb Stunden auf Hilfe. Mit dem Service des Mitarbeiters ist Papa Falco weniger zufrieden.
17: Die ADAC-App hat den falschen Standort einfach übermittelt. Und dann hat der Mitarbeiter angerufen, sehr unfreundlich, leider.
10: Die Fahrradpannenhilfe funktioniert grundsätzlich, allerdings nur mit Straßenanbindung. Noch wichtiger als die Zweiräder sind aber für viele Autofahrer ihre Vierräder. Darum testen wir auch hier. Wie gut hilft der ADAC bei einer echten Autopanne? Gemeinsam mit Kfz-Experte Andreas Kessler, vielen bekannt als der Autopapst, haben wir zwei Autos mit klassischen Fehlern präpariert.
18: Die roten Sicherungen und hier die blauen Sicherungen. Und die letzte blaue, die knallen wir durch. Und dann springt er uns an.
10: Das Ergebnis? Der ADAC war deutlich schneller als die Konkurrenz von AVD und ACE. Die eigentliche Ursache der Panne fand er allerdings nicht. Der Autopapst hätte mehr erwartet.
18: Also er war nah dran, hat es aber nicht geschafft.
10: Offen ist jetzt nur noch die Preisfrage. Und hier wird es für Verbraucher interessant. Für die ADAC Plus Mitgliedschaft, wie die von Familie Linke, zahlen sie aktuell 129 Euro im Jahr. Beim ACE kostet ein vergleichbarer Tarif zum Beispiel nur 82 Euro jährlich. Fest steht, bei Schnelligkeit und Service gehört der ADAC weiterhin zu den Besten. Wer allerdings Mitglied werden oder bleiben möchte, sollte die Preise vergleichen. Denn beim Schutz im Pannenfall bieten inzwischen auch andere Anbieter ähnliche Leistungen, teilweise deutlich günstiger an.
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4: Was die AfD in Sachsen-Anhalt vorhat, ist kein Geheimnis. Ihr Regierungsprogramm ist ausführlich und konkret. Ihr Spitzenkandidat will sich im Dezember im Landtag zur Wahl stellen und Ministerpräsident werden. Es wäre das erste Mal, dass die AfD ein Bundesland regiert. Und damit hätte sie zum Beispiel das Thema Bildung fast komplett in eigener Hand. An den Universitäten in Sachsen-Anhalt gibt es deswegen die Sorge, die AfD könnte das wirklich umsetzen, was sie ankündigt. Zum Beispiel Gender Studies abschaffen oder die Forschung zum Postkolonialismus streichen. Die Deutsche Forschungsgemeinschaft ist einer der wichtigsten Geldgeber für Forschungsprojekte in Deutschland und dort arbeitet eine ganze Arbeitsgruppe seit dem vergangenen Jahr an konkreten Vorschlägen, wie sich die Freiheit von Lehre und Forschung besser schützen lässt. Johannes Grave ist Kunsthistoriker an der Uni Jena und hat an einem Positionspapier mitgeschrieben, das im Juli veröffentlicht wurde. Meine Kollegin Anja Backhaus vom WDR hat mit ihm gesprochen und ihn gefragt, wie gefährdet die Wissenschaft gegen Angriffe von außen in Deutschland eigentlich ist.
19: Naja, also wenn man ganz grundsätzlich anfängt, dann sieht es ja bei uns eigentlich sehr gut aus, weil wir eines der gar nicht so vielen Länder sind, bei denen der Schutz der Wissenschaftsfreiheit grundgesetzlich, also in der Verfassung, festgeschrieben ist. Da ist ja festgehalten, dass die Forschung und Lehre sozusagen frei sind. So, dass wir uns tatsächlich, wenn die Wissenschaftsfreiheit angegriffen wird, darauf berufen können und im Zweifel sogar bis vor das Bundesverfassungsgericht gehen könnten. Das heißt aber natürlich nicht, dass wir uns zurücklehnen können und irgendwie uns sicher sein können, sondern es gibt natürlich allerlei Möglichkeiten, auch unterhalb der Schwelle sozusagen, dass es dann tatsächlich verfassungsrechtlich problematisch wird, die Freiheit von Forschung und von Lehre und von Wissenschaft einzuschränken.
20: Bevor wir da nochmal drauf zu sprechen kommen, würde mich interessieren, wenn ja niemand von außen Einfluss auf die Wissenschaft nehmen darf, wer kontrolliert dann die Wissenschaft? Sie sich selber?
19: Zumindest eben zu einem erheblichen Maße auch. Also vielleicht muss man aber auch sich nochmal klar machen, sozusagen, was ist sozusagen der Kernpunkt von Wissenschaftsfreiheit. Der Kernpunkt ist, dass Wissenschaft selber sagt, was denn wissenschaftlich ist und was Wissenschaft ist. Dass es eben gerade nicht politisch oder von anderen gesellschaftlichen Akteuren gesetzt wird, also dass genau das nicht passiert, was die AfD gerade macht, nämlich zu sagen, naja, die postkolonialen Studien oder die Gender Studies, die halten wir nicht für Wissenschaft. Und da muss eben Wissenschaft mit seiner oder mit ihrer Wissenschaftsfreiheit immer sagen, das geht so nicht. Das ist etwas, das wird im wissenschaftlichen Diskurs sozusagen ermittelt und wird in der Wissenschaft selber entschieden, ob das Teil der Wissenschaft ist. Und das ist evidentermaßen Teil der Wissenschaft. Das ist, glaube ich, erstmal sozusagen grundsätzlich ganz wichtig festzuhalten. Und in dem Sinne kann eben dann Politik da nicht eingreifen, kann nicht einfach irgendwie von außen aus einer Laune heraus sagen, das ist nicht mehr Wissenschaft.
20: Mhm. Weil die Wissenschaft, Professor Graffe, bekommt ja auch Aufträge, ich sage mal Forschungsaufträge. Jetzt kann man sagen, sie arbeitet offiziell im Auftrag der Gesellschaft. Aber es ist ja schon so, dass natürlich auch bestimmte Themen als wichtig empfunden werden. Irgendeiner muss ja Forschungsaufträge geben. Kann man da überhaupt politisch neutral sein?
19: Naja, da kann man vermutlich auch politisch neutral sein, aber es ist natürlich vollkommen richtig und ist auch wichtig, dass Politik und Gesellschaft, auch Wirtschaft zum Teil, deutlich macht, wir haben gerade ein besonderes Interesse an dieser oder jener Expertise und wir brauchen hier und da neue Forschungsergebnisse. Das heißt, es ist vollkommen legitim, dass Politik darüber nachdenkt, welche Wissenschaft sie fördert.
20: Also wenn zum Beispiel jetzt gewollt ist, dass mehr E-Autos fahren, dann wird es natürlich auch Forschungsaufträge in diese Richtung geben, ne?
19: Das ist richtig, genauso wie es aber eben auch aus den intrinsischen Prozessen der Wissenschaft heraus zu Entwicklungen kommen kann, die eben zu neuen Erfindungen oder neuen Möglichkeiten führen, die dann im Umkehrschluss vielleicht neue politische Handlungsmöglichkeiten eröffnen. Ja.
20: Jetzt, das Positionspapier formuliert ja Empfehlungen, die dazu dienen, die Wissenschaftsfreiheit zu verteidigen. Was sind das für Empfehlungen, Herr Graffe? Was sind die Anliegen, die Sie haben?
19: Ja, das Anliegen des Papiers ist es vor allem auch erstmal nochmal grundsätzlich sich über die gesamte Problematik zu orientieren. Das heißt, wir haben auch nicht nur Empfehlungen formuliert, sondern wir haben erstmal versucht zusammenzutragen, welche Ziele denn die Akteure verfolgen könnten, bei denen wir sehen, dass sie die Wissenschaftsfreiheit nicht so verstehen, wie wir das machen. Dann eben haben wir uns gefragt, wo sind denn die Wissenschaften verwundbar? Wo sind sie vielleicht unvermeidbar verwundbar? Aber wo gibt's vielleicht auch Achillesfersen, an denen wir selber arbeiten können? Und daraus haben wir dann versucht, so eine Skizze abzuleiten, auf welchen Handlungsfeldern denn Wissenschaft etwas tun kann, um die Resilienz zu erhöhen.
20: Dann lassen Sie doch kurz da mal reingehen. Also wo ist denn die Wissenschaft verwundbar?
19: Sie ist ganz handfest natürlich verwundbar und das kann die Wissenschaft selber auch nicht abstellen, wenn es eben um Budgets, um Finanzzuweisungen geht und wenn Politik auch berechtigterweise damit bestimmte Erwartungen eben verbindet. Das ist eine Verwundbarkeit, die kann man nicht vollständig abstellen. Das wäre auch gar nicht sinnvoll, sondern da kann man nur gemeinsam mit der Politik darüber nachdenken, wie gestalten wir diese Prozesse so, dass dabei eben nicht völlig wissenschaftsfremd über Grundfragen der Wissenschaft eben entschieden wird. Und dann gibt's andere Verwundbarkeiten. Wie kommunizieren wir mit der Öffentlichkeit? Wie klar ist uns und wie klar machen wir der Öffentlichkeit, was Wissenschaft ist und was nicht Wissenschaft ist? Das sind so Beispiele, wie stark sozusagen engagiert sich Wissenschaft im politischen Raum. Das ist sicherlich wichtig und ist auch unbedingt der Fall. Aber wann wird daraus eben eine für die Wissenschaft wiederum problematische Politisierung? Das sind Fragen, an denen muss die Wissenschaft selber eben auch arbeiten. Das tut sie auch, aber wir laden in gewisser Weise dazu ein, das nochmal durchaus mit größerem Nachdruck zu machen.
20: Und haben Sie auch schon konkrete Maßnahmen dann dafür vorgeschlagen? Zum Beispiel jetzt in dem Bereich, dass die Wissenschaft vielleicht auch mehr erklären soll, wie sie arbeitet, für wen sie eigentlich ist?
19: Das ist einer der Vorschläge, der sich in dem Papier findet. Das ist natürlich jetzt auch nicht ganz neu, sondern das ist ein Grundsatz auch von moderner Wissenschaftskommunikation, dass wir nicht einfach nur triumphale Ergebnisse der Forschung verkünden, sondern eben auch ein bisschen die Blackbox dessen, was Wissenschaftler da machen, soweit es geht, eben öffnen. Aber daran gilt es weiterzuarbeiten. Und ein weiterer Vorschlag, den wir machen, ist, dass es tatsächlich gut ist, wenn möglichst viele Wissenschaftlerinnen und Wissenschaftler sich nochmal klar darüber werden, was sozusagen ihren Alltag trägt, was sich in Routinen und Institutionen sozusagen sedimentiert hat, nämlich die Frage, was eigentlich Wissenschaft von anderen Wissensformen unterscheidet und was dann zum Beispiel Wissenschaftsfreiheit von Meinungsfreiheit unterscheidet.
20: Zum Beispiel, inwiefern unterscheiden Sie sich? Das eine sind Meinungen, das andere sind Fakten, würde ich jetzt mal so pauschal sagen.
19: Genau, im Prinzip trifft es das. Also unter die Meinungsfreiheit fällt alles. Da können Sie jeglichen Unsinn sozusagen äußern und das geht eben unter Wissenschaftsfreiheit nicht, sondern Wissenschaftsfreiheit bezieht sich nur auf das, was ernsthaft als Wissenschaft bezeichnet werden kann, was also irgendwie methodisch erarbeitet worden ist, ein Stück weit nachvollziehbar, überprüfbar ist, was kritisierbar ist und was auch einer Logik von wahr und falsch und nicht einer Logik von ich möchte dies oder möchte jenes nicht eben folgt. Und das sind Grundlagen, die im Prinzip klar sind, aber über die man sich, glaube ich, auch in der Wissenschaft durchaus nochmal wieder weiter verständigen soll.
20: Inwiefern sind in dem Zusammenhang vielleicht auch so mal kontroversen wissenschaftlichen Diskurs wichtig? Also vor allen Dingen auch die zulassen, vielleicht mal Fehler einzugestehen.
19: Unbedingt. Das gehört unbedingt dazu, weil wir tatsächlich in der Öffentlichkeit vielleicht noch klarer vermitteln müssen, warum wissenschaftliches Wissen einen hohen Grad an Verlässlichkeit hat, aber eben nicht auf Dauer und ewig in Stein gemeißelt ist. Also Wissenschaft lebt ja davon, dass bisherige Erkenntnis dann weiterentwickelt, auch ein Stück weit revidiert wird. Mhm. Und ein Gefühl dafür sozusagen, wo eigentlich die Ungewissheitsmomente in der Wissenschaft noch sind und wo sie eben sehr verlässlich ist, kann man unter anderem dadurch vermitteln, dass man auch Einblicke vermittelt in Dinge, die nicht gut gelaufen sind, in Fehler, in Korrekturen. Daran zeigt sich ja nicht zuletzt auch, dass das Wissenschaftssystem im Ganzen funktioniert. Das Wissenschaftssystem ist eines, das besonders gut tatsächlich eigentlich mit Fehlern und mit Irrtümern umgehen kann.
20: Also darüber schwingt ja eigentlich auch immer der Gedanke, dass allen auch nochmal klar gemacht werden soll, wie wichtig die Wissenschaft ist. Vielleicht können Sie das auch nochmal für uns sagen. Wieso ist es wichtig für uns alle als Gesellschaft, dass die Wissenschaft unabhängig und frei von Einflüssen forschen kann?
19: Naja, sie muss unabhängig und frei von Einflüssen forschen, weil sie ansonsten tatsächlich nicht dem Prinzip folgen kann, zu etwas zu führen, was wir Wahrheit nennen. Ja? Wir können nicht einfach vorher durch bestimmte politische oder gesellschaftliche Interessen setzen, was uns genehm wäre, was wahr und falsch ist. Ansonsten kommen wir eben zu falschen Ergebnissen. Und das könnte tatsächlich in vielerlei Hinsicht verheerende Folgen haben. Das könnte, wenn medizinische Forschung sozusagen durch bestimmte politische Setzungen eingeschränkt wird, dazu führen, dass wir mit falschen Behandlungsformen und Therapien operieren. Das könnte in der Wirtschaft dazu führen, dass völlig falsche unternehmerische Entscheidungen getroffen werden. Und so können Sie sozusagen viele Felder sozusagen gesellschaftlichen Lebenspolitik selber eben halt auch aneinander rein, die ein Stück weit darauf angewiesen sind, dass sie diese verlässliche wissenschaftliche Orientierung haben, im Wissen darum, dass die Wissenschaft selber voranschreiten wird und revisionsoffen bleiben muss.
20: Jetzt haben wir eben gehört, dass Peter Hegemann, der frisch gekürte Medizin-Nobelpreisträger, vor allen Dingen die Universitäten in Nordrhein-Westfalen gelobt hat. Stimmt es, dass Wissenschaftler und Wissenschaftlerinnen jetzt überlegen, aus Sachsen-Anhalt in andere Bundesländer ins Exil zu gehen, sag ich mal?
19: Das ist mir oder das ist uns so bislang nicht bekannt und es wäre auch sehr zu hoffen, dass es nicht dazu kommt. Wir haben, glaube ich, alles Interesse daran, selbst wenn die Verhältnisse schwieriger würden, dass auch das gerade das Wissenschaftssystem im Land sozusagen stabil bleibt. Das ist ja nebenbei möglicherweise eines der Interessen, die diejenigen verfolgen, die die Wissenschaftsfreiheit oder auch wissenschaftliche Institutionen schwächen wollen. Wissenschaftliche Institutionen sind ganz wichtige kritische Instanzen. Sie können nicht direkt einfach irgendwie wie andere politische Akteure agieren, aber sie können natürlich im gesellschaftlichen Diskurs darauf aufmerksam machen, wo Dinge wirklich evidentermaßen schieflaufen und eben keine sozusagen faktenbasierte Basis haben. Und wir sehen ja in den USA, wir haben das auch ein Stück weit in Ungarn gesehen, dass politische Bewegungen, die eben mal viel Spielraum haben wollen, auch für sehr arbiträre Entscheidungen, dass die ein Interesse daran haben, Wissenschaft zu schwächen und zu schleifen. Und insofern sollte uns daran gelegen sein, auch wenn es in Sachsen-Anhalt zu einer Landesregierung käme, die der Wissenschaft nicht unbedingt wohlgesonnen ist, dass die Wissenschaft selber dort stabil und stark bleibt.
4: Sagt der Kunsthistoriker Johannes Grave im Gespräch mit meiner WDR-Kollegin Anja Backhaus. Und hier noch ein kurzer Hörtipp.
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4: Jetzt mit einem neuen Album der Beatles. Warte, was? Ja, aber natürlich ist es nicht wirklich, wirklich neu. Es klingt nur ein bisschen anders. He's a real nowhere man,
1: sitting in his nowhere land. Das kennen Sie, Nowhere Man, eines der bekanntesten Stücke auf Rubber Soul, dem 6. Album der Beatles. Ein Werk, das aufgrund der damaligen Technik in Mono aufgenommen wurde und für moderne Ohren immer ein bisschen antiquiert klang. Giles Martin hat es auf den heutigen Stand gebracht. Dafür hat der Brite die Malltechnik von Regisseur Peter Jackson verwendet. Mit ihr lassen sich Stimmen und Instrumente isolieren und räumlich neu anordnen. Aus Mono wird Stereo und ein echtes Klangwunder, ohne die Originalaufnahmen zu verändern.
3: Es ist mir wichtig zu sagen, dass ich dafür keine konstruktive künstliche Intelligenz nutze. Ich füge nichts hinzu, was die Beatles nicht aufgenommen haben.
6: I'm not adding stuff that wasn't recorded. Baby, you can drive my car.
1: Yes, I'm gonna be a star. Die insgesamt 14 Stücke stehen für eine tiefe Zäsur in der Karriere der Beatles. Sie verabschiedeten sich vom simplen Beat der Anfangstage und experimentierten mit Soul, Folk, Psychedelia und Country. Klangfarben, die sie bei ihrer zweiten Nordamerika-Tournee aufgegriffen haben und in ihren eigenen Songs integrierten. Bestes Beispiel, Norwegian Wood.
3: Ein sehr Dylan-mäßiger Song wäre da nicht die Instrumentierung. Denn Dylan hätte ja nie eine Sitar gespielt. Bei den Demos kann man die Entwicklung des Stücks verfolgen. Die Band erkennt da, okay, so weit können wir nicht gehen, weil wir die Beatles sind. Trotzdem müssen wir das ausloten.
1: Das klingt nach einem netten Song, handelt aber von einer gescheiterten Beziehung und trieft vor Zynismus. Ein Novum für die Beatles, das sie ambitioniert und erwachsen zeigte. Damit haben sie die Musikwelt der späten 60er anspruchsvoller und experimenteller werden lassen und sind in ihre Phase als reine Studioband eingetreten.
3: Sie haben sich von der Beatlemania verabschiedet und wollten lieber als Musiker akzeptiert werden. Ich erinnere da an das Eric Clapton-Interview, in dem er sagte, plötzlich haben wir erkannt, dass die Beatles richtig gut an ihren Instrumenten waren. Wir hatten ja keine Ahnung. Das hat sie sehr geärgert. And that must have bothered them.

Michelle. Ehrgeiz als Motor für ein Album, das klanglich lange in seiner Zeit gefangen schien. Der Stereo-Mix von Giles Martin könnte dem Werk ein neues, junges Publikum bescheren, hat aber auch seinen Preis. Die Spezialedition mit 28 Demo-Versionen kostet auf CD rund 130 Euro, auf LP sogar 220 Euro. Und doch dürfte die Anschaffung für Fans und Sammler unerlässlich sein. Nicht zuletzt wegen des unveröffentlichten John-Lennon-Demos Little Girl. Little.

Marcel Anders über die neue Spezialedition des Beatle-Albums Rubber Soul und wir gönnen uns noch so ein bisschen was an diesem unveröffentlichten John Lennon-Demo Little Girl hier in der Infonacht.

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1: Um 5 Uhr mit Wolfgang Berger. Am 7. Oktober vor 3 Jahren haben Terroristen aus dem Gazastreifen israelische Orte und Armeestützpunkte entlang der Grenze angegriffen. Mehr als 1200 Menschen wurden getötet. Aus Tel Aviv, Felicitas Böselager.
2: Vor 3 Jahren, um 6.29 Uhr, schrillten in ganz Israel die Sirenen. Die groß angelegte Terrorattacke der Hamas überraschte das Land. Die Hamas-Kämpfer töteten mehr als 1200 Menschen und verschleppten 251 Geiseln in den Gazastreifen. Kurz nach dem Angriff begann die israelische Armee ihre Offensive gegen die Hamas im Gazastreifen, die auch tausenden Zivilisten das Leben kostete. Dieses Jahr gedenkt Israel dem Terror zum ersten Mal, nachdem alle Geiseln befreit wurden. Sie kamen kurz nach dem vergangenen Jahrestag frei. Seitdem herrscht im Gazastreifen eine, wenn auch brüchige, Waffenruhe.
1: Nach der Wahl des AfD-Politikers Rausch zum Landtagspräsidenten in Sachsen-Anhalt hat sich in Berlin die SPD-Bundestagsfraktion spontan zu einem Protestmarsch versammelt. Er führte vom Bundestag durch das Brandenburger Tor zum Bebelplatz, dem Ort der Bücherverbrennung nach der Machtergreifung der Nationalsozialisten 1933. Fraktionschef Miersch sagte, die SPD spüre die Pflicht, Flagge zu zeigen, wenn die Demokratie unter Druck stehe. Unionsfraktionschef Frei sagte, man schaue mit allergrößter Besorgnis auf die Wahl in Sachsen-Anhalt. Bundeswirtschaftsministerin Reiche sieht in diesem Winter keinen Gasmangel auf Deutschland zukommen, trotz vergleichsweise niedriger Speicherstände. Entsprechend äußerte sie sich im Gespräch mit der Süddeutschen Zeitung. Aus der Nachrichtenredaktion David Rühl.
3: Schon heute liege mehr Gas in den deutschen Speichern, als selbst im bislang kältesten Jahr verbraucht worden sei, heißt es von der Wirtschaftsministerin. Tatsache ist aber, Deutschland verfehlt dieses Jahr mit Abstand die eigenen gesetzlichen Vorgaben. Demnach müssen die Speicher nächsten Monat zu 80% gefüllt sein. Das wird Experten zufolge allein aus technischen Gründen nicht mehr erreicht werden können. Derzeit liegt der Füllstand etwas unter 60%. Das hat Sorgen über die Gasversorgung im Winter und Kritik an Ministerin Reiche ausgelöst.
1: In Frankfurt am Main ist zum 78. Mal die Buchmesse eröffnet worden. Gastland ist in diesem Jahr Tschechien. Neben Themen wie Urheberrecht oder Leseschwäche liegt der Fokus auch auf künstlicher Intelligenz. Der Börsenverein des deutschen Buchhandels fordert strengere Regeln beim Umgang mit KI. Bis Sonntag werden mehr als 250.000 Besucher erwartet. Das waren die Nachrichten. Das Wetter in Deutschland. Tagsüber viele Wolken und einzelne Schauer möglich, meist trocken. Höchstwerte 17 Grad auf Sylt bis 26 Grad am Oberrhein. Am Donnerstag Regen und Gewitter möglich, später von Westen her freundlicher, 12 bis 22 Grad. Am Freitag wechselhaft und windig, nur im Süden etwas Sonnenschein bei 9 bis 18 Grad. Es ist 5.03 Uhr.
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4: Mit der A29 an Hornerheide Richtung Oldenburg zwischen Wadenburg und Sandkrug ist wegen Bauarbeiten gesperrt. Die Umleitung führt über die U7. Dann die Gegenrichtung. Die A29 Wilhelmshaven Richtung Anhornerheide ist zwischen Oldenburg-Umstede und dem Kreuz Oldenburg-Ost wegen Bauarbeiten noch bis 5 Uhr gesperrt. Naja, das wäre ja dann wohl vor 3,5 Minuten gewesen. Also offenbar ist da noch dicht im Moment. Ne? Umleitung hier, die U26. Dann haben wir die A57 Krefeld Richtung Köln. Zwischen Krefeld Zentrum und Krefeld Oppum. Sie wissen Bescheid, da laufen Bauarbeiten, deswegen ist da bis morgen früh noch gesperrt. Die A72 Richtung Hof zwischen Hartmannsdorf und dem Kreuz Chemnitz. Achtung, jetzt wird's kompliziert. Instandsetzungsarbeiten laufen da. Die Verkehrsführung ist geändert. Es besteht Staugefahr. Und zwar ab heute Morgen circa 7, also so knapp 2 Stunden, bis übermorgen Nachmittag um circa 17 Uhr. Also A72 Richtung Hof, da ab 7 zwischen Hartmannsdorf und Kreuz Chemnitz, da wird's schwierig. Die A111 Berlin Stadt einwärts zwischen Heckerdamm und dem Kreuz Charlottenburg, hier ist gesperrt wegen Wartungsarbeiten. Noch ein bisschen länger als eigentlich geplant. So, das war's. Gute Fahrt.
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4: Aus dem Studio von NDR Info in Hamburg mit Nikolai Russ. Guten Morgen. Ganz Deutschland hat gestern nach Sachsen-Anhalt geschaut. Im Landtag von Magdeburg ist Historisches passiert. Die AfD stellt zum ersten Mal einen Landtagspräsidenten. Tobias Rausch hat im ersten Wahlgang mehr Stimmen bekommen als benötigt. Reaktionen auf seine Wahl aus Berlin von Frank Aschmann.
5: Bedrückend, bestürzend, besorgniserregend. So kommentieren abgesehen von der AfD alle Bundestagsparteien die Wahl des ersten AfD-Landtagspräsidenten. SPD-Fraktionschef Miersch kündigt an, beim Koalitionsausschuss mit der Union über die Wahl in Sachsen-Anhalt zu sprechen. Es gehe um den Zustand der Parteien und den Umgang mit der AfD. Unionsfraktionschef Frei ist ebenfalls höchst besorgt, aber wendet sich gegen die Vermutung, dass im Landtag in Magdeburg CDU-Abgeordnete für die AfD gestimmt hätten. Angesichts der geheimen Wahl sei das reine Spekulation. Für linken Fraktionschef Pellmann ist die Wahl mehr als nur ein Dammbruch. Dieser Tag werde in die Geschichte eingehen. Spätere Generationen würden fragen, was habt ihr getan, das aufzuhalten? Ein erschreckendes Signal sieht Grünen-Fraktionschefin Hasselmann in der Abstimmung zum Landtagspräsidenten. Gesichert rechtsextreme Parteien hätten nichts in solchen Funktionen zu suchen. AfD-Chefin Weidel dagegen sieht erneut das Ende der Brandmauer gekommen. Die CDU müsse sich auf Bundesebene mit der AfD an einen Tisch setzen. Die Hand sei ausgestreckt.
4: Soweit die Reaktionen aus Berlin auf die Wahl des ersten AfD-Landtagspräsidenten. Uli Wittstock hat die Wahl in Magdeburg gestern beobachtet für uns und schildert seine Eindrücke und Einschätzungen von dort.
6: Also Tobias Rausch ist der neue Landtagspräsident und Hans-Thomas Tillschneider von der AfD ist sein Stellvertreter. Also die AfD hat zwei Kandidaten durchgekriegt und das, obwohl die AfD gar keine Mehrheit hat. Wie ist das gelungen? Naja, bei Tobias Rausch hat ja das BSW gesagt, wir wählen den mit, weil sich das so gehört, das ist die stärkste Partei. Allerdings hat Tobias Rausch 4 Stimmen mehr bekommen als ursprünglich gedacht von anderen Parteien. Und auch Hans-Thomas Tillschneider, der trat an, da hieß es, keiner will den wählen außer der AfD und siehe da, auch der hat genug Stimmen bekommen. Und auch da guckt jetzt wieder jeder im Saal umher und sagt, wer war das denn? Wer hat ihn denn gewählt? Das ist eine geheime Wahl, man kann es also nicht genau sagen. Und jetzt verdächtigt man sich gegenseitig, müssen uns nicht dran beteiligen, all dem Gerede. Fakt ist jedenfalls, die AfD hat zwei wichtige Posten hier im Parlament besetzt. Die wirkliche Überraschung ist das Ergebnis. Ansonsten gab es relativ wenig Überraschungen. Man hat sich hier tatsächlich auch von allen Seiten bemüht, kein Chaos zu veranstalten. Also ich glaube, das war jetzt allen hier im Landtag klar. Man wollte hier wirklich eine geordnete Sitzung abhalten und das ist eigentlich auch gelungen. Und Tobias Rausch hat ja gesagt, als neuer Landtagspräsident, Fairness ist für ihn wichtig. Es gelten dieselben Regeln für alle Parteien, ob groß oder klein. Daran will er sich messen lassen. Ja, und dann muss man eben sehen, ob das so funktioniert. Hans-Thomas Tillschneider ist ein anderes Kaliber. Da muss man mal sehen, ob er auch diese Fairness und diese Überparteilichkeit dann an den Tag legt, die man eigentlich in diesem Amt braucht. Und die anderen Parteien, nun ja, die gucken jetzt doch eher ein wenig betröpfelt, ob des Ergebnisses. Ulrich Siegmund geht aus dem Tag gestärkt hervor, denn er hat mehr Stimmen für die AfD bekommen, als die AfD hatte. Und nun hat ja auch Ulrich Siegmund gesagt, er tritt nur ein einziges Mal an. Und wenn es dann nicht klappt, dann gibt's halt Neuwahlen. Und ich glaube, das ist auch ein starkes Argument. Ich kann mir nicht vorstellen, dass das BSW gerne Neuwahlen will. Ich kann mir auch nicht vorstellen, dass Teile der CDU jetzt auf Neuwahlen stehen. Und auch bei den anderen Parteien ist das nicht gerade ausgeprägt, die Sehnsucht nach neuen Wahlen. Und das könnte schon ausreichen, um hier sozusagen einfach mal ein paar Pflöcke einzuschlagen. Ob das alles so klappt, das weiß man nicht. Dieses Parlament ist neu und da ist das eine oder andere Unberechenbare immer auch noch denkbar.
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4: Die AfD in Sachsen-Anhalt stellt also jetzt den ersten Landtagspräsidenten in ihrer Geschichte in einem Landtag. Dazu jetzt der Kommentar von Sabine Falk-Bartz.
7: Ein Dammbruch, sagen die einen und bemühen Vergleiche zum Reichstagspräsidenten Hermann Göring. Ein Sieg der Demokratie, sagen andere. Es ist demokratisch, wenn gemäß Regularien des Landtages die stärkste Fraktion den Landtagspräsidenten stellt und ihn eine Mehrheit wählt. Das ist die AfD, legitimiert durch 44% der abgegebenen Wählerstimmen und heute unterstützt durch das BSW und man merke auf auch mit 4 weiteren Stimmen. Die kommen mit großer Wahrscheinlichkeit von der CDU. Ein erfolgreicher Testballon für Ulrich Siegmund, den AfD-Ministerpräsidentenkandidaten, der sich im Dezember zur Wahl stellen will. Die drei fehlenden Stimmen zu seiner Mehrheit hätte er, bliebe es bei diesem Wahlverhalten. Ein interner Warnschuss für die CDU, deren Fraktion gespalten ist. Der nunmehr jüngste Landtagspräsident Deutschlands ist Mitglied eines rechtsextremen Landesverbandes und fiel bislang durch die Vetternwirtschaftsaffäre mit mehreren Verwandten als Angestellte in der Bundestagsfraktion auf. Und er hat Macht. Er regelt die Belange des Hohen Hauses. Der AfD-Mann ernennt und entlässt den Präsidenten des Landesrechnungshofes sowie den Landesbeauftragten für den Datenschutz. Die kontrollieren unter anderem das Handeln der Regierung. Noch wissen wir nicht, wer die Regierung von Sachsen-Anhalt stellt. Die AfD hat heute einen symbolträchtigen Posten besetzt und gleich die Möglichkeit genutzt, als erstes die Geschäftsordnung des Landtages zu ändern, mit den Stimmen des BSW, um sich einen weiteren Posten, den des Vizepräsidenten, zu sichern. Rausch ist jetzt ein Präsident der AfD, der überparteilich agieren, der die Rechte aller Abgeordneten wahren muss. Diese ranghöchste Position in einem Bundesland ist der erste Prüfstein für die AfD, dass sie es ernst meint mit der Demokratie, dass nicht alles nur Fassade ist für eine Partei, bei der aktuell nur die Sitze in der Mitte stehen.
4: Die Meinung von Sabine Falk-Bartz.
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4: Rein geht's in einen meist sonnigen Mittwoch. Ja, an den Küsten, also im Norden ist noch viel Gewölk mit dabei und auch stellenweise Regenschauer. Aber das wird im Laufe des Tages weniger. Und dann gibt's fast überall in Deutschland Sonne. Und es wird mild mit bis zu 26 Grad, zumindest im Süden. Morgen am Donnerstag ein recht anderes Bild im Südosten Bayerns. Da gibt es, Stand jetzt, noch einiges an Sonne. Aber sonst viele Wolken erstmal und immer wieder Regen bei maximal 12 bis 22 Grad. Also der Herbst, der kommt dann doch. Und wir gucken nochmal auf ein paar aktuelle Werte. 13 Grad sind es in Bremen, 6 Grad in Dresden, 11 in Hannover, 9 in Köln und aktuell 13 Grad in Rostock.

0: Und wir gucken auf die Uhr, es ist 5.12 Uhr.
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0: 5 Monate ist die neue Regierung Ungarns jetzt im Amt und selbst kritische EU-Abgeordnete sind zufrieden mit den Fortschritten. Deswegen wollen sie eingefrorene Gelder aus EU-Darlehen und aus dem EU-Haushalt wieder freigeben. Jean-Marie Magro berichtet.
2: Knapp ein halbes Jahr ist es her, da wählten die Ungarn Viktor Orbán als Premierminister ab. Einer der Gründe für seine Niederlage, so ist man sich in Budapest und Brüssel einig, war das Einfrieren der EU-Gelder. Wenn man alles zusammennimmt, wurden der Orbán-Regierung zwischenzeitlich 36 Milliarden Euro vorenthalten. Schon am Tag nach der Wahl im April erklärte Manfred Weber, der Chef der Europäischen Volkspartei,
3: die Gelder sollen fließen nach Ungarn, wir müssen Partner gegenüber dieser neuen ungarischen Regierung sein.
2: Ein Satz, der damals vor allem diejenigen im Europaparlament ärgerte, die sich am stärksten für die sogenannte Rechtsstaatskonditionalität eingesetzt hatten. Vereinfacht gesagt bedeutet die, Mitgliedstaaten, die gegen Rechtsstaatsprinzipien verstoßen, die Werte der Europäischen Union nicht einhalten, kriegen keine EU-Gelder. Nun fragen sich aber auch kritische Haushälter im EU-Parlament,
4: is it time to unblock the money?
2: Ob es nach 5 Monaten der Regierungsgeschäfte Peter Modjos nun an der Zeit sei, Gelder wieder freizugeben, so der französische Sozialist Jean-Marc Germain. Eile ist geboten, denn einige Milliarden könnten schon bald verfallen. Aus dem sogenannten Corona-Wiederaufbaufonds, für den die EU-Staaten gemeinsam Schulden aufgenommen haben, stehen Ungarn noch gut 9 Milliarden Euro zu, die bis Ende des Jahres ausgezahlt werden müssen. Weitere 7 Milliarden Euro aus dem EU-Haushalt sind ebenfalls eingefroren. Dazu Darlehen aus dem SAFE-Programm für die Verteidigungsindustrie in Höhe von 16 Milliarden Euro. Der grünen Europaabgeordnete Daniel Freund.
5: Ja, es sollen keine Gelder verfallen, aber man kann auch nicht sagen, dass jetzt 4 Monate, nachdem diese neue Regierung ins Amt gekommen ist, 16 Jahre korruptes Orbán-System komplett verschwunden sind.
2: Freund reiste nun gemeinsam mit dem Sozialisten Germain und dem FDP-Europaabgeordneten Moritz Körner nach Budapest. Die drei besuchten Unternehmer, die Antikorruptionsbehörde und Menschenrechtsaktivistinnen wie Marta Padavi vom ungarischen Helsinki-Komitee.
6: It is more than changing a government, it's actually about changing a regime.
7: Das hier ist nicht nur ein Regierungs-, sondern ein Regimewechsel. Es geht darum, ein kleptokratisches System zu zerschlagen. Das erfordert Gesetzesänderungen, personelle Veränderungen und politische Kurswechsel, und das braucht Zeit.
6: So it requires legislative changes, personnel changes, policy changes, and it takes time.
2: Vor allem im Kampf gegen die Korruption habe die Modjo-Regierung schon vieles erreicht. Beim Asylrecht und auch beim Schutz von Minderheiten herrsche dagegen weiter Nachholbedarf.
8: Natürlich ist noch nicht alles nach 5 Monaten tippitoppi,
2: sagt der FDP-Politiker Körner. Trotzdem glaubt er,
8: dass schon relevante Teile der eingefrorenen Gelder freigegeben werden können.
2: Das sehen auch die Mitreisenden so, wenn dies auch mit Risiken verbunden ist. Ob im Bausektor oder der Verteidigungsindustrie, fließen binnen weniger Monate mehrere Milliarden in Projekte, droht davon ein Teil weiterhin in Korruption zu versickern. Dabei darauf zu achten, dass Regeln eingehalten werden, sei auch Job des EU-Parlaments, sagt Daniel Freund. Der Grünen-Politiker hebt hervor,
5: dass bisher in 2 EU-Mitgliedstaaten EU-Gelder eingefroren wurden. Und in 2 EU-Mitgliedstaaten haben wir bei der nächsten nationalen Wahl nach dem Einfrieren der Gelder einen Regierungswechsel gesehen.
2: Geld vorenthalten helfe also, so Freund. Und das dürfe nicht nur für Ungarn und Polen gelten, sondern auch für die ganz großen Nettozahler, sollten hier mal Regierungen an die Macht kommen, die sich den Werten der EU nicht verpflichtet fühlen.
0: Und jetzt zu einem Namen, den haben viele von uns schon länger nicht mehr gehört und schon gar nicht ausgesprochen. Deswegen verzeihen Sie mir, falls es jetzt schief geht. Carles Puigdemont, katalanischer Separatistenführer. Gut, über Puigdemont bin ich nicht gestolpert, aber die Separatistenführer. Und früherer Chef der Regionalregierung in Katalonien. Im Oktober 2017 ist er nach Belgien geflohen, nach dem gescheiterten Versuch, Katalonien damals aus Spanien herauszubrechen. Fast 10 Jahre später darf er jetzt zurück. Das spanische Verfassungsgericht hat ein Urteil gefällt, was den Haftbefehl gegen Puigdemont aufhebt. Hans-Günther Kellner berichtet.
9: Die Amnestie für die Anführer der katalanischen Unabhängigkeitsbewegung war wohl die umstrittenste Gesetzesinitiative dieser Legislaturperiode. Spaniens Ministerpräsident Pedro Sanchez lasse sich von den Separatisten erpressen, sagten nicht nur die Konservativen und Ultrarechten, sondern auch Teile der eigenen Partei. Dass die Amnestie jetzt vom spanischen Verfassungsgericht anerkannt wurde, war für den sozialistischen Politiker eine Genugtuung. Zur katalanischen Unabhängigkeitsdebatte sagte Sanchez: Sie war ein politisches Problem und die Politik musste es lösen, nicht die Justiz. Über diese Amnestie wurde viel gesagt, dass sie ungesetzlich ist, nicht mit Europa vereinbar. Aber auch der Europäische Gerichtshof hat sie gebilligt, vom ersten bis zum letzten Buchstaben. Er hat sogar gesagt, dass Amnestien ein zulässiges Instrument sind, um Gesellschaften wieder miteinander zu versöhnen. Das ist doch die Botschaft für das Zusammenleben der Katalanen. Mit der politischen Entwicklung in Katalonien fühlt sich Sanchez mit seinem Kurs bestätigt. Längst beherrscht die Frage der Unabhängigkeit nicht mehr die Debatten in Katalonien und die Sozialisten gewannen vor 2 Jahren die katalanische Parlamentswahl. Junts, die Partei von Carles Puigdemont, ist nur noch viertstärkste Kraft. Vielleicht zeigte sich Puigdemont deshalb so unversöhnlich, als er nach der Bekanntgabe der Aufhebung seines Haftbefehls im belgischen Waterloo vor die Presse trat.
10: Pretendre que vivim en normalitat.
9: Vorzugeben, in Katalonien herrsche Normalität und ein gutes Zusammenleben zwischen der Bevölkerung sei eine Lüge, sagte Carles Puigdemont. Das Urteil sei eine klare Niederlage der spanischen Staatsgewalten, die versucht hätten, ihn vor Gericht zu stellen, einschließlich des amtierenden Ministerpräsidenten Pedro Sanchez, erklärte Puigdemont kämpferisch. Das Selbstbestimmungsrecht und auch einseitige Maßnahmen zu seiner Durchsetzung seien unverzichtbar, wenn alle Versuche einer Verhandlungslösung ausgeschöpft seien. Die spanische Politikwissenschaftlerin Mariam Martinez-Bascunian hält diese Bewertung für widersprüchlich. Auf der einen Seite ermögliche ihm das spanische Verfassungsgericht die Rückkehr, wenn Puigdemont die spanischen Gerichte als repressiv bezeichnet, sagt die Professorin von der Madrider Autonoma Universität. Und am selben Tag, an dem diese Institutionen ihm die Tür öffnen, besteht er erneut auf der Möglichkeit einer einseitigen Unabhängigkeitserklärung. Dabei weiß doch jeder, wie das beim letzten Mal ausgegangen ist. Katalonien wurde nicht unabhängig, die Regionalregierung wurde aufgelöst, führende Politiker landeten im Gefängnis, während er selbst, im Gegensatz zu anderen, auf eine wenig elegante Weise ins Ausland geflohen ist. Puigdemont sei ein Politiker, der aus der Zeit gefallen sei, sagt die Politologin. Längst sorgen sich auch in Katalonien die Menschen mehr um die Mieten als um die Unabhängigkeit. Auch in Katalonien erleben wir deswegen sehr große Demonstrationen. Und das Problem von Junts ist, dass diese Partei bei all diesen konkreten sozialen Fragen keine Stimme mehr hat. Nach einem Jahrzehnt, in dem alles, wirklich alles dieser einen Achse untergeordnet wurde, der Unabhängigkeit. Wann er in seine Heimat zurückkehren wird, hat Puigdemont unterdessen offen gelassen, auch wenn der Haftbefehl gegen ihn nun aufgehoben ist.
0: Zurück zu uns nach Deutschland. In vielen Bundesländern ist die Kita-Versorgung ein sehr beliebtes Wahlkampfthema. Die Politik verspricht mehr Plätze und bessere Betreuung, nur in manchen Regionen ist der Bedarf gar nicht mehr so da. Ein Beispiel aus Hessen von Marc Klug.
11: Es ist Freitag, der letzte Tag vor den Ferien, und Sandra Endlicher holt ihren Sohn Alfons von der Waldkita in Allendorf-Lumde ab. Betreut werden die Kinder hier in einem weißen Gebäude, direkt am Waldrand und auch direkt hinter der Burgmauer im Ortsteil Nordegg. Mehr Naturidylle geht nicht. Endlicher kann deshalb nicht nachvollziehen, dass die Waldkita geschlossen wird. Für Alfons und andere Kinder aus Allendorf wird es das letzte Kita-Jahr hier sein.
12: Wir sind auf jeden Fall nicht glücklich und das ist natürlich auch ein Unterschied, ob die Kinder jetzt 2-3 Mal die Woche so für 3 Stunden im Wald sind oder wie hier, wo sie 7 Stunden jeden Tag wirklich draußen sind. Also das ist einfach der Ort, wo sie sich am meisten entfalten können.
11: Die Stadtverordneten haben sich unter anderem deshalb für die Schließung von einer der 3 Kitas im Ort entschieden, weil die Kita-Versorgung in Allendorf-Lumde ein Minusgeschäft ist, mit einem jährlichen Defizit von ca. 2,4 Millionen Euro. Das Aus für die Waldkita ist aber auch eine Reaktion auf ein Überangebot. Es gibt in der Kleinstadt momentan momentan etwa 30 Kita-Plätze mehr als Kinder, die betreut werden müssen, sagt Bürgermeister Sebastian Schwarz von der SPD.
13: Wir haben festgestellt, dass in den Jahren, seitdem wir die Waldkita haben, die Belegungsplätze immer deutlich zurückgegangen sind. Und aktuell können wir die Kinder, die wir im Waldkindergarten betreuen, in die Hauskitas mit aufnehmen und wir werden die Naturpädagogik in den Hauskitas ein Stück weit ausbauen.
11: Laut Schwarz haben auch andere Kommunen im Kreis Gießen dasselbe Problem, zum Beispiel Reiskirchen oder Rabenau. In den vergangenen Jahren sind die Geburten hier zurückgegangen und somit gibt es auch weniger Kinder zu betreuen. Auch in Gladenbach im Kreis Marburg-Biedenkopf werden daraus Konsequenzen gezogen. Die Krippengruppe Löwenzahn im Ortsteil Runshausen wird aufgelöst. Damit ist das Grundproblem aber nicht gelöst, sagt Sebastian Weber vom Kita-Träger Weißer Stein.
14: Ob kleinere Kommunen oder auch größere Städte, die Situation ist überall die, dass die Geburtenzahlen rückläufig sind. Gewisse Veränderungen hat man dort, wo Neubaugebiete ausgewiesen sind und momentan auch verkauft werden, da ist die Situation etwas entspannter. Da, wo eher die Bevölkerung älter wird, ist die Situation ähnlich wie jetzt hier auch in Gladenbach.
11: Es gibt wohl nicht nur eine Ursache für diesen Teilaspekt des demografischen Wandels, vermutet auch der parteilose Gladenbacher Bürgermeister Peter Krämer.
15: Sicherlich ist die wirtschaftliche Entwicklung insgesamt in den letzten Jahren ein Marker dafür, dass die Eltern sagen, naja, wir warten noch mal mit zusätzlichem Nachwuchs. Sehr wahrscheinlich hat es auch mit der Migration zu tun. Es gibt weniger Flüchtlinge hier in Gladenbach. Wir hatten hier immer relativ viele.
11: Das hessische Sozialministerium bestätigt auf Anfrage, dass es aktuell bei der Kita-Versorgung zu einem regionalen Nachfragerückgang komme. Der Bedarf an Fachkräften und auch Kita-Plätzen sei insgesamt in Hessen aber unverändert hoch. Vor allem, weil hessenweit viele Erzieherinnen und Erzieher in Rente gehen. Es liege aber ohnehin letztlich in der Verantwortung der Kommunen, auf Angebot und Nachfrage bei den Kita-Plätzen zu reagieren. Allendorfs Bürgermeister Schwarz sieht genau das aber als das entscheidende Problem. Die Kommunen müssen immer mehr Aufgaben bewältigen und die Kassen werden dabei immer leerer.
13: Die großen Jahre sind vorbei. Wir laufen auf ein Defizit raus. Wir sind eine Kommune mit ca. 4000 Bewohnern und dann haben sie da nicht so viele Möglichkeiten, das Ganze irgendwie auch aufzufangen.
11: Und eine dieser Möglichkeiten ist eben das Aus für die Waldkita.
0: Mark Klug berichtete.

0: ist Kane nicht nur Rekordtorschütze, sondern auch Rekordnationalspieler. Mit 125 Einsätzen zieht Kane mit Torwartlegende Peter Shilton gleich. Die Engländer damit auf dem zweiten Tabellenplatz in ihrer Gruppe hinter Spitzenreiter Spanien. Der Weltmeister geriet beim Auswärtsspiel in Kroatien überraschend in Rückstand. Ivan Perisic hatte die Kroaten früh in Führung gebracht, trug aber mit seinem Platzverweis 10 Minuten vor Schluss trotzdem zur Niederlage seines Teams bei. Der eingewechselte Mikel Merino erzielte erst den Ausgleich und nach der gelb-roten Karte gegen Perisic auch noch den Last-Minute-Siegtreffer zum 2:1 für Spanien.
1: Ja, und damit hat der Welt- und Europameister seit mittlerweile 42 Spielen nicht mehr in der regulären Spielzeit verloren. Das wird auch Bundestrainer Jürgen Klopp interessiert verfolgt haben, der in der Nations League schon mal eine ganze Reihe von neuen Spielern gecastet hat. Und im Blick hat er, das hat er ganz klar gesagt, auch die U21-Nationalmannschaft. Die hat sich nun das Ticket für die Europameisterschaft gesichert mit einem 2:0-Erfolg gegen Georgien. Da ging schon früh in die richtige Richtung. Tim Wichmann war dabei.
2: Noah Darwichs, noch von Jenan Pečinović abgefälschter Distanzschuss aus der 10. Minute, stellte die Weichen für das Team von Antonio Di Salvo. Nach der Pause strapazierten zwei Abwehrwackler die Nerven des Trainers und ließen die Georgier am Ausgleich schnuppern. Da Verfolger Griechenland parallel gewann, hätte ein Unentschieden Nachsitzen in den Playoffs bedeutet. In der 69. Minute produzierte erneut Pečinović aber die Beruhigungspille in Form des Treffers zum 2:0 Endstand. Umjubelt von der Rekordkulisse von 20.049 Zuschauern auf der Bielefelder Alm. Beim Turnier in Albanien und Serbien schielt die deutsche U21 auf den 4. EM-Titel nach 2009, 2017 und 2021.
1: Und da geht's dann auch um die Qualifikation für die Olympischen Sommerspiele 2028 in Los Angeles. Am 26. November werden in Belgrad die Gruppen für die EM ausgelost. Stichwort Olympia, da hat sich ja vor gut einer Woche München gegen die Region Rhein-Ruhr im Rennen um die deutsche Bewerbung durchgesetzt. Nun hat das Internationale Olympische Komitee den weiteren Fahrplan bekannt gegeben, jedenfalls was die Olympischen und Paralympischen Spiele 2036 angeht. Insgesamt gibt's da 6 Konkurrenten für München. Welche das sind? Dazu Markus Tepper.
3: Nun, die Liste der 6 Konkurrenten überrascht nicht wirklich. Neben München sind aus Europa noch Ungarn und die Türkei dabei, mutmaßlich mit Budapest und Istanbul. Dazu Bewerber aus Katar, aus Indien sowie aus Südkorea und Südafrika. Alle Bewerber werden noch im November ihre Konzepte virtuell dem IOC vorstellen. Im kommenden März gibt es dann die nächste Entscheidung, mit wem das IOC dann in die nächste Bewerbungsphase geht, den sogenannten strategischen Dialog. Darin bekommen die verbliebenen Kandidaten Besuch von einer IOC-Prüfkommission und sie müssen erste rechtliche und finanzielle Garantien hinterlegen, ehe das IOC dann im Dezember 2028, also in gut 2 Jahren, den Kreis der Bewerber noch einmal verkleinert, quasi die Finalisten ermittelt. Aus denen wählt dann im Sommer 2029 die IOC-Vollversammlung den Gastgeber der Sommerspiele 2036 aus.
1: Und für 2040 und 2044 steht der Zeitplan noch nicht fest, da würde sich Deutschland mit München ja auch bewerben. Zum Schluss noch zum Handball, da steht der Bergische HC in der Bundesliga auf einem Abstiegsplatz, aber am Wochenende gab es den ersten Sieg und nun war der BHC auch im zweithöchsten Europapokalwettbewerb der European League erfolgreich. 29:25 gegen IK Sävehof aus Schweden, im ersten Heimspiel überhaupt in einem Europapokalwettbewerb, also ein historischer Erfolg und nach 2 Spielen ist der BHC sogar Spitzenreiter in seiner Gruppe. Und gewonnen haben auch die anderen beiden deutschen Clubs, die SG Flensburg-Handewitt beim portugiesischen Club Águas Santas und der VfL Gummersbach in Logroño in Spanien.
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0: 30 mit Wolfgang Berger. Heute vor 3 Jahren haben Hamas-Terroristen Israel überfallen, 1200 Menschen getötet und mehr als 250 Geiseln genommen. Weltweit wird heute der Opfer gedacht, auch in Berlin. Bundestagspräsidentin Klöckner eröffnete am Abend eine Ausstellung zu den Hamas-Massakern im Bundestag. Aus Berlin Lissy Kaufmann.
1: 733 Tage, 2 Stunden und 35 Minuten. So lange befanden sich die letzten israelischen Geiseln in den Händen der Hamas. Die Zahlen sind der Titel der Ausstellung zum 7. Oktober im Bundestag, organisiert von der Deutsch-Israelischen Gesellschaft. Am Abend wird Bundestagspräsidentin Julia Klöckner die Ausstellung eröffnen. Dem ARD-Hauptstadtstudio sagte Klöckner, es sei wichtig, an den 7. Oktober zu erinnern, gerade in einer Zeit, in der der Judenhass weltweit zugenommen habe. Beim zentralen Gedenken auf dem Bebelplatz in Berlin am Nachmittag werden Innenminister Dobrindt und Israels Botschafter Prosor sprechen. Später soll es noch einen religionsübergreifenden Gottesdienst in der Kaiser-Wilhelm-Gedächtniskirche geben. Angekündigt sind auch pro-palästinensische Demonstrationen.
0: Der frühere BND-Chef Hanning wird heute am Bundesgerichtshof dem Haftrichter vorgeführt. Die Vorwürfe lauten versuchter Landesverrat und geheimdienstliche Agententätigkeit. Aus der Nachrichtenredaktion Christoph Tietz.
2: Die Bundesanwaltschaft geht davon aus, es ging dem Ex-BND-Chef ums Geld. 2000 Dokumente soll er sich nach seinem Ausscheiden im Jahr 2005 beschafft und gehortet haben, einige davon Verschlusssachen des Geheimdienstes. Die habe er, so der Vorwurf, als Berater versucht, zu Geld zu machen. Schicken ließ Hanning sich demnach die teils vertraulichen Papiere von seinem ehemaligen Büroleiter im BND, einem Manfred D. D. hat noch bis vor wenigen Monaten beim BND gearbeitet. Auch er wurde festgenommen.
0: Nach dem angeblichen Lungenpest-Todesfall in Russland hat die Weltgesundheitsorganisation ihre Hilfe angeboten. WHO-Chef Tedros sagte, man stehe mit den russischen Behörden in Kontakt, um bei der Aufklärung zu unterstützen. Außerdem habe man um weitere Informationen gebeten. Am Freitag war in Sibirien die Mitarbeiterin eines Pestforschungsinstituts gestorben, nach offiziellen Angaben an einer Lungenentzündung unbekannter Herkunft. Medienberichten zufolge könnte sie sich im Labor mit der Lungenpest infiziert haben. Auch ein zweiter Mitarbeiter soll erkrankt sein. Die im US-Bundesstaat Tennessee zum Tode verurteilte Christa Pike hat nach ihrer gescheiterten Hinrichtung das Bewusstsein wiedererlangt. Das haben ihre Anwälte mitgeteilt. Pike könne auch sprechen. Wie groß ihre Überlebenschancen sind, sei aber unklar. Die Frau hatte am Mittwoch vergangener Woche 2 Giftspritzen überlebt. Und das Wetter in Deutschland. Tagsüber viele Wolken und einzelne Schauer möglich, meist trocken, Höchstwerte 17 Grad auf Sylt bis 26 Grad am Oberrhein. Am Donnerstag Regen und Gewitter möglich, später von Westen her freundlicher bei 12 bis 22 Grad. Freitag wechselhaft und windig, nur im Süden etwas Sonnenschein bei 9 bis 18 Grad. Das waren die Nachrichten.
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4: Die A8 Karlsruhe Richtung Stuttgart, da haben wir zwischen Pforzheim West und Pforzheim Süd 5 Kilometer stockenden Verkehr und die A57 Krefeld Richtung Köln ist zwischen Krefeld Zentrum und Krefeld Oppum noch bis morgen früh wegen Bauarbeiten gesperrt. Das war's, gute Fahrt.
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4: Mit Nikolai Roos, guten Morgen. Akt 2 oder Akt 3 mit so 3 Strichen. So haben die demonstrierenden Schülerinnen und Schüler in Frankreich den landesweiten Protesttag gestern genannt. Also wahrscheinlich haben sie eher Act 3 gesagt. Vorläufiger Höhepunkt einer Protestwelle, die Mitte September im Großraum Paris begonnen hat und seitdem sich ausweitet. Laut Innenministerium sind gestern landesweit knapp 270.000 Menschen auf die Straße gegangen. Knapp 60.000 davon in Paris. Die Organisatorinnen und Organisatoren, die sprechen von deutlich mehr Teilnehmenden. Präsident Macron hat am Abend mehrere Minister zu einer Krisensitzung in den Élysée-Palast eingeladen. Wie eine politische Antwort auf die Proteste aussehen könnte, ist bisher aber unklar.
5: Laut tönt die französische Nationalhymne über die Place de la République mitten in Paris. Allerdings in der Version Schülerproteste. Aux armes lycéens singen die Demonstrierenden, zu den Waffen Schüler. Der Text der Nationalhymne passt zu diesem Zeitpunkt aber nicht wirklich zur Stimmung auf dem Platz, denn die ist entschlossen, aber friedlich. Ihr sei es wichtig gewesen, dabei zu sein, sagt Schülerin Lilith. Wir kämpfen für die Bedingungen an unseren Schulen, auch wenn wir hier in Paris sicherlich nicht die schlechtesten haben. Aber es geht um Bildung an sich. Die Regierung steckt viel mehr Geld in Krieg, während Bildung und Gesundheit vor allem in den Vorstädten, den Banlieues, kaputt gehen. Wir müssen zeigen, dass wir damit nicht einverstanden sind. Auch Liliths Mutter Aurélie ist gekommen, sowie viele Eltern an diesem Nachmittag. Sie wolle ihre Tochter begleiten, aber auch schützen, sagt Aurélie. Zuletzt waren die Proteste von Gewalt geprägt, sowohl auf Seiten der Demonstrierenden als auch bei den Sicherheitskräften. Sie halte die Polizei aber für viel gewaltsamer als die protestierenden Jugendlichen, sagt Mutter Aurélie.
6: Alors moi je pense que la police elle est violente. Elle est infiniment plus violente que les jeunes qui sont mobilisés.
5: Seit der vergangenen Woche haben mindestens 3 Schüler schwerste Verletzungen erlitten, unter anderem durch Tränengasgranaten der Polizei. Die genauen Umstände sind noch unklar. Die interne Ermittlungseinheit der französischen Polizei hat bisher insgesamt 10 Untersuchungen eingeleitet. Premierminister Sébastien Lecornu spricht von Unfällen und weist den Begriff Polizeigewalt vehement zurück. Das legt nahe, dass es eine politische Anweisung zur polizeilichen Unterdrückung gebe. Das ist falsch, das ist eine Lüge und es bedeutet, Schande über die Polizei der Republik zu bringen. Laut Innenministerium wurden am Mittwoch landesweit knapp 500 Personen vorübergehend festgenommen und etwa 40 Polizisten verletzt. In Paris gab es am Rande der Demo vereinzelt Zusammenstöße zwischen Teilnehmenden und der Polizei. Insgesamt verlief der Protesttag aber verhältnismäßig ruhig. In der medialen und politischen Debatte tritt die Gewalt in den Vordergrund, ist deutlich präsenter als die Forderungen der Schüler nach mehr Lehrpersonal, schlankeren Stundenplänen oder einer Reform von Parcoursup, dem System zur Vergabe von Studienplätzen, das viele als ungerecht empfinden. Hier stellt Premierminister Lecornu Anpassungen zumindest in Aussicht.
7: Il y a évidemment des questions sur Parcoursup.
5: Braucht es mehr Transparenz? Der zuständige Minister und ich finden, ja. Muss es einfacher werden? Ja. Alles, was wir korrigieren können, werden wir korrigieren. Viele auf der Pariser Demo sehen die Schülerproteste aber als Symbol für eine allgemeine soziale Wut und Anspannung, weit über die Forderungen der Lycéens hinaus. Schüler- und Studierendenorganisationen haben aufgerufen, die Proteste weiterzuführen. Präsident Emmanuel Macron hat am Abend mehrere Minister zu einer Krisensitzung in den Élysée-Palast eingeladen. Wie eine politische Antwort auf die Proteste aussehen könnte, ist bislang aber weitgehend unklar.
4: Ein Bericht von unserer Frankreich-Korrespondentin Caroline Düller.
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4: Wenn Sie Tofu mögen, dann kennen Sie das Problem. Es ist immer mal wieder ausverkauft, das Produkt. Warum ist das so? Darum hat sich Iris Roman gekümmert.
8: Stefan Froschmeier ist unterwegs zu seinen Sojafeldern, dem Grundstoff für Tofu. Seit 10 Jahren baut der Landwirt Soja an, eine schwierige Feldfrucht.
9: Ein Beispiel sind Spätfröste, die bei uns auftreten können. Und dann kann es auch sein, dass die ganze Saat umsonst war. Das ist schon herausfordernd im Vergleich zum Getreide, das an unsere Breiten relativ gut angepasst ist und eigentlich relativ stabil immer wächst.
8: Soja ist zwar empfindlicher und aufwendiger im Anbau, für die Landwirte aber auch deutlich lukrativer.
9: Also der Soja bringt einfach mehr Erlös pro Tonne als jetzt zum Beispiel ein Weizen. Und dadurch ist es eben wert, dass man auch einen großen Aufwand treibt, eben zum Beispiel das Unkraut rauszubekommen oder den ganzen Anbau zu betreiben.
8: Die Anbaufläche hierzulande ist in 10 Jahren von 15.000 auf 51.000 Hektar gewachsen. Trotzdem decken heimische Landwirte nur einen Bruchteil des Tofu-Soja-Bedarfs hierzulande, gerade einmal 3,5%. Das meiste Soja für den deutschen Tofu kommt aus Frankreich, Österreich und Rumänien. Verarbeitet wird er nur von einer Handvoll großer Hersteller: Taifun, Berif, Sojafarm, Treiber. Matthias Grün von der Firma New Originals Company meint, für viele Hersteller ist Tofu eigentlich zu günstig, um wirtschaftlich produziert zu werden.
10: Tatsächlich ist es so, dass viele Tofu-Firmen in den letzten Jahren wirtschaftliche Schwierigkeiten hatten, weil eben für die Art der Produktion sehr händisch viel Personal, relativ hohe Kosten, hohe Preise bei Sojabohnen, die Verkaufspreise zu niedrig waren.
8: Die New Originals Company investiert deshalb Millionen in eine deutlich größere Produktionsstätte. Alte Anlagen werden ersetzt, um schneller und effizienter zu produzieren, denn die Tofu-Nachfrage steigt schneller als das Angebot.
10: Wir hatten letztes Jahr, glaube ich, 26% Nachfragesteigerung in Deutschland. Das ist nicht normal. Also normalerweise geht es um 1-2% oder 3, ist schon viel. Jetzt 26%. Das heißt einfach, viele Leute kommen drauf, Tofu ist einfach zu verwenden. Es schmeckt gut, es ist gesund, es ist günstig. Die Asia-Trends kommen rein, die Influencer machen Videos und es kommen tolle Rezepte rein und die Leute lernen es vom Nachbarn, von der Freundin, vom Freund, aus dem Internet und deswegen geht da die Post ab gerade.
8: Der Boom dürfte allerdings noch eine Weile dafür sorgen, dass Tofu in den Läden immer wieder einmal vergriffen ist.
10: Wenn die Nachfrage weiter so schnell steigt, kann es wieder zu Engpässen kommen, was wir nicht hoffen natürlich. Aber genau ausschließen kann man es auch nicht. Weil wir sind im Strukturwandel, wir haben einen starken Nachfragedruck und der Markt ist etwas eng.
8: Die vier größten Handelsketten geben sich dagegen zuversichtlich. Rewe geht nach eigenen Angaben davon aus, dass sich die Situation bis Ende des Jahres normalisiert. Edeka, Lidl und Aldi sprechen davon, dass die Versorgung grundsätzlich gesichert ist.
4: Also guck mal an, statt Würstchen gibt's dann Tofu unterm Weihnachtsbaum. Umgefallene Bäume und abgenagte Sträucher. In einigen Regionen Deutschlands sehen wir das immer wieder. Oft sind Biber schuld. In Eichstätten im Landkreis Augsburg gibt es jetzt ein richtiges Problem-Biberchen, weil er seine Dämme mitten in einem Wohngebiet baut. Der Bürgermeister weiß genau, wo der Biber wohnt.
11: Jetzt gehen wir links runter ans Gewässer und das sehen wir dann schon, ist quasi der Eingang zum Biberbau.
12: Bürgermeister Markus Winterhalter steigt geübt hinunter ins Bachbett. Er weiß mittlerweile, welche Spuren der Biber hinterlässt.
11: Hier sieht man auch die Kratzspuren, also der schöpft hier die Erde ab. Der bildet sich hier einen Gumpen im Endeffekt, sodass dieser Eingang zum Biberbau unter Wasser bleibt. Da fühlt er sich dann richtig wohl.
12: Die streng geschützten Tiere haben entlang des Mühlbachs, der durch Eichstätten fließt, mehrere Dämme gebaut. Das erhöht aber die Überschwemmungsgefahr für die angrenzenden Wohngrundstücke, sagt der Bürgermeister. Den ansonsten recht schmalen Mühlbach hatte der Biber schon ordentlich aufgestaut. Deshalb wurden die Dämme entfernt. Sorgen macht dem Bürgermeister aber auch, dass die Tiere bereits ins Rohrsystem vorgerückt sind, also dahin, wo der Bach unterirdisch geführt wird.
11: Der baut irgendwo tief drinnen seinen Damm und dann hast du halt ein Problem, den auch wieder frei zu bekommen, den Durchgang, ne?
12: Die betroffenen Rohre sind deshalb mit Gittern gesichert worden. Das Haus von Barbara Schoppel steht nur wenige Meter oberhalb des Bachs. Sie hat anfangs gar nicht gemerkt, dass sie quasi einen Untermieter hat.
13: So wie es ausschaut, wohnt er bei uns unter der Terrasse. Ja, bei uns hat sich jetzt schon dreimal die Terrasse gesenkt. Eine Steinterrasse, die steht auf so Bohlen drauf.
12: Rundherum um den Ort gibt es schon seit langem Biber. Warum er jetzt aber so ins Wohngebiet drückt, ist unklar, sagt der Bürgermeister. Sorgen bereitet ihm auch, dass neben dem Mühlbach der vielbefahrene Weldenradweg vorbeiführt und einige Radler nachts schon eine Begegnung mit dem Biber hatten. Die Arbeiter vom Bauhof fahren jetzt in Eichstätten jeden Tag auf Biberpatrouille und kontrollieren die Bachabschnitte. Und auch der Biberberater des Landkreises ist eingeschaltet.
11: Das Tier, das ist geschützt und da läuft auch bei uns alles nur in enger Absprache mit dem Biberbeauftragten.
12: Die Gemeinde hofft jetzt, dass diese Maßnahmen ausreichen, damit der Biber wieder raus aufs Feld geht, sagt Bürgermeister Markus Winterhalter.
4: Barbara Leinfelder war für uns auf Biberpatrouille. Es wird 5.44 Uhr.
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4: 75 Jahre diplomatische Beziehungen zwischen Frankreich und Deutschland. Zur Feier dieses Jubiläums reist Bundespräsident Frank-Walter Steinmeier heute ins Nachbarland. Dietrich Karlmeurer.
14: Aus früheren Feinden sollten Freunde werden. 1951 nahmen Frankreich und die Bundesrepublik diplomatische Beziehungen auf. Es dauerte dann noch einmal 12 Jahre, bis der französische Staatspräsident und der deutsche Bundeskanzler die Aussöhnung besiegelten mit dem Élysée-Vertrag.
15: De Gaulle und Adenauer küssen sich nach französischer Sitte auf beide Wangen.
14: So schildert 1963 der Rundfunk den historischen Moment.
15: Und damit ist die Aussöhnung zwischen den beiden Nachbarvölkern, die sich im Laufe ihrer Geschichte so tiefe Wunden beigebracht haben, eine geschichtliche Tatsache geworden, verbrieft und gesiegelt.
14: Aus der Annäherung erwuchs eine dauerhafte Zusammenarbeit mit engen politischen Kontakten, dem deutsch-französischen Jugendwerk und später der gemeinsamen Brigade und der TV-Kooperation Arte. Der Bundespräsident besucht Frankreich nun in einer Zeit, in der das Verhältnis schwieriger geworden ist. Wie sehr es knirscht, zeigt FKAS. Deutschland, Frankreich und Spanien wollten ein neues Luftkampfsystem entwickeln. Im Juni beendeten Bundeskanzler Merz und Präsident Macron die gemeinsame Entwicklung des Kampfjets. Frankreich will seine eigene Rüstungsindustrie stärker schützen. Deutschland dagegen setzt auch auf US-Systeme. Zudem treffen nationale Industrieinteressen aufeinander. Auch deshalb sieht Franziska Brandner das Verhältnis kritisch. Die Grünen-Chefin begleitet den Bundespräsidenten nach Frankreich.
16: Das deutsch-französische Verhältnis hatte schon bessere Tage. Wir haben in den letzten Jahren immer wieder das Bekenntnis von Herrn Merz zum deutsch-französischen Partnerschaft gesehen. Aber häufig fehlt danach die Taten.
14: Doch zugleich funktioniert die deutsch-französische Zusammenarbeit weiter. Gerade erst schlugen Merz und Macron der EU-Kommission neue Instrumente gegen unfaire Handelspraktiken vor. Auch bei der Verteidigung sieht der CDU-Bundestagsabgeordnete Roland Theiss Chancen für ein Miteinander. Der Vorsitzende der deutsch-französischen Parlamentariergruppe begleitet ebenfalls Steinmeier nach Frankreich.
17: Das bedeutet, dass wir bei wesentlichen Waffensystemen besser gemeinsam strategische Fähigkeiten entwickeln, ob das weitreichende Waffensysteme sind oder ob das beim Weltraum ist. Dort gilt es, gemeinsam an europäischen strategischen Fähigkeiten zu arbeiten. Das muss jetzt ganz oben auf die deutsch-französische Agenda.
14: Vor diesem Hintergrund besucht Frank-Walter Steinmeier nun Frankreich. 75 Jahre nach Aufnahme der diplomatischen Beziehungen will er die Freundschaft und tiefe Verbundenheit beider Länder unterstreichen. Es ist der erste Staatsbesuch eines deutschen Bundespräsidenten in Frankreich seit 13 Jahren. Für den Frankreich-Experten Jakob Ross von der Deutschen Gesellschaft für Auswärtige Politik liegt die Bedeutung des Besuchs vor allem in der Geste.
18: Es geht im Rahmen der Staatsbesuche und insbesondere auch des jetzigen, also vor allem um Symbolik, um die gegenseitige Wertschätzung. Mit konkreten Ankündigungen und Abmachungen ist, anders als bei den regelmäßig tagenden Ministerräten, nicht zu rechnen.
14: Eine Geste zum Abschied. Steinmeiers Amtszeit endet nächstes Jahr. Auch Macron scheidet dann aus dem Amt. Für die deutsch-französische Partnerschaft dürfte danach eine neue Phase beginnen.
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4: In Frankfurt am Main ist die Buchmesse feierlich eröffnet worden. Es gab Musik, es gab Dichtungen und es gab Reden und natürlich gab es auch Protests. Mehr von Anne Basak.
1: Die Feier fand im Kongresscenter am Messegelände statt, im Saal Harmonie. Aber dissonante Töne spielten an diesem Abend durchaus eine Rolle. Nicht nur in der Musik. Gastland auf der Frankfurter Buchmesse ist in diesem Jahr Tschechien. 75 Autoren und Autorinnen präsentieren ihr Land unter dem Motto »Ein Land an der Küste«. Das ist inspiriert von einem Shakespeare-Zitat. Tschechien will sich als Teil des großen Weltmeers der Literatur verstanden wissen. Wellen der Empörung verursachte jedenfalls der tschechische Kulturminister Otto Klempisch mit seinem Auftritt.
19: Kupříka, Václav Havel, Ludwig Vaculík. Alexander Kliment.
1: Denn der Rechtsaußenpolitiker ist hoch umstritten. Der Leiter der Prager Buchmesse erklärt seine Protestrufe so. Ich habe gerufen, dass er früher bei der Stasi in Tschechien war. Er ist ein Antikulturminister. Die Regierung cancelt alles und will Zensur. Und ähnliche Vorwürfe kommen später am Abend auch von der tschechischen Schriftstellerin Radka Denemakova.
20: Die Staatsminister für die Kultur, die Kultur vernichten, kommen und gehen. Aber die Literatur bleibt.
1: Die Autorin hielt eine bemerkenswert kämpferische Rede für die Literatur und gegen den zunehmenden Druck, unter dem sie aktuell steht.
20: Die Frage von heute ist ganz einfach. Offene Demokratie oder geschlossene Gesellschaft? Die Literatur kennt die Antwort. Deshalb ist sie so gefährlich.
1: Dafür gab es Standing Ovations. Ein anderes wichtiges Thema am Eröffnungsabend, künstliche Intelligenz, Social Media und die Macht der sogenannten Tech-Bros hinter den Konzernen. Deutschlands Kulturstaatsminister Weimar sprach sich, wie schon letztes Jahr, für strenge KI-Regeln in Europa aus. Weimar forderte, dass Meta und Co. ihre Algorithmen ändern. Außerdem sprach sich Weimar dafür aus, den chinesischen TikTok-Konzern aus Sicherheitsgründen in ein europäisches Unternehmen zu überführen, ähnlich wie die USA. Der Staatsminister hatte aber auch noch eine andere Ankündigung.
2: Wir wollen das literarische Wort des Jahres küren. Es gibt das Unwort des Jahres, jeder kennt es, es macht Schlagzeilen. Aber das literarische Wort, das zu feiern und sichtbar zu machen, da freue ich mich sehr.
1: Eine Jury soll dafür ältere und neue Literatur auf besondere Sprachschöpfungen untersuchen. Wie die anderen Redner bedankte sich auch Weimar beim Frankfurter Buchmessendirektor Jürgen Boos für seinen Einsatz für die Literatur. Nach 21 Jahren leitet Boos die weltgrößte Bücherschau nun zum letzten Mal. Und der Vorsteher des Börsenvereins des Deutschen Buchhandels, Sebastian Gugolz, überließ ihm eine ehrenvolle Aufgabe.
21: Lieber Jürgen, jetzt darfst du deine letzte Buchmesse mit einem Hammerschlag, mit einem Donnerschlag und einem Hammerschlag eröffnen.
2: Danke.
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4: In Sachsen-Anhalt stellt die AfD künftig den Landtagspräsidenten. Tobias Rausch erhielt 9 Stimmen mehr, als die AfD Sitze hat. Und auch einer der stellvertretenden Landtagspräsidenten kommt von der AfD. Auch er bekam mehr Stimmen als erwartet. Unser Gastautor heute bei den Standpunkten ist Mike Koltermann, Chefredakteur der Hamburger Morgenpost. Er meint in seinem Kommentar, die Folgen dieser Wahl seien noch nicht absehbar.
22: In Sachsen-Anhalt stellt der vom Verfassungsschutz als gesichert rechtsextremistische Bestrebung eingestufte AfD-Landesverband nun den Landtagspräsidenten und einen der Stellvertreter. Es sollen also künftig dort diejenigen über die Einhaltung der Parlamentsordnung wachen, deren Partei auch die Verächtlichmachung demokratischer Prozesse und Grundwerte zu ihrem Markenkern gemacht hat. Das wird umso schmerzhafter, als dass der künftige Präsident Rausch dabei auf Stimmen anderer Parteien auch über das BSW hinaus zählen konnte. Auch der zum Stellvertreter gewählte Till Schneider bekam mehr Stimmen als nur die der eigenen Partei. Und das, obwohl er selbst innerhalb der AfD als besonders radikal gilt. Die Bilder der freundlichen Gratulation nach der Wahl, die warmen Worte der frisch Gewählten, das alles erweckte gestern fast den Anschein, alles ganz normal hier. Ist es nicht. Es ist ein historischer Bruch mit bisher unabsehbaren Folgen.
4: Die Meinung von Mike Koltermann, Chefredakteur der Hamburger Morgenpost. Der Weser-Kurier aus Bremen befasst sich mit der gescheiterten Wahl des SPD-Kandidaten für das Amt eines Vize-Landtagspräsidenten in Magdeburg.
23: Es ist ein Desaster für den noch Ministerpräsidenten und CDU-Fraktionschef Sven Schulze, dass mehrere Parlamentarier gegen seine Empfehlung gestimmt haben. Noch bezeichnender ist allerdings, dass der SPD-Kandidat für das Landtagspräsidium, Armin Willingmann, anschließend durchfiel und dabei nicht alle Stimmen der demokratischen Parteien erhielt. Das deutet darauf hin, dass Heckenschützen aus der CDU offenbar gemeinsame Sache mit der AfD machen. Das ist besorgniserregend und ein Hinweis darauf, welches Szenario Anfang Dezember bei der Wahl des Ministerpräsidenten droht.
4: Und ein weiteres Thema beschäftigt die Medien heute Morgen. Die Festnahme des ehemaligen Chefs des Bundesnachrichtendienstes, Hanning. Er steht im Verdacht, gegen Geld jahrelang geheime BND-Unterlagen beschafft und diese für seine private Beratertätigkeit genutzt zu haben. Gegen Hanning steht deshalb der Verdacht der Spionage und des versuchten Landesverrats im Raum. Die Neue Osnabrücker Zeitung sieht einen eklatanten Vertrauensbruch.
23: Wenn ausgerechnet jene, die die Bürger schützen sollen, selbst zum Sicherheitsrisiko werden, wirft das nicht nur ein schlechtes Licht auf eine Behörde, dann bringt das den gesamten Staat beim Bürger in Verruf. Für die Republik ist der Fall schon jetzt eine Mahnung. Die parlamentarische Kontrolle von Sicherheitsbehörden ist keine Schikane, sondern als Ausdruck berechtigten Misstrauens bitter nötig. Die geplante Reform der Nachrichtendienste dürfte davon nicht unberührt bleiben.
4: Der Kölner Stadtanzeiger spricht von einem Skandal im XXL-Format.
23: Zudem steht der Fall Hanning nicht allein. Der ehemalige Verfassungsschutzpräsident Maaßen hatte noch während seiner Amtszeit damit begonnen, ins rechtsradikale Lager überzulaufen. Und der einstige Geheimdienstkoordinator im Kanzleramt, Fritzsche, war später als Berater des österreichischen Innenministers Kickl tätig. Der ist Vorsitzender der rechtslastigen FPÖ und als Hardliner bekannt. In der Summe ergibt sich eine brennende Frage. Wie konnten Leute ohne Integrität wie Hanning, Maaßen und Fritzsche überhaupt auf solchen Posten landen? Die Antwort könnte Anlass zur Beunruhigung geben.
4: Und das waren die Standpunkte. Zusammengestellt hat sie Peter Behrendt.
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4: Und da schauen wir heute genau 20 Jahre zurück. Sophie Angawi macht das für uns.
12: Die regierungskritische Journalistin Anna Stepanowna Politkovskaja lebt gefährlich. Regelmäßig erhält sie Morddrohungen. Und doch, auf diesem Flug nach Beslan trinkt sie einen Tee und wird ohnmächtig. Vergiftet kommt sie ins Krankenhaus.
0: Ich bin vor allem eine Journalistin. Was das Risiko angeht, so ist es ein Bestandteil meines Berufes. Wenn man den Journalistenberuf wählt, dann muss man sich auch mit dem Risiko abfinden.
12: Doch diesen Mordanschlag überlebt sie und arbeitet weiter bei der Zeitung Novaya Gazeta in Moskau. Am 30. August 1958 wird Anna Stepanowna Mazepa als Tochter von zwei sowjetischen Diplomaten ukrainischer Abstammung geboren. In New York City, USA. Im Studium lernt sie auch ihren späteren Ehemann Alexander Politkovsky kennen. Doch erst in den 90er Jahren, nach dem Zerfall der Sowjetunion, kann sie ihr journalistisches Können wirklich beweisen. Statt aus dem heimatlichen Komfort zu berichten, reist Politkovskaja mehr als 50 Mal in tschetschenische Kriegsgebiete.
0: Ich fühle mich nicht als mutiger Mensch. Man muss die Arbeit machen, man macht die Arbeit.
12: Sie ist eine ungemütliche Journalistin. So macht sie sich Feinde. Auf allen Seiten.
5: Nein, natürlich habe ich Angst. Nur ein Idiot hat keine Angst. Ein normaler Mensch hat natürlich Angst.
12: So berichtet sie es 2005 im Interview mit dem NDR. Als Anna Politkovskaja am 7. Oktober 2006 mit vollen Einkaufstaschen in den Fahrstuhl ihres Wohnhauses steigt, wartet ihr Mörder schon im Treppenhaus auf sie. Mit 5 Schüssen richtet er sie hin. Wer die Drahtzieher des Mordes sind, ist ungeklärt. Das war heute vor 20 Jahren.
4: Der Stichtag von Sophie Angawi und wir gucken noch mal ganz kurz auf die Straßen. Da kam gerade eine wichtige Meldung rein von der A2 Richtung Berlin in der ARD-Infonacht zwischen Allerengersleben und Eisleben. Da ist jetzt ein Schwertransport unterwegs, im Moment 4 Kilometer stockender Verkehr. Und die A7 Fulda Richtung Hannover auch noch reingekommen gerade eben. Da ist zwischen dem Dreieck Kassel Süd und dem Kreuz Kassel Mitte wegen eines querstehenden LKW gesperrt. So, und das war's jetzt auch von der ARD Infonacht mit Nikolai Russ. Ich wünsche Ihnen einen schönen Mittwoch, den 7. Oktober, und die Zeit ist es gleich 5:58 Uhr.

0: La femme homme, premier EP de Yemayi qui paraîtra dans deux jours. Ce sera le choix musical de la matinale aussi. Pour l'heure, il est 7h43, Andréane Mellard.
1: Merci Edouard, le choix musical ce sera donc juste avant 10h. On écoutera ça en longueur avec Carmen Lunsman. Prochain journal sur RFI dans 20 minutes. Et d'abord, on évoque la situation au Mali avec notre grand invité Afrique Bakary Samb, directeur du Timbuktu Institute. Avant ça, le sport. Bonjour Olivier Pron.
2: Bonjour Andréane, bonjour à tous.
1: On parle de football et d'une légende à l'honneur ce matin. Dans une ambiance totalement folle, Lionel Messi a fait ses adieux à la sélection argentine à l'issue d'un match de gala face au Bénin.
2: Gracias. Merci quoi, en gros merci voilà. Pour tout, les 8 ballons d'or, la Coupe du Monde en 2022, un titre olympique, 2 Copa América. Non, je t'ai plus, la coupe est pleine d'émotions, de chants, de danses et de larmes cette nuit dans un Estadio Monumental de Buenos Aires en fusion. 80 000 spectateurs dedans, des centaines de milliers d'autres supporters dehors et sur le terrain. Un Bénin, fier, qui a tenu tête une mi-temps avant de craquer, peut-être aussi de réaliser et d'admirer, de profiter, puis d'acclamer. Les Guépards ont perdu 3-0. Messi a marqué sur pénalty un 126e but en 208 sélections. Un résultat anecdotique dans une soirée déjà mélancolique. À 39 ans, la Pulga a jugé qu'il était temps. Sans regret, les Guépards, eux, n'oublieront jamais.
1: Un résultat, Olivier, sur le continent cette fois.
2: Le succès de 1 de l'Algérie face au Niger à Tizi Ouzou en amical. Ibrahim Maza, le milieu du Bayer Leverkusen, est sorti sur blessure. 2 victoires et 1 nul dans cette séquence internationale pour les Fennecs.
1: Une séquence internationale terminée, c'est donc l'heure du bilan pour certains, certains en Côte d'Ivoire notamment.
2: Ouais, nommé sélectionneur en juillet dernier, Hervé Renard vient en effet d'achever son premier rassemblement à la tête des éléphants. Quel bilan tiré de cette première séquence, très mitigée du technicien français, notamment du point de vue des supporters ivoiriens, qui l'ont connu 11 ans plus tôt, champion d'Afrique, avant de le retrouver à nouveau à la tête de l'équipe qui leur est si chère. Reportage à Abidjan de Molamine Sissavané.
3: Tonaïn Chop, plein à ras-bord à la terrasse de Maki, et Marachi sur France Belgique alors que les hommes des Zidane sont dans le dur. Par analogie, il déduit qu'il faut laisser du temps à Hervé Renard, d'autant qu'il le crédite d'un bon départ.
4: Si on regarde le bilan comptable, c'est 2 victoires et 1 défaite. Les 2 premiers matchs, c'était des matchs beaucoup plus importants. Le dernier match, c'était un match amical. Le résultat peut faire dire que ce n'est pas un bon choix, mais un match amical, c'est aussi pour tester les joueurs. Donc pour moi, bilan positif.
3: Prince Tano désapprouve rien que pour le match contre le Cameroun avant de mettre un bémol.
5: Tiens, il est venu même. On ne va pas être comme Cameroun, quoi. Mais c'est un match amical, on ne va pas être comme Cameroun. Si les tests, les petits, les nouveaux, on peut dire ok, ça va, mais la prochaine fois, il n'a qu'à regarder d'abord qui doit mettre, qui ne doit pas mettre.
3: Sur ce coaching décrié par certains, Drissa Traoré y voit un mal pour un bien.
6: C'est vrai, on critiquait, on dit qu'il fallait donner la place à la jeunesse, mais on a compris qu'on ne peut pas tout changer tout d'un coup comme ça. Il faut donner la chance aux jeunes, mais avec les anciens à côté d'eux.
3: Autre critique relevée, la victoire sur le fil contre la Somalie. Une critique balayée par Franck Thiérot.
7: Il n'y a pas de petite équipe. Les Somaliens sont venus aussi pour se battre. Donc pour moi, normalement, il n'y avait pas de critique à avoir sur ce match-là. Mais le plus important, c'était les 3 points. Il ferait mieux de lui faire confiance. Je pense qu'il nous ferait un grand bien.
3: Hervé Renard assume en tout cas ses choix et dit avoir tiré beaucoup d'enseignements de ce stage. Molamine Tissavané, Abidjan, RFI.
2: Prochain rendez-vous dans la course à la CAN 2027. Double confrontation face à la Gambie dans un mois. Un tout dernier mot de foot pour signaler le décès de Jean-Manga Ongéné hier matin à Paris à 80 ans. Ballon d'or africain en 1980. Triple champion d'Afrique avec le canon de Yaoundé. L'ancien attaquant des Lions Indomptables a marqué de son empreinte l'histoire du foot camerounais, comme joueur puis comme entraîneur.
1: Merci Olivier Pron. La nouvelle récolte de coton débute, l'or blanc africain au cœur de notre chronique matière première ce matin. Bonjour Marie-Pierre Olfan.
8: Bonjour Andréane.
1: Alors pourquoi on en parle ce matin? Eh bien parce que les rencontres de l'association française cotonnière, l'AFCOT, se sont terminées hier soir avec comme chaque année des représentants africains du secteur présents en nombre à l'orée de cette nouvelle récolte. Marie-Pierre, ce qu'on constate en fait, c'est qu'il reste encore du coton de l'ancienne récolte chez les pays exportateurs africains.
8: Oui, il en reste chez certains producteurs de l'AES, comme le Mali, qui font face à des difficultés d'approvisionnement en carburant et peinent à acheminer leur coton en camion jusqu'à un port d'exportation. Il y a aussi dans les ports beaucoup de coton prêt à être embarqué, mais toujours immobilisé. Le Cameroun a eu des stocks bloqués, mais la situation est en train de revenir à la normale. En Côte d'Ivoire, le problème, en revanche, est toujours d'actualité. Des négociants décrivent une situation cauchemardesque. Des centaines de conteneurs, toutes matières premières confondues, s'accumulent et le coton peut rester parfois bloqué 2 voire 3 mois, qu'il soit malien, burkinabé ou ivoirien. Cette congestion portuaire affecte tous les maillons de la filière, les producteurs, les égraineurs, les négociants. Certains confient avoir déjà reçu des annulations de contrats de la part d'acheteurs indiens.
1: Ces retards tombent mal, hein, car le coton africain doit tout faire pour soigner son image face à son plus gros concurrent, le Brésil.
8: Effectivement, les prix pratiqués par le Brésil font des ravages, même si partout, c'est la qualité du coton africain ou américain qui est préférée. Le Brésil a accru sa présence au Bangladesh la saison dernière. Le coton de la zone franc a vu de son côté sa part de marché chuter de 40 à 28% dans le pays. Cette année encore, la production brésilienne sera importante, mais elle est de moins bonne qualité. Il y a donc peut-être une fenêtre de tir à ne pas rater pour le coton africain, une occasion pour les producteurs de reconquérir les parts de marché perdues, à condition que les temps de transport se normalisent.
1: Le marché mondial s'annonce-t-il porteur, Marie-Pierre, dans les prochains mois?
8: Alors, ces 6 derniers mois, la consommation de coton a repris et a joué un rôle important dans l'évolution des prix qui se sont redressés. Aujourd'hui, il y a un risque de voir la demande s'essouffler en raison de la hausse du coût de la vie dans les grands pays consommateurs de textiles. Les acteurs de la filière gardent donc un œil sur toutes les données relatives à la consommation. Ils surveillent également la demande chinoise qui pourrait ne pas être aussi bonne que ces derniers mois. Autant de facteurs qui auront un impact sur les prix et donc sur la facilité ou non pour l'Afrique de vendre son coton.
1: Marie-Pierre Olfond pour l'info des matières premières. Pas mal de questions se posent ce matin après la reprise par l'armée malienne aidée de ses alliés russes de la ville de Kidal, 6 mois après l'avoir perdue au profit des indépendantistes du FLA, le Front de Libération de l'Azawad et des djihadistes du JNIM. Une reprise qui s'est faite sans combat, le FLA s'étant replié hors de la ville. Est-ce pour autant la fin de la guerre? Non, l'équilibre militaire n'est pas fondamentalement modifié, nous dit notre grand invité Afrique ce matin, Bakary Samb, directeur du Timbuktu Institute, enseignant-chercheur à l'université Gaston Berger de Saint-Louis du Sénégal. Entretien avec Christophe Babouvier.
9: Bakary Samb, bonjour.
10: Bonjour.
9: Est-ce que vous êtes surpris par la reprise de Kidal par les forces armées maliennes et leurs alliés russes?
10: Oui, l'annonce d'un convoi de l'armée malienne parti d'Anéfis qui entre à Kidal sans un coup de feu, et en face on nous présente un FLA qui tenait la ville depuis fin avril avec les djihadistes du JNIM et qui ont plié bagages en parlant de repli stratégique. Cela a été une surprise, notamment si l'on sait ces derniers temps les revers qu'avait subi l'armée malienne, notamment la terrible attaque de Djoura. Donc c'est une reprise sans combat ni population d'après les informations que nous avons, mais une reprise qui signale un rapport de force aérien favorable à l'armée, plus qu'une défaite militaire du FLA pour le moment.
9: Voulez-vous dire que c'est la supériorité aérienne des forces armées maliennes et de leurs alliés russes qui a joué le plus?
10: Absolument. Victoire, oui. On peut se dire que c'est une victoire de l'armée malienne, en tout cas annoncée. Mais attention à ne pas confondre reprendre une ville et gagner une guerre. L'armée a récupéré un territoire. Elle n'a pas battu son adversaire. Le FLA s'est retiré avant le choc en affirmant avoir gardé ses hommes et son matériel. C'est la vieille règle des insurrections, il ne faut pas l'oublier. Face aux drones et aux avions, on ne reste pas pour se faire écraser. On se fond dans le désert et on revient plus tard. Ce sont d'ailleurs des frappes aériennes qui ont rendu la ville intenable. Et puis, il y a le grand absent du communiqué du FLA, le JNIM. Or, c'est celui-ci aujourd'hui qui est la menace numéro 1 et Djoura l'a rappelé de façon très brutale il y a quelques semaines. Donc le contrôle territorial est rétabli d'après le communiqué, mais l'adversaire semble rester intact. L'équilibre militaire n'est pas fondamentalement modifié d'après les informations dont nous disposons actuellement.
9: Il y a 6 mois, quand les rebelles Touaregs du FLA se sont emparés de Kidal, l'Algérie était brouillée avec le pouvoir central de Bamako, mais depuis quelques semaines, Alger s'est rapproché de la junte malienne. Est-ce que cela a pu compter dans le succès rencontré hier par les forces armées maliennes et leurs alliés russes?
10: Si on prend en compte le contexte, c'est que la brouille entre Bamako et Alger remontait à avril 2025, quand l'Algérie avait abattu un drone militaire malien près de la frontière et la dégradation avait commencé dès 2024 avec le retrait du Mali de l'accord de paix de 2015. Puis il y a eu l'événement du 10 juillet 2026 où le Mali avait annoncé le retour de son ambassadeur à Alger et la réouverture de son espace aérien aux vols liés à l'Algérie avec des mesures réciproques côté algérien. Maintenant, quel rapport avec cette reprise annoncée de Kidal? Aucune source ne prouve un lien direct à l'instant, mais la géographie parle d'elle-même. Kidal est collé à la frontière algérienne et l'Algérie a longtemps été un espace de repli, de contact et de médiation pour les mouvements de l'Azawad. D'ailleurs, dès juillet, certains observateurs estimaient que les rebelles de l'Azawad pourraient perdre du terrain avec cet alignement. Donc, moins d'arrière-cour pour ces forces-là, moins de marge de manœuvre. Et Alger, qui redoute l'instabilité à sa porte, pourrait bel et bien revenir dans le jeu comme médiateur. Ce qui veut dire que la normalisation avec Alger réduit potentiellement la profondeur stratégique des rebelles et fait de l'Algérie un acteur clé de toute sortie de crise aujourd'hui au Mali.
9: Et est-ce qu'on peut dire clairement que les Algériens ont aidé les rebelles à prendre Kidal il y a 6 mois et qu'ils ont changé de camp cette semaine au vu du rapprochement entre les présidents Abdelmadjid Tebboune et Assimi Goïta?
10: Sans pouvoir le dire ainsi, la réconciliation, en tout cas le retour à la normalité dans les relations entre Alger et Bamako, ce retour-là a fait que les rebelles du FLA, mais aussi les groupes extrémistes tels que le Jenim, ont pu perdre en profondeur stratégique. Et aujourd'hui, cela se voit dans ce qui est annoncé comme une reprise de la ville stratégique de Kidal.
9: Sur le plan politique, Bakary Samb, est-ce que ce succès militaire peut inciter la junte du général Goïta à durcir un peu plus sa politique répressive ou au contraire à ouvrir le jeu?
10: Vous savez, Kidal, ce n'est pas une ville comme les autres. C'est le berceau des rébellions Touareg de 1963 à 2012. Quand les autorités militaires l'avaient reprise en novembre 2023, elles en avaient fait leur trophée. La preuve que l'État était de retour partout. Perdre Kidal en avril, c'était donc bien plus qu'un revers militaire, c'était un démenti public de tout son récit. La reprendre aujourd'hui, cette ville de Kidal, c'est donc effacer l'affront, regonfler le moral d'une armée meurtrie et justifier au passage le choix du partenaire russe. Mais un symbole, ça se défend. Si Kidal devait retomber, la chute serait encore plus dure. Donc Kidal fonctionne comme un baromètre de légitimité, c'est-à-dire que sa possession conforte le récit souverainiste des autorités actuelles et sa perte le contredirait durablement.
9: Bakary Samb, je vous remercie.
1: Avec Christophe Boisbouvier, l'enseignant-chercheur Bakary Samb, directeur du Timbuktu Institute. La Fabrique du Monde sur RFI, juste avant le journal de 6h, temps universel, c'est notre rendez-vous pour décortiquer les relations internationales et c'est avec Guillaume Nodin. Bonjour Guillaume.
11: Bonjour Andréane.
1: Aujourd'hui, 7 octobre, c'est l'anniversaire de Vladimir Poutine, son 74e anniversaire. Et comme on dit, plus l'oiseau est vieux, moins il veut se défaire de sa plume. Le président russe ne donne pas du tout l'impression de vouloir changer de stratégie ou d'infléchir dans sa guerre en Ukraine malgré les difficultés.
11: Et elles sont réelles. Absence de progression sur la ligne de front, vulnérabilité aux attaques de drones de l'Ukraine dans la profondeur du territoire russe, avec une ampleur toujours plus importante, des centaines, parfois plus d'un millier de drones, comme le 20 septembre, dernier jour des élections législatives en Russie. À chaque fois, des victimes et des infrastructures pétrolières visées, résultat une diminution des capacités de raffinage, de distribution et d'exportation, des pénuries et des revenus en moins, et donc une pression fiscale et économique accrue sur les Russes.
1: Et la réponse, c'est encore plus de guerre.
11: Oui, malgré les difficultés, le budget de la défense est en hausse et ce n'est pas prêt de s'arrêter puisque cette hausse est déjà programmée jusqu'à l'horizon 2029. Cela signifie davantage de drones, davantage de missiles et davantage de moyens pour les guerres plus ou moins hybrides. Le message, c'est que le président russe peut continuer comme ça aussi longtemps qu'il le souhaite et aussi longtemps que nécessaire pour atteindre ses objectifs stratégiques de soumission de l'Ukraine. Bien qu'il n'ait pas procédé à la mobilisation générale crainte pour après les élections législatives, il a tout de même augmenté les les effectifs de l'armée russe de 50 000 hommes.
1: La pression, Guillaume, est toujours plus forte sur l'Ukraine et ses partenaires.
11: Les missiles contre lesquels le pays n'a pas suffisamment de moyens antiaériens continuent de pleuvoir sur les villes et les installations énergétiques, de même que les drones. Les autorités de Kiev doivent mettre en place des mesures de restriction sur l'électricité. Les cibles civiles sont toujours visées. La dernière tactique, c'est l'attaque contre des ponts de Kiev empruntés quotidiennement par des milliers de personnes. Parallèlement, la Russie augmente sa rhétorique menaçante contre les soutiens de l'Ukraine et notamment européens. Le week-end dernier, elle est revenue à sa menace de l'usage de l'arme nucléaire, comme elle l'a déjà fait à plusieurs reprises depuis le début de la guerre. Cette fois, si un pays s'en prenait à l'enclave russe de Kaliningrad entre Lituanie et Pologne.
1: Et pourquoi Vladimir Poutine choisit-il la fuite en avant?
11: Parce que c'est son caractère, mais aussi parce qu'il n'est pas seul. Il est loin d'être un pestiféré. Il est aidé par ses partenaires, la Chine, qui malgré les demandes répétées continue à fournir des pièces nécessaires à l'industrie d'armement russe. Le soutien est aussi affiché diplomatiquement à travers, par exemple, les bonnes relations montrées lors du dernier sommet de l'Organisation de coopération de Shanghai au Kyrgyzstan. Mais pas seulement, Vladimir Poutine a reçu une invitation pour le sommet du G20 organisé à la fin de l'année par les États-Unis, où l'entourage du président ne cache pas son impatience de pouvoir renforcer ses liens financiers avec la Russie, de faire des affaires. Ils existent déjà, ces liens. Un oligarque russe qui affirme avoir été remboursé depuis a avancé les frais du mariage de Don Jr. aux Bahamas, et des proches de Donald Trump se préparent à acheter des actifs du géant énergétique russe Lukoil, officiellement pour favoriser la paix et faire baisser les prix de l'énergie.
1: Et Guillaume Nodin pour la Fabrique du Monde sur RFI. À suivre le journal international avec à la une ce mouvement de colère des lycéens en France. Acte 3 hier, acte 4 demain, les lycéens ne lâchent rien. Ils appellent aussi à de nouveaux blocages. Aujourd'hui, on en parle dans le journal.
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16: Um 8 Uhr. Mit Christian Haug. Guten Morgen. In Israel und vielen anderen Ländern wird der Opfer der Terrorattacke der Hamas vor 3 Jahren gedacht. Der festgenommene Ex-BND-Chef Hanning wird dem Ermittlungsrichter vorgeführt. In Ludwigsburg beginnen die Tarifverhandlungen für die Metall- und Elektroindustrie. Das Wetter nach lokalem Nebel, Sonne und Wolken, gegen Abend Regen, 20 bis 26 Grad. Am 7. Oktober 2023 haben Hamas-Terroristen israelische Orte und Armeestützpunkte entlang des Gaza-Streifens angegriffen. Der Angriff markiert auch den Beginn des Gaza-Krieges, in dessen Verlauf Zehntausende Palästinenser getötet wurden. Aus Tel Aviv berichtet Felicitas Böselager.
17: Kurz nach dem Angriff begann die israelische Armee ihre Offensive gegen die Hamas im Gaza-Streifen, die auch tausenden Zivilisten das Leben kostete. Dieses Jahr gedenkt Israel dem Terror zum ersten Mal, nachdem alle Geiseln befreit wurden. Sie kamen kurz nach dem vergangenen Jahrestag frei. Seitdem herrscht im Gazastreifen eine, wenn auch brüchige, Waffenruhe. Bei einer Veranstaltung Anfang der Woche in Jerusalem sagte Israels Premierminister Benjamin Netanyahu, es werde in Zukunft keine Herrschaft der Hamas im Gazastreifen geben. In Israel finden heute den ganzen Tag an vielen verschiedenen Schauplätzen des Terrors Gedenkveranstaltungen statt.
16: Seit dem 7. Oktober 2023 und dem darauffolgenden Krieg im Gazastreifen hat die Zahl der antisemitischen Vorfälle in Deutschland zugenommen. Dazu sagt der Vorsitzende des Auswärtigen Ausschusses im Bundestag, Armin Laschet von der CDU, heute Morgen im Ersten.
18: Man kann ja über den Nahostkonflikt unterschiedlicher Meinung sein. Man kann mehr Sympathie für Palästina haben als für Israel. Das ist normal in solchen Weltkonflikten. Aber ich habe gedacht, bei einem solchen Massaker, 1221 Menschen ermordet, dass in dem Moment alle gesagt hätten, das geht nicht. Und das war alles nur begrenzt da. Auf der Sonnenallee hier in Berlin sind Süßigkeiten verteilt worden von palästinensischen Gruppen, die das gefeiert haben. Und jetzt haben wir einen rechten Antisemitismus, einen linken Antisemitismus, einen islamistischen Antisemitismus. Da kommt so viel zusammen, dass ich Jüdinnen und Juden verstehe, die Angst haben.
16: Nach der Wahl eines AfD-Politikers zum Landtagspräsidenten von Sachsen-Anhalt sehen führende SPD-Politiker im Bund Klärungsbedarf beim Koalitionspartner CDU. SPD-Chef Klingbeil sprach von einem Tabubruch. Hauptstadtkorrespondent Chris Berdrow.
19: Hintergrund: Der AfD-Kandidat bekam bei seiner Wahl 4 Stimmen mehr, als seine Partei und das BSW gemeinsam haben. Auch von der CDU könnten also Stimmen gekommen sein. Die SPD-Bundestagsfraktion versammelte sich am Abend zu einem Protestmarsch. Abgeordnete zogen teils mit dem Grundgesetz in der Hand vom Bundestag durch das Brandenburger Tor zum Bebelplatz. Verteidigungsminister Boris Pistorius sagte, er sei wütend, dass Demokraten offenbar nichts gelernt hätten aus der Geschichte. Am Ende seiner Rede sang er die Nationalhymne. Die stellvertretende CDU-Vorsitzende und Bundesbildungsministerin Karin Prien äußerte sich auf der Rückfahrt von einem Ukraine-Besuch zu den Vorgängen in Sachsen-Anhalt. Sie könne von dort nicht beurteilen, was bei der Wahl in Magdeburg genau passiert sei. Die CDU habe als Bundespartei aber klare Beschlüsse, die wir einfordern werden, sagte Prien wörtlich.
16: Die Bundesregierung will Menschen besser vor sexualisierter Gewalt im Internet schützen. Deshalb befasst sich das Kabinett heute mit einem Gesetzentwurf von Bundesjustizministerin Hubig. Dieser sieht vor, dass auch das Herstellen und Verbreiten gefälschter pornografischer Aufnahmen bestraft werden kann. Außerdem soll härter gegen voyeuristische Aufnahmen vorgegangen werden, die gegen den Willen der Betroffenen an öffentlichen Orten wie einer Sauna entstanden sind. Der frühere Chef des Bundesnachrichtendienstes Hanning wird wegen der Spionagevorwürfe heute dem Ermittlungsrichter beim Bundesgerichtshof in Karlsruhe vorgeführt. Die Bundesanwaltschaft wirft dem 80-Jährigen unter anderem Auskundschaften von Staatsgeheimnissen und versuchten Landesverrat vor. Der Vorsitzende des parlamentarischen Kontrollgremiums, Henrich Mann, fordert eine umfassende Aufklärung der Vorwürfe gegen Hanning. Dabei dürfe kein Stein auf dem anderen gelassen werden, sagte Henrich Mann in den ARD-Tagesthemen. Hanning war gestern festgenommen worden. In Frankfurt startet die Buchmesse heute für das Fachpublikum. Sie steht nicht nur im Zeichen politischer Debatten, sondern auch im Zeichen einer schwächelnden Branche. Julia Herker berichtet.
20: Die diesjährige Buchmesse steht nicht nur im Zeichen politischer Debatten, sondern auch im Zeichen einer schwächelnden Branche. Die Buchverkäufe gehen zurück, gerade in der jungen Zielgruppe. Über diese Lesekrise diskutieren die Verlagsvertreter bei den Fachtagen, aber auch über künstliche Intelligenz und das Potenzial im Audiomarkt. Von Freitag bis Sonntag können dann Privatbesucher Bücher kaufen und zu Veranstaltungen gehen. Die Buchmesse wurde gestern Abend mit einem feierlichen Festakt eröffnet, mit deutlichen Worten der Autorin Radka Denemarkova, die für das Gastland Tschechien sprechen durfte. Die Kulturminister, die Kultur zerstören, kommen und gehen, die Literatur aber bleibe, sagte Denemarkova in ihrer Rede. Eine Reaktion auf die Rede des tschechischen Kulturministers Otto Klempir. Er gehört der rechtspopulistischen Koalition des Landes an und war zuletzt wegen seines Vorgehens gegen die öffentlich-rechtlichen Medien scharf kritisiert worden.
16: In Ludwigsburg beginnen die Tarifverhandlungen für die baden-württembergische Metall- und Elektroindustrie. Verhandelt wird unter anderem über eine Lohnerhöhung für die rund 900.000 Beschäftigten der Branche. Vor allem die Autobranche und der Maschinenbau haben wirtschaftliche Probleme. In diesen Bereichen sind bundesweit tausende Arbeitsplätze schon gestrichen worden. Vor diesem Hintergrund wollen die Arbeitgeber in der Tarifrunde vor allem Kosten senken. Das weist die IG Metall zurück und fordert unter anderem 5% mehr Geld sowie die Sicherung von Arbeitsplätzen und Standorten. Das waren die Nachrichten.
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0: Mit Jonathan Hadem, schönen guten Morgen. Der Fall August Hanning wirft ein Schlaglicht auf die Sicherheitsarchitektur Deutschlands. Der ehemalige BND-Präsident ist wegen des Verdachts auf Spionage, versuchten Landesverrats und das Auskundschaften von Staatsgeheimnissen festgenommen worden. Sein ehemaliger Büroleiter Manfred D. soll ihn über Jahre mit geheimen Informationen aus dem BND versorgt haben, offenbar gegen Geldzahlungen. Rund 2000 Dokumente sollen so weitergegeben worden sein und auch Manfred D. wurde festgenommen. In einem weiteren Fall soll Hanning Erkenntnisse aus den internen BND-Dokumenten in der Kommunikation mit einem ausländischen Agenten genutzt haben. Michael Littger ist Strategiedirektor am Cyber Intelligence Institute in Frankfurt und Berlin. Herr Littger, was macht die Vorwürfe gegen August Hanning aus Ihrer Sicht jetzt so außergewöhnlich?
21: Ja, die Vorwürfe sind ja vielfältig. Das heißt, es geht hier um einerseits die Auskundschaften von Staatsgeheimnissen, versuchten Landesverrats, und die Besonderheit liegt nicht nur darin, dass es hier um einen ehemaligen BND-Chef handelt, sondern eben auch um die Zusammenarbeit mit einem Mitarbeiter, der bis in diesem Jahr noch in dem Nachrichtendienst tätig war. Und das gibt dem Ganzen natürlich die besondere Brisanz.
0: Jetzt ist es ja so, dass Nachrichtendienste immer damit in irgendeiner Form rechnen müssen, dass es die Möglichkeit gibt, dass solche Dinge auch weitergegeben werden. Wie häufig kommt es denn grundsätzlich vor?
21: Also das ist natürlich momentan auch noch Gegenstand von Ermittlungen, und natürlich gilt da auch momentan die Unschuldsvermutung. Generell muss man natürlich sagen, dass solche Dienste und Behörden in besonderem Aufmerksamkeit stehen solcher möglichen Angriffe und deshalb natürlich auch Vorkehrungen getroffen werden, vielfältige Vorkehrungen getroffen werden, dass hier solche Dinge, solche Risiken minimiert werden und möglichst natürlich nicht stattfinden oder wenn sie stattfinden, auch aufgedeckt werden. Diese Vorkehrungen haben in diesem Fall ja aber möglicherweise versagt.
0: Rund 2000 teils geheime Dokumente sollen dann über Jahre an Hanning gelangt sein. Wie kann es denn in einem Nachrichtendienst überhaupt möglich sein, dass jemand über einen so langen Zeitraum an hochsensible Informationen kommt und es offenbar niemand merkt oder niemand die Reißleine zieht? Sie haben das gerade schon so ein bisschen angedeutet.
21: Naja, das ist tatsächlich auch die Besonderheit dieses Falles. Es gibt eben vielfältige Vorkehrungen, die sind einerseits in personeller Hinsicht. Es gibt also strikte Sicherheitsüberprüfungen, die sogenannte SÜ3, bei der also auch das Umfeld, die Persönlichkeit der Mitarbeitenden, bevor sie überhaupt tätig werden, dort genau untersucht werden. Das ist auch keine einmalige Untersuchung, sondern die wird regelmäßig alle 5 Jahre wiederholt und auch auf Anlass hin nochmal zusätzlich getätigt. Es gibt technische Vorkehrungen, also da kann man nicht einfach mit Dokumenten rein und raus wandern, sondern da werden schon entsprechende Prüfungen, dass es überhaupt erst gar nicht stattfindet, vorgenommen. Natürlich, am Ende des Tages kann man aber auch Menschen nicht auf absolute Sicherheit überprüfen. Und wenn es denn eben passiert, wie es hier möglicherweise der Fall ist, muss man aber auch sagen, das eben ist am Ende des Tages niemals komplett auszuschließen, macht die Sache natürlich überhaupt nicht besser.
0: Gibt es denn in den Sicherheitsapparaten in Deutschland eine Kultur, in der Durchsetzungsstärke und vielleicht sogar Skrupellosigkeit stärker belohnt werden als Zweifel, Widerspruch und kritische Kontrolle?
21: Also ich würde jetzt schon sagen, dass das Vertrauen in die Organisation und die Strukturen trotz eben dieses Vorfalls natürlich gegeben ist und gewährleistet wird, auch aufgrund dieser genannten Vorkehrungen. Es ist natürlich das Risiko gerade in der Zeit, in der wir gerade leben, grundsätzlich gestiegen. Das heißt, das Interesse, die Aggression, die Angriffe werden größer. Wir sprechen ja auch nicht ohne Grund zurzeit davon einem Schattenkrieg. Und von daher muss man sicherlich sich alles andere jetzt als zurücklegen, sondern diese Vorwürfe auch natürlich ganz genau aufklären, dass es da spezielle Probleme gäbe in besonderer Weise, sehe ich jetzt an der Stelle eigentlich nicht. Aber es darf natürlich auch dabei jetzt nicht stehen bleiben, sondern es muss überprüft werden. Sind die Kontrollmechanismen ausreichend? Sind die institutionellen Vorkehrungen ausreichend? Es gibt ja auch das parlamentarische Kontrollorgan, auch künftig den unabhängigen Kontrollrat, der auch weiter gestärkt werden soll. Denn auch das ist ja richtig, die Dienste bekommen zusätzliche Kompetenzen. Und dann muss natürlich auch gewährleistet sein, dass solche Vorwürfe und wenn sie sich dann auch als wahr erweisen sollten, künftig gar nicht erst im Raum stehen, beziehungsweise natürlich auch gar nicht stattfinden.
0: Michael Littger, Strategiedirektor am Cyber Intelligence Institute zur Festnahme des früheren BND-Präsidenten August Hanning und den Konsequenzen.
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0: Heute ist es 3 Jahre her, dass die islamistische Terrororganisation Hamas Israel überfallen hat. Mehr als 1200 Israelis wurden getötet, die meisten von ihnen Zivilisten. Seitdem hat sich der Nahostkonflikt noch einmal verschärft. 3 Jahre nach dem 7. Oktober, was macht der Krieg mit uns? Das ist dann auch die SWR aktuell Serie diese Woche. Denn dieser Krieg hat die Fronten extrem verhärtet. Israelfeindliche Proteste haben zugenommen, genauso wie Gewalt gegen Jüdinnen und Juden. Es hat den Anschein, dass der Terrorangriff der Hamas auf Israel keine Rolle mehr spielt, in Vergessenheit gerät. Genau dagegen stemmt sich eine Fotoausstellung, die heute im Bundestag offiziell eröffnet wird. Unsere Hauptstadtkorrespondentin Lissy Kaufmann hat sich die Bilder angesehen und mit den Machern gesprochen.
6: Das Massaker vom 7. Oktober im Bundestag. Bilder von ausgebrannten Kibbutzhäusern, von einem verdreckten DJ-Pult des Nova Musikfestivals, von den Protesten in Tel Aviv für die Geiseln. Organisiert hat die Fotoausstellung unter anderem Christian Weiß von der Deutsch-Israelischen Gesellschaft.
7: Es war für uns sehr wichtig, weil wir gemerkt haben, dass gerade der 7. Oktober immer mehr in Vergessenheit gerät.
6: Der 7. Oktober 2023. Hunderte Hamas-Terroristen aus dem Gazastreifen stürmen israelische Orte und das Musikfestival Nova. Sie vergewaltigen, töten mehr als 1200 Israelis, nehmen weit über 200 Geiseln. Die deutsche Politik reagiert.
24: Israels Sicherheit ist deutsche Staatsräson.
25: Israel hat das Recht, sich gegen diesen Terror zu verteidigen. Und Deutschland steht dabei, fest an Israels Seite.
6: Was folgt, ist ein Krieg im Gazastreifen, bei dem Zehntausende Menschen sterben. Mit der Zahl der Opfer steigt die Kritik an Israels Kriegsführung. Sie kommt auch von Kanzler Friedrich Merz im vergangenen Jahr.
26: Das, was die israelische Armee jetzt im Gazastreifen macht, ich verstehe offen gestanden nicht mehr mit welchem Ziel.
6: Das Leid der Menschen in Gaza erkennen auch die Macher der Ausstellung im Bundestag an. Dennoch solle es bei der Ausstellung um den 7. Oktober gehen, um das Leid auf israelischer Seite. Auch angesichts von immer mehr Hass, Bedrohungen und Anfeindungen gegenüber Jüdinnen, Juden und Israelis.
27: I don't feel safe anymore.
6: Ich fühle mich nicht mehr sicher. Das sagt die Israelin Efrat Marikava. Sie hat die Angehörigen der deutschen Hamas-Geiseln vertreten. Efrat Marikava sagt, ihre Besuche in Deutschland haben sich verändert.
27: In 2023, 4 and even 5, I wore.
6: Bis letztes Jahr habe ich meinen deutsch-israelischen Anstecker stolz getragen. Jetzt rät man mir, es nicht mehr zu tun. Ich sehe viele Aufschriften in den Straßen. Man rät mir, Taxifahrern nicht mehr zu sagen, dass ich aus Israel komme.
27: I'm not supposed to tell the taxi drivers that I'm from Israel.
6: Seit Ende 2023 hat sich die Zahl der antisemitischen Vorfälle in Deutschland verdreifacht. So meldet es RIAS, der Bundesverband der Recherche- und Informationsstellen Antisemitismus. Bundestagspräsidentin Julia Klöckner, die die Ausstellung am Abend im Bundestag eröffnen wird, beschreibt die Lage so.
28: Es gab noch einen zweiten Angriff am 7. Oktober, der bis heute andauert. Es ist der weltweite Judenhass. Es ist diese Täter-Opfer-Umkehr.
6: Den Auslöser des Krieges wolle die Ausstellung deutlich machen.
28: Sie leugnet nicht das Leid, das Menschen durch den Krieg im Gaza ertragen mussten und immer noch müssen. Aber die Ausstellung zeigt, dass der Krieg in Gaza nach dem 7. Oktober 2023 eine Ursache hatte. Das furchtbare Massaker und Abschlachten durch die Hamas.
6: Efrat Marikava hat mit einem Team für die Ausstellung Dutzende Keramikanemonen hergestellt. Blumen, die nach der Regenzeit im Süden Israels blühen. Die Blumen sind jetzt einen Monat lang im Bundestag zu sehen.
27: This is the heart of Germany. This is where we have.
6: Das ist das Herz Deutschlands. Hier haben wir gesagt, es wird nicht mehr passieren. Aber es ist wieder passiert. Die Ausstellung hierher zu bringen, ist ein Ausrufezeichen.
27: Is a exclamation mark.
0: Die Fotoausstellung in Erinnerung an den Hamas-Terrorangriff auf Israel ist ab heute im Bundestag zu sehen. 3 Jahre nach dem 7. Oktober. Was macht der Krieg mit uns? Die SWR aktuell Serie diese Woche. Nach den Nachrichten um halb neun spreche ich mit unserem Israel-Korrespondenten, wie das Land heute an das Massaker erinnert.
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7: Ich um 8:30, Entschuldigung, spreche ich mit unserem Israel-Korrespondenten, wie das Land heute an das Massaker erinnert.
1: 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Das Wetter für Baden-Württemberg und Rheinland-Pfalz.
7: Heute scheint nach Nebelauflösung häufig die Sonne. Am Nachmittag gibt es dann von Westen her allmählich immer mehr Wolken, die aufziehen. Es wird ein letztes Mal spätsommerlich warm heute, mit höchstens 20 Grad in Montabaur, in Simmern und auch in Monschau. Und bis zu 26 Grad werden es in Bad Bellingen, in Freiburg und auch in Efringenkirchen. In der kommenden Nacht beginnt dann aber der herbstliche Wetterumschwung. Erste Schauer und Gewitter sind da schon in Rheinland-Pfalz und Baden möglich. Morgen und am Freitag gibt es dann immer wieder Regen, anfangs örtlich Gewitter. Zeitweise wird es auch richtig windig und dadurch auch spürbar kühler als die letzten Tage.
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7: In Israel gedenken die Menschen heute des Angriffs der islamistischen Hamas, heute vor 3 Jahren. Am Gedenkort des Nova Musikfestivals im Süden Israels gab es eine Schweigeminute. Bei dem Hamas-Angriff wurden mehr als 1200 Menschen getötet. Der Vorsitzende des Parlamentarischen Kontrollgremiums, Hinrich Mann, fordert eine umfassende Aufklärung der Spionagevorwürfe gegen den früheren Chef des Bundesnachrichtendienstes, Hanning. Dabei dürfe kein Stein auf dem anderen gelassen werden, sagte Hinrich Mann in den ARD-Tagesthemen. Hanning war gestern festgenommen worden. Nach der Wahl eines AfD-Politikers zum Landtagspräsidenten von Sachsen-Anhalt sehen führende SPD-Politiker im Bund Klärungsbedarf beim Koalitionspartner CDU. Der AfD-Kandidat Rausch hatte 4 Stimmen mehr bekommen, als die AfD und das BSW zusammen im Landtag haben. SPD-Chef Klingbeil sprach von einem Tabubruch. In Ludwigsburg beginnen die Tarifverhandlungen für die baden-württembergische Metall- und Elektroindustrie. Verhandelt wird unter anderem über eine Lohnerhöhung für die rund 900.000 Beschäftigten der Branche. Vor allem Autoindustrie und Maschinenbau haben wirtschaftliche Probleme und bundesweit werden tausende Arbeitsplätze in der Industrie gestrichen. Auf einem Lufthansa-Flug aus der kolumbianischen Hauptstadt Bogotá nach Frankfurt ist es zu einem Zwischenfall gekommen. Ein Passagier hat dort nach Polizeiangaben randaliert. Der 33-Jährige habe unter anderem mehrfach an der Flugzeugtür gerüttelt. Das Bordpersonal und 2 Passagiere hätten ihn an weiteren Aktionen hindern können.
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7: Das verrückte Labyrinth, der Brettspielklassiker, bei dem man mit einer Karte ständig das zu bezwingende Labyrinth ändert. Das Spiel wurde vor 40 Jahren erstmals veröffentlicht. Mittlerweile gibt es zig verschiedene Versionen, egal ob als Kartenspiel, als App und als nächstes sogar als Kinofilm. Die Dreharbeiten dazu laufen zurzeit. Für einzelne Szenen wird auch in Ravensburg gedreht, der Spielestadt überhaupt. SWR-Reporter Moritz Klute war für uns dabei.
2: Auf dem Marienplatz im Zentrum von Ravensburg sind die Stände eines Flohmarkts aufgebaut. Die Filmcharaktere Lou und Wally wollen ein altes Spiel kaufen, das verrückte Labyrinth. In der Szene tragen die beiden jungen Frauen das Spiel in einer großen Holzkiste zwischen den Marktständen. Es ist eine Schlüsselszene des Films, denn über das alte Spiel geraten Lou und die anderen Charaktere in ein richtiges Labyrinth. Der Bereich des Filmflohmarkts ist mit rot-weißem Flatterband abgesperrt. Dennoch gibt es viele Neugierige, die sich die Dreharbeiten anschauen.
3: Ich finde eigentlich richtig gut, und dass das dann in Ravensburg alles so aufgenommen wird, wo das Spiel entstanden ist.
8: Ja, ich finde es eigentlich echt mal interessant, dass hier mal ein Film gedreht wird oder so. Vor allem vom verrückten Labyrinth, das ist eins meiner Lieblingsspiele damals.
9: Ja, tolle Idee. Das ist ein tolles Spiel. Habe ich früher auch als Kind sogar gespielt und mit den Kindern haben wir es auch gespielt.
2: Johannes Katzmeier und seine Frau Zita Steinle sind sogar mehr als Zuschauer.
10: Wir sind mit dem Kaffeerad hier engagiert als Requisite. Wir stehen ja hier jeden Samstag auf dem Wochenmarkt und jetzt sind wir hier mit dem Film. Die sind so auf uns zugekommen, weil sie das Kaffeerad schön fanden.
11: Und ich mache auch immer mal wieder einen Kaffee in echt.
2: Ravensburg ist nicht zufällig als Drehort für den Film ausgesucht worden. Zum einen hat der Spielehersteller Ravensburger das Spiel herausgebracht und es gab auch Geld aus der Filmförderung. Produzentin Eva Karlström ist aber auch so vom Drehort überzeugt.
12: Es ist ein Traum, also wirklich. Also es war jetzt nicht nur wegen, weil Ravensburg hier sitzt, sondern auch, weil es wirklich wunderschön ist hier. Und ich war öfters hier, weil ich Familie in der Ecke habe und habe immer gedacht, hier wäre ein perfekter Drehort für die Außenaufnahmen von unserem Film.
2: Hauptdarsteller Fari Yadim, der den Freund von Lous Mutter spielt, ist das erste Mal in Ravensburg und dort ist doch manches anders, als er erwartet hatte.
13: Ich habe auch gedacht, ich komme hierher und überall spielen alle Leute Brettspiele und man kann irgendwie die Häuser verschieben oder so und überall gehen irgendwelche Falltüren auf Aber nö, ist eigentlich einfach nur so eine muggelige kleine Stadt.
2: Den Spieleklassen

0: Klassiker Das verrückte Labyrinth kennt Yadim allerdings sehr gut. Er hat es als Kind gespielt.
1: Und zwar nicht zu selten. Ich habe schon einige meiner engsten Familienmitglieder aus dem Feld geschubst. Ja, fantastisches Spiel.
0: Einer, der sich mit dem Spiel besonders auskennt, ist sein Erfinder Max J. Kobert. Er schaut den Dreharbeiten ebenfalls zu. In den nächsten Tagen darf er sogar eine Minirolle, also einen Cameo-Auftritt, übernehmen. Ähnlich wie Regisseur Alfred Hitchcock in seinen Filmen, sagt er. In der Handlung des Spiels kommt er auch vor.
2: Da musste ich mich erstmal damit abfinden, dass ich ja letztlich im Film die Idee geklaut habe. Ja, von vier Magiern. Und da sage ich mir, das lasse ich mir noch gefallen, ja.
0: Ansonsten ist er stolz darauf, dass es seine Spielidee auf die große Leinwand geschafft hat. Der Marienplatz in Ravensburg ist nicht der einzige Filmort in der Region, sagt Produzent Bernd Schiller.
3: In der Gegend sind wir bis Freitag, also vier Tage, und drehen hier am Marktplatz, dann im Elektronikfachmarkt noch, sind in Friedrichshafen noch, in der Zeppelinhalle, dann am Bodensee. Und anschließend ziehen wir dann aber nach Bayern weiter, wo wir im Studio drehen, in Penzing.
0: Und so haben die Menschen in Ravensburg und Umgebung noch ein paar Tage Zeit, sich die Dreharbeiten anzusehen, bevor dann die letzte Klappe fällt.
4: Danke, aus! Ja, bis alles abgedreht ist, dauert es aber noch ein bisschen. Der Kinostart von Das verrückte Labyrinth ist für Januar 2028 geplant.
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4: Mangelnder Sicherheitsabstand ist mit eine der Hauptunfallursachen. Und gerade wenn Lkw zu dicht auffahren, vor allem auf der Autobahn, dann haben solche Unfälle meist ein böses Ende. Schätzungen gehen davon aus, dass jährlich bis zu 500 Lkw-Fahrer so ihr Leben verlieren. Deshalb kontrolliert die Polizei regelmäßig Sicherheitsabstände. Im Autobahnpolizeirevier Rottweil kommen dafür versuchsweise Drohnen zum Einsatz. Seit Mai läuft dieser Pilotversuch. SWR-Reporter Hadi Feist war gestern bei so einem Drohneneinsatz an der A81 dabei. Wie läuft der genau ab?
6: Das ist im Prinzip recht simpel. Die Drohne steigt auf und bleibt dann starr stehen. Die fliegt also nicht die Autobahn rauf und runter, sondern die schwebt an einer sicheren Stelle neben der Fahrbahn in der Luft. Was sich an der Drohne lediglich bewegt, das ist die Kamera der Drohne. Die macht Videoaufzeichnungen und die kann eine Strecke von gut 4 Kilometern beobachten. Wird dann ein Regelverstoß festgestellt, beobachtet, dann bekommen Kollegen auf dem Motorrad, die an der Autobahn warten, eine Meldung. Und die schnappen sich dann den LKW und bringen ihn oder geleiten ihn direkt an die eigentliche Kontrollstelle auf einem Rastplatz. Die Kollegen dort sind dann schon versorgt mit den Aufnahmen der Drohne. Die haben sie auf einem Bildschirm und auf dem Handy. Und diese Aufnahmen werden dann dem LKW-Fahrer direkt vor Ort gezeigt.
4: Wie reagieren denn die ertappten LKW-Fahrer auf so eine Kontrolle?
6: Das ist sehr unterschiedlich. Das reicht von sehr ungehalten und auch leugnen, da war doch nichts, da war doch genügend Platz, Videobeweis hin oder her, bis zum Verständnis oder zumindest Einsicht, hat mir Polizeihauptmeisterin Laura Taroli erzählt.
7: Heute haben wir es auch schon ein paar Mal erlebt, dass die gar nicht wussten, wie die es überhaupt einschätzen soll, also den Abstand. Haben wir denen auch erklärt mit den Leitpfosten, dass es immer jeweils 50 Meter sind und ja. Danach waren die einsichtig. Also ich würde sagen so 50-50, also unterschiedlich, ja.
4: Soweit also die zuständige Autobahnpolizistin. Nun wurden gestern auf der A81 bei Rottweil nur Lkw kontrolliert. Sind solche Kontrollen aus der Luft bald auch für Pkw geplant?
6: Autos werden ja jetzt auch schon überwacht, aber halt im Normalfall mit dem zivilen Messfahrzeug. Die Drohnenmessung, die ist schon erstmal jetzt nur für Lkw ausgerichtet. Klar, wenn sich jetzt ein Autofahrer komplett daneben benimmt und auffällt, dann wird er sicherlich auch direkt zur Rechenschaft gezogen. Aber hier in dem Pilotversuch, da ging es jetzt wirklich in erster Linie um Lkw über 3,5 Tonnen. Denn die müssen eben auf der Autobahn ab 50 km/h mindestens 50 Meter Abstand halten. Und dieser Abstand wird eben häufig, ob nun absichtlich oder auch unabsichtlich, aber eben häufig unterschritten. Allein bei der jetzigen Kontrolle über gut 5 Stunden, da gab es 25 Verstöße. Und seit der Pilot mit den Drohnen läuft, waren es insgesamt immerhin an die 100 Verstöße, die so entdeckt und zur Anzeige gebracht worden sind.
4: Unser Reporter Hadi Feist über Drohnenkontrollen gestern auf der A81. 8:25 Uhr jetzt.
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8: Mit Patrick Stricker. Und mit einem der erfolgreichsten und besten Fußballer der vergangenen 20 Jahre. Ich persönlich finde ja der Beste dieser Zeit. Die Rede ist von Lionel Messi und damit einen schönen guten Morgen. Ja, vergangene Nacht unserer Zeit war es soweit. Lionel Messi hat sein letztes Spiel für Argentinien absolviert. Ein Testspiel war es, ein 3:0 gegen Benin. Und na klar, der Weltmeister von 2022 hat sogar nochmal ein Tor erzielt. Danach dann der Abschied von den Fans im pickepackevollen Stadion in Buenos Aires.
9: Das ist ein sehr schwieriger Moment für mich. Ich hatte das große Glück, hier und überall auf der Welt zu spielen.

0: Es ist ein Traum, ein Lebenstraum. Jetzt kann ich in Frieden sterben. Das ist das Allerbeste. Ich kann vor lauter Tränen gar nicht mehr aufhören zu weinen.
1: Ja, und zumindest auf Vereinsebene spielt der 39-Jährige ja noch ein bisschen weiter. Bei Inter Miami in den USA hat Messi noch 2 Jahre Vertrag. Bleiben wir beim Fußball, kommen aber zur deutschen U21-Nationalmannschaft. Die hat sich am Abend durch ein 2:0 gegen Georgien direkt für die Europameisterschaft im nächsten Jahr qualifiziert. Im Mittelpunkt dabei unter anderem Jenan Pejcinovic vom VfB Stuttgart. Alle Einzelheiten jetzt von Tim Wichmann.
2: Noah Darwichs, noch von Jenan Pejcinovic abgefälschter Distanzschuss aus der 10. Minute, stellte die Weichen für das Team von Antonio Di Salvo. Nach der Pause strapazierten 2 Abwehrwackler die Nerven des Trainers und ließen die Georgier am Ausgleich schnuppern. Da Verfolger Griechenland parallel gewann, hätte ein Unentschieden Nachsitzen in den Playoffs bedeutet. In der 69. Minute produzierte erneut Pejcinovic aber die Beruhigungspille in Form des Treffers zum 2:0 Endstand, umjubelt von der Rekordkulisse von 20.049 Zuschauern auf der Bielefelder Alm.
1: Und zum Schluss noch ein schneller Blick zum Basketball. Da sind heute Abend gleich 2 Teams aus dem Südwesten international im Einsatz. Ulm spielt ab 20.30 Uhr im Eurocup bei Basket Manresa in Katalonien und die Gladiators Trier schon eine halbe Stunde eher im Europe Cup gegen den georgischen Meister Batumi. Dieses Spiel zeigen wir heute Abend im Livestream. Alles Wichtige dazu im Netz swr.de Sport. Ja, und das war's vom Sport für den Moment. Die Zeit ist, 8.28 Uhr.
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4: Mit Jonathan Hadem, schönen guten Morgen. Der 7. Oktober ist für viele Menschen weltweit seit 3 Jahren ein trauriger Tag. Es ist der Tag, an dem die islamistische Hamas Israel angegriffen hat. 1200 Menschen wurden getötet, etwa 250 in den Gazastreifen verschleppt. Wie die Menschen und vor allem auch die Angehörigen der Opfer mit diesem Tag umgehen und was sie heute tun werden, das schauen wir gleich nach den Nachrichten.
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4: Heute scheint nach Nebelauflösung erstmal wieder die Sonne. Am Nachmittag ziehen dann von Westen her allmählich immer mehr Wolken auf. Es wird ein letztes Mal spätsommerlich warm heute. Mit höchstens 20 Grad in Montabaur und Monschau und auch in Simmern. Und bis zu 26 Grad werden es in Bad Bellingen, in Everingenkirchen und in Freiburg. In der kommenden Nacht beginnt dann der Wetterumschwung. Es wird herbstlich. Erste Schauer und Gewitter sind da schon in Rheinland-Pfalz und auch in Nordbaden möglich. Morgen und am Freitag gibt es dann immer wieder Regen. Anfangs kann es auch örtlich noch Gewitter geben. Zeitweise wird es dann auch recht windig und dadurch auch insgesamt spürbar kühler als die vergangenen Tage.
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5: Merci d'écouter RFI, 6h30 à Dakar et Bamako, 8h30 à Paris. La situation à Kidal, à la une de votre journal, Édouard Dupénoat.
6: Cette grande ville du nord du Mali, reprise par l'armée et par les paramilitaires russes d'Africa Corps, reprise sans combat. Hier, le FLA avait vidé la localité. Notre correspondant régional Serge Daniel nous attend en direct. Cette confirmation des autorités nigériennes, elles détiennent bien Moussa Kaka, notre confrère journaliste qui ne donnait plus aucune nouvelle depuis le 31 août au soir. Il est en vie, dit le ministre de la Justice de Transition, et sa famille le sait. Simandou, son fer et ses promesses. Nous sommes en Guinée, où la Banque mondiale discute avec les autorités de la meilleure manière pour que ce gigantesque gisement profite au mieux aux populations guinéennes. Nous sommes au Sénégal, avec cette polémique universitaire à Gaston Berger dans la ville de Saint-Louis, et puis au Ghana, où la colère des enseignants ne retombe pas malgré les premières promesses des autorités.
5: La ville malienne de Kidal vient de passer la nuit sous le contrôle de l'armée et ses alliés paramilitaires russes.
6: La première nuit depuis 6 mois d'ailleurs. Cette coalition a pris sans combat hier après-midi le contrôle de la ville, jusque-là occupée par les indépendantistes du FLA, le Front de Libération de l'Azawad. Ces derniers affirment n'avoir pas combattu, je cite, par stratégie. Serge Daniel, vous êtes notre correspondant régional en direct avec nous. À Kidal, ce sont donc les troupes loyalistes qui s'organisent désormais.
7: Oui, tout à fait. Une source militaire malienne sur place à Kidal résume la situation. Je cite, nous faisons pour un début avec les moyens de bord. Fin de citation. Alors, la nuit a été plutôt calme à Kidal. C'est une ville fantôme. Il n'y a quasiment plus de civils. La localité est très peu

0: Et voilà, RFI Matin, c'est terminé pour aujourd'hui. Et c'était un plaisir, comme chaque jour, pour Christophe Pernet aussi. Il a réalisé cette matinée d'info. On lui dit un grand merci, RFI. L'info dans une minute dans le journal. Et nous, on se retrouve demain dès 5h temps universel. Dans 10 minutes, appel sur l'actualité. Bonjour Juan Gomez.
1: Bonjour Andréane Mellard. Bonjour à toutes et à tous.
0: Dans l'émission d'aujourd'hui, la Côte d'Ivoire. Et cette question, comment restaurer la confiance dans les élections?
1: Oui, depuis la dissolution de la commission électorale en mai dernier, les partis politiques réfléchissent à la forme que doit prendre la future institution chargée d'organiser les élections. En tout cas, plusieurs formations d'opposition ont remis en début de semaine aux autorités une proposition commune. Écoutez bien, un nouvel organe composé uniquement d'experts. Fini donc au sein de cette commission électorale, fini donc les représentants des partis et les représentants du pouvoir. Est-ce la bonne solution? On en débat ce matin. 33 9 693 693 70. Andréane, bonne journée.
0: Bonne
1: et à
0: journée,
1: demain.
0: À demain, bien
1: dans
0: sûr.
1: Dans tout juste 30 secondes, le journal.
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4: Um 10 Uhr mit Antje Keil. Am dritten Jahrestag des Überfalls der Hamas erinnert Israel an die Opfer, unter anderem im Kibbutz Re'im. Dort hatten Hamas-Terroristen hunderte Besucher eines Musikfestivals getötet oder verschleppt. Am frühen Morgen kamen dort Überlebende und Angehörige zusammen. Israel-Korrespondent Julio Segador berichtet.
5: Sie legten Kränze nieder, auch persönliche Gegenstände der dort getöteten, meist jungen Menschen. Manche weinten, sprachen Gebete. Es ist der erste Jahrestag des Hamas-Überfalls, wo nicht mehr die Geiseln im Vordergrund stehen. Alle wurden inzwischen freigelassen. Die sterblichen Überreste der toten Geiseln wurden zurückgeführt nach Israel. Dies führt dazu, dass dieser Jahrestag stärker als sonst politisiert ist. In knapp 3 Wochen findet in Israel die Parlamentswahl statt. Viele Angehörige der Getöteten fordern, dass Regierungschef Netanyahu abgewählt werden soll. Bis heute hatte er es abgelehnt, Verantwortung zu übernehmen für die Sicherheitspannen, die es am 7. Oktober vor 3 Jahren gab und die den Terrorüberfall mit diesen Folgen möglich machten.
4: Die Bundesregierung will Menschen besser vor sexualisierter Gewalt im Internet schützen. Deshalb befasst sich das Kabinett heute mit einem Gesetzentwurf von Justizministerin Hubig. Der sieht unter anderem vor, dass auch das Herstellen und Verbreiten künstlich erzeugter pornografischer Aufnahmen bestraft werden kann. Aus Berlin, Chris Berdrum.
6: Bestraft werden soll auch, wer andere mit GPS-Trackern überwacht. Betroffene sollen es künftig leichter haben, ihre Rechte durchzusetzen. Die Regierung will Online-Plattformen dazu verpflichten, schneller die Identität von Verdächtigen preiszugeben und Accounts in schwerwiegenden Fällen zu sperren. Die Ministerin begründete ihre Initiative im Frühjahr mit einer Dunkelfeldstudie, wonach die digitale Gewalt in Deutschland stark zugenommen hat. Seitdem hatten Länder und Verbände die Möglichkeit, Vorschläge für Änderungen an dem Gesetzentwurf zu machen.
4: Im deutschen Gesundheitswesen könnten jährlich 80 Milliarden Euro eingespart werden, ohne Qualitätsverlust, wenn mehr künstliche Intelligenz eingesetzt wird. Das ist das Ergebnis einer Analyse der Unternehmensberatung McKinsey. Demzufolge könnten die KI den Fachkräften Routinetätigkeiten abnehmen, Gespräche dokumentieren, Betten, Personal- und Behandlungsabläufe steuern. Schon jetzt führten das E-Rezept und die elektronische Patientenakte zu Einsparungen von fast 12 Milliarden Euro. Die deutschen Unternehmen haben ihre Produktion im August deutlich stärker hochgefahren als erwartet. Industrie, Bau und Energieversorger stellten zusammen 2% mehr her als im Vormonat, teilte das Statistische Bundesamt mit. Das sei das kräftigste Plus seit knapp 1,5 Jahren. Die positive Entwicklung im August gehe vor allem auf das Baugewerbe und den Maschinenbau zurück. Diese wuchsen um 9,3 bzw. 5,3% im Vergleich zum Vormonat. Immer mehr Kinder und Jugendliche sind deutlich zu dick. Davor warnt die Weltgesundheitsorganisation WHO. Die Zahlen seien alarmierend. Demnach hat sich Adipositas in der Altersgruppe 5 bis 19 Jahre seit 1990 vervierfacht. Weltweit seien 170 Millionen Kinder und Jugendliche betroffen. Die Politik müsse dringend gegensteuern und Bewegung und gesunde Ernährung attraktiver machen, so die WHO. Fettleibigkeit erhöht das Risiko, Herz-Kreislauf-Probleme oder Diabetes Typ 2 zu bekommen. Die 78. Frankfurter Buchmesse hat ab heute für das Fachpublikum geöffnet. Die Verlagsvertreter werden über die Lesekrise bei den Jugendlichen sprechen, aber auch über künstliche Intelligenz und deren Einsatz. Von Freitag an kann dann jeder die weltgrößte Buchmesse besuchen. Ein britischer Abenteurer ist nach fast 28 Jahren und mehr als 50.000 Kilometern Weltumwanderung wieder zu Hause angekommen. Am Montag schwamm der frühere Fallschirmjäger Carl Bashby von Frankreich nach Großbritannien. Der 57-Jährige hatte seine Weltreise 1998 in Chile in Südamerika begonnen. Seinen Weg legte er ausschließlich zu Fuß oder schwimmend zurück. Er durchquerte insgesamt 29 Länder und lief unter anderem durch die Beringstraße von Alaska nach Russland. SWR Nachrichten, Redaktion Wiebke Hus.
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7: Die hohen Benzinpreise sorgen dafür, dass wir unsere Fahrgewohnheiten überdenken. Muss es wieder das Auto sein oder geht's auch mit dem Fahrrad oder Bus und Bahn? Wer das Auto seltener benutzt, spart doppelt den Spritpreis und womöglich auch bei der Kfz-Versicherung, wenn die jährliche Kilometerleistung deutlich unter dem liegt, was man im Versicherungsvertrag angegeben hat. Emil Nefzger vom Geldratgeber Finanztipp. Wenn ich zum Beispiel 10.000 Kilometer angegeben habe, aber nur 5.000 fahre, wie viel kann das ausmachen für meinen Jahresbeitrag?
8: Also laut einer Finanztipp-Studie spart der Wechsel von 10.000 auf 5.000 Kilometer im Jahr leider nicht die Hälfte, aber im Schnitt 12% beim Versicherungsbeitrag. Heißt, bei 600 Euro Jahresbeitrag wären das 72 Euro weniger. Muss man aber aufpassen, das ist jetzt natürlich ein Durchschnittswert. Im Einzelfall kann das anders aussehen. Der entscheidende Punkt dabei ist, dass Sie beim Versicherer in eine niedrigere Kilometerklasse rutschen. Die Versicherer rechnen da in Klassen. Das kann zum Beispiel 6.000 Kilometer sein und dann 6.001 bis 9.000 Kilometer und so weiter. Und man zahlt eben weniger, wenn man dann eine oder zwei Klassen nach unten rutscht.
7: Wie kann ich denn überhaupt meine Fahrleistung richtig einschätzen?
8: Das ist leider eine nervige Sache. Man muss sie schlicht jedes Jahr notieren oder mit dem Handy abfotografieren, wenn man noch im Auto sitzt. Und dann, wenn die Wechselsaison kommt, nachschauen, wie viel man tatsächlich gefahren ist und was eben im Vertrag angegeben ist. Das ist vor allem lohnenswert, wenn sich die Lebenssituation ändert. Wenn man zum Beispiel umzieht, vielleicht sind auch die Kinder aus dem Haus und nutzen das Auto nicht mehr mit. Oder was ja auch viele Leute trifft, wenn man entweder öfter oder seltener mit dem Auto zur Arbeit fährt, wenn man mehr oder weniger Homeoffice machen kann. Also dann lohnt sich es, neu abzugleichen. Dann eben die tatsächlich gefahrenen Kilometer mit dem Vertrag vergleichen. Und wir bei Finanztipp raten da generell bei den Verträgen defensiv, aber ehrlich zu schätzen, weil mehr Kilometer können Sie nachmelden.
7: Habe ich denn Chancen, auch rückwirkend von der Versicherung Geld zu bekommen, wenn ich weniger gefahren bin als im Vertrag angegeben?
8: Ja, vor allem fürs laufende Versicherungsjahr. Ob das geht und wie viel das bringt, hängt vom einzelnen Versicherer ab. Für bereits abgeschlossene Jahre ist es aber schwieriger. Also zum Beispiel in der Finanztipp-Abfrage für 2026 hat keiner der befragten Versicherer angegeben, dass man für abgeschlossene Jahre zurückgezahlt hat. Da gilt aber wie immer, Fragen kostet nichts. Vielleicht macht der Versicherer das ja aus Kulanz.
7: Was genau muss ich dafür tun?
8: Erstmal die Kilometer prüfen und dokumentieren, zum Beispiel mit einem Foto des Kilometerstands. Dann die Versicherung kontaktieren, um eine Neuberechnung des aktuellen Beitrags bitten. Da aufpassen, wenn Ihnen der Versicherer eine Gutschrift fürs nächste Jahr anbietet, bringt das natürlich nur was, wenn Sie nicht wechseln. Wechseln kann aber natürlich auch die größere Ersparnis bringen, also sollte man in dem Fall gut vergleichen. Und zum Schluss lassen Sie sich dann die neue Kilometerleistung, die Erstattung und auch den Zeitpunkt des neuen Beitrags bestätigen.
7: Emil Nefzger vom Geldratgeber Finanztipp darüber, wie man bei der Kfz-Versicherung sparen kann.
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7: Leere Tofu-Regale, rasant steigende Nachfrage und Landwirte, die mit empfindlichen Sojafeldern kämpfen. Tofu ist plötzlich Mangelware und die Hersteller kommen trotz Millioneninvestitionen nicht hinterher. Ein Blick hinter die Kulissen einer boomenden Branche, die an ihre Grenzen stößt. Iris Roman berichtet.
9: Stefan Froschmeier ist unterwegs zu seinen Sojafeldern, dem Grundstoff für Tofu. Seit 10 Jahren baut der Landwirt Soja an, eine schwierige Feldfrucht.
10: Ein Beispiel sind Spätfröste, die bei uns auftreten können. Und dann kann es auch sein, dass die ganze Saat umsonst war. Das ist schon herausfordernd im Vergleich zum Getreide, das an unsere Breiten relativ gut angepasst ist und eigentlich relativ stabil immer wächst.
9: Soja ist zwar empfindlicher und aufwendiger im Anbau, für die Landwirte aber auch deutlich lukrativer.
10: Also der Soja bringt einfach mehr Erlös pro Tonne als jetzt zum Beispiel ein Weizen. Und dadurch ist es eben wert, dass man auch einen großen Aufwand treibt, eben zum Beispiel das Unkraut rauszubekommen oder den ganzen Anbau zu betreiben.
9: Die Anbaufläche hierzulande ist in 10 Jahren von 15.000 auf 51.000 Hektar gewachsen. Trotzdem decken heimische Landwirte nur einen Bruchteil des Tofu-Soja-Bedarfs hierzulande, gerade einmal 3,5%. Das meiste Soja für den deutschen Tofu kommt aus Frankreich, Österreich und Rumänien. Verarbeitet wird er nur von einer Handvoll großer Hersteller: Taifun, Berief, Sojafarm, Treiber. Matthias Krön von der Firma New Originals Company meint, für viele Hersteller ist Tofu eigentlich zu günstig, um wirtschaftlich produziert zu werden.
11: Tatsächlich ist es so, dass viele Tofu-Firmen die letzten Jahre wirtschaftliche Schwierigkeiten hatten, weil eben für die Art der Produktion sehr händisch viel Personal, relativ hohe Kosten, hohe Preise bei Sojabohnen, die Verkaufspreise zu niedrig waren.
9: Die New Originals Company investiert deshalb Millionen in eine deutlich größere Produktionsstätte. Alte Anlagen werden ersetzt, um schneller und effizienter zu produzieren, denn die Tofu-Nachfrage steigt schneller als das Angebot.
11: Wir hatten letztes Jahr, glaube ich, 26% Nachfragesteigerung in Deutschland. Das ist nicht normal. Also normalerweise geht es um 1-2% oder 3, ist schon viel. Jetzt 26%, das heißt einfach viele Leute kommen drauf, Tofu ist einfach zu verwenden. Es schmeckt gut, es ist gesund, es ist günstig. Die Asia-Trends kommen rein, die Influencer machen Videos und es kommen tolle Rezepte rein und die Leute lernen es vom Nachbarn, von der Freundin, vom Freund aus dem Internet und deswegen geht da die Post ab gerade.
9: Der Boom dürfte allerdings noch eine Weile dafür sorgen, dass Tofu in den Läden immer wieder einmal vergriffen ist.
11: Wenn die Nachfrage weiter so schnell steigt, kann es wieder zu Engpässen kommen, was wir nicht hoffen natürlich. Aber genau ausschließen kann man es auch nicht. Weil wir sind im Strukturwandel, wir haben einen starken Nachfragedruck und der Markt ist etwas eng.
9: Die 4 größten Handelsketten geben sich dagegen zuversichtlich. Rewe geht nach eigenen Angaben davon aus, dass sich die Situation bis Ende des Jahres normalisiert. Edeka, Lidl und Aldi sprechen davon, dass die Versorgung grundsätzlich gesichert ist.
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12: Beim 5G-Ausbau gehört Deutschland laut dem Bericht zu den europäischen Spitzenreitern und jeder dritte Haushalt bei uns hat inzwischen einen Glasfaseranschluss. 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
14: Also die Debatte ist ja schwarz-weiß und alles wird über einen Kamm geschert. 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Ich denke, Deindustrialisierung ist tatsächlich ein drohendes Gespenst. Vor allem, wenn wir unser Land so gestalten, dass keine anderen Menschen mehr zu uns kommen möchten und bei uns arbeiten möchten.
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7: Das verrückte Labyrinth, der Brettspielklassiker, bei dem man mit einer Karte ständig das zu bezwingende Labyrinth ändert. Das Spiel wurde vor 40 Jahren erstmals veröffentlicht. Mittlerweile gibt es zig verschiedene Versionen. Egal ob als Kartenspiel, als App oder als nächstes sogar als Kinofilm. Die Dreharbeiten laufen derzeit. Für einzelne Szenen wird auch in Ravensburg gedreht, der Spielestadt überhaupt. SWR-Reporter Moritz Klute war für uns dabei.
15: Auf dem Marienplatz im Zentrum von Ravensburg sind die Stände eines Flohmarkts aufgebaut. Die Filmcharaktere Lou und Wally wollen ein altes Spiel kaufen, das verrückte Labyrinth. In der Szene tragen die beiden jungen Frauen das Spiel in einer großen Holzkiste zwischen den Marktständen. Es ist eine Schlüsselszene des Films, denn über das alte Spiel geraten Lou und die anderen Charaktere in ein richtiges Labyrinth. Der Bereich des Filmflohmarkts ist mit rot-weißem Flatterband abgesperrt. Dennoch gibt es viele Neugierige, die sich die Dreharbeiten anschauen.
16: Ich finde eigentlich richtig gut, und dass das dann in Ravensburg alles so aufgenommen wird, wo das Spiel entstanden ist.
17: Ja, ich finde es eigentlich echt mal interessant, dass hier mal ein Film gedreht wird oder so. Vor allem vom verrückten Labyrinth, das ist eins meiner Lieblingsspiele damals.
18: Ja, tolle Idee. Das ist ein tolles Spiel. Habe ich früher auch als Kind sogar gespielt, und mit den Kindern haben wir es auch gespielt.
15: Johannes Katzmeier und seine Frau Zita Steinle sind sogar mehr als Zuschauer.
19: Wir sind mit dem Kaffeerad hier engagiert als Requisite. Wir stehen ja hier jeden Samstag auf dem Wochenmarkt, und jetzt sind wir hier mit dem Film. Die sind also auf uns zugekommen, weil sie das Kaffeerad schön fanden.
20: Und ich mache auch immer mal wieder einen Kaffee in echt.
15: Ravensburg ist nicht zufällig als Drehort für den Film ausgesucht worden. Zum einen hat der Spielehersteller Ravensburger das Spiel herausgebracht, und es gab auch Geld aus der Filmförderung. Produzentin Eva Karlström ist aber auch so vom Drehort überzeugt.
21: Es ist ein Traum, also wirklich. Also es war jetzt nicht nur wegen, weil Ravensburg hier sitzt, sondern auch, weil es wirklich wunderschön ist hier. Und ich war öfters hier, weil ich Familie in der Ecke habe, und habe immer gedacht, hier wäre ein perfekter Drehort für die Außenaufnahmen von unserem Film.
15: Hauptdarsteller Fari Yadim, der den Freund von Lous Mutter spielt, ist das erste Mal in Ravensburg, und dort ist doch manches anders, als er erwartet hatte.
22: Ich habe auch gedacht, ich komme hierher und überall spielen alle Leute Brettspiele, und man kann irgendwie die Häuser verschieben oder so, und überall gehen irgendwelche Falltüren auf. Aber nö, ist eigentlich einfach nur so eine muggelige kleine Stadt.
15: Den Spieleklassiker Das verrückte Labyrinth kennt Yadim allerdings sehr gut. Er hat es als Kind gespielt.
22: Und zwar nicht zu selten. Ich habe schon einige meiner engsten Familienmitglieder aus dem Feld geschubst. Ja, fantastisches Spiel.
15: Einer, der sich mit dem Spiel besonders auskennt, ist sein Erfinder Max J. Kobert. Er schaut den Dreharbeiten ebenfalls zu. In den nächsten Tagen darf er sogar eine Minirolle, also einen Cameo-Auftritt, übernehmen. Ähnlich wie Regisseur Alfred Hitchcock in seinen Filmen, sagt er. In der Handlung des Spiels kommt er auch vor.
23: Da musste ich mich erstmal damit abfinden, dass ich ja letztlich im Film die Idee geklaut habe. Ja, von vier Magiern. Und da sage ich mir, das lasse ich mir noch gefallen, ja.
15: Ansonsten ist er stolz darauf, dass es seine Spielidee auf die große Leinwand geschafft hat. Der Marienplatz in Ravensburg ist nicht der einzige Filmort in der Region, sagt Produzent Bernd Schiller.
24: In der Gegend sind wir bis Freitag, also vier Tage, und drehen hier am Marktplatz, dann im Elektronikfachmarkt noch, sind in Friedrichshafen noch, in der Zeppelinhalle, dann am Bodensee, und anschließend ziehen wir dann aber nach Bayern weiter, wo wir im Studio drehen in Penzing.
15: Und so haben die Menschen in Ravensburg und Umgebung noch ein paar Tage Zeit, sich die Dreharbeiten anzusehen, bevor dann die letzte Klappe fällt.
25: Danke. Aus.
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7: Letzte Nebelfelder an Donau und Mittelrhein lösen sich auf. So scheint in den nächsten Stunden verbreitet die Sonne. Dazu wird es noch einmal spätsommerlich warm bei Temperaturen von maximal 20 Grad in der Hohen Eifel und bis 26 Grad im Breisgau. Später am Nachmittag kommen aus Luxemburg und Frankreich immer mehr Wolken. Gegen Abend folgen zwischen Eifel und Schwarzwald die ersten Schauer. Örtlich kann es auch Gewitter geben. In der kommenden Nacht fällt in vielen Regionen teils kräftiger Regen. Die Tiefstwerte liegen dann bei 16 bis 10 Grad. Morgen gibt es viele Wolken, vor allem in Baden-Württemberg teils länger anhaltender Regen. In Rheinland-Pfalz gibt es einen Übergang zu Schauerwetter. Zeitweise sehr windig bei höchstens noch 12 bis 17 Grad.
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7: Bundeskanzler Merz hat am dritten Jahrestag des Hamas-Überfalls die Solidarität mit Israel betont. Jüdischen Menschen in Deutschland versprach Merz, alles zu tun, um Antisemitismus zu bekämpfen. Der Vorsitzende des parlamentarischen Kontrollgremiums Heinrich Mann fordert eine umfassende Aufklärung der Spionagevorwürfe gegen den früheren Chef des Bundesnachrichtendienstes Hanning. Der 80-Jährige war gestern festgenommen worden. SPD-Chef Klingbeil fordert nach der Wahl des AfD-Politikers Rausch zum Landtagspräsidenten in Sachsen-Anhalt eine Erklärung von CDU und BSW. Dass der Kandidat mit deutlich mehr als den AfD-Stimmen ins Amt gewählt worden sei, werfe drängende Fragen auf. Im deutschen Gesundheitswesen könnten jährlich 80 Milliarden Euro eingespart werden, und das ohne Qualitätsverlust, wenn mehr künstliche Intelligenz eingesetzt würde. Das ist das Ergebnis einer Analyse der Unternehmensberatung McKinsey. Immer mehr Kinder und Jugendliche sind deutlich zu dick. Davor warnt die Weltgesundheitsorganisation WHO. Die Zahlen seien alarmierend. Demnach hat sich Adipositas in der Altersgruppe 5 bis 19 Jahre seit 1990 vervierfacht. Weltweit seien 170 Millionen Kinder und Jugendliche betroffen. Die 78. Frankfurter Buchmesse ist feierlich eröffnet worden. Ab dem Vormittag kann zunächst das Fachpublikum die Messehallen besuchen. Ab Freitag ist die Messe dann auch für Privatbesucher geöffnet.
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9: Die Temperaturen steigen, der Regen bleibt aus und Meteorologen warnen vor einem Super El Niño. Das ist ein besonders starkes Wetterphänomen, das in Teilen des südlichen Afrikas schwere Dürren bringen kann. Im Süden Simbabwes, in einer der trockensten Regionen des Landes, ist der Klimawandel längst Alltag. Kleinbauern, Hilfsorganisationen und Naturschützer versuchen, sich gegen Rekordhitze und lange Trockenperioden zu wappnen. Mit Biogasanlagen, Bewässerungsprojekten, Solarpumpen und neuen Futterpflanzen. Stefan Überbach berichtet.
0: Shiretsi im Südosten von Simbabwe. Keine Wolke am Himmel, die Sonne brennt, das Thermometer zeigt schon vormittags mehr als 30 Grad. Dabei hat der Frühling gerade erst angefangen. Die Böden sind staubig, Wasserläufe ausgetrocknet, breite Flüsse zu kleinen Rinnsalen geschrumpft. Pro Jahr fallen hier im Schnitt nur 200 mm Regen. Die Gegend zählt zu den heißesten und trockensten Regionen des Landes. Der Klimawandel verschärft die Lage zusätzlich. Auch im nahegelegenen Ganareshu-Nationalpark. Hier arbeitet Ranger Forgive. Der junge Mann führt regelmäßig Touristen durch den Park und erlebt aus nächster Nähe mit, was die steigenden Temperaturen für die Pflanzen- und Tierwelt bedeuten.
1: In den letzten 2 Jahren habe ich Veränderungen in der Vegetation gesehen. Bäume verlieren ihre Blätter zum Beispiel schneller, weil die Hitze so groß ist und die Temperaturen wirklich sehr stark steigen. Und auch bei den Tieren beobachten wir, dass sie in andere Gebiete wandern als früher. Das hängt tatsächlich mit der globalen Erwärmung zusammen.
0: Und jetzt droht den Ländern im südlichen Afrika auch noch ein El Niño, ein wiederkehrendes Wetterphänomen, das nach Einschätzung der Klimaexperten in diesem Jahr aber besonders kräftig ausfallen wird, ein sogenannter Super El Niño. Die Folge: noch größere Hitze und noch weniger Regen. Für die Klimaforschung ist ein Super El Niño eine Großwetterlage. Für die Natur und die Menschen im Süden Afrikas aber sehr viel mehr, nämlich eine konkrete Bedrohung mit womöglich verheerenden Konsequenzen. Denn mehr Hitze und weniger Regen bedeuten längere Dürreperioden, erhebliche Ernteausfälle sowie Lebensgefahr für Nutztiere wie Ziegen, Schafe oder Kühe. Im Distrikt Shiretsi im Süden Simbabwes versuchen Kleinbauern, sich darauf vorzubereiten. Ihre wichtigste Ressource ist das Wasser. Dieses Wasser kommt aus dem Stollen, aus diesem Minenschacht. Peter Baker ist der Vorsitzende des Fungai-Bewässerungsprojekts, einer Art Kooperative, zu der sich Kleinbauern aus der Region zusammengeschlossen haben. Die Gegend ist bitterarm, viele Familien haben kaum Geld und nicht immer genug zu essen. 12 Hektar Ackerfläche werden hier mit Wasser aus einer stillgelegten Mine versorgt. Die künstliche Bewässerung sorgt für beachtliche Erträge.
3: If a farmer do his things nicely, from 0.1 he can get 300 kg.
5: Ein Landwirt kann pro Zyklus auf 0,1 Hektar 300 Kilogramm Bohnen ernten. Wenn er diese Bohnen verkauft, kann er damit vielleicht 350 bis 400 Dollar verdienen. Ohne Bewässerung haben wir sehr große Schwierigkeiten, denn auch die Rinder bekommen von hier ihr Futter. Die Erntereste werfen wir nicht weg, sondern verfüttern sie draußen an die Tiere. Wenn wir keine Bewässerung haben, entstehen also viele Probleme. Zum Beispiel Unterernährung, und ohne Wasser stirbt auch das Vieh. Außerdem brechen die Kinder die Schule ab, denn mit dem Geld, das die Menschen hier verdienen, bezahlen sie das Schulgeld für ihre Kinder und kaufen Lebensmittel für sich selbst.
3: they buy food for themselves.
0: Projekte wie das in Fungai werden von internationalen Hilfsorganisationen und ihren lokalen Partnern unterstützt. Eine davon ist Care International, die seit mehr als 30 Jahren in Simbabwe aktiv ist und vor allem Familien auf dem Land dabei hilft, Zugang zu sauberem Wasser und Toiletten zu bekommen, genug zu essen zu haben und ihre Felder besser zu bewirtschaften. Tinashe Kasirori koordiniert die Care-Projekte in Simbabwe.
4: Früher hatten wir etwa einmal in 10 Jahren eine Dürre, dann wurde daraus einmal in 5 Jahren. Und inzwischen erleben wir etwa alle 2 Jahre eine Dürre. Das bedeutet schlicht, dass wir mit weiteren Problemen rechnen müssen. Bei der Infrastruktur müssen wir uns beispielsweise fragen, wie können wir Bewässerungsanlagen aufbauen? Haben wir die finanziellen Mittel dafür? Wir müssen unsere Arbeit fortsetzen, damit wir das Leben der Menschen in den Gemeinden, denen wir dienen, weiterhin verbessern können.
0: Auch die Regierung von Simbabwe versucht, Kleinbauern widerstandsfähiger gegen die Folgen des Klimawandels zu machen. Unter anderem wird nachhaltige Landwirtschaft gefördert oder die Versorgung von Dörfern mit kleinen Bewässerungsanlagen, Gärten und Fischteichen. Projekte von Hilfsorganisationen knüpfen daran an, vor allem da, wo die Verwundbarkeit besonders hoch ist, etwa im trockenen Süden des Landes. Künstliche Bewässerung ist dabei ein zentraler Baustein, aber längst nicht der einzige. Eine wichtige Rolle spielen auch Strategien zur Tierhaltung, zur Futterproduktion und zur Energieversorgung. Mit einem kräftigen Schwung zieht Mary Mondao den Deckel von ihrer Biogasanlage. Die 49-jährige Kleinbäuerin lebt mit ihrer Familie im Dorf Machoka und besitzt 7 Kühe, die auch als Energielieferanten dienen.
6: Der Kuhdung, den wir für diese Anlage verwenden, stammt von unseren eigenen Tieren, die normalerweise da drüben im Gehege stehen. Das macht den ganzen Prozess für uns sehr einfach, denn wir holen den Dung aus dem Gehege und bringen ihn zur Biogasanlage.
0: Die Energie aus der Biogasanlage wird zum Kochen benutzt oder um Wasser heiß zu machen. Dafür hat die Familie früher große Mengen Brennholz verbraucht, jetzt nicht mehr. Ein paar Kilometer weiter lebt Angelina Banda. Die 44-jährige Bäuerin hat klein angefangen. Ein paar Ziegen und Hühner, ein Acker, eine bescheidene Unterkunft. Mit der Unterstützung von Care International konnte sie ihren Betrieb deutlich vergrößern und auf nachhaltige Produktion umstellen. Inzwischen hält sie mehr als 100 Masthühner, betreibt eine Brutstation, hat Schafe, Rinder, einige Puten und, eine Seltenheit in dieser Gegend, einen eigenen Traktor. Auch mehrere kleine Gebäude sind neu dazugekommen. Dank eines Brunnens ist immer genug Wasser da, das sogar für einen Ziergarten mit grünem Rasen und bunten Blumen reicht. Angelinas Erfolgsgeschichte hat ihre Rolle im Dorf verändert.
6: Durch die Projekte bin ich hier in der Gegend inzwischen jemand geworden. Ich merke, dass ich heute jemand bin. Andere Menschen kommen inzwischen zu mir und fragen mich, ich möchte verstehen, was du hier machst. Besonders erzähle ich ihnen von der Futterpflanze, die ich für meine Ziegen anbaue. Ich bin hier die Einzige, die sie hat.
0: Auch Officer Mashamba gibt sein neu erworbenes Wissen gerne weiter. Sein Hof ist in der Region eine Art Lernzentrum. Der 33-Jährige, der sich als Agripreneur bezeichnet, übersetzt so viel wie Landwirtschaftsunternehmer, baut auf seinen Feldern unter anderem Weißkohl an. Das Wasser für die Pflanzen kommt aus einem Brunnen und seit neuestem auch aus einem 60 Meter tiefen Bohrloch. Die Pumpen werden mit Solarenergie betrieben und sparen bares Geld.
8: Früher war ich auf Treibstoff, also Benzin, angewiesen, um während der Produktion Wasser zu pumpen. Aber jetzt steige ich von Benzin auf Solarenergie um. Die Benzinpreise sind stark gestiegen. Ich sehe deshalb den Wechsel von Benzin zu Solarenergie als eine sehr gute Sache an, weil ich damit letztlich Geld spare. Allein an einem Tag habe ich früher Benzin für für 10 US-Dollar verbraucht.
0: Um besser gegen Hitze und Dürre gewappnet zu sein, will Officer Mashamba seinen Betrieb mehr auf Pflanzen wie Kohl umstellen, die, anders als Tomaten, vergleichsweise wenig anfällig für Schädlinge und Krankheiten sind. Außerdem experimentiert er mit neuen Vertriebswegen für seine Produkte und plant den Bau von Wasserrückhaltebecken.
8: Wasser und Energie sind für mich das Wichtigste. Denn das Land habe ich, aber ohne Wasser und ohne Energie kann man nichts damit anfangen.

0: justice et des droits humains, Aliou Daouda, notre confrère que vous avez entendu raconter l'actualité nigérienne pendant des années sur notre antenne, avait disparu après avoir quitté les locaux de son média, la radio-télévision Sarawunia, le soir du 31 août à Niamey. Et c'est donc ici la toute première fois que les autorités du pays s'expriment à son sujet. Au Niger également, Maître Abdourahmane Lirouana était quant à lui devant la justice hier. Cet avocat de profession est détenu depuis 2 semaines, poursuivi après des publications sur les réseaux sociaux pour diffusion de données de nature à troubler l'ordre public en vertu de la loi sur la cybercriminalité. Le parquet a requis à son encontre la peine maximale pour ce genre de cas. Sans plus tarder, retour sur cette affaire avec Magali Lagrange.
1: 2 semaines après avoir été placé sous mandat de dépôt, Maître Abdourahmane Lirouana est conduit hier au tribunal de grande instance hors classe de Niamey pour la 2e fois. L'avocat est assisté de plusieurs confrères, estimant qu'il n'existe pas de garantie d'un procès équitable. La défense a saisi la Cour d'État lundi pour demander le transfert du dossier. Requête rejetée, le tribunal retient le dossier. L'audience se poursuit. Les avocats de Maître Lirouana estiment que les droits de leurs clients ne sont pas respectés. Ils décident de ne pas plaider et lui conseillent de garder le silence. Le parquet requiert 5 ans de prison ferme et une amende de 5 millions de francs CFA. Selon ses soutiens, Maître Lirouana garde le moral. L'avocat est poursuivi pour diffusion de données de nature à troubler l'ordre public en vertu de la loi sur la cybercriminalité. Maître Lirouana a été convoqué par la police judiciaire après avoir publié sur les réseaux sociaux un message faisant état de division au sein de l'armée nigérienne. L'affaire est mise en délibéré. Décision attendue mardi prochain.
0: Magali Lagrange, au Sénégal, c'est le temps de la rentrée universitaire cette semaine pour une partie des étudiants. Une rentrée marquée dans le nord du pays par une polémique à l'université Gaston Berger de Saint-Louis. En effet, tout juste nommé, le nouveau directeur du CROUS, l'entité administrative chargée de la vie des étudiants, a tenu à faire une mise au point. Dans une note de service, il rappelle à ses agents que toute démonstration ostentatoire d'appartenance politique ou religieuse n'a pas sa place. Explication, Pauline Le Troquier.
2: Il n'y aura pas d'interdiction liée à la pratique de la religion, assure d'emblée à RFI le directeur du CROUS, Thierno Mbaye. C'était l'une des sources d'inquiétude, mais l'origine de cette note est ailleurs. À sa prise de fonction la semaine passée, Thierno Mbaye, dont l'engagement auprès du parti présidentiel Kirai est connu, raconte un climat d'accueil hostile avec des agents brandissant des marques de soutien au PASTEF.
3: Dès l'instant que vous me montrez ostentatoirement que vous n'êtes pas avec moi, mais moi, dans tous les cas, pour des questions de bon sens, naturellement, peut-être qu'il y aura un problème de loyauté, il y aura un problème de confiance mutuelle, il peut même y avoir du sabotage. Bon, nous sommes humains. Donc, la note-là, on se l'applique d'abord nous-mêmes pour pouvoir effectivement s'attendre à ce que les autres se conforment.
2: Des arguments balayés par le PASTEF, on ne peut pas invoquer la neutralité quand votre nomination repose uniquement sur votre appartenance politique, résume un cadre du parti d'Ousmane Sonko. Amad Diallo est secrétaire général de l'intersyndicale du CROUS de Saint-Louis. Il pointe un problème de forme plutôt que de fond.
4: S'il y avait une concertation, on allait vraiment discuter de ça et que la note soit plus explicite. Mais nous, syndicalistes, depuis un certain temps, on voit que l'espace est tellement politisé au niveau de l'administration que les gens se confondent leur rôle administratif et leur rôle politique. Ça, nous tous, nous le savons, c'est à bannir.
2: Thierno Mbaye remplace à ce poste Babacar Diop, figure pro-PASTEF, en pleine recomposition de l'administration depuis la rupture d'Omaye Sonko. Pauline Troquier, Dakar, RFI.
0: En RDC, l'opposition exige des poursuites judiciaires après la répression d'une manifestation tenue le 15 septembre dernier contre le projet de changement de constitution. Réunis au sein de la coalition C64, les opposants ont présenté un rapport lundi à Kinshasa. Ils font état d'un mort, de nombreux blessés, de plus d'une centaine d'arrestations arbitraires. La C64 accuse notamment la milice Force du Progrès, réputée proche du parti présidentiel, d'avoir réprimé dans le sang ce rassemblement qui se voulait pacifique. C'est donc le tout premier cas confirmé d'Ebola sur le sol kényan. Un homme de 40 ans, malade depuis un mois. Il venait de RDC où il a été admis dans plusieurs centres de santé. Il a traversé ensuite la frontière terrestre de l'Ouganda avant de prendre un avion pour Nairobi il y a 4 jours. Une fois sur place au Kenya, il a été placé à l'isolement, testé positif au virus Ebola et il est finalement décédé. L'enjeu désormais, c'est donc de déterminer comment il a pu passer entre les mailles du filet. Et il faut aussi reconstituer avec précision son parcours et les cas contacts. C'est ce que nous explique ce matin Jean Kaseya, le patron de l'Agence de santé de l'Union africaine.
5: Jusque là, nous sommes en train de reconstituer la véritable historique, y compris l'historique des différents tests, et de savoir aussi s'il était dans la liste de contacts et de savoir comment, avec les symptômes qu'il a, il a pu se déplacer. Donc, nous sommes encore en train de reconstituer toute cette historique. Mais nous savons au moins qu'il a eu des symptômes depuis un mois et qu'il a fait tous ses voyages dans plusieurs villes. Et il a été soigné dans quelques hôpitaux puisqu'il a fait un long voyage. Dès que nous aurons toute l'historique, dès que nous saurons les centres où il est parti, les symptômes qu'il a eus, les tests qui ont été faits dans ces différents centres, à ce moment-là, nous allons tirer des conclusions qu'il faut.
0: Jean Casseya, le patron de l'Africa CDC, est dans cette lutte contre Ebola. La France annonce justement une enveloppe supplémentaire de 7 millions d'euros. Après un déplacement en RDC la semaine passée, le ministre des Affaires étrangères, Jean-Noël Barrot, a défendu cette aide hier en ouverture d'une conférence sur l'aide humanitaire internationale à Paris. De l'argent qui porte au total l'enveloppe débloquée cette année par Paris contre Ebola à 23 millions d'euros. Dans l'actu sport, des révélations du Monde et du New York Times. Trois mois après la Coupe du Monde de foot, les deux journaux nous apprennent, après enquête, que la RDC n'aurait manifestement jamais dû participer à la compétition en Amérique. Le cœur du problème, c'est que la Fédération Internationale de Foot, la FIFA, aurait fermé les yeux sur l'inéligibilité d'un joueur des Léopards. Et puis un mot également, avant de vous laisser retrouver Juan Gomez, pour rappel sur l'actualité, sur cette légende du foot africain qui nous a quitté, le Camerounais Jean Manga Ongéné est mort hier matin à Paris à l'âge de 80 ans. Ballon d'or africain, triple champion d'Afrique avec le Canon d'Yaoundé, ancien attaquant des Lions Indomptables, il aura bien sûr marqué de son empreinte l'histoire du foot africain et l'histoire du foot continental, camerounais et mondial, on peut le dire, comme joueur d'abord et puis comme entraîneur. On passe bien sûr une pensée assez proche aujourd'hui à Juan Gomez.
6: Merci infiniment Sébastien Duhamel. Prochain grand rendez-vous avec l'actualité africaine à 12h30, temps universel.
7: 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Juan Gomez.
6: En Côte d'Ivoire, quelle forme prendra la future institution chargée d'organiser et de superviser les élections ? Rappelez-vous, la dissolution de la CEI en mai dernier avait été plutôt bien accueillie par l'ensemble de la classe politique. Faut dire que l'ancienne commission électorale était régulièrement pointée du doigt, critiquée par l'opposition et une grande partie de la société civile qui dénonçait notamment son manque d'indépendance, une composition déséquilibrée. L'opposition dénonçait également la façon de gérer les contentieux électoraux. Et depuis donc le mois de mai, les formations politiques multiplient les concertations pour réfléchir à la suite. Plusieurs d'entre elles se sont retrouvées à plusieurs reprises, c'est le cas notamment du PPACI, de Laurent Gbagbo, du FPI, de Pascal Affinguessan, de l'ADCI, d'Assalé Thiemoko, ou encore la plateforme HCE emmenée par l'ancienne première ministre, ancienne première dame, pardon, Simone Eyvé. Et tous ces partis ont remis un document commun en début de semaine au ministre de l'Intérieur, et il propose donc, pour organiser les prochaines élections en Côte d'Ivoire, un organe composé uniquement d'experts, donc sans représentants des partis ni du pouvoir. Et ces formations politiques proposent également un observatoire pour suivre le processus électoral avec la participation des différentes parties prenantes, donc autrement dit, dans cet observatoire, la présence des représentants de partis politiques. Alors que pensez-vous de ces propositions? Est-ce finalement la bonne formule, la bonne solution pour organiser les prochaines élections en Côte d'Ivoire? 33 9 693 693 70. Vos réactions également sur Facebook, sur WhatsApp. J'en lirai quelques-unes, bien évidemment, pour alimenter la réflexion. On commence avec vous, Ange Thomas. Bonjour.
8: Bonjour, Juan.
6: À Abidjan, vous êtes donc dans la capitale économique ivoirienne. D'abord, juste pour planter le décor, avez-vous salué, vous, la dissolution de la CEI? Avez-vous trouvé que c'était une excellente décision?
8: Pour moi, je dirais que c'était la meilleure décision à prendre. C'était la meilleure décision dans la mesure où cette CEI nous a montré depuis 2010 qu'à chaque fois qu'elle organise des élections, il y avait des contestations. Oui. Cette CEI était elle-même contestée, mais simplement parce que dans le choix des membres de cette CEI, il y avait trop de partisans. C'est-à-dire, le président de la CEI, soit il est issu d'un parti politique, soit il est issu. Donc du coup, c'est clair que le jeu était biaisé d'avance.
9: Bon, c'est vrai que le président de la commission électorale indépendante était réputé proche du pouvoir, il était accusé d'œuvrer pour le RHDP. Donc maintenant, Ange Thomas, comment restaurer la confiance entre vous, citoyens, électeurs, et l'organe qui sera chargé d'organiser les prochains scrutins? Que faut-il mettre en place?
8: Pour moi, je pense que l'une des solutions, c'est de prendre carrément des personnes qui n'ont jamais été militantes ou membres d'un parti politique. Bon. C'est-à-dire des personnes vraiment dont l'expertise est avérée, mais qui n'ont pas affiché clairement leur position politique.
9: Donc il faut, comme le proposent ces différents partis politiques, des experts complètement indépendants.
8: Oui, ouais. Il nous faut des personnes vraiment... Mais il faut que ces personnes qui seront choisies ou nommées fassent un consensus, soient consensuelles. C'est-à-dire, ouais. Il faut que l'opposition et le parti au pouvoir puissent décider d'un commun accord que voici les personnes qu'on veut. Alors, et ce n'est qu'à partir de là qu'on pourra dire oui, on a confiance en cette nouvelle institution qui sera créée.
9: Ce que proposent les partis, c'est justement des experts chargés donc de l'administration, de l'organisation des opérations électorales, des experts qui seraient recrutés sur appel à candidature, mais il va falloir donc créer un autre organe qui va sélectionner les experts, qui va voir lesquels sont les mieux placés pour occuper cette fonction. Est-ce qu'on ne risque pas de créer, une énorme machine, un organe de sélection, plus un organe pour organiser, plus un organe pour surveiller, ça fait beaucoup d'organes, Ange Thomas.
8: Mais Juan, beaucoup d'organes pour créer la transparence, je dirais oui. Oui, parce qu'en fait, aujourd'hui, il faut que l'Ivoirien qui est à Korogo puisse avoir confiance en l'institution qui sera créée. Il faut que l'Ivoirien qui est à Gagnoa puisse dire oui, mon vote a compté. Mais à ce jour, lorsqu'on vote, aucun Ivoirien ne peut dire avec clarté que son vote sera retenu.
9: Bon, aucun Ivoirien. Peut-être.
8: Pas confiance.
9: Peut-être pas vous, Ange Thomas. Visiblement, vous n'avez jamais eu confiance dans la défunte CEI, mais une partie de l'électorat avait confiance. Il ne faut pas généraliser. En tout cas, merci d'avoir lancé le débat, Ange Thomas. Bonne journée à Abidjan. Bonjour, Aïcha.
10: Oui, bonjour, Juan.
9: Visiblement, ce que vous disiez au Standard, c'est que vous n'aviez pas de problème particulier avec la CEI.
10: Oui, moi je fais partie certainement de la catégorie des Ivoiriens qui n'avaient pas de problème personnellement avec l'ancienne CEI. Vous savez, personne ne peut faire l'unanimité. Et je pense aujourd'hui que le nouvel organe électoral qui est en train d'être mis en place devra se faire autour du consensus afin d'éviter qu'il ne soit confronté aux mêmes suspicions encore que la défunte en CEI. Oui. Et je crois que le gouvernement, en consultant les différents partis politiques, a pris la direction du consensus. Là,
9: ça, on ne sait pas. Aïcha, ça, non, on n'a aucune idée. Le gouvernement ne s'est pas exprimé là-dessus. Pour l'instant, le ministre de l'Intérieur récupère les propositions des différents partis politiques et on verra ce que tranchera le gouvernement. Mais l'idée de ne plus avoir de représentants de partis politiques, de représentants du gouvernement et des différents pouvoirs publics, est-ce que c'est une bonne idée? Est-ce que c'est la solution selon vous, Aïcha?
10: Oui, pour moi, c'est une très bonne idée. On part sur la base de choix sur les experts. Ma petite condition, c'est que ces experts-là devront être des personnalités connues pour leur grande intégrité et leur capacité à se mettre au-dessus de la mêlée. Voilà, c'est en cela que le gouvernement devra être très pointilleux. Maintenant, ce que demande l'opposition, c'est qu'il y ait un organe de surveillance de ce comité électoral-là. C'est pas chose impossible. Il faudra aussi, peut-être que dans cet organe de surveillance-là, le gouvernement fasse l'effort d'y ajouter les membres de l'opposition. Mais pour ma part, je crois que le pouvoir fera pas la passe à l'opposition et l'opposition n'aura entièrement jamais confiance à un organe suscité par le pouvoir. Ce qu'il faut faire, c'est faire preuve de bon sens, placer l'intérêt des Ivoiriens au-dessus de tout ça
9: et
10: puis veiller à ce que...
9: Et organiser, comme le suggèrent certains auditeurs sur nos réseaux sociaux, organiser un vrai débat, que toute la classe politique se retrouve autour d'une même table pour s'entendre justement sur la feuille de route qui permettra de mettre en place enfin un organe chargé d'organiser les élections qui fasse véritablement consensus. Merci Aïcha. Il y a Fofana qui nous écrit et qui nous dit l'indépendance de la commission électorale doit être totale, mais connaissant les Ivoiriens, nous connaissons nous-mêmes, cela ne sera pas possible. Donc voilà pour cet auditeur pour le moins pessimiste. Mata s'interroge, mais pourquoi remettre, attendez, j'essaye de relire son mot, il y a sa phrase, il manque un verbe, j'arrive pas à lire sa phrase, il y a quelque chose qui bloque dans la phrase écrite. Allez, on repasse au standard, ce sera mieux. Bonjour Eric.
11: Bonjour Juan.
9: Bienvenue Eric, vous êtes à Abidjan.
11: Merci.
9: Alors, que pensez-vous des propositions exposées en début de semaine par ces différents partis de l'opposition?
11: Je pense que c'est déjà une bonne chose déjà que toutes les parties prenantes à la composition, à la vie politique de la nation soient impliquées dans la création de cette nouvelle organe qui va nous permettre d'organiser nos élections. Mais ce qu'il faut dire, c'est que l'ancienne CI n'avait pas un grand problème en tant que tel.
9: Ouais.
11: Le problème était dans les hommes, comme l'ont dit mes prédécesseurs.
9: Mm-hmm.
11: Déjà, lorsque un organe qui est chargé d'organiser les élections est composé des membres du parti politique, vous conviendrez bien avec moi que l'impartialité, la neutralité et l'indépendance de ces gens-là est déjà biaisée d'avance. Quel que soit ce qu'on pourra dire, quel que soit ce qu'on la confiance qu'on pourra placer en ces hommes-là, à un moment ou à un autre, leur appartenance au parti politique va faire surface.
9: Ouais.
11: Quand on connaît bien l'histoire politique de notre pays, quand on voit 2010, on voit les autres années, c'est toujours les personnes qui sont affiliées au parti politique qui sont à la base
9: de
11: tout ce que nous avons connu aujourd'hui.
9: Et on l'a vu à plusieurs reprises, les représentants des partis d'opposition claquer la porte de la CEI, partir, revenir, etc., etc. Alors justement, j'ai relu la phrase de cet auditeur Mata qui nous écrit sur Facebook. Effectivement, il y avait un ou deux mots en trop. C'est pour ça que la phrase n'avait pas grand sens, mais effectivement, elle est très intéressante. Pourquoi pas remettre l'organisation des élections au ministère de l'Intérieur. Cela pourra rassurer tout le monde, nous dit cet auditeur. Qu'en pensez-vous, Eric?
11: Bon, déjà, je pense que ce n'est pas une bonne idée.
9: Ah.
11: Pour la simple et bonne raison que le ministre de l'Intérieur est issu du parti au pouvoir. Et déjà, si même des gens dont on voit une certaine impartialité, on n'avait pas confiance en eux, ce n'est pas au ministre de l'Intérieur qui est issu du parti au pouvoir qui doit sa place au président de la République, à qui on va faire confiance.
9: Mm-hmm.
11: Moi, je pense que le plus important, c'est de mettre en place une commission qui sera composée de personnes dont l'impartialité et la neutralité est avérée. Bon, vous
9: donc
11: me direz
9: plus...
11: qu'il n'y a pas de...
9: Oui, c'est compliqué, parce que même les experts peuvent être... rattaché de près ou de loin à un parti politique ou eux-mêmes n'ont pas suffisamment de hauteur pour prendre les distances de leurs propres opinions personnelles. Eric, donc vous dites finalement, on en finit les représentants des partis politiques et du pouvoir. Ne raccrochez pas, je vous présente Abdoulaye. Abdoulaye, il est à Mans, c'est à l'ouest de la Côte d'Ivoire. Bonjour Abdoulaye.
12: Oui, bonjour Erwan.
9: Bonjour Abdoulaye, vous souhaitiez prendre la parole, d'autant que vous faites partie de ceux qui disent que une commission électorale idéale devrait être composée justement des partis politiques.
12: Oui, bien sûr, il faut composer la future commission électorale indépendante des partis politiques. Mais j'ai ajouté aussi que vu le manque de confiance des Ivoiriens les uns dans les autres,
9: oui.
12: On y ajoute aussi les guides religieux. Parce qu'en Côte d'Ivoire, nous tous jurons par Dieu, mais par aussi nos guides religieux. Donc on pourrait aussi les associer à la future commission électorale indépendante.
9: Ouais. J'ai sous les yeux le commentaire envoyé par le représentant le président du parti UACCI, monsieur Vazoumana Fundio, qui nous écrit donc sur WhatsApp, il a le droit de s'exprimer bien évidemment. Bon, lui fait partie de ceux qui regrettent qu'il n'y a pas eu de débat organisé jusqu'à présent pour faire le bilan et surtout relever les insuffisances de la défunte CUI, et il nous dit que son parti propose donc deux organes, un organe chargé donc d'organiser le scrutin présidentiel, et dans cet organe aucun parti politique ne devra siéger, mais des représentants, et vous allez voir, ça va vous intéresser, Abdoulaye, des représentants de la chefferie, des guides religieux, de l'ordre des magistrats et des avocats, des experts électoraux. Le fait qu'il y ait justement des représentants de la chefferie, ce serait un point supplémentaire, vous pensez, Abdoulaye ?
12: Oui, bien sûr. Bon, cela me donne une idée, mais pourquoi ne pas confier carrément l'organisation des élections au dernier que vous avez cité là, à l'ordre des magistrats.
9: À l'ordre des magistrats.
12: À la chefferie, au guide religieux.
9: Bon, c'est ce que propose en tout cas le parti UACCI.
12: Parce qu'aujourd'hui, en Côte d'Ivoire, c'est une question de confiance. Quelqu'un parlait tout à l'heure de Koulibaly qui serait proche du RHDP. Mais je vous dis, Rouen, est-ce que quelqu'un aujourd'hui peut nous prouver par A plus B que Koulibaly Kubier est RHDP? Il n'a pas pris la carte du parti.
9: Ibrahim Guibert Koulibaly, qui était le président de la CUI et qui, tout au long de son mandat, s'est vu pointé du doigt par l'opposition, puisque on lui reprochait d'œuvrer en faveur du parti présidentiel. Est-ce que l'opposition a présenté les preuves? Je n'en sais rien. Mais en tout cas, les accusations, elles ont été formulées plus d'une fois. Je vous interromps, Abdoulaye. Merci de nous écouter, Amand. Un grand merci à Eric qui nous appelait d'Abidjan. Tiens, un autre Abdoulaye, mais à Korogo cette fois. Bonjour Abdoulaye.
13: Oui, bonjour Juan.
9: Alors, vous ne pensiez pas que l'ancienne CUI était forcément mauvaise?
13: J'ai mal, j'ai très très mal, parce que j'ai envie de dire le beurre est dans le fruit. L'opposition a réussi son coup, c'est de cacher ses turpitudes derrière donc la composition de la CUI, qui, je rappelle, était consensuelle. La CUI organise les élections, collecte les suffrages publics. La CUI ne vote pas. Donc le problème est ailleurs. L'opposition doit organiser ses élections quand elle participe. Avoir donc des assesseurs dans tous les bureaux de vote, correctement formés, engagés politiquement derrière eux. C'est là-bas que commence la transparence. Quand vous avez ces gens, la composition, enfin l'organisation du scrutin est faite de telle sorte que chacun a son procès verbal, qu'il signe ou qu'il refuse de signer. Donc pour moi, le problème, ce n'est pas la CUI, qui, je rappelle, était consensuelle. C'est un problème de confiance. Aujourd'hui, c'est quoi ce problème de confiance? Chacun veut contrôler quelque chose. Ouais. Nous le savons tous. La société civile est politisée. Les clergés sont politisés, enfin tout est politisé. Donc on ne va pas sortir un nouvel organe des chapeaux, il sera contesté.
9: Forcément. Il sera forcément contesté selon vous. Et pourquoi ne pas confier l'organisation des élections, comme c'est le cas dans plusieurs pays, au Sénégal ou même ici en France, au ministère de l'Intérieur?
13: C'est ma position.
9: Ah, c'est votre position.
13: C'est ma position, et je dis qu'il faut que l'opposition travaille, les élections se remportent dans les urnes. Et il faut sécuriser son vote. C'est là-bas qu'il y a le souci. Il faut que l'opposition travaille à sécuriser son vote dans les bureaux de vote, dans les lieux de vote, dans les régions. C'est de ça qu'il s'agit.
9: Abdoulaye, il y a du monde au standard, comme à chaque fois que nous parlons de politique ivoirienne. Merci de votre appel. Bonne journée à Korogo. Il nous reste 3 minutes. Bonjour Yacouba.
14: Oui, bonjour Juan, bonjour à tous les auditeurs de RFI.
9: Vous êtes dans la capitale économique ivoirienne à Abidjan. Que vous propose, que vous inspire les propositions formulées par l'opposition?
14: Oui, bon, je pense que ces propositions-là, on revient à 2010 où il y avait la configuration de la CUI et une supervision de l'ONU. Bon, on a vu les résultats que ça a donné. La même opposition n'a pas, voilà, à discréditer l'organe. Donc, je pense que c'est à peu près la même proposition, avec un organe technique qui sera chargé d'organiser et un organe de supervision en général qui
9: oui,
14: va suivre.
9: Mais Yacouba, c'est une bonne ou une mauvaise idée, selon vous?
14: C'est une bonne idée, mais je lui ai dit que c'est pas nouveau. parce que tout réside, mais ce n'est pas aussi ce qui ramènera le consensus, parce que pour moi, l'ancienne CEI était déjà consensuelle, et on a vu à quoi ça aboutit.
9: Bah, elle était consensuelle sur le papier, mais visiblement pas suffisamment. On va pas revenir sur toutes les polémiques lancées par l'opposition concernant ne serait-ce que la composition même de la commission électorale indépendante. Est-ce qu'il ne faut pas tout simplement dire une commission électorale, mais sans représentant de la classe politique? Est-ce que c'est possible?
14: Oui, tout à fait. Bon, dit comme ça, c'est bon. C'est-à-dire qu'on ne voudrait vraiment pas que les représentants des partis politiques y soient. Parce qu'il suffit qu'une chapelle politique retire ses représentants pour que cette série-là, bon, pour que cette commission soit discréditée. Donc, s'il n'y a pas de représentants des partis politiques, c'est déjà un bon départ. Mais la seconde équation, c'est quels sont les acteurs qui vont animer ce nouvel organe, quels sont les experts qui vont animer ce nouvel organe. Parce que dans notre configuration-là, il ne faut pas tenir compte seulement de la compétence technique. Il y a aussi les équilibres régionaux, il y a aussi les équilibres ethniques qu'il faudrait aussi penser.
9: Effectivement, vous avez raison d'insister là-dessus, c'est bien plus complexe qu'on ne le croit que de mettre en place une telle institution. En tout cas, c'était passionnant. Il n'y a pas d'urgence, j'ai envie de dire, les prochaines élections, la présidentielle dans 4 ans et les autres, je crois que les premières en 2028, les municipales. Donc il y a le temps, effectivement, peut-être de se retrouver autour d'une table et d'élaborer, de trouver un compromis autour de la future institution chargée d'organiser les scrutins. Merci à tous de nous avoir suivis, c'était passionnant. On sera de retour demain à 8h10, TU.
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9: Bonjour
15: ensemble.
9: Caroline. Ah, ensemble. Caroline Paré, bonjour.
16: Bonjour Juan.
9: On vous retrouve comme tous les matins dans 10 minutes pour Priorité Santé. Gros plan tout à l'heure sur l'éco-conscience.
16: Oui, avec nos invités, on va comprendre ce qui distingue cette éco-conscience de l'éco-anxiété. S'engager pour l'environnement, des psys s'intéressent précisément aux recommandations pour faire face à l'angoisse climatique. Quelle réflexion, quels moyens pour ne pas se laisser submerger avec des illustrations des auditeurs.
17: Um 11 Uhr mit Antje Keil. In Israel haben die Menschen am Morgen an den Überfall der Hamas vor 3 Jahren erinnert. Dabei haben die Terroristen mehr als 1200 Menschen umgebracht, Hunderte misshandelt und als Geiseln entführt. Auch in Rheinland-Pfalz und Baden-Württemberg gibt es heute Gedenkveranstaltungen für die Opfer des Überfalls. In Trier und Koblenz sind Kundgebungen und Mahnwachen geplant. In Stuttgart erinnert die Deutsch-Israelische Gesellschaft an die Opfer. Das Palästina-Komitee fordert zu Solidarität mit der Bevölkerung in Gaza auf. Der Landtag in Stuttgart beschäftigt sich in einer Aktuellen Stunde mit den Folgen des Hamas-Überfalls und den Lehren, die Politik daraus zieht. Der Generalsekretär der deutschen Welthungerhilfe, Mogge, fordert mehr Unterstützung für die Menschen im palästinensischen Gazastreifen. 90% der Bevölkerung lebe notdürftig in Zeltstätten, sagte er im Deutschlandfunk. Von Wiederaufbau sei dort trotz des US-Friedensplans noch nichts zu sehen.
18: Es fehlt an großen Maschinen, um die Trümmer wegzuräumen. Man muss sich wirklich vorstellen, es ist eine einzige Trümmerlandschaft und es wird wahrscheinlich viele, viele Jahre dauern, bis ja dort wieder wirklich Wiederaufbau zu erkennen ist. Im Moment ist das jedenfalls nicht zu erkennen und ich hoffe aber, dass es sehr, sehr bald Zeichen gibt, weil die Menschen in Gaza brauchen diese Hoffnung, brauchen diese Perspektive, dass es irgendwie weitergeht.
17: Den Menschen im Gazastreifen stehe wieder ein bedrückender Winter in Zelten bevor, so Mogge. Zwischen Israel und der Hamas herrscht seit knapp einem Jahr eigentlich eine Waffenruhe. Trotzdem finden fast täglich Angriffe statt. Weniger Vorschriften und Bürokratie, mehr Digitalisierung. Das hat sich die Bundesregierung vor einem Jahr vorgenommen. Heute stellt der zuständige Minister Wildberger dem Kabinett vor, was bisher geschafft wurde. Dazu gehören zum Beispiel Ausnahmeregeln für schnelleres Bauen oder digitale Fahrzeugpapiere. Von den 100 geplanten Maßnahmen sind 12 ganz umgesetzt. Vieles ist noch in der Vorbereitung. Im deutschen Gesundheitswesen könnten jährlich 80 Milliarden Euro eingespart werden ohne Qualitätsverlust, wenn mehr künstliche Intelligenz eingesetzt wird. Das ist das Ergebnis einer Analyse der Unternehmensberatung McKinsey. Demzufolge könnte die KI den Fachkräften Routinetätigkeiten abnehmen, Gespräche dokumentieren, Betten, Personal und Behandlungsabläufe steuern. Schon jetzt führten das E-Rezept und die elektronische Patientenakte zu Einsparungen von fast 12 Milliarden Euro. Immer mehr Kinder und Jugendliche sind zu dick. Davor warnt die Weltgesundheitsorganisation WHO in Genf. Dennoch lehnt sie den Einsatz von Abnehmspritzen bei Kindern unter 10 Jahren strikt ab. Das Gleiche gilt für operative Eingriffe wie Magenverkleinerung. Aus Genf berichtet Sandra Bieger.
19: Adipositas, also Fettleibigkeit, ist laut Weltgesundheitsorganisation WHO in Genf eine ernstzunehmende chronische Krankheit, die strukturiert behandelt werden muss. Dauerhaft sei das nur durch die Umstellung der Ernährung und ein begleitendes Sportprogramm möglich. Unerlässlich ist nach Ansicht der WHO hierbei, dass die Familien der betroffenen Kinder und Jugendlichen eingebunden werden. Das erhöhe die Chancen für eine bleibende Verhaltensänderung deutlich. Auch bei Kindern und Jugendlichen zwischen 10 und 19 Jahren sollten laut WHO Abnehmspritzen erst zum Einsatz kommen, wenn Verhaltenstherapien und Ernährungsprogramme nicht erfolgreich waren.
17: Die Mannheimer Kunsthalle erhält in den nächsten Jahren mehr als 5 Millionen Euro von der Hector-Stiftung aus Weinheim. Wie das Museum für moderne und zeitgenössische Kunst mitteilte, wurde damit die langjährige finanzielle Unterstützung verlängert und zusätzlich aufgestockt. Von 2028 an erhält die Mannheimer Kunsthalle jährlich rund 550.000 Euro von der Hector-Stiftung. Die bestehende Förderung wird somit um 150.000 Euro pro Jahr erhöht. Die Stiftung hat in den vergangenen Jahren zahlreiche Projekte und auch den Neubau der Kunsthalle finanziell unterstützt. SWR Nachrichtenredaktion Wiebke Hus.
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21: Mit Hans Liedtke, hallo. Es war das schwerste antisemitische Massaker seit dem Holocaust durch die Nazis, der Überfall der islamistischen Terrororganisation Hamas am 7. Oktober 2023, heute vor 3 Jahren.
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21: Wir wollen Ihnen jetzt die Geschichte von Louis H. erzählen, einer der Hamas-Geiseln. 129 Tage bangte ganz Israel um ihn. Im Februar 2024 wurde er dann von einem Spezialkommando befreit. Louis H. überlebte die Geiselhaft der Hamas in Gaza. Doch wie kehrt man nach Monaten der Todesangst zurück in ein normales Leben, wenn die Menschen in der Heimat traumatisiert sind? Unser Israel-Korrespondent Julio Segador hat Louis H. getroffen und erfahren, wie der 73-Jährige sich seinen Weg zurück ins Licht erkämpft hat.
22: Ein kleines, helles Haus im Kibbutz Urim, nur wenige Kilometer vom Gazastreifen entfernt. Louis Hara steht im Wohnzimmer und zeigt auf eine Reihe von Fotos, die ordentlich auf einer Kommode aufgereiht sind. Die Bilder erzählen die Geschichte seiner Rückkehr ins Leben. Am 7. Oktober 2023 wurde der heute 73-Jährige von der Hamas verschleppt. Nach 129 Tagen in Geiselhaft befreite ihn das israelische Militär in einer dramatischen Nachtaktion. Louis Haar, der vor Jahrzehnten aus Argentinien nach Israel einwanderte, greift nach einem der Bilderrahmen. Das sind hier die Hubschrauber, die mich gerettet, die uns herausgeholt haben. Das ist etwas Historisches, weil es drinnen im Hubschrauber beginnt, während der Rettung. Und das Foto ist schon aus dem Krankenhaus, wie wir uns umarmen. Die Erleichterung der Rettung ist auf den Fotos eingefroren. Doch dahinter liegen Monate der Ungewissheit und der permanenten Todesangst. Gefangen in einem abgedunkelten Raum in Rafah versuchte Louis Haar gemeinsam mit 4 weiteren Familienmitgliedern psychisch nicht zu zerbrechen. Ihr Gegenmittel gegen die Verzweiflung, eine strikte, fast trotzige Routine. Ich versuchte innerhalb der Gefangenschaft ein Leben so normal wie möglich zu führen. Wir wussten, dass wir aufstanden, die Decken zusammenfalteten, dass ich das Frühstück machte. Wir wussten, dass wir den ganzen Tag nichts zu tun hatten, aber wir sagten immer, wir werden hier rauskommen. Sie kamen raus. Im Februar 2024 stürmten israelische Spezialkräfte das Versteck. Seitdem ist Louis Haar ein freier Mann. Er hat ein Buch geschrieben, reist um die Welt, spricht vor Politikern und UN-Vertretern. Er funktioniert. Doch die Freiheit täuscht. Die Spuren der 129 Tage sind nicht verschwunden. Sie haben sich in seinem Körper eingebrannt. Ich hatte auch immer wieder Panikattacken, dass mein Körper plötzlich anfängt zu zittern oder ich anfange zu weinen. Es passiert mir häufig, ohne Grund. Ich gehe die Straße entlang und plötzlich beginne ich zu weinen. Ein Wort, ein Geräusch, ein Motorrad fährt plötzlich vorbei und der Körper erstarrt. Ich fühle das, aber ich schließe die Augen und sage, Luis, du bist hier, du bist nicht dort. Das Trauma, sagt er, lässt sich nicht einfach abschütteln. Es bleibt ein ständiger, unsichtbarer Begleiter. Das Trauma tragen wir in uns. Man kann es nicht heilen, man kann es nicht entfernen. Wer sagt, ich habe schon vergessen, das ist eine Lüge. In jedem Moment, nach einem Jahr, nach 10, 15, 25 Jahren, irgendwann kann es wieder herauskommen. Trotz aller Schwierigkeiten, Louis Haar sieht sein Überleben nicht als Zufall, sondern als Auftrag. Wenn er heute Menschen umarmt, will er ihnen das zurückgeben, was ihn als Geisel der Hamas am Leben gehalten hat. Unerschütterliche Zuversicht.
21: 3 Jahre nach dem 7. Oktober. Was macht der Krieg mit uns? 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Morgen früh zwischen 6 und 9 Uhr sprechen wir mit einem Professor für Straf- und Völkerrecht über die deutsche Position zwischen Solidarität mit Israel und dem Vorwurf des Völkermords an den Palästinensern im Gazastreifen.
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21: Politik ist oft ein mühsames Geschäft, vor allem wenn unpopuläre Reformen anstehen. Dann werden oft Kommissionen eingesetzt. Fachleute sollen gemeinsam mit Politikern Vorschläge erarbeiten. So wird das jetzt bei der Reform der Pflegeversicherung auch passieren. Unser Hauptstadtkorrespondent Gabor Hallas über das angebliche Allheilmittel in der Politik.
1: Große Themen, schwierige Reformen. Wenn Politik nicht weiterkommt, sollen Kommissionen helfen.
3: Bundeskanzler Schröder hat die Reform des Arbeitsmarktes zur Chefsache erklärt.
4: Alle reden nur noch von der Hartz-Kommission.
23: Die Hartz-Kommission sucht weiter.
24: Hartz-Kommission.
25: Und die Hartz-Kommission drückt aufs Tempo.
26: Die Kommission hatte offiziell einen zu langen Namen. Regierungskommission für moderne Dienstleistungen am Arbeitsmarkt.
1: Erzählt Peter Hartz vor wenigen Wochen im Saarländischen Rundfunk.
26: Dann bringt es die Praxis mit sich, dass man die Kommission dann nach dem Vorsitzenden benennt. Und so bin ich dazu gekommen.
1: Peter Hartz war Personalvorstand bei Volkswagen und er soll mit der Kommission, die seinen Namen trägt, den Arbeitsmarkt reformieren. 2002 war das und damals waren mehr als 4 Millionen Menschen arbeitslos gemeldet.
27: 2 Millionen Arbeitslose weniger in 3 Jahren.
1: Verspricht der Manager und der Bundeskanzler ist zufrieden.
28: Ich verspreche mir von der Arbeit der Kommission auch einen neuen Geist.
1: Und Gerhard Schröder sagt zu, die Hartz-Vorschläge 1:1 umzusetzen.
26: Bis seine Partei nicht mehr mitgemacht hat.
1: Eigentlich kein Problem, sagt der Politikwissenschaftler Sven Siefken.
29: Man muss natürlich vermeiden, dass dann sowas wie Cherrypicking betrieben wird. Man sucht sich also nur die schönen Kirschen, die einem gerade passen.
1: Ganz ähnlich klang im Sommer die Bundesarbeitsministerin Bärbel Baas, als sie über die Rentenkommission sprach.
30: Es gibt jetzt kein Rosinenpicken, sondern es ist ein Gesamtkunstwerk.
1: Ob Rosinen oder Kirschen, das Picken hat trotzdem begonnen. Und über das, was die Rentenkommission vorgelegt hat, wird bereits diskutiert. Das kann Pascal Reddick, der für die CDU in der Kommission saß, auch verstehen.
31: Es gehört in der Demokratie dazu, dass wir über alle Maßnahmen immer wieder auch diskutieren. Und trotzdem braucht es auch eine gewisse Verlässlichkeit. Und ich glaube, das ist auch mit Blick auf das Vertrauen extrem wichtig, sich dann auch an die Zusagen, die man gemacht hat, zu halten.
1: Er war am Anfang skeptisch, aber dann habe ihn die Arbeit überzeugt. Gerade dass Wissenschaftler und Politik gemeinsam um Lösungen gerungen haben.
31: Wir sind nicht in den parteipolitischen Schützengräben gestartet, sondern haben uns einfach wissenschaftlich angeschaut, was muss man eigentlich tun, um die Systeme besser aufzustellen und für eine gute Altersvorsorge zu sorgen. Wissenschaftlerinnen und Wissenschaftler können gut sagen, welche Auswirkungen welche Maßnahme hat, aber nicht zwingend immer eine gute Entscheidung treffen. Und deswegen ist, glaube ich, die Kombination gut.
21: Pascal Reddick, CDU-Bundestag-Abgeordneter. Er war in der Kommission, die die Vorschläge für die Rentenreform ausgearbeitet hat.
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21: Er ist einer der größten Fußballer aller Zeiten, Lionel Messi. 21 Jahre hat er für Argentinien gespielt, ist 2022 in Katar Weltmeister geworden. In der vergangenen Nacht hat er in Buenos Aires sein 208. und letztes Länderspiel bestritten. Unsere Südamerika-Korrespondentin Anne Herberg berichtet über diesen magischen und auch traurigen Moment für die Messi-Fans.
0: Es gab kein anderes Thema, keinen anderen Plan an diesem Tag in Argentinien. Ein Land verabschiedet sich von Messi. Tausende sind zum Monumentalstadion in Buenos Aires gepilgert, mit oder ohne Ticket, das rund 200 Euro umgerechnet kostete. Jeder wollte dabei sein, wenn die Nummer 10, ihr Kapitän Lionel Messi, sich von der Nationalmannschaft verabschiedet. Es sind viele Gefühle. Ich bin sehr glücklich, hier zu sein, ihn sehen zu können. Wir müssen diesen Moment genießen. Tränen, Stolz, Nostalgie und vor allem Dankbarkeit. Unweit der Hauptstadt kämpft Mattia Celestino bereits seit dem Morgen mit den Tränen. Seit 26 Jahren reist er der Nationalmannschaft hinterher. Was können wir also noch von ihm verlangen? Wir werden nichts mehr von ihm verlangen. Er hat meine Familie und mir eine große Freude bereitet. Sohn Benedito kommt mit, Ehrensache, Zweitname Lionel. Matthias und seine Frau wählten einen Namen, auf den der Sohn immer stolz sein könne. Denn welchen anderen Namen sollte ich ihm geben? Ich habe ihn ihm zu einer Zeit gegeben, als ihn alle kritisierten. Nach schmerzhaften Finalniederlagen dann der Durchbruch. Erst bei der Südamerika-Meisterschaft 2021, die Copa America, dann 2022 Weltmeister. Nicolas Wiltshire aus Nordargentinien hat jedes von Messis 208 Länderspielen gesehen. Es ist eine Ehre, ihn sehen zu können, zu sehen, wie er es wieder und wieder versucht hat, nie aufgab. Dieser Typ hat uns beigebracht, dass nicht derjenige ein Versager ist, der scheitert, sondern der, der es nicht weiter versucht. Feuerwerk, euphorischer Jubel, ein gigantisches Nationaltrikot mit der Rückennummer 10 im Stadion. Das Spiel gegen Benin, Nummer 93 auf der Weltrangliste, eher mau, aber das ist völlig egal. 3:0 steht es am Schluss, natürlich dank Messi, der einen Elfer schoss und zwei Vorlagen servierte. Auch in seinen Augen am Schluss Tränen. Das ist ein sehr schwieriger Moment für mich. Ich hatte das große Glück, hier und überall auf der Welt zu spielen und eure Liebe von Anfang bis zum Ende zu spüren. Ich bin so dankbar für alles, was ich erleben durfte. 20 Jahre im Einsatz der Nationalmannschaft. Die Argentinier verabschieden einen ganz Großen und sind sicher, er wird nicht nur ihnen fehlen. Ein Wermutstropfen gibt es. Noch wird Messi auf dem Rasen stehen, in rosa, den Farben von Inter Miami.
20: 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Das Wetter für Baden-Württemberg und Rheinland-Pfalz.
21: Letzte Nebelfelder an Donau und Mittelrhein lösen sich auf. So scheint in den nächsten Stunden verbreitet die Sonne. Dazu wird es noch einmal spätsommerlich warm bei Temperaturen von maximal 20 Grad in der Hohen Eifel und bis 26 Grad im Breisgau. Später am Nachmittag kommen aus Luxemburg und Frankreich immer mehr Wolken. Gegen Abend folgen zwischen Eifel und Schwarzwald die ersten Schauer. Örtlich kann es auch Gewitter geben.
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21: EU-Spitzenpolitiker erinnern heute an die Opfer des Hamas-Überfalls auf Israel vor genau 3 Jahren. EU-Kommissionspräsidentin von der Leyen schrieb auf X, Grausamkeiten und Terror dürften sich niemals wiederholen. Die EU wolle sich weiter für eine Zwei-Staaten-Lösung und einen dauerhaften Frieden einsetzen. Am 7. Oktober 2023 wurden beim Hamas-Überfall in Israel etwa 1200 Menschen getötet und rund 250 als Geiseln nach Gaza verschleppt. Das löste dann den Gaza-Krieg aus. Nach der Wahl eines AfD-Politikers zum Landtagspräsidenten von Sachsen-Anhalt sehen führende SPD-Politiker im Bund Klärungsbedarf beim Koalitionspartner CDU. Der AfD-Kandidat Rausch hatte 4 Stimmen mehr bekommen, als die AfD und das BSW zusammen im Landtag haben. SPD-Chef Klingbeil sprach von einem Tabubruch. Die deutschen Exporteure rechnen für dieses Jahr mit einem stärkeren Wachstum als bislang gedacht. Sie erwarten 1% plus statt nur 0,6% und das trotz der Einbrüche im China-Geschäft, hieß es vom Bundesverband Großhandel, Außenhandel und Dienstleistungen. Präsident Jandura sagte, von einer Trendwende sei der deutsche Außenhandel noch weit entfernt. Mehr als jeder dritte Studierende in Deutschland ist von Armut betroffen. Das zeigt eine Untersuchung des Paritätischen Gesamtverbands und der Deutschen Studierendenwerks. Die Hälfte der alleinlebenden Studierenden hat höchstens 900 Euro im Monat zur Verfügung. Davon müssen sie auch ihre Wohnung bezahlen.
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21: Was passiert, wenn man das mit dem Impfen gegen Kinderkrankheiten nicht so genau nimmt, ist gerade in den USA zu beobachten. Wegen steigender Zahlen von Maserninfektionen ist im Bundesstaat New York der Gesundheitsnotstand ausgerufen worden. Stark betroffen ist auch das Nachbarbundesland Pennsylvania. Dort wurden in diesem Jahr bereits mehr als 1000 Maserninfektionen registriert. Wie stark sich die Krankheit inzwischen in den USA ausgebreitet hat, berichtet unsere Korrespondentin Anne Schneider.
2: Für Hebamme Roberta Devers hat der Masernausbruch den Arbeitsalltag komplett verändert. Kaum eine Familie, die sie in Lancaster County betreut, ist noch nicht mit der Krankheit in Berührung gekommen, erzählt sie dem Lokalfernsehen.
5: Fast jede Mutter, die ich betreue, hatte selbst Masern oder hat ein krankes Kind. Und ich musste erleben, wie ein ungeborenes Baby im fünften Monat zu Grabe getragen wurde.
2: Dabei galten die Masern seit dem Jahr 2000 in den USA als praktisch besiegt, doch sie sind zurück. Und wie? Fast 3.900 Fälle zählt das US-Gesundheitsministerium CDC inzwischen in diesem Jahr. So viele wie seit 1990 nicht mehr. Das Zentrum des Ausbruchs liegt in Pennsylvania. Mehr als 1.000 Erkrankungen und 5 Todesfälle wurden hier inzwischen registriert. Praktisch alle Erkrankten waren nicht vollständig gegen Masern geimpft. Im benachbarten New York sind die Fallzahlen mit 108 Infektionen zwar deutlich niedriger, aber aus Sorge vor weiteren Infektionen hat Gouverneurin Kathy Hochul den Gesundheitsnotstand für den gesamten Bundesstaat ausgerufen. Gesundheitsminister Robert F. Kennedy war über viele Jahre einer der bekanntesten Impfgegner der USA. Den Vorwurf, mit seiner früheren Impfkritik den Boden für den heutigen Masernausbruch bereitet zu haben, weist er jedoch zurück.
6: Die Ausbrüche treffen vor allem religiöse Gemeinschaften mit niedrigen Impfquoten. Bei den Mennoniten wird seit Generationen kaum geimpft.
2: Tatsächlich sind besonders Mennoniten und Amish-Gemeinden betroffen, aber auch andere ländliche Regionen. Hier sind die Impfquoten deutlich niedriger als im Rest des Landes. Viele Gesundheitsexperten sehen die Ausbrüche aber auch als eine Art Spätfolge der Corona-Pandemie. Die Eltern haben damals die Routineimpfung ihrer Kinder verpasst und sie später nicht nachgeholt. Aber gleichzeitig ist eben auch das generelle Misstrauen gegen Impfungen gewachsen. Viel durch Desinformationen in den sozialen Medien, weshalb immer mehr Eltern Ausnahmen von der Impfpflicht beantragt haben. Auch Kennedy hat immer wieder Zweifel an der bestehenden Impfpolitik geäußert. In einem Interview auf CNN grenzt er sich aber von radikalen Impfgegnern ab.
6: Die Masernimpfung wirkt. In etwa 97% der Fälle schützt sie.
2: Auch auf der Website des Gesundheitsministeriums wird die Impfung gegen Masern, Mumps und Röteln empfohlen. Doch die Debatte dreht sich inzwischen nicht nur um Impfungen, sondern auch darum, wem die Öffentlichkeit noch glaubt. Denn in Pennsylvania sind 5 Todesfälle durch Masern registriert. Kennedy soll aber dafür gesorgt haben, dass 2 gemeldete Fälle aus der öffentlichen CDC-Bundesstatistik verschwinden, sagen anonyme Mitarbeiter der Behörde. Das Gesundheitsministerium weist den Vorwurf zurück. Es gäbe unterschiedliche Kriterien bei der Erfassung von Todesfällen. Für die Epidemiologin Jessica Malaya Rivera zeigt der neuerliche Ausbruch aber vor allem eines, wie erfolgreich Impfungen früher waren.
7: Vaccines are a victim of their own success.
5: Impfungen sind Opfer ihres eigenen Erfolgs. Viele fragen, warum gegen Polio impfen? Das gibt es doch gar nicht mehr. Genau das ist der Punkt. Wir sehen diese Krankheiten nur deshalb nicht mehr, weil alle geimpft sind.
2: Impfstoffe haben die Masern so selten gemacht, dass viele vergessen haben, wie gefährlich die Krankheit ist. Jetzt sind die Masern zurück in Amerika. Nicht, weil es keinen Impfstoff gibt, sondern weil es immer weniger Menschen gibt, die ihm vertrauen.
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21: Fernsehen verliert im Zeitalter von Social Media zwar an Bedeutung, aber es erreicht immer noch ein Millionenpublikum und deshalb hat Fernsehen auch politische Macht. Das zeigt das Beispiel des US-amerikanischen Nachrichtensenders Fox News, der heute vor 30 Jahren auf Sendung ging. Medienmogul Rupert Murdoch wollte damit ein rechtskonservatives Gegengewicht zu den eher linksliberalen Mainstream-Sendern schaffen. Innerhalb weniger Jahre stieg Fox News zum Markt- und Meinungsführer in den USA auf. Die beiden Wahlsiege von Donald Trump wären ohne Fox News kaum denkbar gewesen. Unser USA-Korrespondent Martin Ganselmeier über den Start von Fox News.
8: Guten Morgen und willkommen zum Fox News-Kanal. Mit diesen unspektakulären Worten des Morgenmoderators begann am 7. Oktober 1996 die neue Ära im US-Fernsehen.
9: Good morning, welcome to Fox News Channel.
8: Viele waren damals skeptisch, ob ein rechtskonservativer Nachrichtensender überhaupt die ersten Jahre überstehen könnte. Doch innerhalb von nur 6 Jahren überholte Fox News den etablierten Nachrichtensender CNN, der sich seit 1980 um eine ausgewogene und faire Berichterstattung bemühte. Heute erreicht Fox News täglich bis zu 4 Millionen Zuschauer, 4-mal so viele wie CNN und mehr als alle anderen Nachrichtensender zusammen. Das Erfolgsrezept von Fox News hat Rees Paak intensiv erforscht. Es ist nicht nur die rechtskonservative Ausrichtung, sagt der Politikwissenschaftler an der City University in New York.
10: It was a voice that was not highbrow.
8: Es ist die Ansprache bei Fox News, die nicht von oben daherkommt. Eben nicht diese bis dahin dominierende Moderatorenhaltung. Ein großer Teil der US-Bürger kann mit dieser professionellen, aber roboterhaften Moderation nichts anfangen. Sie wollten eine andere Ansprache. Reden wie Menschen ohne Uni-Abschluss, klare Kante statt ausgewogener Berichterstattung, Polemik statt politischer Korrektheit. Mit dieser Haltung stieg Fox News zum Marktführer unter den Nachrichtensendern und zum Meinungsführer in den USA auf. Damit hat Fox News nicht nur die US-Medienlandschaft radikal verändert, sondern auch die Politik in den USA. Einen solch meinungsstarken, parteiischen Journalismus gab es vorher nicht. Ein Erfolgsrezept, das Schule machte. Der Nachrichtensender MSNBC, der seit einem Jahr MS Now heißt, wurde zu einem linksprogressiven Nachrichtensender und überholte ebenfalls CNN. Eine Medienentwicklung, die zur Polarisierung der US-Gesellschaft beitrug, sagt Rees Paak. Alle kopieren jetzt das Rezept, Linke wie Rechte. Es geht nicht mehr um Wahrheit oder Fakten, sondern darum, welches Team gewinnt. Ohne Fox News wäre Donald Trump nicht 2-mal zum Präsidenten gewählt worden, ist der Politikwissenschaftler überzeugt. Trump schaut Fox News, richtet seine Politik nach Fox News aus und hat ehemalige Fox News-Moderatoren wie Pete Hegseth zum Verteidigungsminister und Sean Duffy zum Verkehrsminister gemacht. Dennoch war die Beziehung zwischen Trump und Fox News nicht immer reibungslos. Im Präsidentschaftswahlkampf von 2016 wollte Rupert Murdoch Trump zunächst verhindern. Die Rolle Trumps beim Sturm auf das Kapitol am 6. Januar 2021 ging selbst Fox News zu weit. Und kürzlich zeigte sich der Sender solidarisch mit CNN und Politico, nachdem Trump deren Korrespondentinnen den Zutritt zum Weißen Haus entzogen hatte. Auch der unpopuläre Krieg gegen Iran stieß nicht bei allen Fox News-Moderatoren auf Zustimmung. Vielleicht hat Fox News den Höhepunkt seiner Wirkkraft überschritten, meint Politikwissenschaftler Rees Paak. Das Durchschnittsalter der Zuschauer beträgt 70 Jahre. Fox News weiß, dass das Geschäftsmodell für Kabelsender rückläufig ist. Hinzu kommt das Altern der Zuschauer. Die Fangemeinde könnte allmählich wegsterben. Doch solche Abgesänge auf Fox News gibt es seit 10 Jahren. Im vergangenen Jahr erwirtschaftete der Sender immer noch einen Nettogewinn von knapp 1,7 Milliarden Dollar. Im Medienimperium von Rupert Murdoch ist Fox News nach wie vor ein Goldesel.
21: Fox News war seit 5 Jahren auf Sendung, als am 7. Oktober 2001 eine neue Ära des War on Terror begann, des Krieges gegen den Terror. In Afghanistan wurden die Taliban von den USA und den Briten angegriffen, weil sie den Al-Qaida-Terroristen Unterschlupf gewährten. Die wurden für den Anschlag auf das World Trade Center verantwortlich gemacht. Zwei Stunden nach Beginn der Angriffe wurde dann eine Premiere. Zum ersten Mal wurde ein Video von Osama bin Laden von Al Jazeera weltweit ausgestrahlt. Jürgen Strichert blickt zurück.
11: Der Al-Qaida-Anführer droht den USA.
12: Ich schwöre beim allmächtigen Gott, der den Himmel ohne Säulen emporgehoben hat, Amerika wird nicht mal mehr von Sicherheit träumen können.
11: Gut zwei Monate später präsentiert das Pentagon ein in Afghanistan erbeutetes Video, in dem Bin Laden von sich als Drahtzieher des 11. September spricht. Eine Recherche des ARD-Politikmagazins Monitor äußert damals Zweifel an den vom Pentagon in seiner Veröffentlichung des Videos präsentierten englischen Untertiteln. Das Magazin bestreitet zwar nicht die Mittäterschaft von Bin Laden, behauptet aber, dass anders als die Pentagon-Übersetzung die von Bin Laden gesprochenen arabischen Aussagen, das nicht belegen würden. So tauchen in der Pentagon-Übersetzung Zeitbezüge wie im Voraus und vorübergehend auf, die im arabischen Original nicht zu hören sind. Einmal spricht Bin Laden in der Übersetzung von wir, aber nicht im arabischen Original. Der Islamwissenschaftler Gernot Rotter damals gegenüber dem WDR.
13: Unabhängig davon, ob Bin Laden selbst organisatorisch aktiv in die Anschläge verwickelt war oder nicht. Dieses Band ist von einer so schlechten Qualität, dass es streckenweise überhaupt nicht zu verstehen ist. Und das, was zu verstehen ist, oft aus dem Zusammenhang gerissen ist, dass man daraus kein Beweismittel konstruieren kann.
11: Erst drei Jahre später bekennt sich Osama bin Laden in einer Videobotschaft tatsächlich zu den World Trade Center Attentaten. Die Idee dazu sei ihm bereits 1982 gekommen, während

0: Video 2001 gab es in den USA Aufrufe zu Selbstzensur. Verteidigungsminister Donald Rumsfeld und nationale Sicherheitsberaterin Condoleezza Rice warnten die Medien vor der Ausstrahlung von Al-Qaida-Botschaften.
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2: Mit Hans Liedtke, hallo. Billiger Autofahren. Die hohen Spritpreise sorgen dafür, dass einige Menschen mehr Kilometer im Bus, der Bahn und auf dem Fahrrad zurücklegen, anstatt mit dem Auto zu fahren. Wer jetzt seine Kilometerleistung bei der Kfz-Versicherung anpasst, kann zusätzlich sparen. Worauf es da ankommt, erklärt Emil Neftzka vom Geldratgeber Finanztipp in etwa 5 Minuten. Ich bin Hans Liedtke, hallo.
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2: In den nächsten Stunden verbreitet sonnig mit später sommerlicher Wärme bei Temperaturen von maximal 20 bis 26 Grad. Im Laufe des Nachmittags wird es allmählich wolkiger.
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3: Um 11.30 Uhr mit Antje Keil. In Israel haben die Menschen am Morgen an den Überfall der Hamas vor 3 Jahren erinnert. Dabei haben die Terroristen mehr als 1.200 Menschen umgebracht, Hunderte misshandelt und als Geiseln entführt. Auch in Rheinland-Pfalz und Baden-Württemberg gibt es heute Gedenkveranstaltungen für die Opfer des Überfalls. In Trier und Koblenz sind Kundgebungen und Mahnwachen geplant. In Stuttgart erinnert die Deutsch-Israelische Gesellschaft an die Opfer. Das Palästina-Komitee fordert zu Solidarität mit der Bevölkerung in Gaza auf. Der Landtag in Stuttgart beschäftigt sich in einer Aktuellen Stunde mit den Folgen des Hamas-Überfalls und den Lehren, die die Politik daraus zieht. Der Generalsekretär der Deutschen Welthungerhilfe Mogge fordert mehr Unterstützung für die Menschen im palästinensischen Gazastreifen. 90% der Bevölkerung lebe notdürftig in Zeltstätten, sagte er im Deutschlandfunk. Von Wiederaufbau sei dort trotz des US-Friedensplans noch nichts zu sehen.
4: Es fehlt an großen Maschinen, um die Trümmer wegzuräumen. Man muss sich wirklich vorstellen, es ist eine einzige Trümmerlandschaft. Und es wird wahrscheinlich viele, viele Jahre dauern, bis ja dort wieder wirklich Wiederaufbau zu erkennen ist. Im Moment ist das jedenfalls nicht zu erkennen. Und ich hoffe aber, dass es sehr, sehr bald Zeichen gibt, weil die Menschen in Gaza brauchen diese Hoffnung, brauchen diese Perspektive, dass es irgendwie weitergeht.
3: Den Menschen im Gazastreifen stehe wieder ein bedrückender Winter in Zelten bevor, so Mogge. Zwischen Israel und der Hamas herrscht seit knapp einem Jahr eigentlich eine Waffenruhe. Trotzdem finden fast täglich Angriffe statt. Weniger Vorschriften und Bürokratie, mehr Digitalisierung. Das hat sich die Bundesregierung vor einem Jahr vorgenommen. Heute stellt der zuständige Minister Wildberger dem Kabinett vor, was bisher geschafft wurde. Dazu gehören zum Beispiel Ausnahmeregeln für schnelleres Bauen oder digitale Fahrzeugpapiere. Von den 100 geplanten Maßnahmen sind 12 ganz umgesetzt. Vieles ist noch in der Vorbereitung. Im deutschen Gesundheitswesen könnten jährlich 80 Milliarden Euro eingespart werden, ohne Qualitätsverlust, wenn mehr künstliche Intelligenz eingesetzt wird. Das ist das Ergebnis einer Analyse der Unternehmensberatung McKinsey. Demzufolge könnte die KI den Fachkräften Routinetätigkeiten abnehmen, Gespräche dokumentieren, Betten, Personal und Behandlungsabläufe steuern. Schon jetzt führten das E-Rezept und die elektronische Patientenakte zu Einsparungen von fast 12 Milliarden Euro. Immer mehr Kinder und Jugendliche sind deutlich zu dick. Davor warnt die Weltgesundheitsorganisation WHO. Die Zahlen seien alarmierend. Demnach hat sich Adipositas in der Altersgruppe 5 bis 19 Jahre seit 1990 vervierfacht. Weltweit seien 170 Millionen Kinder und Jugendliche betroffen. Die Politik müsse dringend gegensteuern und Bewegung und gesunde Ernährung attraktiver machen, so die WHO. Fettleibigkeit erhöht das Risiko, Herz-Kreislauf-Probleme oder Diabetes Typ 2 zu bekommen. Im Kosovo hat das Parlament in der Nacht in letzter Minute Justina Scirocco-Pula zur neuen Staatspräsidentin gewählt. Sie bekam im ersten Wahlgang eine Zweidrittelmehrheit. Hätte sich das Parlament bis zur vergangenen Mitternacht nicht geeinigt, wären zum 4. Mal in rund 20 Monaten Neuwahlen nötig gewesen. Der Wahlvorgang war um 0.03 Uhr abgeschlossen. Ministerpräsident Kurti hatte die Präsidentin der Akademie der Wissenschaften 2 Stunden

0: Stunden vor Mitternacht zur Wahl vorgeschlagen. Seine bisherigen Kandidaten galten zu nah an der Regierungspartei. Die Mannheimer Kunsthalle erhält in den nächsten Jahren mehr als 5 Millionen Euro von der Hector-Stiftung aus Weinheim. Wie das Museum für moderne und zeitgenössische Kunst mitteilte, wurde damit die langjährige finanzielle Unterstützung verlängert und zusätzlich aufgestockt. Die Stiftung hat in den vergangenen Jahren zahlreiche Projekte und auch den Neubau der Kunsthalle finanziell unterstützt. SWR Nachrichten, Redaktion Wiebke Hus.
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2: Die hohen Benzinpreise sorgen dafür, dass wir unsere Fahrgewohnheiten überdenken. Muss es wieder das Auto sein oder geht's auch mit dem Fahrrad oder Bus und Bahn? Wer das Auto seltener benutzt, spart doppelt den Spritpreis und womöglich auch bei der Kfz-Versicherung, wenn die jährliche Kilometerleistung deutlich unter dem liegt, was man im Versicherungsvertrag angegeben hat. Emil Nefzka vom Geldratgeber Finanztipp. Wenn ich zum Beispiel 10.000 Kilometer angegeben habe, aber nur 5.000 fahre, wie viel kann das ausmachen für meinen Jahresbeitrag?
3: Also laut einer Finanztipp-Studie spart der Wechsel von 10.000 auf 5.000 Kilometer im Jahr leider nicht die Hälfte, aber im Schnitt 12% beim Versicherungsbeitrag. Heißt, bei 600 Euro Jahresbeitrag wären das 72 Euro weniger. Muss man aber aufpassen, das ist jetzt natürlich ein Durchschnittswert. Im Einzelfall kann das anders aussehen. Der entscheidende Punkt dabei ist, dass Sie beim Versicherer in eine niedrigere Kilometerklasse rutschen. Die Versicherer rechnen da in Klassen. Das kann zum Beispiel bis 6.000 Kilometer sein und dann 6.001 bis 9.000 Kilometer und so weiter. Und man zahlt eben weniger, wenn man dann eine oder zwei Klassen nach unten rutscht.
2: Wie kann ich denn überhaupt meine Fahrleistung richtig einschätzen?
3: Das ist leider eine nervige Sache. Man muss sie schlicht jedes Jahr notieren oder mit dem Handy abfotografieren, wenn man noch im Auto sitzt. Und dann, wenn die Wechselsaison kommt, nachschauen, wie viel man tatsächlich gefahren ist und was eben im Vertrag angegeben ist. Das ist vor allem lohnenswert, wenn sich die Lebenssituation ändert. Wenn man zum Beispiel umzieht, vielleicht sind auch die Kinder aus dem Haus und nutzen das Auto nicht mehr mit. Oder was ja auch viele Leute trifft, wenn man entweder öfter oder seltener mit dem Auto zur Arbeit fährt, wenn man mehr oder weniger Homeoffice machen kann. Also dann lohnt es sich, neu abzugleichen. Dann eben die tatsächlich gefahrenen Kilometer mit dem Vertrag vergleichen. Und wir bei Finanztipp raten da generell bei den Verträgen defensiv, aber ehrlich zu schätzen, weil mehr Kilometer können Sie nachmelden.
2: Habe ich denn Chancen, auch rückwirkend von der Versicherung Geld zu bekommen, wenn ich weniger gefahren bin als im Vertrag angegeben?
3: Ja, vor allem fürs laufende Versicherungsjahr. Ob das geht und wie viel das bringt, hängt vom einzelnen Versicherer ab. Für bereits abgeschlossene Jahre ist es aber schwieriger. Also zum Beispiel in der Finanztipp-Abfrage für 2026 hat keiner der befragten Versicherer angegeben, dass man für abgeschlossene Jahre zurückgezahlt hat. Da gilt aber wie immer, Fragen kostet nichts. Vielleicht macht der Versicherer das ja aus Kulanz.
2: Was genau muss ich dafür tun?
3: Erstmal die Kilometer prüfen und dokumentieren, zum Beispiel mit einem Foto des Kilometerstands. Dann die Versicherung kontaktieren, um eine Neuberechnung des aktuellen Beitrags bitten. Da aufpassen, wenn Ihnen der Versicherer eine Gutschrift fürs nächste Jahr anbietet, bringt das natürlich nur was, wenn Sie nicht wechseln. Wechseln kann aber natürlich auch die größere Ersparnis bringen, also sollte man in dem Fall gut vergleichen. Und zum Schluss lassen Sie sich dann die neue Kilometerleistung, die Erstattung und auch den Zeitpunkt des neuen Beitrags bestätigen.
2: Emil Nefzka vom Geldratgeber Finanztipp darüber, wie man bei der Kfz-Versicherung sparen kann.
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2: Leere Tofu-Regale, rasant steigende Nachfrage und Landwirte, die mit empfindlichen Sojafeldern kämpfen. Tofu ist plötzlich Mangelware und die Hersteller kommen trotz Millioneninvestitionen nicht hinterher. Ein Blick hinter die Kulissen einer boomenden Branche, die an ihre Grenzen stößt. Iris Roman berichtet.
4: Stefan Froschmeier ist unterwegs zu seinen Sojafeldern, dem Grundstoff für Tofu. Seit 10 Jahren baut der Landwirt Soja an, eine schwierige Feldfrucht.
5: Ein Beispiel sind Spätfröste, die bei uns auftreten können. Und dann kann es auch sein, dass die ganze Saat umsonst war. Das ist schon herausfordernd im Vergleich zum Getreide, das an unsere Breiten relativ gut angepasst ist und eigentlich relativ stabil immer wächst.
4: Soja ist zwar empfindlicher und aufwendiger im Anbau, für die Landwirte aber auch deutlich deutlich lukrativer.
5: Also der Soja bringt einfach mehr Erlös pro Tonne als jetzt zum Beispiel ein Weizen. Und dadurch ist es eben wert, dass man auch einen großen Aufwand treibt, eben zum Beispiel das Unkraut rauszubekommen oder den ganzen Anbau zu betreiben.
4: Die Anbaufläche hierzulande ist in 10 Jahren von 15.000 auf 51.000 Hektar gewachsen. Trotzdem decken heimische Landwirte nur einen Bruchteil des Tofu-Soja-Bedarfs hierzulande, gerade einmal 3,5%. Das meiste Soja für den deutschen Tofu kommt aus Frankreich, Österreich und Rumänien. Verarbeitet wird er nur von einer Handvoll großer Hersteller: Taifun, Berif, Sojafarm, Treiber. Matthias Grün von der Firma New Originals Company meint, für viele Hersteller ist Tofu eigentlich zu günstig, um wirtschaftlich produziert zu werden.
6: Tatsächlich ist es so, dass viele Tofu-Firmen in den letzten Jahren wirtschaftliche Schwierigkeiten hatten, weil eben für die Art der Produktion sehr händisch, viel Personal, relativ hohe Kosten, hohe Preise bei Sojabohnen, die Verkaufspreise zu niedrig waren.
4: Die New Originals Company investiert deshalb Millionen in eine deutlich größere Produktionsstätte. Alte Anlagen werden ersetzt, um schneller und effizienter zu produzieren, denn die Tofu-Nachfrage steigt schneller als das Angebot.
6: Wir hatten letztes Jahr, glaube ich, 26% Nachfragesteigerung in Deutschland. Das ist nicht normal. Also normalerweise geht es um 1-2% oder 3, ist schon viel. Jetzt 26%, das heißt, einfach viele Leute kommen drauf, Tofu ist einfach zu verwenden. Es schmeckt gut, es ist gesund, es ist günstig. Die Asia-Trends kommen rein, die Influencer machen Videos und es kommen tolle Rezepte rein und die Leute lernen es vom Nachbarn, von der Freundin, vom Freund, aus dem Internet und deswegen geht da die Post ab gerade.
4: Der Boom dürfte allerdings noch eine Weile dafür sorgen, dass Tofu in den Läden immer wieder einmal vergriffen ist.
6: Wenn die Nachfrage weiter so schnell steigt, kann es wieder zu Engpässen kommen, was wir nicht hoffen natürlich. Aber genau ausschließen kann man es auch nicht. Weil wir sind im Strukturwandel, wir haben einen starken Nachfragedruck und der Markt ist etwas eng.
4: Die 4 größten Handelsketten geben sich dagegen zuversichtlich. Rewe geht nach eigenen Angaben davon aus, dass sich die Situation bis Ende des Jahres normalisiert. Edeka, Lidl und Aldi sprechen davon, dass die Versorgung grundsätzlich gesichert ist.
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2: Das verrückte Labyrinth, der Brettspielklassiker, bei dem man mit einer Karte ständig das zu bezwingende Labyrinth ändert. Das Spiel wurde vor 40 Jahren erstmals veröffentlicht. Mittlerweile gibt es zig verschiedene Versionen, egal ob als Kartenspiel, als App und als nächstes sogar als Kinofilm. Die Dreharbeiten laufen zurzeit. Für einzelne Szenen wird auch in Ravensburg selbst gedreht, der Spielestadt überhaupt. SWR-Reporter Moritz Klute war für uns dabei.
9: And action! Auf dem Marienplatz im Zentrum von Ravensburg sind die Stände eines Flohmarkts aufgebaut. Die Filmcharaktere Lou und Wally wollen ein altes Spiel kaufen, das verrückte Labyrinth. In der Szene tragen die beiden jungen Frauen das Spiel in einer großen Holzkiste zwischen den Marktständen. Es ist eine Schlüsselszene des Films, denn über das alte Spiel geraten Lou und die anderen Charaktere in ein richtiges Labyrinth. Der Bereich des Filmflohmarkts ist mit rot-weißem Flatterband abgesperrt. Dennoch gibt es viele Neugierige, die sich die Dreharbeiten anschauen.
10: Ich finde eigentlich richtig gut und dass das dann in Ravensburg alles so aufgenommen wird, wo das Spiel entstanden ist.
11: Ja, ich finde es eigentlich echt mal interessant, dass hier mal ein Film gedreht wird oder so. Vor allem vom verrückten Labyrinth, das ist eins meiner Lieblingsspiele damals.
10: Ja, tolle Idee. Das ist ein tolles Spiel. Habe ich früher auch als Kind sogar gespielt und mit den Kindern haben wir es auch gespielt.
9: Johannes Katzmeier und seine Frau Zita Steinle sind sogar mehr als Zuschauer.
12: Wir sind mit dem Kaffeerad hier engagiert als Requisite. Wir stehen ja hier jeden Samstag auf dem Wochenmarkt und jetzt sind wir hier mit dem Film. Die sind ja so auf uns zugekommen, weil sie das Kaffeerad schön fanden.
13: Und ich mache auch immer mal wieder einen Kaffee in echt.
9: Ravensburg ist nicht zufällig als Drehort für den Film ausgesucht worden. Zum einen hat der Spielehersteller Ravensburger das Spiel herausgebracht und es gab auch Geld aus der Filmförderung. Produzentin Eva Karlström ist aber auch so vom Drehort überzeugt.
14: Es ist ein Traum, also wirklich. Also es war jetzt nicht nur wegen, weil Ravensburg hier sitzt, sondern auch, weil es wirklich wunderschön ist hier. Und ich war öfters hier, weil ich Familie in der Ecke habe und habe immer gedacht, hier wäre ein perfekter Drehort für die Außenaufnahmen von unserem Film.
9: Hauptdarsteller Fari Yardim, der den Freund von Lous Mutter spielt, ist das erste Mal in Ravensburg und dort ist doch manches anders, als er erwartet hatte.
15: Ich habe auch gedacht, ich komme hierher und überall spielen alle Leute Brettspiele und man kann irgendwie die Häuser verschieben oder so und überall gehen irgendwelche Falltüren auf. Aber nö, ist eigentlich einfach nur so eine muggelige kleine Stadt.
9: Den Spieleklassiker Das verrückte Labyrinth kennt Yardim allerdings sehr gut. Er hat es als Kind gespielt.
15: Und zwar nicht zu selten. Ich habe schon einige meiner engsten Familienmitglieder aus dem Feld geschubst. Ja, fantastisches Spiel.
9: Einer, der sich mit dem Spiel besonders auskennt, ist sein Erfinder Max J. Kobert. Er schaut den Dreharbeiten ebenfalls zu. In den nächsten Tagen darf er sogar eine Minirolle, also einen Cameo-Auftritt, übernehmen. Ähnlich wie Regisseur Alfred Hitchcock in seinen Filmen, sagt er. In der Handlung des Spiels kommt er auch vor.
16: Da musste ich mich erstmal damit abfinden, dass ich ja letztlich im Film das die Idee geklaut habe. Ja, von vier Magiern. Und da sage ich mir, das lasse ich mir noch gefallen, ja.
9: Ansonsten ist er stolz darauf, dass es seine Spielidee auf die große Leinwand geschafft hat. Der Marienplatz in Ravensburg ist nicht der einzige Filmort in der Region, sagt Produzent Bernd Schiller.
17: In der Gegend sind wir bis Freitag, also vier Tage, und drehen hier am Marktplatz, dann im Elektronikfachmarkt noch, sind in Friedrichshafen noch, in der Zeppelinhalle, dann am Bodensee und anschließend ziehen wir dann aber nach Bayern weiter, wo wir im Studio drehen in Penzing.
9: Und so haben die Menschen in Ravensburg und Umgebung noch ein paar Tage Zeit, sich die Dreharbeiten anzusehen, bevor dann die letzte Klappe fällt.
18: Danke. Aus!
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2: Letzte Nebelfelder am Donau- und Mittelrhein lösen sich auf, so scheint in den nächsten Stunden verbreitet die Sonne. Dazu wird es auch einmal spätsommerlich warm, maximal 20 Grad in der Hohen Eifel und bis 26 Grad im Breisgau. Später am Nachmittag kommen aus Luxemburg und Frankreich immer mehr Wolken. Gegen Abend folgen zwischen Eifel und Schwarzwald die ersten Schauer. Örtlich kann es auch Gewitter geben.
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2: EU-Spitzenpolitiker erinnern heute an die Opfer des Hamas-Überfall auf Israel vor genau drei Jahren. EU-Kommissionspräsidentin von der Leyen schrieb auf X, Grausamkeiten und Terror dürften sich niemals wiederholen. Die EU wolle sich weiter für eine Zwei-Staaten-Lösung und einen dauerhaften Frieden einsetzen. Nach der Wahl eines AfD-Politikers zum Landtagspräsidenten von Sachsen-Anhalt sehen führende SPD-Politiker im Bund Klärungsbedarf beim Koalitionspartner CDU. Der AfD-Kandidat Rausch hatte 4 Stimmen mehr bekommen, als die AfD und das BSW zusammen im Landtag haben. SPD-Chef Klingbeil sprach von einem Tabubruch. Die Bundesregierung stoppt den geplanten Einstieg der chinesischen Staatsreederei Cosco bei dem Hamburger Logistikunternehmen Zippel. Cosco wollte 80% der Anteile übernehmen, doch wegen Sicherheitsbedenken hat das Kabinett den Deal jetzt untersagt. Mehr als jeder dritte Studierende in Deutschland ist von Armut betroffen. Das zeigt eine Untersuchung des Paritätischen Gesamtverbands und des Deutschen Studierendenwerks. Die Hälfte der alleinlebenden Studierenden hat höchstens 900 Euro im Monat zur Verfügung. Davon müssen sie auch ihre Wohnung bezahlen.
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2: Alt werden und dabei gesund bleiben, das wünschen sich viele. Damit das klappt, müssen wir einiges für unseren Körper tun. Der Arzt Dietrich Grönemeyer hat es sich zur Aufgabe gemacht, Gesundheitswissen anschaulich zu vermitteln. Und ja, er ist auch der Bruder des Musikers Herbert Grönemeyer. Grönemeyer, der Mediziner, verbindet scheinbar Gegensätzliches. Hightech, evidenzbasierte Medizin mit Naturheilkunde, Therapien aus anderen Kulturkreisen und einer ganzheitlichen Betrachtung der Patienten. Er war zu Gast bei Nabil Atassi in SWR 1 Leute.
19: Heute ist das ja so, wir machen eine DIN A4 Medizin. Der Mensch hat Schmerzen, er kommt zum Arzt, es wird ein CT, Kernspinröntgenbild, Ultraschall gemacht und dann kommt das Medikament oder die Operation. Aber der Schmerz ist ja ein komplexes Wesen, hätte ich fast gesagt. Der Schmerz, mit dem chronische Schmerzen sind 1,5 Milliarden Menschen auf der Welt betroffen, hat ja eine ganz andere Dimension. Das ist eine psychische Dimension. Das ist eine Erfahrungsdimension. Was habe ich vorher erlebt? Es ist Angst dabei. Es ist Stress dabei, weil man nicht weiß, was auf einen zukommt. Und so merkt man auf einmal, dass eigentlich das Gehirn im Gehirn der Schmerz stattfindet. Da findet die Verarbeitung statt. Da sind die ganzen Erinnerungen, ist die Angst, da ist auch die inhaltliche Auseinandersetzung mit dem, was jetzt auf dich zukommt und was du selbst machen kannst. Das hast du schon gar nicht mehr parat. Und da ist der Regler, den Schmerzen stärker oder weniger stark zu machen. Oder Heilung mit zu initiieren.
18: Fokussieren wir uns mal auf den Schmerz. Das ist ein Thema, mit dem Sie sich jetzt gerade sehr intensiv auseinandergesetzt haben. Haben Sie das Gefühl, dass wenn Menschen, also es leiden ja, Sie haben es ja gerade gesagt, wahnsinnig viele Menschen unter Schmerzen, auch unter chronischen Schmerzen. Ich glaube, was Schmerzen sind, haben wir alle in unterschiedlicher Form mal erfahren. Dass Ärztinnen und Ärzte dann oft, wenn Menschen kommen, eigentlich nicht so richtig was anfangen können mit dem Schmerz und deshalb so ein bisschen drüber weggehen?
19: Weil keine Zeit da ist, in der Regel. Sie wissen zu wenig. Wir werden da ja nicht ausgebildet im Studium über Schmerz. Deswegen gab es ja schon sehr früh das schmerztherapeutische Kolloquium mit dem Dr. Flöter und Jung, die das initiiert haben, vor 30 Jahren ungefähr, ja, an dem ich auch mitgemacht habe. Wir haben damals schon gesagt, wir hatten zu wenig Wissen. Aber Schmerz ist eigentlich ein interdisziplinäres Fach. Das heißt, nicht der eine Arzt weiß viel, sondern in der Schwarmintelligenz viele können die unterschiedlichen Wege zwischen Schulmedizin, Naturheilkunde, Psychosomatik, Ernährung, Schlaf, Entspannung viel besser, ja, in eine Struktur bringen, die bis heute fehlt. Und weil sie fehlt, werde ich nicht müde, darüber zu reden oder auch Menschen mitzunehmen und ihnen Hilfe zur Selbsthilfe zu geben.
18: Knapp 12 Millionen Menschen leiden in Deutschland unter chronischen Schmerzen. Das sind rund 17% der Bevölkerung. Also in jedem dritten Haushalt ein Mensch. Das sind mal so die Zahlen. Aber erstmal was Positives, weil Schmerzen werden ja immer so negativ konnotiert. Aber eigentlich hat der Schmerz ja auch was Nützliches.
19: Es sind Schutzsignale. Ja, wenn du Schmerzen hast, dann passiert irgendwas in deinem Körper, was nicht sein soll. Ne? Wenn du den Finger geschnitten hast, ist es genauso, wie wenn die Bandscheibe auf einmal zwickt oder der Gallenstein anfängt, dich zu ärgern oder der Gallenstein, den ich auch hatte und dann wunderbar endoskopisch operiert worden bin. Ne? Also hervorragende Technik.
18: Gallenstein hatten Sie auch schon?
19: Ja, hatte ich schon.
18: Oh, Sie lassen aber nichts aus.
19: Nö.
18: Aber, ja, und ich weiß, Nierenstein wie toll.
19: Auch schon mal? Nee. Aber
18: wünsche ich Ihnen auch nicht.
19: Haben Sie gehabt?
18: Nein, um Gottes Willen, nee, aber ich habe so viele gesehen.
19: Ich auch. Das ja. Wahnsinnig. Aber der Schmerz zeigt uns ja, ist ein Schutz. Und wenn ich ihn nicht akut beheben kann, dann kommt eine Chronifizierung rein. Aber trotzdem, auch eine Chronifizierung, über 3 Monate ist ein chronischer Schmerz, kannst du heilen. Das ist ja die gute Botschaft. Ja, wir haben eine hervorragende Wissenschaft, die sich entwickelt hat. Wir haben hervorragende Medikamente, hervorragende Techniken. Wir haben ein Leck, dass wir zu wenig die psychologische Disziplin mit einbeziehen. Mhm. Ja, das ist die körperorientierte Medizin und die psychologische Medizin sind ja getrennt, also in der Gräben dazwischen. Also es gehört, ist eins, ich sage immer Körpergeist zu dem, was wir sind, weil der Körper reagiert mit deinem Denken und Fühlenden im Kopf, genauso wie umgekehrt. Mhm. Und das Entscheidende findet im Kopf statt. Aber wir haben alle Chancen, besser denn je, viele Krankheiten zu lindern oder sogar zu überwinden.
18: Trotzdem, wenn wir Schmerz haben, wollen wir ihn alle loswerden.
19: Genau.
18: Und zwar so schnell wie möglich. Haben Sie das ein bisschen rausfinden können? Migräne, Zahnschmerzen, Rückenschmerzen, Nackenschmerzen, Gelenkschmerzen. Mit welchen plagen sich die meisten Menschen eigentlich so herum?
19: Die meisten plagen sich mit dem Rückenschmerz. Der Rückenschmerz steht mittendrin. Und der Rückenschmerz ist ja phänomenal. Der Rückenschmerz ist nur zu 3% auf die Bandscheibe zurückzuführen, 80% auf verspannte Muskulatur. Also falsches Sitzen, zu langes Sitzen, sich nicht richtig bewegen, zu kräftig geworden, falsche Essen, all diese Dinge. Und dann die Angst, die Übermüdung. Ja, 80% der Menschen in unserer Gesellschaft kommen übermüdet zur Arbeit, hat die DRK schon 2017 als Studie herausgebracht. Weil sie schlecht schlafen. Und schlafen macht auch wieder Schmerzen, weil du nicht richtig zur Ruhe kommst. Dann kippt die Stimmung, dann tut der Rücken dann noch mehr schwer, noch mehr weh. Und wenn du weißt, dass nur 3% Bandscheibe ist und 80% Muskelverspannung aufgrund von innerer Haltung und so, dann musst du daran arbeiten. Und das ist die frohe Botschaft, wenn du dich dann bewegst, wenn du dir Gedanken zu deinem Essen machst, wenn du dir Gedanken machst, kommst du zur Entspannung, dann auf einmal hast du Mittel in der Hand, deinen Rückenschmerzen auch zu überwinden und dann nur noch mit kleinen Eingriffen brauchst du dann helfen.
20: Mediziner Dietrich Grönemeyer war zu Gast bei Nabil Atassi in SWR1 Leute.
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0: Beginnen die Tarifverhandlungen für die rund 900.000 Beschäftigten der Metall- und Elektroindustrie in Baden-Württemberg. Angesichts der wirtschaftlichen Lage stehen Arbeitgeber und IG Metall vor einer schwierigen Aufgabe. Während in der Industrie weiter Stellen abgebaut werden und die Unternehmen Kostensenkungen verlangen, fordert die Gewerkschaft mehr Lohn und Sicherheiten für die Jobs. Wie es vor dieser Ausgangslage am Ende zu einer Lösung in dem Tarifstreit kommen kann, ist bislang völlig unklar. Frage an Christoph Geismeier aus unserer Wirtschaftsredaktion. Was wäre denn realistisch?
21: Ja, realistisch ist ein Tarifabschluss, der auf die individuelle betriebliche Situation der einzelnen Betriebe Rücksicht nimmt, weil eben die Lage der Firmen in den jeweiligen Branchen der Metall- und Elektroindustrie so unterschiedlich ist. Deshalb könnte es eine Sockellohnerhöhung für alle geben und dann noch Vereinbarungen für Betriebe mit guter Entwicklung, damit man dort für die Belegschaften finanziell was drauflegen kann. Ganz wichtig ist für die Gewerkschaft das Thema Jobsicherung. Außerdem fordert die IG Metall Zusagen für Investitionen, um Standorte mit ihren Arbeitsplätzen zu erhalten. Auch dazu könnte es Vereinbarungen geben. Wie hart die Tarifauseinandersetzungen geführt werden, bis zu einem Ergebnis, das werden dann die nächsten Wochen zeigen. Zu Warnstreiks ab November wird es aber ganz sicher kommen. Die Gewerkschaft wird versuchen, damit vor allem gegenüber ihren Mitgliedern Flagge zu zeigen.
0: Der Stuttgarter Sportwagenbauer Porsche will nach einem heftigen Gewinneinbruch im vergangenen Jahr mit einer neuen Strategie wieder zurück in die Erfolgsspur. Diese stellt Porsche auf einem sogenannten Kapitalmarkttag im Entwicklungszentrum in Weissach der Öffentlichkeit vor. Aus unserer Wirtschaftsredaktion Lutz Heise.
22: In der Krise besinnt sich Porsche wieder auf seine Wurzeln. Sportwagenschmiede 2035 nennt Porsche-Chef Michael Leiter seinen Plan, an dem er in den ersten 9 Monaten nach seinem Amtsantritt intensiv gearbeitet hat. Im Kern will Porsche weniger abhängig vom Absatz werden. Die Gewinnschwelle soll künftig bereits bei weniger als 200.000 verkauften Autos pro Jahr erreicht werden. Dafür will sich der Sportwagenbauer verstärkt auf höherpreisige Modelle konzentrieren, die mehr Gewinn einbringen. Auf dem Kapitalmarkttag in Weissach gibt Porsche dazu unter anderem einen Ausblick auf einen neuen möglichen Supersportwagen oberhalb des Porsche 911. Zudem will Porsche insgesamt schlanker und effizienter werden. Rund 9.000 Stellen sollen mittelfristig wegfallen. Das entspricht etwa jedem 5. Arbeitsplatz. Darauf hatten sich Unternehmen und Betriebsrat bereits Ende Juli verständigt. Gleichzeitig wurde eine Standortsicherung bis 2035 vereinbart.
0: Die deutschen Unternehmen haben ihre Produktion im August so stark hochgefahren wie seit fast 1,5 Jahren nicht mehr. Laut Statistischem Bundesamt gingen sie um 2% nach oben. Jutta Kaiser.
23: Der Anstieg der Produktion in Deutschland im August ist überraschend deutlich. Er ist 4-mal höher, als Experten vorab geschätzt hatten. Die Statistik zeigt damit auch, das Niedrigwasser auf deutschen Flüssen hat sich insgesamt gesehen deutlich weniger auf die Produktion der Unternehmen ausgewirkt als gedacht. Ein Ökonom der staatlichen Förderbank KfW sagte, die deutsche Wirtschaft sei doch nicht im Schlick des Niedrigwassers ausgerutscht. Die positive Entwicklung geht vor allem auf eine höhere Produktion im Baugewerbe zurück. Außerdem haben Maschinenbauunternehmen im August ein kräftiges Plus gemeldet. Die Industrie profitiert unterm Strich von steigenden Rüstungsausgaben, aber auch von der zunehmenden Digitalisierung und dem Trend zu künstlicher Intelligenz. Im Juli hatte die Produktion noch gelitten. Unternehmen hatten sie zurückgefahren. Dieser Einbruch wurde im August aber mehr als ausgeglichen.
0: Der Bundestag hat den Neubau für die bundesweit wichtigen Bahnstrecken zwischen Hannover und Hamburg auf den Weg gebracht. Der Verkehrsausschuss stimmte für einen entsprechenden Antrag. Damit kann die Bahn die Neubautrasse weiter planen. Der Verkehrsausschuss stimmte für eine Beschlussvorlage, die zugleich wesentliche Verbesserungen an der Bestandsstrecke vorsieht. Morgen Abend soll sich der gesamte Bundestag mit dem Projekt befassen. Die Zustimmung gilt als Formsache, wie es in der Koalition hieß. Das Auf und Ab an den Börsen geht weiter. Die Ölpreise steigen heute wieder, nachdem sie gestern gefallen waren. Und die Kämpfe im Nahen Osten haben die Erholung an den Börsen wieder einmal gestoppt. Nach 3 Börsentagen mit Gewinnen verlässt die Anleger zur Wochenmitte der Mut. Der DAX steht mehr als 1% im Minus. Aus unserem Börsenstudio Detlef Landmesser.
3: Der Preis für die Ölsorte Brent ist wieder über $100 geklettert. Händler führen das vor allem auf einen tropischen Sturm auf dem Weg zum Golf von Mexiko und einen Raketenangriff der jemenitischen Houthi-Rebellen auf Saudi-Arabien zurück. Die steigenden Ölpreise haben auch auf den Börsen in Asien gelastet. In Tokio gab der Nikkei-Index 0,9% nach, der südkoreanische Kospi verlor sogar 2%. Die Börse in Shanghai blieb feiertagsbedingt geschlossen. Damit konnten auch die asiatischen Börsen nicht den guten Vorgaben aus New York folgen, wo sowohl der S&P 500 als auch der Nasdaq 100 neue Rekorde feierten. Erfreuliche Daten gab es auch zur deutschen Industrieproduktion im August. Diese legte vor allem wegen einer Belebung im Baugewerbe um 2% gegenüber dem Juli zu, was deutlich mehr als erwartet war. Die Aktie der Porsche AG kann gegen den Trend zulegen. Der Sportwagenbauer will allein die Personalkosten in der Fertigung mittelfristig um bis zu 30% drücken, um wieder profitabler zu werden.
0: Und das war's für diese Stunde aus der Wirtschaftsredaktion. Die Zeit gleich 11.59 Uhr.
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4: Zum ersten Mal seit bald 100 Jahren ist in Deutschland ein Vertreter einer in Teilen rechtsextremen Partei zum höchsten Mann eines Parlaments gewählt worden. Tobias Rausch von der AfD ist seit gestern Landtagspräsident in Sachsen-Anhalt. Gewählt mit 48 Stimmen und das sind 4 mehr, als sein Lager aus AfD und BSW eigentlich hat. Wo kamen die anderen Stimmen her? Eine schwerwiegende Frage, die auch das Koalitionsklima in Berlin zusätzlich belastet. Mehr dazu in der kommenden halben Stunde. Ich bin Laura Koppenhöfer.
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4: Auch heute vorerst noch viel Sonne am Nachmittag und es wird noch einmal spätsommerlich warm mit 20 bis 26 Grad, aber dann gegen Abend. Erst kommen Wolken und dann auch Schauer und Gewitter. Und dann wird es immer herbstlicher.
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5: Um 12 Uhr mit Antje Keil. EU-Spitzenpolitiker erinnern heute an die Opfer des Hamas-Überfalls auf Israel vor genau 3 Jahren. EU-Kommissionspräsidentin von der Leyen schrieb auf X, Grausamkeiten und Terror dürften sich niemals wiederholen. Die EU wolle sich weiter für eine Zwei-Staaten-Lösung und einen dauerhaften Frieden einsetzen. Ähnlich äußerten sich EU-Ratspräsident Costa und EU-Parlamentspräsidentin Metsola. EU-Chefdiplomatin Kallas forderte, dass die Hamas ihre Waffen niederlegen müsse, damit der Gaza-Friedensplan vorankomme. Am 7. Oktober 2023 wurden beim Hamas-Überfall in Israel etwa 1200 Menschen getötet und rund 250 als Geiseln nach Gaza verschleppt. Das löste den Gaza-Krieg aus. CDU-Generalsekretärin Hoppermann hat die Wahl des AfD-Politikers Rausch zum Landtagspräsidenten in Sachsen-Anhalt als schweren Schlag für die CDU bezeichnet. Das sagte Hoppermann den Funke Medien. Rausch erhielt bei der Wahl gestern 48 Stimmen. AfD und BSW kommen zusammen aber nur auf 44 Abgeordnete. Die CDU-Fraktionsspitze hatte ihren 15 Abgeordneten deshalb empfohlen, sich zu enthalten. Tatsächlich gab es aber nur 5 Enthaltungen. Hoppermann will nun klären lassen, ob möglicherweise CDU-Abgeordnete für den AfD-Politiker gestimmt haben. Justizministerin Hubich will stärker gegen Beleidigungen, Hass oder sexuelle Belästigung im Netz vorgehen. Das Bundeskabinett hat ihren Gesetzentwurf für besseren Schutz vor sexualisierter Gewalt heute gebilligt. Berlin-Korrespondent Mario Kubina berichtet.
6: Mit dem geplanten Gesetz will sie Lücken im Strafrecht schließen. Das betrifft zum Beispiel sexualisierte Deepfakes, also manipulierte Bilder, die den Anschein erwecken, einen Menschen nackt oder beim Sex zu zeigen. Außerdem soll digitaler Voyeurismus unter Strafe gestellt werden. Beispiele dafür sind Handyaufnahmen nackter Frauen in einer Sauna oder am Strand. Und auch wer Vergewaltigungsvideos im Netz verbreitet oder sich solche Videos privat anschaut, macht sich den Plänen zufolge in Zukunft strafbar. Opfer von digitaler Gewalt sollen mehr Möglichkeiten bekommen, gegen Täter vorzugehen.
5: Die Bundesregierung stoppt den geplanten Einstieg der chinesischen Staatsreederei COSCO bei dem Hamburger Logistikunternehmen Zippel. COSCO wollte 80% der Anteile übernehmen, doch wegen Sicherheitsbedenken hat das Kabinett den Deal jetzt untersagt. Das Bundeskartellamt hatte die Übernahme aus Wettbewerbsgründen bereits erlaubt. Die Bundesregierung kann solche Geschäfte aber trotzdem stoppen, wenn sie eine Gefahr für die öffentliche Sicherheit sieht. Im Fall Zippel geht es vor allem um mögliche Abhängigkeiten bei wichtigen Lieferketten. Das Unternehmen transportiert Waren per Bahn, Schiff und LKW und ist unter anderem an den Häfen in Hamburg und Bremerhaven aktiv. In Ludwigsburg beginnen am Nachmittag die Tarifverhandlungen für die baden-württembergische Metall- und Elektroindustrie. Die IG Metall fordert für die 900.000 Beschäftigten der Branche unter anderem 5% mehr Geld. Die Arbeitgeber warnen vor Jobabbau durch höhere Löhne und verweisen auf die Krise in großen Teilen der Branche. Beobachter erwarten die schwierigsten Tarifgespräche seit Jahren. Im Kosovo hat das Parlament in der Nacht in letzter Minute Justina Siroko Pula zur neuen Staatspräsidentin gewählt. Sie bekam im ersten Wahlgang eine Zweidrittelmehrheit. Hätte sich das Parlament bis zur vergangenen Mitternacht nicht geeinigt, wären zum vierten Mal in rund 20 Monaten Neuwahlen nötig gewesen. Der Wahlvorgang war um 0.03 Uhr abgeschlossen. Ministerpräsident Kurti hatte die Präsidentin der Akademie der Wissenschaften 2 Stunden vor Mitternacht zur Wahl vorgeschlagen. Seine bisherigen Kandidaten galten zu nah an der Regierungspartei. Der Nobelpreis für Chemie geht in diesem Jahr an den Franzosen Henri Calgon und den Japaner Kenzo Sohai. Das hat die Königlich Schwedische Akademie der Wissenschaften in Stockholm soeben mitgeteilt. Ausgezeichnet werden sie für ihre Forschung zu Molekülen, die es in 2 spiegelverkehrten Formen gibt. Ähnlich wie eine linke und eine rechte Hand. SWR Nachrichten, Redaktion Andrea Schindler und Marc Geisler. Das Wetter in Baden-Württemberg und Rheinland-Pfalz. Am Abend erreicht uns eine Kaltfront. Ihr folgt morgen wesentlich kühlere Luft. Heute ist es noch einmal spätsommerlich warm. 12.05 Uhr.
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8: Mit Laura Koppenhöfer am 7. Oktober. Heute ist der Überfall der Hamas auf Israel genau 3 Jahre her und auch wir berichten aus verschiedenen Perspektiven über das Gedenken. Die Wahl vom 6. Oktober, gestern im Landtag von Sachsen-Anhalt, wirft dunkle Schatten auch auf den Koalitionsausschuss der Bundesregierung. Wir sprechen darüber. Und für Hunderttausende Beschäftigte der Metall- und Elektroindustrie in Baden-Württemberg starten heute die Tarifverhandlungen mit denkbar ungünstiger Ausgangslage. Auch darüber sprechen wir hier im Programm bis 12:30. Heute Morgen um genau 6.29 Uhr Ortszeit hat Israels Staatspräsident eine Kerze in seiner Residenz in Jerusalem angezündet, denn um genau diese Zeit begann vor 3 Jahren der Überfall der islamistischen Hamas. Überall in Israel wird heute an diesen furchtbaren Tag erinnert. Julio Segador berichtet.
10: Es sind tiefe Wunden, die der Überfall der Hamas vor genau 3 Jahren geschlagen hat. Und die Narben sind in Israel noch lange nicht verheilt. Das hat sich am Morgen vor allem auf dem Gelände des Nova Musikfestivals gezeigt, wo um Punkt 6.29 Uhr, der Uhrzeit, als vor 3 Jahren die Musik abbrach und die Sirenen schrillten, eine Schweigeminute eingelegt wurde. Hunderte Angehörige standen auf dem Gelände Arm in Arm, zwischen den Tafeln mit den Gesichtern der Ermordeten und Entführten. Die Stimmung, eine Mischung aus kollektiver Schockstarre und tiefer Trauer. Viele sagten, für sie sei die Zeit vor 3 Jahren einfach stehen geblieben. Doch diese tiefe Trauer ist hochpolitisch. Der heutige Jahrestag legt die tiefen Risse im Land schonungslos offen. Nur 20 Tage vor der Parlamentswahl ist das Gedenken komplett politisiert. Während die Netanjahu-Regierung den Tag als militärischen Triumph inszeniert, werfen Kritiker der Führung schweres Versagen vor. Bei vielen Opferfamilien herrscht bittere Wut. Sie fordern, dass Regierungschef Netanjahu Verantwortung übernehmen soll für die Sicherheitspannen, die es am 7. Oktober vor 3 Jahren gab und die den Terrorüberfall mit diesen Folgen möglich machten.
8: Etwa 1200 Menschen wurden vor 3 Jahren umgebracht, mehr als 250 als Geiseln verschleppt. Der Vergeltungskrieg gegen die Hamas, aber auch gegen die Palästinenser, die im Gazastreifen leben, hat bis heute kein Ende gefunden und Zehntausende Menschen das Leben gekostet. Trotzdem darf der Auslöser dieses jahrelangen Kriegs, der Terrorangriff der Hamas eben, nicht vergessen werden. Das fordern gerade heute am Jahrestag viele, die direkt betroffen sind oder Anteil nehmen, aber auch Politiker wie Bundeskanzler Merz oder der Vorsitzende vom Auswärtigen Ausschuss im Bundestag, Laschet. Beide von der CDU. Laschet sagte heute Morgen im Ersten:
11: Man kann ja über den Nahostkonflikt unterschiedlicher Meinung sein. Man kann mehr Sympathie für Palästina haben als für Israel. Das ist normal in solchen Weltkonflikten. Aber ich habe gedacht, bei einem solchen Massaker, 1221 Menschen ermordet, dass in dem Moment alle gesagt hätten, das geht nicht. Und das war alles nur begrenzt da. Auf der Sonnenallee hier in Berlin sind Süßigkeiten verteilt worden von palästinensischen Gruppen, die das gefeiert haben. Und jetzt haben wir einen rechten Antisemitismus, einen linken Antisemitismus, einen islamistischen Antisemitismus. Da kommt so viel zusammen, dass ich Jüdinnen und Juden verstehe, die Angst haben.
8: Dass politisch und juristisch der Druck auf die israelische Regierung wächst wegen des unerbittlich geführten Gazakriegs, ist klar nachvollziehbar. Vor dem Internationalen Gerichtshof läuft ein Verfahren gegen Israel wegen des Vorwurfs des Völkermords. Weniger nachvollziehbar ist, dass Antisemitismus, israelfeindliche Proteste und auch die Gewalt gegen Jüdinnen und Juden deutlich zugenommen haben, wie auch eben angesprochen. Und erst recht kann es nicht sein, dass der Terrorangriff der Hamas auf Israel darüber in Vergessenheit gerät oder gar als Grund zur Freude dargestellt wird. Genau dagegen stemmt sich eine Fotoausstellung, die heute im Bundestag offiziell eröffnet wird. Unsere Berlin-Korrespondentin Lissy Kaufmann war für uns dort.
12: Das Massaker vom 7. Oktober im Bundestag. Bilder von ausgebrannten Kibbutzhäusern, von einem verdreckten DJ-Pult des Nova Musikfestivals, von den Protesten in Tel Aviv für die Geiseln. Organisiert hat die Fotoausstellung unter anderem Christian Weiß von der Deutsch-Israelischen Gesellschaft.
13: Es war für uns sehr wichtig, weil wir gemerkt haben, dass gerade der 7. Oktober immer mehr in Vergessenheit gerät, immer mehr verdrängt wird.
12: Der 7. Oktober 2023. Hunderte Hamas-Terroristen aus dem Gazastreifen stürmen israelische Orte und das Musikfestival Nova. Sie vergewaltigen, töten mehr als 1200 Israelis, nehmen weit über 200 Geiseln. Die deutsche Politik reagiert.
14: Israels Sicherheit ist deutsche Staatsräson.
24: In diesem Moment gibt es für Deutschland nur einen Platz. Den Platz an der Seite Israels.
25: Israel hat das Recht, sich gegen diesen Terror zu verteidigen. Und Deutschland steht dabei, fest an Israels Seite.
12: Was folgt, ist ein Krieg im Gazastreifen, bei dem Zehntausende Menschen sterben. Zivilisten, humanitäre Helfer, auch Kinder. Mit der Zahl der Opfer steigt die Kritik an Israels Kriegsführung. Sie kommt auch von Kanzler Friedrich Merz im vergangenen Jahr.
26: Das, was die israelische Armee jetzt im Gazastreifen macht, ich verstehe offen gestanden nicht mehr mit welchem Ziel. Die Zivilbevölkerung derart in Mitleidenschaft zu nehmen, wie das in den letzten Tagen immer mehr der Fall gewesen ist, lässt sich nicht mehr mit einem Kampf gegen den Terrorismus der Hamas begründen.
12: Das Leid der Menschen in Gaza erkennen auch die Macher der Ausstellung im Bundestag an. Dennoch solle es bei der Ausstellung um den 7. Oktober gehen, um das Leid auf israelischer Seite. Auch angesichts von immer mehr Hass, Bedrohungen und Anfeindungen gegenüber Jüdinnen, Juden und Israelis.
27: I don't feel safe anymore.
12: Ich fühle mich nicht mehr sicher. Das sagt die Israelin Efrat Marikava. Sie hat die Angehörigen der deutschen Hamas-Geiseln vertreten. Auch 2 ihrer eigenen Verwandten waren unter den Geiseln. Efrat Marikava sagt, ihre Besuche in Deutschland haben sich verändert.
27: In 2023, 4 and even 5, I wore.
12: Bis letztes Jahr habe ich meinen deutsch-israelischen Anstecker stolz getragen. Jetzt rät man mir, es nicht mehr zu tun. Ich sehe viele Aufschriften in den Straßen. Man rät mir, Taxifahrern nicht mehr zu sagen, dass ich aus Israel komme.
27: I'm not supposed to tell the taxi drivers that I'm from Israel.
12: Seit Ende 2023 hat sich die Zahl der antisemitischen Vorfälle in Deutschland verdreifacht. So meldet es RIAS, der Bundesverband der Recherche- und Informationsstellen Antisemitismus. Bundestagspräsidentin Julia Klöckner, die die Ausstellung am Abend im Bundestag eröffnen wird, beschreibt die Lage so.
2: Es gab noch einen zweiten Angriff am 7. Oktober, der bis heute andauert. Es ist der weltweite Judenhass. Es ist diese Täter-Opfer-Umkehr.
12: Den Auslöser des Krieges, das Massaker am 7. Oktober, wolle die Ausstellung deutlich machen.
2: Sie leugnet nicht das Leid, das Menschen durch den Krieg im Gaza ertragen mussten und immer noch müssen. Aber die Ausstellung zeigt, dass der Krieg in Gaza nach dem 7. Oktober 2023 eine Ursache hatte. Das furchtbare Massaker und Abschlachten durch die Hamas. Und wir wollen eben nicht müde werden, genau daran zu erinnern.
12: Efrat Marikawa hat mit einem Team für die Ausstellung Dutzende Keramikanemonen hergestellt. Blumen, die nach der Regenzeit im Süden Israels blühen. Also dort, wo der Angriff stattgefunden hat. Die Blumen sind jetzt einen Monat lang im Bundestag zu sehen.
27: This is the heart of Germany. This is where we have
12: Das ist das Herz Deutschlands. Hier haben wir gesagt, es wird nicht mehr passieren. Aber es ist wieder passiert. Die Ausstellung hierher zu bringen, ist ein Ausrufezeichen. Ein Ausrufezeichen in Erinnerung an die Opfer des 7. Oktobers und als Mahnung, jüdisches Leben zu schützen.
8: Lissy Kaufmann hat aus Berlin berichtet. Und nicht nur heute, am Jahrestag des Terrorangriffs der Hamas auf Israel, gerät ein anderer Krieg leicht aus dem Fokus. Aber auch der russische Angriffskrieg in der Ukraine geht ja unvermindert weiter. Wegen der wieder verstärkten russischen Drohnen- und Raketenangriffe befürchten viele Menschen, vor allem in den Großstädten, einen weiteren Winter mit wenig oder gar keiner Strom- und Wärmeversorgung. Nils Buhler berichtet aus Kiew. Auch dort gab es in der Nacht neue Angriffe.
9: Explosionen erschüttern Kiew in der Nacht. Unter anderem ein Lagerhaus wird getroffen. Nicht nur die Hauptstadt greift Russland stundenlang an. Landesweit melden die ukrainischen Luftstreitkräfte 130 Drohnen, 48 Lenkraketen und mehrere ballistische Raketen. In der Stadt Kremenchuk wurde dabei ein Komplex mit mehrstöckigen Wohnhäusern und mehrere Einfamilienhäuser getroffen. Es handele sich um die massivste Beschädigung von Wohninfrastruktur der Stadt seit Beginn der russischen Großinvasion, teilte der Bürgermeister von Kremenchuk in seinem Telegram-Kanal mit. Eine Anwohnerin schildert dem Online-Portal Telegraph Kremenchuk, wie sie den Angriff erlebt hat. Ich lag im Schlafzimmer und schlief, als ich die Fenster bersten hörte. Zum Glück hatte ich mich mit dem Gesicht zur Wand gedreht. Ein großer Glassplitter fiel direkt aufs Bett und ich habe mir die Splitter vom Kopf gewischt. Aber ich lebe. Die Behörden meldeten in mehreren Städten Tote und Verletzte, etwa in der nördlichen Region Tscherniw, nachdem auch dort ein mehrstöckiges Wohnhaus getroffen wurde. Unter den Verletzten sind nach den Behördenangaben auch Kinder. Gestern Abend hatte der ukrainische Präsident Volodymyr Zelensky die Bevölkerung vor einem bevorstehenden Angriff in einer Videobotschaft gewarnt. Ich bitte Sie eindringlich, auf Ihre Sicherheit zu achten. Bitte reagieren Sie auf den Luftalarm und die Warnungen vor Raketen. Die ukrainischen Behörden und unsere Luftwaffe sind bereit, im Rahmen unserer verfügbaren Verteidigungsmittel zu reagieren. Doch Drohnen und Raketen abzuschießen sei nur in einigen Fällen gelungen, teilte Zelensky am Morgen nach dem Angriff mit. Ballistische Raketen stellten momentan die größte Herausforderung für die ukrainische Verteidigung dar. Amerikanische Patriot-Abwehrraketen würden dringend benötigt, um russische Raketen abzuschießen.
8: Der russische Machthaber Putin hat übrigens heute Geburtstag. Sicher haben ihn auch ein paar Glückwünsche von AfD-Politikern erreicht. Dass der Landtag in Sachsen-Anhalt als erster bundesweit einen Landtagspräsidenten von der AfD bekommt, das hat ja den 6. Oktober 2026 zu einem historischen Datum gemacht. Ein Politiker einer gesichert rechtsextremistischen Landespartei wird ins höchste Parlamentsamt gewählt, das ein Bundesland überhaupt zu bieten hat. So groß dieser Einschnitt, die große Überraschung war was anderes. Denn Tobias Rausch bekam 4 Stimmen, die rechnerisch nicht von AfD und BSW stammen können. Von wem also dann? Schließlich hatten ja CDU, SPD und Grüne allesamt erklärt, nicht für den AfD-Mann zu stimmen. Die Frage nach den Abweichlern wird auch den Koalitionsausschuss heute Abend beschäftigen und belasten. Oliver Neuroth in Berlin, dass das Thema heute Abend angesprochen wird, das ist politisch zwingend, oder?
15: Ja, definitiv. Und wahrscheinlich wird den Koalitionspartnern gar nicht mehr so viel Zeit bleiben, über andere Themen zu sprechen, über die Reformpolitik zum Beispiel, über die großen Baustellen dieser Koalition. Denn das, was gestern in Magdeburg passiert ist, ist die nächste große Baustelle, die sich aufgetan hat, als hätte diese Regierung eben nicht schon genügend davon. Die SPD verlangt Erklärungen von der CDU, was sie über die Vorgänge im Landtag von Sachsen-Anhalt wusste und wie sie nun vorgeht. Die Sozialdemokraten sind auf der Zinne. Hören wir, der parlamentarische Geschäftsführer der SPD im Bundestag, Dirk Wiese, hat eben noch mal klar gesagt, das muss auf den Tisch, die CDU muss sich heute erklären. Denn gestern haben ja ranghohe CDU-Politiker das Ganze eher versucht, kleinzureden, nach dem Motto, das war eine geheime Wahl in Magdeburg, es gebe keine Belege, dass diese Zusatzstimmen für die AfD von der CDU kamen.
16: Wie kann man sich das denn vorstellen? Also klar, Bundeskanzler Merz muss sich jetzt damit auseinandersetzen und erklären, ob es auch in der CDU-Landesfraktion Abgeordnete gibt, die bei der Wahl von Tobias Rausch mitgeholfen haben. Aber wie läuft das dann tatsächlich ab? Also wie offen wird sowas erfahrungsgemäß angesprochen?
15: Das passiert natürlich alles hinter verschlossenen Türen. Da kennen wir nicht die Details, die genaue Stimmungslage. Aber wir hören, dass die Stimmung vorab wirklich gereizt ist, dass die SPD Druck macht und den Kanzler natürlich auf seinen eigenen Satz festnageln wird. Der hatte ja mal gesagt, Friedrich Merz, dass derjenige in der CDU, der unterm Tisch mit der AfD zusammenarbeitet, sofort rausfliegt. Die Frage wird sein, wie lange die CDU das Ganze kleinreden kann. Sollte rauskommen der Abgeordnete XY in Magdeburg, der war's, dann wird die Frage sein, wie die CDU reagiert, wie konsequent sie ist. Aber für heute Abend ist klar, dieses große neue Konfliktthema wird den Koalitionsausschuss überschatten.
16: Ja, und die Bundeskoalition eben weiter belasten, während die Bundes-AfD diesen Erfolg in den nächsten Tagen wahrscheinlich lautstark auskosten wird im Bundestag. Damit ist zu rechnen, oder?
15: Ja, wir sehen ja das Phänomen, dass aktuell fast alle Aktionen und auch Reaktionen der Bundesregierung der AfD einen Nutzen bringen. Die AfD-Spitze hier in Berlin ruft ja immer offensiver nun die CDU dazu auf, ihre Brandmauerpolitik einzustellen und auf die AfD zuzugehen, nach dem Motto, ihr seht doch, das ist die Partei, die die Menschen wirklich wählen, das ist die Politik, die gerade ankommt. Doch davon, dass die Brandmauer wirklich eingerissen werden könnte, davon ist bei CDU/CSU bisher nichts zu spüren.
16: Also die Brandmauer steht noch, aber gibt es die Sorge in Berlin, dass das, was wir jetzt in Sachsen-Anhalt sehen, doch eine Art Blaupause für andere Länder und dann absehbar auch für den Bundestag werden könnte?
15: Also wenn wir auf den Bundestag blicken und auf mögliche Abweicher der CDU-CSU-Fraktion, die also der AfD helfen könnten bei Abstimmungen, das wäre wirklich das nächste Riesending und dann wäre diese Koalition wirklich in Gefahr und am Wackeln. Ich glaube, dass da Thorsten Frey, der neue Fraktionschef der CDU-CSU, alles dafür tun wird, dass auf Bundesebene so etwas nicht passiert. Denn dann hätte man wirklich kein Argument mehr für eine weiter vertrauensvolle Zusammenarbeit zwischen SPD und CDU/CSU. Wie es auf Landesebene aussieht, in weiteren Bundesländern, ob so etwas passieren könnte, durchaus möglich. Wir haben ja nach den Wahlen nun gesehen, dass in einigen Ländern die AfD erstarkt ist, also sprich die Macht vor Ort immer größer wird. Nur auf Bundesebene kann sich das die CDU nicht erlauben, dass es solche Abweichaktionen geben könnte.
16: Oliver Neuroth aus Berlin. Das kann sich die Koalition, wir haben es besprochen, eigentlich nicht leisten, dass durch diesen neuen Ärger die vielen großen Aufgaben noch länger liegen bleiben. Wenn ein politisches Problem zu groß ist, es innerhalb des normalen Betriebs aus Kabinetts-, Fraktions-, Ausschuss-, Koalitionssitzungen zu lösen, ist ja ein beliebter Joker, eine Kommission einzusetzen, also das Thema auszulagern. Und so ist das auch bei der Pflegereform. Die Pflegeversicherung gerät ja durch den demografischen Wandel immer stärker in Schieflage. Darum hat das Kabinett der Bundesregierung die Einsetzung der Kommission heute beschlossen und setzt damit, wie gesagt, eine oft erprobte Tradition fort. Aus Berlin, Gabor Hallers.
17: Wir werden Einsparungen vornehmen müssen.
18: Der Gesundheitsminister sagt, es muss sich was ändern bei der Pflege. Nur wie, das weiß auch Carsten Linnemann noch nicht.
17: Darüber hinaus haben wir uns darauf geeinigt, dass wir eine Kommission einsetzen, um auch noch mal grundsätzlicher, struktureller das Pflegesystem für die 30er Jahre fit zu machen.
18: Der Politikwissenschaftler Sven Siefken kennt sich mit Kommissionen aus. Diesmal, so sagt er, geht es vor allem darum, einen Kompromiss zu finden.
0: Dass man in einem Politikfeld, über das seit Jahrzehnten nachgedacht wird und wo man nicht vorankommt, dass man da den gordischen Knoten zerschlagen kann und vorankommt vor allem.
18: Große Themen, schwierige Reformen, wenn Politik nicht weiterkommt, sollen Kommissionen helfen. Eigentlich kein Problem, sagt Sven Siefken.
0: Man muss natürlich vermeiden, dass dann sowas wie Cherrypicking betrieben wird. Man sucht sich also nur die schönen Kirschen, die einem gerade passen.
18: Ganz ähnlich klang im Sommer die Bundesarbeitsministerin Bärbel Baas, als sie über die Rentenkommission sprach.
3: Es gibt jetzt kein Rosinenpicken, sondern es ist ein Gesamtkunstwerk.
18: Ob Rosinen oder Kirschen, das Picken hat trotzdem begonnen. Und über das, was die Rentenkommission vorgelegt hat, wird bereits diskutiert. Das kann Pascal Reddick, der für die CDU in der Kommission saß, auch verstehen.
4: Es gehört in der Demokratie dazu, dass wir über alle Maßnahmen immer wieder auch diskutieren. Und trotzdem braucht es auch eine gewisse Verlässlichkeit. Und ich glaube, das ist auch mit Blick auf das Vertrauen extrem wichtig, sich dann auch an die Zusagen, die man gemacht hat, zu halten.
18: Er war am Anfang skeptisch, aber dann habe ihn die Arbeit überzeugt. Gerade, dass Wissenschaftler und Politik gemeinsam um Lösungen gerungen haben.
4: Wir sind nicht in den parteipolitischen Schützengräben gestartet, sondern haben uns einfach wissenschaftlich angeschaut, was muss man eigentlich tun, um die Systeme besser aufzustellen und für eine gute Altersvorsorge zu sorgen. Wissenschaftlerinnen und Wissenschaftler können gut sagen, welche Auswirkungen welche Maßnahme hat, aber nicht zwingend immer eine gute Entscheidung treffen. Und deswegen ist, glaube ich, die Kombination gut.
18: Politikwissenschaftler Sven Siefken sieht aber auch eine Gefahr, wenn Politik immer mehr Fragen auslagert.
0: Der Wunsch nach Expertenherrschaft, der ist vorhanden, aber das ist Demokratie praktisch kein guter Wunsch, weil Expertenherrschaft letztlich ja nicht demokratisch legitimiert ist.
18: Und doch wird die neue Pflegekommission wohl nicht die letzte gewesen sein.
16: Und wir müssen eine kleine Korrektur nachreichen. Der Beschluss zur Pflegekommission, der steht an, ist aber spontan um eine Woche verschoben worden. Und wir kommen von der einen Dauerbaustelle zur nächsten, dass die Luftqualität in vielen Städten besser sein könnte. In Stuttgart zum Beispiel, in Mannheim oder Mainz, das ist Fakt. Nur wie man sie am effektivsten und sinnvollsten verbessert, das ist weniger eindeutig, ist zum Beispiel das nationale Luftreinhalteprogramm, das richtige Instrument. Darüber streiten die Deutsche Umwelthilfe und die Bundesregierung sogar vor Gericht. Heute entscheidet das Bundesverwaltungsgericht, ob nachgebessert werden muss. Katja Jansen aus der ARD-Klimaredaktion. Was genau ist denn überhaupt das Luftreinhalteprogramm?
19: Das ist der deutsche Masterplan für bessere Luft, also Maßnahmen für weniger Schadstoffe in der Luft. Konkret geht es zum Beispiel um Stickstoffoxide oder Feinstaub. Die stoßen Verbrennerfahrzeuge, fossile Heizungen, Kohlekraftwerke und so weiter aus. Und die EU schreibt vor, diese Emissionen müssen bis 2030 deutlich gesenkt werden. Denn sie machen uns krank. Allein durch Feinstaub sind den Menschen in Deutschland in einem Jahr rund 186.000 Lebensjahre verloren gegangen. Ist eine Schätzung vom Umweltbundesamt.
16: Und was reicht der Deutschen Umwelthilfe an diesem Programm nicht aus?
19: Weil die Umwelthilfe meint, mit dem Programm lassen sich diese EU-Ziele für bessere Luft nicht sicher erreichen. Ihre Kritik, die Maßnahmen sind zu schwach, die Daten für die Berechnung sind zu alt und etliche Maßnahmen wurden inzwischen wieder abgeschafft. Zum Beispiel die Kaufprämie für E-Autos. Auch beim Kohleausstieg hat man extrem optimistisch gerechnet oder die Euro-7-Norm, die wurde abgeschwächt. Im Programm stehen all diese Punkte aber noch so drin, als hätte man nichts geändert. Die Bundesregierung argumentiert, man konnte keine neueren Daten nehmen, es gab feste Berechnungsstichtage und das alles im Nachhinein zu aktualisieren wäre zu aufwendig gewesen. Spannend ist aber, es gab ja schon ein erstes Urteil vom Oberverwaltungsgericht und das hat in dem Punkt der DUH Recht gegeben und gesagt, doch, das hätte man auffrischen müssen, so ist es ein Prognosefehler.
16: Und was würde jetzt konkret passieren, wenn auch heute die Umwelthilfe wieder Recht bekommt?
19: Dann müsste die Bundesregierung nachbessern. Heißt konkret mit aktuellen Daten rechnen, nochmal die Maßnahmen abklopfen, die einberechnet werden. Wenn sich bei dieser Rechnung zeigt, dass sich so die EU-Vorgaben nicht einhalten lassen, müsste die Bundesregierung die Maßnahmen nachschärfen oder zusätzliche planen. Welche das sind und wie sie ausgestaltet werden, entscheidet grundsätzlich die Regierung. Darauf hat das Gericht keinen Einfluss. Aber die EU-Vorgaben muss sie damit einhalten können. Und das gilt natürlich auch, falls die Bundesregierung Recht bekommt. Dann muss sie zwar das Luftreinhalteprogramm nicht nachbessern. Aber die EU-Vorgaben, die muss sie trotzdem erfüllen. Und das Programm muss auch so regelmäßig aktualisiert werden.
16: Katja Jansen aus der ARD-Klimaredaktion. Für fast 1 Million Beschäftigte der Metall- und Elektroindustrie in Baden-Württemberg beginnen heute die Tarifverhandlungen. Und die wirtschaftliche Lage macht ja die Aufgabe für Arbeitgeber und Gewerkschaft, sich zu einigen, nicht gerade einfacher, um es mal ganz vorsichtig auszudrücken. Während in der Industrie weiter Stellen abgebaut werden und die Unternehmer Kostensenkungen verlangen, fordert die IG Metall mehr Lohn und mehr Sicherheiten für die Jobs. Christoph Geismeier aus der SWR Wirtschaftsredaktion. Wie sieht denn die Ausgangslage konkret aus?
1: Extrem schwierig, denn die Tarifverhandlungen werden überschattet von einer massiven wirtschaftlichen Krise, in der große Teile der Metall- und Elektroindustrie stecken. Dabei sind bessere Zeiten nicht in Sicht und die Stimmung in beiden Lagern ist teils sehr gereizt. Die Beschäftigten haben Angst um ihre Jobs und aus Sicht vieler Arbeitgeber gibt es keine Spielräume für Lohnerhöhungen. Der Maschinenbau spricht beispielsweise davon, dass die aktuell schwache Auftragslage in Deutschland zeige, wie angeschlagen der Standort sei, und einige Chefs aus der Autoindustrie drohen angesichts ihrer Absatzschwierigkeiten und ihrer Kostenprobleme mit einem verschärften Stellenabbau und Werkschließungen. Sie fordern, dass die Beschäftigten länger arbeiten für das gleiche Geld, Kosten senken, das ist ihr Ziel. Und in dieser Lage fordert die IG Metall eine Lohnerhöhung von 5%. Außerdem verlangt sie eine tarifvertraglich abgesicherte Gewinnbeteiligung für Beschäftigte ertragsstarke Unternehmen, die es in der Metall- und Elektroindustrie auch tatsächlich gibt. So läuft es in den Bereichen Rüstung, Schiffbau, Medizintechnik und Raumfahrt gut, aber eben nicht in den wichtigsten, größten Bereichen der Metall- und Elektroindustrie mit den meisten Beschäftigten. Und deshalb wird es nicht einfach eine Lösung in diesen Tarifverhandlungen zu finden.
16: Und um welche Beschäftigtengruppe geht es denn genau? Also für wen wird ab heute verhandelt?

0: orientiert und beispielsweise Vereinbarungen zu Lohnerhöhungen übernehmen wird. Insoweit sind die Tarifverhandlungen in der Methan- und Elektroindustrie für viele Menschen in Deutschland sehr wichtig.
1: Christoph Geismeier aus der SWR Wirtschaftsredaktion über die Tarifverhandlungen der Metall- und Elektroindustrie, die heute starten, und die Ausgangslage könnte kaum schwieriger sein.
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3: Jahrestag des Massakers. Wie geht es den Menschen in Israel 3 Jahre nach dem beispiellosen Überfall der Hamas? Die SPD sieht Klärungsbedarf, nachdem gestern in Magdeburg erstmals ein AfDler zum Landtagspräsidenten gewählt wurde, mutmaßlich mit 4 Stimmen der CDU. Und Krawalle in Frankreich und Belgien. Schülerinnen und Schüler gehen gegen Lehrkräftemangel und marode Schulen auf die Straße. Diese und weitere Themen in der kommenden halben Stunde. Stefan Eising ist mein Name. Schön, dass Sie dabei sind. Es war das größte Verbrechen an jüdischen Menschen seit dem Holocaust. Heute vor 3 Jahren haben Hamas-Terroristen aus dem Gazastreifen Israel überfallen und rund 1200 Menschen getötet, tausende weitere verletzt und hunderte als Geiseln genommen. Es folgte der Gaza-Krieg, bei dem Israel so heftig zurückschlug, dass Regierung und Militär nun selbst international in Erklärungsnot sind. Über all das haben wir schon ausführlich berichtet. Der Tag heute gehört aber den Opfern des 7. Oktober 2023. Aus Israel berichtet Julio Segador.
4: Es sind tiefe Wunden, die der Überfall der Hamas vor genau 3 Jahren geschlagen hat. Und die Narben sind in Israel noch lange nicht verheilt. Das hat sich am Morgen vor allem auf dem Gelände des Nova Musikfestivals gezeigt, wo um Punkt 6.29 Uhr, der Uhrzeit, als vor 3 Jahren die Musik abbrach und die Sirenen schrillten, eine Schweigeminute eingelegt wurde. Hunderte Angehörige standen auf dem Gelände Arm in Arm zwischen den Tafeln mit den Gesichtern der Ermordeten und Entführten. Die Stimmung, eine Mischung aus kollektiver Schockstarre und tiefer Trauer. Viele sagten, für sie sei die Zeit vor 3 Jahren einfach stehen geblieben. Doch diese tiefe Trauer ist hochpolitisch. Der heutige Jahrestag legt die tiefen Risse im Land schonungslos offen. Nur 20 Tage vor der Parlamentswahl ist das Gedenken komplett politisiert. Während die Netanjahu-Regierung den Tag als militärischen Triumph inszeniert, werfen Kritiker der Führung schwer das Versagen vor. Bei vielen Opferfamilien herrscht bittere Wut. Sie fordern, dass Regierungschef Netanjahu Verantwortung übernehmen soll für die Sicherheitspannen, die es am 7. Oktober vor 3 Jahren gab und die den Terror. Sie fordern, dass Regierungschef Netanjahu Verantwortung übernehmen soll für die Sicherheitspannen, die es am 7. Oktober vor 3 Jahren gab und die den Terrorüberfall mit diesen Folgen möglich machten.
3: Soweit der erste kurze Überblick über die Lage und die Stimmung in Israel an diesem 3. Jahrestag des Massakers der Hamas. Gegen 12.50 Uhr schauen wir noch einmal nach Israel. Dann schalten wir live zu unserer Korrespondentin, die auf dem Gelände des Nova Musikfestivals steht, dem Ort, den der Angriff damals besonders schwer getroffen hat. Zunächst schauen wir nach Deutschland, genauer gesagt nach Magdeburg. Dort in der Hauptstadt von Sachsen-Anhalt ist gestern zum ersten Mal ein Mitglied einer gesichert rechtsextremen Partei zum Landtagspräsidenten gewählt worden. Mit Stimmen der AfD selbst, des BSW, das vorher schon Unterstützung angekündigt hatte, und mit 4 weiteren Abgeordnetenstimmen. Streng genommen weiß niemand, aus welcher Fraktion die kamen, weil geheime Wahl. Aber man kann wahrscheinlich einigermaßen sicher behaupten, dass das keine der Abgeordneten der Linken oder der Grünen waren, von der SPD wohl auch nicht. Wer da noch bleibt, können Sie sich denken. Der Fall schlägt jetzt Wellen bis auf Bundesebene und führende SPD-Politiker sehen jetzt den Koalitionspartner CDU in der Pflicht, sich zu erklären. Spätestens heute Abend, denn dann ist wieder Koalitionsausschuss. Ein Treffen mit reichlich Konfliktstoff. Aus Berlin berichtet Katrin Aue.
1: Diese sachsen-anhaltische Wahl wirkt Zündstoff, auch für die Koalition im Bund. Immerhin steht die Vermutung im Raum, dass es neben dem BSW 4 CDU-Abgeordnete waren, die in Magdeburg einem AfD-Politiker zur Mehrheit verholfen haben. Nun ist Tobias Rausch Landtagspräsident und in der SPD brodelt es. Verteidigungsminister Boris Pistorius am Abend bei einer spontanen Kundgebung der Fraktion auf dem Berliner Bebelplatz, einem Gedenkort für die Bücherverbrennung der Nationalsozialisten 1933.
5: Das, was wir heute erlebt haben, ist ein einziger Tabubruch, ein einzigartiger Tabubruch der parlamentarischen Demokratie, den wir in dieser Form seit mehr als 90 Jahren nicht erlebt haben, nämlich dass Demokratinnen und Demokraten

0: Rechtsextremisten und Faschisten als Steigbügelhalter gedient haben, liebe Freunde.
1: Dieser Vorwurf gärt jetzt in der schwarz-roten Koalition. Wie sehr kann sich die SPD noch auf die CDU verlassen, beim gemeinsamen Versuch im Bund eine stabile demokratische Regierung zu bilden? Der CDU-Abgeordnete Armin Laschet stellt heute früh im Morgenmagazin von ARD und ZDF erstmal die Frage, ob es wirklich zwingend CDU-Politiker gewesen sein müssen, die Tobias Rausch ihre Stimme gegeben haben.
2: Naja, es war ja geheim, aber die Wahlergebnisse sind nicht so, dass alle CDU-Abgeordneten, wie besprochen, sich enthalten haben. Da weiß ich jetzt noch nicht, ob manche auch noch mal von den anderen Parteien taktisch gewählt hat, um eine solche Debatte zu erzeugen. Das ist das Problem bei geheimen Abstimmungen, dass man es nie weiß.
1: Auch Bundesbildungsministerin Karin Prien von der CDU betont im RBB 24 Inforadio, dass es für sie noch nicht ausgemacht ist, dass wirklich CDU-Politiker in Magdeburg für die überzähligen Stimmen gesorgt haben. Aber
3: wir haben dazu klare Beschlüsse und ich halte das für wirklich nicht akzeptabel, wenn CDU-Abgeordnete, auch einzelne CDU-Abgeordnete hier mit AfD und BSW gestimmt haben sollten.
1: Mit den klaren Beschlüssen meint Karin Prien unter anderem einen Parteitagsbeschluss aus dem Jahr 2018. Damals hat die CDU sich festgelegt, keine Koalitionen oder ähnliche Formen der Zusammenarbeit mit der AfD und übrigens auch nicht mit der Linkspartei. Die Stimmabgabe gestern wäre aus Sicht von Karin Prien wohl ein klarer Bruch.
3: Darüber müssen wir sprechen. Wir kommen jetzt wirklich ans Eingemachte in der CDU und ich habe dazu eine klare Haltung.
1: Ans Eingemachte gehen dürfte es jetzt auch zwischen Union und SPD. Denn auch im schwarz-roten Koalitionsvertrag ist, Zitat, auf allen politischen Ebenen jede Zusammenarbeit unter anderem mit rechtsextremen Parteien ausgeschlossen. Ist die CDU da wirklich noch mit im Boot? Der Politikwissenschaftler Thorsten Faas sieht jetzt auch den Kanzler und CDU-Vorsitzenden Friedrich Merz unter Druck.
4: Ja, von Seiten der SPD wird man natürlich fordern, dass der Kanzler sich klar positioniert. Er hatte ja auch klare Ansagen gemacht in der Vergangenheit, dass er ein solches Abstimmungsverhalten in den Ländern, Zusammenarbeit mit der AfD in keiner Weise tolerieren würde. Das ist jetzt eigentlich kaum durchsetzbar, aber trotzdem ist es wieder mal so eine Situation, wo diese Aussage im Raum steht, wo man ihn dann auch mit dieser Aussage konfrontieren wird. Und das bringt ihn natürlich noch weiter in Nöte, in die Enge.
1: Wie stabil die gemeinsame Basis zwischen Union und SPD jetzt noch ist, dafür gibt es heute Abend die Probe aufs Exempel bei einem Koalitionsausschuss im Kanzleramt.
5: Katrin Auer hat aus Berlin berichtet. Der saarländische Verfassungsschutz, der wird nächstes Jahr 70 Jahre alt. Als er 1957 gegründet wurde, da war die Welt noch eine andere. Seitdem sind zu Phänomenen wie Rechts- und Linksextremismus viele neue Herausforderungen dazugekommen, die der Verfassungsschutz im Blick behalten muss. Äußere Bedrohungen wie Fake-News-Kampagnen oder Cyberattacken, aber auch Gefahren wie Reichsbürger oder Islamisten. Wie ist die Lage bei uns im Saarland, wenn es um Extremismus und Verfassungsfeindlichkeit geht? Innenminister Joost hat heute zusammen mit Verfassungsschutzpräsidentin Grandjean das Lagebild für das vergangene Jahr vorgestellt. SR-Landespolitikreporter Johannes Schmidt hat sich das Ganze angeschaut. Johannes, welche Gruppe stellt denn bei uns die größte Gefahr für Freiheit und Demokratie dar?
6: Ja, das sind wie schon in den Vorjahren Rechtsextremisten und die haben auch weiter Zulauf. Inzwischen sind es mehr als 400 Saarländer, die der Verfassungsschutz im rechtsextremen Spektrum verortet. Besonders erschreckend dabei, die Zahl rechtsextremer Gewalttaten hat sich im Vergleich zu 2024 fast verdoppelt auf 32. Verfassungsschutzpräsidentin Grandjean hat dabei vor allem auf zunehmende Queerfeindlichkeit hingewiesen, also zum Beispiel Hass und Hetze gegen Homosexuelle oder Transmenschen im Internet. Und was auch auffällt, auf der Straße ist die rechtsextreme Szene wieder sichtbarer als in der Vergangenheit, sagte Verfassungsschutzpräsidentin Grandjean. Vor allem junge Rechtsextreme rufen häufiger zu Demos und Aktionen im Saarland auf. Sie organisieren sich eher in losen Netzwerken als festen Strukturen. Und Grandjean meinte, die jungen Rechtsextremen treten auch wieder eher auf wie die klassischen Skinheads der 90er.
5: Also Rechtsextremismus weiterhin das größte Thema für den saarländischen Verfassungsschutz. Welche Gruppen hat die Behörde noch im Blick?
6: Da wäre einmal die linksextreme Szene, deren Größe der Verfassungsschutzbericht im Saarland auf 250 schätzt. Auch hier haben Straftaten und besonders Gewalttaten zugenommen, aber auf niedrigerem Niveau als auf der rechten Seite. Daneben gibt es bei uns eine recht große islamistische Szene, genauer Salafisten. Die fallen aber laut Grandjean eher mit Propaganda in den sozialen Netzwerken auf. Salafisten würden Gewalt als Mittel der Politik nämlich ablehnen. Und dann haben wir noch eine wachsende Reichsbürgerszene. Das sind Leute, die die Bundesrepublik Deutschland Deutschland nicht anerkennen und sich deshalb zum Beispiel weigern, Bußgelder zu bezahlen. Das ist ja jetzt erstmal an sich nichts Gefährliches. Allerdings horten manche Reichsbürger laut Verfassungsschutz auffällig viele Waffen. Und bei einer Hausdurchsuchung durch die Polizei kann das dann natürlich gefährlich werden.
5: Okay, das sind also die Bedrohungen von innen, mit denen sich der Verfassungsschutz beschäftigt. Was meint der saarländische Innenminister mit Gefahren von außen?
6: Na, da geht's nicht unbedingt jetzt um Phänomene, die speziell für das Saarland gelten, sondern für Deutschland insgesamt. Also zum Beispiel die ganzen Vorfälle mit Drohnen. Der wohl krasseste im August, wirst dich erinnern, mit der Sprengstoffdrohne am Flughafen Leipzig. Und Cyberangriffe sind ein großes Thema, die immer wieder große wirtschaftliche Schäden anrichten. Genaue Zahlen dazu, wie groß die im Saarland sind, hat der Innenminister aber nicht präsentiert. Und nicht zuletzt geht's bei den Gefahren von außen um Desinformationskampagnen im Netz. Da wird ja zum Beispiel Russland immer wieder vorgeworfen, gezielt Fake News über die deutschen Regierungsparteien zu verbreiten. Und das verfängt zum Teil auch hier bei uns, wenn wir solchen Falschinformationen auf den Leim gehen.
5: Informationen von Johannes Schmidt. Das Gespräch haben wir kurz vor der Sendung geführt. Bei unseren Nachbarn in Belgien und in Frankreich, da steckt das Bildungssystem in der Krise. In beiden Ländern gehen Schülerinnen und Schüler auf die Straße, um gegen den Mangel an Lehrkräften und gegen marode Schulgebäude zu protestieren. Die eigentlichen Themen wurden durch Gewalt überschattet, die sich dabei entladen hat. In Frankreich wurde jetzt ein Polizist angeklagt, weil er aus nächster Nähe eine Tränengasgranate auf einen 14-Jährigen abgefeuert hatte. Der Junge verlor dabei den Großteil seiner Zähne. Auch in Belgien gab es Proteste von Schülerinnen und Schülern, auch hier mit Ausschreitungen und Festnahmen. Katrin Schmidt mit Eindrücken und Stimmen der Protestierenden.
7: Angefangen hat alles vor 6 Tagen im französischsprachigen Teil Belgiens. In Mons, Charleroi, Liège. Tausende Schülerinnen und Schüler sind dort seit Tagen auf den Straßen gegen das Schulsystem. Wir blockieren unsere Schulen, damit sich jeder frei dazu äußern kann, wie schrecklich die Lage inzwischen ist. Ich hoffe, dass alles gut und ruhig verläuft. Diese Hoffnung hielt zum Beispiel in Liège nur bis gestern. Straßenblockaden, brennende Bushaltestellen und viele eingeschlagene Fensterscheiben. Und der Verdacht, dass sich auch andere Gruppen unter die Schülerinnen und Schüler mischen, mit mehr Zerstörungswut zum völligen Entsetzen der Nachbarschaft. Es ist schockierend. Seit Stunden höre ich Explosionen, Feuerwerkskörper, alles ist zerstört. Ich kann zwar verstehen, dass die jungen Leute wütend sind, aber es waren nicht nur Studenten, sondern offensichtlich Randalierer.
8: Es ist triste, parce que auparavant on n'aurait jamais osé faire ça.
7: Es ist traurig, denn früher hätte man sowas nie gewagt. Ich habe Verständnis für die Wut angesichts der Probleme und all der Preiserhöhungen, aber das rechtfertigt noch lange keine solche Zerstörung. So löst man die Probleme jedenfalls nicht. Allein bei den Protesten in Liège, also Lüttich, gut 30 Kilometer von der deutschen Grenze entfernt, wurden 22 verletzte Polizeibeamte gemeldet, nachdem sie mit Steinen und Feuerwerkskörpern beworfen wurden. Mehrere Dutzend Personen, die meisten minderjährig, wurden festgenommen. Tags zuvor zogen im wallonischen Städtchen Hanoit 52 Demonstrierende von Schule zu Schule, zündeten ebenfalls Feuerwerkskörper, durch die unter anderem eine Gruppe von Grundschulkindern verletzt wurde. Aktuell ist ein Ende der Proteste in Belgien nicht in Sicht. Im Gegenteil, für heute ist eine Großkundgebung in der Hauptstadt Brüssel geplant, als vorläufiger Höhepunkt mehrerer Protesttage, die vor allem Oberschülerinnen und Schüler in der Hauptstadt auf die Straße brachten. Beziehungsweise häufig bildeten sie eine Menschenkette um ihr Schulgebäude herum, um auch den Lehrkräften den Eintritt zu versperren. Wie im Rest des Landes ein Protest gegen Sparmaßnahmen an den Schulen, veränderte Schulzeiten und marode Gebäude, wie Zwölftklässlerin Susanne erzählt. Nehmen wir zum Beispiel die Toiletten. Es hat 10 Jahre gedauert, um sie zu renovieren, obwohl ihr Zustand unmöglich war. Sie stammten wirklich noch aus dem letzten Jahrhundert. Und es fehlen Stühle, Tische, Tafeln und Fenster. Alles verfällt irgendwie. Die Farbe, die Wände, einfach alles. Und auch die Treppen sind in einem katastrophalen Zustand. Dabei ist es doch so unglaublich wichtig, in einem Gebäude unterrichtet zu werden, das auch irgendwie intakt ist. Vor allem wird klar, den Jugendlichen geht es darum, gehört zu werden und um die Angst, im immer straffer organisierten Schulsystem unter die Räder zu kommen, so die Elftklässlerin Katharina. Wenn die Lehrer jetzt zu erschöpft sind und keine Zeit mehr haben, Fördermaßnahmen anzubieten, dann ist es für viele nicht mehr möglich, das notwendige Pensum zu schaffen. Und nicht jeder kann sich zum Beispiel einen Nachhilfelehrer leisten. Das Ganze wird inzwischen ziemlich elitär. Das Schulsystem in Belgien sei immer stärker ausgelegt, so der Vorwurf einiger Demonstranten, auf all diejenigen, die die zusätzlichen Mittel und Möglichkeiten haben, erfolgreich zu sein.
5: Carles Puigdemont lebt seit 2017 im Exil. Damals hat es in Katalonien ein illegales Unabhängigkeitsreferendum gegeben. Gegen den Separatistenführer gab es einen Haftbefehl. Jetzt kann er aber in seine Heimat zurückkehren, denn das spanische Verfassungsgericht hat gestern erklärt, die Amnestie, die eigentlich schon seit 2024 für Carles Puigdemont und die Anführer der katalanischen Unabhängigkeitsbewegung gilt, die aber von den Gerichten nie umgesetzt wurde, die ist rechtmäßig. Mehrere Haftbefehle sind damit aufgehoben. Puigdemont trat gestern direkt vor die Presse. Aus Madrid berichtet Hans-Günther Kellner.
9: Die Amnestie für die Anführer der katalanischen Unabhängigkeitsbewegung war wohl die umstrittenste Gesetzesinitiative dieser Legislaturperiode. Spaniens Ministerpräsident Pedro Sánchez lasse sich von den Separatisten erpressen, sagten nicht nur die Konservativen und Ultrarechten, sondern auch Teile der eigenen Partei. Dass die Amnestie jetzt vom spanischen Verfassungsgericht anerkannt wurde, war für den sozialistischen Politiker eine Genugtuung. Zur katalanischen Unabhängigkeitsdebatte sagte Sánchez: Sie war ein politisches Problem und die Politik musste es lösen, nicht die Justiz. Über diese Amnestie wurde viel gesagt, dass sie ungesetzlich ist, nicht mit Europa vereinbar. Aber auch der Europäische Gerichtshof hat sie gebilligt, vom ersten bis zum letzten Buchstaben. Er hat sogar gesagt, dass Amnestien ein zulässiges Instrument sind, um Gesellschaften wieder miteinander zu versöhnen. Das ist doch die Botschaft für das Zusammenleben der Katalanen. Mit der politischen Entwicklung in Katalonien fühlt sich Sánchez mit seinem Kurs bestätigt. Längst beherrscht die Frage der Unabhängigkeit nicht mehr die Debatten in Katalonien und die Sozialisten gewannen vor 2 Jahren die katalanische Parlamentswahl. Junts, die Partei von Carles Puigdemont, ist nur noch viertstärkste Kraft. Vielleicht zeigte sich Puigdemont deshalb so unversöhnlich, als er nach der Bekanntgabe der Aufhebung seines Haftbefehls im belgischen Waterloo vor die Presse trat.
10: Pretendre que vivim en normalitat. En retrobament i en concòrdia és mentir.
9: Vorzugeben, in Katalonien herrsche Normalität und ein gutes Zusammenleben zwischen der Bevölkerung sei eine Lüge, sagte Carles Puigdemont.
10: Malgrat el que és avui una clara derrota.
9: Das Urteil sei eine klare Niederlage der spanischen Staatsgewalten, die versucht hätten, ihn vor Gericht zu stellen, einschließlich des amtierenden Ministerpräsidenten Pedro Sánchez, erklärte Puigdemont kämpferisch. Das Selbstbestimmungsrecht und auch einseitige Maßnahmen zu seiner Durchsetzung seien unverzichtbar, wenn alle Versuche einer Verhandlungslösung ausgeschöpft seien. Die spanische Politikwissenschaftlerin Mariam Martínez-Bascuñán hält diese Bewertung für widersprüchlich. Auf der einen Seite ermögliche ihm das spanische Verfassungsgericht die Rückkehr, wenn Puigdemont die spanischen Gerichte als repressiv bezeichnet, sagt die Professorin von der Madrider Autónoma Universität. Und am selben Tag, an dem diese Institutionen ihm die Tür öffnen, besteht er erneut auf der Möglichkeit einer einseitigen Unabhängigkeitserklärung. Dabei weiß doch jeder, wie das beim letzten Mal ausgegangen ist. Katalonien wurde nicht unabhängig, die Regionalregierung wurde aufgelöst, führende Politiker landeten im Gefängnis, während er selbst, im Gegensatz zu anderen, auf eine wenig elegante Weise ins Ausland geflohen ist. Puigdemont sei ein Politiker, der aus der Zeit gefallen sei, sagt die Politologin. Längst sorgten sich auch in Katalonien die Menschen mehr um die Mieten als um die Unabhängigkeit. Auch in Katalonien erleben wir deswegen sehr große Demonstrationen. Und das Problem von Junts ist, dass diese Partei bei all diesen konkreten sozialen Fragen keine Stimme mehr hat. Nach einem Jahrzehnt, in dem alles, wirklich alles dieser einen Achse untergeordnet wurde, der Unabhängigkeit. Wann er in seine Heimat zurückkehren wird, hat Puigdemont unterdessen offen gelassen, auch wenn der Haftbefehl gegen ihn nun aufgehoben ist.
5: Sie hören die SR-Infobilanz am Mittag. Weitere Themen im schnellen Überblick jetzt mit Sarah Sassou.
11: Der frühere BND-Chef Hanning wird heute dem Ermittlungsrichter beim Bundesgerichtshof vorgeführt. Er soll entscheiden, ob Hanning in Untersuchungshaft kommt. Die Bundesanwaltschaft wirft dem ehemaligen Chef des Bundesnachrichtendienstes unter anderem geheimdienstliche Agententätigkeit und versuchten Landesverrat vor. Hanning soll nach seinem Ausscheiden über Jahre hinweg weiterhin geheime Informationen des BND erhalten und diese bei seiner Beratertätigkeit genutzt haben. Der diesjährige Chemie-Nobelpreis geht an die Forscher Henri B. Cagan und Kenzo Soa. Das teilte die Königlich Schwedische Akademie der Wissenschaften in Stockholm mit. Die beiden Wissenschaftler aus Frankreich und Japan wurden für die Entdeckung nichtlinearer Effekte und der Autokatalyse in der asymmetrischen organischen Synthese ausgezeichnet. In der Ukraine hat es in der vergangenen Nacht wieder massive russische Luftangriffe gegeben. Laut Präsident Selenskyj sind dabei mindestens 11 Menschen getötet worden. Angriffe wurden unter anderem aus der Hauptstadt Kiew und den Industriestädten Dnipro und Kremenchuk gemeldet. Ukrainischen Angaben zufolge nahm Russland gezielt die Energieinfrastruktur des Landes ins Visier. Das russische Militär gab seinerseits an, dass Produktionsstätten für Raketen und Drohnen beschossen worden seien. Die saarländische Ministerpräsidentin Rehlinger reist heute mit Bundespräsident Steinmeier nach Paris. Laut Staatskanzlei begleitet Rehlinger den Bundespräsidenten als Teil der deutschen Delegation bei seinem Staatsbesuch in Frankreich. Die SPD-Politikerin betonte die grenzüberschreitende Zusammenarbeit. Als Beispiel nannte sie den Aufbau eines Wasserstoffnetzes von Frankreich bis ins Saarland. Anlass des bis Freitag dauernden Staatsbesuchs sind 75 Jahre diplomatische Beziehungen zwischen Frankreich und der Bundesrepublik Deutschland.
5: In der Mitte Afrikas ist der neue Ebola-Ausbruch schon diverse Monate ein Thema. Genauer gesagt im Kongo und in der Demokratischen Republik Kongo. Jetzt sind aber auch die Menschen in Kenia beunruhigt, denn auch dort gibt es nun einen ersten offiziell bestätigten Ebola-Todesfall. Karin Bench berichtet.
12: In Kenia sind die Behörden nun in erhöhter Alarmbereitschaft. Der erste offizielle Ebola-Tote war kenianischer Staatsbürger. Er lebte mehrere Jahre in der Demokratischen Republik Kongo, wo er auch erkrankte. Dort sei er in mehreren Gesundheitseinrichtungen behandelt worden. Ende vergangener Woche war er zunächst mit dem Auto von der Demokratischen Republik Kongo in die ugandische Hauptstadt Kampala gereist. Von dort aus nahm er ein Flugzeug in die kenianische Hauptstadt. Am internationalen Flughafen von Nairobi durchlief er den normalen Gesundheitscheck und ging durch die Einwanderungskontrolle, ohne aufzufallen. Verwandte brachten ihn dann mit dem Auto in ein Krankenhaus. Dort wurde er am vergangenen Samstag isoliert und positiv auf das Bundibugyo-Virus getestet. In der Isolierstation zeigte der Patient bereits schwere Symptome der Ebola-Erkrankung. Nach der Bestätigung des ersten offiziellen Ebola-Toten in Kenia hat sich nun auch die Weltgesundheitsorganisation eingeschaltet. Sie hat angekündigt, eng mit der kenianischen Regierung zusammenzuarbeiten, um eine Ausbreitung des Virus zu verhindern. Im Mittelpunkt stünden das Screening an Grenzübergängen und eine klare Kommunikation mit der Bevölkerung.
5: Als vor genau 3 Jahren Terroristen der Hamas nach Israel eindrangen und über 1000 Menschen töteten, da war eins der Ziele das Gelände des Nova Musikfestivals, eine Institution in Israel für elektronische Musik. Das Gelände liegt im Süden des Landes, direkt neben dem Gazastreifen. Fast 400 Menschen wurden dort während des Massakers von Terroristen getötet, mehr als 40 entführt. Und deswegen läuft auch dort heute eine große Gedenkveranstaltung. Und wir schalten jetzt live dorthin zu unserer Kollegin Bettina Meyer, die auf dem Gelände des Nova Musikfestivals steht. Die aber, wie ich jetzt gerade auf einmal höre, uns offenbar noch nicht so ganz zu hören scheint. Ich versuche mal gerade kurz reinzurufen zu Bettina Meyer, ob sie uns schon hört.
13: Für ein paar
5: Bettina,
13: hörst
5: du uns?
13: Die ist auch, glaube ich, im Hayakon Park unterwegs.
5: Okay, die scheint uns noch nicht zu hören, die Bettina Meyer. Die redet gerade noch offenbar hinter den Kulissen, da ist dann wohl offenbar mit der Terminplanung vielleicht etwas schief gelaufen. Und jetzt muss ich mal gerade hinter die Scheibe gucken, wie wir jetzt weitermachen. Gut, also ich höre gerade, die Leitung klappt dann leider nicht so ganz, wie wir uns das vorgestellt haben. Deswegen machen wir jetzt kurzerhand einen, nicht Perspektivwechsel, mir fehlt das richtige Wort. Wir ändern kurzerhand den Plan und hören jetzt zu dem Thema des dritten Jahrestages des Hamas-Massakers in Israel die Reportage von Julio Segador.
14: Langsam wird im Kibbutz Kfar Aza die israelische Flagge auf Halbmast gesetzt. Es ist Punkt 6.29 Uhr, genau die Uhrzeit, zu der vor 3 Jahren die Sirenen heulten und der brutale Terrorüberfall der Hamas über das Land brach. In dem kleinen Kibbutz, unmittelbar an der Grenze zum Gazastreifen, gedenken die Einwohner heute ihrer getöteten Nachbarn und Freunde. Ein extrem schwerer Moment, sagt Zion Regev, der Kibbutz-Vorsteher.
15: It's a very emotional day. It's a very Es ist ein sehr emotionaler, ein sehr schwerer Tag für unsere Gemeinschaft, 3 Jahre nach dem 7. Oktober. Nach 3 Jahren und all den Gedenkfeiern, die wir hier im Kibbutz abhalten, wobei wir eigentlich seit 3 Jahren gewissermaßen Flüchtlinge in Israel sind, ist dies das erste Mal, dass wir all diese Dinge hier im Kibbutz begehen. Es sind tiefe Wunden, die der Überfall der Hamas vor genau 3 Jahren geschlagen hat. Narben, die in der israelischen Gesellschaft noch lange nicht verheilt sind. Das zeigt sich in Kfar Aza, genauso wie rund 30 Kilometer weiter südlich in Reim, auf dem Gelände des Nova Musikfestivals. Hier steht Michal Lahav an der Gedenktafel ihrer Tochter Amit, die damals ermordet wurde. Michal hat das Gefühl, ihr eigenes Leben sei vor 3 Jahren einfach stehen geblieben. Es gibt das Leben vor dem 7. Oktober und es gibt das Leben nach dem 7. Oktober. Ich glaube, ich als Mensch, wir als Familie, ich denke, wir als Volk sind nicht wieder dieselben, die wir waren. Ich lerne seit 3 Jahren neu zu leben und hierher zu kommen ist schwer, denn das ist der Ort. Es herrscht eine bedrückende Mischung aus kollektiver Schockstarre, großer Trauer und bitterer Wut. Hunderte Angehörige stehen heute Morgen in Reim Arm in Arm zwischen den Pfählern und Gedenktafeln mit den Gesichtern der Opfer. Für Michal Lahav ist klar, ein Weiter-so darf es nicht geben. Wir haben die größte Katastrophe seit dem Holocaust erlebt. Und jemand muss sich dafür verantworten. Das Ganze muss untersucht werden. Und man muss verstehen, was passiert ist und warum es passiert ist und wie es passiert ist und wie wir verhindern, dass eine solche Katastrophe noch einmal geschieht. Die Trauer an diesem 3. Jahrestag ist im heutigen Israel längst hochpolitisch. Der Gedenktag legt die tiefen Risse im Land schonungslos offen. Nur 20 Tage vor den richtungsweisenden Parlamentswahlen befindet sich die Nation in einer erbitterten Zerreißprobe. Während die Regierung unter Benjamin Netanyahu den Tag als militärischen Triumph inszeniert, fordern Kritiker und viele Opferfamilien die politische Verantwortung für das katastrophale Sicherheitsversagen am 7. Oktober. Sharas Norman aus Kfar Aza verlor damals seine Nachbarn. Er ist inzwischen in den Kibbutz zurückgekehrt und richtet eine unmissverständliche Ansage an den Premierminister.
16: You are in the government, you have only one job.
15: Du sitzt in der Regierung und du hast nur eine Aufgabe. Du musst für unser aller Leben für Sicherheit sorgen. Alles andere ist nicht so wichtig. Aber leider hast du auf deiner Position deinen Job nicht gut gemacht. Dann geh heim. 3 Jahre nach der schwersten Katastrophe in der Geschichte des Landes ist Israel heute auf der Suche nach Aufarbeitung, nach innerem Frieden und nach einem neuen politischen Weg.
5: Julio Segado hat berichtet. Und wir schauen noch aufs Wetter im Saarland. Erstmal viel Sonne und Temperaturen von 21 Grad auf dem Schaumberg bis 25 Grad in Dillingen. Am Abend dann ziehen von Lothringen her mehr Wolken auf und dann kann es auch etwas Regen geben. Morgen mal so, ab und zu etwas Sonne, aber auch immer wieder dichtere Wolken mit etwas Regen. Teils sind auch Gewitter möglich. Es wird deutlich kühler morgen, nur noch 12 bis 16 Grad. Das war die SR-Infobilanz am Mittag. Stefan Eising ist mein Name. Gabi Sawasch nimmt sie gleich mit durch den Nachmittag und wir stecken jetzt noch kurz zusammen die Köpfe in die Zeitungen.
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18: Heute vor 3 Jahren überfiel die Hamas Israel, tötete mehr als 1000 Menschen und verschleppte 251 Geiseln in den Gazastreifen. Der Telegraph aus den Niederlanden befasst sich mit den Folgen des Massakers. Israelis leben in Angst, die Lebensgrundlagen einfacher Einwohner des Gazastreifens wurden zerstört. Und Juden auf der ganzen Welt sehen sich mit zunehmendem Antisemitismus konfrontiert. Auch in unserem Land geht das schon seit 36 Monaten so. Antisemitismus muss jederzeit bekämpft werden. Keine Entschuldigung dafür ist legitim. Das Gleiche gilt für die Verherrlichung des Terrors. In unserer demokratischen Gesellschaft darf es dafür keinen Platz geben. Haaretz aus Israel schreibt, dass dem israelischen Geheimdienst die Pläne für das Massaker teils bekannt gewesen seien, es sei aber nicht gehandelt worden. Die Mehrheit der Geheimdienstmitarbeiter, die sich mit diesen Informationen befassten, erkannte nicht, dass die Hamas es ernst meinte, dass sie ihren Plan auch in die Tat umsetzen würde, sobald sie die Gelegenheit dazu sah. Die Sicherheitsbehörden und die Armee hielten an einer arroganten Sichtweise fest. Demnach war die Hamas nichts weiter als eine Terrororganisation mit begrenzten operativen Fähigkeiten. Mit seiner technologischen und nachrichtendienstlichen Überlegenheit würde Israel genügend Zeit haben, um sich vorzubereiten. Eine erschreckende Nachlässigkeit. Die Zeitung Le Monde aus Frankreich sieht Israel seit dem 7. Oktober 2023 in einem Trauma gefangen. Das Gefühl der Ausweglosigkeit wurde durch das Verhalten von Ministerpräsident Benjamin Netanyahu noch verstärkt. Abgesehen von einzelnen Rücktritten hochrangiger Vertreter der Armee und der Geheimdienste musste kein politisch Verantwortlicher für die Ereignisse vom 7. Oktober Rechenschaft ablegen. Die Presseberichte über Warnungen, die Netanyahu angeblich vor den Massakern von arabischen Verbündeten übermittelt worden waren, zeigen, wie notwendig eine völlig transparente Aufarbeitung des Ereignisses gewesen wäre. Zwar sind die Israelis am 27. Oktober zur Wahl aufgerufen, doch sie werden an die Urnen gehen, ohne über die Informationen zu verfügen, die es ermöglichen würden, zu verstehen, wie es zu dieser Tragödie kommen konnte. Das waren Auszüge aus Kommentaren der internationalen Presse.
19: Um 13 Uhr mit Monja Sobotka. Der Chemie-Nobelpreis geht an Forscher aus Frankreich und Japan, Henri Cagan und Kenzo Suai. Die schwedische Akademie der Wissenschaften würdigt ihre Entdeckungen, die etwa die Produktion von Medikamenten erleichtert haben. Aus Stockholm berichtet Anne Bartram.
20: Viele Wirkstoffe bestehen aus Molekülen, die es in zwei spiegelbildlichen Varianten gibt. Und obwohl diese beiden Varianten chemisch fast gleich aussehen, können sie im Körper von uns Menschen unterschiedliche Effekte haben. Cagon und Suai haben erforscht, wie man bei chemischen Reaktionen gezielt eine dieser beiden Formen entstehen lässt. Suai entdeckte außerdem eine Reaktion, bei der sich eine zunächst winzige Menge der gewünschten Form weiter vermehrt. Dadurch entsteht am Ende fast nur noch die gewünschte Variante. Die beiden Gewinner bekommen umgerechnet etwas mehr als 1 Million Euro Preisgeld, das sie sich teilen.
19: Die Menschen in Israel gedenken heute landesweit der Opfer des Hamas-Überfalls vor 3 Jahren. Am Morgen ist am Erinnerungsort des Nova Musikfestivals in der Nähe des Gazastreifens eine Schweigeminute abgehalten worden. Allein dort haben palästinensische Terroristen damals mindestens 370 Menschen getötet. Insgesamt starben bei dem Angriff mehr als 1200 Menschen. Der Hamas-Überfall hat den Gaza-Krieg ausgelöst. Gutverdiener müssen ab dem nächsten Jahr höhere Sozialabgaben zahlen. Das Bundeskabinett hat die Gehaltsgrenzen angehoben, bis zu denen Beiträge für Sozialversicherungen abgezogen werden. In der gesetzlichen Krankenversicherung um 562 Euro, bei Renten- und Arbeitslosenversicherung um 400 Euro. Wer über der Grenze verdient, muss dann monatlich etwa 100 Euro mehr zahlen. Außerdem soll der Zuschlag zur Pflegeversicherung für Kinderlose steigen. Bei der Reform der Pflegeversicherung hat das Kabinett die Einsetzung einer Strukturkommission auf kommende Woche verschoben. Die Gespräche seien noch nicht abgeschlossen, teilte die SPD mit. Auf den Weg gebracht hat das Kabinett aber einen Gesetzentwurf von Justizministerin Hobig für einen besseren Schutz vor digitaler Gewalt. Die deutschen Exporteure rechnen für dieses Jahr mit einem stärkeren Wachstum als bislang angenommen. Sie erwarten 1% plus statt nur 0,6%. Und das trotz der Einbrüche im China-Geschäft, hieß es vom Bundesverband Großhandel, Außenhandel, Dienstleistungen. Präsident Jan Dura sagte, von einer Trendwende sei der deutsche Außenhandel noch weit entfernt. Die Lage stabilisiere sich aber. Die Bundesregierung stoppt den geplanten Einstieg der chinesischen Staatsreederei COSCO bei dem Hamburger Logistikunternehmen Zippel. COSCO wollte 80% der Anteile übernehmen, doch wegen Sicherheitsbedenken hat das Kabinett das Geschäft jetzt untersagt. Das Bundeskartellamt hatte die Übernahme aus Wettbewerbsgründen bereits erlaubt. Die Bundesregierung kann solche Geschäfte aber trotzdem stoppen, wenn sie eine Gefahr für die öffentliche Sicherheit sieht. Im Fall Zippel geht es vor allem um mögliche Abhängigkeiten bei wichtigen Lieferketten. Das Unternehmen transportiert Waren per Bahn, Schiff und Lkw und ist unter anderem an den Häfen in Hamburg und Bremerhaven aktiv. In Ludwigsburg beginnen am Nachmittag die Tarifverhandlungen für die baden-württembergische Metall- und Elektroindustrie. Die IG Metall fordert für die 900.000 Beschäftigten der Branche unter anderem 5% mehr Geld. Die Arbeitgeber warnen vor Jobabbau durch höhere Löhne und verweisen auf die Krise in großen Teilen der Branche. Beobachter erwarten die schwierigsten Tarifgespräche seit Jahren. Im Kosovo hat das Parlament in der Nacht in letzter Minute Justina Siroka-Pula zur neuen Staatspräsidentin gewählt. Sie bekam im ersten Wahlgang eine Zweidrittelmehrheit. Hätte sich das Parlament bis zur vergangenen Mitternacht nicht geeinigt, wären zum vierten Mal in rund 20 Monaten Neuwahlen nötig gewesen. Der Wahlvorgang war um 0.03 Uhr abgeschlossen. Ministerpräsident Kurti hatte die Präsidentin der Akademie der Wissenschaften 2 Stunden vor Mitternacht zur Wahl vorgeschlagen. Seine bisherigen Kandidaten galten zu nah an der Regierungspartei. SWR-Nachrichten, Redaktion Andrea Schindler und Marc Geißler. Das Wetter, eine Kaltfront am Abend, bringt bis morgen wesentlich kühlere Luft. Die Vorhersage, heute ist es noch einmal spätsommerlich warm mit 20 bis 26 Grad. Gegen Abend gibt es von der Eifel bis zum Schwarzwald die ersten Schauer, örtlich auch Gewitter. Die Zeit 13.05 Uhr.
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21: Mit Laura Koppenhöfer. Heute ist der 7. Oktober. Heute ist der Überfall der Hamas auf Israel genau 3 Jahre her. Und auch in der kommenden halben Stunde berichten wir aus verschiedenen Perspektiven über das Gedenken. Die Wahl vom 6. Oktober gestern im Landtag von Sachsen-Anhalt wirft dunkle Schatten auch auf den Koalitionsausschuss der Bundesregierung, der sich heute Abend trifft. Darüber reden wir. Und für Hunderttausende Beschäftigte der Metall- und Elektroindustrie in Baden-Württemberg starten die Tarifverhandlungen mit denkbar ungünstiger Ausgangslage. Auch darüber sprechen wir hier im Programm bis 13:30 Uhr. Heute Morgen um genau 6.29 Uhr Ortszeit hat Israels Staatspräsident eine Kerze in seiner Residenz in Jerusalem angezündet. Um genau diese Zeit begann vor 3 Jahren der Überfall der islamistischen Hamas. Überall in Israel wird heute an diesen furchtbaren Tag erinnert. Julio Segador berichtet von dort.
22: Es sind tiefe Wunden, die der Überfall der Hamas vor genau 3 Jahren geschlagen hat. Und die Narben sind in Israel noch lange nicht verheilt. Das hat sich am Morgen vor allem auf dem Gelände des Nova Musikfestivals gezeigt, wo um Punkt 6.29 Uhr, der Uhrzeit, als vor 3 Jahren die Musik abbrach und die Sirenen schrillten, eine Schweigeminute eingelegt wurde. Hunderte Angehörige standen auf dem Gelände Arm in Arm, zwischen den Tafeln mit den Gesichtern der Ermordeten und Entführten. Die Stimmung, eine Mischung aus kollektiver Schockstarre und tiefer Trauer. Viele sagten, für sie sei die Zeit vor 3 Jahren einfach stehen geblieben. Doch diese tiefe Trauer ist hochpolitisch. Der heutige Jahrestag legt die tiefen Risse im Land schonungslos offen. Nur 20 Tage vor der Parlamentswahl ist das Gedenken komplett politisiert. Während die Netanjahu-Regierung den Tag als militärischen Triumph inszeniert, werfen Kritiker der Führung schweres Versagen vor. Bei vielen Opferfamilien herrscht bittere Wut. Sie fordern, dass Regierungschef Netanjahu Verantwortung übernehmen soll für die Sicherheitspannen, die es am 7. Oktober vor 3 Jahren gab und die den Terrorüberfall mit diesen Folgen möglich machten.
21: Etwa 1200 Menschen wurden bei dem Massaker vor 3 Jahren umgebracht, mehr als 250 als Geiseln verschleppt. Der Vergeltungskrieg gegen die Hamas, aber auch gegen die Palästinenser, die im Gazastreifen leben, hat bis heute kein Ende gefunden und zehntausende Menschen das Leben gekostet. Trotzdem darf der Auslöser dieses jahrelangen Kriegs, der Terrorangriff der Hamas, nicht vergessen werden. Das fordern gerade heute am Jahrestag viele, die direkt betroffen sind oder Anteil nehmen, aber auch Politiker wie Bundeskanzler Merz oder der Vorsitzende vom Auswärtigen Ausschuss im Bundestag Laschet, der sagte heute Morgen im Ersten:
2: Man kann ja über den Nahostkonflikt unterschiedlicher Meinung sein. Man kann mehr Sympathie für Palästina haben als für Israel. Das ist normal in solchen Weltkonflikten. Aber ich habe gedacht, bei einem solchen Massaker, 1221 Menschen ermordet, dass in dem Moment alle gesagt hätten, das geht nicht. Und das war alles nur begrenzt da. Auf der Sonnenallee hier in Berlin sind Süßigkeiten verteilt worden von palästinensischen Gruppen, die das gefeiert haben. Und jetzt haben wir einen rechten Antisemitismus, einen linken Antisemitismus, einen islamistischen Antisemitismus. Da kommt so viel zusammen, dass ich Jüdinnen und Juden verstehe, die Angst haben.
21: der Vorsitzende vom Auswärtigen Ausschuss im Bundestag, Laschet von der CDU. Dass politisch und juristisch der Druck auf die israelische Regierung wächst wegen des unerbittlich geführten Gaza-Krieges, das ist klar nachvollziehbar. Vor dem Internationalen Gerichtshof läuft auch ein Verfahren gegen Israel wegen des Vorwurfs des Völkermords. Weniger nachvollziehbar ist, wie eben beschrieben, dass Antisemitismus, israelfeindliche Proteste und auch die Gewalt gegen Jüdinnen und Juden deutlich zugenommen haben. Und erst recht kann es nicht sein, dass der Terrorangriff der Hamas auf Israel vor genau 3 Jahren darüber in Vergessenheit gerät oder gar als Grund zur Freude dargestellt wird. Genau dagegen stemmt sich eine Fotoausstellung, die heute im Bundestag offiziell eröffnet wird. Und unsere Berlin-Korrespondentin Lissy Kaufmann war für uns dort.
1: Das Massaker vom 7. Oktober im Bundestag. Bilder von ausgebrannten Kibbutzhäusern, von einem verdreckten DJ-Pult des Nova Musikfestivals, von den Protesten in Tel Aviv für die Geiseln. Organisiert hat die Fotoausstellung unter anderem Christian Weiß von der Deutsch-Israelischen Gesellschaft.
3: Es war für uns sehr wichtig, weil wir gemerkt haben, dass gerade der 7. Oktober immer mehr in Vergessenheit gerät.
1: Der 7. Oktober 2023. Hunderte Hamas-Terroristen aus dem Gazastreifen stürmen israelische Orte und das Musikfestival Nova. Sie vergewaltigen, töten mehr als 1200 Israelis, nehmen weit über 200 Geiseln. Die deutsche Politik reagiert.
4: Israels Sicherheit ist deutsche Staatsräson.
23: Israel hat das Recht, sich gegen diesen Terror zu verteidigen. Und Deutschland steht dabei, fest an Israels Seite.
1: Was folgt, ist ein Krieg im Gazastreifen, bei dem Zehntausende Menschen sterben. Mit der Zahl der Opfer steigt die Kritik an Israels Kriegsführung. Sie kommt auch von Kanzler Friedrich Merz im vergangenen Jahr.
24: Das, was die israelische Armee jetzt im Gazastreifen macht, ich verstehe offen gestanden nicht mehr mit welchem Ziel.
1: Das Leid der Menschen in Gaza erkennen auch die Macher der Ausstellung im Bundestag an. Dennoch solle es bei der Ausstellung um den 7. Oktober gehen, um das Leid auf israelischer Seite. Auch angesichts von immer mehr Hass, Bedrohungen und Anfeindungen gegenüber Jüdinnen, Juden und Israelis.
25: I don't feel safe anymore.
1: Ich fühle mich nicht mehr sicher. Das sagt die Israelin Efrat Marikava. Sie hat die Angehörigen der deutschen Hamas-Geiseln vertreten. Efrat Marikava sagt, ihre Besuche in Deutschland haben sich verändert.
25: In 2023, 4 and even 5, I wore.
1: Bis letztes Jahr habe ich meinen deutsch-israelischen Anstecker stolz getragen. Jetzt rät man mir, es nicht mehr zu tun. Ich sehe viele Aufschriften in den Straßen. Man rät mir, Taxifahrern nicht mehr zu sagen, dass ich aus Israel komme.
25: I'm not supposed to tell the taxi drivers that I'm from Israel.
1: Seit Ende 2023 hat sich die Zahl der antisemitischen Vorfälle in Deutschland verdreifacht. So meldet es RIAS, der Bundesverband der Recherche- und Informationsstellen Antisemitismus. Bundestagspräsidentin Julia Klöckner, die die Ausstellung am Abend im Bundestag eröffnen wird, beschreibt die Lage so.
26: Es gab noch einen zweiten Angriff am 7. Oktober, der bis heute andauert. Es ist der weltweite Judenhass. Es ist diese Täter-Opfer-Umkehr.
1: Den Auslöser des Krieges wolle die Ausstellung deutlich machen.
26: Sie leugnet nicht das Leid, das Menschen durch den Krieg im Gaza ertragen mussten und immer noch müssen. Aber die Ausstellung zeigt, dass der Krieg in Gaza nach dem 7. Oktober 2023 eine Ursache hatte. Das furchtbare Massaker und Abschlachten durch die Hamas.
1: Efrat Marikava hat mit einem Team für die Ausstellung Dutzende Keramikanemonen hergestellt. Blumen, die nach der Regenzeit im Süden Israels blühen. Die Blumen sind jetzt einen Monat lang im Bundestag zu sehen.
25: This is the heart of Germany. This is where we have.
1: Das ist das Herz Deutschlands. Hier haben wir gesagt, es wird nicht mehr passieren. Aber es ist wieder passiert. Die Ausstellung hierher zu bringen, ist ein Ausrufezeichen.
25: Is a exclamation mark.
21: Nicht nur heute, am Jahrestag des Hamas-Überfalls auf Israel gerät ein anderer Krieg leicht aus dem Fokus. Doch auch der russische Angriffskrieg in der Ukraine geht ja unvermindert weiter. Wegen der verstärkten russischen Drohnen- und Raketenangriffe befürchten viele Menschen, vor allem in den Großstädten, einen weiteren Winter mit wenig oder gar keiner Strom- und Wärmeversorgung. Nils Buhler berichtet aus Kiew. Auch dort gab es in der Nacht neue Angriffe.
27: Explosionen erschüttern Kiew in der Nacht. Unter anderem ein Lagerhaus wird getroffen. Nicht nur die Hauptstadt greift Russland stundenlang an. Landesweit melden die ukrainischen Luftstreitkräfte 130 Drohnen, 48 Lenkraketen und mehrere ballistische Raketen. In der Stadt Kremenchuk wurde dabei ein Komplex mit mehrstöckigen Wohnhäusern und mehrere Einfamilienhäuser getroffen. Es handele sich um die massivste Beschädigung von Wohninfrastruktur der Stadt seit Beginn der russischen Großinvasion, teilte der Bürgermeister von Kremenchuk in seinem Telegram-Kanal mit. Eine Anwohnerin schildert dem Online-Portal Telegraph Kremenchuk, wie sie den Angriff erlebt hat. Ich lag im Schlafzimmer und schlief, als ich die Fenster bersten hörte. Zum Glück hatte ich mich mit dem Gesicht zur Wand gedreht. Ein großer Glassplitter fiel direkt aufs Bett und ich habe mir die Splitter vom Kopf gewischt. Aber ich lebe. Die Behörden meldeten in mehreren Städten Tote und Verletzte, etwa in der nördlichen Region Tscherniw, nachdem auch dort ein mehrstöckiges Wohnhaus getroffen wurde. Unter den Verletzten sind nach den Behördenangaben auch Kinder. Gestern Abend hatte der ukrainische Präsident Volodymyr Zelensky die Bevölkerung vor einem bevorstehenden Angriff in einer Videobotschaft gewarnt. Ich bitte Sie eindringlich, auf Ihre Sicherheit zu achten. Bitte reagieren Sie auf den Luftalarm und die Warnungen vor Raketen. Die ukrainischen Behörden und unsere Luftwaffe sind bereit, im Rahmen unserer verfügbaren Verteidigungsmittel zu reagieren. Doch Drohnen und Raketen abzuschießen sei nur in einigen Fällen gelungen, teilte Zelensky am Morgen nach dem Angriff mit. Ballistische Raketen stellten momentan die größte Herausforderung für die ukrainische Verteidigung dar. Amerikanische Patriot-Abwehrraketen würden dringend benötigt, um russische Raketen abzuschießen.
21: Der russische Machthaber Putin hat übrigens heute Geburtstag. Sicher haben ihn auch ein paar Glückwünsche von AfD-Politikern erreicht. Dass der Landtag in Sachsen-Anhalt als erster bundesweit einen Landtagspräsidenten von der AfD bekommt, hat den 6. Oktober gestern zu einem historischen Datum gemacht. Ein Politiker einer gesichert rechtsextremistischen Landespartei wird ins höchste Parlamentsamt gewählt, das ein Bundesland zu bieten hat. So groß dieser Einschnitt, die große Überraschung war eine andere, denn Tobias Rausch bekam ja 4 Stimmen, die rechnerisch nicht von AfD und BSW stammen können. Von wem also dann? Schließlich hatten CDU, SPD und Grüne allesamt erklärt, nicht für den AfD-Mann zu stimmen. Die Frage nach den Abweichlern wird auch den Koalitionsausschuss heute Abend beschäftigen und zusätzlich belasten. Oliver Neuroth in Berlin, dass das Thema heute Abend angesprochen wird, ist politisch geradezu zwingend, oder?
6: Ja, definitiv. Und wahrscheinlich wird den Koalitionspartnern gar nicht mehr so viel Zeit bleiben, über andere Themen zu sprechen, über die Reformpolitik zum Beispiel, über die großen Baustellen dieser Koalition. Denn das, was gestern in Magdeburg passiert ist, ist die nächste große Baustelle, die sich aufgetan hat, als hätte diese Regierung eben nicht schon genügend davon. Die SPD verlangt Erklärungen von der CDU, was sie über die Vorgänge im Landtag von Sachsen-Anhalt wusste und wie sie nun vorgeht. Die Sozialdemokraten sind auf der Zinne. Hören wir, der parlamentarische Geschäftsführer der SPD im Bundestag, Dirk Wiese, hat eben noch mal klar gesagt, das muss auf den Tisch, die CDU muss sich heute erklären. Denn gestern haben ja ranghohe CDU-Politiker das Ganze eher versucht, klein zu reden, nach dem Motto, das war eine geheime Wahl in Magdeburg, es gebe keine Belege, dass diese Zusatzstimmen für die AfD von der CDU kamen.
21: Wie kann man sich das denn vorstellen? Also klar, Bundeskanzler Merz muss sich jetzt damit auseinandersetzen und erklären, ob es auch in der CDU-Landesfraktion Abgeordnete gibt, die bei der Wahl von Tobias Rausch mitgeholfen haben. Aber wie läuft das dann tatsächlich ab? Also wie offen wird sowas erfahrungsgemäß angesprochen?
6: Das passiert natürlich alles hinter verschlossenen Türen. Da kennen wir nicht die Details, die genaue Stimmungslage. Aber wir hören, dass die Stimmung vorab wirklich gereizt ist, dass die SPD Druck macht und den Kanzler natürlich auf seinen eigenen Satz festnageln wird. Der hatte ja mal gesagt, Friedrich Merz, dass derjenige in der CDU, der unterm Tisch mit der AfD zusammenarbeitet, sofort rausfliegt. Die Frage wird sein, wie lange die CDU das Ganze kleinreden kann. Sollte rauskommen der Abgeordnete XY in Magdeburg, der war's, dann wird die Frage sein, wie die CDU reagiert, wie konsequent sie ist. Aber für heute Abend ist klar, dieses große neue Konfliktthema wird den Koalitionsausschuss überschatten.
21: Ja, und die Bundeskoalition eben weiter belasten, während die Bundes-AfD diesen Erfolg in den nächsten Tagen wahrscheinlich lautstark auskosten wird im Bundestag. Damit ist zu rechnen, oder?
6: Ja, wir sehen ja das Phänomen, dass aktuell fast alle Aktionen und auch Reaktionen der Bundesregierung der AfD einen Nutzen bringen. Die AfD-Spitze hier in Berlin ruft ja immer offensiver nun die CDU dazu auf, ihre Brandmauerpolitik einzustellen und auf die AfD zuzugehen, nach dem Motto, ihr seht doch, das ist die Partei, die die Menschen wirklich wählen, das ist die Politik, die gerade ankommt. Doch davon, dass die Brandmauer wirklich eingerissen werden könnte, davon ist bei CDU/CSU bisher nichts zu spüren.
7: Also die Brandmauer steht noch, aber gibt es die Sorge in Berlin, dass das, was wir jetzt in Sachsen-Anhalt sehen, doch eine Art Blaupause für andere Länder und dann absehbar auch für den Bundestag werden könnte?
6: Also wenn wir auf den Bundestag blicken und auf mögliche Abweicher der CDU-CSU-Fraktion, die also der AfD helfen könnten bei Abstimmungen, das wäre wirklich das nächste Riesending und dann wäre diese Koalition wirklich in Gefahr und am Wackeln. Ich glaube, dass da Thorsten Frey, der neue Fraktionschef der CDU-CSU, alles dafür tun wird, dass auf Bundesebene so etwas nicht passiert, denn dann hätte man wirklich kein Argument mehr für eine weiter vertrauensvolle Zusammenarbeit zwischen SPD und CDU/CSU. Wie es auf Landesebene aussieht, in weiteren Bundesländern, ob so etwas passieren könnte, durchaus möglich. Wir haben ja nach den Wahlen nun gesehen, dass in einigen Ländern die AfD erstarkt ist, also sprich die Macht vor Ort immer größer wird. Nur auf Bundesebene kann sich das die CDU nicht erlauben, dass es solche Abweichaktionen geben könnte.
7: Oliver Neuroth aus Berlin. Ja, das kann sich die Koalition eigentlich gar nicht leisten, dass durch diesen neuen Ärger die vielen großen Aufgaben länger liegen bleiben. Wenn ein politisches Problem zu groß ist, dass es innerhalb des normalen Betriebs aus Kabinetts-, Fraktions- und Ausschusssitzungen gelöst wird, dann ist ja ein beliebter Joker, eine Kommission einzusetzen. So auch bei der Pflegereform. Die Pflegeversicherung gerät ja durch den demografischen Wandel immer stärker in Schieflage. Immer mehr Pflegebedürftige bei immer weniger Einzahlern. Das geht auf Dauer nicht auf. Darum will das Kabinett die Einsetzung einer Pflegekommission beschließen und, wie gesagt, damit eine oft erprobte Tradition fortsetzen.
8: Wir werden Einsparungen vornehmen müssen.
9: Der Gesundheitsminister sagt, es muss sich was ändern bei der Pflege. Nur wie, das weiß auch Carsten Lindemann noch nicht.
8: Darüber hinaus haben wir uns darauf geeinigt, dass wir eine Kommission einsetzen, um auch noch mal grundsätzlicher, struktureller das Pflegesystem für die 30er Jahre fit zu machen.
9: Der Politikwissenschaftler Sven Siefken kennt sich mit Kommissionen aus. Diesmal, so sagt er, geht es vor allem darum, einen Kompromiss zu finden.
10: Dass man in einem Politikfeld, über das seit Jahrzehnten nachgedacht wird und wo man nicht vorankommt, dass man da den gordischen Knoten zerschlagen kann und vorankommt vor allem.
9: Große Themen, schwierige Reformen, wenn Politik nicht weiterkommt, sollen Kommissionen helfen. Eigentlich kein Problem, sagt Sven Siefken.
10: Man muss natürlich vermeiden, dass dann sowas wie Cherrypicking betrieben wird. Man sucht sich also nur die schönen Kirschen, die einem gerade passen.
9: Ganz ähnlich klang im Sommer die Bundesarbeitsministerin Bärbel Baas, als sie über die Rentenkommission sprach.
11: Es gibt jetzt kein Rosinenpicken, sondern es ist ein Gesamtkunstwerk.
9: Ob Rosinen oder Kirschen, das Picken hat trotzdem begonnen. Und über das, was die Rentenkommission vorgelegt hat, wird bereits diskutiert. Das kann Pascal Reddick, der für die CDU in der Kommission saß, auch verstehen.
12: Es gehört in der Demokratie dazu, dass wir über alle Maßnahmen immer wieder auch diskutieren. Und trotzdem braucht es auch eine gewisse Verlässlichkeit. Und ich glaube, das ist auch mit Blick auf das Vertrauen extrem wichtig, sich dann auch an die Zusagen, die man gemacht hat, zu halten.
9: Er war am Anfang skeptisch, aber dann habe ihn die Arbeit überzeugt. Gerade, dass Wissenschaftler und Politik gemeinsam um Lösungen gerungen haben.
12: Wir sind nicht in den parteipolitischen Schützengräben gestartet, sondern haben uns einfach wissenschaftlich angeschaut, was muss man eigentlich tun, um die Systeme besser aufzustellen und für eine gute Altersvorsorge zu sorgen. Wissenschaftlerinnen und Wissenschaftler können gut sagen, welche Auswirkungen welche Maßnahme hat, aber nicht zwingend immer eine gute Entscheidung treffen. Und deswegen ist, glaube ich, die Kombination gut.
9: Politikwissenschaftler Sven Siefken sieht aber auch eine Gefahr, wenn Politik immer mehr Fragen auslagert.
10: Der Wunsch nach Expertenherrschaft, der ist vorhanden, aber das ist Demokratie praktisch kein guter Wunsch, weil Expertenherrschaft letztlich ja nicht demokratisch legitimiert ist.
9: Und doch wird die neue Pflegekommission wohl nicht die letzte gewesen sein.
7: Gabor Hallas zur Dauerbaustelle Pflegereform. Dass die Luftqualität in vielen Städten besser sein könnte, in Stuttgart, Mannheim oder Mainz, ist Fakt, nur wie man sie am effektivsten und sinnvollsten verbessert, das ist weniger eindeutig. Ist zum Beispiel das nationale Luftreinhalteprogramm das richtige Instrument? Darüber streiten die Deutsche Umwelthilfe und die Bundesregierung sogar vor Gericht.
21: Heute entscheidet das Bundesverwaltungsgericht in Leipzig über die Zukunft des Programms. Katja Janssen aus der ARD-Klimaredaktion. Was genau ist das denn, das Luftreinhalteprogramm?
5: Das ist der deutsche Masterplan für bessere Luft, also Maßnahmen für weniger Schadstoffe in der Luft. Konkret geht es zum Beispiel um Stickstoffoxide oder Feinstaub. Die stoßen Verbrennerfahrzeuge, fossile Heizungen, Kohlekraftwerke und so weiter aus. Und die EU schreibt vor, diese Emissionen müssen bis 2030 deutlich gesenkt werden. Denn sie machen uns krank. Allein durch Feinstaub sind den Menschen in Deutschland in einem Jahr rund 186.000 Lebensjahre verloren gegangen, ist eine Schätzung vom Umweltbundesamt.
21: Und warum reicht der deutschen Umwelthilfe das Programm, so wie es jetzt ist, nicht aus?
5: Weil die Umwelthilfe meint, mit dem Programm lassen sich diese EU-Ziele für bessere Luft nicht sicher erreichen. Ihre Kritik, die Maßnahmen sind zu schwach, die Daten für die Berechnung sind zu alt und etliche Maßnahmen wurden inzwischen wieder abgeschafft. Zum Beispiel die Kaufprämie für E-Autos. Auch beim Kohleausstieg hat man extrem optimistisch gerechnet oder die Euro-7-Norm, die wurde abgeschwächt. Im Programm stehen all diese Punkte aber noch so drin, als hätte man nichts geändert. Die Bundesregierung argumentiert, man konnte keine neueren Daten nehmen. Es gab feste Berechnungsstichtage und das alles im Nachhinein zu aktualisieren wäre zu aufwendig gewesen. Spannend ist aber, es gab ja schon ein erstes Urteil vom Oberverwaltungsgericht und das hat in dem Punkt der DUH Recht gegeben und gesagt, doch, das hätte man auffrischen müssen. So ist es ein Prognosefehler.
21: Und was würde dann passieren, wenn auch heute die deutsche Umwelthilfe wieder Recht bekommt?
5: Dann müsste die Bundesregierung nachbessern. Heißt konkret, mit aktuellen Daten rechnen, nochmal die Maßnahmen abklopfen, die einberechnet werden. Wenn sich bei dieser Rechnung zeigt, dass sich so die EU-Vorgaben nicht einhalten lassen, müsste die Bundesregierung die Maßnahmen nachschärfen oder zusätzliche planen. Welche das sind und wie sie ausgestaltet werden, entscheidet grundsätzlich die Regierung. Darauf hat das Gericht keinen Einfluss. Aber die EU-Vorgaben muss sie damit einhalten können. Und das gilt natürlich auch, falls die Bundesregierung Recht bekommt. Dann muss sie zwar das Luftreinhalteprogramm nicht nachbessern. Aber die EU-Vorgaben, die muss sie trotzdem erfüllen. Und das Programm muss auch so regelmäßig aktualisiert werden.
21: Katja Janssen aus der SWR-Klimaredaktion. Für fast 1 Million Beschäftigte der Metall- und Elektroindustrie in Baden-Württemberg beginnen heute die Tarifverhandlungen. Und die wirtschaftliche Lage macht ja die Aufgabe für Arbeitgeber und Gewerkschaft, sich zu einigen, nicht gerade einfacher, um es mal vorsichtig auszudrücken. Während in der Industrie weiter massenhaft Stellen abgebaut werden und die Unternehmen Kostensenkungen verlangen, fordert die IG Metall mehr Lohn und mehr Sicherheiten für die Jobs. Christoph Geismeier aus der SWR Wirtschaftsredaktion, wie sieht denn die Ausgangslage konkret aus?
13: Extrem schwierig, denn die Tarifverhandlungen werden überschattet von einer massiven wirtschaftlichen Krise, in der große Teile der Metall- und Elektroindustrie stecken. Dabei sind bessere Zeiten nicht in Sicht und die Stimmung in beiden Lagern ist teils sehr gereizt. Die Beschäftigten haben Angst um ihre Jobs und aus Sicht vieler Arbeitgeber gibt es keine Spielräume für Lohnerhöhungen. Der Maschinenbau spricht beispielsweise davon, dass die aktuell schwache Auftragslage in Deutschland zeige, wie angeschlagen der Standort sei, und einige Chefs aus der Autoindustrie drohen angesichts ihrer Absatzschwierigkeiten und ihrer Kostenprobleme mit einem verschärften Stellenabbau und Werksschließungen. Sie fordern, dass die Beschäftigten länger arbeiten für das gleiche Geld, Kosten senken, das ist ihr Ziel. Und in dieser Lage fordert die IG Metall eine Lohnerhöhung von 5%. Außerdem verlangt sie eine tarifvertraglich abgesicherte Gewinnbeteiligung für Beschäftigte ertragsstarke Unternehmen, die es in der Metall- und Elektroindustrie auch tatsächlich gibt. So läuft es in den Bereichen Rüstung, Schiffbau, Medizintechnik und Raumfahrt gut, aber eben nicht in den wichtigsten, größten Bereichen der Metall- und Elektroindustrie mit den meisten Beschäftigten. Und deshalb wird es nicht einfach eine Lösung in diesen Tarifverhandlungen zu finden.
21: Um welche Beschäftigten geht es denn genau? Also für wen wird ab heute wieder verhandelt?
13: Insgesamt arbeiten in der Metall- und Elektroindustrie deutschlandweit 3,7 Millionen Beschäftigte, davon in Baden-Württemberg rund 900.000. Die wichtigsten Branchen sind der Maschinenbau und die Autoindustrie. Es gehören aber auch Rüstungsbetriebe, Firmen der Metallbearbeitung, Gießereien, Werften und so weiter dazu. Grundsätzlich lässt sich sagen, dass bundesweit etwas mehr als die Hälfte der 3,7 Millionen Beschäftigten in tarifgebundenen Unternehmen der Branche arbeitet. Sie werden also direkt von einem Tarifabschluss in der Metall- und Elektroindustrie profitieren. Dabei ist zu erwarten, dass sich auch ein Teil der nicht tarifgebundenen Unternehmen an dem Tarifabschluss orientiert und beispielsweise Vereinbarungen zu Lohnerhöhungen übernehmen wird. Insoweit sind die Tarifverhandlungen in der Metall- und Elektroindustrie für viele Menschen in Deutschland sehr wichtig.
21: Wir haben schon drüber geredet, die Ausgangslage ist sehr schwierig. Was ist also überhaupt realistisch?
13: Ja, realistisch ist ein Tarifabschluss, der auf die individuelle betriebliche Situation der einzelnen Betriebe Rücksicht nimmt, weil eben die Lage der Firmen in den jeweiligen Branchen der Metall- und Elektroindustrie so unterschiedlich ist. Deshalb könnte es eine Sockellohnerhöhung für alle geben und dann noch Vereinbarungen für Betriebe mit guter Entwicklung, damit man dort für die Belegschaften finanziell was drauflegen kann. Ganz wichtig ist für die Gewerkschaft das Thema Jobsicherung. Außerdem fordert die IG Metall Zusagen für Investitionen, um Standorte mit ihren Arbeitsplätzen zu erhalten. Auch dazu könnte es Vereinbarungen geben.
21: Und drohen auch Streiks? Also wie hart könnte es werden?
13: Schwierig zu sagen. Aktuell halten sich in Baden-Württemberg die Verhandlungsführer von Arbeit

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8: Und ich begrüße Sie zur 98. Sitzung des Deutschen Bundestages in dieser Legislaturperiode. Ich bin Annette Birke-Stumpe, einen guten Tag. Und die Sitzungswoche beginnt am heutigen Mittwoch traditionell mit einer gut anderthalbstündigen Regierungsbefragung. Dabei stellen sich zwei Ressortchefs den Fragen der Abgeordneten. Das sind heute Bundeswirtschaftsministerin Katharina Reiche von der CDU und ihr Parteikollege Bundesverkehrsminister Steffen Bilger. Nun erreichte uns aber die Nachricht, dass zum dritten Jahrestag des Überfalls der Hamas auf Israel Bundestagspräsidentin Julia Klöckner, bevor in die Tagesordnung eingetreten wird, eine kurze Rede
9: liebe
8: halten wird.
9: Und
8: der
9: Kollegen,
8: wollen wir jetzt kurz zuhören.
9: Heute vor 3 Jahren überfielen Terroristen der Hamas aus dem Gazastreifen heraus Israel. Sie ermordeten mehr als 1200 Menschen. Sie verschleppten über 250 Geiseln, meist in dunkle unterirdische Tunnel in Gaza. Viele von ihnen, sie starben. Und die, die überlebten, sie mussten Schreckliches ertragen, teilweise Hunderte von Tagen. Den Tätern ging es um eins. Sie wollten Juden töten. Warum? Weil sie Juden waren. Und es ging darum, aus ihnen Objekte ihrer Propaganda zu machen. Und deshalb finden sie und filmten sie ihre Gräueltaten. Und sie verbreiteten abscheuliche Videos im Internet. Babys und Kinder wurden ermordet, zum Teil in den Armen ihrer Eltern. Frauen wurden vor den Augen ihrer Familien vergewaltigt und verstümmelt. Eltern wurden vor den Augen ihrer Kinder hingerichtet. Und wie kann man da kein Mitgefühl für die Opfer? Wie kann man da keine Abscheu gegenüber den Tätern empfinden? Wie kann man diese Taten relativieren und das ausgerechnet auf unseren Straßen in Deutschland, ausgerechnet in Berlin? Der 7. Oktober, der hat sich tief in das Leben der Überlebenden und der Angehörigen eingegraben. Ihr Schmerz und die Folgen dieses Tages, die begleiten sie bis heute. Und an verschiedenen Orten in Berlin wird heute der Opfer gedacht, unter anderem auf dem Bebelplatz, am Brandenburger Tor und bei einem interreligiösen Gottesdienst in der Kaiser-Wilhelm-Gedächtniskirche. Gerade in Berlin, da hat dieses Gedenken eine ganz besondere Bedeutung und Gewicht. Von dieser Stadt aus wurde der Holocaust einst organisiert. In etwas mehr als 3 Monaten, am 20. Januar, jährt sich die Wannsee-Konferenz zum 85. Mal. Eine Konferenz mit einem fürchterlichen Ziel, den Völkermord an allen europäischen Juden. Auch wir im Deutschen Bundestag geben der Erinnerung an den 7. Oktober heute Raum. Heute Abend, liebe Kolleginnen und Kollegen, nach der vereinbarten Debatte eröffnen wir im Paul-Löbe-Haus die Ausstellung Israel 733 Tage, 2 Stunden und 35 Minuten. Also der Titel beschreibt die Zeit, die es vom barbarischen Angriff der Hamas bis zur Vereinbarung, zur Freilassung der Geiseln dauerte. 733 Tage, 2 Stunden, 35 Minuten. Und ich lade Sie herzlich ein, diese Ausstellung zu besuchen. Liebe Kolleginnen und Kollegen, historische Verantwortung, die besteht nicht darin, sie immer wieder zu beschwören, mit Worten zu beschwören. Sie fordert eigenes politisches Handeln. Jüdinnen und Juden müssen in unserem Land frei und sicher leben können. Das ist selbstverständlich, sollte selbstverständlich sein. Und wir sagen, und wir hören es auch oft, Antisemitismus darf keinen Platz haben auf unseren Straßen, ebenso wenig wie in unseren politischen Debatten. Aber leider, sind wir ehrlich, ist doch die Realität anders. Erschreckend anders. Ob rechtsextrem, linksextrem oder islamistisch begründet, Extremisten wollen, dass wir uns an die Stigmatisierung von Juden gewöhnen. Aber ich bin davon überzeugt, die Mehrheit der Menschen in unserem Land, die tut das nicht. Nur sind wir nicht immer laut und klar genug? Deshalb liegt es doch an uns, verehrte Kolleginnen und Kollegen, Antisemiten in die Schranken zu weisen. Jeder und jede im eigenen Alltag, vor der Haustür, am Arbeitsplatz, in der Freizeit. Also wer nie wieder sagt und damit nur die Vergangenheit meint, der ist nicht glaubwürdig, wenn er das nie wieder auch für heute und auch für morgen meint. Und mit diesem Anspruch beginnen wir unsere heutige parlamentarische Arbeit. Und ich darf jetzt in die Sitzung einsteigen.
8: Bundestagspräsidentin Julia Klöckner hat noch einmal am dritten Jahrestag des Überfalls der Hamas auf Israel an die Opfer erinnert und gewarnt davor, dass der Schutz jüdischen Lebens in Deutschland nicht mehr so gewährleistet ist, wie es geboten sei. Und nun fahren die Bundestagsabgeordneten fort in der Tagesordnung mit der Regierungsbefragung. Dabei stellen sich zwei Ressortchefs den Fragen der Abgeordneten. Das sind heute Bundeswirtschaftsministerin Katharina Reiche von der CDU und ihr Parteikollege Bundesverkehrsminister Steffen Bilger. In Sitzungswochen können die Abgeordneten nach der Sitzung des Bundeskabinetts, die traditionell mittwochs stattfindet, über die dort besprochenen Vorhaben Auskunft erhalten und Fragen an die Bundesregierung stellen. Akute Themen dürften sein, unter anderem vorgesehene Reformen für mehr Wachstum und hohe Energiepreise, die auch auf die Konjunktur drücken. Steffen Bilger dürfte Auskunft über die Bahn und die Sanierung von Straße und Schiene geben. Die Befragung wird jetzt beginnen mit Berichten der Minister, die jeweils etwa 4 Minuten dauern werden. Im Anschluss dann kann zunächst zu diesen Themen, dann zu weiteren Themen der Kabinettssitzung und am Ende zu sonstigen Angelegenheiten gefragt werden. Den Anfang macht jetzt Bundeswirtschaftsministerin Katharina Reicher von der CDU.
0: Vielen Dank, Frau Präsidentin, liebe Kolleginnen und Kollegen. Die Bundesregierung hat die Wirtschaft in einem beklagenswerten Zustand übernommen. Und unser Ziel war es und ist es, die Wirtschaft wieder auf die Beine zu stellen, sie stärker zu machen. Und obwohl noch viel zu tun ist, kann ich sagen, dass das Erstere gelungen ist. Ich werde morgen die Herbstprojektion der Bundesregierung vorstellen. Und alle Wirtschaftsinstitute haben das Wirtschaftswachstum von 0,6 auf 1,3% mehr als verdoppelt angehoben. Der IFO-Geschäftsklimaindex steigt zum 5. Mal in Folge. Ja, das ist eine gute Nachricht, aber wir sind noch nicht am Ziel. Zur Wahrheit gehört auch, dass dieses Wachstum noch auf wackeligen Beinen steht. Die Lage bleibt fragil. Unser Land wird von externen Krisen belastet. Die Auseinandersetzung im Golf, im Iran-Konflikt, ein Krieg mitten in Europa, Zollstreitigkeiten. Aber wir haben vor allem auch Hausaufgaben zu machen, und die sind wir angegangen. Wir müssen unsere Wettbewerbsfähigkeit selbst stärken und für nachhaltiges Wachstum sorgen. Entlasten, entfesseln, erneuern. Deutschland zurück an die Spitze bringen, das ist unser Anspruch. Wohlstand für alle, Wohlstand für Junge, könnte man heute sagen, so wie es Ludwig Erhard einst formuliert hat. Wenn es um Wirtschaftspolitik geht, dann geht es immer auch um Energiepolitik. Ich habe vor gut einem Jahr einen 10-Punkte-Plan vorgelegt, wie wir unsere Energiepolitik wieder wettbewerbsfähiger, bezahlbar, sicher und nachhaltig machen wollen. Wir haben Unternehmen und Verbraucher entlastet durch das Senken der Stromsteuer, durch das Absenken der Übertragungsnetzentgelte, durch den Industriestrompreis, den wir erstmals eingeführt haben, und durch das Ausweiten der Strompreiskompensation. Zusammen Entlastungen von über 8 Milliarden Euro. Wichtig ist, dass wir erneuerbaren Energien ausbauen. Das 80-Prozent-Ziel bleibt bestehen. Wir bauen die Erneuerbaren aus. Ausschreibungsmengen für Photovoltaikflächen gehen nach oben von 10 auf 14 Gigawatt. Wir bauen mehr Wind aus, 12 Gigawatt. Aber wir setzen auch auf Markt und Wettbewerb. Wir setzen auf Effizienz und wir behalten erstmals die Systemkosten nicht nur im Blick, sondern gehen diese an. Wir synchronisieren Erneuerbare und den Netzausbau. Die Netze werden digitaler, um erneuerbaren Strom und gesicherte Leistung und die Abnahme besser zu steuern. Und ganz wichtig, unsere Wirtschaft leidet unter zu vielen Fesseln. Wir sind alle dabei, diese zu lockern, zu lösen. Wir haben Genehmigungen beschleunigt, Wind an Land, Wind auf hoher See. Wir bauen Netze beschleunigt aus. Wir sorgen dafür, dass Geothermie und Wasserstoffinfrastruktur schneller ausgebaut werden. Entfesseln heißt aber auch, um Investitionen zu werben, um private Investitionen. Wir haben den Deutschlandfonds aufgelegt, zusammen mit dem Bundesfinanzminister. 30 Milliarden Euro an öffentlichen Mitteln werden zu 130 Milliarden Mitteln, die im privaten Bereich gehoben werden. Wir sorgen dafür, dass Investitionen nach Deutschland kommen. Wir öffnen dem privaten Kapital die Tür. Wir wollen einladen nach Deutschland erstmal zu einem Investitionsgipfel. Wir haben alles, was wir brauchen. Technologie, Talent und Kapital. Es geht jetzt darum, die Reformen, wenn Sie so wollen, zu einem Reaktionsbeschleuniger zu machen, damit aus Talent, Kapital und aus Technologie ein wirkliches Wachstum werden kann. Wir haben Spitzenforschung in Deutschland. Dafür sorgt unsere Forschungsministerin Doro Beer. Wir haben industrielle KI bei uns in den Unternehmen. Wir sind stark in der Mikroelektronik, im autonomen Fahren. Wir sind stark im Verteidigungs- und im Dual-Use-Bereich. Wir sind stark in der Fusion und in der Biotechnologie. Die Startups kommen zurück. 3.000 Neugründungen in diesem Jahr. Wir erwarten 6.000. Mittlerweile 40 Unicorns, also Unternehmen, die eine Bewertung von über 1 Milliarde haben. Entscheidend ist, dass nicht nur die Ideen in Deutschland entstehen, sondern auch die Unternehmen, die Produkte und von hier aus Märkte beherrscht werden.
10: 5 Minuten sind rum.
0: Wir haben entlastet, wir entfesseln, wir erneuern. Wir setzen damit den Wachstumskurs fort.
8: Bundeswirtschaftsministerin Katharina Reiche von der CDU war das. Und nun hat das Wort Bundesverkehrsminister Steffen Bilger von der CDU.
11: Ja, Frau Präsidentin, liebe Kolleginnen und Kollegen, Verlässlichkeit und Planbarkeit, das wollen wir für die Mobilität in unserem Land. Unser Ziel, Menschen sollen zuverlässig und sicher von A nach B kommen. Und dafür brauchen wir eine Infrastruktur, die am besten sofort, aber auch noch in 10, 20 oder 30 Jahren leistungsfähig ist. Und deshalb ist es wichtig, dass wir Entscheidungen treffen, die über einzelne Haushaltsjahre und Legislaturperioden hinauswirken. Notwendig sind dafür Instrumente und Maßnahmen, die langfristig Investitionen in unsere Infrastruktur sichern, Planungssicherheit geben und dafür sorgen, dass Projekte konsequent umgesetzt werden. Und genau hier setzen wir an und stellen in dieser Woche entscheidende Weichen. Heute Morgen hat das Bundeskabinett dem Gesetzentwurf meines Hauses zur Kreditfähigkeit der Autobahngesellschaft des Bundes zugestimmt. Das ist ein Paradigmenwechsel bei der Finanzierung von Verkehrsprojekten. Ein Teil der Einnahmen aus der Lkw-Maut soll künftig direkt an die Autobahn GmbH fließen. Und mit diesen eigenen Einnahmen hat die Autobahn GmbH dann die Möglichkeit, Kredite aufzunehmen und damit privates Kapital zu nutzen. Damit, meine Damen und Herren, können wir die Finanzierung bereits geplanter Baumaßnahmen langfristig absichern. Wir können zugleich Investitionen in zusätzliche Projekte, aber auch in Rastanlagen, in Lkw-Stellplätze verstärken. Wir alle wissen, der Investitionsbedarf bei den Autobahnen ist hoch. Mit der Kreditfähigkeit stellen wir sicher, dass wir dem auch nach Auslaufen des Sondervermögens gerecht werden. Ich freue mich auf die Beratung im parlamentarischen Verfahren. Bitte schon jetzt um Ihre Unterstützung für den Gesetzentwurf. Auch bei der Schiene arbeiten wir daran, die Finanzierung und Planung überjährig, flexibel und verlässlich zu gestalten. Deshalb arbeiten wir mit Hochdruck an einem Eisenbahninfrastrukturfonds. Wir werden auch dazu noch in dieser Legislaturperiode einen Vorschlag machen. Und Verlässlichkeit brauchen wir nicht nur bei der Finanzierung der Schiene, sondern auch bei der Verkehrsplanung. Ich will das Konzept der Korridorsanierung ansprechen, das wir anpassen müssen, denn wir haben gesehen, aus einer guten Idee wurde in der Umsetzung nicht das, was eigentlich damit verbunden wurde. Wir sind dazu in den finalen Abstimmungen mit der Deutschen Bahn, werden die Ergebnisse sehr zeitnah vorstellen. Ich freue mich aber sehr, dass wir gestern einen großen Schritt machen konnten für eine bessere Verkehrsplanung mit der Vorstellung des neuen Infraplans. Damit haben wir nun ein verbindliches, transparentes Steuerungsinstrument, das zeigt, welche Projekte beim Schienennetz Priorität haben, wie wir das Netz Schritt für Schritt leistungsfähiger machen. Dieser Infraplan wird künftig jährlich erscheinen und stärkt die Steuerungsrolle des Bundes als strategischer Eigentümer. Infrastrukturmaßnahmen werden damit künftig als Teil eines gemeinsamen Systems geplant, aufeinander abgestimmt und regelmäßig überprüft. Das Ergebnis Bahnfahren wird spürbar verlässlicher. Meine Damen und Herren, ich glaube, ich konnte in der Kürze der Zeit deutlich machen, wir haben schon viel erreicht, aber es gibt auch noch vieles zu tun. Ich freue mich auf die weiteren Beratungen, die wir zu den genannten und weiteren Projekten dann hier im Deutschen Bundestag haben werden.
9: Ich bedanke mich bei Ihnen und jetzt beginnt der eigentliche Frageteil. Ich bitte hierzu jetzt zunächst die Fragen zu den beiden Berichten und zu den Geschäftsbereichen der anwesenden Regierungsmitglieder zu stellen. Und für die AfD-Fraktion hat Herr Abgeordneter Leif-Erik Holm das Wort. Bitte.
10: Vielen Dank, Frau Präsidentin. Meine Frage richtet sich an die Wirtschaftsministerin, Frau Reiche. Frau Reiche, Deutschland braucht dringend Entlastungen bei Steuern, bei Energiepreisen. Stattdessen plant Ihre Regierung sogar neue Steuern. Zucker. Frau Reiche, Deutschland braucht dringend Entlastungen bei Steuern, bei Energiepreisen. Stattdessen plant Ihre Regierung sogar neue Steuern. Zuckersteuer, Verpackungssteuer. Und bei den Spritpreisen hat es auch nur zu einer Mini-Entlastung auf Zeit gereicht. Anderswo geht es. In Polen 50 Cent niedrigere Preise, Österreich 30 Cent, Schweden ist es günstiger. Unsere Pendler und Transportunternehmer gucken in die Röhre. Dabei haben wir hier in Deutschland mit die höchsten Steuern und Abgaben auf Sprit. Auf den Nettospritpreis kommen 100% oben drauf. Deswegen fordern wir als AfD ja eine dauerhafte Senkung der Energiesteuer aufs Minimum, die Abschaffung der CO2-Abgabe und eine Reduzierung der Mehrwertsteuer. Frau Ministerin, sagen Sie es den Deutschen hier. Haben unsere Bürger, haben unsere Unternehmen bei 100% Steueraufschlägen an der Tanke nicht endlich eine deutliche und dauerhafte Entlastung verdient?
0: Ihre Frage. Wir haben reagiert. Wir haben erneut den sogenannten Tankrabatt eingeführt, indem wir die Belastungen aus Steuern abgesenkt haben und wir jetzt um 14 Cent auf ca. 17 Cent die Spritpreise im Durchschnitt gesenkt haben. Steuerliche Entlastungen sind aber das eine und mindestens ebenso gravierend wie hohe Spritpreise, die belasten, da haben Sie völlig recht, Bürgerinnen und Bürger und das Transportgewerbe, jeder, der pendeln muss, ist das unsere Raffinerien wettbewerbsfähig sein müssen. Und deshalb werde ich einladen, zu einer Beratung unsere Raffinerien durch eine Raffineriestrategie dauerhaft wettbewerbsfähig zu halten, sie hier im Land zu halten. Wir haben mit 11 Raffinerien das Wichtigste, was wir brauchen, nämlich eine Versorgung im Land. Wir sind damit weniger auf Exporte angewiesen, denn schlimmer als hohe Preise wäre ein Mangel und das gilt es zu verhindern.
9: Eine Nachfrage, bitte.
10: Zurück zu den Steuern, Frau Reiche, denn hier geht es in die falsche Richtung. Ich habe es kurz angesprochen, Zuckersteuer, Verpackungssteuer, 1.000 neue Mitarbeiter. Das sind auch wieder Menschen, die dem freien Arbeitsmarkt dann nicht zur Verfügung stehen. Und Ihr Finanzminister plant eine Einkommensteuerentlastung, die in Wirklichkeit eine Belastung darstellt, weil nicht mal die Teuerung im Steuersystem ausgeglichen wird. Frau Reiche, würden Sie eine solche Reform ohne Ausgleich der kalten Progression mittragen?
0: Wir planen mit der Reform der Einkommenssteuer sehr wohl einen Ausgleich, gerade für kleine und mittlere Einkommen. Dafür haben wir aber in der Tat gesagt, dass bei hohen Einkommen ein Beitrag zu leisten ist. Alle anderen von Ihnen genannten Steuern werden derzeit im Bundeskabinett in der Koalition beraten.
9: Dankeschön. Wir kommen zur weiteren Frage, zur ersten Fragerunde. Da gibt es dann keine weiteren Nachfragen, sondern immer nur von den Fragestellern. Wir kommen zur SPD-Fraktion und der Abgeordnete Herr Sebastian Rohloff hat das Wort. Bitte.
12: Vielen Dank, Frau Präsidentin. Frau Ministerin Reiche, Sie haben die wirtschaftliche Situation geschildert. Wegbrechende Absatzmärkte, insbesondere in China, sind sicher Teil des Problems. Das Außenhandelsdefizit ist auf einem Rekordwert. Wir hören immer mehr Stimmen, auch bisher eher zurückhaltende Verbände, darf ich glaube ich sagen, wie der VDA, die sagen, wir brauchen mehr effektive Handelsschutzinstrumente. Es ist offensichtlich, dass China mit den Subventionen direkt und indirekt eingreift und die eigene Währung auch abwertet, um im Export Vorteile zu haben. Soweit so bekannt. Bisher erhebt die EU warenabhängige Drittzollsätze auf Einfuhren aus China. Die Frage ist, halten Sie es nicht für geboten, dass wir einen grundsätzlichen Basiszollsatz für Einfuhren aus China einführen?

0: führen, um erstmal diesen künstlich erzeugten Währungsvorteil auszugleichen und darauf aufbauen, dann eben auch Antisubventionszölle je nach Warengruppe.
1: Vielen Dank, Herr Abgeordneter, für Ihre Frage. Lassen Sie mich zunächst sagen, dass Deutschland als exportorientierte Nation und ein Teil des Wirtschaftswachstums, was wir haben, kommt nach wie vor aus dem Export, offene Märkte brauchen. Aber Ihre Sorge teile ich. Zu offenen Märkten gehören Regeln und dazu gehört, dass man Regeln, die man vereinbart hat, auch durchsetzen kann. Und insofern ist es richtig, dass die EU gegen unfaire Handelspraktiken vorlegt. Das Instrumentarium ist in den letzten Jahren deutlich verschärft worden und wir sind dabei, dies weiter zu tun. Die Bundesrepublik Deutschland beteiligt sich an der Verschärfung. Wir haben die Foreign Subsidies Regulation verschärft. Das sind also die drittstaatlichen Subventionen, die wir kritisch überprüfen. Die EU kann zudem aus Drittstaaten, wenn es um EU-Vergaben geht, Beschränkungen machen. Wenn Verstöße gegen die WTO festzustellen sind, kann die EU ebenfalls handeln und das schärfste Instrument, das Anti-Cohesion-Instrument zu Dankeschön. Wirtschaftlichem Zwang, ist ebenfalls im Portfolio.
2: Eine Nachfrage bitte.
0: Vielen Dank für die Antwort. Jenseits der skizzierten Maßnahmen und der Frage von Zöllen, welche konkreten weiteren Maßnahmen können Sie sich vorstellen, um das Handelsdefizit zu drücken und unsere heimische Wirtschaft vor unfairen Handelspraktiken zu schützen?
1: Wir haben innerhalb der letzten Wochen und Monate schon bestimmte Beschränkungen durchgesetzt, insbesondere beim Stahl, wo wir Flachstahl beispielsweise jetzt besonders geschützt haben, um der Subvention von Stahl aus China etwas entgegenzusetzen. Es laufen weitere Verfahren im Bereich der Chemie, wie zum Beispiel bei Epoxidharzen oder auch bei Polyethylen. Wichtig ist, dass wir diese Überprüfungsverfahren Dankeschön. Schneller durchführen und uns schneller auf Beschränkungen oder auf Einfuhrbeschränkungen einigen können. Die Untersuchungen dauern noch zu lange.
2: Die nächste Frage, Fraktionsfrage, geht an Bündnis 90 Die Grünen und es hat Frau Abgeordnete Viktoria Brossart das Wort, bitte.
3: Vielen Dank, Frau Präsidentin. Herr Verkehrsminister, Sie haben jetzt viel von Verlässlichkeit gesprochen. Jedes Jahr gibt der Bund den Ländern Geld für den Nahverkehr auf der Schiene. Nach zwei Gerichtsurteilen zu den Trassenpreisen werden die Kosten dafür um ca. 8% steigen. Der Bund möchte aber nicht mehr Geld geben. Erste Bundesländer, namentlich Sachsen, haben nun angekündigt, den Fahrplan deutlich auszudünnen. Weitere werden folgen. Wie wollen Sie, Herr Bilger, den PendlerInnen im Nahverkehr erklären, dass nicht mal Geld da ist, um das bestehende Angebot zu halten, während Sie gleichzeitig 4 Milliarden Euro für einen Tankrabatt gefunden haben, der nur die PendlerInnen mit Verbrennerautos entlasten soll, aber vor allem bei den Ölkonzernen landet?
4: Ja, vielen Dank, Frau Kollegin, für Ihre Frage. Man sollte nicht außer Acht lassen, was wir alles tun, um Bus und Bahn zu unterstützen. Dazu gehört eine Förderung von 3 Milliarden Euro von Bund und Ländern für das Deutschland-Ticket, die auch für die kommenden Jahre besteht. Es gehören aber auch viele Milliarden für Regionalisierungsmittel dazu. Und nicht zuletzt auch die vielen Investitionen, die wir zurzeit in unser Schienennetz vornehmen. Rekordinvestitionen, so viel Investitionen wie noch nie, wo wir gemeinsam mit Bund und Ländern die Schieneninfrastruktur voranbringen können, sodass es ein besseres, zuverlässigeres, attraktiveres Angebot auf der Schiene gibt. Also diese Bundesregierung steht zu den Angeboten von Bus und Bahn und wir werden diese auch weiter mit sehr viel finanziellen Mitteln und mit den notwendigen Infrastrukturmaßnahmen unterstützen.
2: Eine Nachfrage?
5: Wir befinden uns in der Regierungsbefragung und in der ersten Fragerunde ist zunächst die stärkste Oppositionsfraktion, die AfD, dran gewesen, dann die Koalitionsfraktion SPD und jetzt die Grünen, die noch eine Nachfrage an Verkehrsminister Bilger haben.
3: Steigende Spritpreise, verteuern Sie das Deutschlandticket, weil der Bund eben nicht mehr Geld für das Deutschlandticket geben möchte. Und Sie behaupten dann, diese Verteuerung sei rein aufgrund der Marktmechanismen errechnet. Wie erklären Sie sich diesen Widerspruch und halten Sie das eigentlich für sozial gerechte Politik?
4: Da sehe ich keinen Widerspruch, denn der Tankrabatt wirkt beispielsweise auch für Busunternehmen, für Anbieter vom öffentlichen Personennahverkehr. Und es bleibt dabei, dass wir sehr viel Geld investieren in die Stärkung von Bus und Bahn, insbesondere mit dem Deutschlandticket. Ich habe die Summe schon genannt, 3 Milliarden Euro, die Bund und Länder auch in den kommenden Jahren geben werden für ein weiterhin sehr attraktives Angebot, trotz der Preiserhöhung, die, wie Sie es richtig angesprochen haben, nach objektiven Kriterien errechnet wurde. Das Deutschlandticket ist und bleibt ein sehr attraktives Angebot, gerade auch in Zeiten dieser hohen Spritpreise.
2: Nun ist die Fraktion der CDU-CSU an der Reihe und Herr Abgeordneter Dr. Andreas Lenz.
6: Vielen Dank, Frau Präsidentin, Frau Bundesministerin. Sie haben es vorher schon angesprochen. Viele Institute haben ihre Wachstumsprognose erhöht von im Schnitt 0,6% auf 1,3, 1,4%. Auch die OECD hat ihre Prognose erhöht. Morgen kommt die Projektion der Bundesregierung. Und das trotz der von Ihnen ja schon angesprochenen geopolitischen Unwägbarkeiten, Herausforderungen. Sie haben es gesagt, die Straße von Hormuz, Krieg, aber auch die Situation der Zölle, die Situation mit China und vieles weitere mehr. Wir sind immer noch die drittgrößte Wirtschaftsnation der Welt. Wir haben unsere Stärken. Wir haben auch gesehen, dass viele Länder der Welt bei uns investieren wollen, die Vereinigten Arabischen Emirate nur als Beispiel der jüngsten Vergangenheit zu nennen. Wo liegen aus Ihrer Sicht die besonderen Stärken und Fähigkeiten der deutschen Wirtschaft? Das ist die erste Frage und damit verbunden die Frage, wo lagen Ihre Schwerpunkte, wo lagen die Schwerpunkte der Koalition hinsichtlich der Wirtschaftspolitik?
1: Abgeordneter, für Ihre vielen Dank, Frau Abgeordnete, für Ihre Frage. Zunächst einmal muss man sich anschauen, woher das Wachstum, was wir in diesem Jahr und perspektivisch für das nächste Jahr sehen, kommen. Da sind es vor allem zwei Treiber. Das eine ist der schon angesprochene Export, das heißt, deutsche Produkte sind nach wie vor auf Weltmärkten gefragt. Und das zweite ist das Investitionspaket Klima und Infrastruktur, aber auch das große Paket des Bundesverteidigungsministers, die Bereichsausnahme für die Verteidigungsindustrie. Wir müssen vor allem das Potenzialwachstum stärken. Potenzialwachstum entsteht, wenn Wachstum nachhaltig hier erzeugt wird. Und das geschieht am besten durch eine Kombination aus flexiblem Arbeitsmarkt, die Abgaben für die sozialen Sicherungssysteme, die wieder Richtung 40% gehen sollten, weniger Bürokratie, wettbewerbsfähige Energiepreise und viel, viel Technologie.
2: Eine Nachfrage, bitte.
6: Die Nachfrage richtet sich genau in die Stoßrichtung. Was müssen wir jetzt machen, damit diese Potenziale weiter eröffnet werden, damit wir weiter Investitionen sehen in Deutschland und weiter eben Wachstum etablieren können?
1: Zunächst Fesseln lösen. Das beginnt mit der Bürokratie und geht bis hin zur Flexibilisierung des Arbeitsmarkts. Auf Technologie setzen. Wachstum kommt, indem man auf Technologie setzt, die zu Durchbrüchen führen. Ich möchte hier noch einmal die industrielle KI nennen. Wir haben einen unglaublichen Datenreichtum industrieller Daten. Diese geht es zu übersetzen. Es ließe sich anschließen Biotechnologie, autonomes Fahren, alles Technologien, wo wir von Deutschland aus Weltmärkte erobern können.
2: Dankeschön. Und zur letzten Frage in der ersten Fraktionsrunde sind wir bei der Fraktion Die Linke. Und Frau Abgeordnete Janine Wissler hat das Wort. Bitte.
7: Frau Ministerin, Sie geben ja viel Steuergeld für PR aus. Wie Sie wissen, verfolgt Die Linke Ihre Aktivitäten bei Social Media sehr aufmerksam. Deshalb sehen wir uns ja auch vom Bundesverfassungsgericht. Und ich habe eine Frage zu einem Video, das Sie gemacht haben, um Bürgern zu antworten, die mehr erneuerbare Energien und weniger Gaslobby fordern. Sie argumentieren, es gebe Tage, an denen die Sonne nicht scheint und der Wind nicht weht. Das sind übrigens 2 bis 8 Tage pro Jahr. Und deshalb bräuchten wir Gaskraftwerke, um nicht auf Stromimporte angewiesen zu sein. Sie wollen also, dass Deutschland sich ganzjährig abhängig macht von teuren Gasimporten, weil Gas muss ja auch importiert werden, damit man vermeiden kann, dass an wenigen Tagen im Jahr Strom aus den Nachbarländern importiert werden kann. Und das erschließt sich mir nicht. Also warum ist dauerhafter Gasimport gut, aber kurzfristiger Stromimport aus den Nachbarländern schlecht? Könnten Sie mir vielleicht erklären? Diese Logik hat sich mir nicht erschlossen.
1: Frau Abgeordnete Wissler, bedauerlich, dass ich Ihnen die Logik nicht

0: in den europäischen Markt. Deswegen schlagen wir über das europäische Netzpaket mehr Interkonnektoren vor. Aber, Frau Wissler, zu einer verantwortungsvollen Politik gehört es eben, dass man sich in Phasen von Unterversorgung selbst versorgen kann. Und deswegen investieren wir gesicherte Leistungen.
1: Eine Nachfrage?
2: Frau Ministerin, jetzt der Zubau in den letzten 2 Jahren geht ja jetzt nicht auf Ihre Entscheidungen zurück. Im Gegenteil, Sie zementieren gerade die Abhängigkeit von Öl und Gas. Sie sorgen dafür, dass Energie teurer wird. Und meine Frage an Sie ist, wir stehen jetzt kurz vor Beginn der Heizperiode. Viele Menschen, viele Mieterinnen und Mieter machen sich Sorgen vor der Heizkostenrechnung. 5 Millionen Menschen können ihre Wohnung aus finanziellen Gründen nicht ausreichend heizen. Jeder zweite Mieter fürchtet Finanznot deshalb. Was wollen Sie ganz konkret tun, um die Verbraucherinnen und Verbraucher vor zu hohen Heizkosten bei Öl und Gas zu schützen?
0: Zum einen, dass die Gaspreise steigen, ist eine Folge von wegbrechenden Mengen aufgrund des Konfliktes im Iran. Was wir konkret tun, ist unter anderem in Wärmepumpen zu investieren. Die Absatzzahlen für Wärmepumpen steigen deutlich an. Die Fördermittel werden angehoben von 12 auf 13 Milliarden Euro. Das Programm für den Ausbau von Fernwärme wird fortgesetzt. Wir haben dafür die gesetzlichen Regelungen geschaffen. Darüber hinaus können Sie aber auch nicht über den Fakt hinweggehen, dass ein Großteil der Heizungen in Deutschland gasbetrieben sind. Und der Umstieg, Frau Wissler, kann nur schrittweise erfolgen.
1: Danke sehr. Kurzer Hinweis nochmal, wir haben die Farben oben und ich achte sowohl bei Fragestellenden als auch bei Antwortenden auf die Zeit. Nun kommen wir zur nächsten Runde und dort können jetzt auch Fragen zu anderen Bereichen gestellt werden und es können auch Nachfragen von Abgeordneten zu diesen Bereichen dann auch gestellt werden. Jetzt hat für die AfD Herr Abgeordneter Wolfgang Wiele das Wort, bitte.
3: Herr Verkehrsminister Bilger, die Deutsche Bahn fährt notorisch unzuverlässig und strapaziert die Fahrgäste. Seit einiger Zeit sperrt die Bahn große Strecken für Monate komplett, um sie halbwegs zu sanieren. Fernzüge werden umgeleitet, der Nahverkehr wird auf die Busse verwiesen. Es entstehen gewaltige Engpässe, auch beim Güterverkehr. Im vergangenen Sommer mussten sogar einige Stahlwerke ihre Produktion herunterfahren. Letzte Woche hat die Bahn jetzt die Verbindung zwischen Berlin und Hannover für 14 Monate komplett gesperrt. Die Umleitung für die ICE-Züge dauert 80 Minuten länger, wenn sie dann funktioniert. Und die Befürchtung ist, die Bahn wird viele Fahrgäste verlieren, die wieder aufs Auto umsteigen. Aus meiner Sicht ist das Konzept der Totalsperrung gescheitert. Bei Autobahnbaustellen rollt der Verkehr ja auch weiter. Meine Frage, Herr Minister, sorgen Sie in der Zukunft dafür, dass die Bahn bei ihren Arbeiten wieder wenigstens ein Gleis in Betrieb lässt?
4: Ja, Herr Abgeordneter, vielen Dank für die Frage. Ich habe vorhin ja schon kurz in meinen einführenden Worten etwas dazu gesagt, aber nutze gerne die Gelegenheit, noch etwas ausführlicher darauf einzugehen. Korridorsanierungen sind aus meiner Sicht ein sinnvoller Gedanke. Also Korridorsanierung bedeutet, dass man über einen längeren Zeitraum eine Strecke sperrt für den Personenverkehr, viele betroffene Pendler, aber auch für den Güterverkehr hat es große Belastungen zur Folge. Aber danach muss es dann auch funktionieren. Es muss zu einer deutlichen Verbesserung beitragen. Und im bisherigen Verlauf kann man nicht feststellen, dass diese Zusage auch immer so eingehalten wurde. Und deswegen sehe ich es so und aber auch die Deutsche Bahn, dass das Konzept überarbeitet werden muss. Das machen wir zurzeit. Wir wollen zeitnah ein neues Konzept vorstellen, das weiter mit Korridorsanierungen arbeitet, aber so, dass sichergestellt ist, dass es danach auch wirklich zu der Verbesserung kommt. Denn Korridorsanierung mit monatelangen Sperrungen und danach schlechte oder noch schlechtere Pünktlichkeitswerte, das kann man wirklich den Fahrgästen nicht zumuten.
1: Eine Nachfrage, bitte sehr.
3: Ja, die Totalsperrungen sollen also weitergehen, wenn ich Ihre Antwort höre. Bei vielen von diesen Sperrungen sind die Umleitungsstrecken unzureichend ausgebaut. Beispiel: bei Hannover wurde die Lehrter Stammbahn nicht rechtzeitig elektrifiziert. Beispiel aus Bayern: die Strecke München-Mühldorf-Freilassing ist nach wie vor eingleisig, nicht zweigleisig ausgebaut. Umleiter von der Regensburger Strecke fahren da heute, nächstes Jahr fahren Umleiter von der Rosenheimer Strecke dort. Warten Sie künftig mit diesen Totalsperrungen wenigstens, bis die Umleitungsstrecken ordentlich ausgebaut sind?
4: Herr Abgeordneter, wir haben viel zu tun bei unserer Infrastruktur.

0: Wenn ich an unsere Haushaltsdebatte zurückdenke, dann ist mir in Erinnerung geblieben, dass die Redner Ihrer Fraktion alle oder fast alle die hohen Investitionen in die Schiene in Frage gestellt haben. Ich halte die für richtig und wichtig. Wir müssen jetzt unser Netz instand setzen, dass wir Güterverkehr, Personenverkehr besser bewältigen können auf unserer Schiene. Und deswegen investieren wir jetzt auch so viel Geld in die Infrastruktur. Dazu gehören viele Ausbaumaßnahmen genauso, aber wie vor allem, und das ist unser Schwerpunkt, die Instandsetzung unseres Schienennetzes, dass wir in Zukunft mehr Pünktlichkeit erreichen und ein zuverlässigeres Dankeschön. Angebot auf der Schiene haben.
1: Jetzt gibt es einige Zusatzfragen, die bei uns eingegangen sind. Für Bündnis 90 Die Grünen hat nun Herr Abgeordneter Matthias Gastel das Wort, bitte.
2: Lieber Herr Minister Bilger, Sie hatten vorhin Ihr Motto überschrieben mit Verlässlichkeit und Planbarkeit. Aber gerade bei den Generalsanierungen ist es nicht der Fall. Wir hatten als Ampelkoalition diese Sanierungen gestartet, um zu sanieren, aber auch um auszubauen, um Kapazitäten im Netz zu erhöhen, damit die Züge auch hinterher, wenn nach Monaten wieder Züge fahren, sie pünktlicher fahren können. Und Sie haben genau an der Stelle eben nicht investiert. Überleitstellen oder auch Digitalisierung wurde bei Ihnen rausgestrichen aus den Maßnahmen.
1: Dankeschön, Ihre Zeit ist
2: Welchen
1: abgelaufen.
2: Sinn macht das Ganze dann, Danke. Wenn Sie nur sanieren?
0: Herr Kollege Gastel, ich würde mich schon freuen, wenn Sie anerkennen würden, dass das bisherige Konzept nicht funktioniert hat, das ja nicht in meiner Verantwortung begonnen wurde. Und wenn man erkennt, dass etwas nicht funktioniert, dann muss man doch nachsteuern. Ich sage ja auch weiter, wir setzen auch weiter auf Korridorsanierung, aber so, dass es funktioniert. Und wenn es halt bisher nicht funktioniert hat, dann kann das vielleicht daran liegen, dass man bisher zu viel auf einmal versucht hat oder dass die Planung nicht richtig war. Daran setzen wir an und wir machen das auch in engen Austausch mit den Ländern und mit der Bahnindustrie, mit der DB Infrago.
1: Dankeschön.
0: Denn es muss ja alles dann auch umgesetzt werden bei diesen Baumaßnahmen.
1: Für die CDU-CSU hat nun Herr Michael Dont das Wort, bitte.
3: Ich bleibe bei diesen Korridorsanierungen. Es geht ja nicht nur darum, dass die Strecken nachher dann besser instand gehalten sind und wieder länger zur Verfügung stehen, sondern wir sollten ja auch mehr Kapazität in das Netz kriegen. Wie ist da Ihre Position, was Digitalisierung der Strecken angeht? Das macht die Bahn einmal ja, einmal wieder nein. Wie ist da Ihre Linie dazu, damit wir da mehr Verkehr auf dann die sanierten Strecken bekommen?
0: Ja, vielen Dank, Herr Kollege. Wirklich ein ganz wichtiger Punkt und auch eines der Versäumnisse bei der bisherigen Umsetzung der Korridorsanierung. Denn eigentlich kann man ja erwarten, wenn man so eine lange Sperrung, so eine lange Belastung hat, dass man dann auch die moderne digitale Technik einbaut. Wir haben die Chance durch die Digitalisierung, dass wir Schienenstrecken deutlich effizienter nutzen können. Und dieses Thema gehen wir ganz massiv an. Wir investieren Milliardensummen, 10 Milliarden Euro in den kommenden Jahren in die Digitalisierung der Schiene. Das muss jetzt umgesetzt werden dafür. Daraus wird man auch einen großen Dankeschön. Vorteil für unsere Schieneninfrastruktur gewinnen.
1: Für die Fraktion Bündnis 90 Die Grünen hat Herr Abgeordneter Julian Joswig das Wort, bitte.
4: Vielen Dank, Frau Präsidentin. Sehr geehrter Herr Verkehrsminister, letzte Woche haben Sie von den Landesverkehrsministern aus Rheinland-Pfalz und Nordrhein-Westfalen einen Brief bekommen, in dem die beiden Minister warnen, dass die Generalsanierung auf der linken Rheinseite zwischen Köln, Bonn, Koblenz und Mainz 2028 nicht wie plangemäß durchgeführt werden kann. Ich nehme das sehr ernst. Wir haben im oberen Mittelrheintal 2029 die Bundesgartenschau. Bis dahin brauchen wir moderne Bahnhöfe, eine sanierte Strecke. Können Sie deshalb den Menschen im Rheinland und in Rheinhessen hier und heute versprechen, dass die Generalsanierung 2028 durchgeführt wird? Danke.
0: Ja, Herr Kollege, die Frage, die Sie aufwerfen, zeigt ein bisschen die Problematik. Denn alle sehen, dass die Korridorsanierungen nicht wie geplant funktioniert haben bisher. Das heißt, wir müssen zu Änderungen im Konzept kommen. Aber in den von Ihnen angesprochenen Regionen hat man sich eben darauf eingestellt, dass die Korridorsanierung jetzt zeitnah erfolgt. Ich bin mit beiden Ministerien, sowohl mit dem Nordrhein-Westfälischen als auch dem Rheinland-Pfälzischen, im Kontakt. Und wir besprechen gemeinsam, wie wir eine gute Lösung finden.
1: Für die Fraktion der AfD hat nun Herr Abgeordneter Dr. Ingo Hahn das Wort, bitte.
5: Ja, Frau Präsidentin, geschätzter Herr Verkehrsminister Bilger, Ja, es ist so, wir haben es gerade gehört, Totalsperrungen. Es liegt natürlich zum einen am Investitionsstau in der Infrastruktur. Da sind auch Ihre Vorgängerregierungen mit Unionsbeteiligung mit verantwortlich. Meine Frage geht jetzt dahin, wir haben seit 2015 auch 6 Millionen Nettozuwanderung plus bekommen. Also nicht nur Investitionsstau, sondern auch viele, viele Menschen, die dieses Verkehrssystem, nicht nur die Schiene, auch die Straße zusätzlich nutzen. Welche Rolle spielen all diese neuen Menschen auch bei der Überlastung?
0: Also, Herr Abgeordneter, mir geht es darum, dass wir ein attraktives Angebot auf der Schiene haben für den Personenverkehr genauso wie für den Güterverkehr. Und unser Ziel ist auch, dass mehr Menschen die Bahn nutzen und dabei positive Erlebnisse haben. Das steht für mich im Mittelpunkt. Das ist auch meine Aufgabe als Verkehrsminister. Und darum kümmern wir uns.
1: Dankeschön. Wir kommen zur nächsten Fragerunde. Und für die SPD-Fraktion hat nun Rolf Reinhardt das Wort. Bitte.
6: Vielen Dank, Frau Präsidentin. Sehr geehrter Herr Minister Bilger, die Führerscheinreform verfolgt nachvollziehbarerweise das Ziel, den Zugang zur Mobilität zu erleichtern und die Verfahren zu modernisieren. Gleichzeitig dürfen wir nicht riskieren, was wir in den letzten Jahren beim Thema Verkehrssicherheit erreicht haben. Seit 1991 ist die Zahl an getöteten 18- bis 24-Jährigen von 2750 auf 295 gesunken, immer noch 295 zu viel. Auch Maßnahmen der Fahranfängerausbildung haben großen Beitrag dazu geleistet, dass diese Zahl so deutlich gesunken ist. Wie stellen Sie sicher, dass mehr Flexibilität für Fahrschüler nicht zulasten der Qualität und damit der Sicherheit auf unseren Straßen geht? Vielen Dank.
0: Herr Kollege, zunächst danke für die einleitenden Worte. In der Tat, wir können schon mit einer gewissen Zufriedenheit auf die Erfolge bei der Verkehrssicherheit zurückschauen, aber es gibt immer noch zu viele Todesfälle und zu viele Schwerverletzte in unserem Straßenverkehr. Und deswegen hat die Verkehrssicherheit für uns immer einen besonders hohen Stellenwert. Und das gilt natürlich jetzt auch für die Reform der Fahrschulausbildung, die ja aber schon berechtigt ist. Denn die Kosten für einen Führerschein sind für viele junge Menschen einfach zu hoch. Und deswegen hat unser Haus einen Vorschlag gemacht, wie man eine Reform der Fahrschulausbildung machen kann, mehr Digitalisierung nutzen, effizienter werden, soll auch zu einer Kostenersparnis beitragen. Aber ich glaube, so wie die Reform Ihnen im Parlament jetzt vorliegt, ist schon auch gewährleistet, dass es auch weiter unseren hohen Ansprüchen bei der Verkehrssicherheit gerecht wird.
1: Eine Nachfrage? Bitte.
6: Können Sie denn konkret benennen, anhand welcher Kriterien und nach welchem Zeitraum die Bundesregierung überprüfen wird, ob denn die Ziele der Reform erreicht wurden, also Stichwort auch nochmal Verkehrssicherheit, aber natürlich auch die Kosten, die Sie angesprochen haben. Danke.
0: Das werden wir sehr gerne tun, Herr Kollege. Allerdings ist jetzt erstmal der Deutsche Bundestag dran. Ich weiß, dass Sie sich intensiv auch als Berichterstatter, die Verkehrspolitiker insgesamt im Bundestag um diese Reform bemühen und auch über Veränderungen noch sprechen. Also jetzt kommt es darauf an, welche Entscheidungen Sie treffen. Ich werde auch mit den Verkehrsministern der Länder bei der Verkehrsministerkonferenz nochmal über die Reform sprechen. Und wenn dann das Ergebnis vorliegt und beschlossen wurde, dann gehört eine Evaluierung ganz selbstverständlich immer dazu.
1: Dankeschön. Es gibt eine weitere oder es gibt eine Nachfrage. Es geht an Bündnis 90 Die Grünen. Svantje Henrike Michaelsen, bitte.
7: Vielen Dank, Frau Präsidentin, Herr Minister. Jetzt ist mit der sogenannten Laienausbildung vorgesehen, dass FahrschülerInnen nach 6 Fahrstunden in der Fahrschule mit dem eigenen Elternteil in dessen Auto unterwegs sein dürfen, im regulären Verkehr. Wie soll das gelöst werden im Fall einer brenzlichen Situation, wenn das Auto logischerweise weder über Spiegel noch über ein zusätzliches Bremspedal verfügt und natürlich ein Eingreifen zum Beispiel ins Lenkrad strafrechtlich verboten ist? Wie lösen Sie das und halten Sie das überhaupt für verantwortbar?
0: Frau Kollegin, die Diskussion hatten wir vor vielen Jahren, als das begleitete Fahren mit 17 in den Bundesländern nach und nach eingeführt wurde. Aber auch die Sorge, ob es vielleicht eher ein Nachteil für die Verkehrssicherheit sein könnte. Und jetzt, mit einigen Jahren Erfahrung, kann man feststellen, es ist ein Vorteil für die Verkehrssicherheit, weil die jungen Menschen dadurch besser lernen, auch mit schwierigen Situationen im Verkehr umzugehen, mit der Begleitperson, einer Vertrauensperson im eigenen Auto. Und das ist auch so ein bisschen das Vorbild für die Regelung, die wir jetzt bei der Reform der Fahrschulausbildung
1: Dankeschön.
0: Vorsehen.
1: Es gibt Eine weitere Nachfrage, CDU-CSU, Herr Henning Rehbaum, bitte.
8: Herr Bundesminister, die Führerscheinreform ist ja auch unter dem Motto gemacht worden, dass wir den Fahrschulen das Arbeiten erleichtern wollen, dass wir Bürokratie abbauen wollen. Welche Verbesserungen können die Fahrschulen durch die Reform erwarten?
0: Ja, ist gut, Herr Kollege, dass Sie auch die Rolle der Fahrschulen ansprechen. Denn mir ist es sehr wichtig, diese wirklich als Partner zu sehen, gerade wenn es um die Verkehrssicherheit geht. Und ich weiß, welche wichtige und gute Arbeit in den Fahrschulen geleistet wird. Und natürlich auch, dass jetzt viel Verunsicherung besteht durch die Reform. Denn wenn unser Ziel ist, dass wir auch die Kosten reduzieren, dass wir mehr digitalisieren, dass wir vereinfachen, auch manches effizienter machen, dann sind das alles Auswirkungen, die die Fahrschulen auch konkret dann zu spüren haben. Aber beispielsweise dient auch die Umstellung auf die Digitalisierung in der theoretischen Ausbildung dazu, also dass nicht Danke immer sehr. Ein Raum vorgesehen werden muss für den Unterricht Danke. Als ein Beispiel in aller Kürze.
1: Dankeschön. Es gibt eine weitere Nachfrage. Michael Dont von der CDU-CSU-Fraktion.
3: Ja, Herr Minister, jetzt haben wir uns über die Führerscheine im Pkw-Bereich schon ausführlich unterhalten, aber aus der Busbranche, von den Spediteuren, Lkw-Fahrern hören wir noch höhere, horrende Kosten, bis zu 15.000 Euro für so einen Führerschein. Ist das auch mit abgedeckt? Können Sie denen wirklich Hoffnung machen, dass auch das besser wird, damit sie auch schneller und leichter wieder Fahrpersonal gewinnen können?
0: Im Zuge der jetzigen Reform wird über viele dazu passende Themenbereiche gesprochen. Und es gibt viele Vorschläge auch aus dem Parlament, was man besser machen könnte noch bei der Fahrschulausbildung und eben auch für den wichtigen Bereich der Lkw und Busse, wo wir ja auch einen Fachkräftemangel spüren. Also wir haben Fahrermangel und deswegen geht es auch darum, dass mehr Menschen eine Ausbildung machen können, dass sie dann auch diese Berufe erlernen können. Deswegen muss auch eine Rolle spielen, wie wir die Kosten für die Führerscheine für Lkw und Busse reduzieren können.
1: Zu diesem Bereich gab es keine weiteren Nachfragen. Deshalb gehen wir jetzt über zur Fraktion Bündnis 90 Die Grünen und Frau Abgeordnete Sandra Detzer, bitte.
9: Herzlichen Dank, Frau Präsidentin. Meine Frage geht an die Bundesministerin für Wirtschaft. Sie haben am Montag das Heft des Handelns für den Handelsschutz aus der Hand genommen bekommen vom Bundeskanzler, der mit dem französischen Präsidenten eine Initiative für effektiven Handelsschutz gestartet hat. Und ich bin einigermaßen überrascht, dass weder in Ihrem Statement noch auf die explizite Nachfrage des Kollegen Rolloff diese Initiative von Ihnen gewürdigt wird. Denn immerhin ist sie sehr bemerkenswert. Und aus unserer Sicht sind einige Punkte besonders spannend. Zum Beispiel der sogenannte Killswitch, mit dem Akteure vom europäischen Binnenmarkt ausgeschlossen werden, wenn sie massiv gegen Handelsregeln verstoßen. Es ist von einem Diversifizierungsinstrument verpflichtend die Rede und von europäischer Präferenz für strategische Sektoren, also das Local Content, das Sie gerade überall ablehnen. Deswegen die einfache Frage,
1: Danke sehr.
9: Sind Sie mit diesen Maßnahmen einverstanden
1: Danke.
9: Und ein Ja oder Nein
1: die
9: würde
1: Zeit
9: erreichen?
1: Ist
9: Dankeschön.
10: Abgeordnete, Ihre Behauptung weise ich zurück, weil das mit den relevanten Bundesministerien nicht nur abgesprochen ist, sondern wir uns an diesen Gesprächen beteiligen. Es ist Thema im Handelsministerrat in regelmäßiger Folge und dass Frankreich und Deutschland zusammen in einem Feld, wo Europas Mitgliedstaaten und übrigens auch unsere Industrie höchst unterschiedlich unterwegs sind, mit unterschiedlichen Erwartungen an ihre jeweiligen Regierungen. Es ist gut, dass sich der Élysée und das Kanzleramt beginnen, auf eine gemeinsame Position zu einigen. Was das Thema Diversifizierung anbetrifft, ist es das Bundeswirtschaftsministerium gewesen, zusammen mit dem Finanzministerium, was einen Rohstofffonds aufgelegt hat, um sich zu diversifizieren. Wenn es darum geht, Handelsschutzinstrumente schärfer zu machen, so war es das Bundeswirtschaftsministerium, was zum Beispiel für Korund und Flachstahl eine entsprechende Schutzmaßnahme
1: Dankeschön.
10: Durchgesetzt hat. So viel vielleicht dazu. Wahrscheinlich kommt eine Nachfrage.
1: Eine Nachfrage.
11: Ich halte fest,
9: dass Sie bei einer Veranstaltung im Wirtschaftsministerium dieses besagte Diversifizierungsinstrument noch abgelehnt haben. Und es geht nicht um einzelne Unterstützungsmaßnahmen, Fördermaßnahmen, sondern an ein verbindliches Diversifizierungsinstrument auf europäischer Ebene. Und deswegen meine Nachfrage dazu, wenn Sie schon von sich aus nicht die Initiative des Bundeskanzlers hier für erwähnenswert halten, wie stehen Sie dazu und werden Sie die jetzt in Verhandlungen beispielsweise zum Industrial Accelerator Act auch aktiv vertreten?
10: Den Industrial Accelerator Act verfolgen wir nicht nur, sondern sind aktiv in den Verhandlungen, Frau Abgeordnete. Das, was Sie hier versuchen, als Differenz darzustellen, kann ich nur zurückweisen. Der Industrial Accelerator Act soll drei Dinge tun. Unsere Unternehmen schützen und gleichzeitig unseren Unternehmen und vor allem unseren Partnern wie Kanada, wie in der Zollunion der Türkei oder auch unseren neuen Freihandelspartnern Chancen und Wege eröffnen, gemeinsam zu investieren und niemanden auszuschließen.
1: Es gibt einige Nachfragen dazu. Für Bündnis 90 Die Grünen hat Julian Jörswig das Wort. Bitte.
4: Vielen Dank, Frau Präsidentin. Frau Ministerin Reiche, China fordert die europäische Wirtschaft heraus und das sehen wir vor allem in der Automobilindustrie. Auf der einen Seite gibt es gute Nachrichten bei den Zulassungszahlen. Jedes dritte Auto ist aktuell ein E-Auto und zugleich profitieren davon vor allem BYD und Tesla. Und ich möchte Sie fragen, wir haben jetzt die E-Auto-Prämie des Bundes, die rückwirkend zum 1. Januar läuft und wir sehen, dass vor allem auch chinesische Autos davon profitieren, dass sie nicht nur E-Autos fördern, sondern auch Plug-in-Hybride und Range-Extender. Und gerade die Plug-in-Hybride aus China, die werden auf den europäischen Markt geschwemmt. Wir sehen, dass hier VW und andere Hersteller Probleme haben. Wie wollen Sie das rechtfertigen? Wie subventionieren Sie chinesische Autos?
10: Wir haben über diese Maßnahme im Kabinett beraten und der Bundesumweltminister versucht, dieses Instrument zielgerichtet einzusetzen. Es ist schwer, eine Förderung auszugeben und explizit Märkte auszuschließen. Aber der Punkt, dass wir unsere eigenen Hersteller von E-Fahrzeugen, die übrigens gut unterwegs sind, viele Modelle auf den Markt bringen, ist ein Ziel dieser Bundesregierung. Das wollen wir auch zusammen mit Frankreich durchsetzen.
1: Nächste Nachfrage geht an Herrn Abgeordneten Dr. Ala Al-Hamwi von Bündnis 90 Die Grünen.
11: Vielen Dank, Frau Präsidentin, Frau Ministerin. Dank der Politik Ihrer Partei haben wir strategische, wichtige Technologien an China verloren, Mobilität und auch Solar, PV, Speicher und jetzt Wärmepumpe. China hat in einem Aktionsplan zur Förderung einer hochwertigen Entwicklung von Wärmepumpe beschlossen. Und was machen Sie, was planen Sie, um die deutsche und europäische Wärmepumpeindustrie zu schützen von diesem massiven Druck? Danke.
10: Wir haben die Förderung für die Wärmepumpe angepasst, indem wir erstmals, obwohl es noch gar kein europäisches Erzieherinstrument für Wärmepumpen gibt, ein Local-Content-Element in die Wärmepumpenförderung eingebaut haben, damit Wärmepumpen, die in Europa produziert werden, vorrangig abgesetzt werden können. Es zeigt sich allerdings, Herr Kollege, eins, wenn man Commodities überfördert, gewinnt am Ende der, der die Commodities am billigsten herstellen kann. Und das sollte uns eine Lehre sein.
1: Es gibt eine weitere Nachfrage aus der Fraktion CDU-CSU. Herr Dr. Klaus Wiener, bitte.
12: Vielen Dank, Frau Vorsitzende. Beim Thema Local Content, das haben wir ja gerade auch in der Eingangsfrage wieder gehört, geht ja einiges durcheinander. Sie treten sehr für Made with Europe ein, nicht Made in Europe. Können Sie noch mal, Frau Ministerin, hier erläutern, warum Made with Europe so wichtig für uns ist?
10: Die Europäische Kommission war sehr, sehr erfolgreich, mit vielen Ländern, ja ganzen Regionen, Freihandelsabkommen zu schließen. Ich erinnere an Mercosur, das auch in diesem Bundestag gewürdigt wurde. Ich erinnere an Freihandelsabkommen mit Mexiko. Ich erinnere an die große Partnerschaft, die die Präsidentin der Europäischen Kommission Kanada angeboten hat. Es muss unser Ziel sein, wenn wir Freihandelsabkommen schließen, dass diese Handelspartner auch bei gemeinsamer Beschaffung in Europa anbieten können.
1: Danke.
10: Uns geht es darum, große Handelsräume zu schaffen und zu sichern.
1: Danke sehr. Es gibt eine weitere Nachfrage aus den Reihen der AfD-Fraktion. Herr Abgeordneter Dr. Rainer Kraft, bitte.
13: Ja, vielen Dank, Frau Präsidentin. Frau Ministerin, wir haben gehört, dass E-Autos unter anderem auch aus China bis zu 6.000 Euro subventioniert werden. Gleichzeitig werden deutsche Verbrenner über das sogenannten Flottengrenzwerte über etliche 1.000 Euro erhöht. Die Kosten zahlt jedes Mal der Bürger, einmal über Steuern, einmal über direkte Kosten. Und wir haben eine Verzerrung der Preisdifferenz von Verbrennern zu Elektroautos von fast 10.000 Euro pro Fahrzeug. Werden Sie sich zum Wohl der deutschen Verbrennerindustrie auf der europäischen Ebene darauf einsetzen, die Flottengrenzwerte abzuschaffen, damit die reale Preisdifferenz zwischen einem Verbrenner und den teuren E-Autos wiederhergestellt wird?
1: Danke.
10: Die Koalition hat sich darauf verständigt, für eine Flexibilisierung der CO2-Flottengrenzwerte einzutreten. Dazu gab es nicht nur einen Koalitionsausschuss, sondern auch diverse Beschlüsse. Diese verhandeln wir derzeit mit der Kommission, damit unsere Automobilindustrie beim Übergang hin zu einer überwiegend E-Auto-basierten Welt eine Chance hat und das nötige Kapital, die Anpassungen vorzunehmen.
1: Danke sehr. Wir kommen zur nächsten Fraktionsfrage. Die geht an die CDU-CSU. Und Herr Abgeordneter Alexander Jordan hat das Wort. Bitte.
14: Präsidentin, sehr geehrter Herr Minister, meine Frage richtet sich an den Minister Bilger. Es gibt auch positive Marktdaten von der Automobilindustrie, die ich gerne auch teilen möchte, die Sie sicherlich auch kennen. Binnen Jahresfrist sind die Neuzulassungen im Pkw-Bereich um 9% gestiegen. Davon allein ist ein besonders positives Zeichen, 28,5% Zuwachs der privaten Zulassung. Auch deutsche Hersteller profitieren, abgesehen von BMW und der Marke Volkswagen. Alle deutschen Hersteller auch im Plus, werden auch noch mehr profitieren, wenn die deutschen Hersteller ihre Einstiegsmodelle nach unten hin komplett auf dem Markt haben. 34,5% der Neuzulassungen im Monat September waren Elektrofahrzeuge, reine Elektrofahrzeuge. Die Frage ist, was tut die Bundesregierung, um der Elektromobilität jetzt ja endgültig noch zum Durchbruch zu verhelfen? Einen Schritt weiter.
0: Jetzt. Ja, Herr Kollege, Sie haben zu Recht auf die aktuelle Erfolgsentwicklung hingewiesen. Wir sind jetzt wirklich in der Phase des Hochlaufs der Elektromobilität. Das gilt für die Pkw insbesondere, aber es gilt mittlerweile auch für den Lkw. Und im Lkw-Bereich liegen ja noch große Potenziale, denn ein Drittel der CO2-Emissionen auf der Straße wird durch den Lkw verursacht. Und insbesondere dort hilft uns dann auch der Hochlauf beim Erreichen der Klimaziele. Was gibt es jetzt noch zu tun? Wir haben besonders die Ladeinfrastruktur im Fokus. Ich bin froh, dass wir jetzt kürzlich den Auftakt machen konnten für ein Schnellladenetz für Lkw entlang unserer Autobahnen. Und wir kommen auch bei der Ladeinfrastruktur für Pkw richtig gut voran. Also wir sind mitführend in Europa. 210.000 öffentlich zugängliche Ladepunkte stehen mittlerweile zur Verfügung und zwar auch immer mehr Schnelllader. Also jeder, der mit dem Elektroauto unterwegs ist, kann sich darauf verlassen, egal ob in der Stadt, im ländlichen Raum, er kann überall zuverlässig laden.
1: Eine Nachfrage, bitte.
14: Ja, sehr geehrter Herr Bundesminister, vielen Dank auch für die Frage. Vielen Dank, dass Sie den Blick auch auf die emissionsfreien Lkw gelenkt haben. Sie waren ja auch auf der IAA Transportation in Hannover, haben gesehen, dass auch die deutsche Industrie mit innovativen Produkten dort am Markt bestehen wird. Hier auch nochmal die Frage ganz konkret, Ladeinfrastruktur haben Sie eben angesprochen, auch für den Bereich des Schwerlastverkehrs. Wann und wo und wie werden wir die sehen?
0: Ja, Herr Kollege, ich konnte in der Tat bei der IAA bei einem Event, das wir als Verkehrsministerium gemacht haben, auch einladend präsentieren mit Vertretern der Branche auch zusammen, wie wir dieses Schnellladenetz entlang der Autobahn jetzt aufbauen für Lkw. Die meisten Anwendungsfälle für Elektro-Lkw bei Speditionen sind bisher im regionalen Verkehr unterwegs, aber es gibt ja auch so viele Lkw, die in ganz Europa unterwegs sind, die auch zuverlässige Lademöglichkeiten benötigen. Deswegen bauen wir jetzt dieses Netz auf. Also es wird genauso wie das Schnellladenetz für die Pkw jetzt ganz konsequent aufgebaut entlang der wichtigen Achsen des Autobahnnetzes.
1: Eine Nachfrage aus der CDU-CSU-Fraktion, Herr Abgeordneter Daniel Kölbel, bitte.
15: Präsidentin, sehr geehrter Herr Minister, wo sehen Sie den größten Handlungsbedarf beim Hochlauf der Elektromobilität? Sind Sie den eher beim Netzanschluss, bei der Flächenbereitstellung oder bei der Wirtschaftlichkeit der Elektromobilität? Das würde mich einmal interessieren.
0: Ja, Herr Kollege, da kann ich anknüpfen an eine Veranstaltung, die wir gemacht haben als Ministerium, wo es um die Ladeinfrastruktur ging. Und da konnte man auch wirklich feststellen, wir haben viel erreicht bei der Elektromobilität. Also es gibt attraktive Fahrzeuge, wir haben ein gutes Netz an Ladepunkten. Aber es gibt schon noch so ein paar Herausforderungen. Also beispielsweise die Mehrparteienhäuser nehmen wir jetzt mit unserer Förderung besonders in den Blick. 500 Millionen Euro stehen dafür zur Verfügung, weil es oft teurer ist, wenn man einer Tiefgarage, eines Mehrparteienhauses Ladeinfrastruktur installieren möchte. Das sind Beispiele, wo es aus unserer Sicht auch noch in Zukunft Förderung benötigt.
1: Dankeschön. Eine weitere Zwischenfrage oder Nachfrage, nicht Zwischenfrage, kommt aus den Reihen der Fraktion Bündnis 90 Die Grünen. Frau Abgeordnete Svantje Henrike Michaelsen, bitte.
7: Frau Präsidentin, Herr Minister, ich freue mich zu hören, dass es so viel Einigkeit darüber gibt, dass Elektromobilität die Zukunft ist. Man stelle sich vor, das würde jetzt auch noch von konsequenter Politik flankiert, wo wir heute schon stehen könnten. Aber ich will die Hoffnung nicht aufgeben, dass wir da hinkommen. Aber dazu meine Frage, warum kürzen Sie im Haushalt ausgerechnet bei der Busförderung für die Anschaffung von Elektrobussen, obwohl das ja nun ein sehr wichtiger Baustein ist dafür, dass gerade in den Kommunen die Förderung der Elektromobilität voranschreitet?
0: Frau Kollegin, ich will Sie zunächst nicht enttäuschen, aber will schon betonen, dass für uns weiter der Grundsatz der Technologieoffenheit Sinn macht. Also wir fördern auch Wasserstoffmobilität für den Lkw-Bereich. Wir unterstützen Biokraftstoffe, alternative Kraftstoffe. Das alles gehört eben auch dazu, wenn man Klimaschutz im Verkehr verwirklichen möchte. Aber die Busförderung hat für uns auch weiter einen hohen Stellenwert. Wir konnten, wenn ich es richtig in Erinnerung habe, ich glaube schon 5.300 Elektrobusse, auch Wasserstoffbusse mit unserer Förderung in den Verkehr bringen. In den Städten ist es absolut Realität. Es gibt weiter eine hohe Nachfrage. Das laufende Programm wird umgesetzt und dann wird es aber auch Neues geben. Dankeschön. Also auch in Zukunft können sich die Anbieter Dankeschön. In den Städten darauf verlassen, dass es eine Förderung gibt für Elektrobusse.
1: Es gibt eine weitere Nachfrage aus den Reihen der CDU-CSU. Herr Abgeordneter Henning Rehbaum, bitte.
8: Herr Minister, Sie sprachen gerade den Ausbau der Lkw-Ladeinfrastruktur entlang der Autobahnen an. Ein weiteres Steuerungsinstrument ist ja die Lkw-Maut. Inwieweit wird dort Gestaltungsmöglichkeit genutzt, um emissionsfreie oder klimafreundliche Antriebe bei Lkws voranzubringen?
0: Ja, Herr Kollege, in der Tat sind die Elektro-Lkw heute in der Anschaffung immer noch deutlich teurer als Lkw mit Verbrennungsmotor. Aber es gibt viele Beispiele, wo es im Betrieb günstiger ist, auf einen Elektro-Lkw zu setzen. Und es liegt ganz maßgeblich auch an der Befreiung von der Lkw-Maut, die bis 2031 beschlossen wurde. Und wenn ich mit den Logistikern im Gespräch bin, dann sagen die, das ist ein ganz wesentliches Argument für Elektro-Lkw, sich zu entscheiden. Wir unterstützen jetzt auch noch, wenn es um die Ladeinfrastruktur und den Depots geht. Da gibt es viele gute Lösungen, zum Teil mit Photovoltaik auf dem Dach, dann einen Batteriespeicher und die Möglichkeit, die LKWs vor Ort zu laden. Die wollen wir auch gerne anderen Unternehmen zugänglich machen. Also eigentlich private Ladeinfrastruktur kann man auch nutzen für andere, die mit elektrisch angetriebenen LKW unterwegs sind.
16: Und hier im Bundestag hat jetzt die Sitzungsleitung gewechselt. Bundestagspräsidentin Julia Klöckner hat den Vorsitz an Bodo Ramelow von der Linkspartei abgegeben.
17: Vielen Dank, Herr Präsident. Frau Ministerin Reiche, bei Volkswagen werden in Deutschland gerade Zehntausende Arbeitsplätze abgebaut. Gleichzeitig sollen Tarifverträge gekündigt werden, die älteren und gesundheitlich eingeschränkte Beschäftigte schützen und die Auszubildenden eine Perspektive geben. Deshalb meine Frage, welche konkreten Maßnahmen ergreifen Sie, um den weiteren Stellenabbau bei Volkswagen zu stoppen und Beschäftigten an den deutschen und die Beschäftigung an den deutschen Standorten zu sichern? Ich will hier als Hintergrund noch mal geben, dass die Bundesregierung behauptet, sie wolle Industriearbeitsplätze hier in Deutschland sichern. Und ich will mich vergewissern, dass Sie zu dieser Aussage persönlich stehen, denn bei VW und in der Auto- und Zulieferindustrie erleben die Beschäftigte gerade das Gegenteil.
1: Frau Abgeordnete, zu den
10: Maßnahmen, zu denen sich das Management der Volkswagen-Gruppe gezwungen sieht, die kann ich nicht im Einzelnen kommentieren, außer dass ich wahrnehme, dass sowohl die Gewerkschaften als auch der Konzernvorstand in Gesprächen sind, um die Veränderungen im Konzern so aufzustellen, dass so viel wie möglich Arbeitsplätze gesichert werden können und gleichzeitig die notwendigen Anpassungsmaßnahmen durchgeführt werden müssen. Das ist im Einzelnen von hier aus nicht zu bewerten und auch schlecht einzuschätzen. Ich nehme wahr, dass die Gespräche intensiv laufen und sich offensichtlich zumindest die Geschäftsführung, der Vorstand Entscheidungen auch nicht leicht gemacht haben.
17: Fakt ist doch, dass über Jahre hinweg immer wieder Fördergelder an Volkswagen gegangen sind. Sehen Sie hier nicht bei der Bundesregierung auch eine implizite Verantwortung, dass entsprechend mit diesen Geldern nicht ein Sozialkahlschlag gefördert wird, sondern dass man hier möglichst aktiv auch dazu steht und ein Interesse daran hat, dass die aktuellen Konditionen des Haustarifs bleiben? Und wie wollen Sie sich konkret dafür einsetzen?
10: Die Autonomie von Tarifparteien ist ein hohes Gut und beide Seiten werden diese wahrnehmen. Erstens. Zweitens, sehr wohl engagieren wir uns. Unter anderem ist geplant, das stand auch in der Presse nachzulesen, dass ein Standort in Osnabrück einer neuen Verwendung zugeführt werden soll mit einem Investor, wo in Zukunft in Verteidigungsgüter investiert werden soll. Das ist eine aktive Unterstützung. Unter anderem ist das Land Niedersachsen dabei. Wir begleiten das Ganze. Nochmal, Tarifautonomie ist ein hohes Gut.
18: Die nächste Nachfrage hat der Abgeordnete Dr. Paul Schmidt.
19: Vielen Dank, Herr Präsident. Frau Ministerin Reiche, wo wir gerade beim Verlust von Arbeitsplätzen sind. Im Jahr 2025 haben fast 190.000 Betriebe in Deutschland ihre Geschäftstätigkeit eingestellt. 10% mehr als im Vorjahr und ein Höchststand in den letzten 20 Jahren. Mit dazu beigetragen haben auch die im Vergleich viel zu hohen Strompreise. Sie haben jetzt mit den verschiedenen Instrumenten versucht, diese zu drücken. Aber jetzt kommt mit dem Stromversorgungs- und Kapazitätengesetz jetzt ein zusätzliches Gesetz, was den Strompreis nach oben treiben wird. Wie wollen Sie die Strompreise drücken?
18: Herr Abgeordneter.
10: Der Energy-Only-Markt erfordert, dass wenn unsere Energieversorgung ganz, ganz überwiegend aus erneuerbaren Energien bestehen soll, und die Ausbauzahlen habe ich genannt, dass ein Instrument im Markt geschaffen wird, was gesicherte Leistung und die Investitionen gesicherter Leistung absichert. Das tun wir jetzt und wir tun es kosteneffizient. Wichtig ist, dass neben hohen Preisen jederzeit die Versorgung mit Strom gesichert ist und dazu dient diese Maßnahme.
18: Das Wort erhält der Abgeordnete Rover.
20: In der Eingangsfrage der Kollegin ging es ja um Industriearbeitsplätze im Land. In der chemischen Industrie haben wir eine sehr schwierige Situation. Es ging los mit Entscheidungen von Dow, Werke zu schließen, insbesondere im Chemietreieck Leipzig. Wir haben dann die Entscheidung von Evonik gehört, wo es auch um Schließungen von Werken geht. Zuletzt hat es meine Heimatstadt Dresden mit GlaxoSmithKline getroffen, wo das Serumwerk komplett geschlossen werden soll. Was können Sie in Ihrem Haus tun und was darf ich in meiner Heimatstadt als Botschaft von unserer Wirtschaftsministerin mitnehmen?
18: Die Zeit.
10: Sehr gern, Herr Abgeordneter. In der Tat sind energieintensive Industrien insgesamt in unserem Land unter Druck. Was haben wir für die chemische Industrie konkret erreicht? Zum einen profitiert die chemische Industrie von dem Ausweiten der Strompreiskompensation. Zum anderen haben wir bei den ETS-Benchmarks in Brüssel Verbesserungen für die chemische Industrie erreicht, die ihnen hilft, hier weiter zu arbeiten und zu investieren. Beispielsweise haben wir verhindert, dass das Benchmark von Pilotanlagen zum allgemeinen Benchmark für Chemieanlagen erklärt wird. Wir haben des Weiteren die Verbesserungen im europäischen Emissionshandel angestoßen,
18: Frau Ministerin,
10: um die kostenlosen Zuteilungen zu verlängern.
18: Als Nächster hätte der Abgeordnete Kraft das Wort.
13: Ja, vielen Dank, Frau Ministerin. Zurück zu den Schließungen bei Volkswagen. Wir haben in den ganzen Fragen hier schon gehört, was für eine tolle Erfolgsstory angeblich die Elektromobilität ist. Nun sind dann zwei Standorten, die Volkswagen zu schließen gedenkt, in Emden und Zwickau. Sind es zu 100% reine elektrische Produktionsstandorte? Wie kann es also sein, dass, obwohl Elektrofahrzeuge angeblich die super tolle Sache sind und jedes einzelne Elektroauto mit Tausenden von Euro an Steuerzahlern subventioniert wird, es Volkswagen nicht gelingt, an seinen Produktionsstandorten global wettbewerbsfähig zu produzieren? Was stimmt nicht am Ladenhüter Elektroauto?
10: Ich glaube, dass diese Betrachtung zu eng ist und dass es mehrere Faktoren gibt. Zum einen setzen unsere Automobilhersteller sehr wohl auf eine breite Angebotspalette von E-Fahrzeugen und von Hybridfahrzeugen. Zum Zweiten, das habe ich in meiner Antwort an Sie eben ausgeführt, setzen wir darauf, dass die Flottengrenzwerte, die sehr scharf geregelt sind, 100% bis 2035 flexibilisiert werden nach hinten, damit deutsche Automobilhersteller das nötige Kapital haben, die Umstellung zu autonomen Fahren und Elektromobilität und einer breiten Produktpalette zu schaffen.
18: Als letzten Fragesteller in dem Komplex hätte der Abgeordnete Mirsaedis das Wort.
2: Frau Ministerin, Sie malen sich Ihre Welt auch so, wie es Ihnen gefällt. Und die Auftragseingänge der Industrie sind im August um 10,6% eingebrochen. Stahl-, Chemie- und Automobilindustrie stehen massiv unter Druck. Gleichzeitig beteiligt sich der Bund mit 40% am Rüstungskonzern KNDS. Warum kann der Staat bei der Rüstungsindustrie Eigentümer werden, ohne dabei sozialistisch zu sein oder zu werden, aber bei strategisch wichtigen zivilen Schlüsselindustrien wie Stahl und Chemie nicht?
10: Die Anpassungen, die im Chemie- und im Stahlsektor vorgenommen werden müssen, sind in der Tat schmerzhaft. Deswegen finde ich es keine nur schlechte Nachricht, dass sich jetzt BASF und möglicherweise Evonik zusammentun. Zumindest haben wir das der Presse entnommen. Was wir dringend tun müssen, Herr Abgeordneter, ist die Wettbewerbsfähigkeit der Standorte insgesamt nach oben bringen. Und dazu gehört der Arbeitsmarkt, dazu gehören die sozialen Sicherungssysteme, dazu gehört Bürokratie und dazu gehört der schon angesprochene Komplex der Energiepreise.
18: Vielen Dank. Als Nächstes in der zweiten Runde hat der Abgeordnete Dario Seifert für die AfD-Fraktion das Wort.
21: Ja, vielen Dank, Herr Präsident. Meine Frage richtet sich an Frau Ministerin Reiche, denn es geht um Tourismus. Laut Statistischem Bundesamt haben sich 2025 ganze 21% der Bevölkerung keine einwöchige Urlaubsreise leisten können. Und wenn Kinder von ihren Eltern hören, dass dieses Jahr kein Urlaub drin ist, dann ist das natürlich besonders schmerzhaft. Wir reden in dem Zusammenhang von 17 Millionen Menschen und besonders betroffen sind dabei Alleinerziehende und Alleinstehende. Und gerade für Urlaubsländer, wie beispielsweise auch Mecklenburg-Vorpommern, ist das besonders bitter. Denn in meiner Heimat leben tausende Menschen vom Tourismus. Wirtschaft hängt da dran, sowie viele Arbeitsplätze und die Menschen müssen jeden Euro zweimal umdrehen. Deswegen meine ganz konkrete Frage an Sie. Wann hört diese Bundesregierung endlich damit auf, immer wieder aufs Neue den Herbst der Reform anzukündigen und wird stattdessen einen Beitrag dazu leisten? Welchen Beitrag werden Sie dazu leisten, dass die vielen genannten Menschen sich auch im nächsten Jahr dann hoffentlich ihren wohlverdienten Urlaub leisten können?
10: Herr Abgeordneter, ich habe zum Thema Wettbewerbsfähigkeit jetzt schon wiederholt ausgeführt, immer in der Kürze der Zeit. Deswegen wiederhole ich es gerne noch mal. Zum einen geht es darum, wieder Wirtschaftswachstum in Gang zu setzen. Und das bekommt man tatsächlich nur mit dem beschriebenen Viereck aus Reformen der sozialen Sicherungssysteme. Da sind die Kosten zu hoch. Aus einer Flexibilisierung des Arbeitsmarkts, aus dem Abbau von Bürokratie, die uns insbesondere auch den Tourismus, der häufig mittelständische geprägtes kleiner Unternehmen, Gastwirtschaften zu entlasten und im Bereich der Energiepreise weiter zu verändern. Wir haben das mit dem Absenken der Stromsteuer gemacht. Wir haben das mit dem Absenken der Übertragungsnetzentgelte gemacht. Wir haben den Tourismus unterstützt. unter anderem, indem wir die Mehrwertsteuer auf Speisen abgesenkt haben. Das sind alles erste Maßnahmen, die in die richtige Richtung gehen. Aber ich habe auch gesagt, dass wir noch nicht am Ende dessen sind, was unser Land braucht, zum Wachstum zurückzukommen.
21: Das ist das eine, das ist auch ein Schritt in die richtige Richtung. Aber wenn wir ehrlich sind, sind die genannten Entlastungsmaßnahmen lediglich dazu da. Und bei den Gastronomen und bei den vielen Hoteliers kommt es eben so an, die Preise abzufedern. Und ich frage Sie jetzt noch mal ganz konkret, bis zur nächsten Sommersaison ist noch ein wenig Zeit. Welche Maßnahmen dürfen die vielen Gastronomen und Hoteliers erwarten in Deutschland, um auch endlich wieder bei der Preisbildung, bei den Preisen etwas Spielraum zu bekommen, um dann eben auch die Preise abzusenken und Urlaub für hart arbeitende Menschen in Deutschland zu ermöglichen?
10: Für die Tourismusbranche selbst haben wir ja eine Tourismusstrategie vorgestellt. Da sind zum Beispiel Fragestellungen wie die Arbeitszeitflexibilisierung da drin, dass eben an Sonn- und Feiertagen oder in späten Abendstunden auch gearbeitet werden kann. Wir unterstützen die Digitalisierung der Betriebe, aber nochmal, Ihnen kommt es ja darauf an, dass sich die Menschen das leisten können. Und das schaffen wir nur, wenn mit guter Arbeit gute Löhne gezahlt werden können. Und dafür brauchen wir Wachstum.
18: Zu einer Nachfrage darf ich das Wort dem Abgeordneten Dont geben.
3: Frau Ministerin, der Tourismus in Deutschland ist ein wichtiger Wirtschaftsfaktor. Und vor allem der Incoming-Tourismus, weil da besonders zahlungskräftige Gäste auch ins Land kommen. Also ist es eine reine Wirtschaftsförderung, wenn man das unterstützt. Was können Sie uns für eine Perspektive für die Finanzierung der Deutschen Zentrale für Tourismus geben, auch in den Folgejahren, die ja für uns diese Werbung im Ausland macht, damit möglichst viele Gäste bei uns ihren schönen Urlaub verbringen können?
10: Die Deutsche Tourismuszentrale werden wir weiter unterstützen. Ich glaube, es sind um die 40 Millionen Euro plus im Haushalt eingestellt, wie auch schon im letzten Jahr, um die Werbung für den Tourismusstandort Deutschland, der nach wie vor immer noch ein gefragtes Ziel ist, insbesondere für Menschen aus dem Ausland, dass diese Werbung weitergehen kann. Und wir setzen darauf, dass wir die gute Zusammenarbeit mit der DZT auch fortsetzen werden.
18: Zu einer weiteren Nachfrage darf ich der Abgeordneten Genburg das Wort erteilen.
5: Frau Ministerin, gut, dass Sie jetzt immerhin dann in der zweiten Nachfrage noch auf die guten Löhne der Leute zu sprechen gekommen sind, denn wir wissen ja, Menschen brauchen ausreichend Geld, damit sie sich das Reisen tatsächlich leisten können. Es ist ein Armutszeugnis, dass in Deutschland heute so viele Leute eben nicht verreisen können. Deswegen frage ich Sie, ist es nicht auch eine Maßnahme, damit mehr Geld in der Tasche der Leute bleibt, dass es Mietendeckel gibt einerseits, aber dass eben auch tatsächlich das Reisen insgesamt günstiger wird, indem wir alternatives Reisen fördern?
10: Frau Abgeordnete, die kleinen Maßnahmen, die Sie vorschlagen, können trotzdem nicht über den grundsätzlichen Fakt hinwegtäuschen, dass wir Wirtschaftswachstum brauchen. Und das scheint mir für Ihre Fraktion schwer verständlich. Nur wenn wir Wachstum im Land haben, nur wenn Unternehmen investieren, nur wenn hier investiert wird, kann Arbeit gut entlohnt werden. Und dafür müssen sich die Bedingungen ändern. Und dafür stehen wir ein.
18: Zu einer weiteren Nachfrage darf ich der Abgeordneten Wissler das Wort erteilen.
6: Ja, Frau Ministerin, Sie haben auch diese Frage jetzt mit Wachstum beantwortet, aber das gerade im Bereich des Tourismus, die Menschen können nur essen gehen, Urlaub machen, wenn sie sich leisten können, muss dieses Wachstum ja auch irgendwo ankommen. Und das ist eine Verteilungsfrage. Wenn man die Unternehmen, wenn man die Reichen entlasse, erhöht man die Sparquoten. Wenn man die Menschen im unteren Drittel entlasse, dann erhöht man die Binnennachfrage. Und deswegen nochmal ganz konkret, was tun Sie, um die Menschen zu entlasten, die sich Restaurantbesuche oder Urlaub gerade nicht mehr leisten können? Was tun Sie für Tarifbindung, für vernünftige Löhne, dafür, dass es ein Klimageld gibt, für Entlastungsmaßnahmen, damit die Menschen mehr Geld in der Tasche haben?
10: Umverteilung ist jedenfalls nicht die Lösung, Frau Wissler, aber da hat man schon auch im Ausschuss unterzeichnet, Sie setzen auf Marx, ich eher auf Marktwirtschaft. Was die Was Tarifbindung betrifft, haben wir mit entsprechenden Gesetzen durch Frau Kollegin Baas sehr wohl Vorsorge getroffen. Die Steuerreform von Minister Klingbeil, für die uns die AfD kritisiert, entlastet übrigens gerade kleine und mittlere Einkommen. Und wenn es darum geht, die GKV-Beiträge beispielsweise zu stabilisieren, hilft das, sowohl Arbeitgebern als auch Arbeitnehmern nicht stärker belastet zu werden, als sie es jetzt schon sind.
18: Zu einer letzten Nachfrage darf ich der Kollegin von Bündnis 90 Die Grünen das Wort geben, bis wir den Namen herausgefunden haben.
4: Danke, lieber Herr Präsident Ramelow. Katharina Beck, mein Name.
18: Sehr gut. Danke für die Hilfe.
4: Neben Start-ups eben auch für die Einkommensteuerreform zuständig als finanzpolitische Sprecherin. Und ich wollte jetzt schon noch mal nachfragen, wieso Sie glauben, dass Sie unterste Einkommen mit der Einkommensteuer entlasten, denn 20-30% der Menschen zahlen ja gar keine Einkommensteuer. Wann kommt endlich die Senkung, die wirkliche Senkung der Sozialversicherungsbeiträge, die wir Grünen schon mehrfach vorgeschlagen haben, um untere Einkommen wirklich zu entlasten?
10: Frau Kollegin, vielen Dank für Ihre Frage. Zum einen schlägt der Entwurf zur Steuerreform ja nicht vor, Menschen, die keine Steuern zahlen, jetzt zu belasten, sondern die unteren Einkommensgruppen, die an der kalten Progression ganz besonders leiden, diese zu entlasten. Wenn es um die Sozialversicherungsbeiträge geht, geht es zunächst erstmal darum, diese zu stabilisieren. Ist als erste wichtige Maßnahme das GKV-Stabilisierungsgesetz zu nennen. Und zum Zweiten müssen wir tatsächlich dann auch die Reform der...
18: Frau Ministerin.
10: Der Präsident hat mir leider die Möglichkeit zur Antwort abgeschnitten, sonst hätte ich jetzt noch was zur Rentenreform gesagt, aber das können wir jetzt nicht mehr machen.
18: Dankeschön. Die nächste Fragerunde geht an die Abgeordnete Dunja Kreise von der SPD.
9: Herr Präsident, meine Frage richtet sich an Energie- und Wirtschaftsministerin Katharina Reiche. Sehr geehrte Frau Ministerin, geben Sie mir recht, dass der Ausbau erneuerbarer Energien von der Bundesregierung gewünscht ist? Betreiber von Anlagen sagen, wir Wind an Land mit sehr hohen Startinvestitionen können uns den von der Bundesregierung durch den Ausbaupfad gewünschten Strom auf jeden Fall liefern. Würden Sie mit mir übereinstimmen, dass wir bisher zu hohe Hürden errichtet hatten, den Strom, der zu Spitzenzeiten durch die nicht ausreichende ausgebaute Netzinfrastruktur nicht weitergegeben werden kann, zu speichern oder zum Beispiel für Wärme in Gebäudebereiche zu nutzen?
10: Vielen Dank, Frau Abgeordnete, für Ihre Frage. Das gibt mir die Gelegenheit, noch einmal den gemeinsamen Entwurf, den wir im Kabinett beschlossen haben, zumindest zu bekräftigen, wenn auch angesichts der Zeit nicht auszuführen. Hier haben wir die erneuerbaren Ausbauziele definiert, und zwar für Wind, für Photovoltaik, für Biomasse. Zweitens, wir setzen darauf, dass Stromleitungen nicht nur im Übertragungsbereich, sondern auch im Verteilungsbereich schneller ausgebaut werden, damit der Strom tatsächlich genutzt werden und nicht mehr abgeregelt werden muss. Zum Dritten, die Nutzung von abgeregeltem oder sogenanntem Überschussstrom für andere Zwecke, wie zum Beispiel der Wärmegewinnung, ist bereits nach Gesetze möglich. 50 Hertz beispielsweise bietet für kleine KWK-Anlagen entsprechende Produkte an. Diese sind noch nicht nachgefragt. Wichtig ist, dass es keine Entsolidarisierung aus dem Netzsystem gibt. Wir jedenfalls werden alles dafür tun, dass Netzausbau und Erneuerbare synchron laufen, damit der erzeugte Strom auch tatsächlich beim Kunden ankommt.
9: Sehr geehrter Herr Präsident, sehr geehrte Frau Ministerin, ich habe noch eine Zustimmungsfrage. Würden Sie mir zustimmen, dass ein Vergleich verbindlicher Ausbaupfade von erneuerbaren Energien, die unseren Strom günstiger, unser Land resilienter und die Wertschöpfungskette vor Ort ermöglicht, mit überschüssigen, verzeihen Sie mir, Frau Ministerin, Brötchen beim Bäcker nichts, aber auch gar nichts mit unserer Energieinfrastruktur zu tun hat, wie Sie gerade jüngst in einem Beitrag auf Social Media gezeigt haben?
10: Frau Abgeordnete, Ziel muss es doch sein, dass geförderter erneuerbarer Strom nicht mehr abgeregelt werden muss, sondern unmittelbar genutzt werden kann. Und dafür muss er transportfähig sein und dafür braucht man entsprechende Stromnetze. Sie werden mir wahrscheinlich zustimmen, dass das Genehmigen einer PV-Anlage, einer Flächen-PV-Anlage 3-4 Jahre dauert, eines Stromnetzes aber 7-10 Jahre und wir diese unterschiedlichen Geschwindigkeiten endlich zusammenbringen müssen.
18: Ich darf das Wort Dr. Bluss von der AfD-Fraktion erteilen.
11: Ja, vielen Dank, Herr Präsident. Ja, ich muss jetzt noch mal in die gleiche Kerbe schlagen, Frau Ministerin. Sie hatten jetzt schon versucht, da eine Antwort zu geben, aber eben mit diesem starken Ausbau der wetterabhängigen Stromerzeugung wachsen eben die Anforderungen an die Netze. Und wenn Wind- und Solaranlagen beispielsweise mehr Strom erzeugen, als eben das Netz an der jeweiligen Stelle aufnehmen und transportieren kann, müssen Anlagen abgeregelt und andernorts Kraftwerke hochgefahren werden. Diese Redispatch-Maßnahmen und Netzengpassmaßnahmen verursachen Kosten in Milliardenhöhe. Welche konkrete Maßnahme, Sie haben da jetzt zwar was genannt, aber welche konkrete Maßnahme haben Sie, um diese Kosten jetzt schnell zu senken?
10: Vielen Dank, Herr Kollege. Konkrete Maßnahmen ist und bleibt Netzausbau. Die beste Maßnahme, um Strom abzutransportieren, ist Netzausbau. Die Redispatch-Maßnahmen kosten tatsächlich mittlerweile die Kunden 3-4 Milliarden Euro. Im letzten Jahr waren es 3,1 Milliarden Euro, Tendenz eher steigend. Auch die Redispatch-Zuschaltungen von Kraftwerken sind mittlerweile bei 1,2 Milliarden Euro. Das ist zu viel. Deshalb setzen wir darauf, dass die Stromnetze schnell und digital ausgebaut werden, neben anderen Maßnahmen, für die ich jetzt, der Präsident zeigt mir schon wieder rot, keine Zeit habe, die auszuführen.
18: Als nächstes hätte der Abgeordnete Kotre die Gelegenheit, seine Frage zu stellen.
12: Ja, Frau Ministerin Reiche, die Sache ist doch ganz einfach. Die Stromkosten gehen dann runter, wenn wir wieder Kernenergie haben und wenn wir uns zur Kohleverstromung bekennen. Wir kennen alle die Kosten, 4-5 Cent pro Kilowattstunde. Da fangen die sogenannten Erneuerbaren erst an, weil ja die Systemkosten noch obendrauf kommen. Speicher, Netzausbau, Sie haben es ja eben gerade gesagt. Das wäre also die naheliegendste Variante. Dann noch ein Nebenaspekt. Wir verstromen jetzt Gas mit das Teuerste, was wir eigentlich machen können. Dabei brauchen wir unser Gas und Gas ist eben auch teuer. Es wäre auch wieder billig, wenn wir russische Gaslieferungen hätten oder auch russische Öllieferungen insgesamt. Das wäre eine Alternative. Warum tun Sie das nicht? Das würde unseren Wohlstand hier in Deutschland belassen.
10: Also die Abhängigkeit von russischem Gas ist uns teuer zu stehen gekommen.
18: Wo denn?
10: Indem es nämlich abgeschaltet wurde und wir von einem Regime abhängig gewesen sind, das Europa, das die Ukraine bekämpft und das Krieg führt. Da würde ich ungern zurückkommen wollen. Das ist in jedem Falle zu vermeiden. Kernenergie, darauf setzen andere Staaten, andere Mitgliedstaaten. Wir haben uns entschieden auf Erneuerbare und für den Übergang eben als flexible und sichere, zuschaltbare Energie auf Gaskraftwerke zu setzen. Und diese Strategie haben wir in Gang gesetzt und bauen die weiter aus. Danke.
18: Als nächstes hätte Dr. Rainer Kraft das Wort.
22: Angesprochene Abhängigkeit hat natürlich mit dem deutschen Atomausstieg zu tun. Das kann hier in diesem Hause, glaube ich, niemand leugnen. Aber ich möchte zurück auf die Ausgangsfrage der Kollegin Kreiser kommen, nämlich wie man sogenannten Überschussstrom eigentlich dazu bringen kann, in den Wärmeenergiesektor zu bringen. Und jetzt möchte ich Sie konkret fragen, technologisch, wie soll ein Ausbau der Netze dahingehend helfen, dass wir den Überschuss Photovoltaikstrom des Sommers in die kalten Winternächte bekommen?
10: Herr Abgeordneter, hätten Sie das Erneuerbare-Energien-Gesetz gelesen, unseren Entwurf, da wären Sie darauf gestoßen, dass wir auf Speicher setzen. Unter anderem Batteriespeicher als Co-Location für Sonnenstrom.
7: unter anderem im Ausbau des Kapazitätsmarkts zu einem Flexibilitätsmarkt. Wo nehme ich temporäre Speicher? Das kann Biogasanlagen sein, das können Wasserstoffanlagen, Elektrolyseure sein, Überschussstrom nutzen können. Wichtig ist, dass unser Energiesystem neben Erneuerbaren auf Flexibilität und gesicherte Leistung setzt. Und diese beiden Elemente eines Kapazitätsmarkts bauen wir jetzt aus.
18: Als letzter Fragesteller hätte Dr. Ala Alhamwi das Wort für Bündnis 90 Die Grünen.
14: Herr Präsident, Frau Ministerin, heute Morgen in der Anhörung zum Gesetzentwurf des Anschlusspakets haben wir gelernt, dass Gesetzentwurf verfassungswidrig oder also recht unsicher ist. Wenn wir auch die EU Energy Grids Package auch gucken vom letzten Jahr von EU, sehen wir, dass die Netze an Erneuerbaren anpassen sollen und nicht umgekehrt wie in Ihrem Gesetzentwurf. Glauben Sie, dass Ihren Gesetzentwurf Union recht konform ist?

0: Ich rufe den nächsten Fragenkomplex auf. Für Bündnis 90 Die Grünen hat Michael Kellner das Wort.
1: Sehr geehrter Herr Präsident, sehr geehrte Frau Ministerin. Unter Robert Habeck waren die erneuerbaren Energien eine Boombranche. Mittlerweile häufen sich die schlechten Nachrichten. Beim Windfundamenterbauer EEW in Rostock sind 100 Arbeitsplätze gestrichen. Der Windprojektierer Juwi streicht 280 Stellen. Die große PV-Firma EKD ist in Insolvenz. 340 Stellen sind in Gefahr. Energiequelle, ein Unternehmen in Brandenburg, hat 180 Stellen abgebaut. In Köln bei Energiebau Solar sind 100 Mitarbeiter betroffen. Ennerpark in Hamburg ist insolvent. 380 Jobs wackeln. Das ist die Konsequenz Ihrer Politik. Die Unternehmen gehen hier am Freitag auf die Straße. Und ich frage Sie, wie viele Menschen wollen Sie denn noch auf die Straße setzen, bevor Sie Ihren Kurs ändern?
2: Herr Abgeordneter, ich habe hier wiederholt ausgeführt, vor wenigen Minuten, wiederhole es gern noch einmal, dass wir den Ausbauzielen der Erneuerbaren bleiben. Und dennoch muss der Ausbau der Erneuerbaren kosteneffizienter erfolgen. Aus dem Bundeshaushalt finanzieren wir jedes Jahr das Erneuerbare Energiengesetz. Mittlerweile erreichen wir 17 Milliarden Euro. Dazu kommen Maßnahmen, hohe Strompreise zu subventionieren, damit unsere energieintensiven Unternehmen das Land nicht verlassen. Die Ausbauziele sind definiert und auch in diesem Jahr, Herr Kollege Kellner, haben wir einen deutlichen Zubau von Erneuerbaren, unter anderem auch im Offshore-Bereich. Und dass wir im Offshore-Bereich ausbauen und sogar europäisch denken und Projekte fördern, erinnere nur an dänisches Projekt, zeigt, dass wir auf industrielle Maßstäbe setzen, aber Kosteneffizienz und erneuerbaren Ausbau müssen besser zusammengebracht werden.
1: Frau Ministerin, dann eine Nachfrage dazu. Ich habe die letzten zwei Tage viel in Ausschussanhörungen verbracht. Dort gab es heftige Kritik an Ihren Gesetzentwürfen. Es gab Ihr eigener Sachverständiger der CDU, hat den Redispatch-Vorbehalt kritisiert. Ich habe mit großer Begeisterung einen Brief von Herrn Günther, dem Ministerpräsidenten der CDU aus Schleswig-Holstein, wahrgenommen, der Ihr Gesetzespaket kritisiert. Deswegen nochmal meine Frage. Hören Sie auf diese Kritik? Ändern Sie Ihren Kurs oder laufen Sie da weiter gegen die Wand?
2: Herr Abgeordneter, wir haben einen Entwurf vorgelegt, der drei Ziele erreichen muss. Dass unsere Energie nachhaltig, aber vor allem sicher und bezahlbar bleiben muss. Den letzten Punkt haben auch Ihre Abgeordneten, hat auch Ihre Regierung geflissentlich ignoriert. Die Systemkosten würden auf 90 Milliarden Euro steigen, wenn wir nicht umsteigen. Und die Akzeptanz der erneuerbaren Energien darf nicht daran leiden, dass das Gesamtsystem nicht bezahlbar wird. Und deshalb braucht es diese Kurskorrektur.
0: Für die SPD-Fraktion darf ich Dirk Wiese das Wort erteilen.
3: Sehr geehrte Frau Ministerin, uns eint in dieser Koalition, und Sie haben das gerade in Ihrer Antwort auch deutlich gemacht, dass wir insbesondere die Energiekosten der energieintensiven Industrien in den Blick nehmen, gemeinsam in den Blick nehmen. Und wir sehen ja gerade auch heraus, dass insbesondere in der chemischen Industrie ja gerade auch Gespräche stattfinden zwischen BASF und Evonik. Das löst im Ruhrgebiet große Unruhe natürlich auch aus unter den Beschäftigten. Darum meine Frage, wie Ihr Haus auf diese Fusion blickt, insbesondere auf mögliche Strukturbrüche, die im Ruhrgebiet möglicherweise dadurch entstehen könnten erneut.
2: Zu den geplanten Gesprächen kann ich im Einzelfall nichts sagen, weil wir die von außen verfolgen. Aber als sozusagen eingereiste Nordrhein-Westfälin ist es mir wichtig, dass die große Chemiekompetenz, die Nordrhein-Westfalen da ist, die gesamte Rheinschiene herunter, dass die erhalten bleibt. Wichtig ist, dass die chemische Industrie hier eine Zukunft hat. Deswegen arbeiten wir auch mit der Unterstützung der Fraktionen in Brüssel, dass der Industriestrompreis nicht nur für wenige Jahre, sondern über 2030 hinaus verlängert werden kann. Das

0: Frau Ministerin, das rote
1: Herr Wiese,
0: Licht.
1: Wir können nicht weitermachen, es tut mir leid.
0: Die rote Farbe hier oben.
2: Die Frage kam vom parlamentarischen Geschäftsführer der SPD-Fraktion, ja. Dirk Wiese.
0: Dann haltet euch doch dran. Als nächstes hätte Lorenz Köster-Beutin das Wort.
3: Ja, Frau Ministerin, nun hatte ich eine schöne Sommertour bei mir im Norden in Schleswig-Holstein und habe auch dort mit vielen Genossenschaften, Unternehmen und Bürgerinnenenergie auch gesprochen. Und allesamt eint, dass sie erstens ein Gefühl der Unsicherheit haben angesichts dessen, was dort kommt mit Netzpaket und EEG. Und zum anderen eint sie, dass sie Angst vor Arbeitsplatz und Wirtschaftsverlust haben. Teilen Sie deshalb die Kritik von Daniel Günther, der Sie dringend auffordert, umzukehren und diese Reform noch einmal grundlegend zu überdenken.
1: Herr Köster-Beutin, wenn ich mir anschaue, den Strombedarf von Schleswig-Holstein, 10 Terawattstunden gegenüber dem von Nordrhein-Westfalen, 141 Terawattstunden, wird deutlich, dass selbst wenn Schleswig-Holstein viermal so viel Strom erzeugt, wie es verbrauchen kann, immer noch nicht den Bedarf von Nordrhein-Westfalen aufwiegt. Wichtig ist doch eins, dass der erneuerbaren Ausbau und gesicherte Leistung zusammengedacht wird. Wichtig ist, dass die Stromkosten, die nicht nur, aber auch aus Förderung von Erneuerbaren kommen, im Griff zu halten sind. Wichtig ist auch, dass wir europäisch denken. Und diesen Weg wollen wir weitergehen. Und darauf zielen unsere Gesetze.
0: Dr. Julia Verlinden für Bündnis 90 Die Grünen hätte damit das Wort.
4: Vielen Dank, Herr Präsident, Frau Ministerin. Experten und übrigens auch der Ministerpräsident, der jetzt schon mehrfach angesprochen worden ist, Daniel Günther, gehen gemeinsam davon aus, dass ihre Politik dafür sorgen wird, dass ab Januar bereits wichtige Investitionen in Solaranlagen auf Dächern deutlich weniger stattfinden werden. Jetzt kann es sein, dass das ihr Ziel ist. Dann wäre nämlich meine Frage an Sie, ist das beabsichtigt mit Ihrer Politik, mit Ihren Gesetzentwürfen, die Sie vorgelegt haben? Und die zweite Frage ist, wie steht Ihr Koalitionspartner dazu?
2: Das fragt die stellvertretende Fraktionsvorsitzende von Bündnis 90 Die Grünen, Katharina Reiche, Bundeswirtschaftsministerin.
1: Also auch mit den Kollegen der Sozialdemokratie. Zweitens, Dachanlagen. Bei den Dachanlagen, Frau Kollegin, wird es für 4 Jahre eine Übergangsförderung geben, in die Direktvermarktung zielt. Es wird 3 Jahre lang eine Marktprämie geben und es bleibt bestehen die Mehrwertsteuerbefreiung und die Befreiung von der Einkommensteuer. Das heißt, die Unterstützung auch von Solar-PV geht weiter entgegen allen Behauptungen.
0: Als letzter Nachfrager erhält Herr Bär für Bündnis 90 Die Grünen das Wort.
5: Vielen Dank, Herr Präsident. Frau Ministerin, Sie streichen in Ihrem Entwurf auch die Förderung der Agri-PV-Anlagen, die eigentlich gedacht war als eine Methode, um die Flächenkonkurrenz zwischen Landwirtschaft und erneuerbaren Energien zu mildern. Warum streichen Sie da den kleinen Aufschlag und warum vor allem streichen Sie das auch für Projekte, wo Unternehmen in der Vergangenheit schon investiert haben und jetzt vor dem Problem stehen, dass sie den Mehraufwand dafür getragen haben, sich auf die Förderung verlassen haben und das nicht mehr funktioniert? Das ist doch keine Verlässlichkeit.
1: Herr Abgeordneter, das Ziel ist es, die Förderkosten für die erneuerbaren Energien, die im Bundeshaushalt zu leisten sind, perspektivisch zu senken. Und mehr Marktnähe, mehr Effizienz und mehr Wettbewerb in einem Sektor zu bekommen, der fast 60% unserer Stromversorgung ausmacht. Wenn man 60% eines Sektors beherrscht, bedient, dann ist man nicht mehr in den Kinderschuhen, dann ist man erwachsen. Und dann muss man auch Systemverantwortung übernehmen.
0: Wir hören für CDU/CSU Niklas Kappe mit der nächsten Hauptfrage.
6: Sehr geehrte Ministerin Reiche, Deutschland ist ein Land der Gründerinnen und Gründer. Wir haben im ersten Halbjahr mit über 3.000 gegründeten Unternehmen einen Zuwachs von über 50% bekommen. Wir sind in dem Bereich wirklich spitze, gerade in den Branchen der Defense-Technologien, der KI-Technologien oder auch der Biotechnologien will Deutschland vorankommen. Sie haben mit Ihrem Haus das Ganze gefördert über die Start-up- und Scale-up-Strategie, die Sie Ende Juli vorgestellt haben, in der ganz klar benannt wird, dass es für Deutschland ein wesentliches Ziel ist, das Klima und das Umfeld für Start-ups und Scale-ups zu stärken. Meine Frage lautet jetzt, mit welchen konkreten Maßnahmen Sie diese Ziele erreichen wollen. Was kann Deutschland, was kann die Bundesregierung tun, um diesen Gründerinnen und Gründern noch eine bessere Perspektive zu geben und daraus auch wirklich Wertschöpfung zu generieren? Vielen Dank.
1: Vielen Dank, Herr Abgeordneter, für Ihre Frage. In der Tat ist die Branche absolut lebendig und gründungsfreudig. 3.000 Gründungen bisher, wahrscheinlich wären 6.000, wenn man den Zahlen des Verbandes folgen kann. Was haben wir verändert und was wird sich verändern? Zum einen wird es möglich sein, dass die Altersvorsorge, die Kapitalsammelstellen, in Zukunft auch Geld anlegen können in Startups, also in unsere Unternehmen und dafür für Wachstum sorgen können. Die Kapitalmarktöffnung der gesetzlichen Rentenversicherung ist hierfür ein wichtiger Schritt. Wir werden es Stiftungen erlauben, als VC aufzutreten. Wir werden steuerliche Erleichterungen haben, unter anderem für Mitarbeiterkapital. Wenn ein Unternehmen einem Mitarbeiter den Anteil eines Unternehmens als Incentive anbietet. Und wir haben die Fonds unterhalb der KfW neu strukturiert, um neben Defense, vor allem aber auch Deep Tech und Scale-Ups, also die zweite und dritte Finanzierungsrunde, zu stemmen. All das haben wir zusammen mit dem Finanzministerium gemacht. Das ist ein guter Weg.
6: Ja, vielen Dank, Frau Ministerin, dass Sie auch insbesondere noch mal die Herausforderung betont haben. Fast alles Ihrer Antworten waren auf den Finanzfluss beziehungsweise auf die Sicherung von Kapital und Liquidität bezogen. Es ist kein Geheimnis, dass Gründen nicht das große Thema ist, aber vor allem der Scale-up hier für viele Unternehmerinnen und Unternehmer eine große Herausforderung darstellt. Vielleicht könnten Sie dort noch mal konkretisieren, wie vor allem dieser Scale-up-Bereich gefördert werden kann und was wir an Hemmnissen dafür noch abbauen können. Vielen Dank.
1: Was wir zunächst erstmal tun, ist die Finanzkraft auch von öffentlichen Institutionen wie zum Beispiel der KfW mit der WIN-Initiative oder Scale-Up direkt zu unterstützen. Da sind zwischen 30 und 50 Millionen Euro je nach Säule drin. Wichtig ist, dass wenn ich Unternehmensanteile habe, nicht vorab besteuert werde. Da kann sozusagen ein erwarteter Gewinn nicht unmittelbar steuerlich wirken. Hier sind wir an Veränderungen. Aber der wichtigste Hebel ist die Öffnung der Rente im Kapitalbereich, weil das Investitionen in unsere Wachstumsunternehmen ermöglicht.
0: Kolleginnen und Kollegen, wir nähern uns dem Ende. Ich kann noch eine Nachfrage zulassen und dann wäre dieser Teil tatsächlich abgeschlossen und wir gehen in die Fragestunde über. Deswegen darf ich jetzt der Kollegin Beck von Bündnis 90 Die Grünen die Möglichkeit geben, eine Frage zu stellen.
7: Lernen ist so wundervoll und ich freue mich, dass der Kollege aus dem Parlamentskreis Gründung und Startups gerade eben schon die Frage gestellt hat. Den darf ich ja auch leiten und ich will noch mal auf das Thema Venture Capital und Altersvorsorge und Rente eingehen. In der dritten Säule ist es ja eben gerade leider nicht geglückt, eine große Kapitalsammelstelle einzurichten, aus der dann ein kleiner Anteil, aber einen großen Unterschied für das Valley of Death machen konnte, um die Skalierung in Deutschland und Europa voranzutreiben. Wir haben dort Möglichkeiten noch in der ersten und zweiten Säule, die bevorstehen. Und da würde ich Sie gerne einfach befragen, wie sehen Sie dort in Bezug auf die betriebliche Altersvorsorge, aber eben auch auf die Reformen in der ersten Säule die Möglichkeiten, auch für Skalierungsfinanzierung voranzukommen? Vielen Dank.
1: Man kann immer mehr wollen, Frau Kollegin. Ich bin sehr froh, dass wir diese Öffnung überhaupt hinbekommen haben, nachdem wir Jahrzehnte in Deutschland es überhaupt Kapitalsammelstellen nicht ermöglicht haben, in die Rente oder der Rente nicht erlaubt haben, in die Kapitalmärkte zu investieren. Und dass das offensichtlich geht, sehen Sie hier in Berlin an Litfaßsäulen. Da machen Fintechs wie Scalable oder Revolut bereits schon Werbung für die private Altersvorsorge. Das zeigt mir, dass das, was wir da in Gang gesetzt haben, zum Erfolg wird.
0: Vielen Dank. Vielen Dank. Ich beende damit die Befragung an die
2: Und damit endet die Befragung der Bundesregierung. Bundeswirtschaftsministerin Katharina Reicher hat dabei noch einmal auf erste Erfolge bei der Belebung der deutschen Wirtschaft hingewiesen. Das Wachstum stehe aber noch auf wackeligen Beinen, sagte Reiche. Und sie hat noch einmal die Notwendigkeit von Reformen betont. Dabei hat sie flexiblere Arbeitszeiten genannt, eine Stabilisierung der Sozialabgaben, weniger Bürokratie und wettbewerbsfähige Energiepreise. Die schwarz-rote Koalition stehe vor wegweisenden Wochen und sie betonte, es müssten Fesseln gelöst werden für die Wirtschaft. Bundesverkehrsminister Steffen Bilger hat zeitnah ein neues Konzept zur Sanierung von hochbelasteten Bahnstrecken in Aussicht gestellt und eingeräumt, dass das Prinzip der Korridorsanierung nicht so funktioniert habe, wie es hätte funktionieren sollen. Deswegen müsse das Konzept überarbeitet werden. Das hatten Bilger und die Deutsche Bahn bereits angekündigt. Und das beinhaltet, dass beim neuen Konzept weiter mit Korridorsanierungen gearbeitet werden soll, aber so, dass sichergestellt ist, dass es danach wirklich zu Verbesserungen kommt. Weiter geht es jetzt hier mit einer Fragestunde. Dabei können getrennt nach Ressorts Vertreter der Bundesregierung, das sind die Staatssekretäre, jetzt Fragen beantworten, die von den Abgeordneten vorher schriftlich eingereicht worden sind. Nachfragen werden freigestellt. Diesmal liegt der Schwerpunkt beim Landwirtschaftsministerium.
0: Der Ernteentwicklung 2026 das Wort.
8: Sehr geehrter Herr Abgeordneter Schröder, herzlichen Dank für Ihre Frage. Die Lage in der Landwirtschaft ist ernst. Das zeigt auch der vorgelegte Erntebericht des Bundesministeriums für Landwirtschaft, Ernährung und Heimat. Wir blicken auf schlechte Ertragslagen zurück. Noch ist die Ernte nicht ganz abgeschlossen. Einige späte Kulturen, wie zum Beispiel die Sojabohne, steht auf dem Acker. Wir werden hier entsprechend die Gesamtbewertung dann vornehmen, sofern die Zahlen dann zeitnah auch vorliegen. Wir haben eine lange Trockenphase gesehen, Dürre, wenig Niederschlag. Das Ganze ist aber auch sehr unterschiedlich mit Blick auf die Deutschlandkarte, die jeweiligen Bundesländer und Regionen. Aber definitiv ist das so, wenn Sie jetzt zum Beispiel die Auswertung aus dem Erntebericht nehmen im Bereich von Getreide -7%, Winterweizen -10%, das, meine sehr geehrten Damen und Herren, steht bereits fest. Gleichzeitig leidet die Landwirtschaft natürlich auch unter den Krisen, da Betriebsmittel enorm gestiegen sind. Wir haben hier die Herausforderung der hohen Düngekosten, aber auch Diesel, fragile Lieferketten, die wir in der Summe sehen und vieles mehr, das die Betriebe vor enorme Herausforderungen stellt. Und natürlich ist das noch weiter zu differenzieren, kleinere, größere Betriebe und eben die unterschiedlichsten Ertragslagen und Situationen auf die Deutschlandkarte insgesamt. Wir werden sobald dann auch die Daten vorlegen, einem Gesamtbericht Ihnen weiter vorlegen. Wir können aber feststellen, dass wir hier, sehr geehrter Herr Abgeordneter, eine multifaktorielle Krise haben mit gravierenden Auswirkungen für die Betriebe, mit schwierigen Ertragslagen und gleichzeitig auch in Teilen schlechten Erzeugerpreisen, was für die einzelnen Betriebe, für die betroffenen Landwirtinnen und Landwirte eine enorme Herausforderung darstellt.
9: Herr Präsident, Frau Staatssekretärin, eine schwache Ernte lässt sich politisch natürlich nicht rückgängig machen. Über die Belastungen, die der Bund selbst verursacht, kann die Bundesregierung dagegen schon entscheiden. Jede zusätzliche Nachweis- und Dokumentationspflicht bindet Arbeitszeit und verursacht Kosten. Für uns muss Entbürokratisierung deshalb auch heißen, neue Belastungen wirksam zu begrenzen. Wird die Bundesregierung bis Ende 2027 eine verbindliche Belastungspause für zusätzliche ausschließlich national begründete Nachweis- und Dokumentationspflichten in landwirtschaftlichen Betrieben beschließen?
8: Herr Schröder, wir tun das fortlaufend. Wir haben nicht nur eine Entbürokratisierungsstelle im Ministerium eingerichtet, sondern ein Rückbaugesetz in den Deutschen Bundestag eingebracht, das viele Veränderungen im Bereich der Agrarstatistik, aber auch Meldepflichten mit sich bringt, um zu entlasten, um letztendlich mehr Zeit für den Acker, für die Betriebe auf dem Stall Landwirtinnen und Landwirte zu geben. Das ist eine Daueraufgabe. Wenn Sie heute in der Land- und Forstwirtschaft die Bürokratie betrachten, alles, was dokumentiert werden muss und alles, was an dieser Stelle weg kann, meine sehr geehrten Damen und Herren, werden wir dann auch entsprechend streichen. Ich möchte hier als Beispiel auch die Abschaffung der Stoffstrombilanz anführen und das gilt natürlich auch für neue Gesetze, die auf den Weg gebracht werden. Was wird damit an Mehraufwand auch eingebracht? Was kann weg? Und das ist unsere Maxime, die wir permanent fortlaufend hier im Ministerium auch einbringen, bearbeiten und streichen und darüber auch berichten im zuständigen Ausschuss und darüber hinaus. Das ist ein wichtiger Baustein neben weiteren Hilfen und Unterstützungsangeboten, die wir den Betrieben zur Verfügung stellen. Liquiditätshilfe sei ein Beispiel abschließend.
9: Nach Ernteausfällen müssen unsere Landwirte schon die nächste Aussaat finanzieren. Hohe Düngepreise, Sie haben es ja eben selbst angesprochen, verschärfen zusätzlich die Lage. Die EU hat deshalb bestimmte Düngemittelzölle vorübergehend ausgesetzt. Produkte aus Russland und Belarus bleiben davon ausdrücklich ausgenommen und unterliegen zusätzlichen Zöllen. Für uns muss die bezahlbare Versorgung unserer Bauern mit notwendigen Betriebsmitteln ein weiteres zentrales Kriterium sein. Wer von einer nationalen Krise spricht, wie der Landwirtschaftsminister, muss auch eigene politische Kostenentscheidungen überprüfen. Ist die Bundesregierung bereit, sich auf EU-Ebene für eine befristete Aussetzung dieser speziellen Zölle einzusetzen?
8: Ja, wie Sie wissen, werden wir sehr unterstützen im Bereich der EU-Hilfen, wenn es um die Dünge- und Dieselkosten, auch Energiekosten geht, 60 Millionen Euro, die demnächst ausgeschüttet werden an Landwirte. Wir haben weitere Programme zur Unterstützung aufgelegt, letztendlich um auf den Höfen, um auf den Betrieben die Liquidität sicherzustellen. Sie haben soeben von Einkäufen gesprochen, Liquiditätsprogramme, ein erstes Paket mit rund 300 Millionen Euro der Rentenbank, eine Erhöhung, die geplant ist um weitere 200 Millionen Euro. Wir achten natürlich auf die Lieferketten im Bereich der Düngemittelversorgung. Wir werden aber keine Kriegskasse unterstützen.
0: So, wir steigen in die Schnellfragerunde ein und es erhält als erstes Dr. Nick das Wort für Bündnis 90 Die Grünen.
10: Danke, Herr Präsident, Frau Staatssekretärin, meine Damen und Herren. Die wirtschaftliche Lage landwirtschaftlicher Betriebe ist ja auch deshalb so besorgniserregend, weil einmal wir dieses Jahr kaum Regen hatten, in manchen Regionen wirklich das ganze Frühjahr gar kein Regen. Und das andere ist, dass ja landwirtschaftliche Betriebe stark von fossilen Kraftstoffen abhängig sind. Was gedenken Sie zu tun, um landwirtschaftliche Betriebe eben mehr aus der Abhängigkeit herauszuholen und natürlich auch das Thema Klimaschutz und Klimaanpassung?
8: Ja, herzlichen Dank für die Frage, liebe Frau Dr. Nick. Wir haben bereits Förderprogramme, wenn es um den Umstieg auf alternative Antriebstechnologien geht. Das geht aber insbesondere nur für Kleingeräte und Maschinen auf den Höfen. Denn wenn Sie ernsthaft in der Ernte sind, dann muss ein Häcksler oder Mähdrescher fahren. Und wir haben hier keine Alternativen, wenn es um dieselfossile Energieträger geht, weil es schlichtweg keine technologischen Lösungen bis heute dazu gibt. Hier müssen wir das Ganze auch sehr differenziert bewerten. Und wir werden hier auch im Sinne der Technologie, des Fortschrittes aufmerksam die Weiterentwicklung natürlich fördern,
0: Frau
8: unterstützen und auch Zug um Zug Lösungen finden.
0: Meine Bitte, Frau Staatssekretärin, da oben ist das rote Licht und ob Sie noch sprechen können oder nicht, das zeigt Ihnen da oben das rote Licht. Frau Dr. Zoe-Meyer.
11: Herr Präsident, Frau Staatssekretärin, die Preise für Schweinefleisch in Deutschland sind im Keller. Die Menschen hier möchten weniger Schweinefleisch essen. Die Antwort der Bundesregierung darauf ist, mehr zu exportieren von diesen EU-subventionierten Lebensmitteln ins Ausland, nach China, in den asiatischen Raum. Ich frage mich, wieso die Bundesregierung nicht so viel Enthusiasmus hat bei der Förderung von pflanzlichen Proteinen hier auf den Äckern. Ganz konkret, was sind Ihre Maßnahmen, um die pflanzlichen Proteine stärker zu unterstützen?
8: Wir haben eine Agrarexportstrategie aufgelegt, um letztendlich auch zu stärken, zu unterstützen. Das wurde auch von der Branche sehr begrüßt. Natürlich haben wir auch einen Fokus auf pflanzbasierte Ernährung, aber an dieser Stelle ist es den Bürgerinnen und Bürgern überlassen, was sie konsumieren. Und wir werden die Betriebe stärken, wo es geht. Wir stehen zur Tierhaltung in Deutschland. Das hat für uns oberste Priorität. Und dafür werden wir auch entsprechende Maßnahmen ergreifen. Ich möchte das BUT ansprechen, das hier gut ausfinanziert wird mit über 900 Anträgen, die aktuell noch in der Bewilligung sind. Wir stehen zu den Tierhalterinnen in Deutschland.
0: Als nächstes hat
2: wir befinden uns in der Fragestunde dabei. Beantworten getrennt nach Ressorts Vertreter der Bundesregierung für eine Dreiviertelstunde lang Fragen, die von den Abgeordneten vorab schriftlich eingereicht worden sind.
12: Des Ministeriums, dass noch kein Antrag gestellt worden wäre in der EU für die 60 Millionen Düngemittelbeihilfe. Am 6. Oktober gab es einen Widerspruch, dass fristgerecht eingereicht worden wäre. Ist jetzt eingereicht oder nicht? Und die zweite Frage dazu, die Aussage von Landwirtschaftsminister Rainer war, es ist unwahrscheinlich, dass Deutschland die EU-Mittel aus dem nationalen Haushalt aufstockt. Das wäre ja um 200%, also sprich 120 Millionen möglich. Wie wollen Sie es den Landwirten erklären, dass einerseits diese 120 Millionen für die Landwirte nicht möglich sind, andererseits unser Kanzler am Nationalfeiertag in die Ukraine fliegt, um Millionen zu verschenken? Vielen Dank.
2: Die Frage kommt von Stefan Schröder von der AfD-Fraktion und geht an Martina Engelhardt Köpf. Sie ist parlamentarische Staatssekretärin im Landwirtschaftsministerium.
8: 60 Millionen Euro Düngehilfe. Wir sind hier in den letzten Abstimmungen mit den Ländern und hier braucht sich keiner Sorgen machen, dass hier nicht die Hilfen entsprechend dann ankommen bei den Betroffenen. Zum zweiten Punkt Ihrer Frage war zum Thema Aufstockung. Wenn Sie einen Blick in den Einzelplan 10 unseres Hauses werfen, auch die enge Finanzspanne, die freie Finanzspanne, die wir haben, ist es uns leider nicht möglich, diese Mittel zusätzlich
0: mir
8: aufzustocken. Wir haben aber
0: möglich,
8: viele weitere Unterstützungshilfen gezogen.
0: Als nächste Nachfrage erteile ich das Wort Dr. Ingo Hahn, AfD.
13: Ja, geschätzter Herr Präsident Ramelow, Frau Staatssekretärin Engelhardt Köpf, tatsächlich, Sie haben ja eben selbst von einer multifaktoriellen Krise gesprochen. Es liegt nicht nur am Wetter, es ist jedes Jahr anders. Die letzten zwei Jahre waren sehr feucht. Aber ich erwarte natürlich oder wir erwarten von Ihnen, dass Sie genau diese Faktoren uns auch nennen, weil wir haben ja große Auswirkungen auf die deutsche Landwirtschaft. Wir haben ein strukturelles Höfesterben seit Jahrzehnten. Und deshalb meine Frage, was sind die Auswirkungen für Liquidität und Betriebsaufgaben und wie können Sie zum Beispiel an den Betriebsmitteln, auch gerade an den Düngepreisen vielleicht
0: Herr
13: etwas ändern?
0: Herr Abgeordneter.
8: Für die Frage, natürlich können wir die Preise nicht machen, weil wir in einer freien Marktwirtschaft leben. Das wissen Sie, Angebot und Nachfrage. Und überschattet wird das Ganze eben durch Krisen, durch externe Konflikte und Kriege. Das ist Ihnen uns allen hier bewusst und das bleibt sicherlich eine Herausforderung. Wir können unterstützen, passgenau, wo es eben auch geht. Und das tun wir, indem wir Rahmenbedingungen für Betriebe verbessern, indem wir entlasten, wo es eben geht, indem wir aber auch Liquiditätshilfen anbieten, indem wir auch neue Absatzmärkte erschließen. Ich hatte die Exportstrategie angesprochen und bin leider
0: Frau
8: am Ende meiner
0: Staatssekretärin.
8: Zeit.
0: Wir kommen zur nächsten Hauptfrage. Reformbedarf bei der landwirtschaftlichen Sozialversicherung angesichts einer sinkenden Zahl von Beitragszahlern. Es hat das Wort der Abgeordnete Bernd Schattner, AfD.
8: Sehr geehrter Herr Schattner, herzlichen Dank für Ihre Frage. Die landwirtschaftliche Sozialversicherung ist eine Sonderform, um letztendlich den Bedürfnissen der grünen Branche auch gerecht zu werden. Wir sind uns bewusst, dass ein Strukturwandel stattfindet, der eben einhergeht mit weniger versicherten Zahlen und werden das Ganze flankieren wollen, am System festhalten, sind uns aber auch bewusst, dass es hier immer wieder Anpassungen braucht. Und deshalb haben wir im Rahmen des Beschlusses des GKV-Stabilisierungsgesetzes bereits eine Begrenzung der Verwaltung Verwaltungsausgaben herbeigeführt und zuletzt beraten bei der AMK-Konferenz im September mit den Ländern. Es wird dazu jetzt enge Abstimmungen geben, wie wir das System zukunftsfähig aufstellen können, mit Blick auf fallende Versichertenzahlen, aber auch auf Wirtschaftlichkeit, auf Leistungsfähigkeit, eben alles, was notwendig ist, um Versicherte entsprechend zu stützen, zu stärken und das umfassende Maßnahmenpaket, das in diesem Bereich ja einhergeht, für die Betriebsinhaber, für die Versicherten auch aufrechtzuerhalten. Ein erstes Ergebnis dazu soll es dann in circa einem Jahr bei einer nächsten Runde geben. Das ist der Beschluss aus der AMK-Konferenz 2026 zu Ihrer Frage, wie es weitergeht im Bereich der landwirtschaftlichen Sozialversicherung.
12: Herr Vorsitzender, Frau Staatssekretärin, vielen Dank für die Antwort. Aktuell ist es so, dass ein Landwirt eine durchschnittliche Monatsbruttorente in Höhe von 588 Euro bekommt, seine mitarbeitende Ehefrau von gerade mal rund 295 Euro. Also wir sprechen hier von einem Gesamtvolumen von 883 Euro im Monat brutto, abzüglich der Sozialversicherung, heißt das deutlich unter 800 Euro. Die normalen gesetzlichen Renten sind ja schon niedrig, aber hier kommt ja noch mal deutlich weniger raus. Und das ist Durchschnittsrente, das heißt, es gibt immer noch eine Vielzahl von Landwirten, die da noch darunter liegen. Das ist mittlerweile bei den aktuellen Dieselpreisen noch nicht mal mehr die Tankfüllung von einem Trecker, der 12 Stunden über den Acker fahren soll. Wie wollen Sie dafür sorgen oder wie sollen die landwirtschaftlichen Rentner mit diesem Einkommen noch überhaupt überleben? Das ist deutlich unter Bürgergeldniveau. Das ist ja im Endeffekt nicht mehr auskömmlich. Und das Problem ist ja, landwirtschaftliche Flächen werden aktuell immer weniger wert. Wenn ich schaue, was bei uns für Weinberge noch bezahlt wird in Rheinland-Pfalz, ist da auch ja nicht mehr mit zusätzlichen Einkommen über Pachten zu rechnen.
8: Sehr geehrter Herr Abgeordneter Schattner, ich kenne die Situation sehr gut mit den geringen Renten. Ich lebe selber seit 45 Jahren auf einem Bauernhof und Sie kennen das System, das Sie jetzt nicht erwähnt haben, mit den alten Teilen, mit der entsprechenden Übergabe und Unterstützungsleistung, die bei Betriebsnachfolger dann daraus resultiert, um diese Rente auch aufzustocken, um letztendlich dann auch Wohnraum und vieles mehr abzudecken. Das macht die Situation aber nicht besser. Es gibt hier Überlegungen, ein Zusatzsystem auch zu etablieren. Das, sehr geehrter Herr Abgeordneter, sind genau Fragestellungen, die mit Blick auf die Zukunftsfähigkeit des Systems geklärt werden müssen, gemeinsam mit den Fachexperten, mit den Ländern, um hier gute Lösungen für die Zukunft zu finden, mit Blick auf die in Rente gehenden Landwirtinnen und Landwirte und die schwierige Lage mit Blick auf die Rentenzahlungen.
12: Ja, mittlerweile ist es ja so, dass der größte Teil unseres Haushaltes in dem Bereich ja mittlerweile für die sozialen Sicherungssysteme draufgeht. Wir haben aktuell knapp 365.000 Rentenbezieher. Demgegenüber haben wir 147.000 Einzahler. Das heißt, wir haben ein Verhältnis 2,5, die Rente beziehen, zu einem, der überhaupt noch Beiträge bezahlt. Das heißt, dieses System ist ja bereits gekippt. Wie wollen Sie hier sicherstellen, dass die Zahlungen zukünftig nicht noch weiter absinken, weil einfach die Beitragseinzahler nicht mehr vorhanden sind?
8: Ist eine Frage für die Zukunftskommission. Ich nenne jetzt den runden Tisch, den Beschluss der AMK so, damit man eben auch hier überlegt, wer zahlt ein, wer wird eigentlich erfasst, wer muss künftig welche Beiträge abführen und ab wann können Sie sich zum Beispiel befreien lassen, wenn Sie jetzt einen Betrieb im Nebenerwerb weiter bewirtschaften. All das sind Fragestellungen, die eben zügig geklärt werden müssen mit Blick auf die deutlichen Veränderungen im Bereich der Beitragszahler, Rentenzahlungen, immer größeren Lücken, die sich daraus auch ergeben. Und ich stimme Ihnen zu, die größte Position in unserem Haushalt ist die Agrarsozialpolitik mit einer Mittelbindung von rund 4,3 Milliarden Euro.
0: Die erste Nachfrage darf ich Dr. Ingo Hahn, AfD, übertragen.
13: Herr Präsident, geschätzte Frau Staatssekretärin, landwirtschaftliche Sozialversicherung soll ja die Landwirte und ihre Familien sozial absichern. Jetzt hat der Kollege Schattner gerade schon gesagt, es gibt immer weniger aktive Höfe, das heißt auch immer weniger Beitragszahler. Umso wichtig ist es, sich klarzumachen, wohin diese Beiträge dann auch fließen. Es gibt ja auch die sogenannten versicherungsfremden Leistungen in fremde Bereiche. Meine Frage, welche konkreten Leistungen sind das, wo dieses Geld hinfließt und in welche Bereiche fließt hier wie viel Geld?
8: Herr Abgeordneter, die Mittel werden hier zur Verfügung gestellt, natürlich für Versicherungsleistungen, aber Sie haben auch Verwaltungskosten, die wir begrenzen müssen, ganz zwingend. Wir haben aber auch Themen der Alterskasse, der Altersversorgung. Wir haben auch Mittelverwendungen natürlich im Bereich von Unterstützungsleistungen, wenn Hofnachfolger versterben, bis hin zur Betriebshilfe, die ja auch ein wesentlicher Sonderbestandteil des Systems ist. Und die genauen Zahlen können Sie im Einzelplan 10 nachlesen.
0: Die nächste Nachfrage hätte der Abgeordnete Stefan Schröder, AfD.
9: Frau Staatssekretärin, Sie haben es jetzt gerade schon zweimal angesprochen, dass die Verwaltungskosten begrenzt werden müssen. Mich würde interessieren, welche verbindlichen Vorgaben zur Begrenzung der Verwaltungskosten will die Bundesregierung denn einer Finanzreform verankern, damit diese Kosten zusätzlich nicht weiter steigen werden?
8: Austausches mit der SVLFG, um hier gemeinsam gute Lösungen zu finden. Es gibt eine Deckelung im neuen Gesetz beschlossen und die genaue Umsetzung ist aktuell in Arbeit.
0: Vielen Dank. Wir kommen zur nächsten Hauptfrage. Bewertung von Stallbränden aus Tierschutzperspektive der Abgeordneten Dr. Zoe Meyer, Bündnis 90 Die Grünen. Frau Staatssekretärin.
8: Sehr geehrte Frau Dr. Meyer, zu Ihrer Frage. Zweifelsohne ist jeder Brand in einer Stallung mit erheblichem Tierleid, aber auch mit einer schwierigen Betroffenheit der Landwirtinnen und Landwirte einhergehend, absolut schwierig und traumatisierend und immer wieder gibt es auch Fälle. Wirksame Maßnahmen im Bereich der Prävention, des Brandschutzes und der Tierrettung im Brandfall kommt daher aus Sicht der Bundesregierung eine große Bedeutung zu. Das Tierrecht sieht hier bereits verbindliche Regelungen und Vorkehrungen vor, um hier entsprechend auch Schutzmaßnahmen zu ergreifen. Ich möchte an dieser Stelle auf die Zuständigkeit der Länder verweisen, die ja in ihren Bauordnungen ganz klare Regelungen auch sich wiederfinden. Und Brandschutz ist natürlich ein elementarer Bestandteil einer jeden Genehmigung in der Praxis, wenn Sie über die Kreisverwaltungsbehörden gehen. Und auch eine Frage der Versicherungen. Wir haben hier höchste Standards in Deutschland, die bereits heute zu erfüllen sind. Ansonsten bekommen Sie keine Genehmigung für eine Stallung, ganz egal, welche Ausrichtung, welche Tierart es ist. Ich möchte einige Beispiele nennen, da noch Zeit bleibt. Es geht hier um Brandabschnitte zum Beispiel, dass Feuer nicht so schnell übergreifen kann. Es geht natürlich um Rettungs- und Löschwege. Es geht insgesamt ja immer um den Schutz der Tiere, aber natürlich auch der Menschen, die möglicherweise bei Brand sich in den Stallungen befinden. Es geht um Feuerwiderstand, auch Widerstandsklassen. Und es geht hier natürlich auch darum, aus Sicht der Praxis, wenn Sie Lagerflächen haben mit Heu und Stroh, entzündbare Stoffe oder auch Materialien und Futter, das entsprechend zu lagern, dass es hier nicht leicht übergreifen kann. Hier haben wir höchste Anforderungen an Brandschutzkonzepte der Länder, die im Übrigen immer wieder auch aktualisiert werden, wenn Sie so zurückblicken in den vergangenen Jahren.
0: Sie können die nächste Nachfrage starten.
11: Dank, Herr Präsident, Frau Staatssekretärin. Ich kann mir persönlich kaum einen schlimmeren Tod vorstellen, als bei vollem Bewusstsein zu verbrennen. Und ganz offensichtlich funktionieren die Regelungen, die wir beim Brandschutz in Deutschland haben, nicht. Alleine seit Juli diesen Jahres sind 25.000 Schweine in deutschen Ställen gestorben und das bei mehreren verschiedenen Bränden. Also müsste doch auch auf Bundesebene was getan werden. Das Tierschutzgesetz ermöglicht explizit eine Brandschutzverordnung hier auf Bundesebene. Die Ampel hat daran gearbeitet. Mit Ampelbruch ist diese Verordnung nicht mehr auf den Weg gekommen. Und ich frage mich, wieso ziehen Sie sich da aus der Verantwortung? In jeder einzelnen Wohnung muss ein Rauchmelder dran sein. Bei Tieren kümmern wir uns nicht. Tiere haben keine Stimme in der Gesellschaft. Und ich frage mich, warum erkennen Sie dieses Unrecht nicht an?
8: Dr. Mayer, wir ziehen uns hier nicht aus der Verantwortung. Ich hatte soeben auch ausgeführt, wie hoch tatsächlich die Standards, die Auflagen auch sind. Und jeder, der schon einmal einen Stall gebaut hat, sich beschäftigt hat mit dieser Materie, vielleicht auch aus Sicht der Genehmigungsbehörde in das Versicherungswesen blickt, wie hoch die Auflagen sind. Und ich möchte deutlich an der Stelle sagen, das ist auch richtig und gut so. Der weiß, was wir hier für ein umfassendes Baurecht für Bauordnungen der Länder haben. Und immer wenn es eben Defizite gibt, dann gibt es auch permanente Anpassungen. Das können Sie über die jeweiligen Bundesländer auch nachvollziehen, welche Änderungen es dann beim Thema Brandschutz, insbesondere auch in der Landwirtschaft, beim Bau von Stallungen gibt. Es entwickelt sich stetig fort und dem wird dann auch Rechnung getragen, wenn neue Erkenntnisse vorliegen oder Anforderungen entsprechend auch geändert werden müssen aufgrund neuer oder anderer Gegebenheiten.
11: Ja, vielen Dank, Frau Staatssekretärin. Nicht nur aufgrund von Bränden, sondern auch auf anderen Ursachen versterben Tiere zahlreich früher in Ställen. Es gibt Ställe, da sterben sehr, sehr viele Tiere und die Ursachen, die sind wahrscheinlich klar, es liegt an schlechter Haltungsbedingungen und diese Tiere, die frühzeitig verenden, die landen in den sogenannten Tierkörperbeseitigungsanlagen. Aktuell ist es nicht möglich, Tierschutzkontrollen in diesen Tierkörperbeseitigungsanlagen durchzuführen. Man würde sofort sehen, in welchen Betrieben gibt es eine miserable Tierhaltung. Man könnte ganz gezielt die Behörden dorthin schicken zur Kontrolle. Das wird aber noch nicht gemacht. Die Regierung hat ja angekündigt, hier jetzt tätig zu werden und das zu ermöglichen. Und ich frage mich, wo gibt es da die Regelung? Wie sieht der Zeitplan aus? Wann sollen diese Tierschutzkontrollen durchgeführt werden?
2: Das fragt Zoe Meyer. Sie ist ordentliches Mitglied im Landwirtschaftsausschuss für Bündnis 90 Die Grünen. Und die Antwort gibt weiterhin die parlamentarische Staatssekretärin im Landwirtschaftsministerium, Martina Engelhardt-Kopf.
8: Wir stärken unseren Leuten hier auch den Rücken. Das ist ganz wichtig in einer Zeit, in der es immer schwieriger wird, auch mit schwerer Arbeit, mit schwierigen Ertragslagen. Das hatten wir heute schon alles diskutiert. Und deshalb ist es wichtig, hier wertschätzen gegenüberzutreten. Und deshalb, sehr geehrte Frau Mayer, gibt es auch Kontrollen vor Ort, wenn etwas nicht passt. Und zum Tierschutzgesetz entsprechen die Überlegungen, die Sie auch kennen.
0: Zu einer Nachfrage hat Frau Dr. Nick für Bündnis 90 Die Grünen das Wort.
10: Frau Staatssekretärin, tierhaltende Betriebe stehen oft eben wirtschaftlich unter Druck und das geht dann oft zu Lasten von Tierwohl oder eben auch Brandschutz. Und deswegen meine Frage, die Ampel hat ja das Tierhaltungskennzeichnungsgesetz auf den Weg gebracht. Da können dann Verbraucherinnen und Verbraucher entscheiden und eben auch Geld in die Hand nehmen für mehr Tierschutz. Deswegen meine Frage, stehen Sie hinter der Gesetzgebung des verpflichtenden staatlichen Tierhaltungskennzeichnungsgesetzes und wann kommt es?
8: Frau Dr. Nick, Sie kennen sicher die aktuelle Entwicklung zum Tierhaltungskennzeichnungsgesetz. Als wirklich sehr wichtige Punkte aus Sicht unseres Hauses ist die Kennzeichnung ausländischer Ware. Denn hier hätte ein Inländer, ein deutscher Bauer einen echten Mehrwert, dass er dann auch sein Produkt so darstellen kann und es klar ersichtlich ist, ob es zum Beispiel aus Spanien oder aus anderen Ländern Schweinefleisch importiert wird. Und wir haben hier leider im Bereich der EU-Notifizierung viele Beschwerden anderer Mitgliedstaaten erhalten, viele Einwände im Übrigen auch, wenn es um das entsprechende Downgrading geht und stehen jetzt
0: Frau
8: hier vor neuen Verhandlungen.
0: Die nächste Hauptfrage, Umsetzung des Liquiditätsrahmens zur Unterstützung landwirtschaftlicher Betriebe des Abgeordneten Tobias Matthias Peterka von der AfD wird schriftlich beantwortet. Und so komme ich zur fünften Hauptfrage, Maßnahmen zur Ermöglichung sinkender Fleischpreise des Abgeordneten Stefan Brandner, AfD. Und die Staatssekretärin hat das Wort.
8: Herr Brandner, herzlichen Dank für Ihre Frage. Die Bundesregierung beobachtet die aktuellen Entwicklungen auf dem Fleischmarkt fortlaufend und grundsätzlich kommen Preise in einer Marktwirtschaft durch das Zusammenspiel von Angebot und Nachfrage zustande. Der Staat greift hier nicht ein. Wir lehnen das auch ab und das hat auch Bundesminister Alois Rainer klargemacht. Ich zitiere an dieser Stelle, Fleischpreise macht nicht der Minister, sondern der Markt. Ein Interview aus dem vergangenen Jahr, aus dem Spiegel vom 30.04.25. Und das ist hier soweit der Sachstand. Letztendlich bestimmt Angebot und Nachfrage, Käufer, Verkäufer den Preis. Und das ist an der Stelle auch weiterhin unsere Auffassung.
14: Ja, also keine Ursache für die Frage, habe ich gerne gestellt. Und wenn Sie sagen Angebot, Nachfrage, da bin ich voll auf Ihrer Seite. Aber ich habe das etwas anders interpretiert. Der Minister hat nicht gesagt, dass er jetzt direkt sofort für sinkende Fleischpreise sorgt, aber dass er sie für möglich hält, sinkende Preise für möglich hält. Das war dieses Spiegel-Interview vom 30. April, wahrscheinlich als Reaktion auf den damaligen Landwirtschaftsminister Özdemir, der gesagt hat, Fleisch müsste noch teurer werden, damit die Leute weniger Fleisch essen. Deshalb meine Frage, dieses für möglich halten, wie hat sich das in den letzten Monaten ausgewirkt? Wenn man sich den Nahrungspreismittel Index anschaut, in den Monaten jeweils Januar bis September diesen Jahres ist alles teurer geworden, insbesondere Nahrungsmittel und alkoholfreie Getränke. Also wo stehen wir da jetzt? Gehen wir Richtung Özdemir oder gehen wir Richtung Rainer? Und wie ist die Tendenz, die Sie für den deutschen Verbraucher prognostizieren können?
2: Der parlamentarische Geschäftsführer der AfD-Fraktion, Stefan Brandner, hat die Frage, was die Bundesregierung gegen sinkende Fleischpreise unternehmen will.
15: Steigen etwas an, andere sinken. Das ist sehr unterschiedlich zu bewerten. Tierische Erzeugnisse stiegen an im Vergleich zu den Vorjahren, je nach Art des Fleisches, aber auch wieder fallend. Und letztendlich ist es eine freie Marktwirtschaft und natürlich muss der Bauer auch davon leben können. Also wenn hier der Markt steigende Preise indiziert, dann ist es umso wichtiger, dass es eben nicht nur in Zwischenstufen der Wertschöpfung entsprechend abgezogen wird, sondern auch dem Urproduzenten, dem Landwirt zur Verfügung gestellt wird. Aber ich wiederhole mich, wir stehen hier zur freien Marktwirtschaft und zur entsprechenden Preisbildung, die wir bei den unterschiedlichsten Fleisch in Deutschland in den vergangenen Monaten und im Vergleich zu den letzten Jahren auch sehen.
14: Dankeschön. Angebot, Nachfrage, Marktwirtschaft. Ich habe es schon gerade gelobt. Der Ministerpräsident Söder hat dann eine etwas andere Auffassung offenbar zumindest im Sommer 2024 mal vertreten und hat nach einer Dönerpreisbremse gerufen. Herr Söder ist ja bekannt dafür, alles zu verspeisen, was nicht bei 3 im Vorratskeller eingesperrt wurde, sage ich mal. Herr Rainer hat dem wohl widersprochen und gesagt, Dönerpreisbremse gibt's mit uns nicht. Dönerpreisbremse finde ich auch im Koalitionsvertrag nicht. Wie sieht es aktuell mit der Dönerpreisbremse aus, die Herrn Söder offenbar so am Herzen liegt?
15: Sehr geehrter Herr Brandner, mit Verlaub, das ist für mich eine rhetorische Frage.
14: Aha, Dankeschön.
0: Ich darf zur Nachfragerunde aufrufen und Dr. Zoe Meyer hat als erstes das Wort für Bündnis 90 Die Grünen.
16: Herr Präsident, Frau Staatssekretärin, vielen Dank. Mich irritiert, dass wir hier im Plenum vor allem immer über das Thema Fleischpreise reden, aber sehr wenig über die Preise von pflanzlichen Lebensmitteln. Und wir haben in unserer Mehrwertsteuer riesige Ungerechtigkeiten. Wenn wir alleine mal dahin schauen, wie es mit der Pflanzenmilch aussieht, auf die Hafermilch zahlen wir 19%, auf die Kuhmilch 7%. Ich frage mich, wann ändert sich das endlich? Das ist doch wahnsinnig ungerecht. Wie steht da das Landwirtschaftsministerium dazu und wann kommt was?
15: Meier, es sind hier keinerlei Änderungen in diesem Bereich geplant, wenn es um reduzierten oder normalen Mehrwertsteuersatz geht und pflanzliche Produkte. Es schließt aber nicht aus, dass es immer wieder zu neuen Debatten, auch Anpassungen in der Zukunft kommen kann.
0: Die nächste Nachfrage hat der Abgeordnete Schattner für die Fraktion AfD.
12: Frau Staatssekretärin, ja, noch mal zum Schweinepreis zurück. Wir sprechen aktuell über 1,45 Kilo. Und das Problem ist ja, Schweinebauern planen, wenn sie Ställe bauen, für 20, 30 Jahre, um ihre Investitionen wieder amortisieren zu können. Jetzt haben wir das Problem, wenn heute ein Schweinebauer seine Schweine züchtet, weiß er nicht, was er in 2, 3 Monaten überhaupt am Markt erzielen kann. Wie stehen Sie vom Landwirtschaftsministerium zu der Forderung zum Beispiel von Landschaftsverbindung, Paragraph 168, gemeinsame Marktordnung, Verträge abzuschließen, bevor produziert wird, damit der Bauer heute schon weiß, was er tatsächlich bekommt, wenn er eben zum Beispiel die Schlachttiere einliefert?
15: Frage. Die Lage auf dem Schweinemarkt, die Schweinepreise sind absolut desolat, defizitär. Die Betriebe machen Minus. Ich bin im Austausch mit vielen auch aus der Praxis, sehr, sehr schwierig. Und wir sehen hier auch Lieferverträge, die es zum Teil gab oder noch gibt, die aufgelöst werden, insbesondere von Seiten des LEH und sind hier in Gesprächen, dass es hier wieder entsprechend gute Verträge geben kann, wie man das auch aus dem Ackerbau zum Beispiel kennt mit Vorverträgen. Dennoch lehnen wir hier einen Eingriff, wenn es um klare Regulierung geht im Bereich der GMO, ab.
0: Die nächste Nachfrage hat der Abgeordnete Schröder für die AfD-Fraktion.
9: Vielen Dank, Frau Staatssekretärin. Minister Rainer, Sie haben es ja gerade schon angesprochen, wie die Situation ist, hat ja dankbarerweise zusätzliche Steuern auf Fleisch abgelehnt. Für Familien sollte bezahlbare Ernährung keine Frage politischer Lenkungsausgaben werden. Das ist klar. Wird die Bundesregierung für den Rest dieser Wahlperiode verbindlich ausschließen, Fleisch durch eine neue besondere Verbrauchsteuer oder Erhöhung seines Mehrwertsteuersatzes zu verteuern?
15: Herzlichen Dank für Ihre Frage. Ich möchte hier an dieser Stelle nicht spekulieren. Sie wissen, wie Entscheidungen und Prozesse zustande kommen. Es liegt mir fern, hier als Einzelperson eine Bewertung für die Zukunft vorzunehmen. Das kann ich an dieser Stelle nicht.
0: Die letzte Nachfrage in dieser Hauptfrage hätte die Abgeordnete Ina Ladendorf für die Linke.
17: Vielen Dank, Herr Vizepräsident, Frau Staatssekretärin, Sie haben ja in Ihren Antworten schon mehrfach gesagt, dass sozusagen der Preis wird durch den Markt geregelt, freie Marktwirtschaft und die Preisbildung findet dort statt. Jetzt wissen wir alle, dass spätestens seit der letzten Fusion Tegut mit Edeka oder umgekehrt die Lebensmitteleinzelhandelsketten über 90% des Marktes bestimmen und sich gegenseitig auch sozusagen auf die Preise schauen und es da schon ein Dumping in den Preisen gibt. Insofern eine preisbestimmende Position im Lebensmitteleinzelhandel. Die Monopolkommission hat sich geäußert. Insofern, wie will das Ministerium dem entgegenwirken?
15: Herr Ladendorf, wir hatten dazu ja im Ausschuss eine Debatte, insbesondere nach dem Gutachten der Monopolkommission, dass eben die Wertschöpfungskette auch für Fleisch und Milch zum Beispiel genauer in den Fokus genommen hat. Und das Ergebnis war auch hier, dass man stärken kann im Bereich UTP zum Beispiel, aber kein Eingriff generell in die Preisbildung sinnvoll und auch notwendig ist. Und das ist genau die Position unseres Hauses. Ich weiß, Sie sehen das anders. Es gibt einfach auch Schwierigkeiten, wenn man feste Erzeugerpreise für ganz Deutschland kalkulieren müsste. In der Praxis schwierig.
0: Wir kommen zur nächsten Hauptfrage des Abgeordneten Karl Beer für Bündnis 90 Die Grünen. Umgang mit den Folgen der Klimakrise für den Ackerbau. Und die Staatssekretärin hat das Wort.
15: Herzlichen Dank, sehr geehrter Herr Beer, für Ihre Frage. Die Bundesregierung fördert und entwickelt den Ackerbau durch ein Bündel von Maßnahmen. Wir haben hier entsprechende Möglichkeiten im Bereich von robusten, resilienten Kulturen. Wir haben viel Ressortforschung, wenn Sie zum Beispiel an das JKI denken oder auch das Thüneninstitut. Ich war selber im Sommer vor Ort mit Blick auf die Zukunft, hitzeresiliente Sorten zu generieren, auch hier entsprechend zu stärken, zu unterstützen. Das Ganze geht aber auch weiter einher mit einer Variation Fruchtfolge beim Ackerbau, unterschiedliche Anbaukulturen. Wir haben das Thema auch sparende Bewässerungssysteme, innovative technologische Lösungen in der Landwirtschaft. Wir haben durch Zwischenfruchtanbau und auch Vertragsnaturschutz in Bayern zum Beispiel das Kulab die Möglichkeit, hier auch Humusaufbau gezielt zu fördern, zu unterstützen durch den Anbau von Zwischenfrüchten, durch eine bodenschonende Bewirtschaftung an dieser Stelle, um entsprechend hier auch aktiv Klimaschutz zu betreiben, um hier auch erste Lösungen, Antworten zu finden. Das Ganze geht natürlich in der fachlichen Praxis dann auch bis hin zu einem sehr dosierten, stark reduzierten Einsatz von Düngemitteln. Daneben kommt dem Risikomanagement eine wichtige Rolle zu. Wir haben entsprechend Maßnahmen, wenn es um die Mehrgenerationen Mehr Gefahrenversicherung geht im Blick, dass wir hier stärker auch unterstützen. Es gibt eine unterschiedliche Ausgestaltung in den jeweiligen Bundesländern. Einige bieten mit Unterstützung der GAK, der gemeinsamen Bund-Länder-Förderung, reduzierte Prämien an, einige nicht, aber auch hier ein weiterer Stellhebel. Und ich möchte an dieser Stelle abschließend auch auf unsere großen Tätigkeiten im Bereich der Forschung, aber auch der Modell- und Demonstrationsvorhaben in diesem Bereich verweisen.
5: Vielen Dank, Herr Präsident, Frau Staatssekretärin, vielen Dank für die Antwort. Der Klimawandel wird uns ja in einer großen Heftigkeit treffen und die Anpassungsmaßnahmen daran werden uns auch auf der ganzen Breite beschäftigen müssen zu den Dingen, die wir tun können, um sowohl Klimaanpassung als auch Klimaschutz in der Landwirtschaft zu betreiben, gehört der Agroforstmaßnahmen. Auch wenn man sich den Beitrag des Landwirtschaftsministeriums zum Klimaschutzprogramm der Bundesregierung anschaut, spielt das eine sehr große Rolle. Wir sind gerade sehr weit entfernt davon, den Zuwachs an Bäumen auf Äckern und Wiesen zu erreichen, der eigentlich gerade nötig wäre, um Anpassung zu machen, aber auch um den Klimaschutz zu erreichen. Können Sie sich vorstellen, von Seiten vom Bundesministerium für Landwirtschaft, Ernährung und Heimat in diesen Bereich auch mal sehr viel mehr Geld zu investieren, weil das wäre dringend notwendig?
15: Liegt das Ganze auch immer ein Stück weit der Freiwilligkeit. Es gibt und gab ja Förderprogramme, wenn Sie jetzt hier über Agroforstsysteme nachdenken, auch über Heckenanbau, um hier Schatten zu erzeugen und vieles mehr. Das bleibt letztendlich als Anreiz für die Betroffenen oder für die Betriebsleiterinnen und Betriebsleiter, ihnen selber auch in der eigenen Verantwortung. Das wollen wir nicht vorschreiben oder vorgeben. Es ist ein mögliches Anreizsystem von den vorher bereits genannten, wie wir hier nachhaltig Ackerbau betreiben können und Boden, auch Humusaufbau. Es gibt hier viele Lösungen und viele Maßnahmen. Ich glaube, ein Bündel dessen ist dann auch in der Fortentwicklung zukunftssicher, um weiter auch Erträge in Deutschland abzusichern.
5: Ich finde es manchmal sehr erstaunlich, wie wenig wir über die Klimakatastrophe sprechen nach diesem krassen Sommer, auch die vielen Leute, die gestorben sind im Juni. Aber aus der Sicht der Landwirtschaft ist die Dürrephase ja nicht vorbei, nur weil es etwas kälter geworden ist. Und weite Teile von Deutschland haben jetzt noch extrem Trockenheit und Wassermangel. Jetzt steht aber die Aussaat auch vom Wintergetreide an. Haben Sie im Ministerium eine Vorstellung davon, wie die aktuelle Situation ist bei der Aussaat von Wintergetreide und auf was wir uns einstellen müssen mit der Ernte nächstes Jahr, die ja eigentlich jetzt schon vorbereitet wird?
2: Das fragt Karl Wehr, er ist ordentliches Mitglied im Landwirtschaftsausschuss des Bundestages für Bündnis 90 Die Grüne.
15: Auch über die Bodenfeuchtigkeit, genaueste Analysen, wie es in den Regionen auch aussieht. Ich konnte dazu persönlich auch ein Gespräch führen und das alles im Fokus zu haben, um in der Zukunft gute Lösungen weiterzuentwickeln, wenn es eben um Niederschläge, Rückhalte, Becken, vieles mehr geht, Wasser in den Senken, auch in den Wäldern, Klimaschutz aktiv zu betreiben, das in der Summe gemeinsam mit den zuständigen Umweltministerien weiter zu betreiben, ist im Fokus und im Übrigen gibt es auch eine Finanzierung aus dem KTF. Die Zeit ist leider vorbei.
0: Wir kommen zu den Nachfragen und den Reigen eröffnet Dr. Ophelia Nick für Bündnis 90 Die Grünen.
10: Frau Staatssekretärin, die gemeinsame Agrarpolitik der EU, das ist der größte Topf, den die Politik zur Verfügung hat. Wir haben jetzt gesehen in diesem Sommer, wie katastrophal die Klimakrise zugeschlagen hat. Es gab Betriebe, wo gar kein Wasser sozusagen mehr, gar nicht mehr geregnet hat und Tiere mussten sogar geschlachtet werden. Jetzt wird ja gerade heftig die gemeinsame Agrarpolitik nach 27 verhandelt und Deutschland als größter Nettozahler bleibt aber sehr ruhig. Und es scheint so, dass vor allen Dingen Geld auf die Fläche verteilt wird und nicht für eben Klimaschutz und Klimaanpassung.
15: Ich kann Ihnen dazu sagen, dass im Bereich der GAK ja heute bereits sehr gute Anreizsysteme bestehen und die müssen dringend erhalten und ausgebaut werden. Ich hatte vorher das Beispiel des Vertrags Naturschutzes angesprochen, das ja gut unterstützt und gefördert wird im Bereich der GAK, Bund, Länder, Zusammenspiel und unterschiedlichste Ausgestaltung in den Bundesländern auch hat. Aber genau hier sind diese Kulturlandschaftsprogramme, ist der Zwischenfruchtanbau, ist der Humusaufbau neben vielen weiteren Maßnahmen verankert und dafür treten wir ein in der nächsten GAP.
0: Als nächstes hat das Wort Professor Dr. Ingo Hahn, AfD.
13: Ja, Herr Präsident Ramelow, geschätzte Staatssekretärin, es gibt keine Klimakrise. Die einzigen, die hier noch von Klimakrise sprechen, sieht man heute wieder, das sind die Grünen. Ja, es gibt Klimaanpassung, das ist auch gut und richtig. Wir von der AfD vertreten das übrigens. Die Menschen und auch die Bauern haben sich immer schon an das sich ändernde Klima angepasst. Insofern schauen wir doch da, wo wir es verändern können. Das Klima können wir nicht verändern als Menschen, sollten es auch gar nicht. Was können wir verändern? Beispielsweise Energie- und Treibstoffpreise. Haben Sie Antworten, wie man diesen wichtigen Faktor für die Landwirte so gestaltet, dass es entlastet? Beispielsweise Agrardiesel.
15: Herr Hahn, Sie wissen, dass wir die Agrardieselrückvergütung wieder eingeführt haben. Natürlich ist das mit Blick auf die aktuellen Dieselpreise ein kleiner Anteil, der aber hilft, der die Betriebe trotzdem mit Liquidität auch versorgt, je nach Verbrauch. Natürlich abhängig davon, wir haben jetzt auch als Unterstützung den Tankrabatt. Auch davon profitieren die Betriebe. Und mit Blick in die Zukunft müssen wir genauestens weiter verfolgen, wie sich Preise entwickeln. Ich hatte vorher ja von einer gewissen Abhängigkeit auch gesprochen. Wenn Sie an Tag und Nacht fast laufende Maschinen und vieles mehr denken, dass Sie heute noch nicht darstellen können im Bereich der alternativen Antriebe. Aber auch in diesem Bereich alternative Frau Antriebe setzen wir einen Schwerpunkt.
0: Als nächste Nachfrage fragt Dr. Zoe Meyer für Bündnis 90 Die Grünen.

0: Mitteln. Und das steht für uns im Fokus und das ist unser Schwerpunkt auch an dieser Stelle und das ist natürlich auch Bundesminister Alois Rainer sehr bewusst.
1: Ich darf Ina Lathendorf für die Fraktion Die Linke das Wort geben.
2: Danke, Herr Präsident, Frau Staatssekretärin. Ich wollte Ihnen die Gelegenheit geben, glaube ich, eine Aussage von vorhin zu revidieren. Sie haben gesagt, bei der Frage integrierter Pflanzenschutz, Sie setzen auf Freiwilligkeit. Es ist ja seit 2012 gesetzlich verankert, Pflanzenschutzgesetz und Pflichtbestandteil der guten fachlichen Praxis, den integrierten Pflanzenschutz durchzuführen und sozusagen Chemie so weit wie möglich zu reduzieren. Insofern würde ich da Sie bitten, das nochmal zu korrigieren, dass es sich hier um eine freiwillige Maßnahme handelt und in Bezug auf Forschung, vielleicht könnten Sie noch ein Wort zur Umsetzung sagen, wie die Forschung dann umgesetzt wird aufs Feld.
1: Frau Abgeordnete.
0: Sehr geehrte Frau Lathendorf, natürlich ist das gute fachliche Praxis gesetzlich auch verankert. Wenn ich mich hier missverständlich ausgedrückt habe, dann revidiere ich das gerne. Aber natürlich steht im Ziel hier auch klar eine Reduktion, aber natürlich auch klar die Ertragslagen zu sichern in Deutschland für die Ernährungs- und Versorgungssicherheit. Und es gibt hier ja viele Innovationen und auch neue Erkenntnisse, wie Sie hier dosiert reduzieren können. Es liegt ja im ureigenen Interesse der Bäuerinnen und Bauern, so wenig wie möglich einzusetzen, gerade mit Blick auf die Kostensituation, aber eben auch so viel wie notwendig. Und das ist integrierter Pflanzenschutz an dieser Stelle. Herzlichen Dank.
1: Vielen Dank. Und jetzt haben wir nur noch 58 Sekunden für eine Hauptfrage. Das heißt, ich würde die Hauptfrage noch zulassen, die Antwort auch noch hören, aber keine weiteren Nachfragen mehr zulassen. Es geht um Heimatpolitik des Bundesministeriums für Landwirtschaft, Ernährung und Heimat. Und wie wir hören, war es der Abgeordnete Stefan Brandner. Und ich darf die Staatssekretärin um die Beantwortung bitten.
0: Herr Abgeordneter Brandner, für die Frage. Sie wissen, wir haben einen Schwerpunkt in unserem Ministerium gebildet zum Thema Heimat. Heimat ist uns besonders wichtig und es laufen viele Maßnahmen, denn einer unserer Schwerpunkte ist natürlich die GAK, die gemeinsame Bund-Länder-Finanzierung, die wir hier sehen, die direkt vor Ort auch ankommt. Viele wertvolle Projekte, die Sie in Deutschland sehen über die Jahre und insgesamt im Jahr rund 500.000 Projekte, die eben durch Bund und Länder finanziert werden. Das geht von der Dorferneuerung, Stichwort dann auch ILE und vieles mehr, um vor Ort den Zusammenhalt zu stärken, aber auch die Strukturen, die Gleichwertigkeit der Lebensverhältnisse in ländlichen Räumen wie in der Stadt. Das ist uns besonders wichtig und deshalb haben wir hier auch einen Schwerpunkt gebildet. Das Ganze zieht sich dann natürlich auch bis hin zum Hochwasser- und Küstenschutz. All das ist hier subsumiert und all das findet sich wieder in dem Bereich Heimat. Deshalb wollen wir auch die Mittel für GAK hochhalten. Wir haben in diesem Haushaltsjahr 2026 907 Millionen Euro für die GAK und noch über 100 Millionen Euro aus dem KTF für Waldumbau. Auch Wald ist Heimatpolitik aus unserer Sicht und wollen auch ein ähnlich oder gleich hohes Niveau im Haushaltsplan 2027 verankern. Das ist aktuell in der Diskussion, weil wir sehen, wie gut es vor Ort auch wirkt, wie es zielgerichtet ankommt, wie es auch Ehrenamt in ländlichen Räumen stützt und stärkt. Und das ist eine Herzensangelegenheit unseres Ministeriums. Wir haben darüber hinaus auch eine Beteiligung in der Deutschen Stiftung für Engagement und Ehrenamt, 10 Millionen aus unserem Topf, um auch hier gezielt kleinere Projekte in ländlichen Räumen, aber auch in der Stadt zu stärken, Strukturen zu erhalten, wenn es um Vereine, um viele mehr geht. Wir haben zusätzlich und abschließend, da die Zeit ausläuft, Bule Plus, ländliche Entwicklung und regionale Wertschöpfung. Sie sehen in der Summe viele wirkungsvolle Maßnahmen, die einen echten Mehrwert schaffen und dafür steht auch und noch vieles mehr die Heimatpolitik des Ministeriums.
1: Herr Brandner, einer geht noch.
3: Dankeschön. Ich mache es ein bisschen wie Hans Rosenthal, Dieter Thomas Heck war das bei der Hitparade, der so schnell gesprochen hat. Heimat, Sie haben die Städte erwähnt. Wenn wir durch die Städte laufen, sehen wir Moscheen, Dönerbuden, Shisha-Bars, Kopftücher, Barbershops und so weiter und so fort. Das stört nicht nur uns, das hat ja auch der Bundeskanzler im Rahmen der Stadtbilddebatte hervorgehoben. Meine Frage, das gehört ja zu viel bei vielen Leuten auch zur Heimat, dass die Städte also nicht so im Stadtbild sich präsentieren. Konkret auf die gerade von mir geschilderten Umstände bezogen, ganz konkret, gibt es da Maßnahmen, Überlegungen, wie man die Heimat

0: Heimat wieder herstellen kann in den deutschen Innenstädten?
1: Die Maßnahmen kommen ja in der Regel durch einen Ansatz, der von unten nach oben geht, eine Mitwirkung der lokalen Akteure, der Ämter, der Bundesländer, und vor Ort wissen Menschen ganz genau, was in ihrer Heimat benötigt wird, was Heimat eben auch ausmacht, was Heimat für sie bedeutet, wo sie verwurzelt sind, und darin finden sich dann auch die Projekte wieder, die konkrete Umsetzung, Vielfalt und Stärke an dieser Stelle in der Fläche. Das ist von Region zu Region ganz unterschiedlich.
2: So, vielen Dank.
3: Damit geht die Fragestunde hier im Bundestag zu Ende. Der Schwerpunkt lag heute beim Landwirtschaftsministerium. Was nicht hier im Plenum beantwortet werden konnte, wird dann schriftlich erledigt. Und jetzt folgt hier eine Aktuelle Stunde auf Verlangen der AfD-Fraktion mit dem Titel Finanzielle Unterstützung für die Ukraine und Einsparmaßnahmen in Deutschland. Die AfD kritisiert ja seit langem die finanzielle Unterstützung für die Ukraine. Sie fordert von der Bundesregierung eine Wende in der Ukraine- und Russland-Politik. Das stößt bei allen übrigen Fraktionen auf vehementen Widerspruch. Und jetzt ist die Debatte zu dem Thema eröffnet. Es ist eine Stunde dafür vorgesehen. Und für die AfD-Fraktion spricht Markus Frohnmeier.
4: Der sollte nur ein einziges Land lieben, und das ist Deutschland. Doch welches Bild hat Bundeskanzler Merz von Deutschland? Darum geht es heute auch. Seinem eigenen Volk, dem deutschen Volk, erzählt der Kanzler Merz, Zitat, mit Work-Life-Balance und Vier-Tage-Woche lässt sich der Wohlstand unseres Landes nicht erhalten und deswegen müssen wir mehr arbeiten. Zitat Ende. Und noch letztes Jahr sagte Merz, Zitat, Leistung wird wieder im Vordergrund stehen und nicht Bequemlichkeit, Faulheit und alle möglichen Ausreden. In der Welt des Bundeskanzlers sind alle Deutschen faul und arbeiten zu wenig. Ein Volk, das seit Jahren mehr unbezahlte als bezahlte Überstunden leistet, braucht keine Belehrungen aus dem Kanzleramt. Dieses Volk hat Respekt verdient. Doch wie sehr Merz unser Volk respektiert, das zeigt er am Abend des 3. Oktober. Noch am deutschen Nationalfeiertag verließ Merz Deutschland und reiste in seine wahre emotionale Heimat, die Ukraine. Im Gepäck hatte er seine Milliarden, 1 Milliarde Euro neue Militärhilfen und 350 Millionen für die ukrainische Energieinfrastruktur. Die Geschenke an Kiew aus deutschem Steuergeld summieren sich mittlerweile auf 100 Milliarden Euro bilaterale Hilfen und zusätzlich auf 30 Milliarden Euro deutsche Hilfe über die EU. Das ist Friedrich Merz, meine Damen und Herren. Den Deutschen erzählt er, wie faul sie sind, während Kollege Amthor im Kanzleramt Strammkörbe aufstellt und sich Lars Klingbeil für 180.000 Euro die Haare frisieren lässt. Das ist die CDU, das ist diese Bundesregierung. Doch die 130 Milliarden Euro Steuergeld, die dieses ach so faule deutsche Volk im Schweiße seines Angesichts erwirtschaftet hat, die verschenkt Merz an sein wahres Vaterland, die Ukraine. Wenn es um die Bürger dieses Landes geht, da kennt der Kanzler der Ukraine seine Prioritäten. Da wird gnadenlos der Rotstift angesetzt, Elterngeld gekürzt, Gesundheitswesen, Kahlschlag, Rente, höhere Beiträge. Aber stattdessen 800 Millionen Euro für die Erweiterung des Kanzleramtes, das schon jetzt größer ist als das Weiße Haus, und natürlich ein zweiter Hubschrauberlandeplatz für den Herrn Merz. Aber wenn Selenskyj an der Tür klopft, dann ist plötzlich Geld in einer Dimension da, die sich ein normaler Bürger gar nicht ausmalen kann. Von 130 Milliarden Euro, die wir Sie viel besser in die Ukraine gesteckt haben, hätten Sie so viel bezahlen können. Sie hätten den gesamten Sanierungsstau an unseren Schulen, den die KfW auf 69 Milliarden Euro beziffert, doppelt beseitigen können. Sie hätten jedem der gut 1.800 Krankenhäuser in Deutschland 70 Millionen Euro für neue Stationen und modernes Gerät überweisen können. Oder sie hätten 6.500 Kilometer Autobahn, also ein halbes Autobahnnetz, neu bauen können. Oder sie hätten jedem der über 21 Millionen Rentner in Deutschland 6.000 Euro auszahlen können, oder sie hätten die Stromsteuer, was sie ja im Koalitionsvertrag versprochen hatten, für alle senken können, und zwar für mehr als 20 Jahre. Wer im eigenen Land keine Freunde mehr hat, sondern seine Freunde im Ausland, die man vorher auch noch bezahlt mit deutschem Steuergeld, der ist kein großer Staatsmann, meine Damen und Herren, der ist ein Verlierer. Sie können noch so oft nach Kiew fahren, Sie können noch so viele Milliarden versprechen. Am Ende müssen Sie sich hier in Deutschland verantworten. Und das hat in Sachsen-Anhalt angefangen. Sie müssen sich vor den Bürgern verantworten, die jeden Morgen aufstehen und dieses Land finanzieren, vor den Familien, bei denen Sie kürzen wollen, vor den Arbeitern, denen Sie Faulheit vorwerfen, vor den Patienten, die monatelang auf einen Arzttermin hier in Deutschland warten. Und liebe Freunde der CDU, Ihre Aufgabe ist nicht die Ukraine. Ihre Aufgabe ist Deutschland. Nehmen Sie diese Aufgabe endlich an. Nehmen Sie diese Aufgabe endlich wahr. Das erwarten die Bürger von Ihnen. Und unsere Bürger in Deutschland verdienen das.
3: Das sagt Markus Frohnmeier. Er ist außenpolitischer Sprecher der AfD-Fraktion hier im Bundestag. Zur Erinnerung, Bundeskanzler Merz hatte ja am Sonntag der Ukraine einen Überraschungsbesuch abgestattet und ein weiteres umfangreiches Hilfspaket zugesagt. Es besteht aus der Freigabe für Militärhilfe in Höhe von 1 Milliarde Euro und weiterer finanzieller Hilfe in Höhe von 350 Millionen Euro für den Energiesektor, der ständig von Russland bombardiert wird. Bei seinem Besuch hat der Bundeskanzler auch betont, dass Deutschland bei der Unterstützung der Ukraine nicht nachlassen werde. Deshalb jetzt auf Antrag der AfD-Fraktion heute die Aktuelle Stunde zu dem Thema. Jetzt am Rednerpult Knut Abraham für die Unionsfraktion.
2: Das ist böse, denn Sie verschweigen den Kern der Sache. Denn wo liegt denn der Grund für all die Kosten? Der Grund liegt im Krieg Putins gegen die Ukraine und gegen Europa. Es war, meine Damen und Herren, liebe Kolleginnen und Kollegen, eine große Geste des Bundeskanzlers, gerade in der Nacht vom 3. auf den 4. Oktober nach Kiew zu reisen. Dafür gebührt ihm unser aller Dank. Denn die Geschichte unseres Landes, die Geschichte der Wiedervereinigung lehrt uns eins: Deutschland muss immer auf der Seite der Freiheit stehen und sich gegen Aggression und Unterdrückung wenden. Insofern hat der Bundeskanzler den besten Ort gewählt, an dem er einen besonderen Akzent für die Werte unseres Vaterlandes setzen kann. Im Nachtzug in die brennende Hauptstadt eines freien europäischen Volkes. Und jeder hier kann sehen, dass Sie, sehr geehrte Kollegen von der AfD, bisher keine Worte, Herr Frohnmeier, keine Worte dafür gefunden haben, die russischen Raketen- und Drohnenangriffe zu verurteilen, die während des Besuchs des deutschen Bundeskanzlers auf Kiew niedergeprasselt sind. Warum schweigen Sie? Warum schweigen Sie? Warum sagen Sie da nicht zu? Sie stehen vielleicht auf der Seite Russlands oder ziemlich sicher. Oder stehen Sie vielleicht auf der Seite Deutschlands und der Demokratien in Europa? Schauen Sie sich mal um in Europa, wo unsere Nachbarn stehen. Die stehen auf der Seite Deutschlands und dieser Bundesregierung und nicht ihrer kruden Thesen. Am 3. Oktober 1990 hat das Wiedervereinigte, und 3. Oktober ist wegen des Tages der deutschen Einheit so wichtig, das Wiedervereinigte Deutschland seinen Platz im freien Europa gefunden. So wie es die Präambel unseres Grundgesetzes sagt. Von dem Willen beseelt, als gleichberechtigtes Glied in einem vereinten Europa dem Frieden der Welt zu dienen. Wahrscheinlich sagen Ihnen solche Worte gar nichts. Die Leitidee gilt natürlich für uns Deutsche und für alle Völker Europas, natürlich auch für die Ukrainer. Oder sprechen Sie, meine Damen und Herren von der AfD, der Ukraine ihr Selbstbestimmungsrecht ab, so wie es Putin tut? Bleiben wir beim 3. Oktober. Wir Deutsche waren doch heilfroh, als die sowjetrussischen Truppen gegangen sind, als wir die endlich loswerden konnten. Und Sie wollen jetzt, dass sich ein anderes europäisches Volk, die Ukraine, von den Russen besetzen lassen muss. Damit dies nicht geschieht, hilft Deutschland dem ukrainischen Volk. Und wir, Herr Frohmeier, verschenken das Geld nicht, wie Sie in bösartiger Absicht in Ihren Medien behaupten. Eine Ukraine, die sich erfolgreich verteidigt, macht Deutschland, ja ganz Europa, sicherer. Und das wissen Sie. Denn wo Putin ist, ist Gewalt und Terror. Gehen Sie mal und untersuchen Sie die Lage. Und Sie werden feststellen, wo Putin ist, ist Gewalt und Terror. Und die beste Einsparung für die deutschen Steuerzahler wäre es nämlich auch, wenn Putin seinen Krieg sofort beenden würde. Es liegt in unserem nationalen Interesse, dass der Aggressor für seine Verbrechen zur Rechenschaft gezogen wird und dieser für die von ihm angerichteten Schäden dem Opfer Entschädigung zahlt. Es ist im deutschen Interesse, dass viele Menschen, die als Flüchtlinge hier bei uns aufgenommen wurden, nach einem Rückzug Russlands nach Hause zurückkehren können. Ihre Politik hingegen würde zu Millionen weiterer Flüchtlinge führen. Aber das ist ja Ihr Geschäftsmodell. Die Wahrheit ist, die größte Fluchtursache in Europa seit 2014 ist der Mann, den Sie unterstützen, Wladimir Putin. Liebe Kolleginnen und Kollegen, Freiheit und Sicherheit sind kostbar. Wie beziffert man den Wert der Freiheit, den Wert der Sicherheit? Wenn diese einmal weg sind, sind sie unbezahlbar. Vielen Dank für Ihre Aufmerksamkeit.
3: Das sagt Knut Abraham. Er ist für die Unionsfraktion Mitglied im Auswärtigen Ausschuss. Und Bundeskanzler Merz hat bei der Zusage eines erneuten Hilfspakets für die Ukraine die Zahlungen gegen zunehmende Kritik in Deutschland verteidigt und gesagt, es gehe in der Ukraine um die Zukunft Europas. Ähnlich hat sich gerade Knut Abraham hier im Bundestag geäußert. Jetzt für Bündnis 90 Die Grünen am Rednerpult Deborah Düring, die außenpolitische Sprecherin der Fraktion.
5: In Baden-Württemberg, und ich glaube, Sie sind ganz kurz vor der Wahl zu Trump gereist. Also frage ich mich, irgendwie auch nicht gar so konsequent in Ihren Positionen. Er interessiert sich wohl nicht für Baden-Württemberg, wenn man dann die Schlussfolgerung macht. Der Kanzler ist nach den Feierlichkeiten in Bremen zum Tag der deutschen Einheit in die Ukraine gefahren. Und während die Drohnen in Kiew einschlugen, appellierte er an Putin, den Krieg zu beenden und signalisierte erneute Gesprächsbereitschaft. Das war zu genau diesem Zeitpunkt das richtige Zeichen. Und das begrüßen wir. Und
6: Frau Abgeordnete, würden Sie eine Zwischenfrage des Abgeordneten Frohnmeier gestatten?
5: Nein, danke. Und dieses gute Zeichen dabei, dem muss jetzt natürlich auch Konsequenzen folgen. Eine Sache ist doch ganz klar bei der Ukraine. Wir alle, aber vor allen Dingen die Menschen in der Ukraine, wollen, dass dieser Krieg endet. Und was uns alle umtreibt, ist dabei die Frage, wie kommen wir zu diesem Frieden? Was Sie von der AfD fordern und ich auch immer wieder von der BSW höre, das führt eindeutig nicht zu Frieden. Das, was Sie fordern, nämlich das Einstellen der Unterstützung für die Ukraine, das führt letztendlich zu Kapitulation und vor allen Dingen führt es am Schluss zu mehr Gewalt, zu mehr Kriegen in Europa. Das führt zu weniger Sicherheit für die Menschen hier vor Ort. Das ist das, was Sie wollen, und das werden wir als Demokratin nicht zulassen. Und nicht erst der Angriff in Leipzig hat klargestellt, dass Russland aktuell nicht verhandlungsbereit ist. Russland hat in den letzten Jahren zu keinem Zeitpunkt Verhandlungsbereitschaft signalisiert. Der Tisch ist da, aber Russland setzt sich nicht an diesen Tisch. Und ich verstehe total, dass wir uns natürlich fragen, was können wir denn tun, um diesen Krieg zu beenden? Und ich würde sagen, die Bundesregierung hat ein paar Hebel, um die Möglichkeit zu erhöhen, dass Russland sich an den Verhandlungstisch setzt. Das wäre beispielsweise, die Schattenflotte endlich wirksam zu bekämpfen, die Milliarden in die Kriegskassen Russlands spült. Der Außenminister selbst hat nach Leipzig Maßnahmen angekündigt. Und liebe Koalition, liebe Bundesregierung, ich frage Sie, wo bleiben diese Maßnahmen? Wir sehen nichts. Man könnte auch eine Einreisesperre gegen zwei Oligarchen verhängen, die von der EU-Sanktionsliste erst kürzlich gestrichen wurden, so wie es auch die baltischen Staaten angekündigt haben. Auch das könnte man tun, passiert aber nicht. Und der wichtigste Punkt ist, die Ukraine weiter militärisch und zivil zu unterstützen, damit sie am Schluss aus einer Position der Stärke verhandeln kann. Und ich bin froh, dass die Bundesregierung die 350 Millionen Euro für den von Russland ständig bombardierten Energiesektor gefunden hat. Hier geht es darum, ob im Winter beispielsweise Kinder in Kindergärten und Schulen frieren, weil sie keine Heizung haben. Und es ist wichtig, dass diese Winterhilfen jetzt kommen, für den Winter und nicht erst nach dem Winter. Den Ankündigen muss jetzt auch konkrete Maßnahmen folgen. Aber liebe Kolleginnen und Kollegen, für die Unterstützung der Ukraine braucht es eine langfristige und hohe finanzielle Unterstützung und nicht jedes Mal so ein scheibchenweise ein bisschen was. Und das sehen wir aber gerade. Und für einen langfristigen Frieden ist es wichtig, eine langfristige Finanzierung sicherzustellen. Da hat diese Koalition noch einiges zu leisten. Was für einen langfristigen Frieden aber auch wichtig ist, dass wir uns hier nicht spalten lassen. Die Anhörung des Nachrichtendienstes am Montag hat uns gezeigt, Russland will uns destabilisieren, damit wir die Unterstützung für die Ukraine einstellen. Und wir Demokraten dürfen uns nicht spalten lassen. Die Unterstützung der Ukraine und die Stärkung unserer eigenen Resilienz muss immer zusammen gedacht werden. Wir brauchen mehr Schutz vor Desinformation und Sabotage, den Schutz unserer kritischen Infrastruktur und gleichzeitig eine verlässliche Unterstützung der Ukraine. Das, liebe Kolleginnen und Kollegen, ist unser gemeinsames Ziel, und daran müssen wir arbeiten. Ich hoffe, das schaffen wir.
3: Das war die außenpolitische Sprecherin der Fraktion von Bündnis 90 Die Grüne. Und jetzt gibt es eine Kurzintervention aus der AfD-Fraktion.
4: Gelegenheit, liebe Frau Düring, mit Wirtschaft tun sich die Grünen bekanntermaßen ja ein bisschen schwer. Das wissen wir seit Herrn Habeck. Aber ich will die Gelegenheit nutzen, Ihnen zu erklären, warum man aus Baden-Württemberg in die Vereinigten Staaten fährt. 30% unserer Autos und Fahrzeugteile gehen dahin. Und das ist auch der wesentliche Unterschied zwischen uns und den Altparteien. Wenn wir dorthin reisen, dann wollen wir Jobs und Wohlstand in Baden-Württemberg bewahren. Wenn die Altparteien dahin reisen, dann verteilen sie Milliarden ins Ausland. Und darum verbitte ich mir die Behauptung, dass ich in diesem Wahlkampf falsche Prioritäten gesetzt habe. Die Prioritäten, die ich setze, die sind eindeutig. Prioritäten für Deutschland, für unsere Bürger und für Baden-Württemberg.
3: Eine Kurzintervention war das von Markus Frohnmeier aus der AfD-Fraktion. Und sie ging an Deborah Bühring, die außenpolitische Sprecherin der Grünen-Fraktion.
5: Dass Ihr Interesse größer war, während dem Wahlkampf in Baden-Württemberg in die USA zu fahren. Ich hoffe, das merken sich alle. Und ich möchte noch mal daran erinnern, wer am Schluss den Wahlkampf dort gewonnen hat und wer jetzt Ministerpräsident in Baden-Württemberg ist. Das ist ein Grüner, und der macht einen sehr, sehr guten Job. Sie sind es offensichtlich nicht.
6: Ich darf für die SPD-Fraktion Dr. Ralf Stegner das Wort erteilen.
7: Herr Präsident, meine sehr verehrten Damen und Herren, dass wir eine Aktuelle Stunde haben zum Besuch des Bundeskanzlers in der Ukraine, ist gut, denn es ist richtig, dass der Bundeskanzler der Ukraine die Solidarität der Deutschen übermittelt. Das ist notwendig. Wir haben den 5. Kriegswinter vor uns. Wir reden darüber, dass jeden Tag Menschen sterben, ermordet werden, entführt werden, vergewaltigt werden, Zerstörung und Terror in der Ukraine, und ein schwieriger Winter steht bevor. Da ist es richtig, dass signalisiert wird, dass wir als Deutsche die Ukraine weiterhin unterstützen. Und der Streit ist in diesem Parlament nicht zwischen Demokraten darüber, ob wir die Ukraine unterstützen oder nicht. Der ist nur mit Ihnen. Wir streiten gelegentlich darüber, wie wir das mit dem Verhältnis von militärischen und diplomatischen Anstrengungen machen. Das ist auch zwischen Demokraten legitim. Das, was Sie aber machen hier, ist, Sie reden in ekelhafter und, ich muss sagen, in einer Weise, wo die Opfer gar nicht vorkommen. Und das ist auch kein Wunder, denn wenn man hört, was aus der AfD zum Thema Opfer gesagt wird, dann zitiere ich mal wörtlich, wo gehobelt wird, da fallen Späne. Das hat übrigens Herr Till Schneider gesagt, der gerade zum Vizepräsident im Land von Sachsen-Anhalt gewählt worden ist. Dazu komme ich gleich nochmal. Aber ich will ehrlich sagen, der Punkt, der hier ist, der uns besorgen muss, ist, dass die AfD mit ihrem Sozialpopulismus äußere Sicherheit gegen innere auszuspielen und so zu tun, als sei sie Friedenspartei, obwohl sie eigentlich nur Putins Geschäft macht, dass sie damit leider an den Wahlurnen Erfolg hat. Und dem müssen wir uns stellen. Das kann man nicht einfach so hinnehmen, meiner Meinung nach. Sondern darum müssen wir uns kümmern. Und ich sage an die Reihen unserer eigenen Koalition, statt darüber nachzudenken, was es als Alternativen geben könnte. Und keine Alternative ist übrigens besser, sondern die werden rechts von uns sein, sage ich bei allem Respekt vor der demokratischen Opposition hier. Wenn wir hier Neuwahlen hätten, vorgezogene, und wieder zeigen würden, wir kriegen es nicht hin, oder es gäbe in den Minderheitenregierungen mit Duldung oder gar noch was Schlimmeres, dann hätten Rechtsextremisten richtigen Einfluss. Das dürfen wir nicht zulassen. Deswegen haben wir ordentliche Arbeit abzuliefern. Und nicht nur das, sondern wir müssen uns in der Sache verständigen. Wir müssen die Themen aufgreifen und dürfen den, auch so Themen wie Friedenspolitik den Populisten nicht kampflos überlassen. Das finde ich ausgesprochen wichtig, dass wir das beherzigen. Und daran werden wir am Ende gemessen, dass wir dieses auch tun. Auf der anderen Seite ist es aber so, und da verweise ich auf die Rede des Bundespräsidenten in Bremen, dass es darum gehen kann und gehen muss, Wählerinnen und Wähler zurückzuholen von der AfD. Aber es kann nicht gehen um eine Annäherung an die AfD, denn mit dieser AfD haben wir nichts gemein. Sie hat mit unseren Grundwerten nichts zu tun. Sie verrät alles, was das Grundgesetz von uns fordert. Und das kann man daran sehen, dass leider der Schaden schon eingetreten ist. In Magdeburg ist ein Mann zum Parlamentspräsidenten gewählt worden. Das erste Mal seit 1945, dass ein Rechtsextremist ein Parlament leitet. Das erste Mal seit Hermann Göring passiert das in dem deutschen Parlament. Und es passierte uns bei einer Partei, ich zitiere einen Funktionär aus Sachsen-Anhalt, der gesagt hat, wir müssten wieder eine SA einrichten und hier aufräumen. Das kommt aus der AfD in Sachsen-Anhalt, um das mal deutlich zu sagen. Solche Leute sind das. Und deswegen kann es keine Annäherung an die AfD geben. Und ich sage das mit aller Deutlichkeit, der Schaden ist zwar schon eingetreten, aber noch ist der Ministerpräsident nicht gewählt. Und deswegen finde ich, kann man es denen auch nicht durchgehen lassen, dass es nicht die eigene Stärke ist, die sie in solche Ämter bringt, sondern die Schwäche der Demokraten, das nicht zu verhindern. Da darf man nicht Steigbügelhalter dafür werden, weder das BSE noch sonst irgendjemand. Das will ich ja ausdrücklich und deutlich sagen. Und wir haben, als wir das gestern zur Kenntnis genommen haben in der SPD-Fraktion, gesagt, das kann nicht, wir tagen unter Wählzahl, das kann nicht ein Tag wie jeder andere sein, dass man einfach nichts tut, sondern dass man deutlich macht, das muss die Grenze sein. Das kann nicht sein, dass wir denen auch noch helfen.
6: Herr Abgeordneter, würden Sie eine Zwischenfrage des Abgeordneten Frohnmeier gestatten?
7: Das tue ich, ja.
8: Herr Kollege Stegner, vielen Dank, dass Sie die Zwischenfrage zulassen. Herr Stegner, wer die Schreckensherrschaft des Nationalsozialismus auf eine Stufe mit einer demokratischen Wahl, die gestern in Sachsen-Anhalt stattgefunden hat, der ist bestenfalls geschichtsvergessen, schlimmstenfalls dumm. Ich würde Sie bitten, sowas zukünftig zu unterlassen. Die AfD ist eine demokratische Partei, die mittlerweile von 30 und mehr Prozent der Wähler unterstützt wird, so viel wie CDU und SPD zusammen. Und wenn Sie immer wieder die AfD zu Unrecht in die Nähe des Nationalsozialismus rücken, dann beleidigen Sie Millionen von Wählern hier in Deutschland.
7: Herr Abgeordneter Frohnmeier, ich bin nicht Ihr Kollege und ich will Ihnen ganz deutlich sagen, bei Ihnen weiß ich gar nicht, was ich größer finden soll, Ihre Niedertracht oder Ihre Dummheit. Das, was Sie hier vortragen, ich zitiere Ihre Leute, die sagen, wir müssen wieder eine SA einrichten. Ich könnte andere zitieren, die sagen, wir haben wieder genügend Ausländer in Deutschland, es müsste einen neuen Holocaust geben. Das sagen Ihre Leute. Ein Mitglied Ihrer Fraktion hat gesagt, wir haben hier einen Befall an Parasiten in Deutschland. Da müssen wir uns drum kümmern. Das sind Ihre Leute. So reden die. So haben die Nazis auch geredet. Und Herr Höcke bezieht sich ausdrücklich auf diese Leute. Und man darf ihn Faschisten nennen. Und ich muss ehrlich sagen, als Sozialdemokrat brauche ich keinerlei Belehrung von Ihnen, was Geschichte angeht. Wir kennen die. Wir kennen die, die so reden wie Sie. Und anders übrigens als unsere Großelterngeneration können wir uns nicht drauf ausreden, wir wüssten nicht, wo das hinführt, die Menschenfeindlichkeit. Wir wissen genau, wo das hinführt. Und wir werden das nicht zulassen, das sage ich Ihnen, egal was Sie hier reden.
6: Herr Abgeordneter Stegner, ein Moment Unterbrechung. Meine sehr verehrten Damen und Herren, ich würde erstens darauf hinweisen, dass ich nicht von der Regierungsbank in meinem Handeln hier oben kommentiert oder kritisiert werde. Erste Bemerkung. Zweite Bemerkung. Ich werde jetzt keine weiteren Zwischenfragen mehr zulassen, und zwar, weil ich darum bitte, dass wir zurückkehren zu der Aktuellen Stunde und dem Thema der Aktuellen Stunde. Und ich bitte alle Beteiligten, sich darauf zu konzentrieren, was wir vereinbart haben, über was wir diskutieren wollen. Herr Abgeordneter Stegner, Sie haben das Wort.
7: Herr Präsident, ich rede deswegen zu diesem Thema, weil man sich diese Reden anhören muss von jemandem wie Herrn Frohnmeier und die Texte lesen muss, um zu verstehen, dass es denen nicht um Frieden geht, sondern dass es denen darum geht, das Volk zu spalten und dafür zu sorgen, dass nicht-demokratische Parteien hier Mehrheiten bekommen. Und dass es die Schwäche unserer Demokratie wäre, wenn wir das zulassen. Denn die Mehrheit unserer Bevölkerung möchte in Frieden leben, möchte in Wohlstand leben, möchte unsere Grundrechte haben und möchte nicht von Leuten geführt werden, die uns ins Unglück stürzen und die uns aus Europa raufführen. Das führt sehr genau zum Thema. Und ich muss ganz ehrlich sagen, wenn wir eine Aufgabe miteinander haben hier als Demokraten in diesem Hause, dann dafür zu sorgen, dass wir zeigen, dass die Demokratie stärker ist als der Hass, den Sie sehen und den Sie versuchen hier einzupflanzen. Und wir sehen überall auf der Welt, wo das hinführt. Wir müssen uns wirklich was einfallen lassen, dass dieser schreckliche Krieg endet. Aber er wird nicht enden, wenn solche Leute wie Sie was zu sagen haben, die Putin unterstützen und die Vaterlandsverräter sind. Was anderes kann man ja gar nicht sagen. Und deswegen ist diese Aktuelle Stunde eben auch Gelegenheit, den Menschen hier auf den Tribünen zu sagen, gucken Sie sich diese Leute ganz genau an. Gucken Sie sich ganz genau an. Hören Sie zu, was Sie sagen. Die meinen das, was Sie sagen. Die meinen das, was Sie sagen. Das ist mit der Menschenwürde nicht vereinbar. Das ist mit unserem Grundgesetz nicht vereinbar. Und das ist das kostbarste Geschenk, was wir bekommen haben, übrigens wir Deutschen im letzten Jahrhundert. Und was wir verteidigen müssen. Deswegen sage ich nochmal, lassen Sie uns zusammenreißen auf der demokratischen Seite und dafür sorgen, dass diese Truppe wieder kleiner wird und am Ende aus diesem Parlament verschwindet, meine sehr verehrten Damen und Herren. Vielen herzlichen Dank.
3: Ralf Stegner sagt das. Für die SPD-Bundestagsfraktion wirkt er mit im Auswärtigen Ausschuss. Er hat einen Exkurs gemacht. Gestern ging im Magdeburger Landtag ein historischer Sitzungstag zu Ende. Erstmals in der Geschichte der Bundesrepublik wurde dort ein Politiker einer rechtsextremen Partei zu einem Parlamentspräsidenten gewählt. Genau wie der Vizepräsident mit Hans-Thomas Till-Schneider. Und Lea Reißner für die Fraktion Die Linke. Ralf Stegner hat noch einmal heftig kritisiert und gewarnt vor der AfD. Jetzt geht es weiter in der Debatte über das Thema Unterstützung für die Ukraine. Und am Rednerpult ist jetzt Lea Reißner für die Linksfraktion.
9: Die Erbschaftssteuer abschaffen, die Wehrpflicht zurück, mehr Geld für die Bundeswehr, keine Erhöhung des Mindestlohnes, dafür mehr Privilegien für die Eliten. Sie sind keine Friedenspartei und Sie sind ganz sicher nicht die Partei der kleinen Leute. Jahrelang haben Sie gegen Geflüchtete gehetzt. Ihre neue Masche jetzt ist genauso durchschaubar. Sie spielen die Menschen in Deutschland gegen die Opfer eines Krieges aus, damit keiner über die Reichen und Mächtigen redet. Über die Reichen und Mächtigen redet aber auch der Kanzler nicht so gerne. In Kiew stellt er sich ernsthaft hin vor die internationale Presse und stellt die Linke, die in Berlin eine Wahl gewonnen hat, mit der AfD in eine Reihe. Herr Merz, wir sind eine sozialistische Partei. Wir stellen die Eigentumsfrage. Wir legen uns mit den Konzernen und den Überreichen an. Dass das für Sie genauso schlimm ist wie die menschenverachtenden Pläne der AfD, das sagt sehr viel über Ihre Prioritäten. Nur zwei Tage später sorgen mutmaßlich ausgerechnet Ihre Abgeordnete Magdeburg dafür, dass nun die AfD den Landtagspräsidenten stellt. Bevor Sie also mit dem Finger auf die Linke zeigen, kümmern Sie sich lieber um Ihre eigene Partei und um Ihre eigene Politik. Denn wir müssen uns hier nichts vormachen. Auch mit dieser Debatte heute könnte die AfD absolut nichts erreichen, wenn die Bundesregierung ihr nicht jeden Tag eine neue Vorlage liefern würde. Reden wir also darüber, wie Sie der Ukraine eigentlich helfen und um wen es Ihnen dabei geht. Es geht Ihnen nämlich nicht um die Mütter, deren Kinder schwerst verletzt, traumatisiert oder gar nicht mehr von der Front zurückkommen. Es geht Ihnen nicht um die jungen Männer, die nicht mehr töten und sterben wollen und sich dem Kriegsdienst entziehen. Und es geht Ihnen nicht um die Arbeiterinnen und Arbeiter, deren Rechte gerade abgebaut werden. Die AfD wirft der Regierung vor, nicht im Interesse der Deutschen zu handeln. Dabei tut sie genau das. Sie arbeitet im Sinne des deutschen Kapitals. Und das hat man diese Woche in Kiew wieder gesehen. Der Kanzler reist mit der Wirtschaftsministerin und einer Delegation aus Rüstungs- und Energieunternehmen an. Sie nutzen das Leid in der Ukraine, um die deutsche Wirtschaft in Schwung zu bringen, und das ist schäbig. Und selbst das Geld, das Sie der ukrainischen Regierung für zivile Maßnahmen geben, kommt zu oft nicht dort an, wo es dringend gebraucht wird. Nicht bei der humanitären Hilfe, bei den Minenräumungen, bei der psychologischen Versorgung von Millionen traumatisierten Kindern. Fragen Sie mal Ihre Wirtschaftsministerin. Frau Reiche wurde in Kiew gefragt, ob das deutsche Geld da ankommt, wo es hin soll. Ihre Antwort war, na ja, wir sind uns so sicher, wie wir es eben beobachten können. Mit anderen Worten, Sie wissen es einfach nicht. Mehr über Korruption sprechen wollen Sie aber auch nicht, weil die Skandale die Debatte in Deutschland vergiften. Nicht, dass die Menschen im Krieg bestohlen werden, ist Ihr Problem, sondern dass es schlecht aussieht. Die Korruption in der Ukraine wurde auch nicht durch vernünftige Politik ihrerseits aufgedeckt, sondern durch ukrainische Ermittler. Und als die Regierung in Kiew diese Ermittler an die Leine legen wollte, haben nicht Sie am lautesten protestiert, sondern die UkrainerInnen, die auf die Straße gegangen sind und verhindert haben, dass die Korruptionsbehörde geschlossen wurde. Diese Menschen müssen unsere Verbündeten sein, nicht die Oligarchen und nicht die Konzerne, die schon auf den Wiederaufbau warten, um fette Profite zu machen. Genau die hat Frau Reiche aber im Blick. Die Ukraine-Hilfe, sagt sie, seien keine Almosen, sondern eine Chance für deutsche Unternehmen. Das ist perfide. Sie sehen in der Ukraine einen Markt. Wir sehen Menschen, die sich gerade auf den 5. Kriegswinter vorbereiten, während deutsche Rüstungs-Startups boomen. Auch die Aufrüstung in der Ukraine rechtfertigen Sie, auch die Aufrüstung in Deutschland rechtfertigen Sie mit dem Krieg in der Ukraine. Dabei profitieren hier in erster Linie die Rüstungskonzerne. Und die Leute hier fragen sich ja zu Recht, warum ist dafür immer mehr Geld da, während bei uns immer weiter gekürzt wird. Für deutsche Rüstungskonzerne haben Sie die Schuldenbremse aufgemacht, ohne Obergrenze. Aber bei Bürgergeld, Gesundheit, Rente kommen Sie mit dem Rotstift und auch Sie bauen hier die Rechte von Arbeiterinnen und Arbeitern ab. Gleichzeitig gehen jedes Jahr geschätzt 100 Milliarden Euro durch Steuerhinterziehung verloren. Da schauen Sie weg. Das Geld ist daher mehr. Es liegt nur bei den Falschen. Holen Sie es oben, statt immer weiter unten zu kürzen. Und dann bleibt noch die wichtigste Frage. Wie endet dieser Krieg? Russland hat die Ukraine überfallen und damit das Völkerrecht eklatant gebrochen. Nach fast 5 Jahren müssen wir die Frage stellen, wie hört dieses Sterben auf? Es ist sehr gut, Herr Wadefuhl, dass Sie sich mit der russischen Seite getroffen haben. Aber die Frage ist, was folgt daraus? Darauf haben Sie irgendwie keine richtige Antwort. Sie haben einen Plan für Waffen, einen Plan für Rüstungsaufträge und einen Plan für Investoren, aber keinen Plan für Frieden. Ich sage Ihnen, wo Sie anfangen könnten, bei den Menschen, die nicht mehr töten wollen. Geben Sie endlich Deserteuren und Kriegsdienstverweigerern Schutz, sowohl aus Russland als auch aus Belarus, als auch aus der Ukraine. Jeder Soldat, der nicht mehr schießt, ist ein Schritt in Richtung Frieden. Wir stehen an der Seite der Menschen in der Ukraine und an der Seite der Menschen hier. Denn unsere Solidarität ist international. Vielen Dank.
3: Der nächste Redner in dieser Debatte. Lea Reisner war das für die Linksfraktion. Und hier hat auch die Leitung der Sitzung gewechselt. Statt Bodo Ramelow hat nun die Sitzungsleitung übernommen. Andrea Lindholz von der CSU.
10: Moskau wettet auf unsere Schwäche. Und genau dieses Zitat, das stammt vom Präsident des Bundesnachrichtendienstes bei der öffentlichen Anhörung des Parlamentarischen Kontrollgremiums des Deutschen Bundestages. Und wir sollten diesen Satz sehr ernst nehmen, denn er beschreibt Russlands Kalkül. Die Ukraine zermürben, Europa einschüchtern, unsere Gesellschaft spalten und darauf bauen, dass wir dem nichts entgegensetzen. Unsere Nachrichtendienste waren vor Spionage, Sabotage und Gewalt gegen Ziele in Deutschland. Verkehrswege, Rüstungsunternehmen und militärische Einrichtungen stehen im Visier. Aber nicht nur das, wir erleben hybride Angriffe genauso wie Terror. Und darauf brauchen wir eine klare Antwort. Und genau darauf gibt diese Bundesregierung klare Antworten, meine Damen und Herren. Deutschland braucht ein Europa, in dem Grenzen gelten, in dem Verträge zählen und Staaten ihre Zukunft selbst bestimmen. Unsere Sicherheit und unser Wohlstand hängen nämlich genau davon ab. Und wenn sich militärische Unterwerfung auszahlt, dann wächst die Gefahr weiterer Aggression. Wenn Russland erlebt, dass es mit Gewalt und Einschüchterung seine Ziele erreicht, wird Europa unsicherer und Deutschland gleich mit. Unsere finanzielle und materielle Unterstützung der Ukraine ist Sicherheitsvorsorge. Und eine unterworfene Ukraine macht Deutschland nicht sicherer, es macht Deutschland unsicherer. Und bemerkenswert hierbei ist doch, 1941 bekam die Sowjetunion im Rahmen des Leih- und Pachtgesetzes Hilfe aus den USA. Militärfahrzeuge, Waffen, Flugzeuge, Kommunikationsmittel und Industriegüter. Und dabei ging es explizit um das Verkaufen, um das Vermieten und um das Verschenken. Und dieselbe Art von Hilfe nennen Moskau und die AfD heute Kriegstreiberei. Und das ist schäbig, meine Damen und Herren. Dennoch tut die AfD sich in der Debatte immer als besonders lautstarker Kritiker der Ukraine-Hilfe hervor. Vorgestern bezeichneten sie deutsche Unterstützung und die Reise des Bundeskanzlers als Tribute für Kiew. Und von der billigen Polemik abgesehen, wer deutsche Interessen für sich beansprucht, muss die ganze Rechnung aufmachen. Was kostet uns eine weite Destabilisierung Europas? Was kostet zusätzliche Aufrüstung unter schlechteren Sicherheitsbedingungen? Was kosten neue wirtschaftliche Verwerfungen und Fluchtbewegungen in Europa? Wer nur die Kosten der Hilfe nennt und nicht, warum diese entstehen, verschweigt die Risiken seines eigenen Vorschlags. Und ein Sieg Russlands in der Ukraine verschärft nicht nur unsere Sicherheitslage. Ein Sieg Russlands bedeutet Abermilliarden zusätzliche Kosten für Deutschland. Und vom Leid der Menschen in den besetzten Gebieten möchte ich gar nicht erst anfangen. Aber immerhin erkennen die Vertreter der AfD an, dass Russland diesen völkerrechtswidrigen Krieg begonnen hat. Aber dann muss ihnen auch klar sein, wer ihn durch das Ende seiner Angriffe sofort beenden kann. Meine Damen und Herren, selbstverständlich müssen wir zur Verhandlung bereit sein. Ich bin dem Außenminister dankbar, dass er in New York mit Sergei Lavrov gesprochen hat über den Krieg, über Getreideexporte und über russische Aktivitäten gegen Deutschland. Dieses Gespräch des deutschen Außenministers war absolut richtig. Und er hat die Bereitschaft zu einer friedlichen Lösung deutlich gemacht. Aber es ist halt auch einmal mehr klar geworden, dass Russland daran aktuell kein Interesse hat. Wir müssen und wir werden diplomatische Bemühungen natürlich fortsetzen, beharrlich, ernsthaft, abgestimmt. Aber Diplomatie braucht auf beiden Seiten die Bereitschaft zu einer Vereinbarung. Und solange Moskau glaubt, militärisch mehr erreichen zu können, bleibt diese Bereitschaft fraglich. Sie ist in dem Sinn ist eine Einigung unmöglich. Und tatsächlich weitet sich die rhetorische und physische Aggressivität Russlands sogar noch weiter aus. Im September schrieb Dmitri Medvedev, Deutschland verdiene einen direkten Schlag gegen seine Rüstungsbetriebe und Orte in Berlin. Am selben Tag bezweifelte Markus Frohnmeier im Deutschlandfunk an Russlands Verantwortung für den versuchten Anschlag in Leipzig. Medvedev droht allen deutschen Produktionsstätten für Militärtechnik. Beispiel des Flugabwehrsystems IRIS-T, das ukrainische Städte schützt, kommt aus Überlingen am Bodensee. Und Herr Frohnmeier, Sie sind ja Landesvorsitzender der AfD in Baden-Württemberg und wollten Ministerpräsident werden, aber Ihr Agieren ist einem Parlamentarier absolut unwürdig, ist eine Gefahr für Baden-Württemberg, eine Gefahr für ganz Deutschland und Ihr Kuschen gegenüber Herrn Medvedev zeigt eins, Ihr Herz liegt nicht in der deutschen Heimat, Ihr Herz liegt schon gar nicht in der baden-württembergischen Heimat. Ihr Herz liegt einzig und allein in Russland und es ist heute einmal mehr klar geworden. Aber dann wandern Sie doch einfach dahin aus. Herzlichen Dank.
3: Nikolaus Tsipelius war das für die Unionsfraktion, ist er Mitglied im Auswärtigen Ausschuss und er hat noch einmal die grundsätzliche Meinungsverschiedenheit aufgezeichnet zwischen AfD und der Union, die darin beruht, dass die Unionsfraktion eine weitere Unterstützung der Ukraine für essentiell hält und die AfD-Fraktion dies vehement kritisiert. Jetzt am Rednerpult für die AfD-Fraktion Steffen Kotre.
11: Hätten Sie das gemacht, dann gäbe es die AfD nicht. Das mal so viel dazu. Und Herr Stegner, der Westen ist aus gutem Grund nicht mit Soldaten in die Kampfhandlungen eingetreten, weil dieser Krieg eben nicht unser Krieg ist. Die Ukraine und westlichen Waffen können Russland nicht besiegen. Russland will uns nicht angreifen, kann das auch gar nicht. Und das sagt zum Beispiel der Oberbefehlshaber der NATO hier in Europa. Und was bedeutet das jetzt? Das bedeutet, dass mit Waffenlieferungen und entsprechender finanzieller Unterstützung nur das Sterben verlängert wird. Ob das jetzt die moralisierenden Gutmenschen hier bei uns im Raume so wahrhaben wollen oder nicht, das menschliche Gebot ist es, die Waffenlieferungen einzustellen und alle an den Verhandlungstisch zu bringen. Und was ist denn moralisch daran, dass das Sterben weitergeht? Für ein Stück Land? Und was sollen immer wieder diese Hinweise, dass die Ukraine ihre Bündnisse frei wählen kann? Die gleichen Leute, die die Ukraine mit in die NATO einbeziehen wollen, die kneifen zum Beispiel bei Kuba den Schwanz ein. Die USA würden Kuba niemals in einem fremden Militär Bündnis dulden. Und das verschweigen dann diese Moralapostel. Und damit zeigen sie, dass sie also das Sicherheitsempfinden durchaus subjektiv, aber eben ein Sicherheitsempfinden der USA anerkennen, aber das von Russland eben nicht. Und das kann man durchaus als Verlogenheit bezeichnen, meine Damen und Herren. Und was liegt im deutschen Interesse, den Krieg zu beenden? Was macht der Kanzler? Will ihn verlängern? Der Kanzler vertritt keine deutschen Interessen, meine Damen und Herren. Und an unserem Nationalfeiertag, da darf man doch erwarten, dass Merz seine Politik für Deutschland skizziert und sich auf Deutschland konzentriert. Also die Wege zu bezahlbarer Energie, zu einer funktionierenden Infrastruktur. Man erwartet Lösungen für eine Wohlstands- und Wirtschaftspolitik dafür, wie man die Unternehmen im Land hält, statt sie aus dem Land zu treiben, für Wohlstand, für sichere Grenzen, für solide Staatsfinanzen und für eine Außenpolitik, die deutsche Interessen und den Frieden in Europa wieder in den Mittelpunkt stellt. Können Sie sich einen französischen, einen polnischen oder einen US-amerikanischen Präsidenten vorstellen, der an seinem Nationalfeiertag ins Ausland fährt? Ich nicht. Aber Merz macht genau das. Also sich an unserem Nationalfeiertag der Ukraine anzudienen, das ist schon ein weiteres Symbol der politischen Verantwortungslosigkeit unserer höchsten Repräsentanten. Der Kanzler und die Bundesregierung setzen sich nicht mehr für die Deutschen ein, die nicht mehr in den Urlaub fahren können, die Schulausflüge ihrer Kinder nicht mehr bezahlen können, nicht mehr für diejenigen, die unter den Einschränkungen der ärztlichen Versorgung leiden oder auch nicht für Rentner, die Flaschen sammeln müssen. Und das ist ein Lehrbuchbeispiel für den Verrat eigener Interessen und für unpatriotisches Verhalten, meine Damen und Herren. Und was stört Merz eigentlich schon, dass deutsche Steuergelder an die Ukraine gehen, die den Terrorismus gegen Nord Stream duldete, die es vielleicht sogar ermöglichte oder es verursacht hat? Und auch daran kann man erkennen, welchen Niedergang Deutschlands Politik gerade erfährt. Friedrich Merz, das ist leider die Antithese von Deutschlands Kraft und Stärke, von Wohlstand und Ansehen in der Welt, von Zusammenhalt und sozialem Ausgleich. Und das wissen Sie, meine Damen und Herren, von der Union, denke ich mal, nur allzu gut. Nur Sie finden jetzt keinen Nachfolger, weil eben der Scherbenhaufen so groß ist, dass ein potenzieller Nachfolger erstmal unter ihm begraben sein würde. Aber, meine Damen und Herren, gerade von der Union, lassen Sie uns Friedrich Merz da, wo er ist. Er ist einer unserer besten Wahlkämpfer. Und wenn wir dann einst im Bund auch die 44% haben, na ja, dann können Sie ihn gerne austauschen. Vielen Dank.
12: Der nächste Redner in dieser
3: Debatte. Das sagt Steffen Kotré für die AfD-Fraktion. Und nun kommt ans Rednerpult Jürgen Kose für die SPD-Fraktion.
13: Frau Präsidentin, liebe Kolleginnen und Kollegen, es gibt viele Dinge, die hier besprochen worden sind, und viele haben von meiner bestimmten Ecke nichts mit der Sache zu tun. Vielleicht ist das und die Aufgeregtheit von dieser Seite zeigt ja auch, dass Sie vielleicht auch Angst haben, entlarvt zu werden vor der deutschen Öffentlichkeit. Denn im Prinzip fehlte nur noch eins, dass Sie Putin für den Friedensnobelpreis vorschlagen. Und, Frau Präsidentin, ich finde im Prinzip auch immer interessant, wer hier irgendwie dazwischen labert. Und es sind immer die gleichen Positionen, die Sie übernehmen. Aber zur Sache nichts sagen. Herr Frohmeier, Sie sind quasi verheiratet mit Russland. Sich hier hinzustellen und über die... Ja, wissen Sie, glauben Sie, das weiß ich nicht. Sie sind quasi verheiratet mit Russland. Und Sie kritisieren einen deutschen Bundeskanzler, der zu demokratischen Nachbarn fährt, obwohl Sie mit Putin im Bett liegen. Ich finde das schändlich. Sie betreiben das Geschäft eines Diktators hier in Deutschland. Sie sind der verlängerte Arm von Putin in diesem deutschen Parlament. Und die Öffentlichkeit hat ein Recht, hatten Recht darauf, auch das ganz offen zu erfahren. Sie haben nichts über die Kinder gesagt, über die Zivilisten, die von Putins Waffen ermordet worden sind. Nichts in Ihrer Rede. Was ist das denn für eine Erbärmlichkeit? Gehen Ihnen die menschlichen Schicksale nicht nah genug? Putin führt einen Angriffskrieg gegen die Ukraine. Sie verdrehen das im Prinzip um, tun so, als wenn die Ukraine die Russen angegriffen hätte. Das stimmt nicht. Ein Angriffskrieg bedeutet, dass derjenige, der angreift, jetzt in dieser Sekunde den Krieg beenden kann. Er muss nur den einfachen Befehl geben. Liebe Soldaten aus Russland, kehrt heim, geht in eure Kasernen, geht dahin, wo ihr hingehört, und dann haben wir wieder Frieden. Aber Sie drehen es ins Gegenteil um, weil Sie sind der verlängerte Arm dieses Krieges in einem deutschen Parlament. Sie sollten sich als AfD dafür schämen, liebe Kolleginnen und Kollegen. Und lassen Sie mich noch etwas sagen, weil der Vorredner auch etwas von Gutmenschen gesagt hat. Ich weiß nicht, ob das aufgefallen ist. Ich habe gedacht, die hätten gelernt. Diesen Begriff haben Sie früher immer sehr häufig benutzt. Und meine Antwort darauf ist immer relativ klar. Liebe Kolleginnen und Kollegen, von ganz links bis zur CDU, lassen Sie uns lieber gute Menschen sein als böse Menschen, die andere Leute nur hetzen, verhetzen und die Kriege unterstützen gegen andere Menschen. Das ist das Deutschland, in dem ich leben will. Wir wollen nicht in diesem Deutschland leben, was die AfD will, liebe Kolleginnen und Kollegen. Und dann ist über Patriotismus gesprochen worden. Ich zitiere, das habe ich hier an dieser Stelle schon mal gemacht, Johannes Rau. Ein Patriot ist derjenige, der sein Vaterland liebt. Ein Nationalist ist derjenige, der andere Vaterländer hasst. Und genau das erleben wir permanent von dieser Seite. Und wenn das Selbstbestimmungsrecht der Völker einen Wert hat, dann müssen wir bereit sein, es zu verteidigen. Und wenn die Ukrainerinnen und Ukrainer in ihrer Selbstbestimmung entschieden haben, Sie wollen Ukrainerinnen und Ukrainer und ein demokratisches Land sein, dann müssen wir als demokratischer Nachbar nicht nur in Europa, weit darüber hinaus an der Seite dieser Menschen stehen, weil ansonsten ist auch unsere Demokratie hier in Deutschland gefährdet, liebe Kolleginnen und Kollegen. Und dann vielleicht noch ein Punkt, der auch ganz merkwürdig ist. Sprache sagt etwas über den Geist von Menschen aus. Und wer Sprache bedient und sie benutzt, der muss aufpassen, dass nicht aus einer Einstellungsebene eines Tages eine Handlungsebene wird. Wer also hetzt, andere Leute beleidigt, von Remigration schwafelt, der ist auf einer sprachlichen Ebene, wo eine ganz klare, nach meiner Auffassung, faschistische Ideologie bedient. Und das dürfen wir in diesem Deutschen Bundestag, liebe Kolleginnen und Kollegen, nie zulassen. Abschließende Bemerkung. Das mit der AfD ist so eine Sache. Und ich kann nur bitten, alle, die jetzt zuhören, die zusehen, es ist wirklich Zeit, in eine demokratische Partei wieder einzutreten, damit wir diesem braunen Spuk bald ein Ende machen können. Herzlichen Dank für die Aufmerksamkeit.
3: Sagt Jürgen Kosse für die SPD-Fraktion. Zum Hintergrund: Bundeskanzler Merz hat am Wochenende der Ukraine einen Überraschungsbesuch abgestattet und ein weiteres umfangreiches Hilfspaket angeboten und auch betont, dass Deutschland bei der Unterstützung der Ukraine nicht nachlassen werde, was von der AfD-Fraktion heftig kritisiert wird. Jetzt am Rednerpult Robin Wagner für Bündnis 90 Die Grünen. Er ist Beauftragter für Osteuropa und ordentliches Mitglied im Auswärtigen Ausschuss. Bundestagsvizepräsidentin Andrea Lindholz hat eine Anmerkung.
14: Frau Präsidentin, liebe Kolleginnen und Kollegen, ich bin heute Morgen aus Kiew zurückgereist. Gegen 5.30 Uhr habe ich die Grenze von der Ukraine nach Polen überquert, die Grenze in den Safe Space, den Raum von Sicherheit und Freiheit, den EU und NATO uns schaffen. Und während die Sonne aufging, wurden in der Ukraine erneut Tote, Verletzte, massive Schäden sichtbar. Schäden, die alleine Russland zu verantworten hat, mit seinen Drohnen, Marschflugkörpern und Raketen. Die Ziele dieses Angriffs waren Kiew, Dnipro, Kremenschuk. So könnte man nüchtern meinen. Aber in echt muss man sagen, die Ziele waren Schulen, Krankenhäuser, Wohnblocks. Die Ziele waren Väter, Mütter, Kinder. Putins tödliche Gewalt richtet sich gegen Menschen, die sich nicht sehnlicher wünschen, als in Frieden und Freiheit zu leben. Und es sind diese Menschen, die die AfD mit dieser Aktuellen Stunde unsichtbar machen will. Sie wollen Deutsche gegen Ukrainer aufhetzen. Sie wollen unsere Gesellschaft aufstacheln. Den Menschen das Menschsein nehmen, das Fühlen und Mitfühlen. Sie von der AfD, Sie dienen nicht dem Frieden, Sie dienen den Kriegstreibern in Moskau. Sie dienen einer Macht, die auch uns angreift, zuletzt mit militärischen Anschlägen in Leipzig. Sie sind politische Wegwerfagenten im russischen Informationskrieg. Und je mehr Sie Ihre Propaganda hier aufdrehen, während Russland aufrüstet und als erste Initiative in Sachsen-Anhalt mit einer Sondersitzung die Unterstützung für die Ukraine stoppen wollen, was Sie gar nicht können von Sachsen-Anhalt aus und die Menschen auch noch für dumm verkaufen, je mehr Sie diese Propagandaaktion machen, umso mehr Sorgen mache ich mir tatsächlich um Deutschlands Sicherheit. Meine Damen und Herren, als Vorsitzender der deutsch-ukrainischen Parlamentariergruppe reise ich öfter in die Ukraine als viele andere Abgeordnete hier im Haus. Und das ist auch völlig normal. Aber was auffällig ist, von der AfD war bislang kaum jemand dort. Ich reise da ja nicht nur als Abgeordneter hin, sondern ich bin immer auch zu jedem Zeitpunkt meines Lebens Vater, Sohn, Partner. Jemand, der Verantwortung trägt und jemand, der mit diesen Reisen auch ein persönliches Risiko eingeht. Jemand, der seine Familie und Freunde schützen will, nicht in der Ukraine, sondern hier bei uns in Deutschland. Denn auch wir stehen im Fadenkreuz Putins hier in Deutschland. Ich reise dahin, weil in der Ukraine der Frieden und die Sicherheit verteidigt wird, die uns hier schützt. Und ich reise nach Kiew, weil ich lernen will, was es braucht, um den Horror dieses Krieges erfolgreich zu beenden. Denn auch wenn ich häufig in der Ukraine bin, ich gewöhne mich nicht an die Angst, die ein Luftalarm auslöst. An Herzrasen, Gänsehaut, kalten Schweiß nach Explosionen in unmittelbarer Nähe. Nächte im Luftschutzbunker, weil man nicht weiß, ob die Luftverteidigung standhält. Aus eigener Erfahrung kann ich also sagen, dass auch der Bundeskanzler ein hohes persönliches Risiko eingegangen ist. Der Regierungschef, der Ehemann und Vater. Und während der Bundeskanzler in Kiew war, wurde die Stadt attackiert. Und das war auch eine klare Botschaft. Auch Deutschland ist Ziel. Meine Damen und Herren, ich bin selten einer Meinung mit Friedrich Merz, aber diese Reise des Bundeskanzlers war richtig und überfällig. Die Reise unterstreicht den Amtseid des Kanzlers. Diese Reise widmete sich dem Wohl unseres Volkes und wendet Schaden von ihm ab. Vielen Dank, Herr Bundeskanzler, für diese Reise in die Ukraine. Und während der Herr Kanzler diese Gefahren auf sich genommen hat, hat sich bislang kaum jemand von der AfD getraut, in die Ukraine zu reisen. Die AfD hat überhaupt keine Ahnung, wovon sie hier reden. Reisen bildet, aber sie gefallen sich lieber weiter in dümmlichem und zynischem Populismus, einem Populismus, der die Sicherheit Deutschlands und seiner Partner massiv gefährdet. Aus meiner Reise nehme ich mit, dass Deutschland in der Ukraine als strategischer Partner absolut Dankbarkeit und Hochachtung erfährt. Aber es braucht mehr, um den Horror des Krieges zu beenden. Es braucht nicht nur Absichtserklärungen für neue Abfangdrohnen, sondern auch einen engagierten Kampf gegen die russische Kriegsfinanzierung durch die Schattenflotte. Es braucht mehr Engagement bei der Luftverteidigung. An der Stelle möchte ich den BND-Präsidenten Martin Jäger zitieren. Russland legt es darauf an, die Ukraine im kommenden Winter in die Knie zu zwingen. Wir müssen mit russischen Attacken von einer Härte und Brutalität rechnen, wie wir sie bisher so in der Breite nicht gesehen haben. Zitat Ende. Diese Bundesregierung darf nach einer so klaren Analyse nicht länger zuschauen, wie die Patriot-Abfangmunition in den Lagern unserer Verbündeten vergammelt, statt Leben zu retten. Wir erwarten konkrete Initiativen von Ihnen, Herr Außenminister. Handeln Sie. Vielen Dank.
3: Das war Robin Wagner für Bündnis 90 Die Grünen. Er ist Vorsitzender der deutsch-ukrainischen Parlamentariergruppe. Und übrigens am Rande eine Information über die Agenturen kam gerade die Information, dass die AfD und das BSW in Sachsen-Anhalt unmittelbar nach der Konstituierung einen Antrag zum Stopp der deutschen Waffenlieferungen an die Ukraine eingebracht haben. Sie wollen damit ein Signal an die Bundesregierung senden, die Unterstützung einzustellen. Jetzt am Rednerpult für die Unionsfraktion Stefan Mayer.
15: Die Regierung zu hinterfragen, auch die Regierung zu kritisieren. Aber wie man die Reise des Bundeskanzlers am vergangenen Wochenende in den größten Krisen- und Konfliktherd auf dem europäischen Kontinent hinterfragen und kritisieren kann, das erschließt sich mir wirklich beim besten Willen nicht. Und vor allem, wie man dies dann auch noch in Zusammenhang setzen kann mit unserem Nationalfeiertag, um eines auch mal klipp und klar festzustellen, unser Bundeskanzler Friedrich Merz war natürlich in Bremen bei den Feierlichkeiten zu unserem Tag der Einheit und war auch bis zum Schluss der Feierlichkeiten dort. Also dies jetzt zu kritisieren, so nach dem Motto, am Tag der Einheit fährt man nicht ins Ausland, das ist wirklich bar jeglicher Realität. Meine sehr verehrten Damen und Herren, wie gesagt, man kann die Bundesregierung für manches kritisieren.

0: sage ganz ehrlich, was mich in höchster Weise besorgt, ist, wohin Sie Deutschland führen wollen und was Sie mit Deutschland im Schilde führen. Und ich bin der festen Überzeugung, Sie führen nichts Gutes mit Deutschland im Schilde. Sie wollen Deutschland isolieren. Sie wollen Deutschland abschotten. Weil natürlich kann ein Land wie die USA oder ein dortiger Präsident sagen, unser Land zuerst, wenn man tausende Kilometer weit weg von Europa ist. Aber das Land, das im Mittelpunkt Europas liegt, das im Herzen Europas liegt, das so viele Nachbarn hat wie kein anderes europäisches Land, das nur 2 Flugstunden von Kiew entfernt ist, so ein Land oder dessen Regierung kann nie sagen, nur Deutschland zuerst und alles andere interessiert uns nicht. Und das ist der große Vorwurf, den ich Ihnen von der AfD ganz klar mache. Sie wollen Deutschland aus der Europäischen Union führen. Sie wollen Deutschland aus der NATO führen. Sie wollen Deutschland aus dem internationalen Konzert der Gemeinschaft führen. Und Sie sind einem nationalen Chauvinismus anheimgefallen, der Deutschland letzten Endes ins Verderben führt. Und ich bin der festen Überzeugung, und das sage ich auch in meiner Funktion als Präsident des Bundes der Vertriebenen, dass die beiden apokalyptischen Katastrophen des letzten Jahrhunderts, der erste und vor allem der zweite Weltkrieg, vor allem auf einen vollkommen überzogenen und übersteigerten Nationalismus zurückzuführen sind. Und wohin dies geführt hat, das ist uns allen offenbar. 15 Millionen Heimatvertriebene und Flüchtlinge, die vertrieben wurden oder die ihre Heimat erzwungenermaßen verlassen mussten, nicht weil sie Schuld auf sich geladen hatten, sondern weil sie den falschen Wohnort hatten. Und ich mache der AfD den ganz klaren Vorwurf, dass sie in ähnlicher Weise Deutschland in die Sie sagen jetzt gerade, das ist Blödsinn. Das ist kein Blödsinn. Das Gegenteil ist der Fall. Ein Land wie Deutschland muss immer die Hand ausstrecken. Wir sind darauf angewiesen, dass wir andere Länder mit unterstützen. Und wenn wir die Ukraine unterstützen, dann machen wir dies natürlich, um diese humanitäre Katastrophe abzumildern, um zu verhindern, dass weiterhin jeden Monat Hunderte von Zivilisten getötet werden, Tausende von Soldaten getötet werden. Wir sind aber beileibe auch nicht die, um dies auch mal klar zu sagen, weil Sie immer den Vorwurf machen, Deutschland wäre da das einzige Land, das die Ukraine unterstützt. Das stimmt beileibe nicht. Wenn man es mal vergleicht zu unserem Bruttosozialprodukt, dann sind die Ausgaben Deutschlands zwischen 0,15 und 0,25%, was die Unterstützung der Ukraine anbelangt. In Ländern wie Dänemark, wie Schweden und wie Norwegen sind es 0,6% im Vergleich zum Bruttosozialprodukt. Also es ist beileibe nicht so, dass Deutschland allein und stärker als andere Länder die Ukraine unterstützen. Trotzdem ist es richtig, dass wir die Ukraine unterstützen. Und ich sage ganz offen, wir tun dies auch vor allem, um uns zu schützen, weil ein Grundsatz auch gilt. So wie es richtig ist, dass wir zwar nicht im Krieg sind, aber auch schon lange nicht mehr im Frieden sind, so gilt auch der Grundsatz Si vis pacem, Parabellum. Also sprich, wir müssen uns auf den Krieg vorbereiten, um den Frieden zu bewahren. Und genau das tut die Bundesregierung, das tut unser Bundeskanzler. Und dafür möchte ich ihm nochmal nachdrücklich danken und herzlich auch danken, insbesondere für die Reise am vergangenen Wochenende.
1: Parallel zur Debatte hier im Bundestag kommt die Information, dass russische Raketen und Drohnen in der Ukraine heute wieder mindestens 21 Menschen getötet haben. 60 weitere sollen in der Hauptstadt Kiew und einem Dutzend weiterer Regionen verletzt worden sein. Und dieser Großangriff war von der Ukraine wohl offenbar erwartet worden, denn er fällt mit dem 74. Geburtstag von Präsident Wladimir Putin zusammen, der genau heute ist. Jetzt also weiter hier im Bundestag die Debatte über die Unterstützung für die Ukraine. Am Rednerpult ist Anna Rathert für die AfD-Fraktion.
2: Pflichttermin ist, den er abreißt. Und wenn er mit 1 Milliarde für militärische Unterstützung und 350 Millionen für Stromversorgung, für Energieversorgung in die Ukraine fährt, wo es den Deutschen hier an allem mangelt, dann sind das einfach die Umstände, die falsch sind. Und die machen den Besuch in der Ukraine vom Kanzler so desaströs, auch für Sie, für Ihre Fraktion. Ich sage es nochmal, insgesamt hat Deutschland 102 Milliarden Euro an die Ukraine geleistet. Und abgesehen davon, dass dieses Geld in der Tat das Sterben verlängert, wissen Sie eigentlich, was man mit dem ganzen Geld hier in Deutschland alles machen könnte? Ich sage Ihnen das gerne. Man könnte zum Beispiel die Krankenversorgung auch ohne die gerade beschlossenen

0: Belastungen und Kürzungen für die Bürger bezahlbar und verfügbar halten. Man könnte hunderte Schulen und Krankenhäuser bauen oder sanieren, zehntausende kommunale Wohnungen mitfinanzieren und man könnte Milliarden, benötigte Milliarden in die marode Bahn, in die maroden Brücken, in Straßen, ÖPNV sowie Zivil- und Katastrophenschutz investieren. All das hätte Deutschland bitter nötig. Da darf man doch mal fragen, was reitet diesen Mann eigentlich? Was ist sein Ziel? Warum erklärt er den Deutschen immerzu, dass gespart werden müsste, wenn er ständig irgendwelche Milliarden für die Ukraine noch auftreiben kann? Merz hat darauf immer wieder eine Antwort, die russische Kriegsgefahr. Er warnt so eindringlich, dass man meinen könnte, die Russen stehen mit ihren Panzern schon hinter Frankfurt an der Oder. Und trotzdem ist die Landesverteidigung nach seiner eigenen Aussage für ihn eine Blackbox. Er hat sie sich also offensichtlich in den letzten Jahren nicht zur Chefsache gemacht. Vergleicht man also seine Worte mit seinem Handeln, dann muss man sich doch fragen, glaubt Merz eigentlich selbst an diese Kriegsgefahr oder inszeniert er sich umso stärker als Bollwerk gegen Russland, je schwächer er innenpolitisch wird? Ich weiß nicht, was Merz glaubt. Das ist mir ehrlich gesagt auch herzlich egal. Mir reicht zu sehen, wie er sich verhält. Es kommen immer dramatischere Worte und immer weniger Politik, die auf die Bedürfnisse und die Interessen Deutschlands und der Deutschen ausgerichtet ist. Innenpolitisch hat er doch schon auf allen Feldern verloren. Seine Reformpläne sind zur Lachnummer geworden, die Wirtschaftswende bleibt aus, das Vertrauen ist eingebrochen, die Union verliert an Zustimmung und ausgerechnet jetzt macht er dann gerade Russland zum immer größeren Thema. Und da könnte man noch glatt meinen, Russland sei das letzte Feld, auf dem Merz noch glaubt, seine vielleicht nicht ganz so glückliche Kanzlerschaft retten zu können. Und liebe Kollegen von der Union, Sie schauen gerade Ihrem eigenen Niedergang zu. 17,5%. Ich habe Ihnen das mal ausgerechnet. Das sind ungefähr 120 Abgeordnete, mit denen Sie bei 17,5% im Bundestag vertreten werden. Ungefähr 90 weniger, als Sie jetzt haben. Und in Sachsen-Anhalt hat genau diese Politik Ihres Kanzlers dazu geführt, dass Tobias Rausch gestern mit 48 Stimmen zum ersten Mal AfD-Landtagspräsident wurde. AfD und BSW haben zusammen 44 Stimmen. Die Rechnung, den Rest können Sie sich selbst ausrechnen. Die sogenannte Brandmauer bekommt also immer mehr Risse, wo Ihre Parteiführung sie noch mit aller Kraft aufrechterhalten will. Aber es interessiert mich eigentlich nicht, was aus Merz wird, und es interessiert mich ehrlich gesagt auch nicht, was aus Ihnen persönlich wird. Was mich interessiert, ist mein Land und mein Volk, das Sie gewählt hat, weil Sie ihm eine konservative Politik versprochen haben. Und jetzt nehmen Sie das Volk seit 18 Monaten schon in Geiselhaft und verweigern ihm die Politik, für das es Sie gewählt hat. Sie sind keine Untergebenen des Kanzlers. Sie sind gewählte Abgeordnete des Deutschen Bundestags. Sie sind Vertreter des Volkes, und Sie sind Ihrem Gewissen unterworfen. Handeln Sie doch auch so. Wenn Sie Ihren Politikkurs jetzt nicht ändern, dann begleiten Sie Ihre Partei, Ihren Kanzler und sich selbst in den Untergang. Das ist Ihr Problem. Das ist ganz allein Ihr Problem. Deutschlands Problem ist allerdings, dass wir täglich mehr Substanz verlieren, dass die Deindustrialisierung voranschreitet, dass die Familien verarmen und dass vielleicht ein Krieg eskaliert. Wir also jetzt handeln müssen. Was Deutschland jetzt braucht, ist eine Bundesregierung, die weiß, wozu sie verpflichtet ist, den Wohlstand des deutschen Volkes zu erhalten, Familien zu entlasten, verteidigungsfähig zu sein, das ist richtig, und vor allem Frieden zu bewahren. Wenn Sie ausnahmsweise mal nicht an sich denken, dann denken Sie wenigstens an Deutschland und Ihr Volk. In 2,5 Jahren setzen wir gute Politik für Deutschland sowieso durch, und dann machen wir das eben ohne Sie. Vielen Dank.
1: Für die AfD-Fraktion war das Anna Rathart. Und jetzt kommt als letzter Redner ans Pult Karl-Philipp Sassenrath für die Unionsfraktion. Und dann kommen wir zum Ende dieser Debatte über die Unterstützung für die Ukraine.
2: Frau Präsidentin, liebe Kolleginnen und Kollegen, meine Damen und Herren! Wenn Kiew gezielt beschossen wird, während der deutsche Bundeskanzler und seine Delegation zu Besuch sind, wenn man sein eigenes Land wirklich liebt, seine Demokratie und ihre Institutionen wirklich liebt, dann sagt man nach so einem Vorfall: Respekt, Herr Bundeskanzler, dass Sie sich persönlich in diese Gefahr begeben haben. Und dann muss man, meine Damen und Herren, feststellen, hier handelt eine Kriegspartei Russland, die uns gezielt drohen, und die uns, unser Land, unsere Demokratie und alle, die in ihr Verantwortung tragen, gezielt einschüchtern möchte. Und wenn man, meine Damen und Herren, sein Land wirklich liebt, dann kann die einzig mögliche Antwort darauf sein, wir lassen uns nicht einschüchtern, nicht von unseren Gegnern von außen, nicht von unseren Gegnern von innen, und wir werden alles tun, um unsere Freiheit zu verteidigen. Und wenn Sie schon den Aussagen unserer eigenen Nachrichtendienste keinen Glauben schenken, dann sollten Sie doch zumindest ernst nehmen, was das russische Außenministerium selbst sagt, noch während der Bundeskanzler sich auf der Anreise in die Ukraine befindet. Ich zitiere: Russland fordert ausländische Staatsangehörige auf, davon abzusehen, sich in der Ukraine aufzuhalten oder dorthin zu reisen. Und weiter: Die Verantwortung für mögliche nachteilige Folgen liegen vollständig bei denen, die diese Warnung ignorieren. Und jetzt frage ich Sie, handelt so ein Akteur, der Frieden sucht, handelt so jemand, der deeskalieren möchte, handelt so jemand, der die Souveränität anderer Länder wirklich respektiert? Russland sagt Verteidigung und meint Aggression. Russland sagt Frieden und meint Eskalation. Russland sagt Selbstbestimmung der Völker und meint russische Dominanz. Und wer das nicht erkennt, wer das nicht in den Worten und Taten Putins und Russland erkennen will, der liebt nicht dieses Deutschland und seine Freiheit, und der darf in diesem Land keine Verantwortung tragen. Und gerade weil wir um unsere Verantwortung für Deutschland, für Europa und für die Freiheit wissen, verfolgen wir in unserer Politik zur Unterstützung der Ukraine klare Ziele und Prinzipien. Wir unterstützen die Ukraine so, dass erstens die politische Selbstbestimmung der Ukraine gewahrt bleibt und gestärkt wird. Und deswegen unterstützen wir die Ukraine auch gegen Einfluss von außen. Und ja, deswegen sprechen wir mit der Ukraine im Rahmen der EU-Beitrittsverhandlungen zum Beispiel auch über Themen wie Korruption in der Ukraine. Zweitens, wir unterstützen die Ukraine so, dass Russland nicht für Verletzungen der territorialen Integrität eines unabhängigen Landes belohnt wird. Deswegen werden wir mit Gewalt erzielte Erfolge nie anerkennen. Und deswegen werden wir kommen ja auch noch zur Errichtung der Schadensersatzkommission im Plenum hier in dieser Woche, dafür Sorge tragen, dass die russischen Kriegsverbrechen verfolgt werden und das Völkerrecht verteidigt wird. Und wir unterstützen die Ukraine drittens so, dass Deutschland und Europa Zeit gewinnen, um die eigene Verteidigungsfähigkeit zu stärken. Das ist eine bittere, aber es ist eine Wahrheit. Und deswegen verteidigt die Ukraine schon jetzt auch uns. Und deswegen unterstützen wir die Ukraine militärisch. Wir unterstützen sie bei der kritischen Infrastruktur, zum Beispiel bei der Energieversorgung, über den Winter zu kommen, zum Beispiel auch mit Mitteln aus dem Wirtschafts- und Energieministerium. Und wenn Sie nun die Einstellung der Waffenlieferungen fordern, dann machen Sie sich doch im Plenum des Deutschen Bundestages hier ehrlich und sagen, was Sie meinen. Sie fordern in Wahrheit die Kapitulation der Ukraine. Wer die Innen- und Außenpolitik gegeneinander ausspielt, dem geht es nicht um Lösungen. Wir müssen stärker im Innern werden, um uns nach außen verteidigen zu können. Das ist unsere Strategie zur Verteidigung unserer Freiheit und unseres Landes. Vielen Dank.
1: Das war Karl Philipp Sassenrath für die Unionsfraktion, der letzte Redner in dieser Aktuellen Stunde zur finanziellen Unterstützung der Ukraine auf Antrag der AfD-Fraktion. Und jetzt geht es weiter zum Tag des Überfalls der Hamas auf Israel, der sich heute zum dritten Mal jährt. Ist jetzt im Bundestag eine Aussprache mit dem Titel Drei Jahre nach dem terroristischen Überfall der Hamas auf Israel. Antisemitismus entschlossen bekämpfen, jüdisches Leben in Deutschland schützen. geplant. Zum Auftakt der Beratungen heute hatte auch schon Bundestagspräsidentin Julia Klöckner an den Terrorangriff erinnert und zum Einsatz gegen Judenfeindlichkeit im eigenen Alltag gemahnt. Und heute sind auch in Israel und auch hier in Berlin zahlreiche Gedenkveranstaltungen zu diesem Tag abgehalten worden. Und auch heute Abend wird noch eine Ausstellung hier im Bundestag eröffnet von Bundestagspräsidentin Julia Klöckner, die auch mit Fotos und Installationen an den Terrorangriff der Hamas am 7. Oktober 2023 erinnert. Und nun hören wir, was Bundestagsvizepräsidentin Andrea Lindholz noch weiterhin zu sagen hat. Und hören einmal rein.
3: Gemeinsam mit unserer Präsidentin auch die Ausstellung eröffnen wird. Und jetzt eröffne ich die Aussprache. Und der erste Redner in dieser Debatte ist für die Unionsfraktion Jürgen Hart.
1: Und er ist außenpolitischer Sprecher der Unionsfraktion. Jürgen Hart jetzt.
4: Der 3. Oktober 2023 war das größte Massaker an jüdischen Menschen seit dem Holocaust. Mindestens 1200 verloren ihr Leben. Und ich habe in den Monaten und Jahren seit diesem 7. Oktober 2023 mit vielen Angehörigen von Überlebenden, Befreiten aus der Verschleppung durch die Hamas, aber auch mit Angehörigen von Verstorbenen gesprochen. Die Verschleppten waren bis zu 233 Tage, so ist es der Titel dieser Ausstellung, die wir gleich eröffnen werden, bis zu 233 Tage in grauenhaften Kerkern, in Tunneln in Gaza festgehalten. Sie wurden genutzt als Propaganda auch gegen Israel und sie wurden einer absolut unwürdigen Behandlung ausgesetzt. Und das wird hat tiefe Spuren in ihrem Leben hinterlassen und jeder, der das hautnah miterlebt, weil er mit diesen Menschen spricht und sich mit ihrem Schicksal identifiziert, weiß, was das bedeutet. Das ist ein schrecklicher Tag gewesen und deswegen ist es gut, dass wir heute diese vereinbarte Debatte machen. Die Botschaft dieses Tages ist nie wieder ein 7. Oktober 2023, aber eben auch nie wieder, dass Jüdinnen und Juden Angst haben müssen, ihr Leben in Frieden und Freiheit gestalten zu können, weder in Israel noch irgendwo anders auf der Welt, auch nicht in Berlin, in Kreuzberg oder in Köln oder in München. Und da bin ich schon entsetzt über das Video der Kollegin Köktürk, das sie vor 4 Tagen gepostet hat, wo in einer, wie ich finde, für einen Abgeordneten völlig unwürdigen, schnoddrigen Art und Weise, es geht ja immerhin um einen extrem komplizierten Konflikt, der vielen hunderttausend Menschen Leben, Gesundheit gekostet hat, wie dort gehandelt wird, wie sie das in den Dreck zieht, was an israelischer Verteidigungsleistung erbracht wird und wie sie ganz konkret Begriffe verwendet, die für mich nicht nur anti-israelisch, sondern auch klar antisemitisch sind. Sie nennt den Staat Israel diesen genozidalen Apartheidstaat. Es gibt für mich in der Geschichte nur einen Staat, der ein genozidaler Apartheidstaat war, und das war das Dritte Reich der Nazis hier in Deutschland und in den besetzten Gebieten, in denen eben Juden verfolgt und vernichtet wurden. Und wenn man einem Staat eine solche Eigenschaft zubilligt, so ist das ja nichts anderes als die moralische Rechtfertigung aller derjenigen, die sagen, der Staat Israel muss vernichtet werden. Und das ist nichts anderes als ein Aufruf, genau diese Politik zu verfolgen. Und es ist spiegelbildlich genau das, was Rechtsradikale in Israel sagen. Da gibt es ja auch Politiker, die der Meinung sind, auf dem Gebiet dort gäbe es eben nur Platz für Israel und nicht für die Palästinenser. Genau wie palästinensische radikale Terroristen sagen, es gibt keinen Platz für Israel, für Juden in diesem Land. Und damit betreibt Frau Köktürk genau das Geschäft der radikalen Extremisten auf beiden Seiten und verletzt damit das Interesse Deutschlands und das Interesse, unseren verfassungsgemäßigen Auftrag, dem Frieden in der Welt gemeinsam zu dienen. Und ich fordere die linke Fraktion auf, sich von einer solchen Abgeordneten mit Nachdruck zu distanzieren. Und jetzt sage ich noch, wo sie aus meiner Aussicht hingehört. Sie hat nämlich auch gesagt, die Mainstream-Medien, die nicht meiner Meinung sind, und dann hat sie das F-Wort verwendet. Sie gehört offensichtlich in diese Reihen, wo man gegen sogenannte Mainstream-Medien Propaganda macht, und nicht in die Reihen von demokratischen Parteien. Und deswegen finde ich, hat die Linke sich von dieser Person zu trennen. Herzlichen Dank.
1: Jürgen Hart war das, der außenpolitische Sprecher der Unionsfraktion. Und jetzt tritt ans Rednerpult für die AfD-Fraktion Beatrix von Storch.
3: Und um eine Kurzintervention gebeten hat, lasse ich die hier mit zu.
1: Es ist offenbar zu einer Kurzintervention gekommen, die sich an Jürgen Hart richtet, von der linken Abgeordneten Cansin Köktürk.
5: Hinter Menschenrechte und hinter das Völkerrecht zu stellen. Das tun Sie nicht und brechen Ihre Pflichten. Das zum einen. Und das ist das Mindeste, was ich erwarte, ist, dass wir uns, egal wie unterschiedlich unsere Haltung sind, uns bei der Wahrheit treffen. Sie erwähnen mit keinem Wort den Genozid der israelischen Regierung an die PalästinenserInnen. Und hier hört der Dialog für mich auf. Der zweite Punkt ist, nach jeder Definition ist es antisemitisch, den israelischen Staat mit dem Judentum gleichzusetzen. Daher weise ich Ihre schweren Vorwürfe mir gegenüber, dass ich antisemitisch sei, zurück. Und das finde ich wirklich, wirklich sehr, sehr schlimm, dass Sie mich mit der AfD gleichsetzen. Und ich finde, dass Sie sich dafür schämen sollten. Und letztlich, Sie werden von meinem Anwalt hören. Vielen Dank.
3: Frau Kollegin, bleiben Sie bitte stehen und hören Sie sich bitte noch die Antwort vom Kollegen Hart an.
4: Das ist ein Muster, das sich leider immer wieder wiederholt. Antisemitismus wird verkleidet in angeblicher legitimer Kritik an der Politik des Staates Israel. Das tut auch derjenige, der vor 2 Wochen in meiner Heimatstadt Wuppertal versucht hat, die Synagoge anzuzünden, der eben auch der Meinung ist, er müsste gegen Israel demonstrieren, indem er sich gegen Juden wendet, in diesem Fall in Deutschland. Und das ist genau der Teufelskreis, der uns in diese Situation geführt hat. Und er wird betrieben von denjenigen, die Israel hassen und die Juden hassen. Und ich möchte noch hinzufügen, die Juden haben das Recht auf ein freies Leben in einem durch das Völkerrecht abgesicherten Staat Israel. Wer das Existenzrecht Israels direkt oder indirekt in Frage stellt, begeht einen Verstoß gegen das Völkerrecht und damit gegen Recht und Gesetz und die Prinzipien, die unser Land leiten, und nicht umgekehrt.
1: Der außenpolitische Sprecher der Unionsfraktion war das, Jürgen Hart. Und an dieser Stelle endet unsere heutige Übertragung der 98. Sitzung des Bundestages. Wir befinden uns gerade in der Debatte zum Thema jüdisches Leben in Deutschland schützen, die noch weitergeht. Ich verabschiede mich von Ihnen. Mein Name ist Annette Birke-Stumper. Und wenn Sie mögen, können Sie morgen früh ab 9 Uhr wieder im Bundestag hier dabei sein. Der Schlimmste an Juden sein.

Der österreichische Cellist Martin Rummel mit der Kölner Akademie unter Michael Alexander Willens. Und im dritten Satz aus dem Cellokonzert G-Moll von Andrea Sani, einem italienischen Geiger und Komponisten. Tatsächlich sind die Cellokonzerte, die Martin Rummel auf einem Album komplett eingespielt hat, erst 2010 zufällig wiederentdeckt worden. Übrigens von einer Musikwissenschaftlerin aus Neuseeland, die, und das ist wohl einer der erstaunlichsten Nebeneffekte des Internetzeitalters, für ihre Nachforschung das Land nicht einmal verlassen musste. Und Martin Rummel selbst hat diese Arbeit, diese Aufnahmen mit einem beglückenden Gefühl verglichen, Zitat, das man beim Betreten eines sonnenbeschienenen Neuschneefeldes in den Bergen hat. Wie schön. Anne Brun jetzt aus Norwegen, This Voice.

Maria Stratego spielte eine Etüde in D-Dur der französischen Komponistin Louise Farranque. Und mit Malakoff Kowalski und How I Think of You verabschiede ich mich und wünsche Ihnen noch einen schönen Abend. Hier folgt die Literatur im Gespräch mit Sarah Malesch. Viel Spaß damit, wünscht Maria Gutierrez.

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1: Ich bin Sarah Malesch. Herzlich willkommen. Es ist Buchmesse in Frankfurt. Heute hat sie begonnen, das literarische Event des Jahres. Und dieses Jahr ist Tschechien das Gastland auf der Frankfurter Buchmesse. Und da wollen wir natürlich wissen, was für aktuelle Literatur es aus Tschechien gibt. Unsere Rezensentin Judith Leister stellt uns gleich ein paar spannende tschechische Neuerscheinungen vor, die auf Deutsch erschienen sind. Außerdem sprechen wir mit dem Autor und Herausgeber Gregor Sander, der mit anderen Autorinnen und Autoren eine literarische Reise nach Tschechien unternommen hat. Seine und andere Geschichten über das Land sind jetzt in einem Band mit dem Titel Jenseits von Prag erschienen. Und genau darum geht's, das Land jenseits der bekannten Hauptstadt zu entdecken. Weitere Themen sind der diesjährige Gewinner des Deutschen Buchpreises. Das ist in diesem Jahr der Roman Die Lücken von Shada Basiar. Und wir schauen auf die neuen Romane von Colson Whitehead und Christoph Kramer. Jetzt kommt aber erstmal ein bisschen Musik. Hier ist You Spin Me Around von Nouvelle Vague.

0: Nouvelle Vague war das, hier auf SR Kultur mit You Spin Me Round. Am Montag gab es wieder ganz viel Spannung in der Frankfurter Paulskirche. Da wurde wie jedes Jahr vor dem Start der Buchmesse der Deutsche Buchpreis verliehen. Und der ging in diesem Jahr an die Schriftstellerin Sheida Basyar mit ihrem Roman Die Lücken. Da geht es um deutsche Geschichte, genauer gesagt um das Verschwinden von Menschen in einer Kleinstadt während des Nationalsozialismus. Und Sheida Basyar hat, sagen wir mal, ein bisschen zwiegespalten reagiert, als sie diese Auszeichnung am Montag bekommen hat. Das hat sie in ihrer Dankesrede gesagt.
1: Es fällt mir nicht so richtig leicht, so richtig Freude zu empfinden, muss ich sagen, weil das schon ein sehr merkwürdiges Gefühl ist, wenn man einen Roman schreibt über Menschen, die verfolgt wurden und terrorisiert wurden und ermordet wurden und sich dann einfach richtig zu freuen. Das kommt mir nicht ganz richtig vor.
0: Ja, gefreut über den Preis hat sie sich dann natürlich aber trotzdem. Aber dieses Hinterfragen von Dingen, die auf den ersten Blick vielleicht erstmal ganz normal erscheinen, das ist ganz bezeichnend für Sheida Basyar, denn sie ist jemand, der sich gerne mit unbequemen Themen auseinandersetzt. So zum Beispiel in ihrem letzten Roman Drei Kameradinnen. Da geht es um drei Freundinnen und den subtilen Alltagsrassismus, den sie aufgrund ihrer unterschiedlichen Herkünfte in Deutschland erleben. Sonst ist Sheida Basyar auch bekannt für ihren Debütroman Nachts ist es leise in Teheran, der von ihrer eigenen Familiengeschichte inspiriert sind. Ihre Eltern sind nämlich in den 80ern aus dem Iran geflüchtet. Und Die Lücken ist jetzt ihr dritter Roman. Leonie Berger stellt ihn uns vor.
2: Die Lücken ist ein ganz besonderer Roman. Das wird schon in den ersten Sätzen klar.
3: Wenn wir es gewusst hätten, was hätte es geändert? Hätte unsere Mutter die Fenster geöffnet und der Sonne misstraut? Unser Vater aufgehört, den alten Nachbarn zu grüßen?
2: Diese unbequemen Fragen zeigen, hier wird etwas verschwiegen. Und diejenige, die das aufdecken will, ist ein Geist. Und sie spricht zu ihrer Schwester. Nach ihrem Tod ist sie nicht etwa im Paradies gelandet, sondern in Heimesbach im Hunsrück. Und sie ist sich nicht sicher, ob das vielleicht die Hölle ist. Die Erzählerin wird in der Zeit hin und her geworfen, wird zur Zeitzeugin unterschiedlicher Szenen der letzten 100 Jahre und berichtet ihrer Schwester Lou davon, die Heimesbach natürlich ebenso kennt wie sie. Wir erfahren, dass sie nur 3 Jahre dort verbracht haben. Glückliche Kinder sind sie dort gewesen, dorthin geflüchtet, aber wieder gegangen, bevor man sie wegschicken konnte. Autorin Sheida Basyar war es wichtig, eine Erzählinstanz zu haben, die das Geschehen, auch die Abgründe, in die sie blickt, kommentieren kann.
4: Ich wollte aber das nicht selber sein. Also ich wollte, dass klar ist, wer spricht denn hier? Und der Geist, der erzählt, der kann natürlich ganz, ganz viel. Der kann sich erlauben, innerhalb von einem Satz die Perspektiven zu wechseln. Der kann viel mehr sehen als alle anderen. Der springt durch die Zeiten. Aber der Geist hat halt auch ein begrenztes Wissen, weil sie auch immer nur die Szenen mitbekommt, die wir als Lesende mitbekommen.
2: Dieser Erzählgeist war eine großartige Idee der Autorin, die im Buch perfekt funktioniert. Häufig nimmt sie sich zurück, erzählt, was sie sieht, ordnet aber gleichzeitig ein. Sie macht ihre Schwester Lou und uns mit vielen Bewohnerinnen und Bewohnern Heimesbachs bekannt, beginnend in den 1920er Jahren bis in die Gegenwart. Wie viele besondere Bücher, so erfordert auch dieses Geduld. Es dauert eine Weile, bis man wiederkehrende Personen erkennt, auch weil sie vielleicht inzwischen gealtert sind, bis man versteht, wer mit wem verwandt oder befreundet ist oder befreundet war, aber diese Freunde an die Ideologie verrät. So wie Lore, die ihre nationalsozialistische Gesinnung bis ins hohe Alter nicht wird ablegen können. Von ihrer einst besten Freundin Johanna, die jüdischen Glaubens ist, wird sie sich abwenden. Johanna wird zu lange in Heimesbach bleiben. Jahre später versucht Petra, eine Lehrerin, das Schweigen zu durchbrechen, was ihr nicht gelingen wird. Aber sie ist eine echte Freundin, auch für die, die neu sind im Ort. Sheida Basyar hat sich beim Schreiben und der Ausgestaltung der Figuren und Szenen ganz auf ihre Intuition verlassen.
4: Ich hätte zum Beispiel, glaube ich, gar nicht so richtig geplant, dass es 2 geflüchtete Familien aus Iran sind, um die es geht. So, weil ja nach Jahren, Jahrzehnten Geschichten erzählen, man immer so ein bisschen so ein Quotendenken hat. So eine Familie reicht ja, um das zu repräsentieren. Und ich habe beim Schreiben aber gespürt, das funktioniert überhaupt nicht. Ich habe da eben noch eine in der Hinterhand und die haben andere Perspektiven auf diesen Ort und andere Themen, andere Schwierigkeiten. Und ich bin da jetzt total froh drüber, dass ich nicht so richtig wahrgenommen habe, wie viel Text das letztlich werden würde, sondern dem seinen Raum gegeben habe.
2: Gut 500 Seiten sind es geworden und man möchte keine davon missen. So vielschichtig, so reich ist dieses Buch geworden. Sheda Basyar hat sehr schmerzhafte Szenen geschrieben. Szenen von Diskriminierung, unmenschlicher Strenge, Verbohrtheit und Fremdsein. Gleichzeitig aber gibt es sehr zarte Szenen sanfter Annäherung, die von offener Neugier erzählen, von Freundschaft und Zugehörigkeit. Den Anstoß für ihren Roman hat Sheda Basyar durch das Buch »Juden im Gau Musterdorf auf den Spuren ehemaliger jüdischer Nachbarn in Hermeskeil« von Heinz Ganz-Ohlig bekommen. Von dessen akribischer Recherche konnte die Autorin profitieren. Mit »Die Lücken« fügt sie die emotionale, die menschliche Dimension hinzu. Und selbst wenn ihr Erzählgeist über das Geschehen traurig oder empört ist, erhebt er keinen durchsichtigen Zeigefinger, verurteilt nicht, sondern sagt, was ist. Wie etwa, als die jüdischen Jungen Emil Ackermann und Heinz Kahn der Schule verwiesen wurden, noch bevor die antisemitischen Gesetze der Nationalsozialisten es verlangten.
3: Vorher fragte der Lehrer die Klasse noch, welche Note man Heinz Kahn zum Abschluss geben solle. Die Kinder sagten, eine 1. Er war ein guter Schüler, jeder wusste das. Der Lehrer gab ihm eine 3. Warum hat er überhaupt gefragt? Frag nicht nach einem Warum. Weil er es wollte. Die höhere Schule also unterrichtete keine jüdischen Schüler mehr, während man die Volksschule auf dem Acker der Familie Heimann baute.
2: Die Schauspielerin Banafshe Hurmasti liest die Hörbuchfassung des Romans. Die Volksschule auf dem Acker der Familie Heimann ist ein Beispiel, das Sheda Basyar von Hermeskeil direkt auf Heimesbach übertragen hat.
4: Die wollten es nicht und der ganze Ort hat die belagert. Die HJ hat Pogrome vor deren Haus veranstaltet. Die Schule wurde darauf gebaut und ist immer noch die Grundschule des Ortes. Das war die Grundschule, auf die ich gegangen bin als Kind. Das heißt, wir profitieren alle nach wie vor davon, dass Juden und Jüdinnen und andere Opfergruppen auch vertrieben, ermordet wurden und beraubt wurden. Also wenn ich davon reden würde, irgendwem Verantwortung zu geben, dann würde ich sagen, allen.
2: Die Arbeit an ihrem Roman habe den Blick auf ihren Heimatort Hermeskeil verändert, sagt Sheda Basyar. Sie sieht die Lücken der bislang nicht erzählten Schicksale, denkt die Vergangenheit immer mit. Mit ihrem Roman kann sie diese auch nicht schließen oder nur auf einer anderen Ebene. Indem sie keinen historischen Roman geschrieben hat, sondern ein sprachlich brillant geknüpftes Netz aus Vergangenheit und Gegenwart, das zeigt, aus wie vielen Facetten die Geschichte eines Ortes besteht. Schreckliches und Schönes liegen nebeneinander. Menschen werden vertrieben und finden ein Zuhause. Die Lücken hält die Erinnerung wach, ein hochaktuelles und zugleich zeitloses Buch, das wir genau jetzt brauchen und immer brauchen werden.
0: Das war Leonie Berger. Sie hat uns die Lücken von Sheda Basyar vorgestellt. Der Roman ist bei Kiepenheuer und Witsch erschienen, hat 512 Seiten und kostet 25 €.

0: Der amerikanische Singer-Songwriter Liam Hayes war das hier auf SR Kultur mit Long Day. Sie hören Literatur im Gespräch, das Magazin mit Sarah Malesch. Tschechien ist Gastland auf der Frankfurter Buchmesse. Das ist natürlich ein Grund, auf die Literatur in dem Land zu schauen und vielleicht noch ein bisschen mehr über unser Nachbarland zu erfahren. Unsere Rezensentin Judith Leister, die hat sich ein bisschen umgeschaut nach spannenden Neuerscheinungen aus Tschechien und dabei vor allem nach solchen Büchern Ausschau gehalten, die nicht direkt in dem Land selbst spielen. Klara Vang-Tylova erzählt in ihrem Roman Die Geister von Taipei vom tief verwurzelten Geisterglauben in der taiwanesischen Hauptstadt Taipei. Und Peter Szestak berichtet in Ausgebrannt vom harten Alltag eines Fahrradkuriers. Und dann haben wir noch Peter Hruschka. Der unternimmt eine poetische Reise, zu der ihn der Reisebericht eines Mannes angeregt hat, der vor über 500 Jahren bei der ersten Weltumsegelung der Geschichte dabei war. Judith Leister weiß mehr.
1: Shortly I arrived to Taiwan.
2: Ich bin vor 20 Jahren nach Taiwan gekommen. Als erstes fiel mir der Kontrast zwischen Tradition und Moderne auf. Ich sah, wie Geschäftsleute vor Wolkenkratzern Opfergaben verbrannten. Über diesen Geisterglauben wollte ich schreiben.
3: Das sagt Klara Vang-Tylova, eine tschechische Journalistin, die lange in Taiwan gelebt hat. Das Wang in ihrem Namen geht auf ihren taiwanesischen Ehemann zurück. Tylovas Debütroman »Die Geister von Taipei« ist ein Erzählreigen um Menschen, deren Schicksale auf unheimliche Art und Weise miteinander verknüpft sind. Immer spielen Geister eine Rolle. Den Anstoß lieferte ein Zeitungsartikel.
2: Der entscheidende Trigger war diese Zeitungsmeldung. Nach einer Gewalttat meldete sich der Mörder bei der Polizei. Er sagte, er könne damit nicht leben, weil er den Geist der Toten gesehen habe.
3: Und so tötet im ersten Kapitel von Tylovas Roman der frustrierte Wei seine Ex-Freundin Mai Lin und fühlt sich dann von ihrem Geist verfolgt. Eine weitere Tote ist die Selbstmörderin Su Wei. Ihr Vermieter hat daraufhin ein ernstes Problem. Wohnungen, in denen Menschen gewaltsam zu Tode gekommen sind, gelten in Taiwan als verflucht. Bei gleichzeitig extremer Wohnungsknappheit. Klara Vang-Tylova hat nicht einfach eine Geistergeschichte geschrieben. Ihr faszinierender Roman dreht sich um das, was Menschen glauben. In schmuckloser Sprache schildert sie unterschiedliche Perspektiven auf die Geschehnisse. Von der indonesischen Haushaltshilfe des Vermieters, die Su Weis Apartment reinigen muss, bis zur Nachmieterin, der Engländerin Lucy, die in der Wohnung unbestimmte Furcht empfindet. Fahrradkuriere, prekäre Existenzen mit bunten Quadern auf dem Rücken, sind längst ein globales Phänomen. In seinem als Pamphlet-Roman

0: BMW irgendwo dazwischen und Volkswagen schließlich wie deutsche Wurst fürs gewöhnliche Volk.
1: Der Kurier selbst wird im Verkehr und von seinen Kunden nur als Funktion wahrgenommen, während er alle anderen als du adressiert. Auf endlosen Wegen entsteht in seinem Kopf ein vielschichtiger und durchaus mitreißender Bewusstseinsstrom, der sich zu einer wütenden Philippika gegen den Kapitalismus auswächst. Zum Schluss beginnt der Mann, gemeinsam mit anderen Radikalen, Autos zu zerstören und beschwört eine Katastrophe herauf. Aus einer Zeit, in der man noch keinen Begriff davon hatte, wie die andere Seite der Welt aussieht, schöpft der Dichter Peter Hruschka in seinem großartigen Gedichtzyklus »Und ich sah mein Gesicht«. Das Buch basiert auf dem Bericht Antonio Pigafettas, der an der Magellan-Weltumsegelung um 1520 teilnahm. In extrem verknappter Sprache beschreibt Hruschka diese Reise als ebenso absurdes wie komisches Abenteuer. Die Brutalität der Kolonisierung fällt dabei spiegelbildlich auf die Europäer zurück. Die Rückkehrer der Expedition berichten, Zitat, dass die Erde keine Ränder und somit keine Ruhe hat. Eine treffendere Metapher für die Globalisierung, die vor 500 Jahren ihren Anfang nahm, dürfte es kaum geben.
2: Judith Leister war das mit 9 Büchern aus Tschechien. Und die vorgestellten Bücher sind alle auf Deutsch erschienen. Da ist einmal Klara Wang Tylovas Roman Die Geister von Taipei. Der ist bei der Parasitenpresse erschienen. Petr Šesták Ausgebrannt ist ebenfalls dort erschienen. Und Petr Hruškas Gedichtband Und ich sah mein Gedicht, der ist bei Voland und Quist erschienen.

0: Filmmusik aus dem Film Urania, geschrieben von Panayotis Kalantzopoulos war das. Wir bleiben bei dem Gastland der diesjährigen Frankfurter Buchmesse, Tschechien. Waren Sie eigentlich schon mal in Tschechien? Ich war bis jetzt ja nur in Prag. Und wie mir geht es wahrscheinlich vielen Leuten, dass es aber abseits von Prag noch etwas zu entdecken gibt. Das fanden die Herausgeber der jetzt neu erschienenen Anthologie Jenseits von Prag. Der tschechische Verleger Lubomir Suva hatte gemeinsam mit zwei seiner Kollegen vor etwa 2 Jahren die Idee, deutschsprachige Schriftsteller für 1 Monat nach Tschechien einzuladen. 12 deutsche Schriftsteller, darunter Judith Herrmann, Clemens Meyer und Peggy Medler, waren dann in unterschiedlichen Städten und haben aus ihren Reiseerfahrungen 12 Erzählungen geschrieben. Auch der Autor Gregor Sander, der war für 1 Monat in Tschechien, im ehemaligen Stahlherz Ostrava. Wir haben heute Morgen mit ihm gesprochen und ihn als erstes gefragt, ob er sich diesen Ort Ostrava tatsächlich auch privat als Reiseziel ausgesucht hätte.
1: Wahrscheinlich nicht, nein. Ich war tatsächlich schon einmal da gewesen zu einer Lesung vorher, aber da sieht man die Stadt ja nicht wirklich. Ne? Also da kommt man nachmittags, liest und fährt am nächsten Tag wieder weg. Also ich wäre da sicher nicht normalerweise hingefahren.
2: Aber was war so dann das Erste, das Sie gedacht haben, als Sie dann eben da waren? Vielleicht auch, das habe ich mir ganz anders vorgestellt.
1: Naja, ich hatte ja den Vergleich. Ich habe das Buch Lenin auf Schalke geschrieben. Also ich war lange in Gelsenkirchen. Und das heißt, ich hatte den Vergleich zum deutschen Stahlherz und Kohlerevier. Und da muss ich sagen, sahen in Ostrava viel besser aus. Also die haben diese sogenannte Transformation besser gewuppt, wie man so schön

0: sagt, es gibt einen Altstadtkern, wenn man jetzt gar nicht weiß, dass es das alte Kohle- und Stahlzentrum der Tschechischen Republik ist, dann würde man das auf den ersten Blick gar nicht sehen unbedingt.
1: Die Idee dieses Projekts, die war ja ziemlich außergewöhnlich. 12 Autorinnen und Autoren, 12 Städte, jeweils einen Monat Zeit und dann schreibt jeder eine Geschichte. Mhm. Warum wollte man ausgerechnet Menschen von außen auf Tschechien schauen lassen? Also was sieht ein fremder Schriftsteller möglicherweise, was jemand übersieht, der da jeden Tag lebt?
0: Ach, ich fand das eine ganz reizende Idee unseres tschechischen Verlages. Die sitzen in Brünn und die haben natürlich alle so ihre Probleme mit Prag, weil die ganze Welt nur auf Prag schaut. Und dann war deren Idee auch mal diese Gastland-Idee umzudrehen und zu sagen, wir laden uns die Deutschen ein und die sollen mal hier gucken. Und das fand ich originell. Also das war eine schöne Idee und natürlich guckt man da als Fremder drauf. Und in 4 Wochen kann man auch jetzt nicht wahnsinnig tief eindringen in die tschechische Gesellschaft. Und ich spreche auch gar kein Tschechisch zum Beispiel. Mhm. Und das macht die Sachen natürlich ein bisschen schwierig, aber ich fand das total reizvoll.
1: Mhm. Und Sie haben vielleicht dann nicht so wahnsinnig viel sprechen können mit den Menschen vor Ort, aber Sie haben ja sehr viel beobachtet, ne? Sie sind ja in Ostrava auch viel zu Fuß unterwegs gewesen.
0: Genau.
1: Und da sind Ihnen nicht nur die Häuser aufgefallen, sondern auch die Lücken dazwischen, abgerissene Gebäude, leere Flächen, mhm, hinter denen man Geschichten vermutet. Und da finde ich ganz spannend, wie wird denn dann aus solchen Beobachtungen Literatur? Also an welchem Punkt hört dann auch die wirkliche Stadt auf und ihre Erfundene beginnt?
0: Das ist eine gute Frage. Ich mache das immer. Also es ist für mich gar nicht so besonders, sondern für mich gehört das Reisen zum Schreiben immer dazu, auch für alle anderen Bücher. Das heißt, für mich war das jetzt gar nicht so ungewöhnlich. Und für mich ist das dann ganz schlicht Kulisse, ne? Also ich möchte gerne, dass diese Erzählung dann nach Ostrava riecht und schmeckt und dass man die Stadt vor sich sieht. Aber die Geschichte könnte vielleicht sogar auch irgendwo anders spielen. Also das ist das, was ich so mitnehme. Ich lasse das einfach wie eine Kulisse auf mich wirken und gucke, was kann ich mir nehmen, was kann ich brauchen und was brauche ich nicht. Das ist eben ganz anders als ein Wissenschaftler zum Beispiel oder ein Historiker daran gehen würde. Das ist auch das Angenehme für mich. Also ich bin zu nichts verpflichtet. Ich kann mir einfach wie ein Kind, das Lego spielt, den Stein aus der großen Kiste raussuchen, den ich gebrauchen kann. Und das mache ich auch.
1: Ja, und wenn ich einen Reiseführer über Tschechien lese, dann weiß ich danach vielleicht, welches Schloss ich besuchen kann, mhm, wo ich gut essen kann. Was erfahre ich über ein Land durch eben auch so erfundene Geschichten, dass mir ein Reiseführer oder eine Reportage gar nicht zeigen kann?
0: Tja, das ist dann auch wieder bei jeder Autorin und bei jedem Autor in diesem Band unterschiedlich, glaube ich. Jeder geht da irgendwie ein bisschen anders ran. Aber das Reizvolle, glaube ich, ist, die meisten deutschen Leserinnen und Leser werden von diesen Städten teilweise noch gar nicht gehört haben. Ne?
1: Mhm.
0: Also gut, Pilsen und Budweis oder Brno, das hat man schon mal gehört. Aber es gibt eben auch Ústí nad Labem, wo Peggy Mädler war. Ich weiß nicht, wie viele Leute das in Schleswig-Holstein kennen. Und ich glaube, dieser Versuch, dich da einfach mal drauf einzulassen und mal zu gucken, wie beschreibt denn Peggy Mädler diese kleine Stadt an der sächsischen Grenze? Das finde ich ehrlich gesagt das Reizvolle daran.
1: Haben Sie eine Lieblingsgeschichte Ihrer Kolleginnen oder Kollegen? Vielleicht gerade die von Peggy Mädler?
0: Die mag ich gern. Das ist eine. Die mag ich wirklich gern. Das ist eine gute Geschichte. Aber auch die von Clemens Meyer hat eine tolle Geschichte geschrieben. Ich will jetzt gar nicht so viele rausheben, aber das ist reizvoll. Und eben auch durch die Unterschiede, wie Kolleginnen und Kollegen da rangehen.
1: Wir haben für alle, die vielleicht tatsächlich bisher nur Prag kennen, ne? Was würden Sie uns nach diesem Projekt zurufen? So, was verpassen wir, wenn wir in Tschechien nie über Prag hinauskommen?
0: Ja, Brünn zum Beispiel. Also Brünn ist das wirklich Einfachste, ne? Also das ist das kleine Prag. Also es liegt auf dem Weg zwischen Prag und Wien und da muss man wirklich mal ausgestiegen sein. Aber ich finde auch, Ostrava hat seinen Charme. Das ist eine große Stadt, das hat fast 300.000 Einwohner. Das ist eine Universitätsstadt, da spricht man auch Englisch, ne? Also das war für mich gar kein Problem, dort mit den Leuten zu sprechen. Ich bin zum Beispiel auch an die Universität in die Germanistik dort eingeladen worden, konnte mit jungen Leuten dort sprechen. Banik Ostrava ist ein bekannter Fußballverein, da bin ich natürlich auch hingegangen. Ich bin ins Theater gegangen, in die Oper. Man kann da viel erleben und manchmal macht es ja Spaß, nicht das zu machen, was immer alle machen.
1: Ja.
0: Und, einfach mal zu gucken. Man ist auch ganz schön, das Land ist klein. Ne? Es ist ein bisschen vielleicht wie die Schweiz. Also man ist in 2-3 Stunden eigentlich überall.
2: Ja, unser Reisetipp hier auf SR Kultur war das. Das war nämlich Gregor Sander, der Mitherausgeber der Anthologie Jenseits von Prag. 12 Städte, 12 Erzählungen. Gregor Sander war in Ostrava und hat darüber eine Erzählung für diesen Band beigesteuert. Er hat mit meiner Kollegin Linda Reitinger gesprochen. Erschienen ist Jenseits von Prag bei Schöffling & Co., hat 336 Seiten und kostet 20 €.

0: 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Das gerade war ein Song der britischen Rockband Skunk Anansie von 1996. Und der Titel, den wir eben gehört haben, Picking on Me, da geht es um Mobbing und Rassismus in der Schule. Skunk Anansie mit ihrer schwarzen Frontsängerin Skin waren in den 90er Jahren bekannt für ihre explizit politischen Texte. Und es geht weiter mit einem, der auch schon viel über Rassismus geschrieben hat, allerdings in und über die USA, der gefeierte Schriftsteller Colson Whitehead. Sie kennen ihn vielleicht für seine Bestsellerromane wie Underground Railroad und The Nickel Boys, für die er beide den Pulitzer-Preis erhalten hat. Er beleuchtet in seinen Romanen immer wieder die abgründigen Seiten Amerikas, also die Geschichte und das Erbe von Sklaverei und Rassismus, der immer noch eine große Rolle spielt in der amerikanischen Gesellschaft. Und zuletzt hat er an einer Gangster-Trilogie geschrieben, die in seiner Heimatstadt New York spielt, im einst berüchtigten Viertel Harlem. Und diese New York Trilogy hat er fertiggestellt mit dem dritten und letzten Band. Der heißt Cool Machine. Christine Gorny stellt uns jetzt den Roman vor.
1: Schon die Widmung, die Colson Whitehead in seinem Buch voranstellt, macht deutlich, wer die eigentliche Protagonistin ist, seine Heimatstadt selbst.
2: For New York fucking City.
1: Während die ersten Bände der Trilogie in den 1960er bzw. 70er Jahren spielen, sind wir nun im New York der 80er angekommen, in der Reagan-Ära. Immobilienboom, Wall-Street-Hype und Yuppie-Kultur, aber auch Obdachlosigkeit, Drogen und Kriminalität bewegen die Cool Machine New York.
2: Ein monströses Gebilde, am Laufen gehalten von eingewurzelten Übeln, betrieben mit rohem Willen und zusammengehalten von Mumm, Zorn und Bewährungsstahl. Sie war total pleite gewesen und hangelte sich jetzt Hand über schmutzige Hand aus dem Schuldenloch heraus. Das Verbrechen in seinem Erfindungsreichtum ersann tagtäglich neue Permutationen und machte jeden Bürger zum Opfer oder zum Zeugen.
1: Zum Täter wird dagegen wieder Hauptfigur Ray Carney, bekannt aus den vorherigen Bänden. Er betreibt zwar noch sein Möbelgeschäft an der 125. Straße im pulsierenden Herzen Harlems, aber obwohl der Laden gut läuft und er sogar als Händler des Monats ausgezeichnet wird, als erster afroamerikanischer Möbelhändler überhaupt, geht er nebenbei weiter seinen kriminellen Neigungen nach, von denen nicht mal seine Frau und seine erwachsenen Kinder etwas ahnen.
2: So lange versuchte er schon, diese oder jene Seite von sich selbst, das einsame Kind, den kriminellen Emporkömmling, den Rachegeist, an die Luft zu setzen, um Platz zu schaffen für den braven Ehemann, den liebevollen Vater, den aufrechten Geschäftsmann.
1: Vergeblich. Das kriminelle Talent hat Carney von seinem Vater geerbt, samt dessen Verbindungen ins Gangstermilieu. Der Ausflug in die Unterwelt führt diesmal tatsächlich tief abwärts in New Yorks stillgelegte U-Bahn-Schächte, wo obdachlose Menschen hausen.
2: Gemäß jenem erbarmungslosen Naturgesetz wurden die unten umso elender und zahlreicher, je vermögender die oben wurden. Und je mehr Abgehängte und Habenichtse, desto höher musste man bauen, um von ihnen wegzukommen.
1: Wie die vorherigen Bände besteht auch Cool Machine aus drei Teilen. Die unterschiedlichen Plots spielen 1981, 83 und 86. Es geht um Rassismus, afrikanische Raubkunst und die Verstrickung von Politik und Mafia. Zwar sind Carney und seine durchaus sympathischen Gangsterkollegen mittlerweile fast im Rentenalter, laufen aber nochmal zur Höchstform auf, trotz Hexenschuss, Sorgen um die Altersvorsorge und Diskriminierung.
2: Gönnten einem nichts, weil man ein Schwarzer war. Und wenn man's trotzdem kriegte, sagten sie, es läge nur daran, dass man ein Schwarzer war. Der Gelackmeierte war man so oder so.
1: Colson Whitehead analysiert gesellschaftliche Zustände in den USA und fokussiert auf das Kaputte und Brutale. Für zart besaitete Seelen sind manche Szenen nicht als Bettlektüre zu empfehlen, wenn, wie in Horrorfilmklassikern, Augen ausgedrückt werden oder Ermordeten ihre Gesichter ausgeschnitten. Whiteheads Ausflug ins New York der 1980er Jahre ist aber weit mehr als ein Horrortrip. Ebenso komplex wie unterhaltsam beschreibt er ein Harlem, das noch schwarz ist, und ein East Village, das gerade von einer No-Go-Area zum Treffpunkt der Party- und Kunstszene wird. Tatsächlich eine packende Zeitreise nach
2: New York fucking City.
1: Übrigens ist das Buch auch für alle gut lesbar, die die vorherigen Bände nicht kennen.
0: Christine Gorney war das mit einem Beitrag zum neuen Roman von Colson Whitehead. Wenn Sie den Schriftsteller gerne selber einmal treffen würden, aber nicht nach New York fliegen können, dann können Sie ihn jetzt am Freitag auf der Frankfurter Buchmesse erleben, beziehungsweise am Freitag und am Samstag. Also er liest am Samstag um 12.40 Uhr am Stand der FAZ aus Cool Machine und am Samstag um 10 Uhr am Stand der Süddeutschen Zeitung. Cool Machine wurde von Nikolaus Stingel aus dem Englischen übersetzt. Der Roman ist bei Hansa erschienen, hat 448 Seiten und kostet 27 Euro.

0: Der französische Sänger und Schauspieler Benjamin Biolay war das. Es gibt nicht nur Schauspieler, die singen, sondern auch Fußballspieler, die Bücher schreiben. Bastian Schweinsteiger und Philipp Lahm haben zum Beispiel nach dem Ende ihrer Karriere Autobiografien geschrieben, die von ihrem Weg zum Profifußball erzählen. Und auch Christoph Kramer, der hat 2014 mit der deutschen Nationalmannschaft ist er Weltmeister geworden, auch der schreibt, aber im Gegensatz zu seinen Kollegen nicht nur über sein eigenes Leben, sondern eben auch Fiktion. Vergangenes Jahr erschien sein erster Roman »Das Leben fing im Sommer an«. Nun ist sein zweites Buch mit dem Titel »Wolkenberührpunkt« erschienen. Sally Charelle-Delin hat das Buch gelesen und mit Christoph Kramer gesprochen.
1: März 2025. Christoph Kramer hat wenige Monate zuvor seinen langjährigen Vertrag bei Borussia Mönchengladbach aufgelöst und seinen ersten Roman geschrieben. Nun steht er in seiner Lieblingsbuchhandlung, rückt seinen ersten Roman auf den Empfehlungsstapeln zurecht und wartet. So beschreibt er es gleich zu Anfang seines aktuellen Buches. Denn er ist neugierig. Wer wird die erste Person sein, die das Buch kauft?
2: Es ist voll spannend, wenn man sein erstes Buch so in der Buchhandlung sieht. Und dann habe ich das auch so zurechtgerückt, dass es jeder sieht. Weil, ja, keine Ahnung, ich wollte ja, dass es gekauft wird. Und dann saß ich da so. Und ja, es war sehr spannend zu sehen, wie das die Leute sich angucken, auch vielleicht mal hinten drauf lesen, dann wieder weglegen. Und ich dachte, komm, jetzt kauf. Und die erste Person, die ich dann gesehen habe, die mein Buch gekauft hat, die habe ich dann, warum auch immer, auch ein bisschen gruselig, wenn man ehrlich ist, angesprochen.
1: Kramer und sein Käufer kommen ins Gespräch und tauschen sich kurz über ihre Leben aus. Dieses Treffen wird schließlich zum Startpunkt seines zweiten Romans »Wolkenberührpunkt«. Aus dieser Szene heraus entspinnt Kramer die Lebensgeschichte seiner Hauptfigur Roman.
2: Also der Anfang ist genauso passiert wie auch im Buch beschrieben. Allerdings hat er meine Gedanken eher angeregt und meine Fantasie angeregt. Und alles, was danach passiert, hat schon einen ganz großen fiktionalen Teil. Das Treffen ging auch nicht über einen Tag, wie im Buch geschildert, sondern, keine Ahnung, ich würde sagen 10 Minuten, Viertelstunde. Aber es war sehr inspirierend für mich und hat mich zu dieser neuen Geschichte im neuen Buch gebracht.
1: Chris Kramers Protagonist Roman wächst in einer recht durchschnittlichen Familie auf. Der Vater, den er nur den Leutnant nennt, ist zeitweise streng und distanziert. Die Mutter und Schwester stehen ihm näher. Doch in der Nacht der Jahrtausendwende eröffnet ihm der Leutnant, dass er adoptiert ist.
3: Die Rakete verglühte. Keine 2000. Dafür eine Wahrheit, die blieb. Er wusste sofort, dass es stimmte. Das war kein missglückter Scherz. Dafür schauten ihn die Augen zu ernst an.
1: Romans Gefühlswelt wird mit dieser Offenbarung ordentlich durcheinandergewirbelt. Die Versuche, sich wieder zu ordnen, schildert Christoph Kramer in Wolkenberührpunkt, genauso wie seine Schwärmereien für seine Nachbarin Mira, die er abends durch 2 Löcher in den Vorhängen seiner Fenster beobachtet und die später eine enge Freundin wird. Und dann ist da noch sein Kumpel Stevie, der in einem Kinderheim lebt. Was genau Roman, der im echten Leben anders heißt, wirklich erlebt hat und was Chris Kramers Kreativität entsprungen ist, erfahren wir nicht. Das wirkt jedoch besonders bizarr, da Kramer das kurze Treffen mit Roman im Buch zu einer stundenlangen Unterhaltung ausschmückt und in kurzen, zwischengesetzten Kapiteln immer wieder auf sich selbst zu sprechen kommt.
3: Allein, dass ich Eltern hatte, die wirklich für mich da waren, auf die ich mich verlassen konnte und deren Liebe ich jeden Tag spürte. Ihre Liebe hatte mich vollständig umfangen wie die Luft, die ich atmete, und genauso wie den Sauerstoff nahm ich die Fürsorge einfach so hin. Ohne zu hinterfragen, ob ich sie verdient hatte, ohne mir bewusst darüber zu sein, dass ich sie brauchte, um zu überleben.
1: Wolkenberührpunkt ist gesäumt von ausschweifenden Umschreibungen, dicken Metaphern und mittelmäßigen Kalenderblattsprüchen. Auch die sich entfaltende Story wirkt an vielen Stellen etwas weit hergeholt. Eines schafft Christoph Kramer dann aber doch, sich als ehemaliger Profifußballer verletzlich und sensibel zu zeigen. Auch heute noch leider eher eine Seltenheit.
2: Also ich schreibe mir wirklich im wahrsten Sinne des Wortes was von der Seele. Wenn ich was aufschreibe, dann ist es für mich irgendwie ein bisschen ja mehr getan. Ich finde, dass die Macht vom geschriebenen Wort eine unglaubliche ist für so meine Seele persönlich. Und von daher, ja, ich schreibe viel, auch Tagebuch und so. Also mir hilft das, ich mag das.
0: Das war Sally Charelle-Delin mit einer Kritik zu Christoph Kramers neuem Roman »Wolkenberührpunkt«. Und das war's schon für heute mit Literatur im Gespräch. Bleiben Sie jetzt noch da, denn gleich geht's weiter mit den Nachrichten. Ich bin Sarah Malesch und sage jetzt erstmal Tschüss für heute Abend. Bis zum nächsten Mal.

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1: Guten Abend, ich begrüße Sie zur Tagesschau. Der 7. Oktober. Für Israel wird dieser Tag noch lange ein Trauma bleiben. Genau heute, vor 3 Jahren, war die Terrororganisation Hamas ins Land eingedrungen. Sie überfiel Kibbuze und das Nova Musikfestival, hinterließ Tod und Verwüstung. Zur nationalen Gedenkfeier werden am Abend in Tel Aviv Zehntausende erwartet. Sie wollen an die Opfer der brutalen Überfälle erinnern, auch an die getöteten Soldatinnen an den Grenzposten zum Gazastreifen.
2: 3 Jahre ist es her, dass Eyal Eschels Tochter Roni getötet wurde. Sie war Grenzbeobachterin. An diesen Geräten haben Soldatinnen wie sie den Gazastreifen beobachtet, auch in den Wochen vor dem 7. Oktober 2023. Deshalb sind wir so frustriert. Diese Mädchen waren da, sie haben da gesessen und gewarnt. Niemand hat sie gehört. Roni habe ihm erzählt, die Hamas trainiere, spioniere die Grenze aus. Als Terroristen ihre Basis im Süden Israels überfallen, ist sie 19 Jahre alt. Roni und 14 weitere Soldaten wurden hier getötet, 7 in den Gazastreifen verschleppt. Seitdem fordert Eyal Eschel Aufarbeitung. Premierminister Netanyahu lehnt eine staatliche Untersuchungskommission ab. In knapp 3 Wochen wird in Israel ein neues Parlament gewählt. Umfragen zeigen aktuell keine Mehrheit für Oppositionslager oder die Regierungsparteien. Er war der Premierminister am 7. Oktober. Er muss als erstes die gesamte Verantwortung übernehmen. Ich hoffe, dass es hier eine neue Führung geben wird, die das Militär neu formt und das Bild des Staates neu definiert. Das Gedenken in Israel, an vielen Stellen ist es politisch. Heute Morgen auf dem Gelände des Nova-Festivals, Schweigeminute um 6.29 Uhr. Vor 3 Jahren beginnt um diese Zeit der von der Hamas angeführte Überfall auf Israel. Mehr als 1.200 Menschen werden getötet, mehr als 250 entführt. Daraufhin will Israel die Hamas im Gazastreifen zerschlagen. Dort wurden nach palästinensischen Angaben insgesamt mehr als 74.000 Menschen getötet, davon viele Zivilisten. Der Gazastreifen heute. Er liegt in Trümmern. Ein Wiederaufbau nicht in Sicht. In Israel betont Netanyahu währenddessen militärische Erfolge. Israel ist das stärkste Land im Nahen Osten und unsere Feinde sind so schwach wie nie. Am Vormittag fahren Aktivisten im Autokorso durch den Wohnort von Netanyahu, werfen ihm Versagen vor. Proteste auch vor dem Parlament. Der 7. Oktober, das Massaker, hätte verhindert werden können. Am Nachmittag hat Eyal Eschel zum Gedenken an seine Tochter eingeladen. Auch der führende Gegenkandidat Netanyahus ist gekommen. Für Eschel ein Zeichen der Hoffnung auf eine andere politische Zukunft.
1: Björn Dakel, in Tel Aviv ist es der erste Gedenktag, an dem sich keine Geiseln mehr in der Hand der Hamas befinden. Was verändert sich dadurch?
3: Ja, die Menschen hier in Israel fragen sich nicht nur, wie konnte das passieren am 7. Oktober 23, sondern mehr und mehr, wer trägt die Verantwortung dafür? Es gibt nach wie vor keine staatliche Untersuchungskommission. Daran gibt es viel Kritik hier. Und das verzögert auch, dass die Menschen hier in Israel ihr Trauma vom 7. Oktober 23 aufarbeiten können. Eine Möglichkeit, heute Abend diese zentrale Gedenkveranstaltung, die hinter mir in wenigen Minuten beginnt. Zehntausende Menschen sind schon hier. Es werden reden Freunde, Familie der Opfer, keine Politiker.
1: Welche Rolle spielen Wut und Enttäuschung über möglicherweise ignorierte Warnungen, über die fehlende Aufarbeitung im Wahlkampf?
3: Ja, die Wut richtet sich vor allen Dingen gegen Premierminister Netanyahu. Sein Versprechen war ja immer Sicherheit. Und dieses Versprechen konnte er am 7. Oktober 23 offensichtlich nicht einlösen. Darauf weisen die Oppositionsparteien jetzt im Wahlkampf immer wieder hin. Und dann gibt es viele Menschen hier in Israel, deren Wut richtet sich gegen die Hamas, gegen die Palästinenser allgemein. Sie sehen in dem 7. Oktober den Beleg dafür, dass ein Miteinander mit den Palästinensern nicht möglich ist. Und das ist die Stimmung, die das Regierungslager auch in diesem Wahlkampf hier weiter verstärkt.
1: Björn Dake aus Tel Aviv, vielen Dank. Wir bitten, die Bildstörungen zu entschuldigen. Auch in Deutschland wurde heute an die Opfer des Terrorangriffs erinnert. Unter dem Leitgedanken niemals vergessen, niemals schweigen fand die zentrale Gedenkfeier auf dem Berliner Bebelplatz statt. Innenminister Dobrindt versicherte, Deutschland stehe fest und unerschütterlich an der Seite Israels. Ebenso wie Dobrindt forderte auch der israelische Botschafter Prosson, sich dem Antisemitismus entschlossen entgegenzustellen. Die CDU in Sachsen-Anhalt steht massiv unter Druck. Erst das schlechte Abschneiden bei der Landtagswahl Anfang September und dann gestern die erste Landtagssitzung mit der Wahl des AfD-Politikers Rausch zum Parlamentspräsidenten. Mehrere CDU-Abgeordnete hatten sich, anders als von Fraktionschef Schulze angekündigt, bei der Abstimmung nicht enthalten. Inzwischen soll eine Spaltung der Fraktionen drohen. Markus Engert in Leipzig, was passiert da aktuell in der CDU-Fraktion? Was hört man von den Abgeordneten?
4: Ja, offenbar wird da jetzt ein Konflikt sichtbar, der schon länger dort rumort. Im Zentrum der Kritik noch Ministerpräsident Schulze. Der hatte sich ja nach der verlorenen Landtagswahl in einer Kampfabstimmung zum neuen Fraktionsvorsitzenden wählen lassen, knapp mit 8-7 Stimmen. Warum das so rasch nach der Wahl sein musste, verstehen manche CDU-Abgeordnete dort bis heute nicht. Sie zeigen sich verärgert, verunsichert, sprechen von einem angekratzten Vertrauensverhältnis. Einige denken nun wohl auch darüber nach, die Fraktion zu verlassen. Einer von ihnen, Ex-Bildungsminister Tullner, inzwischen auch öffentlich, andere noch hinter vorgehaltener Hand. Ob es wirklich zur Abspaltung kommt, machen manche Kritiker davon abhängig, ob es der Fraktionsführung gelingt, den Riss zu kitten. Andere werden da schon deutlicher. Sie fordern den Rücktritt von Schulze.
1: Eine Spaltung der CDU-Fraktion, welche Folgen hätte das?
4: Ja, zunächst mal wären diese Abgeordneten dann nicht mehr an die Fraktionsdisziplin gebunden, könnten im Landtag also frei abstimmen. Doch auch die Frage, wie die verbleibende Restfraktion dann mit Unvereinbarkeitsbeschlüssen oder Brandmauerforderungen umginge, die stünde zur Debatte, denn interessanterweise handelt es sich bei denen, die über eine Abspaltung nachdenken, um jene, die eine Zusammenarbeit mit der AfD strikt ablehnen. Sollte es also zur Abspaltung kommen, wird spannend zu sehen, wie der Rest der dann verbleibenden Fraktion sich in Fragen der Zusammenarbeit mit der AfD verhält.
1: Markus Engert aus Leipzig, vielen Dank an Sie. Heute hat sich auch Bundeskanzler Merz erstmals öffentlich zur Wahl von Landtagspräsident Rausch in Sachsen-Anhalt geäußert. Wer für AfD-Politiker stimme, zerstöre Glaubwürdigkeit, sagte Merz auf einer Veranstaltung in Berlin. Das Thema beschäftigt auch den Koalitionsausschuss, der am Abend in Berlin zusammenkam. Die SPD hat nach der Abstimmung in Magdeburg Redebedarf angekündigt.
5: Die SPD spricht von einem Tag der Wut. Nach der Wahl des AfD-Landtagspräsidenten in Sachsen-Anhalt, aus ihrer Sicht vielleicht auch mit Stimmen der CDU, versammelt sich die Bundestagsfraktion gestern Abend vor dem Reichstag.
6: Das ist ein Desaster für einen Teil der demokratischen Mitte. Ich hätte mir das nicht vorstellen können und bin entsprechend entsetzt. Ich frage mich auch wirklich, was in der CDU Sachsen-Anhalt vor sich geht.
5: Symbolisch zieht die Fraktion am Abend weiter zum Bebelplatz, dem Ort, wo die Nationalsozialisten 1933 Bücher verbrannten. Es folgen Reden. Verteidigungsminister Pistorius stimmt die Nationalhymne an. Die SPD fordert Erklärungen vom Koalitionspartner. Der Kanzler spricht heute von einem historischen Einschnitt. Von wem die AfD die zusätzlichen Stimmen erhalten hat, sei unklar und die Wahl geheim. Ob eine Aufklärung möglich sein wird, ungewiss. Für ihn gelte:
7: Wer seine Stimme der AfD gibt, der spielt das Spiel der Extremisten. Und er zerstört Glaubwürdigkeit. Mit den Werten meiner Partei, der CDU, verträgt sich das jedenfalls nicht.
5: Dennoch bleibt die Frage, wie sehr belasten die Vorgänge in Sachsen-Anhalt auch das Verhältnis von Union und SPD im Bund. Die Unionsfraktion im Bundestag erklärt auch heute, sie wolle sich an Spekulationen nicht beteiligen.
8: Ich glaube, man muss da vorsichtig sein mit Hypothesen und Schuldzuweisungen. Bislang ist nicht klar, woher die Stimmen kommen. Und zwar immer klar, dass das Wahlergebnis in Sachsen-Anhalt, um mal bis zur Wahl zurückzugehen, nichts ändert am Reformbedarf dieses Landes.
5: Union und SPD treffen sich zur Stunde zum Koalitionsausschuss im Kanzleramt. Erwartet wird, dass es um beide Themen gehen wird. Die Reformvorhaben der Koalition und die Lage in Sachsen-Anhalt.
1: Markus Preis vor dem Bundeskanzleramt in Berlin. Welche Rolle spielt die Entwicklung in Sachsen-Anhalt im Koalitionsausschuss?
9: Ja, das wird heute Abend natürlich ein sehr grundsätzliches Thema werden für die SPD. Ist mehr oder weniger klar, dass auch CDU-Stimmen im Spiel gewesen sein müssen. Sie fordert jetzt eine Erklärung von der CDU, wie es dazu kommen konnte. Und die SPD ist verärgert darüber, dass der Bundeskanzler heute Nachmittag öffentlich von einer sogenannten False-Flag-Operation gesprochen hatte, die möglich sei. False-Flag, also eine Operation unter falscher Flagge, kennt man aus dem Militär. Im Prinzip deutet der Bundeskanzler damit an, die Stimmen kommen vielleicht auch von SPD, Grünen oder Linken. Und das ist aus Sicht der SPD einfach der Lage nicht angemessen. Dass die schwierig ist, das weiß natürlich auch die CDU. Aber es gibt Stimmen aus der Partei, die sagen, es ging um die Wahl des Landtagspräsidenten. Der wird eigentlich traditionell von der stärksten Fraktion auch besetzt. Und es gibt Stimmen in der Union, die darüber verärgert sind, wie dann die Sozialdemokraten reagiert haben, die einfach gesagt haben, nach diesem Vorgang gleich zum Ort der Bücherverbrennung der Nationalsozialisten zu ziehen und die Nationalhymne anzustimmen, das sei, wie es ein hoher Vertreter mir gegenüber gesagt hat, einfach zu viel, schlicht, Zitat, too much.
1: Verändert sich denn durch diese Vorgänge auch gerade etwas in CDU und SPD?
9: Also ich glaube, um das so grundsätzlich zu beantworten, muss man noch ein bisschen abwarten. Aber die Blicke richten sich jetzt sehr stark auf zwei Personen. Zum einen natürlich den CDU-Vorsitzenden Friedrich Merz. Hat er die Kraft, hat er die Autorität, dafür zu sorgen, dass sich das in Sachsen-Anhalt nicht nochmal wiederholt? Dazu müsste die CDU auch mit den anderen Parteien darüber sprechen, ob man einen Gegenkandidaten gegen Ulrich Siegmund aufstellt. Und bei der SPD guckt man ganz stark auf Boris Pistorius. Der hat gestern einen emotionalen Moment für die Sozialdemokraten geschaffen, den die Partei so lange nicht mehr erlebt hat. Und manche fragen sich, wo war eigentlich Lars Klingbeil?
1: Danke, Markus Preis in Berlin. Der frühere Chef des Bundesnachrichtendienstes Hanning sitzt wegen des Verdachts auf Spionage und Landesverrat in Untersuchungshaft. Am Vormittag war er dem Ermittlungsrichter des Bundesgerichtshofs vorgeführt worden. Der hatte den Haftbefehl gegen den 80-Jährigen bestätigt. Hanning soll seinen ehemaligen Büroleiter dafür bezahlt haben, ihm geheime Unterlagen aus dem deutschen Auslandsnachrichtendienst zu beschaffen. Die Ermittler gehen davon aus, dass er sie für seine Beratertätigkeit genutzt hat. Den Nobelpreis für Chemie bekommen in diesem Jahr zwei Forscher aus Frankreich und Japan. Henri Cargan und Kenzo Sui haben sich mit Substanzen befasst, von denen es zwei spiegelbildliche Varianten gibt. Sie sind zwar aus den gleichen Elementen aufgebaut, aber nicht austauschbar. In Lebewesen kommt fast immer nur eine dieser beiden Varianten vor. Wichtig ist diese Entdeckung zum Beispiel bei der Entwicklung von Arzneimitteln.
10: Unsere Hände sind spiegelgleich, aber nicht identisch. Wir haben eine linke und eine rechte. In der Chemie nennt man das Chiralität. Viele Bausteine des Lebens sind chiral und einhändig. Wie das sein kann, war lange unklar. Henri Cargan und Kenzo Sui haben eine Lösung für das Rätsel geliefert und erhalten dafür den Chemie-Nobelpreis.
11: Super wichtig, wenn es um Medikamente geht, weil oft nur die eine Version die ist, die man, die Wirkung hat, die man wirklich haben will. Die andere vielleicht keine Wirkung hat oder sogar schädlich ist im schlimmsten Fall.
10: Welchen Unterschied es machen kann, ob ein Molekül links- oder rechtshändig ist, hat der Contergan-Skandal in den 60er Jahren gezeigt. Der Wirkstoff des damaligen Beruhigungsmittels kann entweder beruhigen oder in seiner gespiegelten Form Fehlbildungen bei Embryonen verursachen. Wie man gezielt die gewünschte Variante herstellt, haben die beiden Wissenschaftler erforscht. In den 80er Jahren erfand Cargan eine Methode, mit der er ungewöhnlich viele Moleküle von nur einer Spiegelbildsorte erzeugen kann. 2003 der Durchbruch. Sui löst eine Reaktion aus, bei der nur eines der zwei möglichen Spiegelbilder entsteht. Mithilfe dieser Entdeckungen sollen Arzneimittel künftig noch sicherer werden.
12: Hier besteht praktisch die Hoffnung, dass man das in der Zukunft anwenden kann, dass man dann sozusagen zu 99,99% Reinheit dann hinterher kommt. Und das ist natürlich eine fantastische Entwicklung.
10: Cargan und Sui teilen sich ein Preisgeld von umgerechnet etwa 1 Million Euro.
1: Und nun die Wettervorhersage für morgen Donnerstag, den 8. Oktober.
13: Das Tief, das in der Nacht und Morgen von West nach Ost über uns zieht, bringt den Wechsel von Spätsommer auf Herbst. In der Nacht breiten sich teilweise kräftige Regenfälle über den Westen bis in die Mitte aus. Einzelne Gewitter können dabei sein. Im Laufe des Tages verlagern sich die Regenfälle in den Osten und Südosten. Sonst wechselhaftes herbstliches Wetter mit Schauern und viel Wind. In der Nacht 16 Grad am Oberrhein, 6 Grad im Bayerischen Wald. Am Tag 12 Grad in der Eifel und 22 Grad in der Lausitz. Am Freitag breiten sich von Nordwesten neue Regenwolken aus. An der Nordsee und auf den Bergen ist es stürmisch. Am Samstag insgesamt wechselhaftes, windiges Wetter. Im Süden regnet es mitunter länger. Am Sonntag fallen die meisten Schauer im Norden.
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15: Und der kommt aus Hamburg vom NDR. Ich bin Marius Zegri. Schönen guten Abend. Ein Geheimdienstchef steht unter Spionageverdacht. Das klingt wie der Plot eines Agentenromans, ist es aber nicht. Gestern ist der frühere Präsident des Bundesnachrichtendienstes, August Hanning, verhaftet worden, eben weil er spioniert haben soll. Juristisch formuliert wirft die Bundesanwaltschaft dem 80-Jährigen unter anderem geheimdienstliche Agententätigkeit, landesverräterische Ausspähung und versuchten Landesverrat vor. Heute hat ein Richter entschieden, wegen dieser Vorwürfe muss Hanning in U-Haft. Einzelheiten dazu vom ARD-Geheimdienstexperten Holger Schmidt.
16: Kurz nach 13 Uhr wurde der frühere BND-Präsident August Hanning in einer Fahrzeugkolonne und in Begleitung von polizeilichen Spezialkräften vom Gelände des Bundesgerichtshofs weg in Richtung einer Justizvollzugsanstalt gefahren. Zuvor hatte ein Ermittlungsrichter am Bundesgerichtshof ihm den Haftbefehl verkündet und den Vollzug der Untersuchungshaft angeordnet. Damit sitzt nun ein früherer BND-Präsident wegen mutmaßlicher Landesverräterrichter am Bundesgerichtshof ihm den Haftbefehl verkündet und den Vollzug der Untersuchungshaft angeordnet. Damit sitzt nun ein früherer BND-Präsident wegen mutmaßlicher landesverräterischer Ausspähung im Gefängnis. Auch wenn bis zu einer rechtskräftigen Verurteilung die Unschuldsvermutung gilt, wird der Vorgang national und auch international mit großer Aufmerksamkeit und mit Fassungslosigkeit beobachtet. Denn als Chef des Auslandsnachrichtendienstes genoss Hanning von 1999 bis 2005 internationale Anerkennung. Sein ebenfalls beschuldigter früherer Büroleiter war bereits gestern in Untersuchungshaft gekommen. Ein möglicher Prozess gegen die beiden dürfte wohl erst im kommenden Jahr stattfinden.
15: Die Verhaftung von August Hanning wirft nicht nur ein schlechtes Licht auf den früheren BND-Chef, sondern auch auf den deutschen Auslandsgeheimdienst selbst. Denn der ist auf Informationen von anderen Nachrichtendiensten angewiesen. Allerdings liefern die wirklich noch, wenn sie befürchten müssen, dass geheime Daten aus der BND-Zentrale abfließen. Das ist eins der Probleme, die der BND jetzt hat. Das andere: aktuell diskutiert die Politik gerade über eine Reform, die Deutschlands Nachrichtendiensten mehr Befugnisse einräumen soll. Aber kann die nach der Verhaftung Hannings so ohne weiteres kommen? Darüber hat Markus Schubert vom NDR gesprochen mit Marc Henrichmann. Er sitzt für die CDU im Bundestag und ist der Vorsitzende des parlamentarischen Kontrollgremiums, das die deutschen Geheimdienste überwacht. Die erste Frage: Müsste der Bundestag jetzt die geplante Reform nicht erstmal stoppen oder können wir uns das nicht leisten?
17: Das können wir uns nicht leisten, weil das, was wir gerade sehen, eigentlich an jeder Kante, jeden Tag in Unternehmen, kritischer Infrastruktur, aber auch in Sicherheitsbehörden passiert, dass nämlich fremde Mächte, Dienste Menschen ansprechen, um sie gegebenenfalls auf ihre Seite zu ziehen, Informationen zu bekommen. Aber wir haben immer gesagt, Kontrolle ist sozusagen die zweite Säule neben den Befugnissen. Darüber reden wir ohnehin und wir werden uns das natürlich anschauen, auch wenn er jetzt natürlich, der Hanning, 20 Jahre nicht mehr im Amt ist. Trotzdem gilt es, die Lehren zu ziehen.
15: Auf ihn blicken wir gleich noch, aber es gibt ja auch einen Mitbeschuldigten, der bis zum Frühjahr noch in Schlüsselstellungen des BND tätig war und ja offenbar, ob nun aus Geldsucht oder aus einer Abart von Loyalität, den Ex-Chef mit Dokumenten und Geheimnissen versorgte. Wenn das nicht auffällt in der Behörde, sondern am Ende nur Hannings Beratung der Unternehmerfamilie Block in Hamburg die Spur offenlegte, was sagt Ihnen das als Chef der Kontrolleure im Parlament?
17: Es macht jetzt, glaube ich, Sinn, mal kurz abzuwarten, was der Generalbundesanwalt und das BKA da jetzt noch so ermittelt, welche Informationen und Quellen da genutzt worden sind. Man wird sich niemals dagegen schützen können, dass jemand was auf den Kopierer legt, sich unter die Jacke steckt oder wie auch immer.

0: Thema. Aber wenn es weitergehende Sachen sein sollten, vielleicht auch elektronische Abflüsse, stellt sich das Bild auch wieder anders dar. Eines muss man, glaube ich, sagen, der neue BND-Präsident hat, glaube ich, nicht nur nach außen, sondern auch nach innen mittlerweile auch schon einiges auf den Weg gebracht. Ich glaube und hoffe, dass man vielleicht auch da sich die Frage in diesem Zuge nochmal stellt, wie lange jemand eigentlich bestimmte Tätigkeiten ausführt. Das wird aber jetzt auch alles natürlich im Rahmen der nächsten Wochen und Monate bei uns mitbesprochen werden, das ist ja vollkommen klar.
1: Jeder in Zivilberufen weiß, dass man Erkenntnisse aus einem Unternehmen nicht privat oder im Ruhestand zu Geld macht, obwohl es selbst Kanzler im Ruhestand schon getan haben. Aber müsste man nicht mindestens einen BND-Chef zu Beginn der Tätigkeit unterschreiben und akzeptieren lassen, dass er nach seinem Ausscheiden aus dem Amt noch engmaschig überwacht wird?
0: Das macht ja jetzt gerade so schwierig, denn Geheimschutz gilt lebenslang fort. Ein BND-Präsident darf schlichtweg nicht nach seinem Ausscheiden Informationen benutzen, die er dienstlich bekommen hat. Und Nebentätigkeiten, es gibt Karenzzeiten, auch darüber wird man reden, aber hier ist bewusst Recht gebrochen worden. Ja. Und die Besonderheit Nummer zwei ist eben, dass Herr Hanning nicht irgendwie selbst erlangte aktive Informationen, die er selber hatte, genutzt hat, sondern dass er sich jemanden gesucht hat, der ihn da beliefert. Und das ist einfach ein Maß, wenn sich das bewahrheitet, was jetzt eben der Generalbundesanwalt vorwirft, ein Maß an krimineller Energie, wo man sagen muss, das ist so brisant auch für nationale Sicherheitsfragen. Da muss jetzt wirklich mit aller Entschiedenheit des Rechtsstaats auch ein klares Statement her. Also ich hoffe, dass das Gericht, das sich damit befasst, dann auch im Zweifel deutlich urteilt.
1: Und dass es mal nicht um Russland ging oder China, sondern nach Recherchen mehrerer Medien um Aserbaidschan, ergibt auch keine mildernden Umstände.
0: Es ist vollkommen wurscht und egal. Was einen moralisch hier so fassungslos macht, ist ja einfach, dass es überhaupt denkbar ist, dass jemand, der wirklich auch weiß, wie der Hase läuft sicherheitspolitisch und wie sehr man auch an Deutschland rumzuppelt und auch geheime, brisante Informationen übrigens nicht nur aus den Sicherheitsbehörden, auch aus unseren Unternehmen absaugen will, dass gerade so jemand sich dann vermakelt, hängt vielleicht auch mit einer angeschlagenen wirtschaftlichen Situation zusammen, von der man häufig liest, nur das macht es auch brisant. Und auch da muss man, glaube ich, schauen, in was für einem Umfeld betätigen sich solche Leute wie Herrn Hanning.
1: Wie ist das nun mit dem ja mehrfach angeschlagenen Vertrauen befreundeter Dienste in den BND und andere deutsche Dienste, deren Material aus BND-Beständen ja offenbar auch verräterisch privatisiert wurden? Stehen wir jetzt allein auf der Lichtung, während wir ja zugleich noch nie seit dem Kalten Krieg so bedroht waren?
0: Das wäre das Schlimmste, was passieren könnte, wenn wir alleine stehen. Und ich bin ganz zuversichtlich, dass es zwar jetzt einmal eingeschlagen hat, aber dass der deutsche Dienst, die deutschen Dienste insgesamt international ein sehr hohes Renommee genießen. Und man übrigens auch sieht, was nach dem Ausscheiden von Herrn Hanning in den letzten 20 Jahren oder auch spätestens nach Beendigung dieser Aktionen seit 4 Jahren scheint ja da auch sozusagen der Cut gesetzt gewesen zu sein, Gott sei Dank, dass sich da auch vieles verändert hat. Und natürlich kostet das jetzt auch viel Mühe. Nur wir haben, wie gesagt, einen neuen BND-Präsidenten, der ein hohes, auch diplomatisches Renommee hat, der sicherlich wahrscheinlich alle Hände voll zu tun hat dieser Tage. Aber ich glaube, das kriegt man auch wieder in die Spur, wenn wir die richtigen Signale setzen. Denn eins ist ja auch richtig, die befreundeten Dienste kennen das System natürlich auch. Und das Anwerben, das Kontaktieren, das vielleicht sogar Umdrehen von Menschen auch in Sicherheitsbehörden zum Portfolio eines jeden Dienstes gehört, das wissen natürlich auch unsere Partner. Wichtig ist, dass man sich größtmöglich dagegen schützt, aber hundertprozentige Sicherheit, das wissen die, gibt es halt nie. Die Lehren daraus sind, glaube ich, das Wichtigste.
2: Sagt der CDU-Bundestagsabgeordnete Marc Henrichmann. Er ist der Vorsitzende des parlamentarischen Kontrollgremiums, das die deutschen Nachrichtendienste überwacht. 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In Flüssen wie dem Neckar schwimmt vieles, aber manches gehört da einfach nicht rein. E-Scooter zum Beispiel oder Fahrräder. In Mannheim gibt es das sogenannte Umweltkollektiv, das solche Sachen wieder aus dem Neckar herausholt. Janina Hecht hat sich das mal angesehen.
3: Wir sind jetzt runter zum Neckar gegangen, unter die Kurpfalzbrücke. Der Uwe Franken ist jetzt in Shorts in den Neckar gegangen und hat schon relativ nah am Ufer den ersten E-Scooter aus dem Wasser gefischt. Ja, der sieht etwas schlammig aus und den ziehen die jetzt hier gerade an Land. Warum macht ihr das? Was ist daran so schlimm, wenn im Neckar ein paar E-Scooter rumliegen?
4: Ja, wenn der frisch reinfällt, ist erstmal nicht so schlimm, aber im Laufe der Jahre frisst sich dann die Korrosion durchs Gehäuse der Roller und dann liegen die Akkus frei und die ganzen giftigen Stoffe vom Akku geraten dann ins Wasser und schädigen die Fische, die drin leben, die Lebewesen, sind nicht gut für die Wasserqualität und gerade in den heutigen Zeiten der immer knapperer werdenden Wasserressourcen sollte man doch ein bisschen sorgsamer mit dem Wasser umgehen.
3: Der Uwe Franken, der taucht jetzt hier wirklich in Badehose mit Taucherbrille und Schnorchel im Neckar rum. Der niedrige Wasserstand hilft natürlich auch. Also der Neckar ist wirklich sehr, sehr niedrig vom Wasserpegel. Hier gibt es sogar eine richtige Insel. Er hat eben jetzt schon 2 E-Scooter entdeckt, hat den einen da auf die Insel gezogen und dann wurde der mit dem Stand-Up-Paddleboard an Land gebracht. So, jetzt wird hier das eine Fahrrad gerade an Land gehievt. Übrigens ist auch der Stadtraumservice dabei, also quasi die Mannheimer Müllabfuhr mit dem Wagen. Die ziehen jetzt gerade die ganzen Fahrräder und Fahrradteile und E-Scooter, die gefunden wurden, an Land. Und Musa Kocha, der hat jetzt hier gerade den Einkaufswagen hochgeschleppt und es ist alles ganz schön schwer, sagt er.
5: Ja, das war schon anstrengend, wie die Steine halt, dass man da drunter fällt und schwere Sachen hochzuschleppen. Ein paar Sachen waren nicht schwer, aber die Einkaufswagen, Roller, E-Roller war sehr schwer. Fahrer, die ging's, ja.
3: Ja, also die haben ja echt einiges jetzt an Land gebracht. Die Ausbeute ist doch beachtlich. Also hier liegen mehrere Fahrräder, ein Laptop, ein Tisch, Fahrradschlösser, eine Baustellenlampe. Also da ist echt einiges zusammengekommen.
4: Fahrräder finde ich schon extrem viel und E-Scooter 3 Stück unter einer Brücke. Mal gucken, was uns unter der nächsten Brücke dann erwartet.
3: Und jetzt geht's weiter und dann später in den Verbindungskanal im Mannheimer Stadtteil Jungbusch.
2: Eine Reportage war das von Janina Hecht.
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2: In Berlin berät der Europäische Fußballverband UEFA an den nächsten beiden Tagen über einen Gegenkandidaten für Gianni Infantino bei der Präsidentenwahl des Weltverbandes FIFA, Moritz Knorr.
7: Es ist der große Wunsch des Europäischen Verbandes UEFA und vor allem von Boss Alexander Čeferin, dass Infantino nicht im Amt bleibt. Seine Pläne, Anteile an der Weltmeisterschaft an Investoren zu verkaufen, die sind nicht vergessen. Der Unmut, zumindest in weiten Teilen Europas, ist weiter groß. Jakob Silvester Schmidt, wie geschlossen ist denn die Vereinigung, die einen neuen Präsidenten will?
8: Weniger geschlossen, als es auf den ersten Blick scheint. Zwar fordert DFB-Präsident Bernd Neuendorf offen die Ablösung Infantinos und auch UEFA-Präsident Alexander Čeferin drängt auf einen Führungswechsel. Doch bei entscheidenden politischen Fragen gibt es unterschiedliche Positionen. Einige Verbände halten weiter zu Infantino, unter anderem in Asien und der arabischen Welt. Zuletzt hat etwa der Zusammenschluss der arabischen Fußballverbände seine Unterstützung für den FIFA-Chef bekräftigt. Auch aus Europa sprach sich etwa Lettland unlängst als erster europäischer Verband für Infantino aus. Die Zeit läuft, die Frist für die Nominierung einer Alternative zu Infantino läuft am 18. November ab.
7: Den zwischenzeitlichen Plan, WM-Anteile zu verkaufen, den habe ich ja eben schon angesprochen. Gibt's denn noch weiteres Konfliktpotenzial zwischen FIFA und UEFA?
8: Russland könnte zu einem weiteren Bruch zwischen FIFA und UEFA werden. Infantino hat sich in der Vergangenheit für eine Rückkehr russischer Mannschaften ausgesprochen. Während in Europa viele Verbände eine Aufhebung der Sanktionen kritisch sehen, solange der Krieg gegen die Ukraine andauert. Damit könnte Russland zur Machtfrage werden. Infantino kann sich mit seinem Kurs als jemand präsentieren, der Fußball und Politik stärker trennen will und auch Verbände außerhalb Europas anspricht. Für die UEFA ist das hochproblematisch, denn viele europäische Verbände wollen keine Normalisierung des russischen Fußballs.
7: Also aus Sicht der UEFA soll ein Führungswechsel her, dass in Berlin schon ein Gegenkandidat aufgestellt wird, ist aber unwahrscheinlich. Nach Informationen der Sportschau will die UEFA dazu nämlich einen strategisch geeigneten Zeitpunkt auswählen. In Slowenien ist heute die Europameisterschaft im Radsport zu Ende gegangen. Zum Abschluss stand bei den Männern und Frauen das Zeitfahren auf dem Programm und das verlief für die deutschen Starterinnen und Starter glücklos. Holger Gerska.
9: Für die deutschen Starter war irgendwie die Luft schon raus im Saisonendsport. So reichte es für das Trio nicht zu einer Top-10-Platzierung. Für Marco Brenner und Miguel Heidemann auf den Rängen 19 und 22 keine Überraschung. Sie gehören nicht zur Weltelite im Zeitfahren. Franziska Koch allerdings konnte vor 2,5 Wochen über WM-Bronze jubeln. Nur kam der deutschen Meisterin in Montreal die Strecke eher entgegen als der bergige Kurs in der Nähe von Ljubljana. Das war schon nach wenigen Kilometern klar, als die 2 Minuten nach ihr gestartete Zeit vor Weltmeisterin Marlen Reus aus der Schweiz an ihr vorbeizog. Kurz vorher schon die Straßenwelt und Europameisterin Demi Wollering aus den Niederlanden. Diese beiden holten auch in dieser Reihenfolge Gold und Silber. Franziska Koch wurde mit fast 3 Minuten Rückstand Elfte. Bei den Männern verzichtete der Weltmeister in dieser Disziplin. Remco Evenepoel hatte am Sonntag in Slowenien das spannende Straßenrennen gewonnen. Jetzt konzentriert sich der Belgier schon auf das letzte große Rennen des Jahres, die Lombardei-Rundfahrt am Samstag. In seiner Abwesenheit konnten die Gastgeber jubeln. Der Altmeister Primoz Roglic holte Gold für Slowenien. Für den 36-jährigen Olympiasieger von 2021 ein prestigeträchtiger Erfolg.
7: Und Roglic profitierte dabei nicht nur vom Verzicht von Evenepoel, sondern auch, dass Tadej Pogacar nach seinem schweren Sturz Ende August bei der Vuelta a España immer noch nicht am Start war und weder an der WM noch an der EM teilnahm.
2: Und soweit der Sport mit Moritz Knorr. In Berlin tagt gerade der Koalitionsausschuss hinter verschlossenen Türen. Eigentlich wird dazu auch nichts gesagt, aber es gibt eine ganze Menge dazu zu sagen. Und das tut unser Korrespondent im Hauptstadtstudio gleich nach den Nachrichten.
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10: Um 20.30 Uhr mit Milat Kupay. In der CDU spitzt sich der Streit um die Wahl des AfD-Politikers Rausch zum Landtagspräsidenten in Sachsen-Anhalt weiter zu. Rausch hat in der geheimen Wahl offenbar auch Stimmen aus der CDU-Fraktion erhalten. CDU-Chef Merz äußerte auf einer Veranstaltung in Berlin Unverständnis dafür.
11: Wer seine Stimme der AfD gibt, der spielt das Spiel der Extremisten und er zerstört Glaubwürdigkeit. Mit den Werten meiner Partei, der CDU, verträgt sich das jedenfalls nicht.
10: Bundeskanzler Merz. Die SPD fordert jetzt Aufklärung darüber, wer für Rausch gestimmt hat. Darum geht es Berichten zufolge auch beim Koalitionsausschuss, der gerade im Kanzleramt tagt. Bundespräsident Steinmeier ist zu einem 3-tägigen Staatsbesuch in Frankreich eingetroffen. Offizieller Auftakt ist morgen. Da wird er von Präsident Macron mit militärischen Ehren empfangen. Aus Paris, Kai Rienecker.
12: Es sei ein Staatsbesuch in schwierigen Zeiten, sowohl in Frankreich als auch in Deutschland, so der Bundespräsident am Abend zum Auftakt seiner Frankreich-Reise. Bei einer kurzen Rede in der Residenz des deutschen Botschafters in Paris sprach Frank-Walter Steinmeier von einer Zeit der Kriege und Krisen, in der beide Demokratien angefochten seien, wie seit dem Zweiten Weltkrieg nicht mehr. Europa müsse jetzt erst recht geeint und selbstbewusst für Menschenwürde, Frieden, Freiheit und Demokratie eintreten.
10: Berlin hat mit einer zentralen Gedenkveranstaltung an den Terrorangriff der Hamas vor 3 Jahren in Israel erinnert. Thema war auch der wachsende Antisemitismus. Bundesinnenminister Dobrindt sagte auf der Veranstaltung, dass Antisemiten nie wieder an die Macht kommen dürften. Kanzler Merz hatte schon am Vormittag die Solidarität Deutschland mit Israel bekräftigt. Er sagte, die Regierung werde alles in ihrer Macht Stehende tun, um Antisemitismus in all seinen Formen konsequent zu bekämpfen. Der Verkehrsausschuss des Bundestags hat den Neubau der Bahnstrecke zwischen Hamburg und Hannover beschlossen. Einen 3-gleisigen Ausbau der Bestandsstrecke lehnten die Abgeordneten dagegen ab. Diese Entscheidung hat Niedersachsens Ministerpräsident Lies kritisiert. Mit dem Kopf durch die Wand die Planung einer Neubaustrecke voranzubringen, die in 30 oder 40 Jahren vielleicht mal komme, sei nur die halbe Lösung, sagte der SPD-Politiker. Lies will sich weiter dafür einsetzen, dass der Abschnitt zwischen Lüneburg und Uelzen ein 3. Gleis bekommt. Und das Wetter in Deutschland. Nachts von Westen her teils kräftiger Regen, im Südosten meist trocken, Tiefstwerte 16 Grad am Oberrhein bis 6 Grad an der Oder. Morgen breitet sich Regen nach Osten aus, später von Nordwesten her wechselnd bewölkt, mit Sonne, aber auch Schauern, die Höchstwerte 12 bis 20 Grad. Am Freitag weiterhin wechselhaft, nur im Süden etwas Sonne, 10 bis 16 Grad. Das waren die Nachrichten.
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2: Mit Marius Zekri am Mikrofon. Zum ersten Mal seit dem Ende der Sommerpause tagt heute der Koalitionsausschuss in Berlin. Da gibt es eine Menge zu besprechen. Vor allem die geplanten und angeschobenen Reformen sollten auf der Agenda stehen. Aber all das wird überlagert von den Ergebnissen der Landtagswahlen in den vergangenen Wochen und von der Wahl eines AfD-Mannes in Sachsen-Anhalt zum Parlamentspräsidenten. Und da haben vor allem die Sozialdemokraten Redebedarf. Dass allerdings das Treffen heute auch Ergebnisse bringt, daran gibt es durchaus Zweifel. SPD-Fraktionschef Mirsch hat zumindest vorab schon mal die Erwartungen gedämpft. Und der NDR-Moderatorin Jessica Chmura hat unseren Hauptstadtkorrespondenten Georg Schwarte gefragt, warum.
13: Naja, es sollte eigentlich eine normale Arbeitssitzung werden. Also möglichst ruhig, möglichst geräuschlos. Man wollte einen Reformpfad

0: Minister und sang am Ende die Nationalhymne mit allen anderen und sprach vorher von einem Tag der Wut. Er sprach von einem einzigartigen Tabubruch, um dann das hier zu sagen.
1: Nämlich, dass Demokratinnen und Demokraten, Rechtsextremisten und Faschisten als Steigbügelhalter gedient haben, liebe Freunde. Wer das zugelassen hat, hat sich an der Demokratie unseres großartigen Landes vergangen.
0: Steigbügelhalter. Das erinnert an das Jahr 1932, die Machtergreifung Hitlers, die Rolle der Nationalkonservativen, die eben damals Steigbügelhalter waren. Das zeigt die Dimension und die Empörung bei der SPD und das überlagert möglicherweise alles, was heute im Koalitionsausschuss eigentlich auf der Tagesordnung stand. Man wird reden müssen und auch reden wollen als SPD. Man will Erklärungen hören von der Bundes-CDU, von ihrem Vorsitzenden. Und der heißt Friedrich Merz.
2: Du hast Friedrich Merz angesprochen. Du hast die CDU angesprochen. Reden wir mal über die, nach dem, was da in Sachsen-Anhalt gestern passiert ist, wo ein Fraktionsführer Sven Schulze seinen Parteifreunden empfahl, enthaltet euch bei der Wahl des Landtagspräsidenten. Ja, aber die meisten Kolleginnen und Kollegen dann offensichtlich nicht mitziehen wollten. Wie ist da die Verständigung zwischen Landes- und Bundes-CDU und wie sehr wirkt sich eben genau sowas dann auch aus auf die Koalition?
0: Wie ist die Verständigung? Freundlich formuliert, gestört. In Sachsen-Anhalt zeigt sich, dass das Drehbuch der AfD, das Ziel, die CDU zu zerstören, von innen auszuhöhlen, offenbar funktioniert, zumindest im Kleinen auf Landesebene. Und deshalb ist die Verstörung, möglicherweise auch die Angst in der Bundes-CDU groß. Wie jetzt umgehen damit? Karin Prien, das ist die stellvertretende Bundesvorsitzende, die hat mit Blick auf das, was da gestern in Sachsen-Anhalt passierte, auch mit bei ihren Abgeordneten der CDU das hier gesagt.
3: Darüber müssen wir sprechen. Wir kommen jetzt wirklich ans Eingemachte in der CDU und ich habe dazu eine klare Haltung.
0: Ja, ans Eingemachte. Denn eigentlich ist der Kurs und die Linie völlig klar bei der CDU, vorgegeben vom Vorsitzenden Friedrich Merz. Der hat mal gesagt, wer mit der AfD kooperiere, der hat ein Parteiordnungsverfahren und ein Ausschlussverfahren an der Hacke. Es gibt keine Kooperation mit der AfD. Das ist die Linie der Bundespartei. Aber wie wir in Sachsen-Anhalt sehen, halten sich offenbar viele nicht mehr daran. Und Friedrich Merz hat jetzt ein handfestes Autoritätsproblem. Nicht nur als Kanzler. Er ist unbeliebt wie kein Kanzler vor ihm. Die Bundesregierung nicht wohlgelitten unter seiner Führung in der Bevölkerung. Und jetzt eben diese Machtfrage auch in der Partei, die sich sehr akut stellt. Auch an ihn als Bundesvorsitzenden. Hat er die Autorität, seinen Leuten, auch den CDU-Abgeordneten in Sachsen-Anhalt zu sagen, das gibt es unter meiner Führung nicht oder hat er diese Autorität nicht mehr? Darüber werden Sie heute Abend im Koalitionsausschuss möglicherweise auch reden. Wir haben bis zur Stunde von Friedrich Merz selbst nichts öffentlich zu den Vorgängen in Sachsen-Anhalt gehört. Heute Morgen war Armin Laschet, der CDU-Außenpolitiker, im ARD-Morgenmagazin. Der hat auf die Wähler verwiesen, hat gesagt, naja, das kommt dabei raus, wenn man Rechtsextreme in diese Positionen wählt. Wenn das die Antwort sein soll, dann ist sie möglicherweise für die SPD nicht zufriedenstellend.
4: Einschätzungen waren das von Georg Schwarte aus dem ARD-Hauptstadtstudio.
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4: Einst war Porsche der große Gewinnbringer für den Mutterkonzern Volkswagen. Inzwischen ist der Sportwagenbauer ebenfalls ein Sorgenkind. Aber die Stuttgarter wollen zurück auf die Überholspur und haben dafür jetzt ihre neue Strategie vorgestellt. Und die lautet verkürzt weniger, aber dafür teurere Autos verkaufen. Und auch Verbrenner sollen dabei weiter eine große Rolle spielen, wie Thorsten Weig berichtet.
6: Porsche-Chef Michael Leiters lenkt erst seit Anfang des Jahres die Geschicke von Porsche. Er ist zu einem Zeitpunkt an die Spitze getreten, in der der Sportwagenbauer in großen Schwierigkeiten steckt. Im vergangenen Jahr ist der Gewinn um rund 90% eingebrochen. Die Autoverkäufe in China müssen auch Porsche Kopfschmerzen bereiten. Angesichts dieser multiplen Probleme hat Leiters einen Plan ausgearbeitet mit dem Titel Sportwagenschmiede 2035.
7: Wir wollen auf jeden Fall schlanker werden. Wir wollen die gesamte Organisation schlanker machen. Das ist leider verbunden mit dem Abbau von Arbeitsplätzen, leider auch hier in Baden-Württemberg. Aber ich bin der festen Überzeugung, dass diese Maßnahmen notwendig sind, um uns dann wieder zu einer großartigen Zukunft zu führen.
6: Im Konzern will Porsche mit weniger Autos wieder mehr Geld verdienen. Die Gewinnschwelle soll künftig bereits bei weniger als 200.000 Fahrzeugen erreicht werden. Der Sportwagenbauer will also mehr höherpreisige Modelle mit höherer Marge verkaufen. Autoexperte Stefan Bratzel vom Center of Automotive Management in Bergisch Gladbach sieht Chancen in der angekündigten Strategie.
8: Das ist wirklich offen, ob diese Strategie 2025

0: 30 gelingen wird. Man hat diesen Spagat, den man vollführt. Man muss sozusagen die bisherigen Kunden, die von der Elektromobilität nicht überzeugt waren, jetzt mit Verbrennermodellen weiter überzeugen. Gleichzeitig muss es gelingen, in diese neue Automobilwelt auch erfolgreich hinüberzutreten.
1: Neben der Modellstrategie soll auch im Konzern gespart werden. Eine gemeinsame Plattform mit der Konzernschwester Audi soll die Effizienz steigern und die Belegschaft soll mittelfristig um 25% schrumpfen, 9.000 Arbeitsplätze weniger bis 2035. Autoexperte Bratzel sieht darin aber auch Risiken.
0: Ich glaube, man orientiert sich ein Stück weit bei Porsche auch an Erfolgen von Ferrari. Ob das tatsächlich gelingen kann, muss man sehen. Wenn man zu sehr zu einer Nische wird, dann wird auch in Frage gestellt, ob die Produktionskapazitäten, die man hat, nicht weiter gekürzt werden müssen.
1: Den massiven Einbruch bei Porsche hat vor allem der Einbruch auf dem chinesischen Markt verursacht. Künftig werde Porsche in China die Möglichkeiten sehr konservativ planen, so Michael Leiters. Trotz der massiv veränderten Rahmenbedingungen sieht der Porsche-Chef den Sportwagenbauer aber auf dem richtigen Kurs.
2: Und wir müssen erstmal jetzt unser Produktportfolio auffüllen. Dazu kommt im nächsten Jahr der elektrische Boxster und Cayman und im Jahr danach wird es eine Verbrennungsversion geben vom Macan. Und dann haben wir ganz viele tolle Produkte zusätzlich noch in der Pipeline und die werden uns ganz viel Momentum geben. Und das Momentum sehen wir schon am Ende dieser Dekade, 2030, 31, aber noch viel mehr sehen wir das dann in 10 Jahren.
1: Die Pläne sind vorhanden. Ob die Umsetzung klappt, wird sich zeigen. Wichtig wird dabei sein, wie sich Porsche gegen die chinesische Konkurrenz behaupten kann.
3: Thorsten Wörg war das aus Stuttgart um 20.41 Uhr. Wer als Kind oder Jugendlicher in einer Betreuungseinrichtung aufwachsen muss oder wer auf Hilfe von dort angewiesen ist, der steht selten auf der Sonnenseite des Lebens. Dazu kommt dann noch, dass viele dieser Einrichtungen nicht allzu üppig personell ausgestattet und finanziert werden. Und das müsse sich ändern, meinen zumindest in Hessen 22 Unternehmen, Stiftungen und Vereine. Sie kümmern sich dort um Menschen, die nicht in ihren Familien aufwachsen können. Ihr Ziel, die Lage der Helfer zu verbessern, damit die besser helfen können. Darum haben sie jetzt das Aktionsbündnis Kindeswohl gegründet. Die Einzelheiten dazu von Tobias Häuser.
4: Celine Wüst ist Teamleiterin der Wohngruppe Moosburg in Wiesbaden. In der Gruppe leben 8 Jugendliche im Alter von 13 bis 17 Jahren. Ohnehin ein schwieriges Alter, bei den Jugendlichen kommen aber noch viele andere Probleme dazu. Deshalb können sie nicht mehr bei ihren Familien leben. Für Celine Wüst das größte Problem, sie hat nicht genug Zeit für ihre Schützlinge.
5: Also wir haben ja 8 Kinder und wir sind allein im Dienst. Das heißt, wenn ein Kind in Krise gerät, was hier im pädagogischen Alltag stattfinden kann, dann sitze ich mit dem Jugendlichen im Büro, 7 weitere tanzen hier rum und irgendwann wird es vielleicht laut und dann muss ich das Krisengespräch irgendwie unterbrechen und sagen, hey, ich muss jetzt aber kurz mal nach oben und schauen, was da los ist, bevor ich wieder in dieses Gespräch starten kann.
4: Deshalb gibt es eine zentrale Forderung des neuen Aktionsbündnis Kindeswohl. Statt bisher einer Fachkraft müssten in stationären Wohngruppen in Zukunft 2 pädagogische Fachkräfte arbeiten. Außerdem müssten Rufbereitschaften vergütet und Nachtbereitschaften als Dienstzeiten anerkannt werden. Während immer mehr Kinder Hilfe bräuchten, fehle es gleichzeitig an pädagogischen Fachkräften, weil die Arbeitsbedingungen arbeitsrechtlich und gesundheitlich problematisch seien. Bis 2030 sollen in Hessen rund 19.000 Fachkräfte fehlen. Außerdem müssten die Jugendämter deutlich gestärkt werden, sagt Klaus Friedrich, einer der Sprecher vom Aktionsbündnis Kindeswohl.
6: Dass es ein stärkeres Landesjugendamt gibt, sodass bestimmte Standards eben von dort vorgegeben sind. Und natürlich kann man darüber nachdenken, inwiefern Finanzierung in der Kommune allein notwendig ist oder ob über Landesmittel eben ausgeglichen wird.
4: Das Aktionsbündnis spricht vom Roulette des Lebens. Je nachdem, wo man geboren ist und aufwächst, unterscheiden sich die Betreuungsangebote deutlich. Die Finanzierung müsste auch von der jeweiligen kommunalen Haushaltslage entkoppelt werden. Und sie mahnen, viel zu oft käme die Kinder- und Jugendhilfe zu spät. Denn umso früher die Kinder betreut würden, desto höher seien die Erfolgsaussichten, sagt Sprecher Klaus Friedrich.
6: Wenn wir früher aktiv werden, gehen wir davon aus, dass wir weniger stationäre Maßnahmen, weniger Inobhutnahmen in Zukunft haben werden. Und das würde dann auch auf die Ressourcen einspielen und auch das Thema Fachkräftemangel ein Stück weit abfedern.
4: In Hessen sind 95.000 Kinder auf die Jugendhilfe angewiesen, ambulant oder stationär. Ein neuer Höchststand.

0: Die Zeit jetzt, es ist 20.45 Uhr.
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2: Reden wir über Bürokratie. Wohl jeder von uns hat seine Erfahrungen mit Ämtern, Antragsformularen und Vorschriften schon gemacht. Aber unser Staat soll schlanker und vor allem unkomplizierter werden. So hat es die Koalition versprochen. Aber wie läuft's mit diesem Vorhaben? Dazu gab es heute in Berlin eine Zwischenbilanz. Markus Sambale berichtet.
3: Die schwarz-rote Bundesregierung hat sich viel vorgenommen, damit Behörden und Staat einfacher und effizienter werden, damit Bürger und Bürgerinnen und auch Unternehmen davon profitieren. Sogar ein neues Ministerium für Digitales und Staatsmodernisierung wurde geschaffen. Carsten Wildberger, der zuständige Minister, zählt in seiner Zwischenbilanz Erfolge auf. Vom digitalen Kraftfahrzeugschein auf dem Smartphone über Online-Anträge bei der Unternehmensgründung bis hin zu schnelleren Genehmigungen beim Straßenbau. Digitalminister Wildberger macht aber klar, dass ihm einige Projekte nicht schnell genug gehen.
4: Was ich heute am Kabinettstisch gesagt habe, dass ich mir wünsche, dass wir das, was wir jetzt beschleunigt tun, verstetigen und weiter beschleunigen.
3: Von 103 angekündigten Maßnahmen sind nach einem Jahr 12 abgeschlossen. Die meisten sind in der Umsetzung oder bislang nur Pilotprojekte in einigen Regionen. In der Bilanz wird also deutlich sichtbar, wo es noch hakt. Eine Transparenz, die in der Politik nicht selbstverständlich ist, aus Sicht von Minister Wildberger aber genau richtig.
4: Ich weiß auch, dass das Vor- und auch Nachteile für den politischen Betrieb hat. Aber ich glaube zutiefst daran, dass die Menschen Anrecht haben, dass wir transparent sind. Und das tun wir.
3: Wirtschaftsverbände zeigen sich ungeduldig. Der Digitalverband Bitkom drängt darauf, dass im zweiten Jahr der Modernisierungsagenda aus Pilotprojekten Alltag wird. Und der Bundesverband der deutschen Industrie fordert, aus Ankündigungen müssten endlich Taten werden.
2: Bis vor ein paar Tagen war das Logistikunternehmen Zippel wohl nur Insidern bekannt. Die Firma kümmert sich unter anderem darum, dass Waren aus dem Hamburger Hafen ihr Ziel im Binnenland erreichen. Aber seit bekannt geworden ist, dass die Firma Costco aus China bei Zippel einsteigen will, hat das für viele Schlagzeilen gesorgt, weil viele den Einfluss Pekings auf das deutsche Unternehmen gefürchtet haben. Diese Ansicht ist jetzt auch die Bundesregierung und hat den Verkauf verboten. Mehr dazu von Christina Nagel.
5: Der chinesische Staatskonzern Costco wollte einen Anteil von 80% der Stimmrechte an dem Logistikunternehmen aus Hamburg kaufen. Aus Sicht der Bundesregierung würde das bestehende Abhängigkeiten vertiefen. Wichtige Lieferketten in Deutschland und der Europäischen Union müssten geschützt werden, argumentiert das Wirtschaftsministerium. Das Hamburger Unternehmen ist spezialisiert darauf, Containerfracht von Nordseehäfen wie Hamburg und Bremerhaven per Lkw und Bahn nach Ostdeutschland zu transportieren. Es kommt nicht oft vor, dass der Kauf von Unternehmen von Seiten der Bundesregierung gestoppt wird. Geltend gemacht werden dann das Außenwirtschaftsgesetz und entsprechende Verordnungen. Sie werden angewendet, wenn zum Beispiel die Gefahr besteht, dass ausländische Unternehmen über Investitionen Kontrolle über strategisch wichtige Unternehmen bekommen könnten. Costco war vor einigen Jahren bereits bei einem der 4 Hamburger Containerterminals eingestiegen. Die damalige Bundesregierung hatte dem Kauf zugestimmt, den Anteil allerdings auf 25% begrenzt. Ein Deal, der trotzdem umstritten blieb, auch weil China zunehmend wirtschaftliche Abhängigkeiten nutzt, um politisch Druck auszuüben.
2: Ein Beitrag von Christina Nagel im ARD-Infoabend. Asymmetrisch organische Synthese. Wissen Sie, was das ist? Gleich erfahren Sie es hier bei uns. Aber warum ist das wichtig? Warum muss man wissen, was asymmetrisch organische Synthese ist? Heute ist es vor allem deswegen wichtig, weil 2 Forscher, einer aus Frankreich, einer aus Japan, für ihre Arbeit an diesem Thema den diesjährigen Chemie-Nobelpreis bekommen.
6: Årets handlar om att få kemin att välja spegelbild.
7: Beim diesjährigen Chemie-Nobelpreis geht es um Spiegelbilder. So erklärt es die Generalsekretärin der Königlich-Schwedischen Akademie der Wissenschaften, Ellen Moons. Der Franzose Henri Cagin von der Universität Paris Süd und der Japaner Kenzo Soai von der Tokyo University of Science haben eine Lösung für das Rätsel der sogenannten chemischen Asymmetrie gefunden. Heiner Linke, Vorsitzender des Nobelkomitees für Chemie, bei der Verkündung in Stockholm. Viele Moleküle kommen in 2 verschiedenen Varianten vor. vor. Wie meine Hände sind sie das Spiegelbild voneinander. Sie sehen gleich aus, sind aber nicht identisch. Wenn Chemiker im Labor Moleküle, also winzige Bausteine, herstellen, bekommen sie fast immer beide Versionen. Lebende Organismen enthalten aber nur eine Version des Spiegelbilds, zum Beispiel die linke Version einer Aminosäure. Das nennt man Homochiralität. Ein großes Problem, weil es Chemikern lange nicht gelang, nur eines dieser Spiegelbilder zu erzeugen, erklärt Linke im Interview.
1: Super wichtig, wenn es um Medikamente geht, weil oft nur die eine Version die ist, die die Wirkung hat, die man wirklich haben will. Die andere vielleicht keine Wirkung hat oder sogar schädlich ist im schlimmsten Fall.
7: Henri Cagin und Kenzo Suai haben mit ihrer Forschung eine jahrzehntealte, grundlegende Frage der Chemie gelöst, sagt Linke.
1: Wie kann man überhaupt erreichen, dass man nur die eine Art des Spiegelbildes bekommt, so wie das in der Biologie ist? Und das ist die Lösung, die diese Preisträger dieses Jahr geliefert haben. Die haben verstanden, wie das im Prinzip entstehen kann.
7: Und mit ihrer Forschung dazu beigetragen, dass Chemiker Medikamente gezielter herstellen können. Einer der beiden Preisträger, der Japaner Kenzo Suai, war bei der Verkündung zugeschaltet.
8: Well, I'm very excited to receive the very nice news. Nobelpreis.
7: Er freue sich sehr über die schöne Nachricht, den Nobelpreis zu bekommen, so der 76-Jährige. Erreicht habe sie ihn beim Einkaufen. Suai hofft, dass der Nobelpreis für ihn und Cagin zu weiterer Forschung in ihrem Fach beiträgt.
8: We are very glad.
7: Wir sind sehr froh, dass wir eine organische Reaktion gefunden haben, die die Homochiralität erklärt. Aber natürlich ist dies nicht die endgültige Antwort. Das Gebiet sollte weiter vorangetrieben und noch intensiver erforscht werden, um das Leben besser zu verstehen. Die beiden Wissenschaftler teilen sich den Chemie-Nobelpreis zu gleichen Teilen. Wie alle Nobelpreise ist er in diesem Jahr mit 12 Millionen schwedischen Kronen dotiert, umgerechnet gut 1 Million Euro. Verliehen werden die Auszeichnungen am 10. Dezember, dem Todestag des Stifters Alfred Nobel. Nach den drei naturwissenschaftlichen Preisen wird morgen in Stockholm der Literaturnobelpreis verkündet. Am Freitag folgt in Oslo der Friedensnobelpreis.
2: Es ist also Halbzeit in der Nobelwoche. Nach Medizin und Physik sind heute die Preisträger des diesjährigen Chemie-Nobelpreises bekannt gegeben worden. Und das waren Infos aus Stockholm von Jana Sinram.
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2: Anna Politkovskaja galt als eine Lichtgestalt des Journalismus in Russland. In dem Land, in dem unabhängige Berichterstattung und Meinungsfreiheit bei den Mächtigen nicht sonderlich hoch im Kurs stehen, hat sie mit ihrer Arbeit dagegen gehalten. Heute, vor 20 Jahren, ist sie von bislang unbekannten Tätern ermordet worden. Sowie Angavi blickt zurück.
10: Die regierungskritische Journalistin Anna Stepanovna Politkovskaja lebt gefährlich. Regelmäßig erhält sie Morddrohungen. Und doch, auf diesem Flug nach Beslan trinkt sie einen Tee und wird ohnmächtig. Vergiftet kommt sie ins Krankenhaus.
11: Ich bin vor allem eine Journalistin. Was das Risiko angeht, so ist es ein Bestandteil meines Berufes. Wenn man den Journalistenberuf wählt, dann muss man sich auch mit dem Risiko abfinden.
10: Doch diesen Mordanschlag überlebt sie und arbeitet weiter bei der Zeitung Novaya Gazeta in Moskau. Am 30. August 1958 wird Anna Stepanovna Mazepa als Tochter von zwei sowjetischen Diplomaten ukrainischer Abstammung geboren. In New York City, USA. Im Studium lernt sie auch ihren späteren Ehemann Alexander Politkovsky kennen. Doch erst in den 90er Jahren, nach dem Zerfall der Sowjetunion, kann sie ihr journalistisches Können wirklich beweisen. Statt aus dem heimatlichen Komfort zu berichten, reist Politkovskaja ja mehr als 50 Mal in tschetschenische Kriegsgebiete.
11: Ich fühle mich nicht als mutiger Mensch. Man muss die Arbeit machen, man macht die Arbeit.
10: Immer wieder findet sie klare, kritische Worte für die Kriegsführung und Russlands autoritäre Politik. In Büchern und Berichten beschreibt sie scharfsinnig Szenen des Krieges und seine Folgen.
12: Duba-Jurt gleicht einer riesigen Vogelscheuche. Leblos, abgerissen, von Kugelhagel durchlöchert, übersät mit rußschwarzen Artillerieeinschüssen.
10: Sie ist eine ungemütliche Journalistin. So macht sie sich Feinde. Auf allen Seiten.
13: Nein, natürlich habe ich Angst. Nur ein Idiot hat keine Angst. Ein normaler Mensch hat natürlich Angst.
10: So berichtet sie es 2005 im Interview mit dem NDR. Als Anna Politkovskaja am 7. Oktober 2006 mit vollen Einkaufstaschen in den Fahrstuhl ihres Wohnhauses steigt, wartet ihr Mörder schon im Treppenhaus auf sie. Mit 5 Schüssen richtet er sie hin, entledigt sich seiner Waffe noch am Tatort. Wer die Drahtzieher des Mordes sind, ist bis heute ungeklärt. Am 7. Oktober 2006, Wladimir Putins 54. Geburtstag, wurde die regierungskritische, preisgekrönte russisch-amerikanische Journalistin Anna Stepanowna Politkovskaja erschossen. Das war heute vor 20 Jahren.
0: Und das war der Stichtag von Sophie Angavi.
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2: Was bleibt von der Liebe, wenn man seit 40 Jahren verheiratet ist? Wenn man die Sätze des anderen kennt, seine Marken, seine Schwächen und ziemlich genau weiß, womit man ihn oder sie auf die Palme bringen kann. Darum geht's im Buch Alte Liebe und Regisseur Andreas Dresen hat daraus einen Film gemacht. In den Hauptrollen Joachim Krohl und Dagmar Manzel.
14: Siehst du unsere Tochter, Harry?
15: Warum muss sie eigentlich ständig heiraten? Wie spießig ist das denn?
14: Ja, wir haben doch auch geheiratet.
15: Ja, einmal, damals, aus Liebe.
14: Liebe?
15: Ach, jetzt weiß nicht mal mehr. Liebe.
16: So klingt sie also, die alte Liebe. Lore und Harry sind seit 40 Jahren verheiratet. Er ist pensioniert, kümmert sich um seinen Garten und hat sich mit dem Leben ziemlich gut arrangiert. Sie arbeitet noch als Bibliothekarin und fragt sich zunehmend, ob das wirklich schon alles gewesen sein soll. Andreas Dresen und Laila Stieler erzählen die Ehe der beiden über 4 Jahreszeiten. Große Ereignisse bleiben meistens draußen. Es ist ein inneres Kammerspiel zwischen den beiden. In der Küche, im Garten, im Schlafzimmer, beim Einkaufen. 2 Menschen, die sich so gut kennen, dass aus einer Bratwurstschnecke problemlos eine Grundsatzdiskussion werden kann.
15: Bratwurstschnecken. 4.
14: 2 Bratwurstschnecken.
15: Wieso denn nicht 4?
14: Da bleibt die Hälfte übrig und wieder ist ein Schwein umsonst gestorben. Deine Bratwurstschnecke war ja auch mal ein Tier.
15: Nee, die war immer schon Bratwurstschnecke.
16: Das klingt wie ein Sketch von Loriot, aber die Drehbuchautoren Dresen und Stieler führen die beiden nie vor. Hinter kleinen Reibereien wie diesen liegen 40 gemeinsame Jahre, unterschiedliche Lebensentwürfe und auch die Frage, was aus den eigenen Hoffnungen geworden ist. Die Romanvorlage von Elke Heidenreich und Bernd Schröder haben sie dafür in den Osten verlegt. Das schwingt mit, ohne dass alte Liebe daraus eine große historische Abrechnung macht.
15: Sag mal, wenn du nicht zu Hause bist und ich habe eine Meinung, habe ich dann immer noch Unrecht?
14: Es kann spät werden heute.
15: Ja, bei mir auch. Hier soll regnen.
14: Nicht in meiner App.
15: In meiner schon.
16: Es sind messerscharfe Dialoge für Schauspielende, die nicht auf die Pointe zielen. Dagmar Manzel und Joachim Krohl sind großartig in ihren Rollen. In einem Blick können 40 Jahre Enttäuschung und Verletzung liegen. Im nächsten 40 Jahre stille Liebe. Vor allem Manzels Lore ist keine gemütliche Identifikationsfigur. Sie ist spitz, ungerecht, manchmal verbittert, aber auch voller Sehnsucht nach einem Leben, von dem sie nicht weiß, ob sie es verpasst hat. Harry wirkt dagegen zufrieden mit dem Erreichten. Alte Liebe zeigt, was Liebe nach 40 Jahren auch sein kann. Ein gemeinsam entwickeltes System aus Ritualen, Kränkungen, Fürsorge und Sätzen, die man schon 100-mal gesagt hat.
14: Früher haben wir oft zusammen gebadet.
15: Na, ich dusche ja lieber. Wann hat das eigentlich aufgehört? Und warum?
14: Ja, man wird alt, müde, langweilig.
15: Ich will aber nicht müde, alt und langweilig werden.
14: Bist du auch nicht?
15: Nee?
14: Noch nicht.
16: Das ist großes Schauspielerkino, gerade weil es sich so klein macht. Laila Stieler und Andreas Dresen sind wieder einmal das Sprachrohr ganz normaler Menschen. Alte Liebe ist ein Film, bei dem man sich nach dem Abspann neu verlieben kann oder sich scheiden lässt. Ein größeres Kompliment kann man einem Film über 40 Jahre Ehe kaum machen.
0: Anna Wollner über den Film Alte Liebe von Andreas Dresen nach dem Buch von Elke Heidenreich und Bernd Schröder. Und das Ganze läuft ab morgen in den deutschen Kinos. Heute ist der 7. Oktober 2026. Vor 3 Jahren hat die Hamas
2: Ziele in Israel angegriffen. Über 1200 Menschen sind dabei gestorben. Heute ist der Opfer dieser Attacken gedacht worden. Und das ist unser Thema gleich nach den Nachrichten.

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6: Um 23 Uhr mit Milat Kupay. In der CDU spitzt sich der Streit um die Wahl des AfD-Politikers Rausch zum Landtagspräsidenten in Sachsen-Anhalt weiter zu. Rausch hat in der geheimen Wahl offenbar auch Stimmen aus der CDU-Fraktion erhalten. CDU-Chef Merz äußerte auf einer Veranstaltung in Berlin Unverständnis dafür.
7: Wer seine Stimme der AfD gibt, der spielt das Spiel der Extremisten und er zerstört Glaubwürdigkeit. Mit den Werten meiner Partei, der CDU, verträgt sich das jedenfalls nicht.
6: Bundeskanzler Merz. Um das Thema ging es, Berichten zufolge auch beim Koalitionsausschuss, der am Abend im Kanzleramt getagt hat. Details wurden im Anschluss nicht mitgeteilt. Nach der Zwangsräumung ihrer Wohnung ist die 87-jährige Spanierin Mari-Carmen Abascal gestorben. Das teilte die Mietergewerkschaft Madrid mit. Ihr Fall hatte Massenproteste gegen hohe Mieten und Wohnungsnot ausgelöst. Aus der Nachrichtenredaktion Johannes Zuber.
8: Vor 2 Wochen wurde Mari-Carmen Abascal von der Polizei aus ihrer Wohnung getragen, in der sie über 70 Jahre lang gewohnt hatte. Der neue Eigentümer hatte die Miete um 275% erhöht. Nach der Zwangsräumung kam es zu landesweiten Protesten, bei denen gingen Hunderttausende Menschen auf die Straße. Sie forderten unter anderem besseren Mieterschutz. Die Regierung wollte auch entsprechende Regeln einführen. Das Parlament lehnte die Dekrete aber ab. Daraufhin setzte Ministerpräsident Sanchez Neuwahlen an.
6: Frankreichs Premierminister Le Cornu hat sich in einer Ansprache an die protestierenden Schülerinnen und Schüler gewandt. Darin versprach er, die Lernbedingungen an den Schulen zu verbessern, mehr Geld werde es aber nicht geben. Dafür solle es mehr Vertretungslehrer, überarbeitete Stundenpläne und Änderungen beim Zulassungsverfahren an den Universitäten geben. Die Bildungsgewerkschaften fordern dagegen zusätzliche Ausgaben in Höhe von 10 Milliarden Euro. Für morgen haben sie erneut zu einem Protesttag aufgerufen. Der ehemalige BND-Präsident Hanning muss in Untersuchungshaft. Das hat ein Ermittlungsrichter des Bundesgerichtshofs in Karlsruhe entschieden. Gegen Hanning besteht der Verdacht der Spionage und des versuchten Landesverrats. Nach seiner Tätigkeit beim Bundesnachrichtendienst soll er jahrelang geheime Dokumente von einem ehemaligen Mitarbeiter bekommen haben. Laut Bundesanwaltschaft hat Hanning die Informationen für seine private Beratertätigkeit genutzt. Das waren die Nachrichten. Und das Wetter in Deutschland, nachts von Westen her teils kräftiger Regen, im Südosten meist trocken, Tiefstwerte 16 Grad am Oberrhein bis 6 Grad an der Oder. Morgen breitet sich Regen nach Osten aus, später von Nordwesten her wechselnd bewölkt mit Sonne. Die Temperaturen erreichen 12 bis maximal 20 Grad. Und die Zeit, es ist 23.03 Uhr.
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9: Zunächst die A2 Hannover Richtung Berlin zwischen Kreuz Hannover Ost und Hemmeler Wald. 5 Kilometer Stau wegen einer Nachtbaustelle. Dann die A5 Darmstadt Richtung Heidelberg. Die ist zwischen Dreieck Darmstadt und Darmstädter Kreuz wegen einer Nachtbaustelle vorübergehend gesperrt. Die A8 München Richtung Salzburg ist zwischen Bernau und Felden wegen Bauarbeiten bis morgen früh gesperrt. Dadurch staut es sich. Die A57 Krefeld Richtung Köln ist zwischen Krefeld Zentrum und Krefeld Oppum wegen Bauarbeiten bis morgen 5 Uhr gesperrt. Dann die A100 Stadtring Berlin-Wedding Richtung Treptow. Die ist zwischen Jakob-Kaiser-Platz und Rudolf-Wissel-Brücke wegen Bauarbeiten bis 5 Uhr gesperrt. Und die A111 Berlin-Stadt einwärts ist das. Die ist zwischen Heckerdamm und Rudolf-Wissel-Brücke wegen Bauarbeiten ebenfalls bis 5 Uhr gesperrt. Und in München noch, dort sind der Effner-Tunnel, der Richard-Strauss-Tunnel, der Altstadtring-Tunnel und der Woschitz-Rieder-Tunnel wegen Wartungsarbeiten bis 5 Uhr in beiden Richtungen gesperrt. Kommen Sie gut an.
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9: Es kommt vom Norddeutschen Rundfunk aus Hamburg, aus dem Studio von NDR Info. Mein Name ist Carsten Fick. Hallo. Wir haben heute den 7. Oktober und dieser Tag ist ein Tag der Trauer, ganz besonders in Israel, aber nicht nur dort. An diesem Tag vor genau 3 Jahren haben Kämpfer der Hamas mehrere Kibbuze und ein Musikfestival an der Grenze zwischen Israel und dem Gazastreifen angegriffen. Mehr als 1200 Menschen sind dabei getötet worden. Rund 250 wurden als Geiseln in den Gazastreifen verschleppt. Dieser 7. Oktober hat sich tief in die Seele Israels eingebrannt. Felicitas von Böselager hat das Gedenken an diesen Tag in Israel für uns verfolgt und mein Kollege Marius Zekri hat sie gefragt, wie sie diesen Tag erlebt hat.
0: Ja, es ist ein Tag, der einem sehr deutlich vor Augen führt, wie tief die Wunde ist, die diese Attacke der Hamas im Land in Israel gerissen hat, wie tief dieser Tag im kollektiven Gedächtnis des Landes verankert ist und dass die Wunde noch offen ist, dass viele Menschen noch lange nicht geheilt sind von diesem Tag, das Trauma gegenwärtig ist, die Trauer um die Angehörigen gegenwärtig ist und auch die Geschichten noch gegenwärtig sind. Ganz viele erzählen, was sie erlebt haben, wie sie ausgeharrt haben in Verstecken, wie sie Nachrichten bekommen haben, aus denen dann deutlich wurde, dass sie ihre Angehörigen verloren haben oder wie sie in der Geiselhaft überlebt haben. Es ist ein Tag des Erzählens, des immer wieder Erzählens, was passiert ist.
10: Nun hat es zahlreiche Gedenkfeiern gegeben in Tel Aviv am Abend. Wie ist dort an die Opfer erinnert worden?
0: Das ist eine ganz große Veranstaltung mit 50.000 Menschen. Das sieht auf den ersten Blick ein bisschen so aus, als ob hier ein großes Open-Air-Pop-Konzert stattfinden würde mit ganz großen Screens und einer riesigen Bühne. Wenn man genauer hinsieht, dann sieht man, dass es um den 7. Oktober geht. Dann steht ein ausgebranntes Auto neben der Bühne. Es ist ein ausgebranntes Haus nachgebildet, das darstellen soll, wie die Zerstörung in den Kibbuzim an der Grenze aussehen. Umgekippte und zerschossene Dixie-Klos stehen an der Bühne, die an das Nova-Festival, an das Musikfestival erinnern sollen. Also wenn man genauer hinguckt, dann sieht man, worum es hier geht. Es treten Sänger auf, Geiseln sprechen. Ein großes Zusammenrücken mit 50.000 Menschen in Tel Aviv.
10: Es hat ja schon am Morgen Zeremonien gegeben, unter anderem auf dem Gelände des Nova-Festivals und den Kibbuzen, die vor 3 Jahren von der Hamas attackiert worden sind. Wie haben sich diese Veranstaltungen von der in Tel Aviv unterschieden?
0: Die Veranstaltung beispielsweise auf dem Festivalgelände in Re'im hat schon um 6.29 Uhr begonnen, zu dem Zeitpunkt, an dem die Sirenen im ganzen Land schrillten und die Attacke der Hamas begann und es war ein stilles Gedenken, ein Gedenken, in dem die Menschen auf dem Gelände sehr individuell an ihre Verlorenen, an ihre verstorbenen Liebsten gedacht haben, Blumen niedergelegt haben, in Ruhe vor den Fotos der Verstorbenen standen und auf ihre ganz eigene, individuelle Art und Weise getrauert haben. In Tel Aviv ist es viel größer, die zentrale Gedenkveranstaltung mit sehr, sehr vielen Menschen und es wird auch nicht leise sein. Es ist eben Ausdruck dessen, wie unterschiedlich die Verarbeitung des Traumas und der Trauer ist.
10: Die Regierung von Ministerpräsident Netanyahu und ihre Reaktion auf diese Angriffe der Hamas vor 3 Jahren, die stehen in Israel ja durchaus in der Kritik. Unter anderem gibt es Vorwürfe, man habe Warnungen vor diesen Attacken ignoriert. Was überwiegt denn an diesem Tag in Israel, die Trauer über die Opfer oder die Wut auf die Regierung?
0: Die Trauer über die Opfer überwiegt schon, aber die Wut ist dennoch deutlich spürbar. Es gab den ganzen Tag über auch Demonstrationen gegen Netanyahu, auch vor seinem Haus in Jerusalem. Die Menschen wollen, dass eine unabhängige Untersuchungskommission eingesetzt wird, die sich anschaut, wie dieses Sicherheitsversagen zustande kommen konnte. Benjamin Netanyahu aber hat das bislang nicht zugelassen. Er sagt, er wird Fragen beantworten, wenn der Krieg vorbei ist. Aber Israel befindet sich seit 2023 eigentlich dauernd im Krieg. Und das ist eine Art und Weise, wie er von sich wegschiebt, diese Fragen beantworten zu müssen.
10: Wie geht denn die Regierung, wie geht Netanyahu mit dieser Wut vieler Israelis um, vor allem jetzt, wo gerade Wahlkampf im Land ist?
0: Netanyahu versucht den Spagat und sich selbst als den Mr. Security zu verkaufen, derjenige, der die Sicherheit des Landes Israels garantiert, während unter seiner Regierung dieser ganz große Sicherheits- und Vertrauensbruch stattgefunden hat. Trotzdem sagt er, dass er derjenige ist, der in Zukunft Sicherheit garantieren kann und dass es mit der Opposition nur noch schlimmer wäre, dass die diese Garantien nicht geben könnten. Er versucht also, diese Geschichte umzudrehen und es scheint ihm in manchen Bereichen auch zu gelingen. Er hat glühende Anhänger und die Umfragen zeigen, dass das Netanyahu-Lager und die Opposition ungefähr gleich auf sind bei der Wahl. Es ist gar nicht klar, ob es am Ende möglich sein wird, eine Regierung zu bilden, weil das Ergebnis so knapp sein könnte.
10: Als Vergeltung für die Attacken der Hamas am 7. Oktober vor drei Jahren hat Israel ja den Gazastreifen angegriffen und in weiten Teilen auch zerstört. Wie schaut man denn dort im Gazastreifen auf dieses Datum und auf das Gedenken in Israel?
0: Im Gazastreifen gab es nicht eine offizielle Gedenkveranstaltung oder ähnliches. Es ist so, dass Menschen im Gazastreifen Bilder ihrer Verstorbenen gepostet haben, weil für sie eben mit dem 7. Oktober auch dieser Krieg begonnen hat. Also ein stilles Gedenken, aber es gab auch weiter Kämpfe im Gazastreifen. Während der Gedenkveranstaltung in Re'im bei dem Nova-Festivalgelände hat man im Hintergrund Artilleriefeuer aus dem Gazastreifen gehört. Das heißt, die Menschen in Gaza leiden immer noch unter diesen ganz konkreten Folgen. Und viele Menschen in Gaza sagen, dass sie sich einfach ein ganz normales Leben zurückwünschen. Sie wohnen in einer Trümmerwüste, in Zeltstätten am Strand und ihre einzige Hoffnung ist, wieder ein normales Leben zu führen.
9: Informationen und Einschätzungen waren das von Felicitas von Böselager aus Tel Aviv. Unter dem Motto »Nie vergessen, niemals schweigen« ist auch in Berlin an den dritten Jahrestag des Terrorangriffs der Hamas auf Israel erinnert worden. Ein wiederkehrendes Thema in allen Reden und allen Beiträgen: Antisemitismus in Deutschland.
11: Millionen meiner Ahnen haben schon hier gewohnt, doch dieses Land hat sie nicht verschont.
12: Der ehemalige deutsch-israelische Rapper Ben Salomo setzt zu Beginn der zentralen Gedenkveranstaltung auf dem Bebelplatz in Berlin den Ton. Es ist einer, der hart und anklagend ist. Es geht nicht um den 7. Oktober, es geht um Antisemitismus in Deutschland, in Berlin. Weil es, wie die Initiatorin Melodie Sucharewitsch betont, einen direkten Zusammenhang gibt zwischen antisemitischen Gedanken, ersten Angriffen und dem Terror des 7. Oktober.
13: Denn Terror beginnt nicht mit der Bombe oder mit dem Gewehr. Er beginnt mit einer Ideologie, mit Propaganda, mit der Entmenschlichung und mit dem Schweigen derjenigen, die es eigentlich besser wissen.
12: Die Gesellschaft müsse lauter werden, fordert sie. Mehr Engagement fordert auch der israelische Botschafter in Deutschland, Ron Prosor. Sonntagsreden für Tote habe es genug gegeben. Er fordert Taten und wird politisch. Eine Brandmauer, betont er, stehe entweder zu allen Seiten oder sei nicht mehr als eine wirkungslose Kulisse.
14: Antisemiten dürfen niemals wieder in Parlamente einziehen, egal ob links oder rechts.
12: Antisemitismus, sagt Innenminister Alexander Dobrindt, sei ein schleichendes Gift, gegen das man sich täglich konsequent wehren müsse. Der CSU-Politiker erinnert aber auch an die Opfer des 7. Oktober. Auch an die aus dem Kibbutz Beeri, in dem die Hamas wütete und den Dobrindt im Dezember 2023 besucht hat.
15: Ging durch die Straßen, durch die Wege, durch die Häuser und ich spüre noch heute, wie mich das berührt hat, wie mich das emotional getroffen hat, wie das mein Herz verletzt hat. Und deswegen ist es mir ein Bedürfnis, auch hier sprechen zu dürfen.
12: Wichtig ist ihm, wie zuvor schon Kanzler Friedrich Merz, auch Solidarität mit dem Staat Israel zu bekunden. Ein Staat, der sich verteidigen müsse und dabei auch auf die Unterstützung Deutschlands zählen könne.
15: Jeder Einzelne, der in politischer Verantwortung steht, hat auch die Verantwortung, dafür zu sorgen, dass neuer Antisemitismus weder toleriert noch hochrangig fähig gemacht wird, weil man ihm eine Regierungsbeteiligung ermöglicht, meine Damen und Herren.
12: Auch wenn Dobrindt die Grünen und die SPD nicht konkret anspricht, den auf den Platz Versammelten ist klar, dass dies ein Aufruf an beide Parteien ist, nicht mit der Linkspartei in Berlin zu koalieren. Neutraler, aber nicht minder mahnend, hatte sich zuvor Bundestagspräsidentin Julia Klöckner zu Beginn der Sitzung im Bundestag geäußert. Auch sie erinnerte an den Terror des 7. Oktober, nicht ohne eine Brücke ins Heute zu schlagen.
16: Und wir sagen und wir hören es auch oft, Antisemitismus darf keinen Platz haben auf unseren Straßen, ebenso wenig wie in unseren politischen Debatten. Aber leider, sind wir ehrlich, ist doch die Realität anders. Erschreckend anders. Ob rechtsextrem, linksextrem oder islamistisch begründet, Extremisten wollen, dass wir uns an die Stigmatisierung von Juden gewöhnen.
12: Klöckner appellierte an alle, Antisemiten offen und öffentlich in die Schranken zu weisen. Wer nie wieder sage, dabei aber nur die Vergangenheit meine, betonte sie, der sei nicht glaubwürdig. Es gehe auch um das Heute und um das Morgen.
9: Gedenken in Berlin an den dritten Jahrestag des Terrorangriffs der Hamas auf Israel. Das war ein Bericht von Christina Nagel.

0: die Zeit, 23.15 Uhr.
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0: Dieselabgase töten. Unter dieser Losung war die Deutsche Umwelthilfe vor das Bundesverwaltungsgericht gezogen und wollte Änderungen bei der Aufstellung des nationalen Lufteinhalteplans erreichen. Doch bis zur endgültigen Entscheidung wird es nun wohl doch noch etwas dauern. Silvia Stadler berichtet.
2: Die Entscheidung, ob Deutschland seinen nationalen Luftreinhalteplan korrekt erstellt, wurde am Bundesverwaltungsgericht erst einmal vertagt. Der Vorsitzende Richter Martin Steinkühler.
3: Das Verfahren vor dem Bundesverwaltungsgericht wird ausgesetzt. Es wird eine Vorabentscheidung des Gerichtshofs der Europäischen Union zu folgenden Fragen eingeholt.
2: Die Hauptfrage dabei, wie aktuell müssen die zugrunde liegenden Prognosen sein? Was, wenn sich kurz nach der komplexen Rechenmethode wieder etwas ändert? Bei der Aufstellung des aktuellen Luftreinhalteplans, der im Frühjahr 2024 beschlossen wurde, war im Dezember 2023 die Kaufprämie für E-Autos wieder abgeschafft worden. Muss dann das ganze hochkomplexe Rechenmodell, in das solche Maßnahmen, aber auch aktuelle Luftmesswerte einbezogen werden, binnen weniger Wochen nachjustiert werden? Dass man es nicht tat, hatte die Deutsche Umwelthilfe mit ihrer Klage gerügt. Geschäftsführer Jürgen Resch meinte zur Entscheidung:
4: Ein lachendes und ein weinendes Auge. Es ist schade, dass wir nochmal Zeit verlieren. Auf der anderen Seite bekommen wir eine europaweite Klärung. Denn ich bin zuversichtlich, dass der Europäische Gerichtshof dafür sich aussprechen wird, dass natürlich die Mitgliedstaaten auf aktuellen Prognosewerten ihre Pläne aufbauen müssen.
2: Entspannt wirkten nach dem Aufschub vor allem die Rechtsvertreter des Bundesumweltministeriums. Denn an dessen Vorgehen muss sich erst einmal nichts ändern. Pressesprecher Simon Köppel.
5: Worum es jetzt eigentlich nur geht, ist, wie aktuell die Prognosen sein müssen. Das begrüßen wir, weil das kann wichtige rechtliche Klarstellungen bieten, nicht nur für Deutschland, sondern auch für andere Mitgliedstaaten.
2: Das Verfahren landet nun erst einmal in einer Warteschleife. Die Prognose dazu vom Sprecher des Bundesverwaltungsgerichts, Kolja Naumann.
6: Es dauert regelmäßig zwischen einem und zwei Jahren, bis auf Vorlagefragen nationaler Gerichte der Europäische Gerichtshof in Luxemburg die Auslegung des europäischen Rechts verbindlich vorgibt. Der Europäische Gerichtshof urteilt nur darüber, wie das europäische Recht auszulegen ist. Die konkrete Anwendung auf den hier vorliegenden Einzelfall wird dann also noch einmal das Bundesverwaltungsgericht vorzunehmen haben.
2: Aktuell arbeitet man im Bundesumweltministerium bereits am nächsten nationalen Luftreinhalteplan und das nach den bisherigen Vorgaben.
0: Silvia Stadler berichtete. Wer heute etwas braucht, der will nicht lange warten, schnell mal eine neue Waschmaschine und das Last-Minute-Geburtstagsgeschenk soll auch spätestens übermorgen ankommen. Und wenn das Geld dann vielleicht auch noch gerade knapp ist, kein Problem, dann wird einfach später bezahlt. Anbieter wie Klarna oder PayPal machen das ja möglich. Verbraucherschützer sehen die Entwicklung allerdings kritisch, denn wer den Überblick verliert, kann schnell in der Schuldenfalle landen. Ab November gelten allerdings für die Bezahlmodelle neue Regeln. Ralf Geißler berichtet.
7: Man kann im Internet kaum noch shoppen, ohne dass einem solche Angebote gemacht werden. Kaufe jetzt, zahle später, gern auch in Raten. Vor allem die Zahlungsdienstleister PayPal, Klarna und RatePay offerieren das spätere Bezahlen. Und die Kunden gehen immer häufiger darauf ein, sagt Ralf Wefer vom Vergleichsportal Verivox.
8: Inzwischen bezahlen 15% aller Befragten einen 1.000-Euro-Einkauf bevorzugt in Teilbeträgen, anstatt ihn in einer Summe zu begleichen. Und das ist ein deutlicher Anstieg im Vergleich zu früher. Also die Beliebtheit hat sich innerhalb von 2 Jahren fast verdoppelt.
7: Die Anbieter verdienen gut daran. Wer seine Raten nicht pünktlich begleicht, muss schnell hohe Zinsen zahlen. Verbraucherschützer sehen den Boom des Ratenzahlens im Onlinehandel deshalb kritisch. Paul Huber von der Verbraucherzentrale Sachsen sagt, in der Schuldnerberatung habe sich das Klientel verändert. Immer häufiger kämen junge Leute.
9: Da sehen wir vor allem, dass das Online-Geschäft den Vertragsschluss vereinfacht und junge Menschen dazu verleitet werden, Geld auszugeben, was sie vielleicht auch gar nicht in der Tasche haben. Das Problem sind also heute nicht mehr primär die einzelnen Großkredite, sondern ein Puzzle aus vielen einzelnen Ratenkäufen, die sich dann zu einer sehr, sehr hohen Zinslast anhäufen können.
7: Vor allem bei Einkäufen bis 200 Euro galten bislang kaum Regeln, wenn Ratenzahlung vereinbart wurde. Denn diese sogenannten Kleinstkredite fielen nicht unter das strenge Bankenrecht. Doch ab 20. November ist damit Schluss. Mit der Reform der Verbraucherkreditrichtlinie müssen Zahlungsanbieter schon ab 20 Euro Einkaufswert eine Bonitätsprüfung vornehmen, wenn in Raten gezahlt werden soll. Konkret, sie müssen die Kreditwürdigkeit des Kunden prüfen, zum Beispiel durch eine automatisierte Spontanabfrage bei der Schufa. Die Politik hofft, dass überschuldete Verbraucher damit nicht endlos weiter Kleinstkredite erhalten. Verbraucherschützer Huber.
9: Im Kern bedeutet das, dass der Ratenkauf als auch das später Bezahlen dann praktisch als Kredit gelten. Also in der Theorie ist es ein wichtiger, positiver Schritt, der die Verbraucherrechte gerade im digitalen Zeitalter nachschärft. Moderne und riskante Kreditformen sind damit einfach ab dem 20. November stärker reguliert.
7: Beim Bankenverband sieht man die stärkere Regulierung hingegen mit gemischten Gefühlen. Rechtsexperte Jörg Buschan sagt, sie bedeute wieder mehr Papierkram.
10: Das ist ja auch immer so, dass wir sagen, diese mehr Auskunftspflichten und Informationspflichten führen ja nicht automatisch da auch zu mehr Transparenz oder Verständlichkeit. Insofern besteht da schon die Gefahr, dass natürlich die Kredite für Verbraucher vielleicht ein bisschen sicherer werden, aber eben ein bisschen auch verkompliziert werden, dadurch, dass ich jetzt halt zu jedem Kredit dann vorvertragliche Informationen austeilen muss, Widerrufsinformationen dazu gebe, entsprechende Prüfungen durchführen muss.
7: Von den neuen Regeln unberührt bleibt der klassische Kauf auf Rechnung. Wenn der Händler Ware verschickt und erst nach 14 Tagen bezahlt haben will, ohne dass ein Zahlungsdienstleister eingeschaltet ist, fällt das nicht unter die strengen Kreditrichtlinien. Es ist die altmodische Variante von Kaufe jetzt, zahle später. Sie bleibt von einer Bonitätsprüfung befreit.
0: Die Politik verschärft die Regeln für Ratenzahlungen, Ralf Geißler berichtete. 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Eigentlich soll ja mehr Verkehr auf die Schiene, jetzt drohen aber ausgerechnet bei Regionalzügen und S-Bahnen Einschnitte. Hintergrund ist die sogenannte Trassenpreisbremse. Sie hat bisher dafür gesorgt, dass die Gebühren für die Nutzung von Schienen niedrig gehalten werden. Der Europäische Gerichtshof hat die Regelung jetzt aber gekippt. Die Folge? Die Kosten für den Bahnnahverkehr, die steigen deutlich. In Sachsen sollen deshalb ab Dezember schon erste Verbindungen ausgedünnt werden. Ob das auch Fahrgäste in Sachsen-Anhalt und Thüringen betrifft, das hat Uta Georgi nachgefragt.
11: Trassenpreisbremse. Ein sperriges Wort, aber für Bahnreisende im Nahverkehr bedeutete das bisher, per Gesetz wurde dieser Kostenfaktor stabil gehalten. Denn für die Benutzung der Schienen müssen die regionalen Verkehrsbetriebe an den Netzbetreiber, die Deutsche Bahn, eine Nutzungsgebühr zahlen, den Trassenpreis. Dieser Preis wurde vom Bund finanziell gestützt, also gebremst. Trotz der nun wegfallenden Trassenpreisbremse soll es in Sachsen-Anhalt vorerst keine Einschränkungen geben. Das teilt die zuständige Nahverkehrsgesellschaft mit. Geschäftsführer Peter Panitz schreibt dazu auf Anfrage, Zitat:
12: Wir planen aktuell keine Streichung, weil wir noch davon ausgehen, dass der Bund eine Lösung findet. Die Nachforderungen begleichen wir aktuell aus Rücklagen, die uns aber perspektivisch in den nächsten Jahren fehlen werden.
11: Die Nachforderungen kommen durch die neuen Trassenpreise zustande. Sie belaufen sich allein für dieses Jahr auf 400 Millionen Euro für alle Länder zusammen. Auch in Thüringen sollen aber vorerst keine Verbindungen gestrichen werden, um die Ticketpreise stabil zu halten. Hier im Freistaat ist der VMT, der Verkehrsverbund Mittelthüringen, für den gesamten Regionalverkehr auf der Schiene zuständig. VMT-Geschäftsführer Sascha Georgi sagt:
13: Aktuell gibt es da aus unserer Sicht im Rahmen der Trassenpreisbremse noch keinen Effekt für unsere Fahrgäste dort zu verzeichnen. Wir haben weder von Abbestellungen noch von irgendwelchen Preismaßnahmen, die auf Basis der gestiegenen Trassenpreise anzustreben sind, bisher Informationen erhalten vom Land Thüringen. Entsprechend gibt es dort auch noch keine Maßnahmen, die unsererseits im Rahmen des Verkehrsverbundes Mittelthüringen ergriffen werden müssen.
11: Die Lage also unterschiedlich in Mitteldeutschland, denn jedes Bundesland trägt selbst die finanzielle Verantwortung für den Regionalverkehr auf der Schiene, auch wenn der Bund mit Geld unterstützt. Trotzdem, so VMT-Geschäftsführer Sascha Georgi:
13: Es ist natürlich immer eine individuelle Situation, wie eng die Haushaltspläne gestrickt sind, wie viele Mittel dort verfügbar sind und wie sehr sich diese Kosten der Trassenpreise dort auch auswirken auf aktuell laufende Verträge.
11: Für Thüringen bedeutet das mit Blick auf die Fahrpläne der nächsten Wochen und Monate:
13: Ich kann mir das im Moment nicht vorstellen, dass wir ab Januar bereits mit irgendwelchen Kürzungen umgehen müssen. Dafür sind im Moment keine Signale im Land erkennbar und das müsste auch langfristig vorbereitet werden.
11: Derzeit hoffen die Länder noch, dass der Bund mehr Mittel bereitstellt, um die steigenden Trassenpreise abzufedern.
0: Uta Georgi berichtete um 23.25 Uhr.
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14: Mit Christina Schröder. Der umstrittene FIFA-Boss Gianni Infantino reist dieser Tage um den Globus und wirbt vielerorts um Vertrauen. Wenn es allerdings nach dem DFB-Präsidenten Bernd Neuendorf geht, ist damit bald Schluss. Er fordert nämlich die rote Karte für den Schweizer. Ab morgen treffen sich die Bosse der europäischen Verbände in einem Nobelhotel in Berlin, um an einem Plan zur Ablöse Infantinos zu schmieden. Jakob Silvester Schmidt hat die Einzelheiten.
15: DFB-Präsident Bernd Neuendorf fordert offen den Rücktritt von FIFA-Chef Gianni Infantino. Infantino sei nicht mehr tragbar und habe das Vertrauen verspielt, so Neuendorf. Beim Treffen der europäischen Fußballverbände in Berlin soll nun der weitere Kurs gegen den FIFA-Präsidenten festgelegt werden. Entscheidend ist dabei die Suche nach einem Gegenkandidaten für die FIFA-Wahl im März 2027. Die Opposition steht unter Zeitdruck und ihr Bündnis bekommt Risse. So sprach sich etwa Lettland unlängst als erster europäischer Verband für Infantino aus. UEFA-Präsident Alexander Schäferin hat eine eigene Kandidatur ausgeschlossen, auch andere mögliche Kandidaten halten sich bislang zurück. Gleichzeitig wirbt Infantino weltweit um Unterstützung und stellt Reformen sowie finanzielle Zuwendungen für Verbände in Aussicht. Für Neuendorf sind das allerdings keine echten Reformen.
14: Es ist also unwahrscheinlich, dass schon in Berlin ein Gegenkandidat aufgestellt wird. Dazu wolle die UEFA laut Sportschau-Information einen strategisch geeigneten Zeitpunkt wählen. Bei der EM im Straßenradsport stand für die Fahrerinnen und Fahrer zum Abschluss das Zeitfahren auf dem Plan, allerdings mit einem enttäuschenden Ergebnis für die deutsche Hoffnungsträgerin Franziska Koch. Noch bei der WM hatte die deutsche Zeitfahrmeisterin vor rund 2 Wochen Bronze geholt, jetzt ging sie leer aus. Holger Gersker berichtet.
16: Schon nach 7 Kilometern war klar, dass die WM-Dritte von Montreal an diesen großen Erfolg nicht anknüpfen kann. Franziska Koch wurde von der eine Minute nach ihr gestarteten Straßenwelt- und Europameisterin Demi Wollering aus den Niederlanden überholt. Kurz danach kam auch noch die Zeitfahrweltmeisterin Marlene Reusser. Die Schweizerin war sogar 2 Minuten schneller geklettert. Bergauf trennten die Weltklasse-Radsportlerinnen also Welten. Für die deutsche Meisterin war dieser Kurs mit dem langen Anstieg im ersten Drittel zu schwer, anders als vor 2,5 Wochen beim WM Zeitfahren von Kanada. Gewonnen hat auch in Slowenien Marlene Reusser, diesmal vor Demi Wollering. Bronze ging überraschend an Juliette Berthet aus Frankreich. Franziska Koch kam als einzige deutsche Starterin auf Platz 11 ins Ziel, ihr Rückstand auf die Siegerin stattliche 2 Minuten und 57 Sekunden. Eine kleine Enttäuschung am Ende einer für sie aber äußerst erfolgreichen Saison.
14: Bei den Männern gewann Lokalmatador Primus Roglic. Er feierte seinen ersten EM-Titel im Zeitfahren. Und zum Schluss schauen wir noch auf die Königsklasse im Handball. Der deutsche Meister Magdeburg hat in der Champions League beim polnischen Meister aus Kielce 35-30 gewonnen und damit den 3. Sieg im 3. Spiel in dem Wettbewerb gefeiert. Jens Lampe.
17: Das war ein hart erkämpfter, aber über weite Strecken überzeugender Sieg des SC Magdeburg. Von Anfang an die Elbestädter in Front Mitte der ersten Halbzeit mit 4 Toren, zur Halbzeit dann eine 19-17 Führung des SCM. Doch die hartnäckig kämpfenden Gastgeber forderten dem deutschen Meister alles ab. Erst Mitte der zweiten Halbzeit beim Stand von 28-23 war die Vorentscheidung gefallen. Am Ende dann der 35-30 Erfolg des SC Magdeburg. Mit dem 3. Sieg im 3. Gruppenspiel sind die Magdeburger jetzt alleiniger Tabellenführer in ihrer Vorrundengruppe.
14: In einer Woche folgt schon das Rückspiel, dann in Magdeburg. 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
0: Und das war der Sport mit Christina Schröder. Und da kommt gerade noch eine aktuelle Gefahrenmeldung rein. 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Achtung, Falschfahrer. Auf der B17 Augsburg-Landsberg zwischen Königsbrunn Nord und Kloster Lechfeld-Geltendorf. Dort kommt Ihnen ein Falschfahrer entgegen. Fahren Sie bitte äußerst rechts, überholen Sie nicht. Auf der B17 Augsburg-Landsberg zwischen Königsbrunn Nord und Kloster Lechfeld-Geltendorf. Dort ein Falschfahrer unterwegs. Vorsicht bitte in beiden Richtungen.

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1: Um 23.30 Uhr mit Wolfgang Berger. Die Spitzen von Union und SPD haben am Abend im Kanzleramt über die weitere Zusammenarbeit beraten. Das Treffen dauerte 4 Stunden. Konkrete Ergebnisse wurden nicht mitgeteilt. Aus Berlin Uwe Berndt.
2: Danach hieß es aus Regierungskreisen, die Gespräche seien konstruktiv gewesen, aber es gab keiner der Beteiligten eine Erklärung ab. Belastet wurde das Treffen des Koalitionsausschusses durch die Wahl eines AfD-Politikers zum Landtagspräsidenten in Sachsen-Anhalt, mutmaßlich auch mit Stimmen von CDU-Landtagsabgeordneten. Dies sorgt für Empörung in der SPD. Die CDU wiederum warnt die SPD davor, im Berliner Abgeordnetenhaus eine Regierung mit der Linkspartei zu bilden.
1: Die 87-jährige Spanierin Marie Carmen Abascal ist gestorben. Das teilte der Mieterverband mit. Ihr Fall hatte Massenproteste gegen hohe Mieten und Wohnungsnot ausgelöst, in deren Folge die Regierung Neuwahlen angekündigt hat. Die Wohnung der Rentnerin war vor 2 Wochen zwangsgeräumt worden, nachdem der neue Eigentümer die Miete mehr als verdreifacht hatte. Zuletzt wurde ihr dann wieder erlaubt, in ihre Wohnung zurückzukehren, in der sie mehr als 70 Jahre lang gewohnt hatte. Frankreichs Regierungschef Le Cornu hat sich am Abend zu den landesweiten Protesten von Schülerinnen und Schülern geäußert. Er bezeichnete die Proteste als gerechtfertigt, machte aber keine konkreten Zugeständnisse. Aus Paris, Caroline Düller.
3: Niemand kann den Ängsten der Jugendlichen gleichgültig gegenüberstehen, sagte Sébastien Le Cornu wörtlich. Wie eine konkrete politische Antwort auf die Proteste aussehen könnte, bleibt aber auch nach der Ansprache vage. Le Cornu verwies auf eine extra eingerichtete Online-Plattform der Regierung. Dort können Schüler Vorschläge und Forderungen festhalten. In Sachen mehr Geld für Bildung, eine der wesentlichen Forderungen sowohl der protestierenden Schüler als auch der Gewerkschaften, machte der Regierungschef dagegen keine Zugeständnisse.
1: Wer Vergewaltigungsvideos herstellt, verbreitet oder auch nur besitzt, muss künftig grundsätzlich mit einer Strafe rechnen. Das geht aus dem Gesetzentwurf von Justizministerin Hubich hervor, den das Kabinett heute auf den Weg gebracht hat. Bislang ist der Besitz solcher Videos nicht pauschal verboten und auch nicht jede Weitergabe ist automatisch strafbar. Das soll durch das Gesetz gegen digitale Gewalt nun geändert werden. Das Wetter in Deutschland. Nachts von Westen her teils kräftiger Regen, im Südosten meist trocken. Tiefstwerte 16 Grad am Oberrhein bis 6 Grad an der Oder. Morgen breitet sich Regen nach Osten aus. Später von Nordwesten her wechselnd bewölkt mit Sonne, aber auch Schauern. Höchstwerte 12 bis 20 Grad. Am Freitag weiterhin wechselhaft, nur im Süden abseits der Alpen etwas Sonne, 10 bis 16 Grad. Am Sonnabend wechselnd bewölkt, teils etwas Sonne und Schauer bei 10 bis 17 Grad. Das waren die Nachrichten.
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4: Und da wiederhole ich zunächst für Sie nochmal die Falschfahrermeldung. Also Achtung Falschfahrer auf der B17 Augsburg-Landsberg. Zwischen Königsbrunn Nord und Kloster Lechfeld-Geltendorf kommt Ihnen ein Falschfahrer entgegen. Fahren Sie bitte äußerst rechts, überholen Sie nicht. Auf der B17 Augsburg-Landsberg zwischen Königsbrunn Nord und Kloster Lechfeld-Geltendorf. Dort ein Falschfahrer unterwegs, bitte Vorsicht in beiden Richtungen. Dann die A2 Hannover Richtung Berlin, die ist zwischen Kreuz Hannover Ost und Hemeler Wald. 5 Kilometer Stau dort wegen einer Nachtbaustelle. Die A8 München Richtung Salzburg ist zwischen Bernau und Felden wegen Bauarbeiten bis 5 Uhr gesperrt. Die A57 Krefeld Richtung Köln ist zwischen Krefeld Zentrum und Krefeld Oppum wegen Bauarbeiten ebenfalls bis 5 Uhr gesperrt. Und die A100 Stadtring Berlin-Wedding Richtung Treptow, die ist zwischen Jakob-Kaiser-Platz und Rudolf-Wissel-Brücke wegen Bauarbeiten auch bis 5 Uhr gesperrt. Und die A111 Berlin stadteinwärts ist das dann, die ist zwischen Heckerdamm und Rudolf-Wissel-Brücke wegen Bauarbeiten ebenfalls bis 5 Uhr gesperrt. Und München noch, dort sind der Effner-Tunnel, der Richard-Strauss-Tunnel, der Altstadtring-Tunnel und der Böschitz-Rieder-Tunnel wegen Wartungsarbeiten bis 5 Uhr in beiden Richtungen gesperrt.
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4: Mit Carsten Fick im Studio, einen schönen guten Abend. Der Nobelpreis für Chemie geht in diesem Jahr an 2 Chemiker aus Frankreich und Japan. Die Königlich-Schwedische Akademie der Wissenschaften ehrt Henri Kagan und Kenzo Suai für ihre Forschung zur asymmetrischen organischen Synthese. Was es damit auf sich hat, Wissenschaftsredakteur Leon Wagner mit einem Erklärungsversuch.
5: Manches gibt es in zwei Ausführungen. Links und rechts. Schuhe zum Beispiel. Zwei Schuhe eines Paares sehen sich sehr ähnlich, sind aber doch nicht gleich. Das weiß jeder, der schon mal in der Hektik die Seiten vertauscht hat. Bei manchen Molekülen ist das genauso. Es gibt sie in einer links- und einer spiegelverkehrten Rechtsversion. Das kann, wie beim Anziehen der Schuhe, entscheidend sein, erklärt Heiner Linke vom Nobelkomitee. Ein bekanntes Beispiel ist das Molekül Carbon, bei dem die Rechtsversion nach Minze riecht und die Linksversion nach Kümmel. Aber auch bei Medikamenten ist das Prinzip relevant. Es gibt beispielsweise einen bestimmten Wirkstoff, bei dem die Linksversion gegen Husten hilft und die Rechtsversion Schmerzen lindern kann. Das Problem: Wenn links und rechts so sehr darüber entscheidet, ob und wie Medikamente wirken, dann sollten wir auch sicherstellen können, welche Version gebildet wird. Genau das war aber lange Zeit schwierig. Nicht nur bei Medikamenten.

0: Chemie-Nobelpreis ausgezeichnet. Den ersten entscheidenden Schritt machte Cagon. Er entdeckte 1986 einen Weg, chemische Reaktionen so zu beeinflussen, dass zum Beispiel mehr von der Rechtsversion eines Moleküls produziert wird. Soei gelang es schließlich, was bisher nur in der Natur bei der Entstehung von Leben gelang. Eine chemische Reaktion, bei der nur die eine gewünschte Variante des Moleküls erzeugt wurde. Und von der Spiegelbildversion gar nichts. Das nennt man Homochiralität. Der Nobelpreis für Chemie geht dieses Jahr also an zwei Forscher, deren Erkenntnisse essentiell sind für die Entwicklung und Herstellung neuer Medikamente und uns dabei helfen zu verstehen, wie Leben auf der Erde entstanden ist.
1: Leon Wager berichtete.
2: Wirtschaft.
1: Einst war Porsche ja der große Gewinnbringer für den Mutterkonzern VW. Inzwischen ist der Sportwagenbauer aber auch ein Sorgenkind. Aber die Stuttgarter wollen natürlich zurück auf die Überholspur und haben dafür jetzt ihre neue Strategie vorgestellt. Und die lautet verkürzt weniger, dafür aber teurere Autos verkaufen. Und auch Verbrenner sollen dabei weiter eine große Rolle spielen. Aus Stuttgart berichtet Thorsten Weig.
3: Porsche-Chef Michael Leiters lenkt erst seit Anfang des Jahres die Geschicke von Porsche. Er ist zu einem Zeitpunkt an die Spitze getreten, in der der Sportwagenbauer in großen Schwierigkeiten steckt. Im vergangenen Jahr ist der Gewinn um rund 90% eingebrochen. Die Autoverkäufe in China müssen auch Porsche Kopfschmerzen bereiten. Angesichts dieser multiplen Probleme hat Leiters einen Plan ausgearbeitet mit dem Titel Sportwagenschmiede 2035.
4: Wir wollen auf jeden Fall schlanker werden. Wir wollen die gesamte Organisation schlanker machen. Das ist leider verbunden mit dem Abbau von Arbeitsplätzen, leider auch hier in Baden-Württemberg. Aber ich bin der festen Überzeugung, dass diese Maßnahmen notwendig sind, um uns dann wieder zu einer großartigen Zukunft zu führen.
3: Im Konzern will Porsche mit weniger Autos wieder mehr Geld verdienen. Die Gewinnschwelle soll künftig bereits bei weniger als 200.000 Fahrzeugen erreicht werden. Der Sportwagenbauer will also mehr höherpreisige Modelle mit höherer Marge verkaufen. Autoexperte Stefan Bratzel vom Center of Automotive Management in Bergisch Gladbach sieht Chancen in der angekündigten Strategie.
5: Das ist wirklich offen, ob diese Strategie 2035 gelingen wird. Man hat diesen Spagat, den man vollführt. Man muss sozusagen die bisherigen Kunden, die von der Elektromobilität nicht überzeugt waren, jetzt mit Verbrennermodellen weiter überzeugen. Gleichzeitig muss es gelingen, in diese neue Automobilwelt auch erfolgreich hinüberzutreten.
3: Neben der Modellstrategie soll auch im Konzern gespart werden. Eine gemeinsame Plattform mit der Konzernschwester Audi soll die Effizienz steigern und die Belegschaft soll mittelfristig um 25% schrumpfen, 9.000 Arbeitsplätze weniger bis 2035. Autoexperte Bratzel sieht darin aber auch Risiken.
5: Ich glaube, man orientiert sich ein Stück weit bei Porsche auch an Erfolgen von Ferrari. Ob das tatsächlich gelingen kann, muss man sehen. Wenn man zu sehr zu einer Nische wird, dann wird auch in Frage gestellt, ob die Produktionskapazitäten, die man hat, nicht weiter gekürzt werden müssen.
3: Den massiven Einbruch bei Porsche hat vor allem der Einbruch auf dem chinesischen Markt verursacht. Künftig werde Porsche in China die Möglichkeiten sehr konservativ planen, so Michael Leiters. Trotz der massiv veränderten Rahmenbedingungen sieht der Porsche-Chef den Sportwagenbauer aber auf dem richtigen Kurs.
4: Und wir müssen erstmal jetzt unser Produktportfolio auffüllen. Dazu kommt im nächsten Jahr der elektrische Boxster und Cayman und im Jahr danach wird es eine Verbrennungsversion geben vom Macan. Und dann haben wir ganz viele tolle Produkte zusätzlich noch in der Pipeline und die werden uns ganz viel Momentum geben. Und das Momentum sehen wir schon am Ende dieser Dekade, 2030, 31, aber noch viel mehr sehen wir das dann in 10 Jahren.
3: Die Pläne sind vorhanden. Ob die Umsetzung klappt, wird sich zeigen. Wichtig wird dabei sein, wie sich Porsche gegen die chinesische Konkurrenz behaupten kann.
1: Porsche stellt also eine neue Strategie vor. Thorsten Weig berichtete, 23.41 Uhr. In Mannheim gibt's zwei Flüsse und relativ viel Wasserfläche im Hafenbereich. Und da landen regelmäßig Gegenstände drin, die da eigentlich gar nicht reingehören, wie zum Beispiel Fahrräder oder E-Scooter. Umweltschützer vom Mannheimer Umweltkollektiv treffen sich dort regelmäßig, um die aus dem Wasser zu holen. Gestern waren drei von ihnen deswegen wieder mit ihrem Stand-up-Paddleboards im Neckar unterwegs. Und Janina Hecht war mit dabei.
6: Wir sind jetzt runter zum Neckar gegangen, unter die Kurpfalzbrücke.

0: Marke. Der Uwe Franken ist jetzt in Shorts in den Neckar gegangen und hat schon relativ nah am Ufer den ersten E-Scooter aus dem Wasser gefischt. Ja, der sieht etwas schlammig aus und den ziehen die jetzt hier gerade an Land. Warum macht ihr das? Was ist daran so schlimm, wenn im Neckar ein paar E-Scooter rumliegen?
1: Ja, wenn der frisch reinfällt, ist erstmal nicht so schlimm, aber im Laufe der Jahre frisst sich dann die Korrosion durchs Gehäuse der Roller und dann liegen die Akkus frei und die ganzen giftigen Stoffe vom Akku geraten dann ins Wasser und schädigen die Fische, die drin leben, die Lebewesen, sind nicht gut für die Wasserqualität und gerade in den heutigen Zeiten der immer knapperer werdenden Wasserressourcen sollte man doch ein bisschen sorgsamer mit dem Wasser umgehen.
0: Der Uwe Franken, der taucht jetzt hier wirklich in Badehose mit Taucherbrille und Schnorchel im Neckar rum. Der niedrige Wasserstand hilft natürlich auch. Also der Neckar ist wirklich sehr, sehr niedrig vom Wasserpegel. Hier gibt es sogar eine richtige Insel. Er hat eben jetzt schon 2 E-Scooter entdeckt, hat den einen da auf die Insel gezogen und dann wurde der mit dem Stand-Up-Paddleboard an Land gebracht. So, jetzt wird hier das eine Fahrrad gerade an Land gehievt. Übrigens ist auch der Stadtraumservice dabei, also quasi die Mannheimer Müllabfuhr mit dem Wagen. Die ziehen jetzt gerade die ganzen Fahrräder und Fahrradteile und E-Scooter, die gefunden wurden, an Land. Und Musa Kocha, der hat jetzt hier gerade den Einkaufswagen hochgeschleppt und es ist alles ganz schön schwer, sagt er.
2: Ja, das war schon anstrengend, wegen die Steine halt, dass man nicht runterfällt und schwere Sachen hochzuschleppen. Ein paar Sachen waren nicht schwer, aber die Einkaufswagen, Roller, E-Roller war sehr schwer. Fahrer, die ging's, ja.
0: Ja, also die haben ja echt einiges jetzt an Land gebracht. Die Ausbeute ist doch beachtlich. Also hier liegen mehrere Fahrräder, ein Laptop, ein Tisch, Fahrradschlösser, eine Baustellenlampe. Also da ist echt einiges zusammengekommen.
1: Fahrräder finde ich schon extrem viel und E-Scooter 3 Stück unter einer Brücke. Mal gucken, was uns an unter der nächsten Brücke dann erwartet.
0: Und jetzt geht's weiter und dann später in den Verbindungskanal im Mannheimer Stadtteil Jungbusch.
3: Janina Hecht berichtete vom Neckar.
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3: Um 23.44 Uhr. Russland hat die Ukraine in den vergangenen 24 Stunden wieder massiv mit Drohnen und Raketen angegriffen, und zwar landesweit. Mindestens 21 Menschen wurden getötet, so die aktuellen Meldungen. Etwa 60 weitere seien in der Hauptstadt Kiew und in weiteren Regionen verletzt worden. Das teilten die Behörden heute mit. Unter den Toten seien auch 4 Kinder.
5: Explosionen erschüttern Kiew in der Nacht. Unter anderem ein Lagerhaus wird getroffen. Nicht nur die Hauptstadt greift Russland stundenlang an. Landesweit melden die ukrainischen Luftstreitkräfte 130 Drohnen, 48 Lenkraketen und mehrere ballistische Raketen. In der Stadt Kremenchuk wurde dabei ein Komplex mit mehrstöckigen Wohnhäusern und mehrere Einfamilienhäuser getroffen. Es handele sich um die massivste Beschädigung von Wohninfrastruktur der Stadt seit Beginn der russischen Großinvasion, teilte der Bürgermeister von Kremenchuk in seinem Telegram-Kanal mit. Eine Anwohnerin schildert dem Online-Portal Telegraf Kremenchuk, wie sie den Angriff erlebt hat. Ich lag im Schlafzimmer und schlief, als ich die Fenster bersten hörte. Zum Glück hatte ich mich mit dem Gesicht zur Wand gedreht. Ein großer Glassplitter fiel direkt aufs Bett und ich habe mir die Splitter vom Kopf gewischt. Aber ich lebe. Die Behörden meldeten in mehreren Städten Tote und Verletzte, etwa in der nördlichen Region Tscherniw, nachdem auch dort ein mehrstöckiges Wohnhaus getroffen wurde. Unter den Verletzten sind nach den Behördenangaben auch Kinder. Gestern Abend hatte der ukrainische Präsident Volodymyr Zelensky die Bevölkerung vor einem bevorstehenden Angriff in einer Videobotschaft gewarnt. Ich bitte Sie eindringlich, auf Ihre Sicherheit zu achten. Bitte reagieren Sie auf den Luftalarm und die Warnungen vor Raketen. Die ukrainischen Behörden und unsere Luftwaffe sind bereit, im Rahmen unserer verfügbaren Verteidigungsmittel zu reagieren. Doch Drohnen und Raketen abzuschießen sei nur in einigen Fällen gelungen, teilte Zelensky am Morgen nach dem Angriff mit. Ballistische Raketen stellten momentan die größte Herausforderung für die ukrainische Verteidigung dar. Amerikanische Patriot-Abwehrraketen würden dringend benötigt, um russische Raketen abzuschießen.
3: Nils Buhler aus Kiew über die massiven russischen Angriffe auf die Ukraine. 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Vor 30 Jahren, am 7. Oktober 1996, da ging der amerikanische Nachrichtensender Fox News auf Sendung. Medienmogul Rupert Murdoch wollte damit ein rechtskonservatives Gegengewicht zu den eher linksliberalen Mainstream-Sendern schaffen. Innerhalb weniger Jahre stieg Fox News zum Markt- und Meinungsführer in den USA auf. Die beiden Wahlsiege von Donald Trump, die wären ohne Fox News wohl kaum denkbar gewesen. Aus New York, Martin Ganselmeier.
6: Guten Morgen und willkommen zum Fox News Kanal. Mit diesen unspektakulären Worten des Morgenmoderators begann am 7. Oktober 1996 die neue Ära im US-Fernsehen.
7: Good morning, welcome to Fox News Channel.
6: Viele waren damals skeptisch, ob ein rechtskonservativer Nachrichtensender überhaupt die ersten Jahre überstehen könnte. Doch innerhalb von nur 6 Jahren überholte Fox News den etablierten Nachrichtensender CNN, der sich seit 1980 um eine ausgewogene und faire Berichterstattung bemühte. Heute erreicht Fox News täglich bis zu 4 Millionen Zuschauer, 4-mal so viele wie CNN und mehr als alle anderen Nachrichtensender zusammen. Das Erfolgsrezept von Fox News hat Rees Paak intensiv erforscht. Es ist nicht nur die rechtskonservative Ausrichtung, sagt der Politikwissenschaftler an der City University in New York. Es ist die Ansprache bei Fox News, die nicht von oben daherkommt. Eben nicht diese bis dahin dominierende Moderatorenhaltung. Ein großer Teil der US-Bürger kann mit dieser professionellen, aber roboterhaften Moderation nichts anfangen. Sie wollten eine andere Ansprache. Reden wie Menschen ohne Uniabschluss, klare Kante statt ausgewogener Berichterstattung, Polemik statt politischer Korrektheit. Mit dieser Haltung stieg Fox News zum Marktführer unter den Nachrichtensendern und zum Meinungsführer in den USA auf. Damit hat Fox News nicht nur die US-Medienlandschaft radikal verändert, sondern auch die Politik in den USA. Einen solch meinungsstarken, parteiischen Journalismus gab es vorher nicht. Ein Erfolgsrezept, das Schule machte. Der Nachrichtensender MSNBC, der seit einem Jahr MS Now heißt, wurde zu einem linksprogressiven Nachrichtensender und überholte ebenfalls CNN. Eine Medienentwicklung, die zur Polarisierung der US-Gesellschaft beitrug, sagt Rees Paak. Alle kopieren jetzt das Rezept, Linke wie Rechte. Es geht nicht mehr um Wahrheit oder Fakten, sondern darum, welches Team gewinnt. Ohne Fox News wäre Donald Trump nicht 2-mal zum Präsidenten gewählt worden, ist der Politikwissenschaftler überzeugt. Trump schaut Fox News, richtet seine Politik nach Fox News aus und hat ehemalige Fox News-Moderatoren wie Pete Hegseth zum Verteidigungsminister und Sean Duffy zum Verkehrsminister gemacht. Dennoch war die Beziehung zwischen Trump und Fox News nicht immer reibungslos. Im Präsidentschaftswahlkampf von 2016 wollte Rupert Murdoch Trump zunächst verhindern. Die Rolle Trumps beim Sturm auf das Kapitol am 6. Januar 2021 ging selbst Fox News zu weit. Und kürzlich zeigte sich der Sender solidarisch mit CNN und Politico, nachdem Trump deren Korrespondentinnen den Zutritt zum Weißen Haus entzogen hatte. Auch der unpopuläre Krieg gegen Iran stieß nicht bei allen Fox News-Moderatoren auf Zustimmung. Vielleicht hat Fox News den Höhepunkt seiner Wirkkraft überschritten, meint Politikwissenschaftler Rees Paak. Das Durchschnittsalter der Zuschauer beträgt 70 Jahre. Fox News weiß, dass das Geschäftsmodell für Kabelsender rückläufig ist. Hinzu kommt das Altern der Zuschauer. Die Fangemeinde könnte allmählich wegsterben. Doch solche Abgesänge auf Fox News gibt es seit 10 Jahren. Im vergangenen Jahr erwirtschaftete der Sender immer noch einen Nettogewinn von knapp 1,7 Milliarden Dollar. Im Medienimperium von Rupert Murdoch ist Fox News nach wie vor ein Goldesel.
3: Fox News, heute vor 30 Jahren das erste Mal auf Sendung. Martin Ganselmeier war das aus New York. 23.51 Uhr.
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3: Und bevor es damit losgeht, noch eine aktuelle Gefahrenmeldung. Achtung, ARD-Info nach der Verkehrsservice. Vorsicht bitte in beiden Richtungen. Auf der A7 Hannover-Kassel zwischen Lutterberg und Kassel-Nord. Dort werden Gegenstände auf die Fahrbahn geworfen. Vorsicht bitte in beiden Richtungen. Auf der A7 Hannover Richtung Kassel zwischen Lutterberg und Kassel-Nord. Die amerikanische Schauspielerin Eve Marie Saint ist gestorben im hohen Alter von 102 Jahren. Diese Nachricht hat uns vergangene Nacht erreicht. Eve Marie Saint war besonders in den 50er und 60er Jahren eine vielgefragte Schauspielerin. Mit ihr stirbt wohl eine der letzten Vertreterinnen des klassischen Hollywood-Kinos. Oke Van Dixen mit einem Nachruf.
8: Unvergesslich. Cary Grant klettert über die steinernen Gesichter der US-Präsidenten am Mount Rushmore auf der Flucht. An seiner Seite Eva Marie Saint als undurchschaubare blonde Agentin. Eva Marie Saint war elegant und cool in ihrer Rolle im Hitchcock-Film Der unsichtbare Dritte 1959. Einer ihrer bekanntesten Filme und ihrer liebsten Erinnerungen. Alfred Hitchcock, der andere Schauspielerinnen durchaus schlecht behandelt hatte, war ihr gegenüber stets ein Gentleman und großartiger Regisseur gewesen.
9: He was such a wonderful director, gentleman, funny, courteous.
10: Shouldn't everybody care about everybody else?
11: Well, what a fruitcake you are.
8: Eva Marie Saint war schon vorher ein Star. 1954 an der Seite von Marlon Brando hatte sie in Elia Kazans Drama Die Faust im Nacken gespielt und dafür einen Oscar gewonnen. Hochschwanger nahm sie die Auszeichnung entgegen.
12: I may have the baby right here.
8: Vielleicht ein fast symbolischer Auftritt, denn Eva Marie Saint, die aus New Jersey stammte und 1951 den Regisseur und Produzenten Jeffrey Hayden geheiratet hatte, wollte trotz ihrer Karriere nicht auf eine Familie verzichten und bekam zwei Kinder. Sie drehte einen Film im Jahr zu der Zeit, auch wenn ihr Agent davon abriet, so wirst du nie ein Superstar. Dann eben nicht. Ihre Antwort.
9: I had an agent once who wanted me to do many more movies. And I said, I can't. I can only do one a year, if that. I have children, little children. And he said, well, I guess you won't be a superstar. And I said, well, I guess not.
8: Dabei drehte sie dennoch bedeutende und erfolgreiche Filme. Exodus an der Seite von Paul Newman.
13: With Paul Newman as Harry Ben Kanan. Eva Marie Saint as Kitty Fremont.
8: Das Drogendrama Giftiger Schnee von Fred Zinnemann oder Das Land des Regenbaums neben Elizabeth Taylor und Montgomery Clift. Sie überzeugte ebenso in Agentenfilmen wie in Komödien und Western und spielte mit Richard Burton, James Garner und Gregory Peck.
14: I'm making a list of terrific leading men and I've had some wonderful ones. It just happens that the career has gone that way.
8: Eva Marie Saint stellte ihre Familie zwischendurch in den Mittelpunkt. Die New Hollywood-Bewegung hatte kaum Interesse an ihrer klassischen Schönheit der goldenen Ära. Sie spielte fürs Fernsehen und wurde 5-mal für den Emmy nominiert. Einmal hat sie ihn gewonnen.
9: The universe is a big place. And you don't know who's out there. And even if you are the last, you're not alone.
8: Bis ins hohe Alter drehte sie dann auch wieder für Kinofilme. In Superman Returns oder für Wim Wenders in Don't Come Knocking als die Mutter von Sam Shepard.
9: What kind of trouble are you in, Howard?
15: Trouble.
8: Warum sie so lange gearbeitet hatte? Cary Grant hatte ihr den Rat gegeben, sagte sie in einem Interview, niemals aufhören. Und bestimmt galt auch, was sie zu ihm in einem Dialog von Der unsichtbare Dritte sagte. Glück gehört dazu.
16: How does a girl like you get to be a girl like you?
17: Lucky, I guess.
3: 23.55 Uhr, ganz genau.
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3: Wie geht es weiter mit der CDU nach den zuletzt schlechten Wahlergebnissen? Bundeskanzler Merz hat vor kurzem ja gesagt, seine Partei sei nur noch in Teilen eine klassische Volkspartei. In den medialen Berichterstattungen war schon der Begriff von Volkspartei-Ruin zu hören. Dazu kommen interne Spannungen und Abspaltungsdrohungen und auch die Frage, inwiefern die AfD in Sachsen-Anhalt es auf genau solche CDU-Parteiaustritte abgesehen hat. Wir beleuchten, wie verschiedene Medien die Lage in der CDU einschätzen, auch vor dem Hintergrund, dass im Landtag von Sachsen-Anhalt ein AfD-Politiker zum Präsidenten gewählt wurde. Denn dabei steht der Verdacht im Raum, dass er auch Stimmen von CDU-Politikern erhalten hat.
18: Wer seine Stimme der AfD gibt, der spielt das Spiel der Extremisten. und er zerstört Glaubwürdigkeit. Mit den Werten meiner Partei, der CDU, verträgt sich das jedenfalls nicht.
3: Soweit der Bundeskanzler Friedrich Merz. Als Gastkommentatorin ist heute die freie Autorin Wiebke Hollersen dabei und sie kommentiert die zurückliegenden Wochen der CDU folgendermaßen.
19: Es gibt Situationen im Leben, in denen man sich mit einem Satz tröstet. Jetzt kann es immerhin nicht mehr schlimmer kommen. Vielleicht haben sich das in der CDU auch gedacht vor 2,5 Wochen. Der eigene Kanzler Friedrich Merz war in Umfragen so unbeliebt wie noch nie ein Kanzler vor ihm. Die Wahl in Sachsen-Anhalt krachend verloren. In Mecklenburg-Vorpommern war man sogar aus dem Landtag geflogen. Aber in solchen Krisen kann man sich zusammenraufen, einander in die Augen schauen, sich klar machen, warum man noch an die eigene Mannschaft glaubt, wofür man stehen will, sich eingestehen, wie tief man gefallen ist und sich gemeinsam wieder hocharbeiten. Doch davon ist bei der Union bisher gar nichts zu spüren, im Gegenteil. In Sachsen-Anhalt haben Abgeordnete der CDU womöglich 2 AfD-Politiker mit an die Spitze des Landtags gewählt, allen Brandmauerbeschlüssen ihrer Partei zum Trotz, aber im Geheimen, also so, dass man es ihnen letztlich nicht nachweisen kann. Andere Unionspolitiker haben sich entschieden, sich gerade jetzt noch härter als bisher am Koalitionspartner im Bund, der SPD, abzuarbeiten, anstatt sich mit der eigenen Krise zu befassen und aus ihr zu lernen, obwohl das so dringend nötig wäre. Es kann jetzt nicht mehr schlimmer kommen, das ist ein tröstlicher Satz. Aber leider stellt man oft im Leben fest, dass er nicht stimmt.
3: Soweit Wiebke Hollersen. Zwischendurch der Verkehrsservice in der ARD-Infonacht mit einer Gefahrenmeldung. Vorsicht bitte in beiden Richtungen. Auf der A7 Hannover-Kassel auf Höhe von Sandershausen. Dort werden von einer Brücke Gegenstände auf die Fahrbahn geworfen. Vorsicht bitte in beiden Richtungen. Auf der A7 Hannover-Kassel auf der Höhe Sandershausen. Dort werden von einer Brücke Gegenstände auf die Fahrbahn geworfen. Zurück zu unseren Pressestimmen. Im Kommentar der Süddeutschen Zeitung aus München heißt es, die CDU habe ein viel größeres Problem als gedacht.
20: Niemand kann mehr sicher sagen, ob die CDU sich der AfD auf deren Weg in die Magdeburger Staatskanzlei entgegenstellen oder ihr doch heimlich die Tür öffnen möchte. Was man dagegen sicher sagen kann, die CDU-Fraktion ist nicht nur gespalten, sie kollabiert gerade. Für den AfD-Spitzenkandidaten Ulrich Siegmund bildet all das eine hervorragende Ausgangsbasis für die Ministerpräsidentenwahl, die er Mitte Dezember plant. Gelingt der CDU vorher auf ihrem Landesparteitag kein personeller und inhaltlicher Neuanfang, dann kann sich die AfD von einem ihrer größten Ziele verabschieden, nämlich die CDU zu zerstören. Das übernimmt die dann schon selbst.
3: Und nach Meinung der Frankfurter Rundschau weiß Friedrich Merz um seinen Autoritätsverlust in den vergangenen Monaten.
20: Doch Sachsen-Anhalt ist auch sein Problem und das wird nicht von allein vergehen. Im Gegenteil, im Dezember wird sich der AfD-Sieger Ulrich Siegmund zur Wahl als Ministerpräsident stellen. Ein paar Stimmen von der CDU wird es wohl auch für ihn geben. Schlimmer noch, der mehr als angeschlagene Fraktionsvorsitzende Sven Schulze schließt nicht mehr aus, dass man auch Anträge der AfD unterstützen könnte. Das Wort Brandmauer mag man in der Gesamtpartei schon gar nicht mehr in den Mund nehmen. Genauso schaufelt sich die CDU ihr Grab als Volkspartei.
3: Und das waren unsere Standpunkte. Zusammengestellt hat sie heute Pascal Köper. Gleich bei uns die Nachrichten.

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1: Um 0 Uhr mit Wolfgang Berger. Die Spitzen von Union und SPD haben ihre Beratungen im Koalitionsausschuss beendet. Die Sitzung dauerte etwa 4 Stunden. Aus der Nachrichtenredaktion Karin Busche.
2: Bis tief in die Nacht ging es diesmal nicht. Kurz nach 22 Uhr war der Koalitionsausschuss zu Ende. Was besprochen wurde, ist bisher nicht bekannt, aber aus Regierungskreisen hieß es, die Gespräche hätten in einer guten Atmosphäre stattgefunden. Man habe sich ausgesprochen, auch über die Ergebnisse der letzten Wahlen in Sachsen-Anhalt, Berlin und Mecklenburg-Vorpommern. Außerdem habe man darüber gesprochen, wie der Zeitplan ist bei den verabredeten Reformen. Die Regierungsfraktionen sollen heute informiert werden. Es hieß aber schon vorher, dass es keine neuen Beschlüsse geben würde.
1: Frankreichs Premierminister Le Cornu hat sich in einer Ansprache an die protestierenden Schülerinnen und Schüler gewandt. Darin versprach er, die Lernbedingungen an den Schulen zu verbessern. Mehr Geld werde es aber nicht geben. Dafür solle es mehr Vertretungslehrer, überarbeitete Stundenpläne und Änderungen beim Zulassungsverfahren an den Universitäten geben. Die Bildungsgewerkschaften fordern dagegen zusätzliche Ausgaben in Höhe von 10 Milliarden Euro. Für morgen haben sie erneut zu einem Protesttag aufgerufen. Bei russischen Angriffen auf die Ukraine sind innerhalb eines Tages mindestens 25 Menschen getötet worden. Das teilte der ukrainische Präsident Selenskyj mit. Aus Kiew Nils Buhler.
3: In Kiew wurde am späten Nachmittag Luftalarm wegen Drohnen ausgelöst. Nach Informationen von Bürgermeister Vitali Klitschko sind Trümmerteile einer abgeschossenen Drohne auf ein 5-stöckiges Wohnhaus gestürzt. Währenddessen stieg die Zahl der Opfer in Priloki weiter an. In der kleinen Stadt östlich von Kiew sind mindestens 18 Menschen gestorben, unter ihnen 4 Kinder. Am frühen Morgen hatte eine Rakete ein mehrstöckiges Wohnhaus getroffen und vollständig zerstört. Die Stadt hat eine 3-tägige Trauer ausgerufen.
1: Die US-Demokraten verklagen die Regierung von Präsident Trump wegen Werbespots auf Staatskosten. In ihrem Schriftsatz vor einem Bundesgericht in Washington bezeichnet die Partei die Werbung als rechtswidrige Propaganda. In den Werbefilmen werden Trump und seine Politik gelobt. Laut US-Medien haben sie bisher mehr als 12 Millionen Dollar Steuergeld gekostet. In knapp einem Monat sind in den USA Zwischenwahlen. Das waren die Nachrichten. Und hier noch das Wetter in Deutschland. Von Westen her teils kräftiger Regen, im Südosten meist trocken. Tiefstwerte 16 Grad am Oberrhein bis 6 Grad an der Oder. Tagsüber breitet sich Regen nach Osten aus, später von Nordwesten her wechselnd bewölkt mit Sonne, aber auch Schauern, Höchstwerte 12 bis 20 Grad. Am Freitag weiterhin wechselhaft, nur im Süden abseits der Alpen etwas Sonne, 10 bis 16 Grad. Sonnabend wechselnd bewölkt, teils etwas Sonne und Schauer bei 10 bis 17 Grad. Es ist 0:03 Uhr.
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4: Zunächst nochmal eine Gefahrenmeldung, immer noch aktuell. Vorsicht bitte in beiden Richtungen auf der A7 Hannover-Kassel auf Höhe von Sandershausen. Dort werden von einer Brücke Gegenstände auf die Fahrbahn geworfen. Dann Entwarnung auf der B17 Augsburg-Landsberg. Kein Falschfahrer mehr zwischen Königsbronn Nord und Kloster Lechfeld-Geltendorf. A2 Hannover Richtung Berlin zwischen Kreuz Hannover Ost und Hemeler Wald. 5 Kilometer Stau wegen einer Nachtbaustelle. Die A8 München Richtung Salzburg ist zwischen Bernau und Felden wegen Bauarbeiten bis 5 Uhr gesperrt. Die A57 Krefeld Richtung Köln ist zwischen Krefeld Zentrum und Krefeld Oppum wegen Bauarbeiten bis 5 Uhr gesperrt. Die A100 Stadtring Berlin-Wedding Richtung Treptow ist zwischen Jakob-Kaiser-Platz und Rudolf-Wissel-Brücke wegen Bauarbeiten auch bis 5 Uhr gesperrt. Und die A111 Berlin-Stadt einwärts ist das dann. Die ist zwischen Heckerdamm und Rudolf-Wissel-Brücke wegen Bauarbeiten ebenfalls natürlich bis 5 Uhr gesperrt. Und in München, dort sind der Effner-Tunnel, der Richard-Strauss-Tunnel, der Altstadtring-Tunnel und der Boschitz-Rieder-Tunnel wegen Wartungsarbeiten bis 5 Uhr und zwar in beiden Richtungen gesperrt. Kommen Sie gut an.
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4: Die kommt vom Norddeutschen Rundfunk aus Hamburg. Wir haben inzwischen Donnerstag, den 8. Oktober im Studio für Sie, Carsten Feg. Hallo, schön, dass Sie dabei sind. Und wir starten in den neuen Tag mit einem Blick ins politische Berlin. Denn im Koalitionsausschuss von Union und SPD, der am Abend stattfand, Konstruktive Gespräche sollen es gewesen sein, in guter Atmosphäre. Da gab es wohl ja einiges zu besprechen. Sie haben es in den Nachrichten vielleicht eben gehört. Zum Beispiel die Frage, ob es denn wirklich stimmt, dass die Wahl eines AfD-Politikers zum Landtagspräsidenten in Sachsen-Anhalt auch mit Stimmen aus der CDU zustande gekommen ist. Dafür spricht ja offenbar einiges. In der SPD jedenfalls brodelt es und es gibt einige, die fragen, was kann oder was müsste der CDU-Vorsitzende und Bundeskanzler Friedrich Merz da jetzt eigentlich zu sagen und eigentlich tun. Katrin Aue dazu aus Berlin.
5: Diese sachsen-anhaltische Wahl wirkt Zündstoff, auch für die Koalition im Bund. Immerhin steht die Vermutung im Raum, dass es neben dem BSW 4 CDU-Abgeordnete waren, die in Magdeburg einem AfD-Politiker zur Mehrheit verholfen haben. Nun ist Tobias Rausch Landtagspräsident und in der SPD brodelt es. Verteidigungsminister Boris Pistorius bei einer spontanen Kundgebung der Fraktion auf dem Berliner Bebelplatz, einem Gedenkort für die Bücherverbrennung der Nationalsozialisten 1933.
6: Das, was wir heute erlebt haben, ist ein einziger Tabubruch, ein einzigartiger Tabubruch der parlamentarischen Demokratie, den wir in dieser Form seit mehr als 90 Jahren nicht erlebt haben, nämlich dass Demokratinnen und Demokraten Rechtsextremisten und Faschisten als Steigbügelhalter gedient haben, liebe Freunde.
5: Dieser Vorwurf gärt jetzt in der schwarz-roten Koalition. Wie sehr kann sich die SPD noch auf die CDU verlassen, beim gemeinsamen Versuch im Bund eine stabile demokratische Regierung zu bilden? Der CDU-Abgeordnete Armin Laschet stellt im Morgenmagazin von ARD und ZDF erstmal die Frage, ob es wirklich zwingend CDU-Politiker gewesen sein müssen, die Tobias Rausch ihre Stimme gegeben haben.
7: Naja, es war ja geheim, aber die Wahlergebnisse sind nicht so, dass alle CDU-Abgeordneten, wie besprochen, sich enthalten haben. Da weiß ich jetzt noch nicht, ob manche auch noch mal von den anderen Parteien taktisch gewählt hat, um eine solche Debatte zu erzeugen. Das ist das Problem bei geheimen Abstimmungen, dass man es nie weiß.
5: Auch Bundesbildungsministerin Karin Prien von der CDU betont im RBB 24 Inforadio, dass es für sie noch nicht ausgemacht ist, dass wirklich CDU-Politiker in Magdeburg für die überzähligen Stimmen gesorgt haben. Aber
8: wir haben dazu klare Beschlüsse und ich halte das für wirklich nicht akzeptabel, wenn CDU-Abgeordnete, auch einzelne CDU-Abgeordnete hier mit AfD und BSW gestimmt haben sollten.
5: Mit den klaren Beschlüssen meint Karin Prien unter anderem einen Parteitagsbeschluss aus dem Jahr 2018. Damals hat die CDU sich festgelegt, keine Koalitionen oder ähnliche Formen der Zusammenarbeit mit der AfD und übrigens auch nicht mit der Linkspartei. Die Stimmabgabe wäre aus Sicht von Karin Prien wohl ein klarer Bruch.
8: Darüber müssen wir sprechen. Wir kommen jetzt wirklich ans Eingemachte in der CDU und ich habe dazu eine klare Haltung.
5: Ans Eingemachte gehen dürfte es jetzt auch zwischen Union und SPD. Der Politikwissenschaftler Thorsten Faas sieht jetzt auch den Kanzler und CDU-Vorsitzenden Friedrich Merz unter Druck.
9: Ja, von Seiten der SPD wird man natürlich fordern, dass der Kanzler sich klar positioniert. Er hatte ja auch klare Ansagen gemacht in der Vergangenheit, dass er ein solches Abstimmungsverhalten in den Ländern, Zusammenarbeit mit der AfD in keiner Weise tolerieren würde. Das ist jetzt eigentlich kaum durchsetzbar, aber trotzdem ist es wieder mal so eine Situation, wo diese Aussage im Raum steht, wo man ihn dann auch mit dieser Aussage konfrontieren wird. Und das bringt ihn natürlich noch weiter in Nöte, in die Enge.
5: Wie stabil die gemeinsame Basis zwischen Union und SPD jetzt noch ist, dafür gibt es die Probe aufs Exempel bei einem Koalitionsausschuss im Kanzleramt.
4: Ein Bericht war das von Katrin Aue. Und das Treffen des Koalitionsausschusses, das ja seit circa 22 Uhr beendet ist, das war ja nicht presseöffentlich und auch direkt nach dem Treffen gab es keine Statements, nur so viel, konstruktiv soll es gewesen sein. Vermutlich heute am Donnerstag im Laufe des Tages werden wir dann etwas mehr über die Ergebnisse erfahren. Die Regierungskoalition ist wegen der Reformvorhaben ja ohnehin in schwierigem Fahrwasser und jetzt auch noch die Debatte über die Landtagspräsidentenwahl in Sachsen-Anhalt.
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4: Und dieser Kommentar kommt von Georg Schwarte aus unserem Hauptstadtstudio.
10: Da stehen sie also, die Sozialdemokraten. 93 Jahre, nachdem hier auf dem Bebelplatz in Berlin die Bücher brannten und singen die Nationalhymne. Einigkeit und Recht und Freiheit gegen rechten Hass und Extremismus. Das Bild wird bleiben und vielleicht auch wirken. Ein SPD-Politiker Pistorius, der vom Tag der Wut spricht, von der Geschichtsvergessenheit, vom einzigartigen Tabubruch, Rechtsextreme in Ämter zu wählen. Die Steigbügelhalter, sie sind nach 1933 wieder unter uns. Nicht ohne Grund nennt Pistorius all jene in Sachsen-Anhalt so, die als Demokraten, Faschisten und Rechtsextreme zur Macht verhalfen. Zu emotional, zu dick der Pinsel, mit dem der Verteidigungsminister da in einem Gänsehautmoment diese Republik malte? Im Gegenteil. Vielleicht geht es nur noch so, mit Momenten voller Emotionen. Reformen allein, Argumente, Fakten helfen bei einer AfD, die selbst meisterhaft die klebrige Emotion zu bedienen weiß, erkennbar längst nicht mehr. Vielleicht also brauchte es dieses ikonische Bild der SPD auf dem Bebelplatz, wo die Nazis damals Bücher verbrannten. Eine SPD, zu deren DNA der Kampf gegen Faschisten gehört. Vielleicht braucht es die SPD tatsächlich wieder, genau dafür. Vielleicht, und es wäre ein Treppenwitz der Geschichte, brauchte es auch ausgerechnet diesen AfD-Moment in Sachsen-Anhalt, um dem tief verstörten Haufen SPD wieder Sinn und Richtung zu geben. Wir gegen die Extremisten. Und die CDU? Niemand kann zur Stunde beweisen, dass es CDUler waren, die in einer geheimen Wahl einen AfDler zum Landtagspräsidenten und den AfD-Ideologen Hans-Thomas Tillschneider zum Stellvertreter machten. Die CDU spricht von unbelegter Unterstellung. Es war der Kanzler und CDU-Chef, der einst jedem Parteimitglied den Ausschluss androhte, sollte er mit der AfD kooperieren. Es ist aber auch der Kanzler, der noch als Oppositionsführer gemeinsam mit der AfD im Bundestag stimmte und damals das vom Sozialdemokraten Mützenich bemühte Tor zur Hölle aufstieß. CDU-Chef Merz muss jetzt Farbe bekennen oder, wie die stellvertretende CDU-Vorsitzende Prien sagt, jetzt geht es ans Eingemachte. Was gilt in der Merz-CDU? Sein Problem? Er und seine Macht gelten in der Partei nur noch wenig. Wie man im Kampf gegen einen wild gewordenen CDU-Landesverband erst Einfluss und später sein Amt verlieren kann, hatte übrigens einst CDU-Chefin Kramp-Karrenbauer in Thüringen erlebt. Am Ende war sie weg. Merz steht gerade erneut vor diesem Thüringen-Moment und die Koalition in Berlin zusammen vor der Aufgabe, wir gegen die Extremisten. Am besten macht es zusammen, mit Einigkeit und Recht und Freiheit. Von mir aus mit Deutschlandfahnen und Gänsehautmomenten, aber macht es zusammen, nicht als Koalition der Mitte, als Koalition der Demokraten im Land. Die AfD will diese CDU zerstören. Wer ihr dabei hilft, hat nicht nur nichts gelernt, sondern wird wie einst in Weimar irgendwann wieder als Steigbügelhalter in den Geschichtsbüchern auftauchen.
11: Ein Kommentar von Georg Schwarte, 0 Uhr und 12 Minuten und wir bleiben thematisch noch in Berlin. Es geht ja wirklich sekundenschnell kurz mal die Handykamera öffnen und filmen. Ganz egal, ob der oder die, die einem da vor der Linse vorbeikommt, das nun wollen oder nicht. Wer nackt ist und zum Beispiel nichts ahnt in einer Sauna sitzt, der möchte ganz sicher nicht irgendwann diese Bilder davon im Internet wiederfinden. Wer solche Spannerbilder aufnimmt und dann online verbreitet, der muss künftig mit einer Haftstrafe rechnen. So steht es drin im Gesetzentwurf gegen digitale Gewalt, der im Bundeskabinett jetzt beraten wurde. Was Justizministerin Stefanie Hubig plant, um die Opfer digitaler Gewalt besser zu schützen, das berichtet Dagmar Pepping.
12: Digitale Gewalt ist wie ein Flächenbrand, sagt Bundesjustizministerin Stefanie Hubig. Möglich gemacht durch moderne Technik, beispielsweise Handykameras oder durch den Einsatz von künstlicher Intelligenz, um Bilder zu manipulieren.
13: Unser Netz wird förmlich geflutet mit voyeuristischen Bildaufnahmen, mit Deepfakes. Millionenfach werden solche Aufnahmen geteilt. Und millionenfach werden dadurch Persönlichkeitsrechte verletzt. Schon allein deshalb müssen wir digitale Gewalt stärker bekämpfen.
12: Unter anderem durch Verschärfungen im Strafrecht. Wer heimlich intime Bildaufnahmen macht, zum Beispiel in der Sauna oder am FKK-Strand, kann künftig mit einer Freiheitsstrafe von bis zu 2 Jahren oder mit einer Geldstrafe belegt werden. Dasselbe gilt für das Herstellen und Verbreiten von sexualisierten Deepfakes. Das sind am Computer erzeugte Bilder, bei denen Menschen beispielsweise nackt oder beim Sex gezeigt werden. Unter Strafe stellen will die Regierung auch Aufnahmen bekleideter Intimbereiche. Wenn diese Bilder darauf abzielen, die Körperteile sexualisiert darzustellen. Dabei geht es beispielsweise um Fotos, die ungewollt von Frauen in enger Kleidung beim Sport gemacht werden. Ebenfalls künftig strafbar, ein Vergewaltigungsvideo zu besitzen, es herzustellen oder zu verbreiten. Auch Cyberstalking, das Verfolgen von Partnern oder ehemaligen Partnern mittels GPS-Trackern, wird künftig bestraft. Digitale Gewalt kann genauso schlimme Folgen haben wie körperliche Gewalt, betont die Justizministerin von der SPD.
13: Digitale Gewalt kann Menschen verletzen, einschüchtern, demütigen. Sie kann körperliche Folgen haben und sie kann Existenzen ruinieren. Digitale Gewalt kann dazu führen, dass Menschen sich aus der Öffentlichkeit zurückziehen oder sich im schlimmsten Fall sogar das Leben nehmen wollen.
12: Besonders häufig betroffen, wenn es um voyeuristische Bildaufnahmen, um pornografische Deepfakes oder Vergewaltigungsvideos geht, Frauen.
13: Digitale Gewalt ist auch ein Problem für die Gleichberechtigung von Mann und Frau.
12: Mit dem geplanten Gesetz will die Bundesregierung auch die Rechte der Betroffenen stärken. Dazu werden die Plattformen stärker in die Pflicht genommen, kündigte Justizministerin Hubig an.
13: Zum einen sollen Betroffene leichter Auskunft über die Identität von Tätern im Netz erhalten. Digitale Gewalt wird häufig über anonyme Accounts verbreitet. Deshalb werden wir neue Auskunftsrechte im Gesetz verankern.
12: Richter können Online-Plattformen, Messenger-Dienste und Internetanbieter verpflichten, die Daten hinter anonymen Accounts offenzulegen. Der Deutsche Richterbund erklärte, Gesetzesverschärfungen reichten nicht aus. Notwendig sei auch mehr Personal in der Justiz.
11: Mehr Schutz vor digitaler Gewalt, Dagmar Pepping berichtete aus Berlin. 0 Uhr und 16 gleich.
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11: Medizin. Dieses Fach studieren inzwischen vor allem Frauen. Mehr als 70% der Medizinstudierenden in Deutschland sind weiblich. Aber auf Chefposten in den Krankenhäusern sind Frauen nach wie vor selten. Dabei sind sie nicht weniger qualifiziert. Machtstrukturen und extreme Abhängigkeit während der Facharztausbildung machen es ihnen allerdings schwer. Das zeigt eine NDR-Recherche. Marilena Behrendt aus dem Rechercheteam erzählt, womit Ärztinnen und Studentinnen konkret zu kämpfen haben.
14: Viele angehende Ärztinnen und Ärzte arbeiten auf ein Ziel hin, selbst im OP zu stehen. Kinderneurochirurgin Dr. Kara Krajewski erinnert sich noch genau an ihre ersten Operationen.
15: Dass man einfach dieses pulsierende Hirn unter dem Mikroskop gesehen hat, das war so wahnsinnig spannend. Ich fand es so magisch, dass ich für diese Aufgaben bezahlt werde, die ich so spannend finde.
14: Um einen Facharzt zu machen, musste Dr. Krajewski eine Vielzahl an Operationen nachweisen, darunter allein 100 Eingriffe an der Wirbelsäule. Wer diese OPs bekommt, entscheiden allein die Vorgesetzten.
15: Mein Oberarzt hat mitbekommen, dass ich vor allen Dingen mehr Wirbelsäulen-OPs gebraucht habe, um meinen Facharztkatalog voll zu bekommen, und hat mir dann angeboten, die OPs zu geben, wenn ich mich für ihn ausziehe. Ich habe gesagt, dass ich das nicht möchte und dass ich das auch nicht lustig finde. Und es hieß immer, ich bin prüde, ich bin Amerikanerin, ich kenne keinen Spaß.
14: Wie viele Ärztinnen und Ärzte erleben solche Übergriffe? Der Marburger Bund hatte Anfang des Jahres rund 9000 Ärztinnen und Ärzte befragt. 13% gaben an, in den vergangenen 12 Monaten sexuell belästigt worden zu sein. Fast die Hälfte gab an, dass sie schikaniert, erniedrigt oder gemobbt wurden. Fast immer durch Vorgesetzte, überwiegend von Männern. Dr. Krajewski überwirft sich mit dem Oberarzt und geht zur Gleichstellungsbeauftragten.
15: Sie hat noch zugehört und war gar nicht überrascht und meinte, sie hat noch viel schlimmere Fälle und letztlich werde ich nichts ändern können. Ich musste mich entscheiden, ob ich das Fach wechsle oder die Klinik.
14: Das Krankenhaus bestätigt auf Anfrage, dass Dr. Krajewski eine Beschwerde eingereicht habe. Die Vorwürfe seien geprüft worden, konnten aber nicht nachgewiesen werden. Am Ende geht nicht der Oberarzt, sondern Dr. Krajewski. Dass die bestehenden Strukturen innerhalb von Kliniken Machtmissbrauch ermöglichen, ist auch auf Bundesebene bekannt. Dr. Klaus Reinhardt, Präsident der Bundesärztekammer, sieht durchaus ein strukturelles Problem, auch in der Medizin. Spielraum für tiefgreifende Veränderungen, speziell in der Facharztausbildung, sieht er aber nicht.
16: Also ich glaube, die Weiterbildung als solche ist auch nur in Maßen änderbar. Ich habe die Situation, dass ich einen erfahrenen Arzt oder Ärztin habe und einen unerfahrenen Ärztin oder Arzt, die jetzt aufeinander stoßen. Am Schluss bleibt es natürlich dabei. Das ist dann auch durch welche Organisation auch immer nicht total vermeidbar, dass ich auch auf den Goodwill eines Menschen angewiesen bin.
14: Dabei ließe sich die Abhängigkeit von einzelnen Vorgesetzten verringern. Zum Beispiel, indem mehrere Weiterbildungsbefugte zuständig sind. Das wird laut einiger Landesärztekammern teilweise auch schon praktiziert. Dr. Kara Krajewski hat die Klinik inzwischen verlassen. Heute arbeitet sie in der Palliativmedizin. Im OP steht sie nicht mehr.
11: Marilena Behrens berichtete. Und jetzt geht es um die Bahn. Für die wichtige Strecke zwischen Hannover und Hamburg ist nach langem Ringen jetzt der Weg frei für eine Neubautrasse. Der Verkehrsausschuss im Bundestag bestätigte jetzt das Ergebnis der sogenannten Vorplanung der Bahn, die eine neue Strecke vorsieht. Allerdings werden zugleich wesentliche und schnelle Verbesserungen an der bestehenden Strecke gefordert. Katharina Seiler berichtet.
2: Der ausschlaggebende Grund für die Verkehrspolitiker, sich für die Neubaustrecke auszusprechen, war, dass nur mit einer neuen zusätzlichen Bahntrasse zwischen Hannover und Hamburg die zukünftigen Kapazitäten im Personen- und Güterverkehr bewältigt werden können. Deshalb haben heute auch nicht nur die Abgeordneten von Union und SPD für die Neubaustrecke gestimmt, sondern auch Linke und Grüne. Die verkehrspolitische Sprecherin der Grünen, die niedersächsische Bundestagsabgeordnete Swantje Michaelsen.
17: Wir haben so lange dafür gekämpft, weil wir wissen, dass nur mit der Neubaustrecke die nötige Kapazität, die nötige Taktverbesserung, aber auch die nötige Verlässlichkeit auf der Strecke entstehen kann. Und dass jetzt der Weg politisch frei ist, ist echt ein Meilenstein für den Zugverkehr in Niedersachsen, in Norddeutschland, aber natürlich auch weit darüber hinaus.
2: Trotzdem waren der heutigen Entscheidung monatelange Gespräche zwischen den Abgeordneten mit Vertretern der betroffenen Regionen vorausgegangen. Denn die Kritik an der Neubautrasse war groß. Für den CDU-Verkehrspolitiker Michael Dont haben sich diese Gespräche aber gelohnt. So werden in dem Beschluss des Verkehrsausschusses jetzt unter anderem auch zusätzliche Regionalhalte im Landkreis Harburg und im Heidekreis zugesagt. Darüber hinaus soll es auch Verbesserungen auf der Bestandsstrecke geben, sagt Dont.
18: Wir haben ja das Problem, dass eine Neubaustrecke erst Verbesserungen bringt, wenn sie komplett fertig ist. Deshalb haben wir ein zweites Paket beigefügt mit rund 250 Millionen Volumen, wo wir Verbesserungen im Bestand vornehmen werden, um den Menschen Erleichterung zu bringen, nämlich durch weit über 8 Kilometer Lärmschutz beispielsweise, aber auch Verbesserungen bringen durch Stabilität des Netzes, indem wir Weichen, Überleitmöglichkeiten etc. schaffen, damit das System stabiler wird. Und zwar nicht erst, wenn die Neubaustrecke fertig ist.
2: Trotz dieser Kompromisslösung stellen die Mitglieder des Verkehrsausschusses fest, dass der gesamte Entscheidungs- und Beteiligungsprozess zur Neubaustrecke in den vergangenen Jahren nicht gut gelaufen sei. Den Ärger und Unmut vieler Betroffener hält die verkehrspolitische Sprecherin der SPD-Bundestagsfraktion, Isabel Kadimatori, deshalb für berechtigt.
19: Es wurden Menschen Hoffnungen gemacht und Vereinbarungen getroffen, die dann später wieder revidiert und in Frage gestellt wurden. Die Verärgerung darüber ist auch nachvollziehbar und berechtigt. Und ich glaube, wir müssen in Zukunft diese Beteiligungsverfahren frühzeitig dann auch abschließen und komprimierter halten. Denn wenn sie sich über zu lange Zeit ziehen, verändern sich die Gegebenheiten, unter denen man diese Entscheidungen trifft. Und sie müssen eben auch verbindlicher sein.
2: Und so ist eine weitere Forderung in der Beschlussvorlage des Verkehrsausschusses. Die Bundesregierung soll für die weitere Planung der Neubaustrecke, aber auch für vergleichbare Vorhaben, mit allen Beteiligten, so wörtlich, einen frühzeitigen, transparenten und verlässlichen Dialog führen, um Abstimmungsprobleme und Missverständnisse zu vermeiden.
11: Katharina Seiler über die Neubaustrecke der Bahn zwischen Hamburg und Hannover. Und von der Bahn auf die Straße. Er soll der längste Straßentunnel in Bayern werden. Seit 7 Jahren wird im Norden von Garmisch-Partenkirchen am Krammertunnel gebaut. Im Loisachtal hofft man dadurch auf weniger Stau und weniger Lärm. Vom Fortschritt der Bauarbeiten berichtet Louis Knoll.
20: Raphael Zuber blickt auf den Detailplan seines Tunnels. Seit über 6 Jahren hat er die Verantwortung für den Bau.
21: Auf den Plan habe ich jetzt schon hunderte Male drauf geschaut und ich bin ehrlich gesagt schon stolz, dass wir jetzt so weit gekommen sind und wirklich große Herausforderungen haben meistern müssen.
20: Der Betonfertiger hat gerade erst losgelegt und schon liegen 900 Meter neue Fahrbahn im Berg. Eine Maschine, so breit wie der Tunnel selbst, rüttelt den Beton ein, schneidet später Fugen, schafft eine spiegelglatte, helle Oberfläche aus Beton. Ziel, ein Tunnel, der 100 Jahre hält.
21: Also allein die Betonfahrbahn ist es möglich, in etwas mehr als 10 Arbeitstagen im Haupttunnel einzubauen. Da werden knapp 7000 Kubikmeter Beton dann reingefahren. Dafür ist extra nochmal ein eigenes Betonmischwerk aufgebaut worden.
20: Doch während unten die Fahrbahn wächst, zeigt sich oben am Fuß des Kramers ein anderes Bild. Wo früher alles nass war, ist heute eine gemähte Wiese. Der Bund Naturschutz hat vor Gericht dafür gekämpft, dass die Schäden durch den Tunnelbau an der Oberfläche wieder repariert werden. Andreas Keller vom Bund Naturschutz.
22: Wir haben sogar ein Gutachten von einem Moorspezialisten, der sagt, diese Hangquellmoore sind bayernweit einmalig, schützenswert. Diese Moore sind jetzt eine Wiese im Grunde, ist gemäht, was für Hangquellmoore der höchsten Güteklasse natürlich ein Unsinn ist.
20: Keller spricht von Brutalität, weil schwere Maschinen in das Moor gefahren seien. Die seltenen Pflanzen, die Frösche, die winzige Windelschnecke, alles abhängig von konstant kühlem Quellwasser aus dem Berg.
22: Das waren Biotope, die man nie gemäht hat. Und wenn wir weiterschauen, hier dieser Bach, das war eine der Quellen, die eigentlich fließen müssten.
20: Die Tunnelbauer halten dagegen. Der Stollen sei seit Ende letzten Jahres dicht. Das Grundwasser im Berg steige wieder an. Sie nennen es die Wiederaufspiegelung. Erste Quellen seien wieder angesprungen. Doch das extrem trockene Jahr hat die Erholung der Natur an der Oberfläche verlangsamt. Raphael Zuber.
21: Im Februar diesen Jahres sind erste Hangquellen wieder angesprungen, insbesondere die große Sonnbichelquelle. Und seit April diesen Jahres haben wir über 40 Meter Wassersäule über dem Tunnel anstehen. Kleiner Wermutstropfen an der ganzen Sache ist, dass wir einfach zu kämpfen haben mit der Wasserknappheit und müssen derzeit auch noch künstlich etwas nachhelfen.
20: Über 2 Kilometer lang ist die Wasserleitung vom Lahne-Wiesgraben an den Fuß des Kramers. Mit ihr werden die Wiesen und Moore oberhalb des Tunnels künstlich bewässert. Kostspielig und aufwendig. Die Baukosten für den Kramer haben sich seit Baubeginn vervierfacht, auf über 400 Millionen Euro erhöht. 2028 soll er für den Verkehr freigegeben werden.
11: Louis Knoll berichtete, gleich 0.26 Uhr.
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1: Mit Moritz Knorr. In Slowenien ist gestern die Europameisterschaft im Straßenradsport zu Ende gegangen. Zum Abschluss stand für die Frauen und Männer das Zeitfahren auf dem Programm und das verlief für die deutschen Starterinnen und Starter, Holger Gerska, nicht wirklich erfolgreich.
3: Für die deutschen Starter war irgendwie die Luft schon raus im Saisonendsport. So reichte es für das Trio nicht zu einer Top-10-Platzierung. Für Marco Brenner und Miguel Heidemann auf den Rängen 19 und 22 keine Überraschung. Sie gehören nicht zur Weltelite im Zeitfahren. Franziska Koch allerdings konnte vor 2,5 Wochen über WM-Bronze jubeln. Nur kam der deutschen Meisterin in Montreal die Strecke eher entgegen als der bergige Kurs in der Nähe von Ljubljana. Das war schon nach wenigen Kilometern klar, als die 2 Minuten nach ihr gestartete Zeit vor Weltmeisterin Marlen Reus aus der Schweiz an ihr vorbeizog. Kurz vorher schon die Straßenwelt- und Europameisterin Demi Wollering aus den Niederlanden. Diese beiden holten auch in dieser Reihenfolge Gold und Silber. Franziska Koch wurde mit fast 3 Minuten Rückstand Elfte. Bei den Männern verzichtete der Weltmeister in dieser Disziplin. Remco Evenepoel hatte am Sonntag in Slowenien das spannende Straßenrennen gewonnen. Jetzt konzentriert sich der Belgier schon auf das letzte große Rennen des Jahres, die Lombardei-Rundfahrt am Samstag. In seiner Abwesenheit konnten die Gastgeber jubeln. Der Altmeister Primoz Roglic holte Gold für Slowenien. Für den 36-jährigen Olympiasieger von 2021 ein prestigeträchtiger Erfolg.
1: In Berlin berät der Europäische Fußballverband UEFA heute und morgen über einen Gegenkandidaten für Gianni Infantino bei der Präsidentschaftswahl des Weltverbandes FIFA. Es ist der große Wunsch der UEFA und vor allem von Boss Alexander Čeferin, dass Infantino nicht im Amt bleibt. Seine Pläne, Anteile an der Weltmeisterschaft an Investoren zu verkaufen, sorgten im Sommer für große Schlagzeilen. Der Unmut, zumindest in weiten Teilen Europas, ist weiter groß. Jakob Silvester Schmidt, wie geschlossen ist denn die Vereinigung, die einen neuen Präsidenten will?
6: Weniger geschlossen, als es auf den ersten Blick scheint. Zwar fordert DFB-Präsident Bernd Neuendorf offen die Ablösung Infantinos und auch UEFA-Präsident Alexander Čeferin drängt auf einen Führungswechsel. Doch bei entscheidenden politischen Fragen gibt es unterschiedliche Positionen. Einige Verbände halten weiter zu Infantino, unter anderem in Asien und der arabischen Welt. Zuletzt hat etwa der Zusammenschluss der arabischen Fußballverbände seine Unterstützung für den FIFA-Chef bekräftigt. Auch aus Europa sprach sich etwa Lettland unlängst als erster europäischer Verband für Infantino aus. Die Zeit läuft, die Frist für die Nominierung einer Alternative zu Infantino läuft am 18. November ab.
1: Den zwischenzeitlichen Plan, WM-Anteile zu verkaufen, habe ich eben schon angesprochen. Gibt's denn noch weiteres Konfliktpotenzial zwischen FIFA und UEFA?
6: Russland könnte zu einem weiteren Bruch zwischen FIFA und UEFA werden. Infantino hat sich in der Vergangenheit für eine Rückkehr russischer Mannschaften ausgesprochen. Während in Europa viele Verbände eine Aufhebung der Sanktionen kritisch sehen, solange der Krieg gegen die Ukraine andauert. Damit könnte Russland zur Machtfrage werden. Infantino kann sich mit seinem Kurs als jemand präsentieren, der Fußball und Politik stärker trennen will und auch Verbände außerhalb Europas anspricht. Für die UEFA ist das hochproblematisch, denn viele europäische Verbände wollen keine Normalisierung des russischen Fußballs.
1: Der Wille nach einem Führungswechsel ist also zumindest in Reihen der UEFA groß. Dass in Berlin schon ein Gegenkandidat aufgestellt wird, ist aber unwahrscheinlich. Nach Sportschau-Informationen will die UEFA dazu einen strategisch geeigneten Zeitpunkt wählen. In der Basketball-Champions League verlief das Auftaktspiel für die 3 deutschen Teams, die gestern Abend im Einsatz waren, ganz verschieden. Meister Alba Berlin gewann deutlich bei Slavia Prag. Die Baskets Bonn siegten ebenfalls zu Hause gegen den FC Porto. Rasta Fechter hingegen verlor deutlich in Serbien bei Spartak Subotica.
11: Und soweit der Sport mit Moritz Knorr. Und gleich nach den Nachrichten geht's bei uns um eine Statue, und zwar eine ganz besondere, nämlich eine Nacktstatue. Und zwar die eines amtierenden US-Präsidenten. Bevor da bei Ihnen jetzt was im Kopf passiert, warten Sie bitte noch, in 5 Minuten gibt's bei uns den kompletten Radiobeitrag.

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1: Um 0.30 Uhr mit Wolfgang Berger. Die Spitzen von Union und SPD haben am Abend im Kanzleramt über die weitere Zusammenarbeit beraten. Das Treffen dauerte 4 Stunden. Konkrete Ergebnisse wurden nicht mitgeteilt. Aus Berlin Uwe Berndt.
2: Danach hieß es aus Regierungskreisen, die Gespräche seien konstruktiv gewesen, aber es gab keiner der Beteiligten eine Erklärung ab. Belastet wurde das Treffen des Koalitionsausschusses durch die Wahl eines AfD-Politikers zum Landtagspräsidenten in Sachsen-Anhalt, mutmaßlich auch mit Stimmen von CDU-Landtagsabgeordneten. Dies sorgt für Empörung in der SPD. Die CDU wiederum warnt die SPD davor, im Berliner Abgeordnetenhaus eine Regierung mit der Linkspartei zu bilden.
1: Nach der Zwangsräumung ihrer Wohnung ist die 87-jährige Spanierin Mari Carmen Abascal gestorben. Das teilte die Mietergewerkschaft Madrid mit. Ihr Fall hatte Massenproteste gegen hohe Mieten und Wohnungsnot ausgelöst. Aus der Nachrichtenredaktion Johannes Zuber.
3: Vor 2 Wochen wurde Mari Carmen Abascal von der Polizei aus ihrer Wohnung getragen, in der sie über 70 Jahre lang gewohnt hatte. Der neue Eigentümer hatte die Miete um 275% erhöht. Nach der Zwangsräumung kam es zu landesweiten Protesten, bei denen gingen Hunderttausende Menschen auf die Straße. Sie forderten unter anderem besseren Mieterschutz. Die Regierung wollte auch entsprechende Regeln einführen. Das Parlament lehnte die Dekrete aber ab. Daraufhin setzte Ministerpräsident Sanchez Neuwahlen an.
1: Der ehemalige Chef des Bundesnachrichtendienstes Hanning muss unter anderem wegen Spionageverdacht in Untersuchungshaft. Ein Ermittlungsrichter des Bundesgerichtshofs hat den Haftbefehl gegen den 80-Jährigen in Vollzug gesetzt, so eine Sprecherin der Bundesanwaltschaft. Hanning wird unter anderem geheimdienstliche Agententätigkeit und Auskundschaften von Staatsgeheimnissen vorgeworfen. Sein früherer Büroleiter beim BND war bereits unter anderem geheimdienstliche Agententätigkeit und Auskundschaften von Staatsgeheimnissen vorgeworfen. Sein früherer Büroleiter beim BND war bereits vorgestern wegen Beihilfe zum versuchten Landesverrat und zur landesverräterischen Ausspähung in U-Haft gekommen. Einige Stunden zuvor hatten Beamte des Bundeskriminalamts die beiden festgenommen. Der Chemie-Nobelpreis geht in diesem Jahr an Forscher in Frankreich und Japan. Das hat die Königlich Schwedische Akademie der Wissenschaften in Stockholm bekannt gegeben. Henri Corgan und Kenzo Suai haben herausgefunden, dass viele Bausteine der Natur in 2 Varianten existieren und warum sich die Natur für eine von beiden entscheidet. Ihre Arbeit revolutionierte die Herstellung moderner Medikamente. Das Wetter in Deutschland. Von Westen her teils kräftiger Regen, im Südosten meist trocken. Tiefstwerte 16 Grad am Oberrhein bis 6 Grad an der Oder. Tagsüber breitet sich Regen nach Osten aus. Später von Nordwesten her wechselnd bewölkt mit Sonne, aber auch Schauern. Höchstwerte 12 bis 20 Grad. Am Freitag weiterhin wechselhaft, nur im Süden abseits der Alpen etwas Sonne bei 10 bis 16 Grad. Am Sonnabend wechselnd bewölkt, teils etwas Sonne und Schauer bei 10 bis 17 Grad. Das waren die Nachrichten.
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4: Um 0.33 Uhr, A2 Hannover Richtung Berlin zwischen Kreuz Hannover Ost und Hämeler Wald, 5 Kilometer Stau wegen einer Nachtbaustelle. Die A8 München Richtung Salzburg ist zwischen Bernau und Felden wegen Bauarbeiten bis 5 Uhr gesperrt. Die A57 Krefeld Richtung Köln ist zwischen Krefeld Zentrum und Krefeld Oppum wegen Bauarbeiten bis 5 Uhr gesperrt. Dann die A100 Stadtring Berlin-Wedding Richtung Treptow, die ist zwischen Jakob-Kaiser-Platz und Rudolf-Wissel-Brücke wegen Bauarbeiten bis 5 Uhr gesperrt. Und dann noch die A111 Berlin-Stadt einwärts, die ist zwischen Heckerdamm und ebenfalls Rudolf-Wissel-Brücke wegen Bauarbeiten ebenfalls bis 5 Uhr gesperrt.
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4: Mit Carsten Fick im Studio, hallo. Diese Woche, da tagen die EU-Abgeordneten ja mal wieder in Straßburg. Dort empfängt sie übrigens ein ungewohnter Anblick, eine über 2 Meter hohe Statue, die einen nackten, massigen Mann zeigt, der unverkennbar Donald Trump darstellt. Auch wenn das Kopfkino jetzt anregt, wir sind zum Glück im Radio. Unsere EU-Korrespondentin Sabrina Fritz erzählt mehr.
5: Jens Galschürt war selbst überrascht, dass das EU-Parlament die Erlaubnis gab, seine orangene Pest aufzustellen.
6: Maybe we all are tired of Trump.
5: Vielleicht sind wir alle Trump müde. Er bricht Vereinbarungen und zerstört unsere Werte, sagt er in Straßburg.
6: Everybody have some value, then he take it down.
5: Geholfen hat wohl auch, dass der gut 70-jährige dänische Künstler schon öfter im EU-Parlament ausgestellt hat, aber wohl noch nie eine so provokante Statue. Sie zeigt einen massigen Mann mit nichts bekleidet als goldener Farbe. Die Figur sitzt auf den Schultern eines schmalen Mannes, der davon fast erdrückt wird. Auf dem Sockel steht:
7: Ich sitze auf dem Rücken eines Mannes. Er leidet unter meiner Last. Ich werde alles tun, um ihm zu helfen, außer von seinem Rücken zu gehen.
5: Damit kein Zweifel aufkommt, wer hier gemeint ist, hat er noch einen Golfschläger in der Hand und trägt die weltberühmte Haartolle. Es ist ein Symbol für die, die Macht haben und die Machtlosen, sagt Künstler Galciot.
6: So this is a sculpture about the powerful and the powerless.
5: Die 2,5 Meter hohe Statue steht zwischen Eingang und der sogenannten Schwanenbar, einem sehr beliebten Treffpunkt im EU-Parlament in Straßburg. Viele Abgeordnete hetzen zwischen Ausschusssitzungen und Abstimmungen achtlos daran vorbei. Andere bleiben stehen, machen ein Foto und wundern sich über diesen für das Parlament doch unüblichen Anblick, wo man eher Blazer und Laptoptasche gewohnt ist. Auch die Darstellung nackter Regierungschefs anderer Länder ist normalerweise hier nicht erwünscht. Latifa, einer jungen Französin, gefällt es. Es ist gut, diese Kunst zu sehen. Sie sensibilisiert für die Zerstörung, für den Irrsinn. Für mich ist er ein Diktator. Künstler Galciot erzählt, dass es auch Kritik gab, vor allem von Vertretern rechts.

0: Donnerstag ist die orangene Pest noch in Straßburg zu sehen. Dann soll sie bei der Weltklimakonferenz in der Türkei aufgestellt werden.
1: Tja, das ist Kunst. Der nackte Trump in Straßburg, Sabrina Fritz berichtete. Gleich 0 Uhr 38.
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1: Zu viele junge Menschen im Vereinigten Königreich finden keinen Weg in Arbeit oder Ausbildung. Und das Problem hat Premierminister Andy Burnham erkannt. Er will Jugendarbeitslosigkeit mit seiner Regierung bekämpfen. Über seine Pläne und wie die bei den Jugendlichen ankommen, berichtet Mareike Aden aus London.
3: Kein Kind mehr, aber auch noch kein Erwachsener. So fühle er sich, erzählt Liam, 19 Jahre, aus dem nordenglischen Liverpool. Seit 3 Jahren ist er raus aus der Schule und arbeitslos. 600 Bewerbungen hat er geschrieben, auch für Aushilfsjobs. Nur ein paar haben sich überhaupt zurückgemeldet. Das zieht mich runter. Und es ist schwierig, so viel Zeit zu haben. Ich möchte einen Grund haben, morgens aufzustehen. Fast 1 Million Briten zwischen 16 und 24 Jahren haben keinen Job oder Ausbildungsplatz. Das sind mehr als 13% aller Menschen in diesem Alter. Liams großer Traum ist es, bei der Feuerwehr zu arbeiten, erzählt er. Aber nicht mal ein Praktikum klappt. Noch wohnt er bei seinen Eltern. Es ist belastend und wirkt sich auf die psychische Gesundheit aus. Du fragst dich, bin ich das Problem? Man kommt ins Grübeln. Der Liverpooler Premier League Fußballverein Everton will helfen im Kampf gegen die Jugendarbeitslosigkeit. Die ist in der Region besonders hoch. Die Stiftung des Vereins ist Teil eines Pilotprojektes der britischen Regierung gegen Jugendarbeitslosigkeit. Zusammen mit einer Sicherheits- und Reinigungsfirma verhilft Everton jungen Menschen zu fair bezahlten Einstiegsjobs rund ums Stadion. Matthew, Anfang 20, hat so Arbeit gefunden. An diesem Tag steht er mit seiner gelben Schutzweste vor dem Stadion. Gleich beginnt die Schicht. Ich habe 8 Monate gesucht, 8 Monate ohne Erfolg. In Großbritannien ist es im Moment echt verdammt schwer. Ich bin einfach nur froh, hier zu sein. Projekte wie dieses sind jedoch die Ausnahme. Die Probleme des Landes unter anderem: kein strukturiertes Ausbildungssystem, keine Pflicht zum Besuch einer Berufsschule in Vollzeit und kaum Wirtschaftswachstum. Everton will Starthilfe geben, sagt Maxine Roberts von der Vereinsstiftung Everton in the Community. Diese Einstiegsjobs helfen jungen Menschen, Selbstvertrauen und erste Erfahrungen zu sammeln. Maxine Roberts sagt, sie setze große Hoffnungen in den neuen Premierminister Andy Burnham. Burnham ist bekennender Everton-Fan und in Liverpool geboren. Beim Parteitag Ende September sprach Burnham in seiner emotionalen Rede das Problem der Jugendarbeitslosigkeit an und gab vor allem der 14-jährigen Sparpolitik der Konservativen die Schuld. Burnhams Regierung will unter anderem ein Ausbildungssystem nach deutschem Vorbild schaffen. Ob auch der Zugang zu Sozialhilfe verschärft wird, wie die Opposition es fordert, ist noch unklar. Liam hat bisher noch keine Sozialhilfe beantragt. Und jetzt hat er Rashid gefunden. 19 wie er und vor einem Jahr selbst noch arbeitslos. Er zeigt Liam, wie er Ausschreibungen für Praktika findet oder mit einem Chatbot für Jobinterviews üben kann. Im Kampf gegen die landesweite Arbeitslosigkeit junger Menschen will die Regierung bald weitere Maßnahmen bekannt geben. Es geht um nicht weniger als die Zukunft Großbritanniens.
1: Der Kampf gegen die Jugendarbeitslosigkeit. Mareike Aden berichtete aus London. Mehr als 116.000 Stolpersteine erinnern in ganz Europa an Menschen, die von den Nationalsozialisten verfolgt und ermordet wurden. Umso größer war die Diskussion, als der Stadtrat von Heidenau vor wenigen Tagen beschlossen hat, keine weiteren Stolpersteine verlegen zu lassen. Die Begründung, diese Form des Gedenkens sei nicht angemessen. Bundesweit gab es dafür Kritik. In vielen anderen Städten wird das Projekt hingegen weitergeführt. In Leipzig zum Beispiel, dort wurden jetzt 20 neue Stolpersteine verlegt. Lydia Jacobi war mit dabei.
4: Mit behutsamen Bewegungen kratzt ein Mann die Fugen rings um einen Pflasterstein in der Leipziger Davidstraße frei. Er hebt ihn heraus, setzt einen mit Messing beschlagenen Betonblock ein und füllt die Ritzen mit Zement auf. Hier, vor seinem letzten bekannten Wohnhaus, soll ein Stolperstein an den von den Nazis ermordeten Kurt Kaiser erinnern. Seine Großnichte Maria Knie ist dafür extra aus Nürnberg angereist.
5: Wir finden es halt wichtig, dass man solche Zeichen setzt, weil es eben darf nicht vergessen werden.
4: Knie und ihre Angehörigen haben erst vor 5 Jahren herausgefunden, was mit Kurt Kaiser während der NS-Zeit geschah. Er war psychisch krank, durchlief verschiedene Kliniken. Irgendwann hieß

0: Er sei an einem Herzinfarkt gestorben.
1: Aber das ist alles nicht wahr gewesen. Der Ort stimmte nicht. Der Tag, an dem er gestorben sein soll, stimmte nicht. Also er wurde in Pirna-Sonnenstein vergast, in einem KZ.
2: Viele Spuren von Kurt Kaiser gibt es nicht. Die meisten Informationen haben wir aus den Krankenakten.
0: Achim Bayer vom Archiv Bürgerbewegung koordiniert die Verlegung der Stolpersteine in Leipzig und hält auch die Rede für den ermordeten Kaiser. Inzwischen seien es fast immer die Familien der Opfer, die nach den mit Namen und Lebensdaten beschlagenen Messingplatten im Gehweg fragten. Sie würden damit eine Lücke in der familiären Erinnerung schließen.
3: Das ist ja das Innovative an den Stolpersteinen, dass auf diese Art und Weise an unbekannte Menschen erinnert werden kann und dass das Ganze eben halt im Alltag passiert. Dort an den Stellen, wo die Menschen noch gelacht haben, noch glücklich waren und die Steine eben halt mehr das Leben betonen als den Tod.
0: Auch mehr als 80 Jahre nach Ende des Zweiten Weltkriegs sind die komplett spendenfinanzierten Gedenksteine sehr gefragt. Achim Bayer und sein Team verlegen an diesem Tag den 900. in Leipzig. Dass man in Heidenau künftig keinen weiteren Stolperstein will, weil das direkte Betreten von manchen als unpassend empfunden werde, hält Bayer für scheinheilig.
3: Wir sind im öffentlichen Raum und wollen, dass Erinnerung im Alltag passiert. Und dann finde ich diese Behauptung, man würde die Opfer nochmal mit Füßen treten, das ist ein Argument von Leuten, die entweder diese zivilgesellschaftliche Erinnerungskultur verhindern wollen oder denen das Projekt an sich ein Dorn im Auge ist.
4: Neue Stolpersteine wurden in Leipzig verlegt, Lydia Jacobi berichtete.

0: Die Zeit 0 Uhr 45, Viertel vor 1.
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0: Ja, eigentlich geht es ja gerade darum, die Nachrichtendienste in Deutschland zu stärken. Doch jetzt erschüttert ein Skandal den BND. Sie haben es wahrscheinlich mitbekommen. Der frühere Präsident August Hanning wurde festgenommen, denn Hanning soll im Ruhestand immer wieder geheime Dokumente aus dem BND bekommen haben, um damit Geld zu machen, auch im Umgang mit fremden Diensten. Der Vorwurf: Spionage und Landesverrat. Und gestern nun die Entscheidung des Ermittlungsrichters am Bundesgerichtshof. August Hanning muss in U-Haft. Über die Folgen hat mein Kollege Markus Schubert mit Marc Henrichmann gesprochen. Der CDU-Bundestagsabgeordnete ist Vorsitzender des Parlamentarischen Geheimdienstkontrollgremiums des Bundestags. Und die erste Frage war: Muss der Bundestag die geplante Reform der Nachrichtendienste jetzt erst einmal stoppen oder können wir uns das gar nicht leisten?
2: Das können wir uns nicht leisten, weil das, was wir gerade sehen, eigentlich an jeder Kante, jeden Tag in Unternehmen, kritischer Infrastruktur, aber auch in Sicherheitsbehörden passiert, dass nämlich fremde Mächte, Dienste Menschen ansprechen, um sie gegebenenfalls auf ihre Seite zu ziehen, Informationen zu bekommen. Aber wir haben immer gesagt, Kontrolle ist sozusagen die zweite Säule neben den Befugnissen. Darüber reden wir ohnehin und wir werden uns das natürlich anschauen, auch wenn er jetzt natürlich, der Hanning, 20 Jahre nicht mehr im Amt ist. Trotzdem gilt es, die Lehren zu ziehen.
3: Auf ihn blicken wir gleich noch, aber es gibt ja auch einen Mitbeschuldigten, der bis zum Frühjahr noch in Schlüsselstellungen des BND tätig war und ja offenbar, ob nun aus Geldsucht oder aus einer Abart von Loyalität, den Ex-Chef mit Dokumenten und Geheimnissen versorgte. Wenn das nicht auffällt in der Behörde, sondern am Ende nur Hannings Beratung der Unternehmerfamilie Block in Hamburg die Spur offenlegte, was sagt Ihnen das als Chef der Kontrolleure im Parlament?
2: Es macht jetzt, glaube ich, Sinn, mal kurz abzuwarten, was der Generalbundesanwalt und das BKA da jetzt noch so ermittelt, welche Informationen und Quellen da genutzt worden sind. Man wird sich niemals dagegen schützen können, dass jemand was auf den Kopierer legt, sich unter die Jacke steckt oder wie auch immer. Aber wenn es weitergehende Sachen sein sollten, vielleicht auch elektronische Abflüsse, stellt sich das Bild auch wieder anders dar. Eines muss man, glaube ich, sagen, der neue BND-Präsident hat, glaube ich, nicht nur nach außen, sondern auch nach innen mittlerweile auch schon einiges auf den Weg gebracht. Ich glaube und hoffe, dass man vielleicht auch da sich die Frage in diesem Zuge nochmal stellt, wie lange jemand eigentlich bestimmte Tätigkeiten ausführt. Das wird aber jetzt auch alles natürlich im Rahmen der nächsten Wochen und Monate bei uns mitbesprochen werden, das ist ja vollkommen klar.
3: Jeder in Zivilberufen weiß, dass man Erkenntnisse aus einem Unternehmen nicht privat oder im Ruhestand zu Geld macht, obwohl es selbst Kanzler im Ruhestand schon getan haben. Aber müsste man nicht mindestens einen BND-Chef zu Beginn der Tätigkeit unterschreiben und akzeptieren lassen, dass er nach seinem Ausscheiden aus dem Amt noch engmaschig überwacht wird?
2: Das macht es ja jetzt gerade so schwierig, denn Geheimschutz gilt lebenslang fort. Ein BND-Präsident darf schlichtweg nicht nach seinem Ausscheiden Informationen benutzen, die er dienstlich bekommen hat. Und Nebentätigkeiten, es gibt Karenzzeiten, auch darüber wird man reden, aber hier ist bewusst Recht gebrochen worden. Und die Besonderheit Nummer zwei ist eben, dass Herr Hanning nicht irgendwie selbst erlangte aktive Informationen, die er selber hatte, genutzt hat, sondern dass er sich jemanden gesucht hat, der ihn da beliefert. Und das ist einfach ein Maß, wenn sich das bewahrheitet, was jetzt eben der Generalbundesanwalt vorwirft, ein Maß an krimineller Energie, wo man sagen muss, das ist so brisant auch für nationale Sicherheitsfragen, da muss jetzt wirklich mit aller Entschiedenheit des Rechtsstaats auch ein klares Statement her. Also ich hoffe, dass das Gericht, das sich damit befasst, dann auch im Zweifel deutlich urteilt.
3: Und dass es mal nicht um Russland ging oder China, sondern nach Recherchen mehrerer Medien um Aserbaidschan, er gibt auch keine mildernden Umstände.
2: Es ist vollkommen wurscht und egal. Was einen moralisch hier so fassungslos macht, ist ja einfach, dass es überhaupt denkbar ist, dass jemand, der wirklich auch weiß, wie der Hase läuft sicherheitspolitisch und wie sehr man auch an Deutschland rumzuppelt und auch geheime, brisante Informationen übrigens nicht nur aus den Sicherheitsbehörden, auch aus unseren Unternehmen absaugen will, dass gerade so jemand sich dann vermakelt, hängt vielleicht auch mit einer angeschlagenen wirtschaftlichen Situation zusammen, von der man häufig liest, nur das macht es auch brisant. Und auch da muss man, glaube ich, schauen, in was für einem Umfeld betätigen sich solche Leute wie Herrn Hanning.
3: Wie ist das nun mit dem ja mehrfach angeschlagenen Vertrauen befreundeter Dienste in den BND und andere deutsche Dienste? deren Material aus BND-Beständen ja offenbar auch verräterisch privatisiert wurden, stehen wir jetzt alleine auf der Lichtung, während wir ja zugleich noch nie seit dem Kalten Krieg so bedroht waren.
2: Das wäre das Schlimmste, was passieren könnte, wenn wir alleine stehen. Und ich bin ganz zuversichtlich, dass es zwar jetzt einmal eingeschlagen hat, aber dass der deutsche Dienst, die deutschen Dienste insgesamt international ein sehr hohes Renommee genießen. Und man übrigens auch sieht, was nach dem Ausscheiden von Herrn Hanning in den letzten 20 Jahren oder auch spätestens nach Beendigung dieser Aktionen seit 4 Jahren, scheint ja da auch sozusagen der Cut gesetzt gewesen zu sein, Gott sei Dank, dass sich da auch vieles verändert hat. Und natürlich kostet das jetzt auch viel Mühe, nur wir haben, wie gesagt, einen neuen BND-Präsidenten, der ein hohes, auch diplomatisches Renommee hat, der sicherlich wahrscheinlich alle Hände voll zu tun hat dieser Tage. Aber ich glaube, das kriegt man auch wieder in die Spur, wenn wir die richtigen Signale setzen. Denn eins ist ja auch richtig, die befreundeten Dienste kennen das System natürlich auch. Und das Anwerben, das Kontaktieren, das vielleicht sogar Umdrehen von Menschen auch in Sicherheitsbehörden zum Portfolio eines jeden Dienstes gehört, das wissen natürlich auch unsere Partner. Wichtig ist, dass man sich größtmöglich dagegen schützt, aber hundertprozentige Sicherheit, das wissen die, gibt es halt nie. Die Lehren daraus sind, glaube ich, das Wichtigste.
0: Sagt Marc Henrichmann, er ist Vorsitzender des Parlamentarischen Geheimdienstkontrollgremiums des Bundestags. 0:51 Uhr.
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0: Was bleibt von der Liebe, wenn man seit 40 Jahren verheiratet ist, wenn man die Sätze des anderen kennt, seine Macken, seine Schwächen und ziemlich genau weiß, womit man ihn auf die Palme bringen kann? Andreas Dresen macht daraus in seinem neuen Film Alte Liebe kein großes Ehedrama, sondern beobachtet ein Paar über 4 Jahreszeiten hinweg. Dagmar Manzel und Joachim Krohl spielen Lore und Harry nach dem gleichnamigen Roman von Elke Heidenreich und Bernd Schröder.
4: Siehst du unsere Tochter, Harry?
5: Warum muss sie eigentlich ständig heiraten? Wie spießig ist das denn?
4: Ja, wir haben doch auch geheiratet.
5: Ja, einmal, damals, aus Liebe.
4: Liebe?
5: Ach, jetzt war's nicht mal mehr Liebe.
6: So klingt sie also, die alte Liebe. Lore und Harry sind seit 40 Jahren verheiratet. Er ist pensioniert, kümmert sich um seinen Garten und hat sich mit dem Leben ziemlich gut arrangiert. Sie arbeitet noch als Bibliothekarin und fragt sich zunehmend, ob das wirklich schon alles gewesen sein soll. Andreas Dresen und Leila Stieler erzählen die Ehe der beiden über 4 Jahreszeiten. Große Ereignisse bleiben meistens draußen. Es ist ein inneres Kammerspiel zwischen den beiden. In der Küche, im Garten, im Schlafzimmer, beim Einkaufen. 2 Menschen, die sich so gut kennen, dass aus einer Bratwurstschnecke problemlos eine Grundsatzdiskussion werden kann.
7: Bratwurstschnecken.
8: 4.
9: 2 Bratwurstschnecken.
8: Wieso denn nicht 4?
10: Deshalb bleibt die Hälfte übrig und wieder ist ein Schwein umsonst gestorben. Deine Bratwurstschnecke war ja auch mein Tier.
8: Nee, die war immer schon Bratwurstschnecke.
6: Das klingt wie ein Sketch von Loriot, aber die Drehbuchautoren Dresen und Stieler führen die beiden nie vor. Hinter kleinen Reibereien wie diesen liegen 40 gemeinsame Jahre, unterschiedliche Lebensentwürfe und auch die Frage, was aus den eigenen Hoffnungen geworden ist. Die Romanvorlage von Elke Heidenreich und Bernd Schröder haben sie dafür in den Osten verlegt. Das schwingt mit, ohne dass alte Liebe daraus eine große historische Abrechnung macht.
8: Sag mal, wenn du nicht zu Hause bist und ich habe eine Meinung, habe ich dann immer noch Unrecht?
10: Es kann spät werden heute.
8: Ja, bei mir auch. Hier soll regnen.
10: Nicht in meiner App.
8: In meiner schon.
6: Es sind messerscharfe Dialoge für Schauspielende, die nicht auf die Pointe zielen. Dagmar Manzel und Joachim Krohl sind großartig in ihren Rollen. In einem Blick können 40 Jahre Enttäuschung und Verletzung liegen. Im nächsten 40 Jahre stille Liebe. Vor allem Manzels Lore ist keine gemütliche Identifikationsfigur. Sie ist spitz, ungerecht, manchmal verbittert, aber auch voller Sehnsucht nach einem Leben, von dem sie nicht weiß, ob sie es verpasst hat. Harry wirkt dagegen zufrieden mit dem Erreichten. Alte Liebe zeigt, was Liebe nach 40 Jahren auch sein kann. Ein gemeinsam entwickeltes System aus Ritualen, Kränkungen, Fürsorge und Sätzen, die man schon 100 Mal gesagt hat.
10: Früher haben wir oft zusammen gebadet.
8: Na, ich dusche ja lieber. Wann hat das eigentlich aufgehört? Und warum?
10: Ja, man wird alt, müde, langweilig.
8: Ich will aber nicht müde, alt und langweilig werden.
10: Bist du auch nicht?
7: Noch nicht.
6: Das ist großes Schauspielerkino, gerade weil es sich so klein macht. Laila Stieler und Andreas Dresen sind wieder einmal das Sprachrohr ganz normaler Menschen. Alte Liebe ist ein Film, bei dem man sich nach dem Abspann neu verlieben kann oder sich scheiden lässt. Ein größeres Kompliment kann man einem Film über 40 Jahre Ehe kaum machen.
0: Anna Wollner über Alte Liebe, ab heute in den Kinos zu sehen.
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0: Wie geht es weiter mit der CDU nach den zuletzt schlechten Wahlergebnissen? Bundeskanzler Merz hat vor kurzem gesagt, seine Partei sei nur noch in Teilen eine klassische Volkspartei. In der medialen Berichterstattung war schon der Begriff Volkspartei-Ruin zu hören. Dazu kommen interne Spannungen und Abspaltungsdrohungen und die Frage, inwiefern die AfD in Sachsen-Anhalt es genau auf solche CDU-Parteiaustritte abgesehen hat. Wir beleuchten, wie verschiedene Medien die Lage der CDU einschätzen. Auch vor dem Hintergrund, dass im Landtag von Sachsen-Anhalt ein AfD-Politiker zum Präsidenten gewählt wurde. Denn dabei steht der Verdacht im Raum, dass er auch Stimmen von CDU-Politikern erhalten hat. Dazu der Bundeskanzler Friedrich Merz.
11: Wer seine Stimme der AfD gibt, der spielt das Spiel der Extremisten. Und er zerstört Glaubwürdigkeit. Mit den Werten meiner Partei, der CDU, verträgt sich das jedenfalls nicht.
0: Der Bundeskanzler. Als Gastkommentatorin ist heute die freie Autorin Wiebke Hollersen mit dabei. Und sie kommentiert die zurückliegenden Wochen der CDU folgendermaßen.
12: Es gibt Situationen im Leben, in denen man sich mit einem Satz tröstet. Jetzt kann es immerhin nicht mehr schlimmer kommen. Vielleicht haben sich das in der CDU auch gedacht vor 2,5 Wochen. Der eigene Kanzler Friedrich Merz war in Umfragen so unbeliebt wie noch nie ein Kanzler vor ihm. Die Wahl in Sachsen-Anhalt krachend verloren. In Mecklenburg-Vorpommern war man sogar aus dem Landtag geflogen. Aber in solchen Krisen kann man sich zusammenraufen, einander in die Augen schauen, sich klar machen, warum man noch an die eigene Mannschaft glaubt, wofür man stehen will, sich eingestehen, wie tief man gefallen ist und sich gemeinsam wieder hocharbeiten. Doch davon ist bei der Union bisher gar nichts zu spüren. Im Gegenteil. In Sachsen-Anhalt haben Abgeordnete der CDU womöglich 2 AfD-Politiker mit an die Spitze des Landtags gewählt, allen Brandmauerbeschlüssen ihrer Partei zum Trotz, aber im Geheimen, also so, dass man es ihnen letztlich nicht nachweisen kann. Andere Unionspolitiker haben sich entschieden, sich gerade jetzt noch härter als bisher am Koalitionspartner im Bund, der SPD, abzuarbeiten, anstatt sich mit der eigenen Krise zu befassen und aus ihr zu lernen, obwohl das so dringend nötig wäre. Es kann jetzt nicht mehr schlimmer kommen, das ist ein tröstlicher Satz. Aber leider stellt man oft im Leben fest, dass er nicht stimmt.
0: Soweit die freie Autorin Wiebke Hollersen. Im Kommentar der Süddeutschen Zeitung aus München heißt es, die CDU habe ein viel größeres Problem als gedacht.
13: Niemand kann mehr sicher sagen, ob die CDU sich der AfD auf deren Weg in die Magdeburger Staatskanzlei entgegenstellen oder ihr doch heimlich die Tür öffnen möchte. Was man dagegen sicher sagen kann, die CDU-Fraktion ist nicht nur gespalten, sie kollabiert gerade. Für den AfD-Spitzenkandidaten Ulrich Siegmund bildet all das eine hervorragende Ausgangsbasis für die Ministerpräsidentenwahl, die er Mitte Dezember plant. Gelingt der CDU vorher auf ihrem Landesparteitag kein personeller und inhaltlicher Neuanfang, dann kann sich die AfD von einem ihrer größten Ziele verabschieden, nämlich die CDU zu zerstören. Das übernimmt die dann schon selbst.
0: Nach Meinung der Frankfurter Rundschau weiß Friedrich Merz um seinen Autoritätsverlust in den vergangenen Monaten.
13: Doch Sachsen-Anhalt ist auch sein Problem und das wird nicht von allein vergehen. Im Gegenteil, im Dezember wird sich der AfD-Sieger Ulrich Siegmund zur Wahl als Ministerpräsident stellen. Ein paar Stimmen von der CDU wird es wohl auch für ihn geben. Schlimmer noch, der mehr als angeschlagene Fraktionsvorsitzende Sven Schulze schließt nicht mehr aus, dass man auch Anträge der AfD unterstützen könnte. Das Wort Brandmauer mag man in der Gesamtpartei schon gar nicht mehr in den Mund nehmen. Genauso schaufelt sich die CDU ihr Grab als Volkspartei.
0: Auch die Taz aus Berlin blickt voraus auf die Ministerpräsidentenwahl in Sachsen-Anhalt.
13: Bis dahin muss die Union klären, wo sie steht. Auf der Seite der liberalen Demokratie oder auf der Seite der Autoritären. Beides wird nicht funktionieren. Die CDU ist nur noch einen Schritt vom Abgrund entfernt. Vielleicht hat sie sich bereits entschieden, weiterzugehen. Wenn sie noch umdrehen will, sind die nächsten Wochen ihre letzte Chance. Sonst könnte es die Partei zerreißen.
0: Und das waren unsere Standpunkte, zusammengestellt heute von Pascal Köpper. Hier bei uns gleich die Nachrichten.

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1: Um 1 Uhr mit Wolfgang Berger. Die Spitzen von Union und SPD haben ihre Beratungen im Koalitionsausschuss am Abend nach etwa 4 Stunden beendet. Über die Ergebnisse will die Regierung erst am Morgen informieren und das voraussichtlich in schriftlicher Form. Aus der Nachrichtenredaktion Christiane Rüther.
2: Hauptthema der Sitzung war der Zeitplan für die weitere Umsetzung der Reformvorhaben. Außerdem wurde über die Ergebnisse der letzten Wahlen in Sachsen-Anhalt, Mecklenburg-Vorpommern und Berlin gesprochen. Teilnehmer beschrieben die Sitzung nach dem Ende des Treffens als gut und sehr konstruktiv. Vor dem Hintergrund der Wahlergebnisse hatte Bundeskanzler Merz vor der Sitzung ein neues Bekenntnis zum vereinbarten Reformkurs verlangt. Er gehe davon aus, dass der Koalitionsvertrag und das im Juli beschlossene Reformpaket unverändert die Geschäftsgrundlage für die Arbeit der Koalition bleibt. So Merz.
1: 2 Wochen nach der Zwangsräumung ihrer Wohnung ist eine 87-jährige Spanierin im Krankenhaus gestorben. Der Fall von Mari Carmen Abascal hatte landesweite Proteste ausgelöst. Aus Madrid Hans-Günther Kellner.
3: Die 87-jährige Rentnerin wurde zum Symbol für die Bewegung gegen die Spekulation mit Wohnungen und gegen Mieterhöhungen in Spanien, seit ihre Mietwohnung in der Madrider Innenstadt vor 2 Wochen zwangsgeräumt wurde. Seither lag die von den Anstrengungen stark geschwächte 87-Jährige im Krankenhaus. Die Räumung löste landesweite Empörung über die rechtliche Situation von Mieterinnen und Mietern und die Auswüchse auf dem spanischen Wohnungsmarkt aus. Die Gewerkschaften haben für den 11. November zu einem Generalstreik gegen die Situation auf dem spanischen Wohnungsmarkt aufgerufen.
1: In Berlin-Mitte haben mehr als 1000 Menschen an die Opfer des Terrorangriffs der Hamas auf Israel vor 3 Jahren erinnert. Auf der zentralen Gedenkveranstaltung sprachen unter anderem Bundesinnenminister Dobrindt und der israelische Botschafter Prosor. Man dürfe nicht nur Reden über tote Juden halten, es brauche eine Offensive für lebendige Juden, sagte Prosor. Dobrindt mahnte, Antisemiten dürften nie wieder an die Macht kommen. Wer Vergewaltigungsvideos herstellt, verbreitet oder auch nur besitzt, muss künftig grundsätzlich mit einer Strafe rechnen. Das sieht ein Gesetzentwurf vor, den das Kabinett heute auf den Weg gebracht hat. Bislang ist der Besitz solcher Videos nicht pauschal verboten und auch nicht jede Weitergabe automatisch strafbar. Das soll sich durch das Gesetz ändern. Das waren die Nachrichten. Und hier noch das Wetter in Deutschland. Von Westen her teils kräftiger Regen, im Südosten meist trocken, Tiefstwerte 16 Grad am Oberrhein bis 6 Grad an der Oder. Tagsüber breitet sich Regen nach Osten aus, später von Nordwesten her wechselnd bewölkt mit Sonne, aber auch Schauern, Höchstwerte 12 bis 20 Grad. Am Freitag weiterhin wechselhaft, nur im Süden, abseits der Alpen etwas Sonne, 10 bis 16 Grad. Am Sonnabend dann wechselnd bewölkt, teils etwas Sonne und Schauer bei 10 bis 17 Grad. Es ist 1.03 Uhr.
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4: Mit 5 Meldungen für Sie. Die A8 zunächst München Richtung Salzburg. Die ist zwischen Bernau und Felden wegen Bauarbeiten bis 5 Uhr gesperrt. Dadurch staut es sich dort nach wie vor. Die A57 Krefeld Richtung Köln ist zwischen Krefeld Zentrum und Krefeld Oppum wegen Bauarbeiten bis 5 Uhr gesperrt. Die A100 Stadtring Berlin-Wedding Richtung Treptow ist zwischen Jakob-Kaiser-Platz und Rudolf-Wisselbrücke wegen Bauarbeiten auch bis 5 Uhr gesperrt. Und die A111 Berlin-Stadteinwärts ist zwischen Heckerdamm und Rudolf-Wisselbrücke ebenfalls wegen Bauarbeiten bis 5 Uhr gesperrt. Und dann noch München. Dort sind der Effner-Tunnel, der Richard-Strauss-Tunnel, der Altstadtring Tunnel und der Boschitzrieder-Tunnel wegen Wartungsarbeiten bis 5 Uhr in beiden Richtungen gesperrt. Kommen Sie gut an.
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4: Kommt vom Norddeutschen Rundfunk aus Hamburg. Wir haben Donnerstag, den 8. Oktober. Im Studio für Sie, Carsten Fick. Hallo. Gestern war der 7. Oktober und dieser Tag war ein Tag der Trauer, ganz besonders in Israel, aber nicht nur dort. An diesem Tag vor genau 3 Jahren haben Kämpfer der Hamas mehrere Kibbuze und ein Musikfestival an der Grenze zwischen Israel und dem Gazastreifen angegriffen. Mehr als 1200 Menschen sind dabei getötet worden, rund 250 wurden als Geiseln in den Gazastreifen verschleppt. Dieser 7. Oktober hat sich tief in die Seele Israels eingebrannt. Felicitas von Böselager hat das Gedenken am gestrigen Tag in Israel für uns verfolgt und mein Kollege Marius Zekri hat sie gefragt, wie sie diesen Tag erlebt hat.
5: Ja, es ist ein Tag, der einem sehr deutlich vor Augen führt, wie tief die Wunde ist, die diese Attacke der Hamas im Land in Israel gerissen hat, wie tief dieser Tag im kollektiven Gedächtnis des Landes verankert ist und dass die Wunde noch offen ist, dass viele Menschen noch lange nicht geheilt sind von diesem Tag, das Trauma gegenwärtig ist, die Trauer um die Angehörigen gegenwärtig ist und auch die Geschichten noch gegenwärtig sind. Ganz viele erzählen, was sie erlebt haben, wie sie ausgeharrt haben in Verstecken, wie sie Nachrichten bekommen haben, aus denen dann deutlich wurde, dass sie ihre Angehörigen verloren haben oder wie sie in der Geiselhaft überlebt haben. Es ist ein Tag des Erzählens, des immer wieder Erzählens, was passiert ist.
6: Nun hat es zahlreiche Gedenkfeiern gegeben in Tel Aviv am Abend. Wie ist dort an die Opfer erinnert worden?
5: Das ist eine ganz große Veranstaltung mit 50.000 Menschen. Das sieht auf den ersten Blick ein bisschen so aus, als ob hier ein großes Open-Air-Pop-Konzert stattfinden würde mit ganz großen Screens und einer riesigen Bühne. Wenn man genauer hinsieht, dann sieht man, dass es um den 7. Oktober geht. Dann steht ein ausgebranntes Auto neben der Bühne. Es ist ein ausgebranntes Haus nachgebildet, das darstellen soll, wie die Zerstörung in den Kibbuzim an der Grenze aussehen. Umgekippte und zerschossene Dixie-Klos stehen an der Bühne, die an das Nova-Festival, an das Musikfestival erinnern sollen. Also wenn man genauer hinguckt, dann sieht man, worum es hier geht. Es treten Sänger auf, Geiseln sprechen. Ein großes Zusammenrücken mit 50.000 Menschen in Tel Aviv.
6: Es hat ja schon am Morgen Zeremonien gegeben, unter anderem auf dem Gelände des Nova-Festivals und den Kibbuzen, die vor 3 Jahren von der Hamas attackiert worden sind. Wie haben sich diese Veranstaltungen von der in Tel Aviv unterschieden?
5: Die Veranstaltung beispielsweise auf dem Festivalgelände in Re'im hat schon um 6.29 Uhr begonnen, zu dem Zeitpunkt, an dem die Sirenen im ganzen Land schrillten und die Attacke der Hamas begann, und es war ein stilles Gedenken, ein Gedenken, in dem die Menschen auf dem Gelände sehr individuell an ihre Verlorenen, an ihre verstorbenen Liebsten gedacht haben, Blumen niedergelegt haben, in Ruhe vor den Fotos der Verstorbenen standen und auf ihre ganz eigene, individuelle Art und Weise getrauert haben. In Tel Aviv ist es viel größer, die zentrale Gedenkveranstaltung mit sehr, sehr vielen Menschen, und es wird auch nicht leise sein. Es ist eben Ausdruck dessen, wie unterschiedlich die Verarbeitung des Traumas und der Trauer ist.
6: Die Regierung von Ministerpräsident Netanyahu und ihre Reaktion auf diese Angriffe der Hamas vor 3 Jahren, die stehen in Israel ja durchaus in der Kritik. Unter anderem gibt es Vorwürfe, man habe Warnungen vor diesen Attacken ignoriert. Was überwiegt denn an diesem Tag in Israel, die Trauer über die Opfer oder die Wut auf die Regierung?
5: Die Trauer über die Opfer überwiegt schon, aber die Wut ist dennoch deutlich spürbar. Es gab den ganzen Tag über auch Demonstrationen gegen Netanyahu, auch vor seinem Haus in Jerusalem. Die Menschen wollen, dass eine unabhängige Untersuchungskommission eingesetzt wird, die sich anschaut, wie dieses Sicherheitsversagen zustande kommen konnte. Benjamin Netanyahu aber hat das bislang nicht zugelassen. Er sagt, er wird Fragen beantworten, wenn der Krieg vorbei ist. Aber Israel befindet sich seit 2023 eigentlich dauernd im Krieg. Und das ist eine Art und Weise, wie er von sich wegschiebt, diese Fragen beantworten zu müssen.
6: Wie geht denn die Regierung, wie geht Netanyahu mit dieser Wut vieler Israelis um, vor allem jetzt, wo gerade Wahlkampf im Land ist?
5: Netanyahu versucht, den Spagat und sich selbst als den Mr. Security zu verkaufen, derjenige, der die Sicherheit des Landes Israels garantiert, während unter seiner Regierung dieser ganz große Sicherheits- und Vertrauensbruch stattgefunden hat. Trotzdem sagt er, dass er derjenige ist, der in Zukunft Sicherheit garantieren kann und dass es mit der Opposition nur noch schlimmer wäre, dass die diese Garantien nicht geben könnten. Er versucht also, diese Geschichte umzudrehen, und es scheint ihm in manchen Bereichen auch zu gelingen. Er hat glühende Anhänger, und die Umfragen zeigen, dass das Netanyahu-Lager und die Opposition ungefähr gleich auf sind bei der Wahl. Es ist gar nicht klar, ob es am Ende möglich sein wird, eine Regierung zu bilden, weil das Ergebnis so knapp sein könnte.
6: Als Vergeltung für die Attacken der Hamas am 7. Oktober vor 3 Jahren hat Israel ja den Gazastreifen angegriffen und in weiten Teilen auch zerstört. Wie schaut man denn dort im Gazastreifen auf dieses Datum und auf das Gedenken in Israel?
5: Im Gazastreifen gab es nicht eine offizielle Gedenkveranstaltung oder ähnliches. Es ist so, dass Menschen im Gazastreifen Bilder ihrer Verstorbenen gepostet haben, weil für sie eben mit dem 7. Oktober auch dieser Krieg begonnen hat. Also ein stilles Gedenken, aber es gab auch weiter Kämpfe im Gazastreifen. Während der Gedenkveranstaltung in Re'im bei dem Nova-Festivalgelände hat man im Hintergrund Artilleriefeuer aus dem Gazastreifen gehört. Das heißt, die Menschen in Gaza leiden immer noch unter diesen ganz konkreten Folgen. Und viele Menschen in Gaza sagen, dass sie sich einfach ein ganz normales Leben zurückwünschen. Sie wohnen in einer Trümmerwüste, in Zeltstätten am Strand. Und ihre einzige Hoffnung ist, wieder ein normales Leben zu führen.
4: Informationen und Einschätzungen waren das von Felicitas von Böselager aus Tel Aviv. Unter dem Motto "Nie vergessen, niemals schweigen" ist gestern auch in Berlin an den dritten Jahrestag des Terrorangriffs der Hamas auf Israel erinnert worden. Und ein wiederkehrendes Thema in allen Reden und Beiträgen war Antisemitismus in Deutschland.
7: Millionen meiner Ahnen haben schon hier gewohnt, doch dieses Land hat sie nicht verschont.
8: Der ehemalige deutsch-israelische Rapper Ben Salomo setzt zu Beginn der zentralen Gedenkveranstaltung auf dem Bebelplatz in Berlin den Ton. Es ist einer, der hart und anklagend ist. Es geht nicht um den 7. Oktober, es geht um Antisemitismus in Deutschland, in Berlin. Weil es, wie die Initiatorin Melody Sucharewitsch betont, einen direkten Zusammenhang gibt zwischen antisemitischen Gedanken, ersten Angriffen und dem Terror des 7. Oktober.
9: Denn Terror beginnt nicht mit der Bombe oder mit dem Gewehr. Er beginnt mit einer Ideologie, mit Propaganda, mit der Entmenschlichung und mit dem Schweigen derjenigen, die es eigentlich besser wissen.
8: Die Gesellschaft müsse lauter werden, fordert sie. Mehr Engagement fordert auch der israelische Botschafter in Deutschland, Ron Prosor. Sonntagsreden für Tote habe es genug gegeben. Er fordert Taten und wird politisch. Eine Brandmauer, betont er, stehe entweder zu allen Seiten oder sei nicht mehr als eine wirkungslose Kulisse.
10: Antisemiten dürfen niemals wieder in Parlamente einziehen, egal ob links oder rechts.
8: Antisemitismus, sagt Innenminister Alexander Dobrindt, sei ein schleichendes Gift, gegen das man sich täglich konsequent wehren müsse. Der CSU-Politiker erinnert aber auch an die Opfer des 7. Oktober. Auch an die aus dem Kibbutz Beeri, in dem die Hamas wütete und den Dobrindt im Dezember 2023 besucht hat.
10: Ich ging durch die Straßen, durch die Wege, durch die Häuser und ich spüre noch heute, wie mich das berührt hat, wie mich das emotional getroffen hat, wie das mein Herz verletzt hat. Und deswegen ist es mir ein Bedürfnis, auch hier sprechen zu dürfen.
8: Wichtig ist ihm, wie zuvor schon Kanzler Friedrich Merz, auch Solidarität mit dem Staat Israel zu bekunden. Ein Staat, der sich verteidigen müsse und dabei auch auf die Unterstützung Deutschlands zählen könne.
10: Jeder Einzelne, der in politischer Verantwortung steht, hat auch die Verantwortung, dafür zu sorgen, dass neuer Antisemitismus weder toleriert noch hochrangig fähig gemacht wird, weil man ihm eine Regierungsbeteiligung ermöglicht, meine Damen und Herren.
8: Auch wenn Dobrindt die Grünen und die SPD nicht konkret anspricht, den auf den Platz Versammelten ist klar, dass dies ein Aufruf an beide Parteien ist, nicht mit der Linkspartei in Berlin zu koalieren. Neutraler, aber nicht minder mahnend, hatte sich zuvor Bundestagspräsidentin Julia Klöckner zu Beginn der Sitzung im Bundestag geäußert. Auch sie erinnerte an den Terror des 7. Oktober, nicht ohne eine Brücke ins Heute zu schlagen.
11: Und wir sagen und wir hören es auch oft, Antisemitismus darf keinen Platz haben, auf unseren Straßen ebenso wenig wie in unseren politischen Debatten. Aber leider, sind wir ehrlich, ist doch die Realität anders. Erschreckend anders. Ob rechtsextrem, linksextrem oder islamistisch begründet, Extremisten wollen, dass wir uns an die Stigmatisierung von Juden gewöhnen.
8: Klöckner appellierte an alle, Antisemiten offen und öffentlich in die Schranken zu weisen. Wer nie wieder sage, dabei aber nur die Vergangenheit meine, betonte sie, der sei nicht glaubwürdig. Es gehe auch um das Heute und um das Morgen.
4: Gedenken in Berlin an den dritten Jahrestag des Terrorangriffs der Hamas auf Israel. Das war ein Bericht von Christina Nagel. Die Zeit 1.14 Uhr.
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4: Bundesdigitalminister Carsten Wildberger verlangt mehr Tempo, um den Staat digitaler und weniger bürokratisch zu machen. Vor einem Jahr hatte die Bundesregierung ja rund 100 Maßnahmen zur Staatsmodernisierung beschlossen. Und jetzt wurde im Kabinett eine Zwischenbilanz gezogen. Aus Berlin dazu Markus Ambale.
12: Die schwarz-rote Bundesregierung hat sich viel vorgenommen, damit Behörden und Staat einfacher und effizienter werden, damit Bürger und Bürgerinnen und auch Unternehmen davon profitieren. Sogar ein neues Ministerium für Digitales und Staatsmodernisierung wurde geschaffen. Carsten Wildberger, der zuständige Minister, zählt in seiner Zwischenbilanz Erfolge auf. Vom digitalen Kraftfahrzeugschein auf dem Smartphone über Online-Anträge bei der Unternehmensgründung bis hin zu schnelleren Genehmigungen beim Straßenbau. Digitalminister Wildberger macht aber klar, dass ihm einige Projekte nicht schnell genug gehen.
13: Was ich heute am Kabinettstisch gesagt habe, dass ich mir wünsche, dass wir das, was wir jetzt beschleunigt tun, verstetigen und weiter beschleunigen.
12: Von 103 angekündigten Maßnahmen sind nach einem Jahr 12 abgeschlossen. Die meisten sind in der Umsetzung oder bislang nur Pilotprojekte in einigen Regionen. In der Bilanz wird also deutlich sichtbar, wo es noch hakt. Eine Transparenz, die in der Politik nicht selbstverständlich ist, aus Sicht von Minister Wildberger aber genau richtig.
13: Ich weiß auch, dass das Vor- und auch Nachteile für den politischen Betrieb hat. Aber ich glaube zutiefst daran, dass die Menschen Anrecht haben, dass wir transparent sind. Und das tun wir.
12: Wirtschaftsverbände zeigen sich ungeduldig. Der Digitalverband Bitkom drängt darauf, dass im zweiten Jahr der Modernisierungsagenda aus Pilotprojekten Alltag wird. Und der Bundesverband der deutschen Industrie fordert, aus Ankündigungen müssten endlich Taten werden.
14: Markus Sambale aus Berlin. Dieselabgase töten. Unter dieser Losung war die Deutsche Umwelthilfe vor das Bundesverwaltungsgericht gezogen und wollte Änderungen bei der Aufstellung des nationalen Luftreinhalteplans erreichen. Doch bis zur endgültigen Entscheidung wird es nun wohl doch noch etwas dauern. Silvia Stadler berichtet.
15: Die Entscheidung, ob Deutschland seinen nationalen Luftreinhalteplan korrekt erstellt, wurde am Bundesverwaltungsgericht erst einmal vertagt. Der Vorsitzende Richter Martin Steinkühler.
16: Das Verfahren vor dem Bundesverwaltungsgericht wird ausgesetzt. Es wird eine Vorabentscheidung des Gerichtshofs der Europäischen Union zu folgenden Fragen eingeholt.
15: Die Hauptfrage dabei, wie aktuell müssen die zugrunde liegenden Prognosen sein? Was, wenn sich kurz nach der komplexen Rechenmethode wieder etwas ändert? Bei der Aufstellung des aktuellen Luftreinhalteplans, der im Frühjahr 2024 beschlossen wurde, war im Dezember 2023 die Kaufprämie für E-Autos wieder abgeschafft worden. Muss dann das ganze hochkomplexe Rechenmodell, in das solche Maßnahmen, aber auch aktuelle Luftmesswerte einbezogen werden, binnen weniger Wochen nachjustiert werden? Dass man es nicht tat, hatte die Deutsche Umwelthilfe mit ihrer Klage gerügt. Geschäftsführer Jürgen Resch meinte zur Entscheidung:
17: Ein lachendes und ein weinendes Auge. Es ist schade, dass wir nochmal Zeit verlieren. Auf der anderen Seite bekommen wir eine europaweite Klärung. Denn ich bin zuversichtlich, dass der Europäische Gerichtshof dafür sich aussprechen wird, dass natürlich die Mitgliedstaaten auf aktuellen Prognosewerten ihre Pläne aufbauen müssen.
15: Entspannt wirkten nach dem Aufschub vor allem die Rechtsvertreter des Bundesumweltministeriums. Denn an dessen Vorgehen muss sich erst einmal nichts ändern. Pressesprecher Simon Köppel.
18: Worum es jetzt eigentlich nur geht, ist, wie aktuell die Prognosen sein müssen. Das begrüßen wir, weil das kann wichtige rechtliche Klarstellungen bieten, nicht nur für Deutschland, sondern auch für andere Mitgliedstaaten.
15: Das Verfahren landet nun erst einmal in einer Warteschleife. Die Prognose dazu vom Sprecher des Bundesverwaltungsgerichts, Kolja Naumann.
19: Es dauert regelmäßig zwischen einem und zwei Jahren, bis auf Vorlagefragen nationaler Gerichte der Europäische Gerichtshof in Luxemburg die Auslegung des europäischen Rechts verbindlich vorgibt. Der Europäische Gerichtshof urteilt nur darüber, wie das europäische Recht auszulegen ist. Die konkrete Anwendung auf den hier vorliegenden Einzelfall wird dann also noch einmal das Bundesverwaltungsgericht vorzunehmen haben.
15: Aktuell arbeitet man im Bundesumweltministerium bereits am nächsten nationalen Luftreinhalteplan und das nach den bisherigen Vorgaben.
14: Silvia Stadler berichtete um 1.19 Uhr. 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Eigentlich soll ja mehr Verkehr auf die Schiene, jetzt drohen aber ausgerechnet bei Regionalzügen und S-Bahnen Einschnitte. Hintergrund ist die sogenannte Trassenpreisbremse. Sie hat bisher dafür gesorgt, dass die Gebühren für die Nutzung von Schienen niedrig gehalten werden. Der Europäische Gerichtshof hat die Regelung jetzt aber gekippt. Die Folge, die Kosten für den Warennahverkehr steigen deutlich. In Sachen sollen deshalb auch im Dezember erste Verbindungen ausgedünnt werden. Ob das auch Fahrgäste in Sachsen-Anhalt und Thüringen betrifft, das hat Uta Georgi nachgefragt.
20: Trassenpreisbremse, ein sperriges Wort, aber für Bahnreisende im Nahverkehr bedeutete das bisher, per Gesetz wurde dieser Kostenfaktor stabil gehalten. Denn für die Benutzung der Schienen müssen die regionalen Verkehrsbetriebe an den Netzbetreiber, die Deutsche Bahn, eine Nutzungsgebühr zahlen, den Trassenpreis. Dieser Preis wurde vom Bund finanziell gestützt, also gebremst. Trotz der nun wegfallenden Trassenpreisbremse soll es in Sachsen-Anhalt vorerst keine Einschränkungen geben. Das teilt die zuständige Nahverkehrsgesellschaft mit. Geschäftsführer Peter Panitz schreibt dazu auf Anfrage, Zitat:
21: Wir planen aktuell keine Streichung, weil wir noch davon ausgehen, dass der Bund eine Lösung findet. Die Nachforderungen begleichen wir aktuell aus Rücklagen, die uns aber perspektivisch in den nächsten Jahren fehlen werden.
20: Die Nachforderungen kommen durch die neuen Trassenpreise zustande. Sie belaufen sich allein für dieses Jahr auf 400 Millionen Euro für alle Länder zusammen. Auch in Thüringen sollen aber vorerst keine Verbindungen gestrichen werden, um die Ticketpreise stabil zu halten. Hier im Freistaat ist der VMT, der Verkehrsverbund Mittelthüringen, für den gesamten Regionalverkehr auf der Schiene zuständig. VMT-Geschäftsführer Sascha Georgi sagt:
22: Aktuell gibt es da aus unserer Sicht im Rahmen der Trassenpreisbremse noch keinen Effekt für unsere Fahrgäste dort zu verzeichnen. Wir haben weder von Abbestellungen noch von irgendwelchen Preismaßnahmen, die auf Basis der gestiegenen Trassenpreise anzustreben sind, bisher Informationen erhalten vom Land Thüringen. Entsprechend gibt es dort auch noch keine Maßnahmen, die unsererseits im Rahmen des Verkehrsverbundes Mittelthüringen ergriffen werden müssen.
20: Die Lage also unterschiedlich in Mitteldeutschland, denn jedes Bundesland trägt selbst die finanzielle Verantwortung für den Regionalverkehr auf der Schiene, auch wenn der Bund mit Geld unterstützt. Trotzdem, so VMT-Geschäftsführer Sascha Georgi:
22: Es ist natürlich immer eine individuelle Situation, wie eng die Haushaltspläne gestrickt sind, wie viele Mittel dort verfügbar sind und wie sehr sich diese Kosten der Trassenpreise dort auch auswirken auf aktuell laufende Verträge.
20: Für Thüringen bedeutet das mit Blick auf die Fahrpläne der nächsten Wochen und Monate:
22: Also ich kann mir das im Moment nicht vorstellen, dass wir ab Januar bereits mit irgendwelchen Kürzungen umgehen müssen. Dafür sind im Moment keine Signale im Land erkennbar und das müsste auch langfristig vorbereitet werden.
20: Derzeit hoffen die Länder noch, dass der Bund mehr Mittel bereitstellt, um die steigenden Trassenpreise abzufedern.
14: Uta Georgi berichtete.
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14: Während die Dauerwelle vor allem in den 1980er Jahren mit diesen Jahren auch verbunden war, erlebte sie in den letzten Jahren vor allem bei Teenie-Jungs ein Comeback. Die Methode dafür ist schon sehr alt. Vor 120 Jahren stellte der Friseur Karl Ludwig Nessler sein Verfahren zur Herstellung von Dauerwellen vor. Miriam Benecke blickt mal zurück.
23: Im Londoner Friseursalon von Karl Ludwig Nessler riecht es nach verbranntem Haar und Chemikalien. Ein wissenschaftlicher Durchbruch bahnt sich an. Nessler benetzt das Haar seiner Frau Katharina mit einer alkalischen Boraxlösung. Dann wickelt er einzelne Strähnen auf und erhitzt sie mit einer glühenden Zange. So bekommt Katharina Locken, aber auch die ein oder andere Brandblase. Für Karl Ludwig Nessler ist das gesamte Leben eine haarige Angelegenheit. Er wächst Ende des 19. Jahrhunderts im Städtchen Todtnau im Schwarzwald auf. Schon als Kind soll er sich gefragt haben, warum die Locken der Schafe auf den Weiden so gut halten, sogar bei Regen.
24: Was ist das eigentlich, dieses Haar, das die Kraft besitzt, die tiefsten Gefühle des Menschen zu wecken, sowohl Bewunderung als auch ängstliche Besorgnis?
23: Seine tiefe Bewunderung gilt vor allem der Locke. Damit ist er nicht allein. Schon vor tausenden Jahren drehten sich die Ägypter ihr Haar zu künstlichen Wellen auf. Doch hielt die Pracht immer nur bis zum nächsten Regenguss. Wie also die Locke haltbar machen?
25: Naja, dann machen Sie mal.
26: Ja, gerne von einem.
23: Bald reicht es Nessler nicht mehr aus, nur mit den Haaren seiner Schwestern zu experimentieren. Er lernt in Genf das Friseurhandwerk und eröffnet schließlich im Jahr 1904 seinen eigenen Salon in London. Nach Ladenschluss tüftelt er fleißig weiter, bis
27: Nestlé-Wellen, die dauerhafte Haarwelle am lebenden Kopf.
23: So verspricht es eine Werbeanzeige für Nesslers Friseursalon. Er selbst nennt sich inzwischen nicht mehr Karl Ludwig Nessler, sondern Charles Nestlé. Im Oktober 1906 präsentiert er Friseurkollegen zum ersten Mal zwei Frauen mit dauerondoliertem Haar. Zwei Jahre später lässt er sein Verfahren für die haltbare Locke patentieren. Als der Erste Weltkrieg ausbricht, emigriert er und eröffnet einen Salon in New York. Ein Zeitgenosse berichtet:
1: Die Damen der obersten Gesellschaft New Yorks, darunter die Frau des Präsidenten Wilson, bevorzugten den Salon des Tottenauer Friseurmeisters und bezahlten ihm für eine Sitzung bis zu $120.
23: Nessler eröffnet noch weitere Geschäfte und entwickelt ein Dauerwellengerät für den Hausgebrauch.
2: Sieht das nicht gut aus?
3: So gefällt mir das auch. Hoffentlich komme ich zu Hause da auch so gut mit zurecht.
5: Frau Neumann wird keine Mühe haben, sich zu Hause ihre Frisur selbst zu machen.
23: Sogar die Miss America des Jahres 1926 lässt sich von Nessler dauerondulieren. Ein Foto zeigt sie lächelnd neben dem Friseur aus Tottenau sitzen. An ihr Haar angeschlossen sind mehrere Heizröhren, die an Kabeln herunterbaumeln. Das Gerät erinnert an eine Melkmaschine oder einen mechanischen Tiefseekraken. Nichts für schwache Nerven, so berichtet die Kundin eines sogenannten Beauty-Shops.
6: Nachdem die Maschine an den Wicklern befestigt worden war, konnte ich mich nicht mehr bewegen. Dann begann es zu dampfen und Tränen liefen mir über die Wangen. Schließlich holte jemand einen Föhn und kühlte meinen Kopf, aber meine Kopfhaut war verbrüht.
23: 1928 verkauft Nessler sein Lockenimperium, doch durch den New Yorker Börsencrash verliert Nessler nur ein Jahr später sein Vermögen. Er stirbt 1951 verarmt in New Jersey. Sein Dauerwellenverfahren stellte er zum ersten Mal am 8. Oktober 1906 vor. Heute vor 120 Jahren.
14: Der Stichtag von Miriam Benecke.
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26: Mit Christina Schröder. Der umstrittene FIFA-Boss Gianni Infantino reist dieser Tage um den Globus und wirbt vielerorts um Vertrauen. Wenn es allerdings nach dem DFB-Präsidenten Bernd Neuendorf geht, ist damit bald Schluss. Er fordert nämlich die rote Karte für den Schweizer. Ab heute treffen sich die Bosse der europäischen Verbände in einem Nobelhotel in Berlin, um an einem Plan zur Ablöse Infantinos zu schmieden. Jakob Silvester Schmidt hat die Einzelheiten.
27: DFB-Präsident Bernd Neuendorf fordert offen den Rücktritt von FIFA-Chef Gianni Infantino. Infantino sei nicht mehr tragbar und habe das Vertrauen verspielt, so Neuendorf. Beim Treffen der Europäischen Fußballverbände in Berlin soll nun der weitere Kurs gegen den FIFA-Präsidenten festgelegt werden. Entscheidend ist dabei die Suche nach einem Gegenkandidaten für die FIFA-Wahl im März 2027. Die Opposition steht unter Zeitdruck und ihr Bündnis bekommt Risse. So sprach sich etwa Lettland unlängst als erster europäischer Verband für Infantino aus. UEFA-Präsident Alexander Schäferin hat eine eigene Kandidatur ausgeschlossen. Auch andere mögliche Kandidaten halten sich bislang zurück. Gleichzeitig wirbt Infantino weltweit um Unterstützung und stellt Reformen sowie finanzielle Zuwendungen für Verbände in Aussicht. Für Neuendorf sind das allerdings keine echten Reformen.
26: Es ist also unwahrscheinlich, dass schon in Berlin ein Gegenkandidat aufgestellt wird. Dazu wolle die UEFA laut Sportschau-Information einen strategisch geeigneten Zeitpunkt wählen. Bei der EM im Straßenradsport stand für die Fahrerinnen und Fahrer zum Abschluss das Zeitfahren auf dem Plan, allerdings mit einem enttäuschenden Ergebnis für die deutsche Hoffnungsträgerin Franziska Koch. Noch bei der WM hatte die deutsche Zeitfahrmeisterin vor rund zwei Wochen Bronze geholt, jetzt ging sie leer aus. Holger Gersker berichtet.
28: Schon nach 7 Kilometern war klar, dass die WM-Dritte von Montreal an diesen großen Erfolg nicht anknüpfen kann. Franziska Koch wurde von der eine Minute nach ihr gestarteten Straßenwelt- und Europameisterin Demi Wollering aus den Niederlanden überholt. Kurz danach kam auch noch die Zeitfahrweltmeisterin Marleen Reusser. Die Schweizerin war sogar 2 Minuten schneller geklettert. Bergauf trennten die Weltklasse-Radsportlerinnen also Welten. Für die deutsche Meisterin war dieser Kurs mit dem langen Anstieg im ersten Drittel zu schwer, anders als vor 2,5 Wochen beim WM Zeitfahren von Kanada. Gewonnen hat auch in Slowenien Marleen Reusser, diesmal vor Demi Wollering. Bronze ging überraschend an Juliette Berthet aus Frankreich. Franziska Koch kam als einzige deutsche Starterin auf Platz 11 ins Ziel, ihr Rückstand auf die Siegerin stattliche 2 Minuten und 57 Sekunden. Eine kleine Enttäuschung am Ende einer für sie aber äußerst erfolgreichen Saison.
26: Bei den Männern gewann Lokalmatador Primus Roglic. Er feierte seinen ersten EM-Titel im Zeitfahren. Und zum Schluss schauen wir noch auf die Königsklasse im Handball. Der deutsche Meister Magdeburg hat in der Champions League beim polnischen Meister aus Kielce 35-30 gewonnen und damit den dritten Sieg im dritten Spiel in dem Wettbewerb gefeiert. Jens Lampe.
2: Das war ein hart erkämpfter, aber über weite Strecken überzeugender Sieg des SC Magdeburg. Von Anfang an die Elbestädter in Front Mitte der ersten Halbzeit mit 4 Toren, zur Halbzeit dann einer 19-17 Führung des SCM. Doch die hartnäckig kämpfenden Gastgeber forderten dem deutschen Meister alles ab. Erst Mitte der zweiten Halbzeit beim Stand von 28-23 war die Vorentscheidung gefallen. Am Ende dann der 35-30 Erfolg des SC Magdeburg. Mit dem dritten Sieg im dritten Gruppenspiel sind die Magdeburger jetzt alleiniger Tabellenführer in ihrer Vorrundengruppe.
26: In einer Woche folgt schon das Rückspiel, dann in Magdeburg. 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
4: Und soweit der Sport mit Christina Schröder. Es ist ja derzeit Nobelpreiswoche. Gestern gab es die Preise für, Achtung, für die asymmetrische organische Synthese. Da weiß jeder, was gemeint ist, oder kurz gesagt für Chemie. Unser Thema gleich hier bei uns nach den Nachrichten.

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1: Um gleich 1.31 Uhr mit Wolfgang Berger. Die Spitzen von Union und SPD haben am Abend im Kanzleramt über die weitere Zusammenarbeit beraten. Es war das erste Mal seit der Sommerpause, dass sich der Koalitionsausschuss getroffen hat. Uwe Berndt aus Berlin berichtet, was bei den etwa vierstündigen Gesprächen herausgekommen ist.
2: Das wissen wir noch nicht im Detail. Es hieß am späten Abend nur, die Gespräche seien gut verlaufen, aber es hat niemand mehr eine Erklärung abgegeben. Das ist aber auch keine Überraschung, denn es hieß ja vorher schon, man wolle sich einfach mal in Ruhe Zeit nehmen für eine gründliche Aussprache. Bleibt es beim vereinbarten Reformkurs oder nicht? Nach den letzten beiden Landtagswahlen gab es immer mehr Kritik an den Plänen, hauptsächlich von der SPD. Also es ging gestern Abend nicht um die Details der Gesetze, sondern eher darum, sich zu vergewissern, dass man noch die gleichen Ziele hat. Und immerhin, das hörte man dann nach dem Treffen, in diesem Punkt sei man sich einig.
1: Frankreichs Regierungschef Le Cornu hat sich am Abend zu den landesweiten Protesten von Schülerinnen und Schülern geäußert. Er bezeichnete die Proteste als gerechtfertigt, machte aber keine konkreten Zugeständnisse. Aus Paris Caroline Düller.
3: Niemand kann den Ängsten der Jugendlichen gleichgültig gegenüberstehen, sagte Sébastien Le Cornu wörtlich. Wie eine konkrete politische Antwort auf die Proteste aussehen könnte, bleibt aber auch nach der Ansprache vage. Le Cornu verwies auf eine extra eingerichtete Online-Plattform der Regierung. Dort können Schüler Vorschläge und Forderungen festhalten. In Sachen mehr Geld für Bildung, eine der wesentlichen Forderungen sowohl der protestierenden Schüler als auch der Gewerkschaften, machte der Regierungschef dagegen keine Zugeständnisse.
1: Die US-Demokraten verklagen die Regierung von Präsident Trump wegen Werbespots auf Staatskosten. In ihrem Schriftsatz vor einem Bundesgericht in Washington bezeichnet die Partei die Werbung als rechtswidrige Propaganda. In den Werbefilmen werden Trump und seine Politik gelobt. Laut US-Medien haben sie bisher mehr als 12 Millionen Dollar Steuergeld gekostet. In knapp einem Monat sind in den USA Zwischenwahlen. In Brandenburg sind bei einem Verkehrsunfall 4 Mopedfahrer gestorben. Wie die Polizei Frankfurt-Oder mitteilte, stießen sie frontal mit einem Auto zusammen, das gerade andere Fahrzeuge überholen wollte. Das Auto erfasste demnach 3 Mopeds, auf denen insgesamt 4 Menschen saßen. Und das Wetter in Deutschland. Von Westen her teils kräftiger Regen, im Südosten meist trocken. Tiefstwerte 16 Grad am Oberrhein bis 6 Grad an der Oder. Tagsüber breitet sich Regen nach Osten aus, später von Nordwesten her wechselnd bewölkt mit Sonne, aber auch Schauern, Höchstwerte 12 bis 20 Grad. Am Freitag weiterhin wechselhaft, nur im Süden abseits der Alpen etwas Sonne, 10 bis 16 Grad. Am Sonnabend wechselnd bewölkt, teils etwas Sonne und Schauer bei 10 bis 17 Grad. Das waren die Nachrichten.
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4: Die A8 München Richtung Salzburg ist zwischen Bernau und Velden wegen Bauarbeiten bis 5 Uhr gesperrt. Dadurch staut es sich dort. Die A57 Krefeld Richtung Köln ist zwischen Krefeld Zentrum und Krefeld Oppum wegen Bauarbeiten bis 5 Uhr gesperrt. Dann die A100 Stadtring Berlin-Wedding Richtung Treptow. Die ist zwischen Jakob-Kaiser-Platz und Rudolf-Wisselbrücke wegen Bauarbeiten bis 5 Uhr gesperrt. Und dann noch die A111 Berlin-Stadt einwärts. Die ist zwischen Heckerdamm und Rudolf-Wisselbrücke wegen Bauarbeiten ebenfalls bis 5 Uhr gesperrt. Kommen Sie gut an.
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4: Mit Carsten Fick im Studio. Hallo. Der Nobelpreis für Chemie geht in diesem Jahr an 2 Chemiker aus Frankreich und Japan. Die Königlich Schwedische Akademie der Wissenschaften ehrt Henri Kagan und Kenzo Suwai für ihre Forschung zur asymmetrischen organischen Synthese. Was es damit auf sich hat, Wissenschaftsredakteur Leon Wager mit einem Erklärungsversuch.
5: Manches gibt es in 2 Ausführungen, links und rechts. Schuhe zum Beispiel. 2 Schuhe eines Paares sehen sich sehr ähnlich, sind aber doch nicht gleich. Das weiß jeder, der schon mal in der Hektik die Seiten vertauscht hat. Bei manchen Molekülen ist das genauso. Es gibt sie in einer links- und einer spiegelverkehrten Rechtsversion. Das kann, wie beim Anziehen der Schuhe, entscheidend sein, erklärt Heiner Linke vom Nobelkomitee. Ein bekanntes Beispiel ist das Molekül Carbon, bei dem die Rechtsversion nach Minze riecht und die Linksversion nach Kümmel. Aber auch bei Medikamenten ist das Prinzip relevant. Es gibt beispielsweise einen bestimmten Wirkstoff, bei dem die Linksversion gegen Husten hilft und die Rechtsversion Schmerzen lindern kann. Das Problem? Wenn links und rechts so sehr darüber entscheidet, ob und wie Medikamente wirken, dann sollten wir auch sicherstellen können, welche Version gebildet wird. Genau das war aber lange Zeit schwierig. Nicht nur bei Medikamenten, sondern auch bei der Entstehung von Leben hat dieses Links-Rechts-Prinzip eine besondere Rolle gespielt. Die Aminosäuren, also die Bausteine unserer Proteine, kommen nämlich in unserem Körper zum Beispiel ausschließlich in der Linksversion vor. Und das bedeutet, wir sind alle chiral, das haben wir gemeinsam. Chiral, das bedeutet, wenn es von etwas eine Links- und eine Rechtsversion gibt, eben wie bei unseren Schuhen. Wie von einem Molekül nur eine von beiden Versionen entstehen kann, das war für Chemiker lange ein Rätsel. Aber der Franzose Henri Cargan und der Japaner Kenzo Soai haben eine Lösung gefunden und werden dafür mit dem Chemie-Nobelpreis ausgezeichnet. Den ersten entscheidenden Schritt machte Cargan. Er entdeckte 1986 einen Weg, chemische Reaktionen so zu beeinflussen, dass zum Beispiel mehr von der Rechtsversion eines Moleküls produziert wird. Soai gelang es schließlich, was bisher nur in der Natur bei der Entstehung von Leben gelang. Eine chemische Reaktion, bei der nur die eine gewünschte Variante des Moleküls erzeugt wurde. Und von der Spiegelbildversion gar nichts. Das nennt man Homochiralität. Der Nobelpreis für Chemie geht dieses Jahr also an zwei Forscher, deren Erkenntnisse essentiell sind für die Entwicklung und Herstellung neuer Medikamente und uns dabei helfen zu verstehen,

0: Der Befehl, der die Schutzregeln aushebeln soll, und plötzlich liefert die KI interne Daten, die für Fremde gar nicht bestimmt sind. Thomas Kaspers, Vizepräsident des Bundesamts für Sicherheit in der Informationstechnik, kurz BSI, warnt vor solchen Fällen.
1: Mit Prompt Injection bin ich in der Lage, an solche Informationen zu kommen und das Modell auszutricksen. Und dagegen muss man sich aktiv schützen.
0: Wie gut sich deutsche Unternehmen tatsächlich vor KI-Angriffen schützen, hat eine Studie des TÜV-Verbands und des BSI untersucht. Nur etwa jedes 10. Unternehmen hat sich gezielt darauf eingestellt. Thomas Kaspers fordert deshalb eine intensivere Auseinandersetzung.
2: Dass bisher nur 10% der Unternehmen sich explizit davor schützen, ist definitiv eine alarmierende Zahl.
0: Dabei hat bereits jedes 6. Unternehmen in den vergangenen 12 Monaten einen Angriff oder Betrugsversuch registriert, bei dem KI eine Rolle gespielt haben könnte. Nachgewiesen ist das allerdings nur bei 4% aller Unternehmen. Bei den übrigen beruht es auf einem Verdacht. Meist handelte es sich um täuschend echt aussehende Nachrichten, sogenannte Phishing-Mails. Gefahr droht nicht nur von Kriminellen. Im Sommer brachen KI-Agenten von OpenAI bei einem internen Test aus ihrer abgeschotteten Umgebung aus und drangen in die Entwicklerplattform Hugging Face ein. Eine Warnung auch für Firmen ohne eigene KI-Agenten.
1: Ich muss immer damit rechnen, dass sich so ein KI-Agent auch in meine Systeme verirrt. Vielleicht auch nicht verirrt, sondern vielleicht auch sehr gezielt dort gelandet ist und dann dort seine Angriffswirkung entfaltet.
0: Thomas Kaspers beschwichtigt.
2: Wir stehen sicherlich nicht am Rande des Weltuntergangs. Dennoch verändert KI die ohnehin extrem angespannte Cybersicherheitslage.
0: Dafür gerüstet sind viele Firmen allerdings noch nicht. Fast 3 von 10 Unternehmen, die KI nutzen, haben keinerlei organisatorische Vorkehrungen getroffen. Dirk Steenkamp, der Präsident des TÜV-Verbands, beobachtet das Phänomen bei Kunden.
3: Die beginnen eigentlich erst dann, sich wirklich intensiv um das Thema KI-Schutz zu kümmern, wenn es Vorfälle gab. Also Vorfälle mit signifikantem Impact auf das Unternehmen.
0: Auf staatlicher Seite baut der Bund mit BSI und Bundesnetzagentur seit Ende August ein KI-Sicherheitsinstitut auf, das leistungsfähige Modelle selbst untersuchen soll. Mit solchen Modellen versuchen auch die TÜV-Prüfer weiter Schritt zu halten. Dirk Steenkamp sieht das als Herausforderung.
4: Es ist dann immer ein Kopf-an-Kopf-Rennen, wie sicher und zuverlässig wir in der Lage sind, eben die neuesten Modelle auch auf Schwachstellen hin zu überprüfen.
0: Beide Seiten raten den Unternehmen, sich jetzt mit dem Thema zu befassen. Ein freiwilliges TÜV-Zertifikat für KI-Systeme soll Ende des Jahres verfügbar sein.
5: 1:41 Uhr. In Mannheim gibt es 2 Flüsse und relativ viel Wasserfläche im Hafenbereich. Und da landen regelmäßig Gegenstände drin, die da gar nicht reingehören, wie zum Beispiel Fahrräder oder E-Scooter. Umweltschützer vom Mannheimer Umweltkollektiv treffen sich dort regelmäßig, um sie dann aus dem Wasser zu holen. Gestern waren wieder 3 von ihnen unterwegs mit einem Stand-up-Paddleboard, und zwar auf dem Neckar. Und Janina Hecht war mit dabei.
6: Wir sind jetzt runter zum Neckar gegangen, unter die Kurpfalzbrücke. Der Uwe Franken ist jetzt in Shorts in den Neckar gegangen und hat schon relativ nah am Ufer den ersten E-Scooter aus dem Wasser gefischt. Ja, der sieht etwas schlammig aus und den ziehen die jetzt hier gerade an Land. Warum macht ihr das? Was ist daran so schlimm, wenn im Neckar ein paar E-Scooter rumliegen?
7: Ja, wenn der frisch reinfällt, ist erstmal nicht so schlimm, aber im Laufe der Jahre frisst sich dann die Korrosion durchs Gehäuse der Roller und dann liegen die Akkus frei und die ganzen giftigen Stoffe vom Akku geraten dann ins Wasser und schädigen die Fische, die drin leben, die Lebewesen, sind nicht gut für die Wasserqualität und gerade in den heutigen Zeiten der immer knapperer werdenden Wasserressourcen sollte man doch ein bisschen sorgsamer mit dem Wasser umgehen.
6: Der Uwe Franken, der taucht jetzt hier wirklich in Badehose mit Taucherbrille und Schnorchel im Neckar rum. Der niedrige Wasserstand hilft natürlich auch. Also der Neckar ist wirklich sehr, sehr niedrig vom Wasserpegel. Hier gibt es sogar eine richtige Insel. Er hat eben jetzt schon 2 E-Scooter entdeckt, hat den einen da auf die Insel gezogen und dann wurde der mit dem Stand-Up-Paddleboard an Land gebracht. So, jetzt wird hier das eine Fahrrad gerade an Land gehievt. Übrigens ist auch der Stadtraumservice dabei, also quasi die Mannheimer Müllabfuhr mit dem Wagen. Die ziehen jetzt gerade die ganzen Fahrräder und Fahrradteile und E-Scooter, die gefunden wurden, an Land. Und Musa Kocha, der hat jetzt hier gerade den Einkaufswagen hochgeschleppt und es ist alles ganz schön schwer, sagt er.
8: Ja, das war schon anstrengend, wegen die Steine halt, dass man nicht runterfällt und schwere Sachen hochzuschleppen. Ein paar Sachen waren nicht schwer, aber die Einkaufswagen, Roller, E-Roller war sehr schwer. Fahrräder ging's, ja.
6: Ja, also die haben ja echt einiges jetzt an Land gebracht. Die Ausbeute ist doch beachtlich. Also hier liegen mehrere Fahrräder, ein Laptop, ein Tisch, Fahrradschlösser, eine Baustellenlampe. Also da ist echt einiges zusammengekommen.
7: Fahrräder finde ich schon extrem viel und E-Scooter 3 Stück unter einer Brücke. Mal gucken, was uns an unter der

0: nächsten Brücke dann erwartet.
1: Und jetzt geht's weiter und dann später in den Verbindungskanal im Mannheimer Stadtteil Jungbusch.
2: Janina Hecht berichtete vom Neckar.
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2: Russland hat die Ukraine in den vergangenen 36 Stunden wieder massiv mit Drohnen und Raketen angegriffen, und zwar landesweit. Mindestens 21 Menschen wurden getötet, so die aktuellen Meldungen dazu. Etwa 60 weitere seien in der Hauptstadt Kiew und in weiteren Regionen verletzt worden. Das teilten die Behörden am Mittwoch mit. Unter den Toten seien auch 4 Kinder.
4: Explosionen erschüttern Kiew in der Nacht. Unter anderem ein Lagerhaus wird getroffen. Nicht nur die Hauptstadt greift Russland stundenlang an. Landesweit melden die ukrainischen Luftstreitkräfte 130 Drohnen, 48 Lenkraketen und mehrere ballistische Raketen. In der Stadt Kremenchuk wurde dabei ein Komplex mit mehrstöckigen Wohnhäusern und mehrere Einfamilienhäuser getroffen. Es handele sich um die massivste Beschädigung von Wohninfrastruktur der Stadt seit Beginn der russischen Großinvasion, teilte der Bürgermeister von Kremenchuk in seinem Telegram-Kanal mit. Eine Anwohnerin schildert dem Online-Portal Telegraph Kremenchuk, wie sie den Angriff erlebt hat. Ich lag im Schlafzimmer und schlief, als ich die Fenster bersten hörte. Zum Glück hatte ich mich mit dem Gesicht zur Wand gedreht. Ein großer Glassplitter fiel direkt aufs Bett und ich habe mir die Splitter vom Kopf gewischt. Aber ich lebe. Die Behörden meldeten in mehreren Städten Tote und Verletzte, etwa in der nördlichen Region Tscherniw, nachdem auch dort ein mehrstöckiges Wohnhaus getroffen wurde. Unter den Verletzten sind nach den Behördenangaben auch Kinder. Gestern Abend hatte der ukrainische Präsident Volodymyr Zelensky die Bevölkerung vor einem bevorstehenden Angriff in einer Videobotschaft gewarnt. Ich bitte Sie eindringlich, auf Ihre Sicherheit zu achten. Bitte reagieren Sie auf den Luftalarm und die Warnungen vor Raketen. Die ukrainischen Behörden und unsere Luftwaffe sind bereit, im Rahmen unserer verfügbaren Verteidigungsmittel zu reagieren. Doch Drohnen und Raketen abzuschießen sei nur in einigen Fällen gelungen, teilte Zelensky am Morgen nach dem Angriff mit. Ballistische Raketen stellten momentan die größte Herausforderung für die ukrainische Verteidigung dar. Amerikanische Patriot-Abwehrraketen würden dringend benötigt, um russische Raketen abzuschießen.
2: Nils Buhler aus Kiew über die massiven russischen Angriffe auf die Ukraine. 1.46 Uhr. Vor 30 Jahren, am 7. Oktober 1996, da ging der amerikanische Nachrichtensender Fox News auf Sendung. Medienmogul Rupert Murdoch wollte damit ein rechtskonservatives Gegengewicht zu den eher linksliberalen Mainstream-Sendern schaffen. Innerhalb weniger Jahre stieg Fox News zum Markt- und Meinungsführer in den USA auf, und die beiden Wahlsiege von Donald Trump, die wären ohne Fox News wohl kaum denkbar gewesen. Aus New York berichtet Martin Ganselmeier.
5: Guten Morgen und willkommen zum Fox News Kanal. Mit diesen unspektakulären Worten des Morgenmoderators begann am 7. Oktober 1996 die neue Ära im US-Fernsehen.
6: Welcome to Fox News Channel.
5: Noch war die Zuschauergemeinde überschaubar. Viele waren damals skeptisch, ob ein rechtskonservativer Nachrichtensender überhaupt die ersten Jahre überstehen könnte. Von Anfang an dabei war Sean Hannity, heute das Aushängeschild des Senders, seit vielen Jahren Moderator in der besten Sendezeit am Abend und enger Vertrauter von US-Präsident Donald Trump. So wie Hannity kamen viele der Moderatoren von politischen Talkradios. Denn das Vorbild für Fox News war der erstaunliche Erfolg des rechtskonservativen Radiomoderators Rush Limbaugh. So wie Limbaugh in den frühen 90er Jahren über Feminazis und Umweltpsychos lästerte, so wettert Sean Hannity heute über demokratische Politikerinnen wie Hillary Clinton, die sich, so Hannity wörtlich, jetzt vor dem Altar der Sozialisten und Kommunisten verbeugt, die nun ihre Partei beherrschen.
7: Now Hillary Clinton back in the news. She is now bowing at the altar of the socialist communists that now dominate her party.
5: Was kaum jemand für möglich hielt, innerhalb von nur 6 Jahren überholte Fox News den etablierten Nachrichtensender CNN, der sich seit 1980 um eine ausgewogene und faire Berichterstattung bemühte. Heute erreicht Fox News täglich bis zu 4 Millionen Zuschauer, 4-mal so viele wie CNN und mehr als alle anderen Nachrichtensender zusammen. Das Erfolgsrezept von Fox News hat Respec intensiv erforscht. Der Politikwissenschaftler an der City University in New York sagt, es sind nicht nur die konservativen Themen oder die Polemik gegenüber Linken.
0: It was a voice that was not highbrow.
5: Es ist die Ansprache bei Fox News, die nicht von oben daherkommt. Eben nicht diese bis dahin dominierende Moderatorenhaltung. Ein großer Teil der US-Bürger kann mit dieser professionellen, aber roboterhaften Moderation nichts anfangen. Sie wollten eine andere Ansprache. Reden wie Menschen ohne Uni-Abschluss, klare Kante statt ausgewogener Berichterstattung, Polemik statt politischer Korrektheit. Damit stieg Fox News nicht nur zum Marktführer auf, sagt Politikwissenschaftler Respec, sondern auch zum Meinungsführer. Fox News hatte nicht bloß Zuschauer wie die Mainstream-Sender. Fox News gelang es, eine begeisterte Fangemeinde an sich zu binden. Damit hat Fox News nicht nur die US-Medienlandschaft radikal verändert, sondern auch die Politik in den USA. Einen solch meinungsstarken, parteiischen Journalismus gab es vorher nicht. Ein Erfolgsrezept, das Schule machte. Der Nachrichtensender MSNBC, der seit einem Jahr MS Now heißt, wurde zu einem linksprogressiven Nachrichtensender und überholte ebenfalls CNN. Eine Medienentwicklung, die zur Polarisierung der US-Gesellschaft beitrug, sagt Respec. Alle kopieren jetzt das Rezept, Linke wie Rechte. Und so kommt es zur Hyperpolitisierung des Journalismus. Es geht nicht mehr um Wahrheit oder Fakten, sondern darum, welches Team gewinnt. Ohne Fox News wäre Donald Trump nicht zweimal zum Präsidenten gewählt worden, ist der Politikwissenschaftler überzeugt. Trump schaut Fox News, richtet seine Politik nach Fox News aus und hat ehemalige Fox News-Moderatoren wie Pete Hegseth zum Verteidigungsminister und Sean Duffy zum Verkehrsminister gemacht. Umgekehrt wechselt die bisherige Sprecherin des Weißen Hauses, Caroline Levitt, am 1. November zu Fox News. Dennoch war die Beziehung zwischen Trump und Fox News nicht immer reibungslos. Im Präsidentschaftswahlkampf von 2016 wollte Rupert Murdoch Trump möglichst verhindern. Fox News unterstützte zunächst Marco Rubio, dann Ted Cruz. Die Rolle Trumps beim Sturm auf das Kapitol am 6. Januar 2021 ging selbst Fox News zu weit. Und kürzlich zeigte sich der Sender solidarisch mit CNN und Politico, nachdem Trump deren Korrespondentinnen den Zutritt zum Weißen Haus entzogen hatte. Auch der unpopuläre Krieg gegen Iran stieß nicht bei allen Fox News-Moderatoren auf Zustimmung. Hatte Trump im Wahlkampf doch versprochen, keine Kriege im Ausland mehr. Vielleicht hat Fox News den Höhepunkt seiner Wirkkraft überschritten, meint Politikwissenschaftler Respec. Das Durchschnittsalter der Zuschauer beträgt 70 Jahre. Jüngere Konservative hören eher auf Bro-Podcaster wie Joe Rogan oder Sean Ryan. Fox News weiß, dass das Geschäftsmodell für Kabelsender rückläufig ist. Hinzu kommt das Altern der Zuschauer. Die Fangemeinde könnte allmählich wegsterben. Doch solche Abgesänge auf Fox News gibt es seit 10 Jahren. Im vergangenen Jahr erwirtschaftete der Sender noch immer einen Nettogewinn von knapp 1,7 Milliarden Dollar. Im Medienimperium von Rupert Murdoch ist Fox News nach wie vor ein Goldesel.
2: Fox News vor 30 Jahren das erste Mal auf Sendung. Martin Ganselmeier war das aus New York.
3: Kultur.
2: Die amerikanische Schauspielerin Eve Marie Saint ist gestorben im hohen Alter von 102 Jahren. Eve Marie Saint war besonders in den 50er und 60er Jahren eine vielgefragte Schauspielerin. Und mit ihr stirbt wohl eine der letzten Vertreterinnen des klassischen Hollywood-Kinos, Oke Bandixen, mit einem Nachruf.
8: Unvergesslich. Cary Grant klettert über die steinernen Gesichter der US-Präsidenten am Mount Rushmore auf der Flucht. An seiner Seite Eva Marie Saint als undurchschaubare blonde Agentin. Eva Marie Saint war elegant und cool in ihrer Rolle im Hitchcock-Film Der unsichtbare Dritte 1959. Eine ihrer bekanntesten Filme und ihrer liebsten Erinnerungen. Alfred Hitchcock, der andere Schauspielerinnen durchaus schlecht behandelt hatte, war ihr gegenüber stets ein Gentleman und großartiger Regisseur gewesen.
9: He was such a wonderful director, gentleman, funny, courteous.
10: Shouldn't everybody care about everybody else?
11: Oh, what a fruitcake you are.
8: Eva Marie Saint war schon vorher ein Star. 1954 an der Seite von Marlon Brando hatte sie in Elia Kazans Drama Die Faust im Nacken gespielt und dafür einen Oscar gewonnen. Hochschwanger nahm sie die Auszeichnung entgegen.
12: I may have a baby right here.
8: Vielleicht ein fast symbolischer Auftritt, denn Eva Marie Saint, die aus New Jersey stammte und 1951 den Regisseur und Produzenten Jeffrey Hayden geheiratet hatte, wollte trotz ihrer Karriere nicht auf eine Familie verzichten und bekam zwei Kinder. Sie drehte einen Film im Jahr zu der Zeit, auch wenn ihr Agent davon abriet, so wirst du nie ein Superstar. Dann eben nicht. Ihre Antwort.
9: I had an agent once who wanted me to do many more movies. And I said, I can't. I can only do one a year, if that. I have children, little children. And he said, well, I guess you won't be a superstar. And I said, well, I guess not.
8: Dabei drehte sie dennoch bedeutende und erfolgreiche Filme. Exodus an der Seite von Paul Newman.
13: With Paul Newman as Harry Ben Kanan. Eva Marie Saint as Kitty Fremont.
8: Das Drogendrama Giftiger Schnee von Fred Zinnemann. Oder Das Land des Regenbaums neben Elizabeth Taylor und Montgomery Clift. Sie überzeugte ebenso in Agentenfilmen wie in Komödien und Western und spielte mit Richard Burton, James Garner und Gregory Peck.
14: I'm making a list of terrific leading men and I've had some wonderful ones. It just happens that the career has gone that way.
8: Eva Marie Saint stellte ihre Familie zwischendurch in den Mittelpunkt. Die New Hollywood-Bewegung hatte kaum Interesse an ihrer klassischen Schönheit der goldenen Ära. Sie spielte fürs Fernsehen und wurde 5-mal für den Emmy nominiert. Einmal hat sie ihn gewonnen.
9: The universe is a big place. And you don't know who's out there. And even if you are the last, you're not alone.
8: Bis ins hohe Alter drehte sie, dann auch wieder für Kinofilme. In Superman Returns oder für Wim Wenders in Don't Come Knocking als die Mutter von Sam Shepard.
9: What kind of trouble are you in, Howard?
15: Trouble?
8: Warum sie so lange gearbeitet hatte? Cary Grant hatte ihr den Rat gegeben, sagte sie in einem Interview, niemals aufhören. Und bestimmt galt auch, was sie zu ihm in einem Dialog von Der unsichtbare Dritte sagte. Glück gehört dazu.
16: How does a girl like you get to be a girl like you?
17: Lucky, I guess.
3: Standpunkte.
2: Wie geht es weiter mit der CDU nach den zuletzt schlechten Wahlergebnissen? Bundeskanzler Merz hat vor kurzem gesagt, seine Partei sei nur noch in Teilen eine klassische Volkspartei. In der medialen Berichterstattung war schon der Begriff Volkspartei-Ruinen zu hören. Wir beleuchten, wie verschiedene Medien die Lage der CDU einschätzen, auch vor dem Hintergrund, dass im Landtag von Sachsen-Anhalt ein AfD-Politiker zum Präsidenten gewählt wurde. Denn dabei steht der Verdacht im Raum, dass er auch Stimmen von CDU-Politikern erhalten hat. Dazu der Bundeskanzler Friedrich Merz.
18: Wer seine Stimme der AfD gibt, der spielt das Spiel der Extremisten und er zerstört Glaubwürdigkeit. Mit den Werten meiner Partei, der CDU, verträgt sich das jedenfalls nicht.
2: Der Bundeskanzler Friedrich Merz. Als Gastkommentatorin ist heute die freie Autorin Wiebke Hollersen dabei und sie kommentiert die zurückliegenden Wochen der CDU folgendermaßen.
19: Es gibt Situationen im Leben, in denen man sich mit einem Satz tröstet. Jetzt kann es immerhin nicht mehr schlimmer kommen. Vielleicht haben sich das in der CDU auch gedacht vor 2,5 Wochen. Der eigene Kanzler Friedrich Merz war in Umfragen so unbeliebt wie noch nie ein Kanzler vor ihm. Die Wahl in Sachsen-Anhalt krachend verloren. In Mecklenburg-Vorpommern war man sogar aus dem Landtag geflogen. Aber in solchen Krisen kann man sich zusammenraufen, einander in die Augen schauen, sich klar machen, warum man noch an die eigene Mannschaft glaubt, wofür man stehen will, sich eingestehen, wie tief man gefallen ist und sich gemeinsam wieder hocharbeiten. Doch davon ist bei der Union bisher gar nichts zu spüren, im Gegenteil. In Sachsen-Anhalt haben Abgeordnete der CDU womöglich 2 AfD-Politiker mit an die Spitze des Landtags gewählt, allen Brandmauerbeschlüssen ihrer Partei zum Trotz, aber im Geheimen, also so, dass man es ihnen letztlich nicht nachweisen kann. Andere Unionspolitiker haben sich entschieden, sich gerade jetzt noch härter als bisher am Koalitionspartner im Bund, der SPD, abzuarbeiten, anstatt sich mit der eigenen Krise zu befassen und aus ihr zu lernen, obwohl das so dringend nötig wäre. Es kann jetzt nicht mehr schlimmer kommen, das ist ein tröstlicher Satz. Aber leider stellt man oft im Leben fest, dass er nicht stimmt.
2: Soweit die freie Autorin Wiebke Hollersen. Im Kommentar der Süddeutschen Zeitung aus München heißt es, die CDU habe ein viel größeres Problem als gedacht.
20: Niemand kann mehr sicher sagen, ob die CDU sich der AfD auf deren Weg in die Magdeburger Staatskanzlei entgegenstellen oder ihr doch heimlich die Tür öffnen möchte. Was man dagegen sicher sagen kann, die CDU-Fraktion ist nicht nur gespalten, sie kollabiert gerade. Für den AfD-Spitzenkandidaten Ulrich Siegmund bildet all das eine hervorragende Ausgangsbasis für die Ministerpräsidentenwahl, die er Mitte Dezember plant. Gelingt der CDU vorher auf ihrem Landesparteitag kein personeller und inhaltlicher Neuanfang, dann kann sich die AfD von einem ihrer größten Ziele verabschieden, nämlich die CDU zu zerstören. Das übernimmt die dann schon selbst.
2: Und nach Meinung der Frankfurter Rundschau weiß Friedrich Merz um seinen Autoritätsverlust in den vergangenen Monaten.
20: Doch Sachsen-Anhalt ist auch sein Problem und das wird nicht von allein vergehen. Im Gegenteil, im Dezember wird sich der AfD-Sieger Ulrich Siegmund zur Wahl als Ministerpräsident stellen. Ein paar Stimmen von der CDU wird es wohl auch für ihn geben. Schlimmer noch, der mehr als angeschlagene Fraktionsvorsitzende Sven Schulze schließt nicht mehr aus, dass man auch Anträge der AfD unterstützen könnte. Das Wort Brandmauer mag man in der Gesamtpartei schon gar nicht mehr in den Mund nehmen. Genauso schaufelt sich die CDU ihr Grab als Volkspartei.
2: Und das waren unsere Standpunkte, zusammengestellt heute von Pascal Küpper. In einer Minute hier bei uns die Nachrichten und dann bringt sie Nikolai Russ gut informiert in den neuen Tag. Mein Name ist Carsten Feek, ich wünsche eine angenehme Nacht.

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1: Um 2 Uhr mit Wolfgang Berger. Die Spitzen von Union und SPD haben ihre Beratungen im Koalitionsausschuss beendet. Die Sitzung dauerte etwa 4 Stunden. Aus der Nachrichtenredaktion Karin Busche.
2: Bis tief in die Nacht ging es diesmal nicht. Kurz nach 22 Uhr war der Koalitionsausschuss zu Ende. Was besprochen wurde, ist bisher nicht bekannt, aber aus Regierungskreisen hieß es, die Gespräche hätten in einer guten Atmosphäre stattgefunden. Man habe sich ausgesprochen, auch über die Ergebnisse der letzten Wahlen in Sachsen-Anhalt, Berlin und Mecklenburg-Vorpommern. Außerdem habe man darüber gesprochen, wie der Zeitplan ist bei den verabredeten Reformen. Die Regierungsfraktionen sollen heute informiert werden. Es hieß aber schon vorher, dass es keine neuen Beschlüsse geben würde.
1: Frankreichs Premierminister Le Cornu hat sich in einer Ansprache an die protestierenden Schülerinnen und Schüler gewandt. Darin versprach er, die Lernbedingungen an den Schulen zu verbessern. Mehr Geld werde es aber nicht geben. Dafür solle es mehr Vertretungslehrer, überarbeitete Stundenpläne und Änderungen beim Zulassungsverfahren an den Universitäten geben. Die Bildungsgewerkschaften fordern dagegen zusätzliche Ausgaben in Höhe von 10 Milliarden Euro. Für heute haben sie erneut zu einem Protesttag aufgerufen. Bei russischen Angriffen auf die Ukraine sind innerhalb eines Tages mindestens 25 Menschen getötet worden. Das teilte der ukrainische Präsident Selenskyj mit. Aus Kiew Nils Buhler.
3: In Kiew wurde am späten Nachmittag Luftalarm wegen Drohnen ausgelöst. Nach Informationen von Bürgermeister Vitali Klitschko sind Trümmerteile einer abgeschossenen Drohne auf ein 5-stöckiges Wohnhaus gestürzt. Währenddessen stieg die Zahl der Opfer in Priloki weiter an. In der kleinen Stadt östlich von Kiew sind mindestens 18 Menschen gestorben, unter ihnen 4 Kinder. Am frühen Morgen hatte eine Rakete ein mehrstöckiges Wohnhaus getroffen und vollständig zerstört. Die Stadt hat eine 3-tägige Trauer ausgerufen.
1: Der ehemalige Chef des Bundesnachrichtendienstes Hanning muss unter anderem wegen Spionageverdacht in Untersuchungshaft. Ein Ermittlungsrichter des Bundesgerichtshofs hat den Haftbefehl gegen den 80-Jährigen in Vollzug gesetzt, so eine Sprecherin der Bundesanwaltschaft. Hanning wird unter anderem geheimdienstliche Agententätigkeit und Auskundschaften von Staatsgeheimnissen vorgeworfen. Der Ex-BND-Chef war vorgestern festgenommen worden. Das waren die Nachrichten. Und das Wetter in Deutschland. Von Westen her teils kräftiger Regen, im Südosten meist trocken. Tiefstwerte 16 Grad am Oberrhein bis 6 Grad an der Oder. Tagsüber breitet sich Regen nach Osten aus, später von Nordwesten her wechselnd bewölkt mit Sonne, aber auch Schauern, Höchstwerte 12 bis 20 Grad. Am Freitag weiterhin wechselhaft, nur im Süden abseits der Alpen etwas Sonne, 10 bis 16 Grad. Sonnabend wechselnd bewölkt, teils etwas Sonne und Schauer bei 10 bis 17 Grad. 0 Uhr, 2.